0: Lage sollen die deutschen Geheimdienste mehr Befugnisse bekommen. Darauf hat sich die Bundesregierung verständigt. Der Bundesnachrichtendienst und das Bundesamt für Verfassungsschutz sollen zum Beispiel deutlich mehr Daten sammeln und speichern dürfen. Das wirft Fragen auf, zum Beispiel, wie dann sichergestellt wird, dass nur mutmaßliche Täter ins Visier geraten und keine unbescholtenen Bürger. Birte Sönnigsen berichtet darüber aus Berlin.
1: Deutschland ist längst Ziel von hybriden Angriffen. Davor warnen die Sicherheitsbehörden seit Jahren. Und auch Bundesinnenminister Alexander Dobrindt wird nicht müde, von einer ernsthaften Bedrohungslage zu sprechen.
2: Wir sind tägliches Ziel hybrider Kriegsführung. Wir sind tägliches Ziel von Spionage, von Sabotage, von Cyberangriffen, von versteckten Aktionen fremder Mächte.
1: Das hat zuletzt der Drohnenangriff am Leipziger Flughafen noch einmal deutlich gemacht. Kanzleramtschefin Nina Wagen sagt, bislang hat sich Deutschland in vielen sicherheitsrelevanten Dingen zu sehr auf befreundete Geheimdienste verlassen.
3: Wir sind einfach zu sehr davon abhängig, dass uns die Nachrichtendienste anderer Länder unterstützen. Und diese Hilfe ist in zu vielen Bereichen eine Einbahnstraße.
1: Die Bundesregierung will das ändern. Der entsprechende Gesetzentwurf ist mehr als 700 Seiten lang und umfasst weitreichende Änderungen. Für Innenminister Dobrindt ist das Gesetz die Antwort auf die aktuelle Bedrohungslage.
2: Wir starten eine neue Zeitrechnung für die Nachrichtendienste. Wir entwickeln unsere Nachrichtendienste hin zu echten Geheimdiensten.
1: Bisher waren Gegenoperationen deutscher Geheimdienste tabu. Das soll sich ändern. Verfassungsschutz und Bundesnachrichtendienst sollen nicht mehr nur Informationen sammeln und auswerten dürfen, sondern in bestimmten Fällen auch selbst aktiv werden. Etwa beim Verdacht, dass ein Bombenanschlag vorbereitet wird. Bislang war das im Inland nur ein Fall für die Polizei. In Zukunft sollen die Geheimdienste jedoch selbst die Möglichkeit bekommen,
2: diese Explosionsstufe rechtzeitig zu entschärfen, auszutauschen, auch zu manipulieren.
1: Auch im Digitalen soll es mehr Möglichkeiten für die Dienste geben. Sie sollen Cyberangriffe nicht nur abwehren, sondern auch Daten verändern, manipulieren oder löschen dürfen und die Computersysteme der Angreifer lahmlegen. Unter bestimmten Voraussetzungen sollen auch Online-Durchsuchungen möglich werden. Dabei verschaffen sich die Nachrichtendienste heimlich Zugang zu Handys, Computern oder anderen Geräten ihrer Zielpersonen, um dort Chats mitzulesen und Daten zu durchleuchten. Dabei gilt, je umfassender der Zugriff ist, desto höher sollen die Voraussetzungen und desto stärker die Kontrolle sein. Ulrich Toden von den Linken glaubt jedoch nicht daran.
4: Was ja komplett fehlt, ist die Kontrolle, sowohl die parlamentarische Kontrolle als auch etwa die Kontrolle durch den Datenschutzbeauftragten, der bei den Nachrichtendiensten künftig ja außen vor sein soll.
1: Die Grünen unterstützen die Reform grundsätzlich. Konstantin von Notz befürchtet aber, dass durch die Reform ein Grundprinzip aufgeweicht wird, die Trennung von Geheimdienst und Polizei.
5: Dobrindt versucht jetzt mit dieser Reform diese Trennung zu verwischen. Zukünftig sollen auch Agenten eben gegen Bürgerinnen und Bürger wirken können, ohne dass das wie bei der Polizei transparent und rechtsstaatlich überprüfbar erfolgt.
1: Nach den Erfahrungen während des Nationalsozialismus und in der DDR sollte verhindert werden, dass wieder eine Geheimpolizei mit umfassenden Befugnissen entsteht, die gegen Bürger eingesetzt werden könnte. Für den Innenminister ist das eine unbegründete Sorge.
2: Was haben denn jetzt unbescholtene Bürger zu befürchten? Die Antwort ist gar nichts. Wir reden hier über Terrorismus. Wir reden hier über Staatsterror, fremde Mächte.
1: Das Gesetz soll Anfang nächsten Jahres in Kraft treten. Vorher muss das Gesetz aber noch durch Bundestag und Bundesrat.
0: Jörg Schönborn hat in den ARD-Tagesthemen mit Kanzleramtsministerin Wagen über das neue Gesetz gesprochen. Die CDU-Politikerin ist in ihrem neuen Amt unmittelbar zuständig für den BND. Zudem ist sie Koordinatorin aller Nachrichtendienste und dafür auch gegenüber dem Bundestag verantwortlich. Jörg Schönborn hat sie gefragt, ob es sich um ein Gesetz handelt, das uns vor Angriffen aus Russland schützen soll.
6: Das ist ein Gesetz, das unsere Nachrichtendienste auf die Höhe der Zeit bringt. Es ist in der Tat so, dass wir als Land, dass Deutschland immer mehr, so haben wir es uns vor einiger Zeit noch gar nicht vorstellen können, Ziele von hybriden Angriffen, von Bedrohung ist, von Sabotage. Und da geht es jetzt darum, uns bestmöglichst zu rüsten. Und das tun wir mit dem Gesetz zur Stärkung unserer Nachrichtendienste. Sie bekommen mehr Befugnisse, sie bekommen aber auch eine verbesserte Kontrolle. Und das ist in der jetzigen Zeit das, was wir tun müssen.
7: Und zu meiner Frage im Kern, ist der Blick auf Angriffe aus Russland?
6: Wir sehen uns vielerlei Angriffen im Moment ausgesetzt von fremden Mächten und sie nehmen zu in der Intensität und in der Häufigkeit. Und deswegen ist es gut, uns aufzustellen. Wir haben einen 360-Grad-Blick. Das ist Kern auch unserer nachrichtendienstlichen Tätigkeit. Und mit dem Gesetz, das wir heute im Kabinett verabschiedet haben, stärken wir den Verfassungsschutz und stärken wir unseren Auslandsnachrichtendienst, damit besser aufgeklärt werden kann, damit wir uns vor diesen Bedrohungen, die wir tagtäglich erleben, besser schützen können, vor allem die Bürgerinnen und Bürger besser schützen können.
7: Am Ziel wird wenig Kritik formuliert, aber an einigen Punkten des Gesetzes. Es ist in Deutschland Nachkriegstradition strikt zu trennen, was die Polizei darf und was die Nachrichtendienste dürfen. Nach dem Gesetz dürfen die Dienste zum ersten Mal in unsere Grundrechte eingreifen. Warum muss es der Verfassungsschutz sein, der Wohnungen durchsucht? Warum müssen Dienste in Überwachungskameras auf dem Bahnhof reinschauen? Warum kann das nicht weiterhin die Polizei sein?
6: Na, es bleibt ganz klar beim Trennungsgebot. Es wird auch künftig eingehalten, nur eben in besonderen Fällen, in denen die Polizei, andere Behörden nicht tätig werden können, können künftig auch zum Beispiel der Verfassungsschutz tätig werden. Das ist auch geboten, um eine Vielfalt von Gefahren auch rechtzeitig zu erkennen und auch abwenden zu können. Aber es ist alles auch so geregelt, dass Eingriffe nur dann auch vorgenommen werden, wenn sie verhältnismäßig sind, wenn sie einem gewissen Ziel dienen. Und alles wird auch vorab und im Nachgang durch ein unabhängiges Gremium kontrolliert werden.
7: Die Grünen, auch andere, halten aber gerade diesen Punkt für verfassungswidrig. Haben Sie geprüft, ob es die Polizei sein kann, ob man bei der strikten Trennung bleiben kann und vermeiden kann, dass Dienste Polizeiarbeit im Extremfall machen?
6: Naja, wir haben das Gesetz heute im Kabinett beschlossen, das einerseits ja den Verfassungsschutz, andererseits den Auslandsnachrichtendienst auch betrifft. Und natürlich haben wir ganz genau geprüft und abgewogen. Jetzt ist das Trennungsgebot auch nichts, was in der Verfassung steht. Das ist ein entwickeltes Prinzip, an das wir uns aber auch weiterhin halten wollen. Und das Gesetz entspricht diesem Prinzip. Und wir gehen davon aus, dass wir in der Gesamtschau, wie wir auch die Eingriffsschwellen angelegt haben, wie wir die Kontrolle angelegt haben, ein verfassungskonformes Gesetz natürlich heute im Kabinett verabschiedet haben.
7: Nochmal zum Thema Grundrechte. Der BND darf umfangreich Daten sammeln. Er darf hacken. Er darf auch Daten manipulieren. So wie Daten heute unterwegs sind und gespeichert sind, ist ja oft völlig unklar, wem sie gehören und wer von Veränderungen betroffen ist. Wie wollen Sie sicherstellen, dass die Aktionen des BND wirklich die Angreifer treffen und nicht hunderte Nicht-Betroffene von uns?
6: Naja, man muss sich das ja so vorstellen, dass der BND zum Beispiel nicht ständig jegliche Kommunikation überwacht, sondern dass es ganz bestimmte vorher festgelegte Strecken sind, Verkehre sind, die überwacht werden, die im Ziele der Maßnahmen stehen. Und dahinter muss natürlich auch ein konkretes Ziel stehen, warum diese Maßnahme stattfindet. Und dann ist es so, dass eben der BND befugt ist, auf diese Verkehre zuzugreifen, sie auszuwerten, aber nicht eben anlasslos, nicht massenhaft, sondern schon die Frage, welche Strecken da ins Visier genommen werden, unterliegen einer Kontrolle und unterliegen einer genauen auch Zuschreibung eines Zieles, das man mit der Maßnahme verfolgen möchte.
0: Sagt Bundeskanzleramtsministerin Nina Wagen in den ARD-Tagesthemen.
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0: Es war ein Spektakel, das nicht so oft zu erleben ist. Die totale und partielle Sonnenfinsternis, die, so keine Wolken am Himmel waren, in weiten Teilen Westeuropas zu sehen war. Spektakuläre Bilder gab es aus Spanien. Hier schob sich der Mond komplett vor die Sonne und so haben Millionen Menschen in Spanien am Abend in den Himmel geschaut. Nicht nur Spanier selbst, sondern auch viele Touristen sind angereist, um das Naturschauspiel live zu erleben. Eine Astronomiegruppe aus Sachsen ist mit einem Auto voll Equipment rund 2500 Kilometer gefahren. Als ständiger Begleiter die Angst, dass der Himmel am Ende doch noch zuziehen könnte. Christian Sachsinger hat die Gruppe begleitet.
9: Kai Gruhl, Vorsitzender bei den Görlitzer Sternenfreunden, hat die Reise von langer Hand geplant. Die Idee, zur totalen Sonnenfinsternis zu fahren, entstand vor über einem Jahr.
10: Ich hatte einen Beitrag in meinem Astro-Magazin gelesen und die haben erläutert, wo jetzt der Kernschatten lang läuft. Da habe ich jetzt daraufhin dieses Gebiet hier ausgesucht, hier in Mittelspanien.
9: Wir sind in Orea, einem Dorf mit knapp 200 Einwohnern in der Region Kastilien-La Mancha. Die Fahrt von Madrid geht rund 200 Kilometer nach Osten und dauert knapp 3 Stunden. Die Görlitzer haben fast 2400 Kilometer hinter sich. Nun hoffen sie, dass gute Bilder rauskommen, um sie den Vereinskollegen zu Hause zeigen zu können. Steffen Reimann hat die nötige Technik mitgebracht.
11: Einmal ein Sonnenteleskop, wo mit einem sogenannten Herschelkeil nur ein Bruchteil des Sonnenlichtes ins Okular gelenkt wird. Dann haben wir hier auch noch ein automatisches Teleskop. Hier guckt kein Mensch durch. Da ist eine Kamera integriert und man hat das dann eben gleich auf dem Tablet.
9: Dann wird zusammengepackt. Es geht hoch auf einen nahegelegenen Hügel mit freiem Blick Richtung Westen. Und es ist ein großer Rucksack, der da hoch soll.
11: Naja, ich soll die Kraxe mal anheben, es sind 30 Kilo.
9: Auch die Dorfbewohner versammeln sich auf dem Hügel. Der besorgte Blick geht dabei immer wieder nach oben. Am Himmel ziehen Wolken auf. Die Wolken werden uns respektieren und wieder abziehen. Ich bin noch am Zweifeln, aber ich kann mir vorstellen, dass die Wolken die Sonnenfinsternis verdecken. Scheint mir so. Nein, sie gehen weg. Wenn die Sonne weiter unten ist, sind die Wolken verschwunden. Für die Görlitzer Sternenfreunde wären Wolken eine kleine Katastrophe. 2400 Kilometer und kein Foto von der Totalität. Kai versucht, optimistisch zu bleiben.
10: Solange die Wolken um die Sonne herum bleiben, ist es ja völlig egal.
9: Dann geht's los. Um etwa 19.30 Uhr beginnt der Mond sich vor die Sonne zu schieben.
11: Ja, deutlich. Der Keks ist angeknabbert.
9: Und das heißt Schutzbrillen aufsetzen. Wer bei einer halb abgedunkelten Sonne mit bloßem Auge hinsieht, riskiert Verbrennungen. Stück für Stück verschwindet die Sonne und bewegt sich gleichzeitig nach unten Richtung Horizont. Eine knappe Stunde geht das so und dann ist es geschafft. Die Sonne verschwindet ganz.
11: Eine ganz, ganz schmale Sichel. Der Mond schiebt sich vor die Sonne und das ist dann so der finale Akt.
5: Jetzt wird der Ring immer kleiner.
11: Oh ja.
5: Also er wird nicht nur schmaler, sondern er wird auch kleiner.
11: Die Hörner, die werden immer kürzer, genau.
5: Jetzt
11: ist das ein Wahnsinn. Oh, Wahnsinn, Wahnsinn. Oh, die Corona, jetzt. Super.
5: Wow.
9: Die Sonne scheint um den Mond herum zu schimmern, die Corona. Einige Grillen beginnen plötzlich zu zirpen und im Dorf unter uns springen die Straßenlaternen an. Kai ist ganz still geworden.
10: Ich kann eigentlich nichts sagen.
5: Du kannst nichts sagen?
10: Nee. Das ist ja irre.
9: Eine Minute 33 dauert der Anblick, von dem man sich am liebsten nicht losreißen möchte. Doch wenn die Sonne wieder hervorblitzt, muss die Brille bereits aufgesetzt sein, sonst drohen Augenschäden. Die Görlitzer Sternenfreunde sind auf ihre Kosten gekommen. Aber nicht nur sie. Das war schon wirklich ein sehr schöner Moment für die Leute aus dem Dorf. Wirklich ein wunderschöner Moment. Das Licht, Nacht, einfach anders und der Ring. Einfach schön, das gesehen zu haben.
0: Christian Sachsinger berichtete aus Spanien. Das Bundeskabinett hat heute die sogenannte Frühstartrente beschlossen. Zukünftig soll es für Kinder 10 Euro pro Monat für ein Altersvorsorgedepot geben, für eine finanzielle Absicherung im Alter. Über die Details dazu hat Bundesfinanzminister Lars Klingbeil in einem Feriensportcamp in Berlin Auskunft gegeben. Maximilian Ulrich war dabei.
12: Im Feriensportcamp der Füchse Berlin sind alle Kinder gleich, denn sie alle tragen das gleiche grüne Füchse-Trikot und spielen Handball, Fußball, Volleyball oder Tennis. Der Finanzminister Lars Klingbeil ist mit einer schwarzen Limousine gekommen, um mit den Kindern über Geld und die Altersvorsorge zu sprechen. Denn hier beginnt die Ungerechtigkeit schon im Kindesalter, findet der SPD-Politiker.
13: Es geht um Chancengleichheit. Wir sehen schon heute, dass es eine Spaltung in Deutschland gibt. Diejenigen, die sich mit den Kapitalmärkten auseinandersetzen, diejenigen, die das nicht tun. Und wir wollen, dass kein Kind vergessen wird.
12: Deswegen soll zukünftig jedes Kind im Alter zwischen 6 und 18 Jahren vom Staat 10 Euro im Monat für eine private Altersvorsorge bekommen. Allerdings gilt das nur für Kinder, die ab 2020 zur Welt gekommen sind. Haben die Eltern schon ein Spardepot für ihre Kinder, geht das Geld dort drauf. Haben sie noch keins, legt es der Staat für sie an. Das Geld können dann entweder die Eltern oder später die volljährigen Kinder auf ein Altersvorsorgekonto übertragen. Die Idee dahinter, wer sein Geld an den Kapitalmärkten anlegt, kann vor allem auf lange Sicht große Gewinne machen, rechnet der Finanzminister vor.
13: Das führt dazu, dass man mit 18 ungefähr 2.200 Euro im Altersvorsorgedepot hat. Das wird bis 65 dann in diesem Depot gelassen und das kann eine Summe von über 50.000 Euro werden, wenn die Entwicklung an den Kapitalmärkten so ist, wie wir das heute prognostizieren.
12: Den ersten Rentenzehner vom Finanzminister soll es im Januar geben. Jedes Jahr kommt dann ein neuer Jahrgang Sechsjähriger in den Genuss der Frühstartrente. Egal, ob die Eltern arbeitslose Alleinerziehende sind oder Multimillionäre. Und diesen Umstand kritisiert Joachim Ragnitz vom IFO-Institut in Dresden.
14: Und das bedeutet halt, dass man auch solche Familien unterstützt, die durchaus auch selber privat vorsorgen könnten. Und da sollte man eigentlich sagen, naja, das ist nicht Aufgabe des Staates, so etwas zu unterstützen.
12: Wenn irgendwann alle Kinder zwischen 6 und 18 Jahren monatlich 10 Euro vom Staat bekommen, kostet das knapp 1 Milliarde Steuergeld. Das würde Jannis Ehling von der Linken lieber in die gesetzliche Rente investieren, statt in Kapitalmärkte.
15: Die Bundesregierung ist da wirklich auf dem Holzweg. Sie versucht da, Kinder an Aktien ranzuführen und wir halten es für eine völlig falsche Idee, dass Kinder lernen, an Aktienmärkten zu spekulieren.
12: Dem widerspricht der Bundesfinanzminister Klingbeil, der als Kind nur ein Knacks-Sparbuch der Sparkasse hatte.
13: Wir haben eine Kultur der Sparbücher in Deutschland, aber wir wollen das weiterentwickeln zu einer Kultur der Sparpläne und der Depots. Und es führt auch dann mit einer Strategie der finanziellen Bildung, die wir in der Bundesregierung in den nächsten Monaten auf den Weg bringen, dazu, dass man sich überhaupt erstmal in allen Familien mit Aktienmärkten und Depots auseinandersetzt.
12: Diese Strategie zur finanziellen Bildung wird noch ausgearbeitet. Klingbeils Ministerium überlegt, wie man mit Schulen, Medien und Finanzinfluencern zusammenarbeiten kann, damit in Zukunft jede Familie ein bisschen was über Altersvorsorge und Aktienmärkte weiß.
0: Pegelstände in Deutschlands Flüssen und Wasserstraßen sinken. Zahlreiche Bundesländer haben deswegen schon das Sonntags- und Feiertagsverbot für Lastwagen gelockert. Jetzt haben sich auch Brandenburg und Berlin angeschlossen. Bis Ende August dürfen Gütertransporte, die nicht mehr per Schiff organisiert werden können, auf die Straße. Sabine Löprig mit Reaktionen aus Brandenburg.
16: Trotz stellenweise niedriger Pegelstände an Brandenburger Flüssen sieht die Logistikbranche in der Region bislang keine größeren Probleme bei Transporten auf dem Wasser. Das sieht anderswo in Deutschland wesentlich brisanter aus, beispielsweise am Rhein. Deshalb habe man sich auch in Brandenburg und Berlin für Ausnahmen beim Sonntags- und Feiertagsfahrverbot für Lastwagen entschieden, sagt Brandenburgs Infrastrukturminister Robert Krumbach.
17: Da ist es dann hilfreich, wenn wir das Sonntagsfahrverbot für LKWs dosiert, speziell nur für diese Transporte lockern und auch erstmal nur befristet, damit wir dann auch schauen können, hilft es wirklich, wird es gebraucht.
16: Noch ist unklar, ob durch diese Regelung die Nachfrage nach mehr Transporten per LKW deutlich steigen wird. Aber wenn, dann gäbe es kaum zusätzliche Kapazitäten, betont Gerd Brettschneider, Geschäftsführer der Fuhrgewerbeinnung Berlin-Brandenburg. Die Branche leidet unter Fahrermangel. Die Regelungen für Ruhezeiten sind streng.
18: Das bedeutet, die Kraftfahrer können nicht über die zulässigen Lenkzeiten hinaus zum Einsatz kommen. Dann ist der Sonntag als Ruhezeit einzuhalten und einzulegen. Und damit kommen solche Beförderungen dann nicht zum Tragen.
16: Ähnlich schätzt Eberhard Tief, der Geschäftsführer des Landesverbands Berliner und Brandenburger Verkehrsgewerbe, die Situation ein. Lkw-Fahrer im Ruhestand einspringen zu lassen, das sei schwierig.
19: Die Berufskraftfahrer unterliegen der Pflicht einer Weiterbildung alle 5 Jahre mit einem Aufwand von 35 Stunden Weiterbildungseinheiten. So, und wenn die Fahrer in den Ruhestand gehen, und dann nehmen sie natürlich an diesen Weiterbildungen nicht mehr teil. Und wenn ich sie jetzt reaktivieren will, kann ich es nicht machen, weil ihnen dann eben der aktuelle, der nennt sich eben Fahrerqualifizierungsnachweis, fehlt.
16: Das Gütervolumen sei eher gering, das jetzt vielleicht vom Wasser auf die Straße verlagert werde, meint Anja Hähnel vom Verkehrsclub Brandenburg VCD.
20: Für uns als ökologischer Verkehrsclub ist es halt sehr fragwürdig, dass man man das jetzt, diese relativ geringen Mengen im Vergleich zur Gesamtmenge, dass man die jetzt halt gerade am Wochenende transportieren muss. Ne? Denn wie gesagt, das betrifft nur punktuell die Lieferkette.
16: Ob die Ausnahmeregelung beim Sonntagsfahrverbot aber wirklich für deutlich mehr LKWs auf Brandenburgs Autobahnen sorgt, das wird sich an den nächsten Wochenenden zeigen.
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21: Mit Mads Nicholson. 7 Welt- und Europameisterschaften stehen in dieser Sportwoche an. Eine davon in Aachen mit der ersten deutschen Goldmedaille. In der Dressur. Aachen ist ja eine Top-Adresse im internationalen Reitsport. Jährlich gibt es das bekannte CHEO, jetzt die Reit-WM. Zum Auftakt gab's Gold für das deutsche Dressurteam. Markus Tepper berichtet aus Aachen.
22: Die erste Medaille für Deutschland bei dieser Reit-WM und das insgesamt 10. WM-Gold für Dressur-Queen Isabel Werth in ihrer einmaligen Karriere. Die 8-malige Olympiasiegerin war als letzte Starterin des deutschen Quartetts in das Dressur-Viereck eingeritten, wo es an einer Stelle durchaus eng wurde für Werth und ihre Stute Wendy.
23: Ich war super drin und einmal geschnuft und dann hat sich verloren. Sonst war das alles im Rahmen dessen, wie ich mir das vorgestellt habe. Aber der Schnufer, der war nicht nötig.
22: So war das Gold am Ende eine geschlossene Mannschaftsleistung von Isabel Werth auf Wendy, Katharina Hemmer mit Denoir und Frederik Wandres auf Bluetooth. Den Grundstein zum Gold hatte Youngster und WM-Debütant Raphael Netz im Sattel von Camelot am ersten WM-Tag gelegt.
24: Gestern als erster Deutscher die WM zu eröffnen quasi und dann jetzt hier einen Tag später mit einer Goldmedaille um den Hals zu hängen, ist schon einfach ein geiles Gefühl.
22: Deutschland gewinnt das Dressur-Mannschaftsgold klar vor Großbritannien und dem Quartett aus Dänemark. Weitere Dressurmedaillen gibt es am Freitag und Samstag in den 2 Einzelprüfungen Grand Prix Spezial und Kür.
21: Während die besten Reiterinnen und Reiter der Welt in Aachen sind, trifft sich Europas Schwimmelite in Paris. Zur EM. Johannes Liebmann und Sven Schwarz haben dem Deutschen Schwimmverband 2 Medaillen beschert. Gold und Silber über die 800 Meter Freistil. Johannes Liebmann ist erst 19 Jahre jung. In Paris knackte er seinen eigenen Europarekord, lag im langen Rennen von Beginn an vorn.
25: Ich bin ein bisschen sprachlos, also ja, mega. Also direkt quasi erster Start bei den Erwachsenen, direkt einen Titel, ist unglaublich. Und ja, ich bin mega stolz, wie es jetzt gelaufen ist, auch die gesamte Saison.
21: 1. Mai hatte Liebmann sein Abitur gemacht. Geboren und aufgewachsen ist er in Schleswig-Holstein. Seit 3 Jahren trainiert er in Magdeburg mit den Olympiasiegern Wellbrock und Mertens. Der Wettkampftag bei der Leichtathletik-EM blieb aus deutscher Sicht medaillenfrei. Die 10-Kämpfer haben Halbzeit. Und ganz vorn liegt der deutsche Sportler des Jahres 2025, Leo Neugebauer. Obwohl er an einem starken Tag in der letzten Disziplin Probleme hatte. Über die 400 Meter.
26: Ja, also eigentlich war das so der Plan, ziemlich eher schneller anzugehen. Aber es hat einfach irgendwie mit 60 Meter to go, hat einfach die Beine zugemacht. Ich habe noch alles gegeben, aber bin ich sogar über die Linie gefallen.
27: Wie können Sie am besten erholen, jetzt Leo, gerade?
26: Essen und schlafen.
27: Wiedersehen, alles Gute. Danke.
21: Gut schlafen und dann ab in die 2. Hälfte des Zehnkampfs mit den anderen 5 Disziplinen ab Vormittag in Birmingham. Auch Niklas Kaul auf Platz 6 hat noch Medaillenchancen. Seine starken Disziplinen kommen noch. Der erste Titel der neuen Fußballsaison ist vergeben. Paris Saint-Germain hat den UEFA Supercup gewonnen. Champions League-Sieger Paris setzte sich in Salzburg im Duell gegen Europa League-Gewinner Aston Villa 2:1 durch. Die niederländische Fußballnationalmannschaft hat einen neuen Trainer. Er kommt zum ersten Mal aus Spanien. Xavi übernimmt den Job. Er spielte früher beim FC Barcelona und gewann mit Spanien die EM und WM. Die Niederländer hatten zuletzt vor fast 50 Jahren einen ausländischen Nationaltrainer. Der Österreicher Ernst Happel führte das Team ins WM-Finale 1978.
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Sollten Sie eine Elefantenplage in Ihrem Garten haben? Wir haben da das Passende für Sie. Mehr dazu bei uns in der kommenden Viertelstunde nach den nächsten Nachrichten um 2:30.

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1: Um 2.30 Uhr mit Ronald Lessig. 65 Jahre nach dem Bau der Berliner Mauer warnt die SED-Opferbeauftragte des Bundestages Zupke vor einer Verharmlosung der DDR durch Ostalgie. Die DDR sei eine Diktatur gewesen und habe viele Opfer hervorgebracht, sagte sie im Interview mit dem ARD-Hauptstadtstudio. Aus Berlin Dietrich Karl Meurer.
2: Gegen ein Ampelmännchen oder den Stolz auf einen Trabant habe sie nicht grundsätzlich etwas. Entscheidend sei der Zusammenhang. Zupke sagt, kritisch werde es dort, wo Symbole genutzt würden, um die DDR zu verharmlosen. Das gelte auch für das Singen der DDR-Nationalhymne. Die SED-Opferbeauftragte verweist damit auf die Debatte nach einer AfD-Veranstaltung im Juli, bei der die DDR-Hymne gesungen wurde. Mit Blick auf den heutigen 65. Jahrestag des Mauerbaus erinnert Zupke an die Folgen der deutschen Teilung. Die Mauer habe Menschen ihre Freiheit genommen, Familien auseinandergerissen und Freundschaften getrennt.
1: Auf der von Russland annektierten Halbinsel Krim ist nach Drohnenattacken der Strom ausgefallen. Die Hafenstadt Sewastopol sei wegen eines massiven ukrainischen Angriffs von der Versorgung abgeschnitten, teilte der zuständige Gouverneur mit. Zuvor hatte die Ukraine bereits die Stadt Novorossijsk an der russischen Schwarzmeerküste beschossen. Nach Angaben des ukrainischen Generalstabs wurden dabei 4 Kriegsschiffe Russlands beschädigt. Millionen Menschen in Deutschland haben am Abend beobachtet, wie sich der Mond vor die Sonne geschoben hat. Der Höhepunkt der teilweisen Sonnenfinsternis war kurz nach 20 Uhr. Da waren etwa 85-90% der Sonne verdeckt. Es war nur eine schmale Sichel am Himmel zu sehen. Viele Menschen versammelten sich in Planetarien oder an Plätzen mit guter Sicht, wie zum Beispiel auf dem Brocken im Harz. In Zentralpolen ist eine riesige Marienstatue errichtet worden. Mit 55 Metern ist sie ähnlich hoch wie der Turm von Pisa. Aus Warschau, Paulina Milling.
3: Mit dieser Größe überragt die polnische Marienfigur die berühmte Christusstatue in Rio de Janeiro deutlich. Das Mariendenkmal ist eine Konstruktion aus Stahl und hellem Beton, der besonders witterungsbeständig sein soll. Die Gottesmutter ist in einem fließenden Gewand und mit offenen Armen dargestellt. Das Monument soll umgerechnet mehr als 20 Millionen Euro gekostet haben. Es wurde von Roman und Grażyna Karkoci gestiftet, einem der reichsten Ehepaare Polens. Die Statue soll als Zeichen der Dankbarkeit entstanden sein.
1: Das Wetter in Deutschland. Überall trocken bei 18 bis 8 Grad. Am Tage sonnig und trocken bei bis zu 27 Grad in der Uckermark und 37 Grad am Oberrhein, an der Ostsee etwas kühler. Am Freitag heiter, später im Westen leichte Schauer und Gewitter, 27 bis 39 Grad. Am Samstag wieder viel Sonne, von Westen her Schauer oder Gewitter, 21 bis 38 Grad. Das waren die Nachrichten.
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4: Die A7 Fulda Richtung Kassel ist zwischen Bad Herzfeld West und Homberg-Efze nach einem LKW-Brand bis ca. 6 Uhr gesperrt. Die Umleitung führt über die U35. Die A15 Breslau Richtung Dreieck Spreewald ist zwischen Cottbus Süd und Fettschau wegen eines brennenden LKW gesperrt. Die A62 Landstuhl Richtung Nonnweiler ist in Höhe Nofelden-Türkismühle wegen Bergungsarbeiten gesperrt.
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4: Heute mit Sven Hasenleber. Elefanten sind in Südafrika streng geschützt und eine Touristenattraktion. Aber auf dem Land können die Tiere zu einer echten Gefahr werden. Elefanten verwüsten in kürzester Zeit ganze Felder. Immer wieder trampeln sie auch Menschen zu Tode. Vor allem im Umfeld des

0: around 3 a.m. So when we came to motivate them, they just walked through to the other farm.
1: Heute Nacht, so gegen drei, waren die Elefanten hier auf dem Feld. Als wir kamen, um sie zu vertreiben, sind sie einfach zur nächsten Farm weitergezogen, sagt Chepon Gubeni. Er arbeitet als Elefantenhirte. Seine Aufgabe, die Tiere zu verjagen und dafür zu sorgen, dass sie während der Dunkelheit nicht allzu viel Schaden anrichten. Dabei setzen Chepon Gubeni und seine Kollegen keine scharfen Schusswaffen ein, sondern Licht und Lärm, Knallkörper etwa oder Signalraketen. Nach Tagesanbruch folgt dann die Bestandsaufnahme.
0: In the morning we just come back to.
2: Morgens kommen wir zurück, um die Schäden zu kontrollieren, einen Bericht zu erstellen und die Menschen zu informieren, die hier Landwirtschaft betreiben, dass sich ein Elefant in der Nähe befindet. Wir können diese Tiere nicht sehen, weil sie kein Halsband mit Sender tragen. Daher müssen wir immer wieder zurückkommen und alles doppelt überprüfen. Wir wollen keine Konflikte zwischen den Menschen und diesen Elefanten.
1: Allerdings lassen sich Begegnungen zwischen Mensch und Tier nicht immer vermeiden. Das wissen auch die Bauern in Palubeni. Sie leben tagtäglich mit Elefanten in der direkten Nachbarschaft und fürchten um ihre Ernten.
2: Ja, die meiste Zeit sind sie verärgert, aber sie verstehen auch, dass es ein Tier ist und dass Tiere Pflanzen fressen können. Glücklich sind sie darüber überhaupt nicht. Aber man muss verstehen, niemand sagt diesem Tier, dass es hierher kommen und von den Feldern fressen soll. Und die Menschen sehen auch, dass wir ständig versuchen, diese Elefanten zu vertreiben.
0: Push those elephant every time.
1: Viele Elefanten, die hier auf den Feldern auftauchen, kommen direkt aus dem Krüger. Der Zaun um den weltberühmten Nationalpark hat nämlich Löcher, vor allem nach Stürmen oder Hochwasser. Dass sich die Tiere frei bewegen können, ist für den Park wichtig, für die Menschen außerhalb aber ein Risiko, sagt Sam Ferreira, der schon seit Jahren als Wildhüter im Krüger arbeitet und als einer der besten Elefantenkenner in der Parkverwaltung gilt.
3: Wenn Elefanten sich frei durch die Landschaft bewegen, kommen sie immer häufiger mit Menschen in Kontakt, insbesondere mit Landwirten. Für uns ist die Begegnung mit Elefanten etwas Schönes. Für jemanden, dessen Existenz vom Ackerbau abhängt, kann ein Elefant jedoch eine Katastrophe bedeuten. Wenn ein Elefant in ein Feld trampelt, kann die gesamte Jahresernte verloren gehen. Und das ist ein großes Problem.
1: Für den Elefantenhirten Chepon Gubeni gehört es zum Alltag, dass die Tiere durch beschädigte Zaunabschnitte einfach aus dem Park hinauswandern.
2: Diese Elefanten kommen aus dem östlichen Teil des Krüger Nationalparks. Sie kommen immer wieder von dort, weil der Zaun auf dieser Seite beschädigt ist. Im Januar gab es Überschwemmungen. Dadurch wurde ein Teil des Zauns zerstört. Solange diese Schäden bestehen, kommen die Elefanten weiterhin hindurch.
1: Umgestürzte Bäume, abgegraste Wiesen, zertrampelte Felder. In der Region ist deutlich zu sehen, was Elefanten in der Natur so alles anrichten können, selbst wenn es nur einzelne Tiere sind. Parkranger Sam Ferreira.
4: Like you and me, we've got certain food we like.
3: Wie die Menschen haben auch Elefanten bestimmte Vorlieben beim Essen. Nicht alle Bäume sind für Elefanten gleich attraktiv. Manche Arten mögen sie deutlich lieber als andere. Das stellt uns vor Herausforderungen. Selbst wenn ich die Zahl der Elefanten stark reduzieren würde, im Moment leben so um die 30.000 im Krüger, dann würden die verbleibenden Tiere immer noch bevorzugt die besonders attraktiven Bäume aufsuchen. Wir nennen solche Bäume manchmal auch Eiscreme-Bäume.
1: Die Schäden für Bäume und Vegetation können enorm sein. Denn ein ausgewachsener Elefant braucht pro Tag etwa 200 Kilo Futter und 200 Liter Wasser.
3: Wir beobachten sogar starke Auswirkungen durch Elefanten, obwohl die Tierzahlen lokal gering sein können. Ein einzelner Elefant, der immer wieder denselben Baum aufsucht, kann größere Auswirkungen haben als mehrere Elefanten, die nur einmal vorbeiziehen.
1: Um die drohenden Gefahren rechtzeitig zu erkennen, setzen Elefantenhirten in Palubeni wie Chepon Gubeni moderne Ortungstechnik ein. Denn viele der Tiere tragen Halsbänder mit Sendern, deren Signale in ein digitales System eingespeist werden.
2: Wir nutzen ein System namens Earth Ranger, um die Bewegungen zu verfolgen. Wenn sich die Tiere, Feldern, Farmen, Camps oder Gemeinden

0: Zeiten nähern, in denen sie nicht sein sollten, können wir das sehen. Wir kontrollieren ihre Position ständig, ungefähr jede Stunde. Wenn wir feststellen, dass sie eine Straße überqueren oder ein Gebiet betreten, in das sie nicht gehen sollten, fahren wir sofort dorthin und vertreiben sie.
1: Auf seinem Handy kann Chepung Gubeni in Echtzeit verfolgen, wo sich die Tiere gerade aufhalten. Nähert sich ein Elefant einer sensiblen Zone, wird automatisch eine Warnung ausgelöst. Alle markierten Tiere haben Namen, um Verwechslungen zu vermeiden.
0: Für uns ist es leicht, sie dann zu stoppen. Sobald ein Elefant bis auf 500 Meter an ein Feld herankommt, erhalten wir eine Warnmeldung auf dem Telefon. Dann zeigt das System beispielsweise an, Kurula befindet sich 500 Meter von der Farm Gingi Kirani entfernt. Nun fahren wir sofort dorthin, positionieren uns und vertreiben den Elefanten, bevor er das Feld erreicht.
1: Das Ortungssystem zeigt aber nicht nur an, ob, wann und von wo ein Elefant in die Nähe eines Feldes wandert. Es macht auch die Bewegungsmuster des Tieres sichtbar.
0: Auf diesem Handy sehe ich die Bewegungen von Elefanten wie Malamala oder Kurula. Ich sehe die Tiere, die Senderhalsbänder tragen. Ich sehe ihre Spuren und ihre Bewegungen.
1: Allerdings sind noch längst nicht alle Elefanten in der weitläufigen Region mit Sendern ausgestattet. Die Tiere ohne Halsbänder müssen im Gelände gesucht werden, was nicht ganz einfach ist.
0: Wenn man mit Elefanten arbeitet, die kein Halsband tragen, weiß man nie genau, wo sie sich befinden. Man vertreibt sie vielleicht und denkt, sie sind in ein Reservat zurückgekehrt. Dabei halten sie sich möglicherweise noch immer hier in der Gegend auf. Wenn sie aber ein Senderhalsband tragen, kann ich ihre Position jederzeit kontrollieren.
1: Die Peilsender dienen nicht nur der kurzfristigen Konfliktvermeidung. Sie liefern auch Daten über großräumige Wanderbewegungen der Tiere und damit einen wichtigen Beitrag zur Wissenschaft, sagt Park Ranger Sam Ferreira.
2: Viele Elefanten werden mit Satellitensendern ausgestattet, sodass ihre Wanderungen nachvollzogen werden können. Über die Jahre wurden vermutlich etwa 400 Tiere besendet. Und deren Daten haben uns deutlich gezeigt, dass die Elefanten den Nationalpark ziemlich oft verlassen.
1: Der Krüger-Nationalpark, der gerade sein 100-jähriges Bestehen gefeiert hat, ist das größte Wildschutzgebiet in Südafrika und heute mit einer ganzen Reihe privater Reservate und Schutzgebiete in den Nachbarländern Simbabwe und Mosambik verbunden.
2: Die Idee dahinter war nicht, einen einzigen Nationalpark über Landesgrenzen hinweg zu schaffen. Stattdessen arbeiten unterschiedliche Landnutzer zusammen, um bessere Ergebnisse für den Naturschutz zu erzielen. Inzwischen sehen wir erstmals in großem Maßstab, dass diese grenzüberschreitende Vernetzung tatsächlich funktioniert. Es bestehen heute Verbindungen vom Krügergebiet bis nach Simbabwe und Botswana. Und jüngere genetische Untersuchungen deuten darauf hin, dass Elefantenbullen aus Regionen wie Chobe in Botswana gelegentlich bis zum Krüger durchwandern, um sich hier mit den Kühen fortzupflanzen.
1: Artenschutz und Tourismus auf der einen Seite, die Sicherung von Existenzgrundlagen auf der anderen. Um Konflikte zwischen Menschen und Elefanten zu entschärfen oder sie gar nicht erst entstehen zu lassen, suchen die Verwaltung des Krügerparks, Partnerorganisationen und die umliegenden Gemeinden nach geeigneten Wegen. Weil die gefährdete Tierart unter Schutz steht, wird dabei ganz bewusst auf den Einsatz tödlicher Methoden verzichtet. Ein Abschuss von Elefanten kommt nur im allergrößten Notfall in Frage. Stattdessen wird versucht, die Tiere von Dörfern und Feldern fernzuhalten.
2: Ich habe über 40 verschiedene Ansätze untersucht. Dazu gehören aktive Methoden wie Lärm oder Abschreckung. Diskutiert wurden sogar Aufnahmen menschlicher Stimmen. Es gibt auch passive Maßnahmen wie Zäune oder Drahtkonstruktionen zum Schutz einzelner Bäume. Das zentrale Problem besteht darin, den Elefanten das Gefühl zu vermitteln, dass ein Ort unangenehm ist oder gefährlich. Dabei muss die Gefahr möglichst unvorhersehbar sein.
1: Für die Praxis heißt das, es gibt nicht die eine Lösung, sondern einen Mix verschiedener Maßnahmen, sagt Michelle Henley von der Naturschutzorganisation Elephants Alive, übersetzt so viel wie lebende Elefanten.
3: We combine various methods because elephants are smart. It's like playing chess with them and you've actually got to keep changing your game plan.
1: Wir kombinieren verschiedene Methoden, weil Elefanten intelligent sind. Es ist wie ein Schachspiel mit ihnen. Man muss seine Strategie ständig verändern. Blechstreifen bewegen sich im Wind und machen Krach. Spiegel reflektieren die Sonne. In der Nacht kommen blinkende Solarstrahler zum Einsatz. Außerdem wird Elefantendung verbrannt, der mit Chili-Pulver versetzt ist, was einen scharfen Rauch erzeugt, den die empfindlichen Geruchsorgane der Tiere überhaupt nicht mögen. Genauso wenig wie den Gestank von Lappen, die in altem Motoröl getränkt und ausgelegt werden. Alles Ideen, die sich anderswo in Afrika schon bewährt haben.
4: Es gibt eine ganze Reihe davon, aber wir haben 4 Methoden aus verschiedenen afrikanischen Ländern ausgewählt. Da ist zunächst der Metallstreifenzaun aus Kenia, dann gibt es das stark riechende Elefantenabwehrmittel aus Uganda. Dazu kommen die Chili-Lappenzäune aus Tansania und schließlich die Blinklichtsysteme, die in Botswana eingesetzt werden.
1: Neuerdings experimentiert die Gemeinde Palubeni an der Nordwestgrenze des Krüger-Nationalparks auch mit einer ganz anderen biologischen Abschreckung, nämlich mit Honigbienen. Entlang der Felder hängen Bienenstöcke, die durch Drähte miteinander verbunden sind. Dazwischen stehen Attrappen, die echten Stöcken ähnlich sehen. Elefantenhirte Chepo Ngobeni.
0: Die Elefanten kommen zwar weiterhin in die Gegend, aber sie benutzen nicht den Weg, an dem die Bienenstöcke stehen. Dort, wo keine Bienenstöcke aufgestellt wurden, gehen sie hindurch. Das zeigt mir, dass Elefanten und Bienen keine Freunde sind. Man könnte sogar sagen, dass die Bienen hier der Boss sind. Die Elefanten haben Angst vor ihnen und werden nicht auf die andere Seite rübergehen.
1: Die kleinen Honigbienen können für die großen Elefanten in der Tat ziemlich unangenehm sein, sagt Vincent Mabunda. Er koordiniert das Projekt Elephant Peace, übersetzt so viel wie Frieden mit den Elefanten in einem der betroffenen Dörfer.
5: This is one.
6: Die Bienen gehören zu den wichtigsten Mitteln, die wir einsetzen, um Elefanten davon abzuhalten, in unsere Felder einzudringen. Bienen und Elefanten sind nämlich große Feinde. Wenn eine Biene einen Elefanten in den Rüssel sticht, kann das lebensgefährlich werden. Der Rüssel schwillt an und weil er den zum Fressen braucht, fürchtet der Elefant die Bienen sehr und kommt dann nicht.
1: Elefanten haben ein gutes Gedächtnis. Sie können sich schmerzhafte Erfahrungen merken und ihr Verhalten oder ihre Wanderrouten entsprechend anpassen.
5: The elephants comes every week.
6: Die Elefanten kommen jede Woche. Wir haben jedoch beobachtet, dass sie dort, wo die Bienenstöcke stehen, keine Zäune durchbrechen. An anderen Stellen können sie Metallzäune niedertrampeln, aber auf dieser Seite kommen sie nicht einmal näher. Denn die Elefanten können die Bienen riechen. Sie erkennen den Geruch und wissen, dass dort Bienen sind. Deshalb meiden sie diesen Bereich, weil sie wissen, dass sie dann gestochen werden.
1: Das System arbeitet mit einer Art Stolperdraht. Berührt ein Elefant diesen Draht, setzt er damit eine Kettenreaktion in Gang.
5: If the elephant can touch this wire.
6: Wenn ein Elefant diesen Draht bewegt, wird die Bewegung unmittelbar auf den Bienenstock übertragen. Der Bienenstock beginnt zu schwanken. Dadurch werden die Bienen aktiviert. Sie fliegen direkt zu dem Störenfried und stechen ihn. Dann rennt der Elefant weg. Er flüchtet sofort. So verhindern die Bienen, dass die problematischen Tiere in unsere Felder kommen.
1: Der Bienenzaun dient aber nicht nur der Elefantenabschreckung, sondern erfüllt einen doppelten Zweck. Denn für die Dorfgemeinschaft, die sich um die nützlichen Insekten kümmert, bietet er eine zusätzliche Einkommensquelle.
5: There's a time. Let me say September times because
6: vor allem im September gibt es viele Blüten, dann sind die Bienen sehr aktiv und dann ernten wir den Honig. Diesen Honig füllen wir in Flaschen ab, die wir etikettieren und verkaufen. Dadurch verdienen wir Geld. Auf diese Weise schlagen wir 2 Fliegen mit einer Klappe. Wir nutzen die Bienen als Schutz gegen Elefanten und machen damit gleichzeitig Geld.
1: Ja. Das Projekt hilft damit auch dabei, die Armut im Dorf zu verringern. Und es zieht inzwischen viele interessierte Menschen an, vor allem Jüngere.
5: Firstly, we were 35.
6: Am Anfang waren wir 35 Personen. Das Interessante war, dass immer mehr Menschen begeistert wurden, als Elephants Alive begann, uns mit den Bienen, den Pflanzen und dem gesamten Projekt zu unterstützen. Immer mehr Menschen kamen freiwillig dazu. Heute haben wir mehr als 70 Beteiligte, insbesondere junge Menschen.
5: More than 70 people, more especially youth.
1: Parallel dazu setzt die Naturschutzorganisation Elephants Alive auf eine zweite natürliche Barriere, nämlich auf Pflanzen, die Elefanten lieber meiden. Projektleiterin Michelle Henley steht mitten in einem großen Beet.
3: Yeah, we've got blue basil, which is an elephant unpalatable crop.
4: Hier haben wir blaues Basilikum, das ist eine Kulturpflanze, die Elefanten nicht gerne fressen. Genau diese aromatischen Pflanzen schrecken Elefanten ab oder überdecken den Geruch der Nahrungspflanzen, die Elefanten besonders gern fressen, wie Wassermelonen, Kürbisse, Mais und all die anderen Dinge, die Elefanten lieben. Deshalb pflanzen wir diese für Elefanten unattraktiven Pflanzen als Schutzbarriere rund um die Nahrungspflanzen.
1: Auch die Pflanzen zur Abschreckung der Elefanten bieten der Dorfgemeinschaft die Möglichkeit, sich etwas Geld hinzuzuverdienen. Aus manchen der Gewächse, die für Elefanten unangenehm riechen, lassen sich nämlich hochwertige Öle machen.
3: We've also got a lemongrass there, which also makes a very good essential oil.
4: Dort drüben haben wir auch Zitronengras, aus dem sich ein ätherisches Öl gewinnen lässt. Auf dieser Seite wachsen Lavendel und Rosmarin. All diese Pflanzen wurden getestet und gelten für Elefanten als sehr unattraktiv. Gleichzeitig besitzen sie einen Marktwert, weil man aus ihnen hochwertige ätherische Öle destillieren kann. Während des Destillationsprozesses entsteht außerdem das sogenannte Hydrolat. Das kann als Insektenabwehrmittel verwendet werden. Diese für Elefanten unattraktiven Pflanzen bieten also viele Nutzungsmöglichkeiten und können zusätzliche Einnahmequellen schaffen, während gleichzeitig die Nahrungsfelder geschützt werden. Sie erfüllen also einen doppelten Zweck.
1: Neben diesen natürlichen und rein pflanzlichen Barrieren kommen auch die anderen Methoden aus verschiedenen Ländern Afrikas zum Einsatz. Die Metallstreifenzäune, die Blinklichter, die stark riechenden Abwehrmittel. Damit schafft die Organisation Elephants Alive ein gestaffeltes Schutzsystem mit mehreren Abwehrlinien vor den Feldern mit den eigentlichen Nahrungspflanzen. Allerdings haben alle diese Maßnahmen zur Elefantenabschreckung auch ihre Grenzen. Zum Beispiel verlassen Bienenvölker in sehr trockenen Jahren teilweise ihre Stöcke. Außerdem können die Elefanten auf Regionen ausweichen, die nicht geschützt sind, und sie können ihr Verhalten anpassen. Wildhüter Sam Ferreira.
2: Es ist leicht zu sagen, wir stellen hier Bienenstöcke auf. Aber die Elefanten werden lernen, wo die Bienen sind. Und sie wissen, dass Bienen nachts schlafen. Dann können sie einfach einen Weg finden und nur nachts kommen.
1: Es braucht also verschiedene Methoden, die noch dazu immer wieder neu angepasst werden müssen, um Elefanten und Menschen dauerhaft auseinanderzuhalten. Aber die Kombination aus Aufklärung, dem Einsatz von Hirten und dem physischen Schutz der Felder hat schon klar messbare Effekte erzielt. Da, wo Bienenzäune, Pflanzenbarrieren und Frühwarnsysteme im Einsatz sind, müssen keine problematischen Tiere mehr getötet werden. Vincent Mabunda, der örtliche Projektleiter von Elephant Peace, ist davon überzeugt, dass es ein friedliches Nebeneinander von Menschen und Elefanten geben kann, unter klaren Bedingungen.
5: Yes, we can live with the elephant, but
6: ja, wir können mit den Elefanten zusammenleben, aber sie dürfen nicht unsere Nahrungspflanzen zerstören. Wir leben mit den Elefanten. Sie ernähren sich hier in der Region. Wir leben mit ihnen, ohne dass unsere Felder beschädigt werden und ohne dass wir sie töten müssen. Das Zusammenleben ist gut, weil wir hier auch den Ökotourismus entwickeln. Deshalb müssen wir miteinander leben, ohne einander zu schaden.
5: So we have to live with them. Without any damage to each other.
1: Das Dorf Palobeni zeigt als Positivbeispiel, wie gut dieser Ansatz funktionieren kann, sagt Michelle Henley von der Naturschutzorganisation Elephants Alive.
3: We've been very effective in Palobeni because
4: in Palobeni waren wir sehr erfolgreich. Bevor wir dort tätig wurden, wurden 26 Elefanten geschossen. Seitdem wurde kein einziger mehr getötet. Diese Menschen verstehen inzwischen, dass Bienenzäune und für Elefanten unattraktive Nutzpflanzen langfristig nachhaltige Möglichkeiten bieten, ihre Nahrungsgrundlage zu schützen.
1: Aber was passiert, wenn ein Elefant trotz aller Schutzmaßnahmen und Abwehrbarrieren Zäune durchbricht und auf den Feldern oder in den Dörfern Schäden verursacht? Wildhüter Sam Ferreira.
2: Hat ein Elefant den Zaun dennoch überwunden, muss entschieden werden, wie weiter vorzugehen ist. Zunächst stellt sich die Frage, ob der Elefant verjagt werden kann. Manchmal funktioniert das, manchmal nicht. Ist bereits ein Schaden entstanden, dann erwarten die Betroffenen normalerweise, dass dieser Elefant auch wie ein Tier behandelt wird, das Schäden verursacht.
1: Soll heißen, dass dieser Elefant geschossen wird, was in Ausnahmesituationen die einzige, die letzte Lösung sein kann. Sollte dieser Fall eintreten, wird das Fleisch des Tieres in der Regel in der betroffenen Dorfgemeinschaft verteilt, auch als eine Art Wiedergutmachung.
2: Wenn du als Person einen Schaden erlitten hast, kannst du damit sicher besser umgehen, wenn du einen Vorteil davon hast. Zum Beispiel das Fleisch, falls man unglücklicherweise einen Elefanten töten muss.
1: Damit solche Fälle bestmöglich verhindert werden können, ist der Einsatz von gut ausgebildeten Elefantenhirten, die Gefahren früh erkennen und entschärfen, umso wichtiger, sagt Naturschützerin Michelle Henley.
4: Elefanten können tatsächlich sehr gefährlich sein. Deshalb haben wir ein Team von Elefantenhirten. Diese informieren die Menschen darüber, nachts in ihren Häusern zu bleiben, nachts nicht umherzulaufen und Elefanten nicht zu nahe zu kommen. Gleichzeitig sind die Hirten draußen unterwegs und vertreiben die Tiere. Außerdem haben wir Wachtürme mit starken Lichtstrahlern. Und wo auch immer die Elefanten in den Feldern auftauchen, werden sie mit nicht tödlichen Methoden verscheucht.
1: Der Tourismus spielt im und rund um den Krüger Nationalpark eine herausragende Rolle. Elefanten gehören zu den Hauptattraktionen. Sie ziehen Besucher aus dem In- und Ausland an und bringen damit Einnahmen, die in der Region dringend gebraucht werden. Vincent Mabunda.
6: Wir sind glücklich darüber. Zum einen verdienen wir Geld damit. Touristen kommen gerne zu uns. Sie wollen die Natur sehen, die Elefanten und die anderen Tiere der Big Five. Dafür bezahlen sie Geld, das der Gemeinschaft zugutekommt. Ich bin zu 100% glücklich.
1: Auch den Erziehungseffekt sollte man nicht unterschätzen, sagt der Experte. Denn in den Dörfern wachsen Kinder und Jugendliche mit Elefanten in der Nachbarschaft auf und lernen dabei, dass sie vorsichtig sein müssen.
6: Wir freuen uns sehr darüber. In vielen Teilen des Landes zahlen Menschen viel Geld, um irgendwo hinzureisen und Elefanten zu sehen. Unsere Kinder hingegen können Elefanten direkt hier erleben, ohne einen Cent bezahlen zu müssen. Sie können die Tiere hier beobachten. Wichtig ist nur, dass wir sie über die Gefahren aufklären. Oder anders gesagt, je besser sie das Verhalten der Elefanten verstehen, desto besser ist es.
1: Bienenzäune und aromatische Barrieren sind kein Allheilmittel. Das ist allen Beteiligten natürlich bewusst. Genauso wenig wie Ortungssysteme, Lichtanlagen oder Chilischwaden. Sie zeigen aber, dass sich Konflikte zwischen Menschen und Elefanten mit vergleichsweise einfachen Mitteln entschärfen lassen. Und wenn es gelingt, die Elefanten frühzeitig von Feldern und Dörfern fernzuhalten, sinkt die Gefahr für Leib und Leben, sowohl für die Menschen als auch für die Tiere.
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1: Um 3 Uhr mit Ronald Lessig. Mit zahlreichen Veranstaltungen wird heute an den Baubeginn der Berliner Mauer vor 65 Jahren erinnert. Zum zentralen Gedenken an der Bernauer Straße werden unter anderem Bundestagspräsidentin Klöckner und Berlins regierender Bürgermeister Wegner erwartet. Aus der Nachrichtenredaktion Astrid Rolle.
2: In der Kapelle der Versöhnung werden Biografien von Todesopfern verlesen. Zudem ist eine Kranzniederlegung geplant. Auch am Brandenburger Tor wird an die Teilung erinnert. Dort steht eine 30 Meter lange, mauerähnliche Kunstinstallation. Je nach Blickwinkel können Betrachter aber durch sie hindurchschauen. Am 13. August 1961 hatte die DDR-Führung mit dem Bau der Berliner Mauer begonnen. Mindestens 140 Menschen wurden an ihr getötet oder kamen im Zusammenhang mit dem DDR-Grenzregime ums Leben. Im November 1989 fiel die Mauer.
1: Neue parlamentarische Geschäftsführerin der Unionsfraktion soll offenbar die Abgeordnete Catarina dos Santos Vins werden. Mehrere Medien berichten, Fraktionschef Frey habe die 32-jährige Juristin vorgeschlagen. Sie hat ihren Wahlkreis in Aachen und gehört dem Bundestag seit 2021 an. Der Posten ist vakant, weil der bisherige Inhaber Steffen Bilger neuer Verkehrsminister geworden ist. Der parlamentarische Geschäftsführer hat eine wichtige Funktion in der Fraktion. Der Deutsche Städte- und Gemeindebund fordert mehr Hitzeschutz für Krankenhäuser und Pflegeheime. Präsident Spiegler sagte der Rheinischen Post, Kliniken bräuchten Klimaanlagen für Patienten, aber auch für das Personal. Dafür seien Investitionen von mindestens 20 Milliarden Euro nötig. Auch Alten- und Pflegeheime müssten besser an die zunehmende Hitze angepasst werden, so Spiegler. Der Deutsche Wetterdienst erwartet heute und morgen eine neue kurze Hitzewelle. Unzählige Menschen haben am Abend in Deutschland und anderen Teilen Europas die Sonnenfinsternis verfolgt. Bei klarem Himmel war das Naturschauspiel gut zu sehen. Aus der Nachrichtenredaktion Thorsten Lange.
3: Um kurz nach 19 Uhr schob sich der Mond nach und nach vor die Sonne, bis nur noch eine schmale Sichel zu sehen war. Im Norden waren ungefähr 85% der Sonne verdeckt, in Süddeutschland waren es bis zu 90%. Viele suchten sich ein Plätzchen im Freien, um gute Sicht zu haben. So verfolgten rund 100 Schaulustige das Spektakel auf dem Brocken im Harz. Eine totale Sonnenfinsternis erlebten Teile Islands, Grönlands sowie Nordspaniens und der Balearen. In Spanien löste dies vielerorts einen Besucheransturm aus.
1: Das waren die Nachrichten. Das Wetter in Deutschland. Tagsüber sonnig und trocken bei 27 Grad in der Uckermark und bis 37 Grad am Oberrhein, an der Ostsee etwas kühler. Am Freitag heiter bei bis zu 39 Grad. Die Zeit 3.03 Uhr.
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5: Die A7 Fulda Richtung Kassel ist zwischen Bad Hersfeld West und Homberg-Efze nach einem LKW-Brand bis ca. 6 Uhr gesperrt. Die Umleitung führt über die U35. Die A15 Breslau Richtung Dreieck Spreewald ist zwischen Cottbus Süd und Wetschau wegen eines brennenden LKW gesperrt. Und die A62 Landstuhl Richtung Nonnweiler ist in Höhe Nurfelden-Türkismühle wegen Bergungsarbeiten gesperrt.
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5: Die kommt aus den Studios von NDR Info in Hamburg. Am Mikrofon ist Sven Hasenklever. Durch Hitze und Trockenheit sind bei uns viele Flusspegel gerade auf historisch niedrigem Niveau. Vor allem die Binnenschifffahrt ist stark ausgebremst. In vielen Bundesländern ist bereits das Sonntagsfahrverbot für Lkw gelockert worden. Über weitere Maßnahmen haben heute die Verkehrsminister der Länder mit Bundesverkehrsminister Bilger gesprochen. Auch der Umweltminister beschäftigt sich mit der aktuellen Lage, wie Katrin Aue berichtet.
6: Auch heute wieder Hitze in Teilen Deutschlands, mehrere Waldbrände. Die großen Flüsse trocknen immer weiter aus. Oder in den Worten des Bundesumweltministers:
7: Es ist keine Fiktion mehr, es ist keine Drohung mehr, sondern es ist real erlebbar.
6: Carsten Schneider meint die Folgen des menschengemachten Klimawandels. Aber was dagegen tun? Als eine Idee erneuert der SPD-Politiker eine Forderung, die in den vergangenen Tagen mehrfach kam. Für Hitzeschutz sollen künftig nicht nur die Länder und Kommunen zuständig sein, sondern auch der Bund. Das ist nämlich bislang nicht der Fall.
7: Wir sind in vielerlei Punkten die Hände gebunden. Ich kann Klimaschutzmaßnahmen oder Klimaanpassungsmaßnahmen wie Finanzierung von Klimaanlagen, Verschattung etc. nur unter sehr schweren Bedingungen möglich machen.
6: Damit auch der Bund sich an solchen Maßnahmen beteiligen kann, muss das Grundgesetz geändert werden. Klimaanpassung muss zur sogenannten Gemeinschaftsaufgabe erklärt werden. Für die kommenden Monate kündigt Schneider einen konkreten Vorschlag dafür an. Im Bundestag braucht er eine Zweidrittelmehrheit. Die Grünen wären schon mal dabei, signalisiert Parteichef Felix Banatschak. Er argumentiert auch mit der Finanznot der Kommunen, die derzeit dafür sorge, dass Hitzeschutz oft weit unten auf der Prioritätenliste steht.
8: Klimaschutz und Klimaanpassung sind sogenannte freiwillige Aufgaben. Das sind Aufgaben, die runterfallen können und im Zweifel auch runterfallen werden, wenn nicht Bund und Länder entsprechend verlässlich finanzieren.
6: Zustimmung für eine Grundgesetzänderung kommt mittlerweile auch von diversen Organisationen, vom Deutschen Städtetag bis zum Sozialverband VDK. Während Umweltminister Schneider in Berlin für seine Idee wirbt, kümmert sich Verkehrsminister Steffen Bilger, CDU, um das Niedrigwasser, vor allem an Rhein und Donau, das in Wirtschaft und Politik längst die Alarmglocken läuten lässt. Bilger schaltet sich mit den Länderverkehrsministern zusammen. Es ist ein Austausch über die Maßnahmen, die schon beschlossen sind, etwa die Aussetzung des Lkw-Fahrverbots an Sonntagen in immer mehr Bundesländern, und über Maßnahmen, die noch getroffen werden könnten. Da geht es um Schiffe, die auch mit niedrigerem Wasser klarkommen, um bessere Ablade- und Umschlagsmöglichkeiten an Binnenhäfen und auch ein weiteres Ausbaggern der Flüsse sei denkbar, sagt Bilger dem Sender NTV.
9: Wir können damit umgehen. Das nennt man dann Klimaanpassung. Und dazu gehört für mich dann auch an einigen Stellen ein Ausbau der Wasserstraße. Aber auf den ökologischen Ausgleich werden wir sehr achten.
6: Beim Stichwort Ausbau der Flüsse klingt Umweltminister Schneider allerdings sehr viel zurückhaltender.
7: Kurzfristig können Sie da nicht viel machen, weil es fehlt das Wasser. Und die reine Fahrrinnenvertiefung singulär oder solitär führt auch noch zu tieferer Fahrrinne, aber nicht mehr Wasser.
6: Es brauche einen ganzheitlichen Ansatz. Die Flüsse müssten renaturiert werden. Insgesamt müsse sehr viel sparsamer mit Wasser umgegangen werden. Auch Umweltverbände sehen im Ausbaggern von Flüssen eher ein Herumdoktern an Symptomen. Der NABU etwa fordert stattdessen, Auenlandschaften wiederherzustellen und Moore und andere natürliche Wasserspeicher zu schützen.
5: Nicht nur der NABU, auch der Bund für Umwelt- und Naturschutz Deutschland, BUND, kritisieren die neuen Pläne. Meine NDR-Kollegin Birgit Langhammer hat darüber mit Christian Hönig gesprochen, Abteilungsleiter Biodiversität beim BUND. Was passiert, wenn man Flüsse mit niedrigem Wasser weiter ausbaggert?
10: Ja, diese Fahrbahnvertiefungen, die schaffen ja kein neues Wasser, sondern was da halt dann gemacht wird, das wird sozusagen dadurch, dass ich ein bisschen tiefer mache und die Fahrrinne dann auch schmaler wird, ziehe ich dann halt mehr Wasser auf kleinem Raum zusammen und dadurch habe ich dann mehr Tiefgang, wodurch dann schwer beladene Schiffe nicht mehr so auf Grund laufen. Das bedeutet allerdings auch, dadurch, dass die ja dann tiefer liegt, die Fahrrinne, zieht sie insgesamt mehr Wasser in einen tieferen Bereich halt runter und damit geht es dann sozusagen in der Landschaft verloren. Und man kann das ganz konkret dann sehen, dann dort, wo Fahrrinnen vertieft gibt, sterben dann die Bäume am Rand ab, eben weil die Wurzeln nicht mehr ins Wasser reichen können, weil das dann nämlich in der Fahrrinne gesammelt wird.
11: Zu den Auswirkungen komme ich gern auch gleich nochmal ausführlicher, aber vielleicht einmal noch der Punkt Fließgeschwindigkeit, also wenn es dann tiefer ist und schmaler, wird das Wasser eigentlich auch schneller? Also ist das nicht eigentlich auch fast schon wieder kontraproduktiv?
10: Ja, aber man muss halt jetzt irgendwie mit der gegebenen Wassermenge muss man jetzt halt umgehen. Das Problem ist ja, es geht ja nicht nur um den wenigen Regen, den wir jetzt im Moment haben, sondern die großen Flüsse bilden ja eigentlich unsere ganzen Wasserhaushalt ab und da kann man auch erkennen, wie war eigentlich der Jahresniederschlag und es geht nicht nur darum, dass jetzt der Regen fehlt, sondern auch wirklich, wie viel stark hat es geschneit, wann ist der Schnee geschmolzen, wann ist dieses Schmelzwasser in den Fluss runtergelaufen, wie gehen wir insgesamt mit der Landschaft um, haben wir Wälder, haben wir Moore, in denen Wasser gespeichert wird oder wird so gewirtschaftet, dass wir halt alles trockenlegen und das alles kulminiert halt jetzt gerade da halt in den Flüssen und das ist eine kurze Momentaufnahme eines sehr langen Prozesses.
11: Weil eigentlich waren wir doch an vielen Stellen bei Flüssen auch wieder dabei, dass wir ins Renaturieren gehen, also dass wir sogar solche Fahrrinnen mehr und mehr wieder auflösen, weil im Moment haben wir es heiß und wenig Wasser, aber die ganze Situation kann ja in einem halben Jahr ganz anders aussehen, wenn dann wieder ganz viel Wasser kommt und wir dann wieder Hochwasser haben, oder?
10: Genau, das ist das eine Problem, dass wir dann halt natürlich dann mit engen Fahrrinnen haben wir halt dann größere Fließgeschwindigkeiten plus ich habe dann auch einfach nicht mehr den Querschnitt, dass sich das Wasser verteilen kann und je enger und je schneller es kommt, desto eher kommt es dann halt auch zu Hochwasserereignissen. Gleichzeitig versuchen wir ja, unsere Flüsse wieder herzustellen. Wir haben mit der Wiederherstellungsverordnung, wo wir als BUND fordern, dass wir mindestens 2000 Kilometer frei fließende Flüsse in Deutschland hinbekommen, um naturnahe Flüsse zu haben, die dann nämlich halt der Landschaft dienen und dazu beitragen, dass wir einen gesunden Wasserhaushalt haben und nicht so schnell viel Wasser wie möglich aus der Landschaft raus extrahieren, um es dann halt ganz vereinfacht gesagt nur für eine Bundeswasserstraße zur Verfügung zu stellen. Wir versuchen, die Auen wieder zu renaturieren und da stecken wir, ich sage als Gesellschaft, stecken da halt dann sehr viel Energie rein und wenn wir da jetzt dann wieder zurückfallen, um jetzt eine schnell wirksame Maßnahme dann zu starten, dann ist das dann natürlich Rückschritte, die wir dann in den Folgejahren wieder aufholen wollen. Und das erinnert natürlich dann sehr stark insgesamt an unsere Klimapolitik, wo wir da halt immer einen Schritt vor und dann zwei zurückgehen.
11: Sie haben ja eingangs schon, Herr Hönig, einmal kurz erläutert, was es denn aber für die Flüsse bedeutet, beziehungsweise dann für die trocken gefallenen Regionen in so einem Flussbett. Vielleicht, wenn wir da nochmal etwas konkreter hinschauen und ja, jetzt mal Wirtschaftlichkeit beiseite lassen und wirklich nur auf Natur und auch auf Tiere schauen. Macht's für die denn jetzt einen Unterschied, ob da noch ein bisschen Wasser ist oder ob man dann wirklich, wenn man eine Fahrrinne hätte, da dann gar kein Wasser mehr hätte?
10: Ja, das macht ja einen großen Unterschied, weil wir müssen ja halt, ein Fluss ist ja nicht einfach nur sozusagen eine Fahrrinne, sondern ein Fluss besteht ja auch aus mehreren verschiedenen Zonen. Ich habe eine ufernahe Flachwasserzone mit einer gewissen Vegetation, mit wärmeren Zonen, in denen das Wasser vielleicht dann auch nicht ganz so schnell fließt, die dann auch wichtig sind für die Eiablage und tiefere Regionen, in denen dann mal besser für die Nahrungs-, in denen andere Temperaturen herrschen und man eher dann Nahrung aufnehmen können, Fische und andere Lebewesen. Und das macht lebendige Flüsse aus, ist die Vielfalt, ist, dass der Fluss sich bewegen kann, ist, dass er halt eben verschiedene Sachen anbietet. Und das unterscheidet einen Fluss auch von einem simplen Kanal.
5: Sagt Christian Hönig, Abteilungsleiter Biodiversität beim BUND. Wir bleiben beim Thema Niedrigwasser in vielen Flüssen und was das für die Binnenschifffahrt bedeutet. Für die Schiffe selbst heißt es, weniger Gewicht laden, damit sie nicht über den Grund schrammen, wenn sie überhaupt noch Güter transportieren können. Dazu gehören auch Benzin und Diesel. Davon kann gerade auch nur noch wenig übers Wasser transportiert werden. Bedeutet das jetzt, geht's wieder weiter nach oben mit den Preisen an der Zapfsäule? Schon wieder? Jessica Brautsch hat nachgefragt.
12: Unter normalen Bedingungen sind die Tankpreise in den ostdeutschen Bundesländern häufig ein wenig höher als in den Regionen entlang der großen Verkehrsflüsse Rhein oder Donau. Denn an den Flüssen liegen Tanklager, die kostengünstig über den Wasserweg mit Kraftstoff befüllt werden, erklärt Professor Christian Küchen, Hauptgeschäftsführer von N2X, dem Wirtschaftsverband Fuels and Energy.
13: Wo zum Beispiel eben Tankwagen hinfahren und dann Benzin, Diesel abholen, zu den Tankstellen fahren. Diese Tankleger werden normalerweise über Binnenschiffe, zum Beispiel über den Rhein, aber es gibt es auch an anderen Wasserstraßen in Deutschland, versorgt.
12: Doch nun herrscht Niedrigwasser und der Standortvorteil entlang des Rheins verkehrt sich nun ins Gegenteil. Denn die Güterschifffahrt gerät mehr und mehr an ihre Grenzen und damit auch die Versorgung mit Kraftstoff, sagt Küchen.
13: Und so haben wir jetzt gerade in Nordrhein-Westfalen einige Tankschläger, bis hin Richtung Rheinland-Pfalz, die eben kaum noch versorgt werden können. Das hat zur Folge, dass eben Tankwagen, die Tankstellen versorgen, sehr viel weitere Wege fahren müssen. Und selbst wenn die Tankleger beliefert werden, auch das muss man sagen, durch die Tatsache, dass die Tankschiffe nur noch zu einem Bruchteil beladen werden können, wenn sie denn noch fahren, steigen da ja auch die Transportkosten, also auf beiden Seiten.
12: Die Transportkosten steigen und die Logistik steht vor einem großen Problem, erzählt Frank Huster, Hauptgeschäftsführer des DSLV, Bundesverband Spedition und Logistik.
14: Na, Sie müssen sich vorstellen, das durchschnittliche moderne Binnenschiff fasst 3000 Tonnen etwa. Das ist ein Äquivalent von 120 bis 150 Lkw oder drei Ganzzügen, die sozusagen arbeiten müssten, um das Volumen der Binnenschifffahrt aufzufangen.
12: Und Kraftstoffe dürfen nur von speziellen Kesselwagen auf der Schiene bzw. Tankfahrzeugen transportiert werden, von Fahrern mit besonderer Ausbildung und mit einem deutlich höheren Zeitaufwand. So erklärt Huster.
14: Also von allen Verkehrsträgern ist die Binnenschifffahrt das kostengünstigste Transportmittel, weil sich einfach pro Personaleinsatz und pro beförderter Tonne der Energieaufwand der geringste ist. Danach kommt die Schiene und ganz zum Schluss die Straße.
12: Das könnte ein Grund dafür sein, dass Kraftstoffe in Ostdeutschland häufig etwas teurer sind. Denn hier läuft der Transport von Benzin und Diesel mangels eines vergleichbaren Flusses wie des Rheins, meistens über Straße oder Schiene, sagt Florian Wagner, Pressesprecher beim ADAC Sachsen.
15: Wir haben natürlich hier im Osten eigene Raffinerien mit Leuna und auch mit Schwedt, die ja auch gar nicht an Flüssen liegen. Das heißt, dort wird sowieso automatisch per Lkw transportiert und das ist auch dementsprechend mit einkalkuliert.
12: Mit zusätzlichen Preissteigerungen im Osten wegen des Niedrigwassers rechnen weder der ADAC noch der Wirtschaftsverband Fuels and Energy N2X. Stattdessen nähern sich die Preise in Frankfurt am Main, Köln oder Essen eher denen in Leipzig, Dresden oder Chemnitz an, die sonst oft etwas höher liegen.
5: Jessica Brautsch berichtete. Es ist 3.15 Uhr. Verfassungsschutz und Bundesnachrichtendienst BND sollen angesichts der wachsenden hybriden Bedrohung Deutschlands mehr Befugnisse erhalten. Eine umfassende Reform wurde heute vom Bundeskabinett beschlossen. Efi Seibert.
16: Für den Bundesinnenminister ist es eine historische Reform.
17: Wir starten eine neue Zeitrechnung für die Nachrichtendienste. Wir entwickeln unsere Nachrichtendienste hin zu echten Geheimdiensten.
16: Tatsächlich verändert diese Reform das Wesen der deutschen Geheimdienste. Bisher durften sie überwiegend beobachten und analysieren. Nun sollen sie selbst aktiv werden können, im Inland wie im Ausland. Sie sollen auch zurückschlagen können, wenn das Land zum Beispiel von ausländischen Mächten per Cyberattacke oder Drohnen angegriffen wird. Gleichzeitig dürfen sie abgehörte Nachrichten und Daten länger speichern. Für Innenminister Dobrindt dient all das dazu, den Schutzauftrag des Staates zu verbessern und ihn an die neuen Bedrohungen anzupassen. Kanzleramtsministerin Nina Warken, die für den Auslandsgeheimdienst BND zuständig ist, sagte:
18: Wir sind einfach zu sehr davon abhängig, dass uns die Nachrichtendienste anderer Länder unterstützen. Unser Anspruch ist es und muss es sein, unsere Nachrichtendienste zu stärken, damit deren Fähigkeiten nicht mehr weiter hinter denen anderer europäischer Partner zurückstehen.
16: Sie erklärte, die Maßnahmen der Dienste würden trotz mehr Befugnissen ausreichend kontrolliert durch den unabhängigen Kontrollrat und durch das Parlament. Sie sagte, mit dieser lückenlosen Kontrolle aus einer Hand solle das Vertrauen in die Dienste gestärkt werden. Genau das ist aber die Kritik an der Reform. Die Opposition bemängelt, dass der Verfassungsschutz künftig zu stark in die Persönlichkeitsrechte einzelner Bürgerinnen und Bürger eingreifen kann, dass die Kontrolle nicht ausreicht und dass die Trennung zwischen Polizei und Geheimdiensten, die nach der Nazizeit in Deutschland eingeführt wurde, aufgehoben wird.
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5: Haustiere machen glücklich, sagen die, die welche haben. Und der Kontakt zu einem Tier macht viele Menschen ruhiger, ausgeglichener, besonnener. Dazu gibt es immer wieder Studien. Aber was ist mit Menschen, die gerne ein Tier in ihrer Nähe hätten, aber nicht können, etwa weil sie im Seniorenheim leben? In solchen Fällen kommen zum Beispiel sogenannte Besuchshunde ins Spiel. Der Malteser Hilfsdienst in Dachau bildet diese tierischen Helfer aus und jetzt ist wieder ein Kurs zu Ende gegangen und nach einem halben Jahr Training mussten 10 Hunde und ihre Besitzer zeigen, was sie gelernt haben. Iris Zakaridis war bei der Prüfung dabei.
19: Komm. Simon Richter lässt Luna aus dem Auto. Er wird gemeinsam mit seiner schwarzen Labradorhündin eine Besuchshundeprüfung bei den Maltesern ablegen.
20: Wir haben viel geübt, viel Zeit investiert und das macht einen schon ein bisschen aufgeregt, wenn man dann hier jetzt zeigen darf, was man so alles gelernt hat.
19: Wenn sie die Prüfung schaffen, dann können sie gleich loslegen und Besuche in Altenheimen, Kitas oder auch bei Einzelpersonen absolvieren. Darauf freut sich der 33-jährige Realschullehrer ganz besonders.
20: Ich mache schon sehr, sehr lange Ehrenämter, möchte einfach mit Menschen zusammenarbeiten und was Gutes tun.
19: Hier auf dem weitläufigen Gelände der Hundefreunde Dachau hat Luna ein halbes Jahr lang trainiert. Und jetzt geht es für die dreijährige Labradorhündin los. Zuerst mit der Unterordnung. Sie ist wichtig, denn auf einen Besuchshund muss man sich in jeder Situation verlassen können. Alexander Sperl, Leiter der örtlichen Malteser Rettungshundestaffel, ist einer der Prüfer. Er gibt die Kommandos auf der Wiese.
21: Dann machen wir einen Kehrt. Einmal rechts, nochmal rechts.
19: Simon Richter motiviert seine Labradorhündin, ihm zu folgen.
22: Schascha, Luna, super, Schascha, Schascha.
19: Eigentlich sollte Luna möglichst nah am Knie des Herrchens gehen, doch sie ist zu weit weg. Das entgeht dem aufmerksamen Blick von Alexander Sperl nicht. Es droht Punktabzug.
21: Sie lief halt nicht sauber nebendran. Also es ist einfach Schönheitskorrektur.
19: Im zweiten Teil der Prüfung darf sich Luna nicht von äußeren Reizen ablenken oder verunsichern lassen. Auf der Wiese steht ein Futternapf mit Leckereien. Wird sie daran vorbeigehen und widerstehen können? Sie kann und geht vorbei. Prüfer Alexander Sperl ist zufrieden.
0: Im zweiten Teil war sie absolut perfekt.
19: Luna hat bestanden. Simon Richter und Luna sind ab sofort ein offizielles Malteser Besuchshundeteam. 3 Tage später schon haben sie ihren ersten Einsatz. Sie besuchen Feli. Sie studiert Sportjournalismus und sitzt im Elektrorollstuhl. Luna schlägt gleich die Hände von Feli ab.
2: Hallo.
3: Hallo.
2: Das ist die Luna, oder?
3: Ja, genau, das ist die Luna.
2: Sehr süß. Ich freue mich total, dass Luna mich jetzt einfach besucht, weil ich damals auch einen Hund hatte vor ein paar Jahren, der leider verstorben ist. Und ja, sie jetzt heute mal so ein paar Stunden bei mir zu haben, das tut mir gut.
19: Sie machen einen Spaziergang. Etwa eine halbe Stunde dauert der Besuch und er wird nicht der letzte bei Feli gewesen sein.
5: Iris Zakiridis berichtete.
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5: Heute vor 100 Jahren wurde Fidel Castro geboren, weltberühmter kubanischer Revolutionär, der Kuba in einen sozialistischen Einparteienstaat verwandelte. Christina Fee Möbus mit einem Porträt.
23: Wäre Fidel Castro eine Katze, hätte er mehr als 7 Leben. 640 Mordkomplotte sind nach Geheimdienstberichten gegen ihn geschmiedet worden, teils mit skurriler Kreativität. Zigarren, die in der Hand des passionierten Rauchers explodieren. Eine CIA-Agentin aus Deutschland, die ihn umbringen soll. Oder ein vergifteter Schokomilchshake für den Eisfan Fidel. Immer wieder planen politische Gegner Castros Tod. Erfolglos. Eine kugelsichere Weste? Braucht er nicht, sagt Fidel Castro bei einem Interview, öffnet seine Militäruniform und hält die blanke Brust in die Kamera. Ich trage eine moralische Weste, kontert er. Als charismatisch gilt Fidel Castro, als unbeugsam und hochintelligent. Der promovierte Jurist und Sohn eines Großgrundbesitzers jagt zusammen mit Che Guevara und seiner linksnationalistischen Rebellenarmee 1959 den korrupten Diktator Batista aus dem Amt.
24: Die Tyrannei ist beendet und die Freude darüber ist riesengroß. Aber es bleibt noch viel zu tun. Niemand sollte den Fehler machen, zu glauben, dass das, was kommt, leicht sein wird.
23: Am Anfang der Revolution feiert das kubanische Volk noch den Maximo Líder, übersetzt den großen Anführer. Castro investiert massiv ins Bildungs- und Gesundheitswesen, macht Schule und Arztbesuche auch in ländlichen Gegenden für alle zugänglich. Das kleine Kuba, im Kalten Krieg ein Bollwerk gegen den mächtigen Feind vor der Haustür, die USA. Die Vereinigten Staaten verhängen ein umfassendes Handelsembargo. Die Bevölkerung ächzt, bis heute unter den Konsequenzen.
24: Wir wollen nicht, dass man uns bedroht. Wir wollen nicht, dass man uns einschüchtert. Sowas gefällt uns nicht. Unser Volk hat längst verlernt, was es heißt, Angst zu haben.
23: Das sagt Fidel Castro 1980. Angst haben mittlerweile viele allerdings eher vor ihm als vor dem Klassenfeind. Er geht als Staatsoberhaupt hart gegen echte oder vermeintliche Regimegegner vor. Castro lässt Oppositionelle einsperren. Viele wenden sich ab von ihrem einstigen Idol, das verbissen an dem verblassten Ideal einer kommunistischen Weltrevolution hängt. Das sagt auch dieser Exilkubaner in Miami bei einer Demo im Jahr 1994.
25: Wir können nichts erreichen, solange wir eine Diktatur haben und keine Demokratie.
23: Wer kann, geht. Fidel Castro aber bleibt. Auch an der Macht. Weder die Attentatspläne noch der Massenexodus aus Kuba können das ändern. Erst gesundheitliche Probleme führen ab 2006 dazu, dass der langbärtige Rebell seine Macht an seinen Bruder Raúl überträgt. Im November 2016 starb Fidel Castro in Havanna. Heute, am 13. August, wäre der Revolutionär und Regierungschef 100 Jahre alt geworden.
5: Der Stichtag von Christina Fee Möbus.
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1: Mit Stefanie Lavoie und einer goldenen und einer silbernen Medaille bei den Schwimm-Europameisterschaften in Paris. Senkrechtstarter Johannes Liebmann ist seiner Favoritenrolle über 800 Meter Freistil gerecht geworden. Der 19 Jahre junge Eckernförder, der für den SC Magdeburg startet, holte das erste Gold im Becken für Deutschland. Lars Becker hat zugeschaut.
3: Mit einer überragenden Leistung verbesserte er über 800 Meter Freistil seinen eigenen Europarekord und holte souverän Gold vor seinem Teamkollegen Sven Schwarz. Der WM-Zweite rang auf den letzten Metern den Ungarn Sarkany nieder. Angelina Köhler belegte im Finale über 50 Meter Schmetterling einen guten sechsten Platz. Ihre Topstrecke 100 Meter kommt noch. Und 100 Meter Brust-Weltmeisterin Anna Elend wurde bei den kontinentalen Titelkämpfen mit unbefriedigender Zeit nur siebte. Auch die 4x100 Meter Freistilstaffel der Frauen landete auf Rang 7. Stark erneut die Leistung von Linda Roth. Die 18-Jährige zog als Vierte ins Finale über 200 Meter Freistil ein und verbesserte dabei ihre persönliche Bestzeit um mehr als eine Sekunde. Im Finale stehen auch Kai Winkler als Halbfinalfünfter über 100 Meter Schmetterling und Lukas Matzerath als Achter über 200 Meter Brust.
1: Es war ein Auftakt nach Maß in die Reitweltmeisterschaften in Aachen. Die Mannschaft um Rekordreiterin Isabel Wehrt holte sich den Titel in der Dressur. Jörg Tegelhütter war dabei.
6: Erst stark vorgelegt, dann die Führung sicher ausgebaut, später kräftig draufgesattelt und am Ende das erhoffte Gold geholt. So liest sich die Erfolgsgeschichte der deutschen Dressur-Equipe in Kurzform. Schlussreiterin Isabel Wehrt war es mit ihrer Stute Wendy vorbehalten, den Titel unter Dach und Fach des Aachener Stadions zu reiten. Knapp 80% hatte das Paar am Ende auf der Habenseite. Allerdings nach einigen überraschenden Wacklern, vor allem bei den Wechseln. So war der WM-Sieg noch mehr das Ergebnis einer geschlossenen Mannschaftsleistung. Denn am zweiten Tag hatte zuerst Katharina Hemmer mit über 79% und ihrer vielleicht besten Grand Prix-Leistung auf ihrem Fuchshengst Denois die Weichen gestellt. Und an Tag 1 hatten auch Raphael Netz und Frederik Wandres überzeugt und das deutsche Quartett in Führung gebracht. Die Konkurrenz war am Ende vor knapp 8000 Zuschauern doch chancenlos. Silber holte Großbritannien, Bronze ging an Dänemark.
1: Keine Medaillen gab es für Team D am dritten Wettkampftag der Leichtathletik-Europameisterschaften, aber die 10 Kämpfer sind ins Wettkampfgeschehen eingestiegen. Irina Gneb, wie lief der erste Wettkampftag aus deutscher Sicht?
7: Glänzend und das gleich in doppelter Hinsicht, denn sowohl Leo Neugebauer als auch Niklas Kaul mischen im Medaillenrennen voll mit. Nach 5 Disziplinen führt Weltmeister Neugebauer in der Gesamtwertung. Er überzeugte vor allem am Morgen im Weitsprung und beim Kugelstoßen und ist der große Titelfavorit. Zur Gefahr könnte Kaul werden, der einen starken ersten Wettkampftag zeigte und auf Rang 6 steht. Seine Stärken liegen aber am zweiten Wettkampftag. Der dritte Deutsche, Youngster Amadeus Gräber, darf auf eine Top-10-Platzierung hoffen. Die 2 Finalentscheidungen mit deutscher Beteiligung brachten dem DFV-Team keine weiteren Medaillen. Hammerwerferin Eileen Kuhn wurde 10. Im Finale über 400 Meter wurde Jean-Paul Bredau-Guter 5.
1: Apropos Birmingham. Während Europas Leichtathleten im Alexander Stadium um Medaillen kämpften, hat der örtliche Fußballverein Aston Villa in Salzburg das Finale des UEFA Supercups verloren. Und zwar mit 1:2 gegen Paris Saint-Germain. Und noch dies, die niederländische Fußballnationalmannschaft hat einen neuen Trainer. Xavi, der spanische Welt- und Europameister, ist neuer Bondscoach. Der 46-Jährige unterschrieb einen Vertrag bis zur WM 2030. Sein Debüt wird er am 24. September in der Nations League geben, genau gegen Deutschland mit Jürgen Klopp.
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1: Um 3.30 Uhr mit Ronald Lessig. 65 Jahre nach dem Bau der Berliner Mauer warnt die SED-Opferbeauftragte des Bundestages Zupke vor einer Verharmlosung der DDR durch Ostalgie. Die DDR sei eine Diktatur gewesen und habe viele Opfer hervorgebracht, sagte sie im Interview mit dem ARD-Hauptstadtstudio. Aus Berlin Dietrich Karl Meurer.
2: Gegen ein Ampelmännchen oder den Stolz auf einen Trabant habe sie nicht grundsätzlich etwas. Entscheidend sei der Zusammenhang. Zupke sagt, kritisch werde es dort, wo Symbole genutzt würden, um die DDR zu verharmlosen. Das gelte auch für das Singen der DDR-Nationalhymne. Die SED-Opferbeauftragte verweist damit auf die Debatte nach einer AfD-Veranstaltung im Juli, bei der die DDR-Hymne gesungen wurde. Mit Blick auf den heutigen 65. Jahrestag des Mauerbaus erinnert Zupke an die Folgen der deutschen Teilung. Die Mauer habe Menschen ihre Freiheit genommen, Familien auseinandergerissen und Freundschaften getrennt.
1: Kanzleramtschefin Warken sieht bei der geplanten Reform der Geheimdienste das sogenannte Trennungsgebot gewahrt. Es besagt, dass die Aufgabenbereiche der Nachrichtendienste und die der Polizei getrennt sein müssen. Kritiker befürchten eine Aufweichung des Trennungsgebots und warnen vor mehr Überwachung. Dazu sagte Warken in den ARD-Tagesthemen:
3: Nur eben in besonderen Fällen, in denen andere Behörden nicht tätig werden können, können künftig auch zum Beispiel der Verfassungsschutz tätig werden. Das ist auch geboten, um eine Vielfalt von Gefahren auch rechtzeitig abwenden zu können. Aber es ist alles auch so geregelt, dass Eingriffe nur dann auch vorgenommen werden, wenn sie verhältnismäßig sind, wenn sie einem gewissen Ziel dienen. Und alles wird auch vorab und im Nachgang durch ein unabhängiges Gremium kontrolliert werden.
1: Kanzleramtschefin Warken. Auf der von Russland annektierten Halbinsel Krim ist nach Drohnenattacken der Strom ausgefallen. Die Hafenstadt Sewastopol sei wegen eines massiven ukrainischen Angriffs von der Versorgung abgeschnitten, teilte der zuständige Gouverneur mit. Zuvor hatte die Ukraine bereits die Stadt Novorossijsk an der russischen Schwarzmeerküste beschossen. Nach Angaben des ukrainischen Generalstabs wurden dabei 4 Kriegsschiffe Russlands beschädigt. Unzählige Menschen haben in Deutschland und anderen Teilen Europas die Sonnenfinsternis verfolgt. Um kurz nach 19 Uhr schob sich der Mond nach und nach vor die Sonne, bis nur noch eine schmale Sichel zu sehen war. Im Norden waren ungefähr 85% der Sonne verdeckt, in Süddeutschland waren es bis zu 90%. Eine totale Sonnenfinsternis erleben Teile Islands, Grönlands und Nordspaniens sowie der Balearen. In Spanien löste dies vielerorts einen Besucheransturm aus. Hotels entlang der entsprechenden Zonen waren seit langem ausgebucht. Privatleute vermieteten Balkone und Dachterrassen mit freier Sicht. Das Wetter in Deutschland. Tagsüber sonnig und trocken bei bis zu 27 Grad in der Uckermark und 37 Grad am Oberrhein, an der Ostsee etwas kühler. Am Freitag heiter, später im Westen leichte Schauer oder Gewitter bei bis zu 39 Grad. Am Samstag wieder viel Sonne, von Westen her Schauer bis 38 Grad. Das waren die Nachrichten.
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4: Die A7 Fulda Richtung Kassel ist zwischen Bad Hersfeld West und Homberg-Efze nach einem LKW-Brand noch bis ca. 6 Uhr gesperrt. Die Umleitung führt über die U35. Die A15 Breslau Richtung Dreieck Spreewald ist zwischen Cottbus Süd und Wetschau wegen eines brennenden LKW gesperrt. Und die A62 Landstuhl Richtung Nonnweiler ist in Höhe Nofelden-Türkismühle wegen Bergungsarbeiten gesperrt.
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4: Tödliche Messerattacken, schwere Unfälle oder der folgenschwere Gebrauch der eigenen Schusswaffe. Polizeikräfte und Ersthelfende werden im Dienst regelmäßig mit Ausnahmesituationen konfrontiert. Wie verarbeitet man das Erlebte, wenn der Einsatz tiefe Spuren hinterlässt? Darüber hat mein SWR-Kollege Jens Wolters mit Professor Dr. Knut Latscher gesprochen. Er ist Psychotherapeut, Traumaexperte und Professor für Psychologie an der Hochschule der Polizei in Baden-Württemberg. Wer genau kommt, warum zu ihm?
5: Also in den allermeisten Fällen kommen Kollegen oder Kolleginnen zu mir, wenn sie irgendetwas Unangenehmes

0: den Schritt und nehme psychologische Hilfe in Anspruch, könnte ja auch schon sein, um als neue Polizistin, neuer Polizist mit dem Schichtdienst klarzukommen oder sowas, weil das mich komplett aus der Bahn wirft. Oder wenn es Mobbingfälle im Kollegenkreis gibt, sowas dann auch?
1: Solche Sachen kommen durchaus auch zu mir. Man muss vielleicht dazu sagen, an der Hochschule selbst, an der ich tätig bin ich auch in der psychosozialen Beratung tätig und da kommen dann eben Studierende zum Teil eben auch zu uns. Das wäre so die zweite Schiene praktisch, dass wir diese Beratungsstelle für Studierende haben, die dann entweder nach dem Praktikum, was sie hatten, von irgendwelchen Dingen berichten, die sie da erlebt haben, aber durchaus auch normale Konflikte, die man möglicherweise hat mit sich selbst. Ob das vielleicht der Schichtdienst tatsächlich ist oder möglicherweise irgendwelche anderen Fälle, Konfliktfälle auf der Dienststelle, wo ich sage, ist das das Richtige für mich? Kann ich das überhaupt? Ja, wo sie vielleicht noch, oder manche zum Teil noch am Überlegen sind, ist es die richtige Berufswahl oder die richtige Berufswahl für mich.
0: Du arbeitest darüber hinaus auch noch mit Soldatinnen und Soldaten. Sind die Gründe, warum die dann zu dir kommen, aufgrund ihrer Einsätze noch mal krasser?
1: Die sind zum Teil tatsächlich krasser, weil die ja über eine längere Zeit vielleicht in irgendeinem Land waren und dadurch sehr, sehr viele Erlebnisse hatte, selbst irgendwelche Einsätze hatten und Kameraden vielleicht auch verstorben sind, ja, in der Form. Und vielleicht danach wenig Möglichkeiten hatten, sich da zu entlassen. Also von daher sind die zum Teil ein bisschen krasser und liegen auch oftmals länger zurück. Wenn man überlegt, die Soldaten, die derzeit bei mir sind, das war in der ganzen Afghanistan-Geschichte, die liegen zum Teil 2010, 2011, 2014, je nachdem, was da alles so gewesen ist, liegen die länger zurück. Und in der Polizei versuchen wir relativ schnell so Akutkrisenintervention durchzuführen. Denn je früher ich über etwas spreche, desto weniger wird sich das chronifizieren.
0: Was ich mich noch gefragt habe, sowohl bei der Bundeswehr als auch bei der Polizei, die Akzeptanz untereinander, dass man den Psychologen, den Psychotherapeuten in Anspruch nimmt, wie groß ist die eigentlich? Also man muss ja nicht damit hausieren gehen, aber dass das halt nun mal ein normaler Gang ist. Ist das so?
1: Das hat sich, muss man tatsächlich sagen, die letzten, ich würde sagen, 25 Jahre durchaus etwas verändert. Es ist immer noch ein bisschen schwierig. Also problematisch bei unseren Studierenden ist, man muss sagen, sie sind Beamte auf Widerruf. Das heißt, es wird nachher nochmal geschaut, sind sie geeignet und so weiter. Die immer fragen, bleibt dieses Gespräch vertraulich? Weil sie dann immer die Befürchtung hätten, wenn ich da jetzt irgendetwas angebe, bin ich dann überhaupt noch stabil? Kann ich dann überhaupt noch Polizist werden oder nicht? Bleibt es vertraulich? Also von daher hat sich es ein bisschen verändert. Bei denen, die nachher kommen, ist es halt meistens so, dass es schon das Kind in den Brunnen gefallen ist. Und dann ist es auch okay. Ja, aber sie möchten trotzdem nicht mit hausieren gehen.
0: Wie merke ich als Polizist eigentlich, dass mir ein Ereignis irgendwie dann doch mehr in den Klamotten hängt und zu schaffen macht? Sind das dann so Anzeichen wie, ich bin schneller reizbar, ich habe Schlafstörungen?
1: Also jetzt akut ist es tatsächlich so, dass ich vielleicht nicht besser schlafen kann oder davon träume, möglicherweise, dass ich vielleicht immer wieder so Bilder habe, mich daran erinnere, darüber nachdenke. Oftmals auch so Gedanken, habe ich alles richtig gemacht? Also das sind solche Punkte, die durchaus dann am Anfang da sein könnten, was aber durchaus normale Reaktionen sind.
0: Den Schritt dann zu machen und zu sagen, ich gehe zu dir, ich brauche psychologische Hilfe, das ist dann aber schon ein ziemlich großer.
1: Das ist dann tatsächlich zunächst der große Schritt und das sind ja dann wirklich Kollegen oder Kolleginnen, die länger mit dem einen oder anderen zu tun haben. Das heißt, wenn wir das die erste Zeit haben, ich hatte ja vorhin von den psychosozialen Beratern gesprochen, die machen diese Akut-Krisenintervention und dann ist es oftmals nach 3, 4, 5, 6 Tagen, je nachdem, ist es dann weitestgehend wieder gut. Und dann kann es aber sein, dass es vielleicht die ein oder andere Situation gibt, wo das nächste kommt, das nächste Ereignis kommt, dass ich es dann eben nicht mehr schaffe. Und dann versuchen die auch weiter zu vermitteln. Geh doch noch mal zum Knut und versuch dort mal mit ihm zu sprechen. Vielleicht hat er andere Ansätze noch.
0: Was ist die Basis für deine Arbeit? Vertrauen?
1: Vertrauen, Wertschätzung und Verständnis. Ich denke auch Verständnis für das, was jemand tut. Ja, also sprich, auch wenn wir das Extremereignis nehmen, einen Schusswaffengebrauch mit vielleicht möglicherweise letalem Ausgang. Das heißt, ich habe eine Kollegin, eine Kollegin vor mir sitzen, die geschossen hat, jemand erschossen hat. Ja, sie erstmal so zu nehmen, wie sie ist. Weil keiner macht das gerne. Und ich glaube, das ist das Allerwichtigste, was man da auch sagen kann. Das ist die Ultima Ratio.
0: Polizei und auch bei der Bundeswehr spricht man ja immer relativ schnell von der Truppe,

0: Liebe und dem guten und engen Zusammenhalt. Können sich eigentlich Kolleginnen und Kollegen auch untereinander helfen oder würdest du sagen, das geht in den seltensten Fällen richtig gut?
1: Sie können sich schon untereinander helfen. Ich glaube, wenn wir ein gutes Klima auch auf der Schicht zum Beispiel haben oder in einem Kommissariat, dass man vielleicht das ein oder andere entlastende Gespräch führt, das ist ja schon mal das Wichtigste. Die Frage ist nur, schaffe ich es auch mal zu sagen, mir geht's nicht gut? Und da kann es durchaus sein, dass vielleicht der lebensältere Beamte, ich habe das sehr, sehr häufig von jungen Kollegen erlebt oder Kolleginnen, die dann sagten nach so einem Einsatz, wir fahren zurück, und dann sagt der lebensältere Beamte, sowas geht mir heute noch nach. Allein das kann schon hilfreich sein für die Jungen. Okay, nicht nur mir geht es nach, sondern auch dem Lebensälteren, der ja schon jahrelang dabei ist und es ist irgendwas Schlimmes passiert. Auch den scheint das zu belasten und dann können wir vielleicht über das ein oder andere sprechen. Wobei, wie gesagt, es oftmals sehr, sehr schwierig ist, auch sich zu öffnen. Man wird beurteilt, ist man emotional stabil, kann man das überhaupt leisten? Aber es hat sich die letzten Jahre irre, irre viel getan.
0: Wir sprechen dann ja bisher eigentlich so eher über diese psychologische Nachsorge. Ist Prävention viel schwieriger, jemanden sozusagen stark zu machen für die nächste Situation, die extrem sein könnte?
1: Nicht zwangsläufig schwieriger. Auch hier, glaube ich, ist die Schwierigkeit prinzipiell, wenn wir auch an der Hochschule gewisse Dinge versuchen, den Studierenden mit auf den Weg zu geben, was hilfreich sein könnte. Kennen wir alle, wenn es darum geht, präventiv irgendwas zu machen, noch ist ja nichts passiert. Warum soll ich das üben? Ja. In Anführungszeichen. Da geht es eben durchaus darum, auch für sich wieder so die Ruhe zu finden, für sich die Mitte zu finden, vielleicht mit Stress, mit Belastungen umzugehen, Stressbewältigungstraining zu machen. Und da tun sich am Anfang schon auch Studierende schwer.
0: Weil die Offenheit dann dafür nicht unbedingt da ist.
1: Ich weiß nicht, ob es die Offenheit ist. Ich denke, wenn wir zurückgehen, die 30 Jahre, wo wir noch etwas jünger waren, in Anführungszeichen, was hat dich mit 20 gestresst? Ja, und ich habe vielleicht noch nicht den Blick dafür. Ja, und ich versuche es dann immer in der Form zu machen, dass ich sage, passt auf, ihr seid ja auch im Einsatztraining, ihr lernt gewisse Techniken, ihr lernt mit der Waffe umzugehen, ihr wollt das trainieren, aber keiner von euch will schießen, später im Einsatz. Dann frage ich immer, warum wollt ihr das trainieren? Ja, dass wir es können. Wie gesagt, und genauso ist es mit dem Thema Stressbewältigung. Ihr solltet es jetzt trainieren, dass, wenn ihr es braucht, dass ihr es dann eben auch einsetzen könnt.
0: Was für mich extrem ist, muss es für dich nicht sein. So eine grundsätzliche psychische Belastbarkeit, ist das die Voraussetzung für den Dienst?
1: Also ich würde schon sagen, dass es ganz gut ist, wenn jemand weitestgehend, sage ich jetzt mal, emotional stabil ist, ja, und auch mit Belastungen umgehen kann. Ich glaube, das sind auch durchaus dann Personen, die sich für diesen Beruf auch zum größten Teil entscheiden, die da so ein bisschen etwas auch mitbringen und sagen, ich möchte anderen helfen und kann auch vielleicht mit der einen oder anderen Situation umgehen. Was aber nicht heißt, dass, wie du es ja eben sagtest, mit dieser Individualität, dass das jeder dann schafft.
0: Wenn wir von Extremsituationen sprechen, was ist dann genau gemeint? Sind es dann schwere Unfälle, Leichenfunde, Großlagen wie eine Geiselnahme oder der Amoklauf?
1: Also das sind sicherlich so diese extremsten. Wenn wir so schwerste Verkehrsunfälle nehmen, wo eben auch Menschen versterben, je nachdem wie stark der Unfall eben auch ist, Massenkarambolage vielleicht auf der Autobahn oder sonst irgendetwas, weil ich da sehr, sehr viel zu tun haben werde. Was auch sehr, sehr belastend ist, sind alles Dinge, wo Kinder möglicherweise mit betroffen sind in irgendeiner Art und Weise und Form. Das sind belastende Dinge. Natürlich diese Einsätze wie Amoklauf und so weiter, also wo auch Tod, Sterben, da dieses Leid eben auch mit vorhanden sind, sind so extreme Dinge. Aber was man nicht unterschätzen darf, was auch sehr, sehr viele belastet, ist tatsächlich, wenn wir so einen schweren Verkehrsunfall haben und ich nachher in die Familie gehe und zum Beispiel die Todesnachricht überbringen muss. Das kann auch durchaus schwierig werden.
0: Du hast es Kinder gerade schon angesprochen, dass das natürlich dann auch immer nochmal ein besonderes Thema ist, wenn es Einsätze sind im Kampf gegen Kinderpornografie, dann zieht sich das ja über einen gewissen Zeitraum. Dann ist es eben nicht dieses eine Ereignis wie ein Unfall. Das macht es besonders schwer für die Beamtinnen und Beamten und auch für dich?
1: Ja, ich denke, das ist eine der Deliktsbereiche, wo wirklich sehr, sehr wichtig ist, eben auch auf die Mitarbeiter zu achten. Ja, und um zu schauen, weil die haben den Auftrag letztendlich, wenn sie kinderpornografisches Material gefunden haben, das muss gesichtet werden, das muss genau geschaut werden. Und da sehen wir natürlich X-Bilder, Filmchen und so weiter und so fort. Und das verändert mit der Zeit meine Persönlichkeit, mein Umgang mit bestimmten Situationen, dass ich möglicherweise draußen auch auf der Straße langlaufe und sehe einen Vater, ich sage jetzt bewusst mal, wenn es die Männer betrifft, einen Vater mit dem Kind auf dem Arm, wo hat er die Hand, hat er den Popo oder und so weiter, was vielleicht für uns völlig normal ist, aber ich achte plötzlich auf ganz, ganz andere Dinge und es ist dann durchaus sehr, sehr belastend.
0: Sprechen wir dann da schon auch von einem Feld, wo es relativ schnell eine posttraumatische Belastungsstörung geben kann?
1: Man muss tatsächlich dazu sagen, es hat sich Gott sei Dank geändert. Vor Jahren war dieser Deliktsbereich noch gar nicht drin. Mit diesen neuen Diagnosekriterien gibt es zwischenzeitlich auch die Form der Traumatisierung, dass wenn ich beruflich mit Dingen zu tun habe, dass ich dadurch auch traumatisiert sein kann. Also wenn ich beruflich solche Filme anschaue oder Dinge habe, praktisch auch wenn schon ein Ereignis passiert ist, ja, dass das mich genauso traumatisieren kann. Und dadurch sind die jetzt plötzlich da auch mit in dieser Situation drin. Vor 10, 20 Jahren war das noch nicht so dieses Thema. Und da waren die da gar nicht mit drin. Da hätte ich gesagt, okay, die haben jetzt ein Problem, aber ich kann jetzt nicht von PTBS sprechen, von posttraumatischer Belastungsstörung, sondern muss ich eine andere Form der Diagnose finden, obwohl sie sehr, sehr stark belastet sind.
0: Wie erfolgreich ist eigentlich eine Therapie einer langjährigen posttraumatischen Belastungsstörung?
1: Ich denke, dass es zwischenzeitlich sehr, sehr gute Therapiemöglichkeiten gibt. Und für meine Begriffe ist eine Therapie dann erfolgreich, wenn ich vielleicht an diese Situationen denke, kann relativ normal darüber sprechen und es beeinträchtigt mich nicht mehr in meinem Alltag. Also ich glaube, das ist so die Hauptzielsetzung bei der ganzen Geschichte.
0: Im vergangenen Jahr hat es mehr tödliche Schüsse von Seiten der Polizei in Baden-Württemberg gegeben als die Jahre zuvor. 7 Menschen wurden 2025 durch die Polizei bei Einsätzen erschossen. Wie schaust du auf solche Zahlen?
1: Schön wäre es natürlich, wenn wir die komplett reduzieren könnten. Ja, aber die Kollegen, die letztendlich in solche Situationen kommen, also was ich versichern kann, zumindest auch für die Zuhörerschaft, die möchten das nicht. Sie versuchen natürlich, so gut es geht, Einsätze auch deeskalierend zu lösen. Aber in dem einen oder anderen Fall scheint es nicht zu gehen, werden sie selbst angegriffen, möglicherweise mit Messer oder auch mit Schusswaffe bedroht und so weiter. Und dann ist es letztendlich die Ultima Ratio, dass ich dann möglicherweise von der Schusswaffe Gebrauch machen muss.
0: Das ist ja die Frage, ob es dann die Schusswaffe sein muss, weil hinter jedem Todesopfer steckt ja natürlich eine Geschichte. Ich habe mir einen Fall rausgepickt, ein 44-jähriger Mann wurde zum Todesopfer. Er hatte laut Polizei Schüsse aus seiner Wohnung heraus abgegeben. Später wurde eine Schreckschusswaffe bei ihm gefunden. Mhm. Der Bundesvorsitzende der Gewerkschaft der Polizei, Jochen Kupelke, der sagt, wo mehr und schneller Taser durch die Polizei verfügbar sind, reduziert ist den Einsatz der Dienstwaffe, also Taser, diese Elektroimpulsgeräte. Gehst du bei dieser Theorie mit?
1: Nein.
0: Warum nicht?
1: Also ich hätte im Moment eher praktisch das Problem mit diesem Taser. Also zum einen muss es sehr, sehr, sehr gut ausgebildet sein. Zum anderen haben ja die Kollegen draußen auf der Straße sehr, sehr viel Einsatzmittel. Wenn jetzt das nächste noch mit dazukommt, was soll ich nehmen, was soll ich nicht nehmen? Mhm. Wir haben eine Kamera, wir haben das. Also es ist wahnsinnig viel an, was die denken müssen. Und möglicherweise hätte man den ein oder anderen Fall dadurch minimieren können. Aber andererseits wäre die Frage, würden wir nicht vielleicht andere Fälle, die wir kommunikativ lösen, gar nicht erst versuchen, kommunikativ zu lösen, weil wir dann sagen, mach schnell, nimm den Taser, dann haben wir es erledigt. Mhm. Ja, und die Zielsetzung wäre, der Königsweg ist nun mal der Konfliktbewältigung, die Kommunikation. Versuch es zu deeskalieren, versuch vielleicht auch jemanden so weit zu bringen, dass er von seinem Vorhaben ablässt. Und nur dann, wenn es nicht geht, dann kann man das machen. Und Taser, ich sehe es ein bisschen kritisch. Aber das ist meine persönliche Meinung, da muss jeder selbst drüber denken.
0: Danach hatte ich dich gefragt. Was macht der Schusswaffengebrauch mit der Psyche einer Polizistin, eines Polizisten?
1: Also zunächst ist es so, dass direkt im Anschluss daran natürlich das ganz überwältigend ist. Also in der Situation selbst sind die so unter Hochspannung, dass die erstmal vielleicht auch gar nicht so wirklich realisieren, was da passiert ist. Das kommt dann erst oftmals danach und dann kommen natürlich die nächsten Stunden erstmal ganz, ganz viele Denkweisen. Was ist da passiert? Was hätte ich anders machen können? Hätte ich da anders reagieren müssen? Und ein ganz, ganz großes Problem ist natürlich, dass ermittelt wird, was völlig okay ist, dass ermittelt wird, aber die Kollegen natürlich dann erstmal auch so eine Art, was auch normal ist, einen Beschuldigtenstatus haben, weil sie haben ja eine Person möglicherweise tödlich auch verletzt, tödlich getroffen. Und sehr viele Kollegen mir gegenüber in der Nachbetreuung so mitteilen, ich bin doch nicht schuld. Also er hat es oftmals mit dem beschuldigt, ich werde beschuldigt, etwas Unrechtes getan zu haben, wo die dann sagen, ich habe doch eigentlich nur das gemacht, was, um mich auch selbst zu retten.
0: Und was machst du denn dann? Also wenn's tatsächlich dann ja um dieses Fehler eingestehen möglicherweise, aber diese Schuldfrage geht, wie gehst du dann vor?
1: Also zum einen haben wir natürlich bei der Schuldfrage zwei Sachen. Wir haben einmal natürlich die juristische Schuldfrage, die ist dann vielleicht möglicherweise in 3-4 Monaten geklärt, in irgendeiner Art, egal in welche Richtung. Ja, aber es gibt natürlich auch die, ich nenne sie mal moralische Schuld. Ich habe ja nichtsdestotrotz jemanden möglicherweise tödlich verletzt. Und da ist es ein bisschen abhängig davon, wie ist die Familienstruktur dahinter. Da habe ich sehr, sehr viele Kollegen, Kolleginnen auch, die dann darüber nachdenken, wow, jetzt ist da vielleicht eine Frau, ein Mann mit Kindern und so weiter. Und die sind jetzt alleine, also eher in dieser Richtung. Und dann bearbeiten wir diese moralische Schuld. Hätte es eine andere Möglichkeit für dich gegeben? Wenn ja, hättest du sie ja gewählt. Ja, weil wenn du selbst beschossen wirst, dann ziehst du die Schusswaffe, um dich selbst auch zu schützen. Ja, also da geht's eher so in diese Richtung der Arbeit.
0: Verbale, körperliche Gewalt gegen Einsatzkräfte, hat das in deinen Arbeitsjahren zugenommen?
1: Also ich denke, ich bekomme sehr, sehr häufig von Studierenden, egal in welchem Alter die sind, auch ich habe ja auch Lebensältere, die schon lange bei der Polizei sind, die dann den Aufstieg eben im Studium machen, schon die Rückmeldung, dass sich da etwas verändert hat. Prinzipiell so der Respekt ein bisschen zurückgegangen ist, wobei ich das aber dann gerne auch wieder zurückspiegle und dann diese Kollegen auch zum Teil eben befrage, die das immer so auch schildern, wie respektvoll sie bestimmten Personengruppen auch gegenübertreten. Dass man das also auch von der anderen Seite her mal sich betrachten kann. Einfach um zumindest zum Nachdenken anzuregen. Egal wie es aussieht, wir haben ja immer die individuelle Sichtweise. Also ich habe ja auch meine Sichtweise, was ist richtig, was ist falsch und so weiter und so fort. Aber ich glaube, wichtig im Studium ist natürlich auch den Studierenden so ein bisschen mit auf den Weg zu gehen. Schau mal über den Tellerrand hinweg. Wo ist dein Respekt gegenüber der Person oder der Person? Wie gehst du damit um und so weiter und so fort? Und einfach da mal drüber nachzudenken, das glaube ich ist wichtig. Aber es hat sich etwas verändert. Also Gewalt gegenüber Einsatzkräften per se, ob das Polizei, Rettungsdienste, THW, egal was auch immer, hat zugenommen.
0: Was macht dieser alltägliche Mangel an Respekt auf Dauer mit der Psyche einer Polizistin, eines Polizisten?
1: Ja, würden wir mal davon ausgehen, dass vielleicht die ein oder andere Person wirklich mit diesem, ich nenne es mal hehren Ziel, an seinen Job rangegangen ist. Ich will da auch was Gutes tun. Das ist natürlich irgendwann frustrierend. Ja, und wo Frust ist, ist Ärger da. Wo Ärger da ist, eine Anspannung da, wo man dann vielleicht auch mal als Polizeibeamter möglicherweise überzieht. Mag vielleicht die Polizei jetzt nicht unbedingt hier hören, aber das kann durchaus auch passieren. Andererseits, ja, da würde ich sagen, macht echt einen guten Job. Und dass es vielleicht den ein oder anderen gibt, der dann überzieht. Das heißt nicht, dass die ganze Polizei schlecht ist.
0: Wie kannst du denn bei der Aufarbeitung von Einsatzfehlern dahingehend dann helfen, wenn es dann da halt irgendwas gegeben hat?
1: Schwierig. Also zum einen, glaube ich, ist es ganz, ganz wichtig, dass man sich selbst auch diese Fehler erstmal eingesteht. Da hat sich natürlich die letzten Jahre auch etwas geändert. In meiner Zeit bei der bayerischen Polizei, das liegt schon über 20 Jahre zurück, war ich in sehr, sehr vielen Einsätzen gewesen. Und wenn man das am nächsten Tag in den Medien gelesen hat, hat man sich das ein oder andere Mal gefragt, war ich da überhaupt dabei?
0: Weil der Fall ein anderer war?
1: Weil er schöner dargestellt worden ist, als er tatsächlich war. Also das war durchaus so ein Punkt. Zwischenzeitlich ist es ein bisschen anders. Aber ich glaube, was wir schon lernen können, ist, wenn wir auf der einen Seite sagen, unsere Gesellschaft macht Fehler, dass wir eben auch sagen müssen, auch wir in der Polizei machen Fehler und wir müssen auch dazu stehen. Und sind letztendlich alle auch nur Menschen, die mit irgendwelchen Belastungen aus dem Alltag auch in den Beruf gehen und in ihren Alltag reingehen.
0: Werden junge Anwärterinnen und Anwärter heute gut genug auf diese ja auch seelischen Herausforderungen und die Härte vorbereitet?
1: Ich denke schon. Ich denke schon, dass wir versuchen, an der Hochschule das Bestmöglichste auch unseren Studierenden mitzugeben. Letztlich ist es ein Studium. Und die Frage, wo auch in der Hochschule so ein bisschen zweigeteilt ist, wie viel Praxis geben wir mit, obwohl wir in der Hochschule für angewandte Wissenschaften sind, wo es ja auch wichtig ist, Praxisanteile mitzugeben. Wie viel Theorie geben wir mit? Was wird geübt, was wird weniger geübt und so weiter? Und ich denke schon, dass sie ein ganz gutes Rüstzeug haben. glaube, die Schwierigkeit, und das wird wahrscheinlich jeder für sich so sehen, der selbst mal studiert hat, dass man im Studium selber vielleicht noch nicht genau weiß, was ist eigentlich nachher wichtig. Was brauche ich tatsächlich in meinem Alltag? Ja, und was ja sehr, sehr häufig so die Problematik ist, wenn wir sagen, die Schusswaffengebräuche gegenüber psychisch Kranken, die sind tatsächlich erhöht, wissen die nicht, wie man mit psychisch Kranken umgeht. Das ist schon Thema, auch bei uns im Studium. Also wir versuchen den angehenden Polizeibeamten mitzuteilen, wie sie am geschicktesten mit diesem Personenkreis auch kommunizieren, dass es nicht zu einer Eskalation kommt. Das Interessante ist, wenn man Untersuchungen macht, und die habe ich dann tatsächlich auch mal machen dürfen, dass sehr, sehr viele sagen, gerade im Umgang mit psychisch Kranken sind sie nicht gut genug ausgebildet. Da würden sie sich mehr wünschen. Wenn ich 2-3 Jahre später auf die Dienststelle gehe und mit ihnen einen Tag mit diesem Thema mache, finden sie es klasse. Inhaltlich ist es aber genau das, was ich auch im Studium mache. Aber da ist natürlich so viel an Material, was sie lernen müssen, Gesetzestexte und so weiter, wann darf ich nicht, dass man oftmals gar nicht weiß, was von dem, was ich jetzt alles hier lerne, ist denn nachher auch wichtig für mich.
0: Was ist denn mit Empathie? Lernt man die im Dienst dann eher, dass man sie behält, oder sollte man die wegschieben? Ist die vielleicht nicht immer hilfreich?
1: Oh, für mich wäre es ganz, ganz wichtig, dass diese Empathie auch weiterhin bleibt. Ja, was aber nicht bedeutet, dass wenn etwas eskaliert, dass ich dann nicht mehr empathisch bin, ja, oder so irgendwas, oder dass ich das verlernen sollte, sondern ich glaube, ganz, ganz wichtig, und da geht's ja auch um dieses Thema, was wir von Respekt hatten. Ich glaube, wichtig ist, durchaus die ein oder anderen Möglichkeiten aufzuzeigen, so im Sinne von kommunikativ, bitte verlasse die Straße. Ein zweites Mal, bitte verlasse die Straße. Ein drittes Mal, dann müssen wir dich halt wegbringen. Das heißt, dass auch diese Konsequenz dann folgt, weil sonst wären wir auch nicht mehr glaubwürdig, ja, als Polizeibeamte. Aber diese ersten zwei Sachen, die finde ich wichtig, dass die auch empathisch rübergebracht werden. Ja, oder wertschätzend. Ja, das wäre mir wichtig, dass das auch so rüberkommt.
2: Professor Dr. Knut Latscher war das, Psychotherapeut, Traumaexperte und Professor für Psychologie an der Hochschule der Polizei in Baden-Württemberg.
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Mehr Macht für die deutschen Geheimdienste. Ist das gut? Was lehrt uns die Geschichte? Die Frage bei uns in der kommenden Viertelstunde nach den nächsten Nachrichten um 16:00.

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1: Um 4 Uhr mit Ronald Lessig. Mit zahlreichen Veranstaltungen wird heute an den Baubeginn der Berliner Mauer vor 65 Jahren erinnert. Zum zentralen Gedenken an der Bernauer Straße werden unter anderem Bundestagspräsidentin Klöckner und Berlins regierender Bürgermeister Wegner erwartet. Aus der Nachrichtenredaktion Astrid Rolle.
2: In der Kapelle der Versöhnung werden Biografien von Todesopfern verlesen. Zudem ist eine Kranzniederlegung geplant. Auch am Brandenburger Tor wird an die Teilung erinnert. Dort steht eine 30 Meter lange, mauerähnliche Kunstinstallation. Je nach Blickwinkel können Betrachter aber durch sie hindurchschauen. Am 13. August 1961 hatte die DDR-Führung mit dem Bau der Berliner Mauer begonnen. Mindestens 140 Menschen wurden an ihr getötet oder kamen im Zusammenhang mit dem DDR-Grenzregime ums Leben. Im November 1989 fiel die Mauer.
1: Wegen des Niedrigwassers in den Flüssen hat der Bundesverband der deutschen Binnenschifffahrt von der Bundesregierung schnellere Maßnahmen gefordert. Geschäftsführer Schwanen sagte der Rheinischen Post, niedrigwasseroptimierte Schiffe müssten über das Jahresende hinaus gefördert, der Ausbau der Fahrrinnen im Rhein beschleunigt und das Wasser stärker gestaut werden. Weder die Bahn noch Lkw-Speditionsunternehmen könnten ausreichend Kapazitäten zur Verfügung stellen, um die Güter von den Schiffen ohne Einschränkungen zu transportieren. Auf der italienischen Insel Sizilien bleibt der Flugverkehr wegen des Vulkan Etna noch länger eingeschränkt. Laut dem Betreiber ist der Airport Catania nun mindestens bis Freitag früh um 2 Uhr dicht. Ob es danach wieder Betrieb gibt, ist unklar. Seit mehreren Tagen sind keine Starts und Landungen möglich, weil der Etna Vulkanasche ausstößt. Millionen Menschen haben am Abend in Deutschland und anderen Teilen Europas die Sonnenfinsternis verfolgt. In Island hat der Mond die Sonne für 2 Minuten sogar vollständig verdeckt. Das sorgte bei Einheimischen und Touristen für Begeisterung, berichtet unser Korrespondent Arne Bartram.
3: Viele Isländer haben die Finsternis gemeinsam mit Nachbarn oder auf großen Partys gefeiert. Es gab sogar Festivals mit mehreren tausend Besuchern. Und viele Touristen sind extra aus allen möglichen Ländern angereist. Die Hotelpreise waren wirklich der Wahnsinn. Es gab auch überall Souvenirs zu kaufen. Sonnenfinsternis-T-Shirts, Schokolade, sogar ein extra Bier wurde gebraut. Also wirklich ein Riesenhype, denn die letzte totale Sonnenfinsternis, die in der Hauptstadt von Island zu sehen war, die ist fast 600 Jahre her.
1: Das waren die Nachrichten. Das Wetter in Deutschland. Tagsüber sonnig und trocken bei bis zu 27 Grad in der Uckermark und bis zu 37 Grad am Oberrhein, an der Ostsee etwas kühler. Am Freitag heiter, später im Westen leichte Schauer bis 39 Grad. Die Zeit, es ist 4.03 Uhr.
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5: Die A7 Fulda Richtung Kassel ist zwischen Bad Hersfeld West und Homberg-Efze nach einem Lkw-Brand bis ca. 6 Uhr gesperrt. Die Umleitung führt über die U35. Die A15 Breslau Richtung Dreieck Spreewald ist zwischen Cottbus Süd und Wetschau wegen eines brennenden Lkw gesperrt. Und die A62 Landstuhl Richtung Nonnweiler ist in Höhe Nohfelden-Türkismühle wegen Bergungsarbeiten gesperrt.
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5: Die kommt vom Norddeutschen Rundfunk in Hamburg. Am Mikrofon begrüßt sie Sven Hasenklever. Vor dem Hintergrund der wachsenden Bedrohungslage sollen die deutschen Geheimdienste mehr Befugnisse bekommen. Darauf hat sich die Bundesregierung verständigt. Der Bundesnachrichtendienst und das Bundesamt für Verfassungsschutz sollen zum Beispiel deutlich mehr Daten sammeln und speichern dürfen. Das wirft Fragen auf, zum Beispiel, wie dann sichergestellt wird, dass nur mutmaßliche Täter ins Visier geraten und keine unbescholtenen Bürger. Birte Sönnigsen berichtet aus Berlin.
6: Deutschland ist längst Ziel von hybriden Angriffen. Davor warnen die Sicherheitsbehörden seit Jahren. Und auch Bundesinnenminister Alexander Dobrindt wird nicht müde, von einer ernsthaften Bedrohungslage zu sprechen.
7: Wir sind tägliches Ziel hybrider Kriegsführung. Wir sind tägliches Ziel von Spionage, von Sabotage, von Cyberangriffen, von versteckten Aktionen fremder Mächte.
6: Das hat zuletzt der Drohnenangriff am Leipziger Flughafen noch einmal deutlich gemacht. Kanzleramtschefin Nina Wagen sagt, bislang hat sich Deutschland in vielen sicherheitsrelevanten Dingen zu sehr auf befreundete Geheimdienste verlassen.
8: Wir sind einfach zu sehr davon abhängig, dass uns die Nachrichtendienste anderer Länder unterstützen. Und diese Hilfe ist in zu vielen Bereichen eine Einbahnstraße.
6: Die Bundesregierung will das ändern. Der entsprechende Gesetzentwurf ist mehr als 700 Seiten lang und umfasst weitreichende Änderungen. Für Innenminister Dobrindt ist das Gesetz die Antwort auf die aktuelle Bedrohungslage.
7: Wir starten eine neue Zeitrechnung für die Nachrichtendienste. Wir entwickeln unsere Nachrichtendienste hin zu echten Geheimdiensten.
6: Bisher waren Gegenoperationen deutscher Geheimdienste tabu. Das soll sich ändern. Verfassungsschutz und Bundesnachrichtendienst sollen nicht mehr nur Informationen sammeln und auswerten dürfen, sondern in bestimmten Fällen auch selbst aktiv werden. Etwa beim Verdacht, dass ein Bombenanschlag vorbereitet wird. Bislang war das im Inland nur ein Fall für die Polizei. In Zukunft sollen die Geheimdienste jedoch selbst die Möglichkeit bekommen,
7: diese Explosionsstufe rechtzeitig zu entschärfen, auszutauschen, auch zu manipulieren.
6: Auch im Digitalen soll es mehr Möglichkeiten für die Dienste geben. Sie sollen Cyberangriffe nicht nur abwehren, sondern auch Daten verändern, manipulieren oder löschen dürfen und die Computersysteme der Angreifer lahmlegen. Unter bestimmten Voraussetzungen sollen auch Online-Durchsuchungen möglich werden. Dabei verschaffen sich die Nachrichtendienste heimlich Zugang zu Handys, Computern oder anderen Geräten ihrer Zielpersonen, um dort Chats mitzulesen und Daten zu durchleuchten. Dabei gilt, je umfassender der Zugriff ist, desto höher sollen die Voraussetzungen und desto stärker die Kontrolle sein. Ulrich Toden von den Linken glaubt jedoch nicht daran.
9: Was ja komplett fehlt, ist die Kontrolle, sowohl die parlamentarische Kontrolle als auch etwa die Kontrolle durch den Datenschutzbeauftragten, der bei den Nachrichtendiensten künftig ja außen vor sein soll.
6: Die Grünen unterstützen die Reform grundsätzlich. Konstantin von Notz befürchtet aber, dass durch die Reform ein Grundprinzip aufgeweicht wird, die Trennung von Geheimdienst und Polizei.
10: Dobrindt versucht jetzt mit dieser Reform diese Trennung zu verwischen. Zukünftig sollen auch Agenten eben gegen Bürgerinnen und Bürger wirken können, ohne dass das, wie bei der Polizei, transparent und rechtsstaatlich überprüfbar erfolgt.
6: Nach den Erfahrungen während des Nationalsozialismus und in der DDR sollte verhindert werden, dass wieder eine Geheimpolizei mit umfassenden Befugnissen entsteht, die gegen Bürger eingesetzt werden könnte. Für den Innenminister ist das eine unbegründete Sorge.
7: Was haben denn jetzt unbescholtene Bürger zu befürchten? Die Antwort ist gar nichts. Wir reden hier über Terrorismus. Wir reden hier über Staatsterror, fremde Mächte.
6: Das Gesetz soll Anfang nächsten Jahres in Kraft treten. Vorher muss das Gesetz aber noch durch Bundestag und Bundesrat.
5: Die Regierung will den Nachrichtendiensten also mehr Befugnisse und mehr Zugriffsrechte einräumen. 700 Seiten Entwurf, die schon öffentlich sind, und auch Marc Henrichmann kennt sich schon. Er ist Abgeordneter der CDU im Bundestag, Vorsitzender des Parlamentarischen Kontrollgremiums, das über die drei Nachrichtendienste wacht, also auch den militärischen Abschirmdienst. Mein NDR-Kollege Uwe Schulz hat ihn gefragt, ob speziell der Drohnenvorfall am Leipziger Flughafen noch was geändert hat an den Inhalten des Entwurfs.
11: Die Vorfälle in Leipzig haben nochmal einen dicken Strich unter die Dringlichkeit und Notwendigkeit gemacht, jetzt schnellstens aktiv zu werden, vor die Welle zu kommen. Die Reform ist ja nicht neu. Wir wissen, dass sie kommt. Wir wissen, dass der Kabinettsentwurf jetzt verabschiedet wird. Und der Handlungsauftrag für uns Parlamentarier ist klar, so schnell wie möglich jetzt auch unsere Dienste auf die Höhe der Zeit bringen.
12: Wenn das Gesetz so durchgeht, wird es ein Paradigmenwechsel. Der Bundesnachrichtendienst hat bislang nicht auf deutschem Staatsgebiet gearbeitet. Das würde sich ändern. Warum?
11: Naja, in Teilen ändern. Es soll halt Hand in Hand gearbeitet werden. Die Nachrichtenbeschaffung bleibt weiter die Kernaufgabe der Nachrichtendienste. Allerdings, und das ist bislang nicht möglich, wenn die Dienste eine akute, unmittelbar drohende Gefahr sehen, einen unmittelbar bevorstehenden Angriff, dann sage ich, dann sagen viele andere auch, dann müssen die Dienste diese Gefahr auch abwenden können. Und das ist vielleicht auch die Lehre von Leipzig. In dem Moment, wo man feststellt, dass da jemand mit Drohnen, mit Sprengstoff auf deutschem Gebiet hantiert, vielleicht sogar Anschläge plant, dann muss derjenige, der als erster die Nase dran hat, der muss dann auch diese Gefahr ausschalten können. Alles andere ist weder zweckmäßig noch noch irgendwie darstellbar, wenn dann erst lange Übergabeketten stattfinden. Die preußische Pickelhaube, die ist von gestern und die hält auch den Bedrohungen nicht mehr stand.
12: Da wir schon über gestern reden, viele gerade in Deutschland werden sehr sensibel reagieren, auch aus DDR-Erfahrung zum Beispiel, wenn sie hören, vorgesehen wäre als Option auch, heimlich Post öffnen zu dürfen für den Bundesnachrichtendienst. Hacking, Wohnraumüberwachung, das sind doch lauter Tabus, wo gerade in Deutschland die Sensibilität sehr ausgeprägt ist.
11: Na, ich bin Nachrichtendienstkontrolleur und das Letzte, was ich will, ist ein übergriffiger Nachrichtendienst. Und genau deswegen wird es die auch in Zukunft nicht geben. Ich denke, wir haben eine vorbildliche, wenn nicht sogar weltweit die beste Kontrolle der Nachrichtendienste parlamentarisch. Das ist unter anderem der Job von mir und meinen Kollegen. Aber eben auch rechtlich und tatsächlich über den unabhängigen Kontrollrat, den wir noch ausweiten und stärken, professionalisieren wollen. Das heißt, kein Dienst entscheidet alleine, was er tut, sondern je nach Bedrohungsniveau gibt es da Eingriffsstufen und die eben auch nur mit entsprechender Vorabprüfung und Genehmigung auch dieses besagten Kontrollrates. Der besteht wirklich aus richterlicher Kompetenz, die das jetzt gute 5 Jahre schon machen. Und die kontrollieren können jederzeit, die beanstanden können, die zukünftig sogar anweisen können. Also der schrankenlose Geheimdienst aus dunkler Geschichte, den werden wir auch in Deutschland nie wiedersehen. Wir wollen Gefahren abwehren und die Bevölkerung schützen.
12: Ich lese in juristischen Fachforen, dass jetzt schon an diesem Gesetzentwurf abzulesen ist, er wird den Weg öffnen für viele zu einer Verfassungsbeschwerde.
11: Na, das kennen wir aus vielen Sicherheitsgesetzgebungen, dass am Ende natürlich auch einzelne Regeln überprüft werden. Und das ist auch gut und richtig, dass es diese Möglichkeiten gibt. Wir und auch ich, wir haben uns sehr intensiv und sehr lange auch beschäftigt. Wir haben uns sehr präzise auch mit Anwendungsfällen beschäftigt. Und ich glaube, dass das, was da jetzt im Parlament vorgelegt wird, ein wirklich guter Aufschlag ist, der auch gewichtet zwischen Kompetenzen der Dienste, aber auch rechtsstaatlicher Kontrolle auf der anderen Seite. Und das ist, glaube ich, vorbildlich. Und eins muss man auch sagen, wir operieren eben auch nicht alleine auf der Welt. Unsere Partner in Europa fordern nahezu, dass auch wir auf ein gemeinsames Niveau kommen. Und umgekehrt ist das nachrichtendienstliche Geschäft eines. Wenn der eigene Dienst nicht leistungsfähig ist, machen andere eben einen Bogen und teilen keine Informationen mehr. Und den Vorwurf, dass wir allzu oft angewiesen sind auf die Informationen fremder Dienste, der steht nur auch im Raum. Deswegen wollen wir auch hier gemeinsam mit unseren europäischen Partnern auf die Höhe der Zeit. Und ich glaube, das ist ein guter Weg.
5: Marc Hendrichmann von der CDU, Vorsitzender des Parlamentarischen Kontrollgremiums, das die 3 Nachrichtendienste überwacht. Scharfe Kritik an der Reform kommt von der Linkspartei. Ihr Bundesgeschäftsführer Jannis Ehling sagt, die Ausweitung der Geheimdienstbefugnisse lässt jedes vernünftige Maß vermissen. Und die Bundestagsabgeordnete Clara Bünger, selber Juristin, sieht sogar die Gefahr einer neuen Geheimpolizei in Deutschland.
13: Da muss man ganz klar sagen, dass Dobrindt den Verfassungsschutz zu einer Geheimpolizei umbaut und schafft damit eben halt auch die Kontrolle über ihn ab. Das ist ein ganz klarer Angriff auf Grundrechte und in Teilen eben auch offen verfassungswidrig.
5: Die Bundestagsabgeordnete der Linkspartei Clara Bünger.
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5: Ob die Reform ein zu viel oder ein zu wenig ist, dazu jetzt ein Kommentar von Efi Seibert.
14: Der Staat hat die Aufgabe, mich zu schützen. Das haben heute sowohl der Innenminister als auch die Kanzleramtsministerin unentwegt betont, als Hauptgrund für die Reform. Das unterstütze ich. Auch ich möchte nicht, wenn ich in Leipzig in den Urlaubsflieger steige, von einer feindlichen Drohne mit Sprengstoff bedroht werden. Und ich will auch nicht, dass die russische Regierung massenhaft Desinformation in Deutschland verbreitet und unsere Demokratie destabilisiert, weil die Leute auf diese Lügenerzählungen reinfallen. Erst recht nicht vor wichtigen Landtagswahlen. Darum finde ich es richtig, wenn die deutschen Geheimdienste in die Lage versetzt werden, mit moderner Technik auf solche modernen Angriffe zu antworten. Wenn wir mit Cyberattacken angegriffen werden, können wir uns nicht mit Briefpost wehren. Und dass wir nicht ewig davon abhängig sein können, dass uns die amerikanischen Geheimdienste schon rechtzeitig warnen, weil sie die Infos haben und wir nicht, das ist auch kein Zustand. Erst recht nicht, wenn diese Partnerschaft bröckelt, weil so jemand wie Donald Trump an der Macht ist. Und genau da beginnen die Bauchschmerzen, die ich mit dieser Reform ebenfalls habe. Denn die Geheimdienste dürfen nach dieser Reform mehr. Sie dürfen leichter in meine Wohnung, um Überwachungstechnik zu installieren. Sie bekommen Zugriff auf meine Mails und Chats und sie dürfen diese manipulieren, wenn sie der Meinung sind, dass ich eine Gefahr bin. Für jemanden wie Donald Trump zum Beispiel sind mittlerweile viele Bürger eine Gefahr, vor allem die, die anderer Meinung sind als er. Was, wenn die Umfragen in Deutschland zu Wahlergebnissen werden? Was, wenn all diese Befugnisse in den Machtbereich einer demokratiefeindlichen Partei gelangen? Innenminister Dobrindt versuchte heute zu beschwichtigen. Unbescholtene Bürger haben nichts zu befürchten. Dieses Argument verwenden auch Diktatoren. Nur verstehen sie unter unbescholtenen Bürgern etwas ganz anderes. Und alle anderen müssen Angst vor ihrem Geheimdienst haben. Wir Deutsche kennen dieses Szenario aus unserer Geschichte. Deswegen wurden die Nachrichtendienste und die Polizei getrennt. Die einen dürfen ermitteln, die anderen eingreifen. Keine Gestapo mehr. Ich kann verstehen und ich wünsche es mir sogar, dass der Verfassungsschutz schneller eingreift, wenn in Deutschland ein versteckter Islamist zu Hause kurz vor einem Anschlag steht. Aber ich habe auch schon erlebt, dass der Staat sich irrt und harmlose Bürger unter Extremismusverdacht stellt oder ihnen Berufskarrieren deswegen verweigert. Ich hoffe, dass im Parlament viele Politikerinnen und Politiker sich diese Gedanken machen und die Reform im Herbst so verändern, dass sie möglichst viel Sicherheit bietet. Für den Staat und vor dem Staat. Dass der Staat mich schützen kann, dass aber auch ich vor dem Staat beschützt werde.
5: Die Meinung von Efi Seibert. Und das Wetter in der ARD-Infonacht, heute von früh bis spät sonnig und trocken. Im Nordosten teils ein paar dünne Wolken, auch an den Alpen am Nachmittag lockere Quellwolken. Maximal 27 Grad in der Uckermark und bis zu 37 Grad am Oberrhein, an der Ostsee bis 26 Grad, dazu schwacher bis mäßiger Südost- bis Ostwind. Morgen am Freitag heiter bis sonnig, später im Westen leichte Schauer- und Gewitterneigung. 31 bis 39 Grad, am Sonnabend dann nochmal viel Sonne und bis zu 38 Grad warm. Die Temperaturen zurzeit: Berlin meldet 15 Grad, Frankfurt am Main 21, Hamburg 13, Köln 14 Grad, Leipzig 12 und München meldet 17 Grad.
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5: Mitten am Tag wird es plötzlich Nacht. Gestern hat der Mond in Island die Sonne vollständig verdeckt. Für gut 2 Minuten verschwand die Sonne in Teilen des Landes komplett. Ein seltenes Naturschauspiel, das tausende Menschen aus dem In- und Ausland angezogen hat. Hotels waren vielerorts weitgehend ausgebucht, Straßen und Parkplätze voll. Und auch das Wetter sorgte bis zuletzt für Spannung. Arne Bartram berichtet.
3: Es ist ein besonderer Moment. Die letzte totale Sonnenfinsternis in Islands Hauptstadt Reykjavik ist fast 600 Jahre her. Dementsprechend groß ist die Freude bei den Menschen auf der Insel. Viele feiern gemeinsame Sonnenfinsternispartys mit den Nachbarn oder gehen auf große Partys wie das Iceland Eclipse Festival im Westen des Landes. Mehr als 3000 Menschen sind hier zusammengekommen. Als der Mond die Sonne komplett verdeckt, pausiert die Musik für ein paar Minuten. Organisatorin Hildur Ruth Hermannsdottir erzählt danach dem Sender Ruf: Das war einfach unglaublich. Mir fehlen wirklich die Worte, um das zu beschreiben. Mit all diesen Menschen auf dem Festivalgelände zu stehen, die hier zusammengekommen sind. Und dann wird es plötzlich dunkel. Obwohl es heute bewölkt war, öffnet sich genau in dem Moment eine Lücke und die Sonne kommt durch. Und wir können tatsächlich sehen, wie das passiert. Und wenn das Festivalgelände dann völlig dunkel wird und man nur hört, wie die Menschen jubeln, da habe ich einfach gezittert. Das war unglaublich. Auch die Tochter von Islands berühmtester Sängerin Björk, Isadora Bjarkadóttir Barney, schaut sich das Naturschauspiel bei einem Festival an. Ich bin einfach millionenprozentig begeistert. Ich kann es selbst kaum glauben. Ich bin einfach total, total, total begeistert. Das kann nur nachfühlen, wer das hier selbst erlebt hat. Dass wir das alle zusammen hier erlebt haben, hat etwas Magisches. Viele Touristen sind extra für die Sonnenfinsternis nach Island gekommen. Hotels rund um die Hauptstadt waren zuletzt kaum noch zu bekommen. Juliette Kemp ist mit ihrer Familie extra aus Großbritannien angereist, erzählt sie dem isländischen Rundfunk. Ich war total erstaunt darüber, wie hell es in Island die ganze Nacht über ist. Und dann jetzt hier eine Sonnenfinsternis zu erleben mit meiner Familie, das ist etwas ganz Besonderes. Mein Mann und meine Kinder haben noch nie eine Sonnenfinsternis gesehen. Dabei ist bis kurz vor Beginn nicht klar, ob die Menschen die Finsternis überhaupt sehen können. Wolken hatten sich über Teilen Islands zusammengezogen. An manchen Orten blieb der Himmel dicht. Andere hatten Glück. Am Aussichtspunkt Latrabjarg an der Westküste öffnete sich genau im entscheidenden Moment eine Wolkenlücke. Nach gut 2 Minuten war das Spektakel schon wieder vorbei und mehrere hundert Menschen stiegen in ihre Autos. Das befürchtete Verkehrschaos in Westisland ist aber ausgeblieben, sagt Polizistin Hjörildur Vala Hjartansdottir. Das ist besser gelaufen als erwartet. Die Menschen haben Geduld und es läuft alles sehr gut und geordnet ab. Wir haben alle gerade die spektakuläre totale Sonnenfinsternis gesehen und jetzt geht es einfach darum, langsam und sicher nach Hause zu fahren. Die Sonnenfinsternis ist vorbei und für die meisten Isländer wird es ein einmaliges Erlebnis bleiben. Denn die nächste totale Sonnenfinsternis in ihrem Land ist erst wieder im Jahr 2196 zu sehen.
5: Arne Bartram berichtete. Unfassbar viel Zeit in unserem Leben verbringen wir mit Warten. Warten zum Beispiel auf den Bus oder auf eine Antwort. Es gibt vorfreudiges Warten auf die Geburtstagsfeier oder ein Baby. Und dann gibt es da aber auch noch eine Art von Warten, die kennen zum Glück nicht so viele Menschen. Das existenzielle Warten, wenn es um das eigene Leben geht. Über 700 Menschen in Deutschland warten auf ein Spenderherz, manchmal über Jahre. Und wenn dann eines gefunden ist, dann muss es oft rasend schnell gehen. Wie schnell, das hat Till Schäbitz miterlebt.
15: Mit schnellen Schritten läuft Christian Biretta zum Auto. Über seine Schulter hängt eine weiße Styroportasche mit rotem Henkel. Sie sieht aus wie eine Kühltasche und ist das auch. Aber der Inhalt ungewöhnlich.
16: Also das Herz muss innerhalb von 4 Stunden schlagen. Ab da, wo wir die Klemme und die kardioplegische Lösung geben, ab da schlägt die Uhr rückwärts für 4 Stunden.
15: Christian Biretta ist Herzchirurg am Herzzentrum in Leipzig und spezialisiert auf Herztransplantationen. Noch vor wenigen Minuten hat er dieses Herz entnommen. Es ist ein gesundes Spenderherz. Davor wird das Herz direkt im Körper der verstorbenen Person heruntergekühlt. Der Blutkreislauf wird gestoppt, anschließend das Herz entnommen, sterilisiert und eben in die Kühlbox gepackt. Dann muss es wirklich schnell gehen.
16: Nicht in den Stau, man kann keine Kaffeepause machen oder sowas. Der Rückweg ist Beine in die Hand und Vollgas mit allem, was man hat.
15: Weil so wenig Zeit ist, werden Spenderherzen häufig in der Luft transportiert. Heute aber geht es über die Autobahn mit Blaulicht und über 200 km/h.
16: Also wir haben jetzt auf der Fahrt ungefähr 20 Minuten, 25 Minuten gut gemacht, ne? Dafür, dass wir mit Blaulicht fahren können und dann dementsprechend auch Gas geben können.
15: Noch während die Vorbereitungen für die Entnahme laufen, wird parallel der Patient informiert, der das Herz dann bekommen wird. Es ist ein Anruf wie ein Segen, auf den einige Patienten bis zu 5 Jahre warten müssen. Etwas, das auch Christian Biretta noch immer berührt.
16: Klar, es ist eine Freude auch, wenn man einem mitteilen kann, dass da ein passendes Organ ist. Nichtsdestotrotz sollte man immer auch ein bisschen gefasst sein. Also ich erzähle den Patienten auch immer, wir haben ein passendes Organangebot für Sie, aber in der Letztinstanz entscheidet der Chirurg vor Ort, ob das Herz gut genug ist oder nicht.
15: Das heute entnommene Herz ist gut. Der Patient, der es bekommen wird, wurde deswegen schon ins Herzzentrum geholt. Dort bereitet ihn nun ein anderer Arzt für die Transplantation vor. Die Zeit drängt.
16: Ja, 4 Minuten. 4 Minuten im Auto bis zum Ziel, ja.
15: Kaum angekommen, eilt Christian Biretta durch die Klinikflure. Dann, endlich, kann er die Kühlbox übergeben. Der Patient liegt schon auf dem OP-Tisch. Woher das neue Herz kommt, das wird er nie erfahren. Es herrscht strengste Anonymität. Das Einsetzen übernehmen nun Birettas Kollegen. Etwa 30 Herzen werden jedes Jahr im Herzzentrum in Leipzig transplantiert. Doch ein Moment, der bleibt jedes Mal wieder ein ganz besonderer.
16: Wenn ich das Herz bringe, implantiere und die Hauptschlagaderklemme geht auf, das Blut fließt in das Herz und es fängt von alleine an zu schlagen. Und dann fällt einem selber so der Stein vom Herzen.
15: Nach der OP muss sich der Empfänger nun schonen. Zu anfällig ist noch das Immunsystem. Schon kleinste Infektionen, wie zum Beispiel ein Pilz in der Blumenerde, könnten lebensgefährlich werden. Auch darauf werden die Patienten schon lange vorbereitet. Und so überleben mittlerweile zwischen 80% und 90% von ihnen das erste Jahr nach der Organspende.
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17: Mit Mads Nicholson. 7 Welt- und Europameisterschaften stehen in dieser Sportwoche an. Eine davon in Aachen mit der ersten deutschen Goldmedaille. In der Dressur. Aachen ist ja eine Top-Adresse im internationalen Reitsport. Jährlich gibt es das bekannte CHIO, jetzt die Reit-WM. Zum Auftakt gab's Gold für das deutsche Dressurteam. Markus Tepper berichtet aus Aachen.
18: Die erste Medaille für Deutschland bei dieser Reit-WM und das insgesamt 10. WM-Gold für Dressur-Queen Isabel Werth in ihrer einmaligen Karriere. Die 8-malige Olympiasiegerin war als letzte Starterin des deutschen Quartetts in das Dressur-Viereck eingeritten, wo es an einer Stelle durchaus eng wurde für Werth und ihre Stute Wendy.
19: Ich war super drin und einmal geschnuft und dann hat sich verloren. Sonst war das alles im Rahmen dessen, wie ich mir das vorgestellt habe. Aber der Schnufer, der war nicht nötig.
18: So war das Gold am Ende eine geschlossene Mannschaftsleistung von Isabel Werth auf Wendy, Katharina Hemmer mit Denoir und Frederik Wandres auf Bluetooth. Den Grundstein zum Gold hatte Youngster und WM-Debütant Raphael Netz im Sattel von Camelot am ersten WM-Tag gelegt.
20: Gestern als erster Deutscher die WM zu eröffnen quasi und dann jetzt hier einen Tag später mit einer Goldmedaille um den Hals zu hängen, ist schon einfach ein geiles Gefühl.
18: Deutschland gewinnt das Dressur-Mannschaftsgold klar vor Großbritannien und dem Quartett aus Dänemark. Weitere Dressurmedaillen gibt es am Freitag und Samstag in den 2 Einzelprüfungen Grand Prix Spezial und Kür.
17: Während die besten Reiterinnen und Reiter der Welt in Aachen sind, trifft sich Europas Schwimmelite in Paris. Zur EM. Johannes Liebmann und Sven Schwarz haben dem Deutschen Schwimmverband 2 Medaillen beschert. Gold und Silber über die 800 Meter Freistil. Johannes Liebmann ist erst 19 Jahre jung. In Paris knackte er seinen eigenen Europarekord, lag im langen Rennen von Beginn an vorn.
21: Ich bin ein bisschen sprachlos, also ja, mega. Also direkt quasi erster Start bei den Erwachsenen, direkt einen Titel, ist unglaublich. Und ja, ich bin mega stolz, wie es jetzt gelaufen ist, auch die gesamte Saison.
17: Erst im Mai hatte Liebmann sein Abitur gemacht. Geboren und aufgewachsen ist er in Schleswig-Holstein. Seit 3 Jahren trainiert er in Magdeburg mit den Olympiasiegern Wellbrock und Mertens. Der Wettkampftag bei der Leichtathletik-EM blieb aus deutscher Sicht medaillenfrei. Die 10-Kämpfer haben Halbzeit. Und ganz vorn liegt der deutsche Sportler des Jahres 2025, Leo Neugebauer. Obwohl er an einem starken Tag in der letzten Disziplin Probleme hatte, über die 400 Meter.
22: Ja, also eigentlich war das so der Plan, ziemlich eher schneller anzugehen. Aber es hat einfach irgendwie mit 60 Meter to go, hat einfach die Beine zugemacht. Ich habe noch alles gegeben, aber bin ich sogar über die Linie gefallen.
23: Wie können Sie am besten erholen, jetzt Leo, gerade?
22: Essen und schlafen.
23: Wiedersehen, alles Gute. Danke.
17: Gut schlafen und dann ab in die zweite Hälfte des Zehnkampfs mit den anderen 5 Disziplinen ab Vormittag in Birmingham. Auch Niklas Kaul auf Platz 6 hat noch Medaillenchancen. Seine starken Disziplinen kommen noch. Der erste Titel der neuen Fußballsaison ist vergeben. Paris Saint-Germain hat den UEFA Supercup gewonnen. Champions League-Sieger Paris setzte sich in Salzburg im Duell gegen Europa League-Gewinner Aston Villa 2:1 durch. Die niederländische Fußballnationalmannschaft hat einen neuen Trainer. Er kommt zum ersten Mal aus Spanien. Xavi übernimmt den Job. Er spielte früher beim FC Barcelona und gewann mit Spanien die EM und WM. Die Niederländer hatten zuletzt vor fast 50 Jahren einen ausländischen Nationaltrainer. Der Österreicher Ernst Happel führte das Team ins WM-Finale 1978.
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als Kind schon ans Alter denken. Die Frühstartrente soll kommen. Was sich dahinter verbirgt, darüber reden wir in der kommenden Viertelstunde nach den nächsten Nachrichten um 16:30.

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1: Um 4.30 Uhr mit Ronald Lessig. 65 Jahre nach dem Bau der Berliner Mauer warnt die SED-Opferbeauftragte des Bundestages Zupke vor einer Verharmlosung der DDR durch Ostalgie. Die DDR sei eine Diktatur gewesen und habe viele Opfer hervorgebracht, sagte sie im Interview mit dem ARD-Hauptstadtstudio. Aus Berlin Dietrich Karlmeurer.
2: Gegen ein Ampelmännchen oder den Stolz auf einen Trabant habe sie nicht grundsätzlich etwas. Entscheidend sei der Zusammenhang. Zupke sagt, kritisch werde es dort, wo Symbole genutzt würden, um die DDR zu verharmlosen. Das gelte auch für das Singen der DDR-Nationalhymne. Die SED-Opferbeauftragte verweist damit auf die Debatte nach einer AfD-Veranstaltung im Juli, bei der die DDR-Hymne gesungen wurde. Mit Blick auf den heutigen 65. Jahrestag des Mauerbaus erinnert Zupke an die Folgen der deutschen Teilung. Die Mauer habe Menschen ihre Freiheit genommen, Familien auseinandergerissen und Freundschaften getrennt.
1: Kanzleramtschefin Warken sieht bei der geplanten Reform der Geheimdienste das sogenannte Trennungsgebot gewahrt. Es besagt, dass die Aufgabenbereiche der Nachrichtendienste und die der Polizei getrennt sein müssen. Kritiker befürchten eine Aufweichung des Trennungsgebots und warnen vor mehr Überwachung. Dazu sagte Warken in den ARD-Tagesthemen,
3: nur eben in besonderen Fällen, in denen andere Behörden nicht tätig werden können, können künftig auch zum Beispiel der Verfassungsschutz tätig werden. Das ist auch geboten, um eine Vielfalt von Gefahren auch rechtzeitig abwenden zu können. Aber es ist alles auch so geregelt, dass Eingriffe nur dann auch vorgenommen werden, wenn sie verhältnismäßig sind, wenn sie einem gewissen Ziel dienen. Und alles wird auch vorab und im Nachgang durch ein unabhängiges Gremium kontrolliert werden.
1: Kanzleramtschefin Warken. Der Eurovision Song Contest darf künftig nur in Ländern stattfinden, in denen die Sicherheitslage stabil ist. Die Europäische Rundfunkunion hat entsprechende neue Regeln veröffentlicht. Darin werden bewaffnete Konflikte als Ausschlusskriterium bezeichnet. In der Erklärung wird kein Land explizit genannt. Beim diesjährigen ESC in Wien hatte Israel Platz 2 belegt und damit nur knapp den Sieg und das traditionelle Austragungsrecht im Folgejahr verpasst. Israel befindet sich derzeit im Krieg mit dem Iran. Unzählige Menschen haben in Deutschland und anderen Teilen Europas die Sonnenfinsternis verfolgt. Um kurz nach 19 Uhr schob sich der Mond nach und nach vor die Sonne, bis nur noch eine schmale Sichel zu sehen war. Eine totale Sonnenfinsternis erlebten Teile Islands, Grönlands sowie Nordspaniens und der Balearen. Das Wetter in Deutschland. Tagsüber sonnig und trocken bei bis zu 27 Grad in der Uckermark und bis 37 Grad am Oberrhein, an der Ostsee etwas kühler. Am Freitag heiter, später im Westen leichte Schauer, 27 bis 39 Grad, am Samstag wieder viel Sonne, von Westen her Schauer, bis 38 Grad. Das waren die Nachrichten.
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4: Die A7 Fulda-Kassel ist zwischen Bad Hersfeld-West und Homberg nach einem Lkw-Brand bis ca. 6 Uhr gesperrt. Die Umleitung führt über die U35. Und die A62 Landstuhl Richtung Nonnweiler ist in Höhe Nofelden-Türkismühle wegen Bergungsarbeiten gesperrt.
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4: Heute mit Sven Hasenclever. Das Bundeskabinett hat die sogenannte Frühstartrente beschlossen. Zukünftig soll es für Kinder 10 Euro pro Monat für ein Altersvorsorgedepot geben, für eine finanzielle Absicherung im Alter. Über die Details dazu hat Bundesfinanzminister Klingbeil in einem Feriensportcamp in Berlin Auskunft gegeben. Matthias Ulrich war dabei.
5: Im Feriensportcamp der Füchse Berlin sind alle Kinder gleich, denn sie alle tragen das gleiche grüne Füchse-Trikot und spielen Handball, Fußball, Volleyball oder Tennis. Der Finanzminister Lars Klingbeil ist mit einer schwarzen Limousine gekommen, um mit den Kindern über Geld und die Altersvorsorge zu sprechen. Denn hier beginnt die Ungerechtigkeit schon im Kindesalter, findet der SPD-Politiker.
6: Es geht um Chancen, Gleichheit. Wir sehen schon heute, dass es eine Spaltung in Deutschland gibt. Diejenigen, die sich mit den Kapitalmärkten auseinandersetzen, diejenigen, die das nicht tun. Und wir wollen, dass kein Kind vergessen wird.
5: Deswegen soll zukünftig jedes Kind im Alter zwischen 6 und 18 Jahren vom Staat 10 Euro im Monat für eine private Altersvorsorge bekommen. Allerdings gilt das nur für Kinder, die ab 2020 zur Welt gekommen sind. Haben die Eltern schon ein Spardepot für ihre Kinder, geht das Geld dort drauf? Haben sie noch keins, legt es der Staat für sie an. Das Geld können dann entweder die Eltern oder später die volljährigen Kinder auf ein Altersvorsorgekonto übertragen. Die Idee dahinter, wer sein Geld an den Kapitalmärkten anlegt, kann vor allem auf lange Sicht große Gewinne machen, rechnet der Finanzminister vor.
6: Das führt dazu, dass man mit 18 ungefähr 2200 Euro im Altersvorsorgedepot hat. Das wird bis 65 dann in diesem Depot gelassen und das kann einen

0: investieren statt in Kapitalmärkte.
1: Die Bundesregierung ist da wirklich auf dem Holzweg. Sie versucht da Kinder an Aktien ranzuführen und wir halten es für eine völlig falsche Idee, dass Kinder lernen, an Aktienmärkten zu spekulieren.
0: Dem widerspricht der Bundesfinanzminister Klingbeil, der als Kind nur ein Knacks-Sparbuch der Sparkasse hatte.
2: Wir haben eine Kultur der Sparbücher in Deutschland, aber wir wollen das weiterentwickeln zu einer Kultur der Sparpläne und der Depots. Und es führt auch dann mit einer Strategie der finanziellen Bildung, die wir in der Bundesregierung in den nächsten Monaten auf den Weg bringen, dazu, dass man sich überhaupt erstmal in allen Familien mit Aktienmärkten und Depots auseinandersetzt.
0: Diese Strategie zur finanziellen Bildung wird noch ausgearbeitet. Klingbeils Ministerium überlegt, wie man mit Schulen, Medien und Finanzinfluencern zusammenarbeiten kann, damit in Zukunft jede Familie ein bisschen was über Altersvorsorge und Aktienmärkte weiß.
3: Wirtschaft.
4: In der EU gilt eine neue sogenannte Verpackungsordnung. Sie soll endlich einen EU-weit einheitlichen Rechtsrahmen schaffen für Verpackungen und auch für Verpackungsmüll. Was sich dadurch für das Recycling von Altpapier konkret ändern könnte und welche Probleme es gibt, dem ist Margareta Holzreiter nachgegangen.
5: Als fest verpresste Würfel wird Altpapier aus der Region in die Papierfabrik Palm im baden-württembergischen Aalen angeliefert. Bündel für Bündel, bis zu 15.000 Tonnen jede Woche. Das Ziel, aus altem Papier wieder möglichst viel Neues produzieren. Bei Papierfasern funktioniert das mit dem Recycling eigentlich super. Kartons, Pappverpackungen und Co. werden in einem riesigen Bottich mit heißem Wasser eingeweicht, damit sich die Fasern lösen und zu Brei werden. Was kein Altpapier ist, wird aussortiert und am Ende entsteht aus der braunen Fasermasse neues Wellpappen-Rohpapier. Doch in den letzten Jahren standen Recycler vor einem wachsenden Problem, sogenannten Papierverbundverpackungen, die Papier mit anderen Materialien kombinieren. Gerade wenn in solchen Verpackungen feuchte oder fettige Lebensmittel verpackt werden sollen, sind sie oft beidseitig mit Kunststoff beschichtet. Dann sind sie eigentlich kein Fall für die Papierfabrik, auch weil sie sich im heißen Wasser gar nicht richtig auflösen, erklärt Thomas Greiten-Ewert, Leiter der Rohstoffbeschaffung in der Papierfabrik Palm.
6: Alles das, was an Kunststoffen oder an Komponenten eingetragen wird, wo wir die Faser nicht zugänglich machen können, landet in letzter Konsequenz im sogenannten Reject und wird entsorgt.
5: Also verbrannt. Schlecht fürs Klima, besonders wenn man die Rohstoffe eigentlich noch hätte nutzen können, wenn sie in der richtigen Tonne gelandet wären. Dass es mit der richtigen Entsorgung von Verbundverpackungen kompliziert ist, zeigt auch eine Studie, die der Papieringenieur Dr. Arne Krolle im Auftrag des NABU durchgeführt hat. Ein Ergebnis dieser Studie? Nur weil eine Verpackung überwiegend aus Papier besteht, heißt das nicht, dass sie über die Papiertonne am besten recycelt werden kann.
7: Wichtig wäre jetzt, dass mit der eindeutigen europäischen Kennzeichnung der Verpackung es für den Verbraucher einfach ist, es richtig zu entsorgen, damit wir die optimale Recyclingmöglichkeit haben.
5: So Papieringenieur Arne Krolle. Die EU-Verpackungsverordnung sieht vor, dass ab Mitte 2028 auf jeder Verpackung draufsteht, in welche Tonne sie gehört. Und auch, dass jede Verpackung in Zukunft wirklich recycelbar ist. Erstmal zu 70%, dann wird es stufenweise strenger.
7: Zum ersten Mal ab 2030 können Verpackungen verboten werden. Wenn eine Verpackung nicht den Recyclingansprüchen genügt, dann wird die nicht mehr zugelassen.
5: Die Hoffnung aus Klima- und Umweltsicht? Dass wertvolle Rohstoffe, egal ob Papier oder Kunststoff, so in Zukunft noch besser im Recyclingkreislauf gehalten statt verbrannt werden können. Obwohl an der neuen Verordnung derzeit noch vieles unklar ist und sie für die Verpackungsbranche einen großen bürokratischen Aufwand bedeutet, sieht auch Thomas Greiten-Ewert von der Papierfabrik Palm Chancen in der neuen Regelung.
6: Unsere Hoffnung ist, dass wir auch zukünftig weiterhin mit dem Inhalt der blauen Tonne ein hochwertiges Recycling garantieren können.
5: Damit aus alten Kartons von heute die Recyclingpappe von morgen werden kann.
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4: Die Sonnenfinsternis über Teilen Europas. Millionen von Menschen haben sich am Abend dieses seltene Himmelsspektakel angesehen. Viele Wissenschaftler waren dafür extra nach Spanien gereist, denn dort im Norden des Landes war eine totale Sonnenfinsternis zu bestaunen. Mit dabei war auch der Astrophysiker Tobias Jogler vom Planetarium in Münster. Mein WDR-Kollege Tobi Schäfer hat ihn gefragt, wie er als Wissenschaftler auf solche Naturphänomene blickt. Staunt er noch?
8: Es ist eigentlich eher Staunen in dem Fall, weil man natürlich sagen muss, die Sonnenfinsternis war historisch gesehen sehr bedeutend. Man hat zum Beispiel das erste Mal Einsteins allgemeine Relativitätstheorie während einer Sonnenfinsternis bestätigen können, weil man dann eben die Sterne um die Sonne beobachtet hat und dann nochmal ein halbes Jahr später und gesehen hat, die Sonne hat wirklich das Licht abgelenkt dieser Sterne, was die Relativitätstheorie vorhergesagt hat. Heute haben wir natürlich

0: gute Satelliten, die haben sogenannte oder auch erdgebundene Teleskope, die haben sogenannte Koronographen. Das heißt, das ist eine künstliche Scheibe, die die Sonne ausblendet. Und damit kann man dann die Corona der Sonne permanent studieren. Wir haben Satelliten, die wir zur Sonne schicken, die direkt Daten bei ihr aufnehmen. Das sind natürlich heute ganz andere Möglichkeiten. So, das ist für uns aus wissenschaftlicher Sicht eigentlich eher wirklich dieses wunderschöne Naturschauspiel ist, was eben so selten ist und dadurch auch was Besonderes natürlich, weil man das nicht dauernd erleben kann.
1: Jetzt haben Sie schon angesprochen, wie sich das auch entwickelt hat. Wie war das denn eigentlich früher, als die astronomischen Erkenntnisse noch nicht so weit waren und plötzlich die Sonne hinterm Mond verschwand? Was hat das da mit den Menschen gemacht? Das hatte ja dann ja wirklich auch was Übernatürliches.
0: Sicherlich. Die Menschen haben das ja meistens nicht gemerkt, weil sich diese Helligkeitsveränderung am Anfang erstmal langsam macht und dann fällt sie bei der Totalität, so jetzt eine Totale war, plötzlich stark ab. Ja, in dem Moment, wenn man dann hinguckt und sieht plötzlich, die Sonne ist schwarz, dann ist das natürlich so eine Sache, die, oh mein Gott, was ist jetzt passiert? Ja, also wirklich diese religiöse Sache in dem Fall ist da natürlich da, dass die Leute sofort gedacht haben, irgendwas Schlimmes ist passiert, meistens wird es nicht unbedingt positiv interpretiert. Wir wissen, dass es in manchen Kulturen, wie bei den Mayas, eben wirklich auch rituell zelebriert wurde von den Priesterkasten. Es gab andere, die das auch vorhersagen konnten, die Babylonier zum Beispiel konnten das. Auch in Ägypten war es möglich, Sonnenfinsternisse vorher zu berechnen. Das heißt also, die kannten sogar diese Regeln, wann wieder was ungefähr auftreten konnte. Sehr einfach natürlich, die konnten nicht alle vorher berechnen, das ging nicht. Die wussten ja noch nicht wirklich, was passiert. Also es gab auch damals schon unterschiedliche Kulturen, aber es war immer eine Überraschung und wahrscheinlich schon erstmal ein kurzer Schock. Mhm. Jetzt ist aber die Sache so, diese Sonnenfinsternis ist eben nur in einem kleinen Bereich auch zu sehen. Ja, das heißt, wenn ich das erlebe mal und erzähle das irgendjemandem, dann glaubt er mir das? Das ist immer so ein bisschen die Frage, weil er hat es ja vielleicht gar nicht selbst miterlebt. Er muss nicht gar nicht so weit weg gewesen sein und dann hat er das nicht miterlebt. Das heißt also so global ist der Impact nicht so groß, wenn man das mal so neu sagen kann. Also es ist nicht so, dass es viel untersucht wurde. Das kam dann erst später mit der Aufklärung, als man die Himmelsmechanik, wie gesagt, versucht hat zu verstehen und dann natürlich auch verstanden hat, okay, die Erde ist nicht der Mittelpunkt von allem, sondern die Sonne und wir drehen uns um die Sonne und der Mond dreht uns um uns und dann ist es recht klar, dass es sowas geben kann wie eine Sonnenfinsternis.
1: Ja, es ist relativ erklärbar mittlerweile, weil wir wissen, wie es funktioniert und doch ist da immer irgendwie eine ganz große Portion Faszination dabei. Also bei mir entdecke ich dann immer wieder auch solche Gedanken, wenn es zum Beispiel auch um Raumfahrtthemen gibt, neulich der bemannte Flug um den Mond. Man steht dann ja wirklich immer unten auf der Erde und glaubt, man könne auch was sehen, wobei die internationale Raumstation ist ja wirklich mit bloßem Auge zu sehen nachts. Aber welche Rolle spielt das, dass man da in Regionen schaut, wo man selber ja nie hinkommen wird? Also dieser Traum vom Entdecken des Unmöglichen sozusagen.
0: Ja, ich glaube, es macht uns bewusst, dass wir eben ein Teil eines riesigen Universums sind, ja, das wirklich riesig ist und das nicht mal die Fachleute komplett begreifen können. Ja, wir können das natürlich, wir wissen das, wie groß es ist und was das ist, aber es ist sehr, sehr schwer für uns begreifbar zu machen. Und in unserer Alltagserfahrung, da spielt das natürlich erstmal keine große Rolle. Natürlich sehen wir den Mond, natürlich sehen wir die Sonne, das ist alles so klar, aber dass sich das wirklich umeinander herum bewegt, ignorieren die meisten während ihrem Alltag sehr lange. Und das Gleiche wie wenn wir zum Mond fliegen, plötzlich merkt man, hey, da verlassen Menschen unseren Planeten, wo alle anderen Menschen sind, ja. Und reisen zu einem anderen Himmelskörper. Das ist einfach eine ganz, ganz große Sache. Das ist unheimlich aufwendig, schwierig, auch ein bisschen gefährlich. Und ist eben dieser Entdeckergeist, der dann auch in uns allen erwacht und denkt, oh mein, wir sind ja nicht nur hier und es gibt nicht nur meinen Ort, an dem ich bin und das, was ich kenne, sondern es ist eigentlich alles viel, viel größer. Und dieses Bewusstsein plötzlich, das viel, viel Größeren, das trifft uns dann bei solchen Ereignissen sehr plötzlich und gibt uns diese Erkenntnis. Und das macht das auch natürlich nochmal so besonders.
1: Und da schließt sich ja dann auch immer noch ein Thema an, was zuletzt auch in einem Kinofilm thematisiert wurde, in dem ein Astronaut Lichtjahre von der Erde entfernt im All einem außerirdischen Wesen begegnet ist. Project Hail Mary mit Ryan Gosling. Sowas fördert ja immer die eigene Vorstellungskraft dann auch von dem, was da draußen vielleicht passiert oder nicht passiert. Und die dazugehörige Frage ist natürlich total abgenutzt, banal, aber trotzdem immer wieder spannend. Also gibt es anderes Leben im All?
0: Da gibt es ja sehr unterschiedliche Meinungen dazu. Und ich möchte es aber jetzt hier als Astrophysiker wirklich mal sagen, wenn man sich das statistisch anschaut, dann ist es sehr, sehr wahrscheinlich, dass es anderes Leben gibt. Warum war das so? Wir haben, muss ein bisschen ausholen, wir sahen, wie gesagt, die Erde war das Zentrum von allem, lange Zeit. Dann war es die Sonne. Na gut, unser Sonnensystem, nee, das ist auch nicht im Zentrum unserer Galaxie. Das war die nächste Erkenntnis. Wir sind am Randbereich und unsere Galaxie ist auch nicht im Zentrum des Universums. Und dann kam Einstein und es gibt gar kein Zentrum des Universums. Oh mein Gott, jetzt sind wir ja ganz, was sind wir noch? Das war so die Frage, die sich die Menschen gestellt haben, weil aus der Religion heraus natürlich immer kam, wir sind das einzig Besondere. Und dann waren wir halt das einzige Leben im Universum. Mittlerweile wissen wir, dass es wahrscheinlich einfaches Leben mehr im Universum gab. Wir suchen danach auf dem Mars zum Beispiel oder vielleicht auf den Monden des Jupiter oder Saturn, auf den Eismonden könnte auch einfaches Leben entstanden sein. Und ja, das zeigt eben, dass es eher so von uns diese Sache ist, dass wir uns als besonders einstufen wollen und dass das für uns wichtig ist einfach. Wenn man aber das statistisch anguckt und anguckt, wie viele fremde Welten schon gefunden wurden, dann wird es darauf wahrscheinlich auch Leben geben. Und wenn man sich anschaut, dass wir, welchen kleinen Bereich wir nur nach Exoplaneten, also nach anderen Planeten um andere Sterne absuchen können, um wie viele Galaxien es gibt, aus wie vielen 100 Milliarden von Sternen jede Galaxie besteht, dann ist es sehr, sehr klar, dass das ganz, ganz viele Möglichkeiten hat und dass es sehr seltsam wäre, wenn nur bei uns auf der Erde intelligentes Leben entstanden wäre. Das ist eigentlich sehr, sehr unwahrscheinlich. Das ist in der Astrophysik recht bekannt schon und man sucht natürlich auch nach Hinweisen darauf, die zu finden in den Messungen, noch hat man die nicht gefunden. Aber das könnte schon in den nächsten vielleicht 20, 30 Jahren passieren, vielleicht auch schon früher. Man muss ein bisschen Glück haben. Wahrscheinlich ist es nicht so wie bei Star Trek, dass überall intelligente Außerirdische geben. Die können auch nicht so einfach durch den Raum reisen. Das geht nicht. Wahrscheinlich werden die nie zu uns kommen und wir wahrscheinlich auch nie zu denen. Ob man Botschaften finden könnte, das sucht man ja auch danach. Das SETI-Projekt ist auch eher unwahrscheinlich, aber probieren tut man es natürlich trotzdem. Man weiß ja nie. Vielleicht ist das möglich, aber eher ist es so, dass wir andere Planeten finden, wo wir die Atmosphären analysieren können mit den neuen Teleskopen, die jetzt kommen. Und dann sehen, ah ja, da könnte Leben eigentlich existieren. Ist eine Atmosphäre wie bei uns.
2: Die Faszination beim Blick ins Universum, das war der Astrophysiker Tobias Jogler vom Planetarium in Münster. Gleich 4.48 Uhr. Hund, Katze oder Hamster, ein Haustier, ist für viele Menschen weit mehr als nur ein tierischer Mitbewohner. Gerade für ältere Menschen sind Tiere oft treue Begleiter, geben Struktur im Alltag und sind ein Stück Familie. Aber was passiert, wenn man plötzlich ins Krankenhaus muss, in ein Pflegeheim kommt oder sogar stirbt? Genau diese Lücke schließt in Niedersachsen die Haustierhilfe Heidekreis. Ehrenamtliche kümmern sich hier kurzfristig um Hunde und Katzen, wenn ihre Besitzer selbst nicht mehr dazu in der Lage sind. In dieser Form ist der Verein einzigartig. Katrin Schwer berichtet. Juri.
3: Fein, mach mal Sitz.
4: Zufrieden lässt sich der Mischlingshund zu Füßen von Martina Wolf nieder. Juri ist wieder zu Hause, bei seinem Frauchen, in einem Haus mit großen Garten in Rehlingen im Landkreis Lüneburg. Mehr als ein Jahr konnte sich die 68-Jährige nicht selbst um Juri und ihre beiden anderen Hunde kümmern. Im März vergangenen Jahres stand eine Fuß-OP an. Keine große Sache, dachte sich die alleinstehende Rentnerin.
3: Und da habe ich ja noch gedacht, das geht ganz schnell. Ich werde halt operiert und dann geht's wieder los.
4: Ihre Hunde hat sie für die paar Tage bei einer Freundin untergebracht.
3: Aber danach saß ich erst mal ein halbes Jahr im Rollstuhl.
4: Sie konnte sich also nicht mehr selbst um ihre Hunde kümmern und auch ihre Freundin konnte das nicht mehr leisten. Da kam die Haustierhilfe Heidekreis ins Spiel, sagt die zweite Vorsitzende Sophia Mertens.
5: Die Haustierhilfe springt ein, wenn die Halter sich nicht mehr kümmern können aus gesundheitlichen Gründen. Also eben keine Urlaubsvertretung, sondern Krankenhausaufenthalte anstehen, Reha ansteht.
4: Der Krankenhausaufenthalt bei Martina Wolf konnte noch geplant werden. Oft müssen Haustiere aber auch sehr spontan untergebracht werden, sagt Brigitte Morgenroth, Vorsitzende der Haustierhilfe.
6: Wie oft hat schon die Polizei angerufen, Notarzt hat angerufen, das kommt vor, ja.
4: Brigitte Morgenroth kennt alle Vereinsmitglieder persönlich und es gibt regelmäßig Vereinstreffen. Größer werden soll der Verein nicht, sagt Morgenroth, das sei nicht zu schaffen. Für Martina Wolf war es jedenfalls ein Segen, dass es in ihrer Region die Haustierhilfe gibt. Mehr als ein Jahr wurden ihre Hunde in anderen Haushalten liebevoll versorgt, vermittelt von der Haustierhilfe Heidekreis.
3: Also da bin ich schon sehr, sehr dankbar. Ich weiß nicht, was ich gemacht hätte. Ich hätte auf ein Tierheim zurückgreifen müssen. Und die sind ja auch voll.
2: Katrin Schwier über die Arbeit der Haustierhilfe Heidekreis.
7: Kultur.
2: Die afroamerikanische Schlagzeugerin Terry Lynn Carrington wollte mal ein Dance-Album machen, eines, das Spaß macht und dabei aktuelle Botschaften vermittelt. Carrington versteht ihre Musik als soziale Forschung. 4 Grammys hat sie bereits erhalten. Ihr neues Album heißt Trip the Night Fantastic. Mauretta Heinzelmann hat mit der Drummerin über ihren Aktivismus gesprochen, der in die Beine geht.
7: Yeah, I mean, I think I like to dance, I like to party, and I want to make music that makes my body respond, you know, that makes me, you know, want to do a two-step.
4: Schlagzeugerin Terry Lynn Carrington tanzt und feiert gern. Sie macht Musik, die den Körper antworten lässt, mit leichter Hand, um Menschen in Schwung zu bringen. Auf diese Weise hört man auch ernsten Botschaften gerne zu beim Tanzen.
7: And I think people can receive messages when there's a lightness behind them in some way, even if the message is heavy.
4: Anspruchsvolle Themen. Das sind Songs über Klimawandel, über den Zustand des Waldes, über Bürgerrechte, über Kinderrechte, über Tierschutz und Solidarität sowie über Gendergerechtigkeit. Oh, I be what I want, strong, black,
7: feminine, dark, dominant, essential, ego. Well, I think art and activism have always gone together because, you know, in music, just from the beginning, you know, you had drums and rhythm that were sharing messages, and you had the voice that were sharing messages as well. Music has been super important with most all social justice struggles.
4: Kunst und Aktivismus gehörten schon immer zusammen, meint Terry Lynn Carrington, denn Trommeln und Rhythmus übermittelten Botschaften, zum Beispiel mit den afrikanischen Talking Drums. Und dazu kamen Gesang und Stimmen, die ebenfalls Aussagen machten, die die Community informierten. Musik spielt bis heute eine zentrale Rolle in allen sozialen Bewegungen. There's nothing right here you should see, just be easier said and hard to achieve. Trip the Night Fantastic. Der Titel des Albums spielt auf ein Gedicht von John Milton aus dem Jahr 1632 an. Trip the Light Fantastic. Das bedeutet leichtfüßig tanzen.
7: Trip the Light Fantastic. And I said, ooh, I like that. And I went and, you know, researched it. Then I wanted to give it a spin and, you know, change it up a little bit. So I said, Trip the Night Fantastic. Because, you know, the night represents darkness. And there's a lot of darkness going on, especially here in this country. You know, the idea was, as we're dancing, let's trip the night, you know, fantastically.
4: Terry Lynn Carrington nannte ihr neues Album Trip the Night Fantastic, da es derzeit viel Dunkelheiten, viel nächtliche Düsternis gibt, vor allem in den USA, findet sie. Ihr Motto ist, weiterspielen, weiter tanzen, weiter forschen. It's the sweat and blood of my ancestors that built this country. So you need to recognize. Terry Lynn Carrington hat bereits als Kind mit Jazzlegenden wie Dizzy Gillespie und Oscar Peterson gespielt. Sie kommt aus einer Musikerfamilie und ist mit 60 Jahren eine der bedeutendsten Schlagzeugerinnen des Planeten. Sie ist Spitzenprofessorin in München, leitet das Institut für Gender and Justice am Berkeley Institute in Boston und hat einen Sammelband mit Kompositionen von Jazzmusikerinnen herausgebracht und eingespielt. Wie kriegt die Schlagzeugerin, Produzentin und Professorin alle ihre Aktivitäten unter einen Hut? Das geht, wenn man so verbunden ist mit dem Rhythmus des Lebens.
7: Yeah, I think that's a good way to look at it. There is a rhythm of life that I see, a universal rhythm that we're all in tune to. I try to just stay in tune with that and it tells me what to do.
4: In diesen universellen Rhythmus kann man sich mit Terry Lynn Carringtons Album wunderbar einfühlen.
2: Mauretta Heinzmann über Trip the Night Fantastic, das neue Album der afroamerikanischen Schlagzeugerin Terry Lynn Carrington.
4: Standpunkte.
2: Die Bundesregierung will BND und Verfassungsschutz mehr Befugnisse geben, um hybride Bedrohungen aus dem Ausland abzuwehren. Die Nachrichtendienste sollen nicht nur beobachten, sondern aktiv werden dürfen, etwa indem sie Handys manipulieren oder Anlagen im Ausland unschädlich machen. Unsere Gastkommentatorin, die freie Journalistin Vera Weidenbach in Tel Aviv, meint, Deutschland müsse wehrhafter werden, warnt aber vor den Risiken der geplanten Reform.
8: Die geplante Reform lässt einen mulmig werden, denn sie kommt zu einer Zeit, in der nicht nur die äußeren Gefahren für Deutschland größer werden, sondern auch die inneren. Die historischen Gründe für die begrenzten Befugnisse von BND und Verfassungsschutz könnten schon nach der kommenden Bundestagswahl wieder gegenwärtige sein. Es ist nicht auszuschließen, dass eine AfD mit Regierungsgewalt die Geheimdienste für politische Zwecke und zur Verfolgung politischer Gegner missbrauchen würde. In Sachsen-Anhalt, wo schon in diesem Jahr eine AfD-Regierung Realität werden könnte, warnen Sicherheitsexperten bereits vor den Befugnissen und Zugängen zur deutschen Sicherheitsarchitektur, die die Partei bekommen könnte, deren Landesverband in Sachsen-Anhalt vom Verfassungsschutz als gesichert rechtsextrem eingestuft ist. Solange die gleichen CDU-Politiker, die jetzt den Nachrichtendiensten mehr Macht geben wollen, die Gefahr durch die AfD nicht ernst nehmen, solange sie die selbst gesteckte Abgrenzung zur AfD immer wieder verwischen, solange sie ein Verbot dieser Partei nicht vorantreiben, solange sollten sie vorsichtig sein, von den Menschen zu verlangen, ihren Nachrichtendiensten wieder Vertrauen zu schenken. Ja, Deutschland muss wehrhafter werden. Aber nicht nur nach außen. Erst wenn sich die Demokratie erfolgreich gegen die inneren Feinde gewehrt hat, sollte sie darüber nachdenken, bewährte Schutzfunktionen über Bord zu werfen.
2: Die Meinung unserer Gastautorin Vera Weidenbach. Die Frankfurter Allgemeine Zeitung hält mehr Befugnisse für die Nachrichtendienste für sinnvoll, wenn sie rechtsstaatlich kontrolliert werden.
9: Das Trennungsgebot, das nun von den Gegnern der umfangreichen Reform der Dienste permanent ins Feld geführt wird, ist im Angesichts neuer Bedrohungen längst aufgeweicht. Und es ist nicht in Stein gemeißelt. Entscheidend ist die Bindung aller staatlichen Organe an das Recht und deren rechtsstaatliche Kontrolle. Es wäre widersinnig, einen Informationsaustausch zwischen Nachrichtendiensten und Polizei aus historischen Gründen zu untersagen, wenn dadurch Bürger und ihre Rechte gefährdet würden.
2: Das Darmstädter Echo kommentiert hingegen, die historische Trennung von polizeilichen und geheimdienstlichen Aufgaben sollte weiter bestehen bleiben.
9: Die Mütter und Väter des Grundgesetzes haben aus gutem Grund eine strikte Trennung zwischen polizeilichen und geheimdienstlichen Aufgaben niedergeschrieben. Der Gestapo-Terror sollte sich niemals wiederholen. Fehlende Befugnisse für Verfassungsschutz und BND sind nicht die Hauptursache für deren Schwäche. Schlechte Ausrüstung, mangelnder Informationsfluss und Kompetenzwirrwarr spielen eine größere Rolle. All das kann man ändern, ohne das Fundament des Rechtsstaats mit dem Presslufthammer zu traktieren.
2: Der Spiegel findet die geplante Reform nach dem jüngsten Anschlagsversuch am Leipziger Flughafen richtig.
9: In einer solchen Lage braucht Deutschland starke Sicherheitsbehörden. Seit Jahren beäugen deutsche Beamte neidisch, was etwa Franzosen, Briten oder selbst kleinere Staaten ihren Diensten erlauben. Es ist dringend nötig, dass der BND hier endlich auf Augenhöhe handeln kann. Und doch birgt die Reform Gefahren.
2: Das waren die Standpunkte. Zusammengestellt hat sie heute Betül Sarikaya.

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1: Um 5 Uhr mit Ida Leinfelder. Guten Morgen. Berlin und Brandenburg erinnern heute an den Bau der Mauer vor 65 Jahren. Die zentrale Gedenkveranstaltung für Berlin findet am Vormittag an der Bernauer Straße in Mitte statt. Der regierende Bürgermeister Wegner erklärte vorab, der 13. August sei einer der dunkelsten Tage in der Geschichte Berlins. Die zentrale Gedenkveranstaltung für Brandenburg ist für den Nachmittag in Großzieten geplant. Vor dem US-Bundesgericht in Kalifornien hat gestern ein groß angelegtes Verfahren gegen den Social-Media-Konzern Meta begonnen. 29 US-Bundesstaaten werfen dem Konzern vor, junge Nutzer von Facebook und Instagram abhängig zu machen. Aus Los Angeles, Antje Sieb.
2: Die Apps würden etwa Likes, Autoplay und andere Features nutzen, um junge Menschen möglichst lange auf der Plattform zu halten. Meta habe damit den Profit über die Sicherheit von Kindern gestellt, sagt unter anderem der kalifornische Generalstaatsanwalt Rob Bonta. Und eine psychische Gesundheitskrise bei Jugendlichen mitverursacht. Meta selbst widerspricht, Social Media sei nicht verantwortlich für Angsterkrankungen oder Depressionen.
1: Der Ebola-Ausbruch in Zentralafrika könnte nach Einschätzung der Weltgesundheitsorganisation ein nie dagewesenes Ausmaß annehmen. WHO-Chef Tedros sagte, die Epidemie in der Demokratischen Republik Kongo breite sich rasant aus. Noch immer würden zu wenige Kontaktpersonen von Infizierten nachverfolgt. In den vergangenen Monaten haben sich etwa 4.400 Menschen angesteckt, mehr als 2.000 starben. Für den aktuellen Erregerstamm gibt es weder Impfstoff noch Therapie. Das Ende des Tankrabatts und der Iran-Krieg haben die Inflation in Deutschland deutlich nach oben getrieben. Wie das Statistische Bundesamt mitgeteilt hat, stieg die Teuerungsrate im Juli auf 2,8%. Verbraucher mussten im vergangenen Monat im Vergleich zum Juni 0,8% mehr für Waren und Dienstleistungen bezahlen. Preistreiber waren den Angaben zufolge die weiterhin überdurchschnittlich steigenden Energiepreise. Auch Berlin und Brandenburg lockern für die kommenden Wochenenden das Fahrverbot für Lastwagen. Die Ausnahme gilt bis zum 31. August, wie Brandenburgs Infrastrukturminister Krumbach und Berlins Verkehrssenatorin Bonde mitteilten. Sabine Löbrig, RBB 24.
3: Die Ausnahmen betreffen Gütertransporte, die jetzt wegen niedriger Pegelstände nicht mehr auf dem Wasserweg organisiert werden können. Minister Krumbach sagte, durch die befristete Ausnahme gewinne man Spielraum, um Lieferketten sicherzustellen. Zuvor hatten unter anderem Nordrhein-Westfalen, Hessen und Schleswig-Holstein das Sonntagsfahrverbot vorübergehend ausgesetzt.
1: Soweit die Nachrichten. 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Das Wetter. Aktuell haben wir in Berlin-Dahlem 13 und in Lindenberg 15 Grad. Heute Sonne und blauer Himmel bei 28 bis 31 Grad. Es bleibt sonnig und trocken. Dabei wird es wieder heiß. Freitag maximal 35, am Samstag bis 37 Grad.
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5: Die A7 Fulda Richtung Kassel ist zwischen Bad Hersfeld-West und Homberg nach einem Lkw-Brand bis ca. 6 Uhr gesperrt. Die Umleitung führt über die U35. Und die A62 Landstuhl Richtung Nonnweiler ist in Höhe Nohfelden-Türkismühle wegen Bergungsarbeiten gesperrt.
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5: Die kommt vom Norddeutschen Rundfunk in Hamburg. Am Mikrofon begrüßt sie Sven Hasenclever. Durch das Brandenburger Tor in Berlin zu laufen, ist heute selbstverständlich. Ob man sich im Osten oder im Westen der Stadt aufhält, spielt keine Rolle mehr. Aber das war bekanntermaßen mal anders. Heute vor 65 Jahren, ab dem 13. August 1961, riegelten DDR-Volkspolizisten und Soldaten der NVA die Grenze zwischen Ost- und West-Berlin mit Stacheldraht ab und begannen mit dem Bau der Mauer. Die Grenzanlage wurde zum Symbol des Kalten Krieges und der Teilung Deutschlands. Markus Flaton blickt jetzt zurück auf die Ereignisse 1961.
6: Mir ist nicht bekannt, dass solche Absicht besteht, dass sich die Bauarbeiter in der Hauptstadt hauptsächlich mit Wohnungsbau beschäftigen und ihre Arbeitskraft dafür voll ausgenutzt wird.
7: Bei einer internationalen Pressekonferenz in Ost-Berlin am 15. Juni 1961 versucht Walter Ulbricht, Staatsratsvorsitzender der DDR, zu beschwichtigen. Niemand habe die Absicht, eine Mauer zu errichten. Ein Satz, der in die Geschichte eingeht. Am 13. August entpuppt sich das als glatte Lüge. Die Menschen, die täglich zwischen Ost- und West-Berlin pendeln, sehen sich plötzlich mit einer abgeriegelten Stadt konfrontiert. Eine Reaktion der DDR-Führung auf die Zehntausenden Deutschen, die jährlich die SED-Diktatur verlassen wollen. Mit dem Mauerbau wird das brandgefährlich.
8: Da sind wir eben bis Janowitzbrücke gefahren, haben dort abgestellt und sind am Moritzplatz, wo das freie Feld dort ist, sind wir eben zu Fuß rübergegangen und da war nur noch keine Kontrolle. Da haben wir Glück gehabt. 10 Minuten später sind sie dann eben gekommen und haben dicht gemacht. Also ich bin so froh, es kommen sie gar nicht.
7: Einem Rundfunkreporter schildert diese Frau ihr waghalsiges Entkommen nach West-Berlin in den dramatischen Stunden des 13. Augusts. Kurz nach dem Errichten des Stacheldrahts brechen in West-Berlin Proteste aus. Sie sollen erfolglos bleiben. Willy Brandt, damals Berlins regierender Bürgermeister und späterer Bundeskanzler, wendet sich in einer Fernsehansprache an die Öffentlichkeit.
9: Der Senat von Berlin erhebt vor aller Welt Anklage gegen die widerrechtlichen und unmenschlichen Maßnahmen der Spalter Deutschlands, der Bedrücker Ost-Berlins und der Bedroher West-Berlins.
7: Im DDR-Fernsehen wird das Geschehen vom Chefpropagandisten des Regimes, Karl Eduard von Schnitzler, ganz anders gedeutet.
10: Eine solche Maßnahme erweist sich als im wahrsten Sinne des Wortes menschlich.
7: Diese menschliche Maßnahme kostet zwischen 1961 und 1989 mindestens 140 Menschen das Leben. Meist beim Versuch zu flüchten. Oder weil sie sich zur falschen Zeit an der falschen Stelle der 155 Kilometer langen Grenzanlage aufgehalten haben. In Ost- wie in West-Berlin erinnern sich viele, die als Kinder und junge Erwachsene den Mauerbau erlebt haben, mit Unbehagen an den folgenschweren Tag.
11: Ich weiß nur, dass ich da zur Zeit im Ferienlager war und bin dann nach Hause gekommen und dann war einer aus der Familie halt nicht mehr da. Ne? Aber es wurde nicht so drüber gesprochen.
12: Es war ein traumatisches Erlebnis, zumal meine Schwester mit Familie alle in Ost-Berlin wohnten und dann 2 Jahre lang als West-Berliner nicht rübergehen zu dürfen.
13: Also die haben uns viel erzählt, immer, wir können da nicht hin. Und da wohnt mein Vater, hat die Ene gesagt, wir können Kalt mehr besuchen.
7: Als Symbol des Kalten Krieges, der Teilung Deutschlands und Berlins, ist die Mauer nur noch an einigen wenigen Orten erhalten. In Gedenkstätten und bei Privatsammlern, die Bruchstücke des Bauwerks als dunkles Souvenir aufbewahrt haben.
14: 65 Jahre nach dem Bau der Mauer warnt die SED-Opferbeauftragte des Bundestags Evelyn Zubke vor einer Verharmlosung der DDR durch Ostalgie. Ostalgie werde dort problematisch, wo sie die SED-Diktatur verkläre. Zugleich mahnt Zubke, die Folgen von Mauerbau und Teilung nicht zu vergessen. Dietrich Karl Meurer.
15: Frau Zubke, Sie hetzen gegen die DDR. Zuschriften mit solchen Vorwürfen bekomme sie in diesen Tagen häufiger, erzählt die SED-Opferbeauftragte des Bundestages. Viele Ostdeutsche blickten mit positiven Erinnerungen auf ihre Kindheit oder Jugend in der DDR zurück. Das sei verständlich, sagt Evelyn Zubke im Interview mit dem ARD-Hauptstadtstudio. Problematisch werde es für sie erst dort, wo persönliche Erinnerungen die historische Realität überlagerten.
16: Dieses »So war es für mich« darf nicht dazu werden, so war es.
15: Deshalb zieht die aus Binz auf der Insel Rügen stammende SED-Opferbeauftragte klare Grenzen bei der Bewertung von Ostalgie, auch persönlich.
16: Diese Ostalgie hat für mich immer einen Geschmack, den ich nicht mag, das gebe ich ganz ehrlich zu. Ich würde aber jetzt auch nicht jeden verdammen und verteufeln, der sein Ampelmännchen liebt, seinen Trabi-Stolz zeigt und weiß ich nicht was. Das kommt immer drauf an, auch wieder auf den Kontext.
15: Kritik übt Zubke an Darstellungen, die die DDR verharmlosen. In diesem Zusammenhang nennt sie auch das Singen der DDR-Nationalhymne. Das Thema hatte zuletzt nach einer AfD-Veranstaltung für Diskussionen gesorgt.
16: Es ist ja oft so, dass dann in bestimmten Kreisen, die eben die DDR eher verharmlosen oder sagen, wir leben jetzt auch bald wieder in einer Diktatur und dann diese Symbole heranziehen oder die Nationalhymne singen, weil die Nationalhymne ist ein starkes Symbol für die Diktatur. Und wenn man ehrlich ist, weiß das auch jeder, dann habe ich ein Problem damit.
15: Mit dieser Haltung blickt Zubke auch auf den 65. Jahrestag des Mauerbaus. Für sie steht die Berliner Mauer für den Freiheitsentzug in der DDR.
16: Mauer an Stacheldraht, die in Beton gegossene Botschaft des Regimes, eure Freiheit liegt in unseren Händen.
15: Die Mauer habe nicht nur das Land geteilt, sie habe Familien zerrissen und Freunde voneinander getrennt. Viele Betroffene spürten die Folgen bis heute. Die Mauer sei Teil des eisernen Vorhangs gewesen, der Diktatur und Demokratie voneinander getrennt habe, sagt Zubke. Deshalb dürfe die Erinnerung an die Folgen der Teilung nicht verblassen.
17: Thank you.
14: Niemand kann genau sagen, wie viele Menschen an Bord gewesen sind. Im afrikanischen Simbabwe ist eine völlig überfüllte Fähre gesunken. Die Rettungsteams konnten mehr als 70 Menschen aus dem Wasser retten. Aber die anderen? Stefan Überbach berichtet.
17: Die Befürchtungen der Rettungskräfte haben sich bestätigt. Bei dem Bootsunglück auf dem Lake Kariba in Simbabwe sind deutlich mehr Menschen ertrunken, als bisher bekannt war. Im Rumpf der gekenterten Fähre wurden weitere Leichen gefunden. Nach neuesten Informationen von Simbabwes Polizei liegt die Zahl der Toten jetzt bei 44 und könnte sogar noch weiter steigen. Denn nach wie vor ist nicht klar, ob es noch Vermisste gibt und wie viele Menschen tatsächlich an Bord waren. Zunächst war von 95 die Rede, 5 Besatzungsmitgliedern und 90 Fahrgästen, später von 110 Erwachsenen plus der Crew. Allerdings brauchen Kinder und Jugendliche keine Tickets und werden entsprechend bei der Abfahrt nicht registriert. Im staatlichen Rundfunk sagte ein Sicherheitsmitarbeiter, der das Unglück überlebt hat, die Fähre sei für höchstens 45 Menschen ausgelegt gewesen. Laut einer Passagierin, die ebenfalls gerettet werden konnte, hatten Fahrgäste Bedenken wegen der hohen Wellen und des starken Windes geäußert. Der Kapitän sei darauf aber nicht eingegangen und habe erklärt, das Boot werde nicht sinken. Die von der staatlichen Entwicklungsagentur betriebene Fähre war im östlichen Teil des Lake Kariba in Seenot geraten und gekentert. In einer Mitteilung der zuständigen Katastrophenschutzbehörde heißt es, das Boot sei stark überladen und in einem schlechten technischen Zustand gewesen. Eine Untersuchung soll jetzt klären, warum die Fähre trotz Warnungen vor schlechtem Wetter ausgelaufen ist und ob gegen Sicherheitsvorschriften verstoßen wurde.
14: Und das Wetter in der ARD-Infonacht, heute von früh bis spät sonnig und trocken. Im Nordosten teils ein paar dünne Wolken, auch an den Alpen am Nachmittag lockere Quellwolken, maximal 27 Grad in der Uckermark und bis 37 Grad am Oberrhein. An der Ostsee 23 bis 26 Grad, dazu schwacher bis mäßiger Südost- bis Ostwind. Morgen am Freitag heiter bis sonnig, später im Westen leichte Schauer- und Gewitterneigung, bei 31 bis 39 Grad. Am Sonnabend nochmal viel Sonne und bis zu 38 Grad warm. Die Temperaturen zurzeit: Berlin 15 Grad, Frankfurt am Main 21, Hamburg 13, Köln meldet 14 Grad, Leipzig 12 und München 17 Grad.
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14: Es war ein Spektakel, das so nicht so oft zu erleben ist. Die totale und partielle Sonnenfinsternis, die, so keine Wolken am Himmel waren, in Teilen Westeuropas zu sehen war. Spektakuläre Bilder gab es aus Spanien. Hier schob sich der Mond komplett vor die Sonne und so haben Millionen Menschen am Abend in den Himmel geschaut. Nicht nur Spanier selbst, sondern auch viele Touristen sind angereist, um das Schauspiel live zu erleben. Eine Astronomiegruppe aus Sachsen ist mit dem Auto voll Equipment rund 2500 Kilometer gefahren. Als ständiger Begleiter die Angst, dass der Himmel doch noch zuziehen könnte. Christian Sachsinger hat die Gruppe begleitet.
18: Kai Gruhl, Vorsitzender bei den Görlitzer Sternenfreunden, hat die Reise von langer Hand geplant. Die Idee, zur totalen Sonnenfinsternis zu fahren, entstand vor über einem Jahr.
19: Ich hatte einen Beitrag in meinem Astro-Magazin gelesen und die haben erläutert, wo jetzt der Kernschatten lang läuft. Da habe ich jetzt daraufhin dieses Gebiet hier ausgesucht, hier in Mittelspanien.
18: Wir sind in Orea, einem Dorf mit knapp 200 Einwohnern in der Region Kastilien-La Mancha. Die Fahrt von Madrid geht rund 200 Kilometer nach Osten und dauert knapp 3 Stunden. Die Görlitzer haben fast 2400 Kilometer hinter sich. Nun hoffen sie, dass gute Bilder rauskommen, um sie den Vereinskollegen zu Hause zeigen zu können. Steffen Reimann hat die nötige Technik mitgebracht.
20: Einmal ein Sonnenteleskop, wo mit einem sogenannten Herschelkeil nur ein Bruchteil des Sonnenlichtes ins Okular gelenkt wird. Dann haben wir hier auch noch ein automatisches Teleskop. Hier guckt kein Mensch durch. Da ist eine Kamera integriert und man hat das dann eben gleich auf dem Tablet.
18: Dann wird zusammengepackt. Es geht hoch auf einen nahegelegenen Hügel mit freiem Blick Richtung Westen. Und es ist ein großer Rucksack, der da hoch soll.
20: Naja, ich soll die Kraxe mal anheben, es sind 30 Kilo.
18: Auch die Dorfbewohner versammeln sich auf dem Hügel. Der besorgte Blick geht dabei immer wieder nach oben. Am Himmel ziehen Wolken auf. Die Wolken werden uns respektieren und wieder abziehen. Ich bin noch am Zweifeln, aber ich kann mir vorstellen, dass die Wolken die Sonnenfinsternis verdecken. Scheint mir so. Nein, sie gehen weg. Wenn die Sonne weiter unten ist, sind die Wolken verschwunden. Für die Görlitzer Sternenfreunde wären Wolken eine kleine Katastrophe. 2400 Kilometer und kein Foto von der Totalität. Kai versucht, optimistisch zu bleiben.
0: Solange die Wolken um die Sonne herum bleiben, ist es ja völlig egal.
18: Dann geht's los. Um etwa 19.30 Uhr beginnt der Mond sich vor die Sonne zu schieben.
21: Ja, deutlich. Der Keks ist angeknabbert.
18: Und das heißt Schutzbrillen aufsetzen. Wer bei einer halb abgedunkelten Sonne mit bloßem Auge hinsieht, riskiert Verbrennungen. Stück für Stück verschwindet die Sonne und bewegt sich gleichzeitig nach unten Richtung Horizont. Eine knappe Stunde geht das so und dann ist es geschafft. Die Sonne verschwindet ganz.
21: Eine ganz, ganz schmale Sichel. Der Mond schiebt sich vor die Sonne und das ist dann so der finale Akt.
22: Jetzt wird der Ring immer kleiner.
21: Oh ja.
22: Also er wird nicht nur schmaler, sondern er wird auch kleiner.
21: Die Hörner, die werden immer kürzer, genau.
22: Jetzt
21: ist das ein Wahnsinn. Oh, Wahnsinn, Wahnsinn. Oh, die Corona, super.
22: Wow.
18: Die Sonne scheint um den Mond herum zu schimmern, die Corona. Einige Grillen beginnen plötzlich zu zirpen und im Dorf unter uns springen die Straßenlaternen an. Kai ist ganz still geworden.
23: Ich kann eigentlich nichts sagen.
22: Du kannst nichts sagen?
23: Nee. Das ist ja irre.
18: Eine Minute 33 dauert der Anblick, von dem man sich am liebsten nicht losreißen möchte. Doch wenn die Sonne wieder hervorblitzt, muss die Brille bereits aufgesetzt sein, sonst drohen Augenschäden. Die Görlitzer Sternenfreunde sind auf ihre Kosten gekommen. Aber nicht nur sie. Das war schon wirklich ein sehr schöner Moment für die Leute aus dem Dorf. Wirklich ein wunderschöner Moment. Das Licht, Nacht, einfach anders und der Ring. Einfach schön, das gesehen zu haben.
14: Christian Sachsinger berichtete, um gleich 5.18 Uhr. Im britischen Wahlkreis Clacton-on-Sea wird heute neu gewählt. Das wäre hier eigentlich keine größere Meldung wert, aber die Kandidaten, die heute in Clacton antreten, sind es eben doch. Favorit ist der Parteichef der rechtspopulistischen Reform UK, Nigel Farage. Er war zuvor wegen einer Spendenaffäre zurückgetreten und will sich nun in seinem Wahlkreis neu wählen lassen. Sein schärfster Widersacher ist ein Komiker im Kostüm einer Mülltonne. Der, wie er selber sagt, intergalaktische Weltraumkrieger könnte tatsächlich auf rund 20% der Stimmen kommen. Christoph Pressel über eine sehr, sehr merkwürdige Wahl im Südosten von England.
24: Count Binface ist eigentlich ein alter Bekannter. Der sprechende Mülleimer, der eine Rüstung trägt und gut in einen Monty Python-Film passen würde, stellt sich gerne so vor.
25: My name is Count Binface. I'm an intergalactic warrior. From the planet Sigma 9.
24: Er sei ein außergalaktischer Krieger vom Planeten Sigma 9. Als solcher war er schon in dem Wahlkreis angetreten, in dem der neue Premier Andy Burnham vor einigen Wochen gewählt wurde. Als das Ergebnis verkündet wurde, stand also Burnham neben Count Binface auf der Bühne, auf der anderen Seite ein Fuchs, also eine Person in einem Fuchskostüm. Man könnte dieses Phänomen, dass ein Comedian in Ritterrüstung gegen etablierte Politiker antritt, unter britischer Schrulligkeit abheften. Aber diesmal ist es ein bisschen ernster. Count Binface ist der wahrscheinlich einzige ernstzunehmende Konkurrent in der Wahl in Clacton, wo der Parteivorsitzende von Reform UK, Nigel Farage, wiedergewählt werden möchte.
25: And I believe I could be a better representative of the people of Clacton than the current incumbent member of parliament. It's quite simple.
24: Er sei ein besserer Kandidat als der gerade ausgeschiedene Abgeordnete, sagte Count Binface und meint Nigel Farage. In seinem Wahlprogramm: Eiscreme soll wieder billig sein, Schlaglöcher mit Parteiprogrammen von Labour zustopfen und mehr in Clacton sein als in Washington DC. Eine Kritik an Farage, der viel in den USA unterwegs ist. Hier ein Wahlwerbespot. That I promised to do in Washington, D.C. Zu dieser Nachwahl kam es, weil der Parteivorsitzende der rechtspopulistischen Reform UK in den vergangenen Wochen wegen einer Spendenaffäre unter Druck ist. Die Polizei ermittelt, das Parlament prüfte eine 5-Millionen-Pfund-Spende, die er offenbar nicht angegeben hatte. Deswegen trat Farage als Abgeordneter zurück. Ich habe entschieden, dass die Menschen von Clacton die Richter meines Verhaltens sein sollen. Dies wird eine Wahl, das Volk gegen das Establishment. Eine sprechende Mülltonne als Establishment? Nun ja. Die Vertreter der großen Parteien, Labour, Konservative, Liberaldemokraten, stellten keinen Kandidaten auf. Dafür treten aber zahlreiche Parteilose an, auch Count Binface, der in den Umfragen zwar nicht vorne liegt, aber immerhin auf dem zweiten Platz. Farage könnte erneut den Sitz erringen. In Clacton ist Reform UK stark. Am Pier des Badeortes Clacton on Sea treffen wir Anthea Chapman. Sie sagt:
1: Our elderly, we've got a lot of elderly down here, a lot of
2: Hier wohnen viele Ältere, hier gibt es viele Altenheime. Aber die stehen halt nicht an erster Stelle. Die bekommen keine Termine im Krankenhaus beim Arzt. Man kriegt noch nicht mal einen Zahnarzttermin. Und das hat mit der Zahl der Migranten zu tun, die hierher kommen.
1: It's all going towards the amount of immigrants that we've got coming over.
24: Die besten Jahre hat Clacton hinter sich. Hier gibt es keine industrielle Basis. Die Arbeitslosigkeit ist größer als in anderen Landesteilen. Fiona MacDonald sieht Nigel Farage kritisch.
3: It's not down to the people of Clacton.
2: Das ist keine Entscheidung für die Menschen in Clacton, ob Farage das Parlament getäuscht hat oder nicht. Wir kennen nicht einmal alle Fakten. Das ist lächerlich. Wir haben Parlamentsausschüsse, die sich damit beschäftigen.
24: Fiona will Count Binface wählen, gegen den Hass, wie sie sagt. Dass Nigel Farage bei einer Wiederwahl alle Sorgen los ist, danach sieht es nicht aus. In den Umfragen ist Reform UK abgesagt, Labour konnte zulegen. Farage würde einen deutlichen Sieg gerne nutzen, um den Trend wieder umzukehren. Dazu kommt, wenn er wieder im Parlament sitzt, dürfte sich erneut ein Ausschuss mit der Spende an ihn beschäftigen.
14: Informationen von Christoph Prössel. Gleich 5.22 Uhr. Haustiere machen glücklich, sagen die, die welche haben. Und der Kontakt zu einem Tier macht viele Menschen ruhiger, ausgeglichener, besonnener. Dazu gibt es immer wieder Studien. Aber was ist mit Menschen, die gerne ein Tier in ihrer Nähe hätten, aber nicht können, etwa weil sie im Seniorenheim leben? In solchen Fällen kommen zum Beispiel sogenannte Besuchshunde ins Spiel. Der Malteser Hilfsdienst in Dachau bildet diese tierischen Helfer aus. Jetzt ist wieder ein Kurs zu Ende gegangen und nach einem halben Jahr Training mussten 10 Hunde und ihre Besitzer zeigen, was sie gelernt haben. Iris Zakaridis war bei der Prüfung dabei.
5: Simon Richter lässt Luna aus dem Auto. Er wird gemeinsam mit seiner schwarzen Labradorhündin eine Besuchshundeprüfung bei den Maltesern ablegen.
6: Wir haben viel geübt, viel Zeit investiert und das macht einen schon ein bisschen aufgeregt, wenn man dann hier jetzt zeigen darf, was man so alles gelernt hat.
5: Wenn Sie die Prüfung schaffen, dann können Sie gleich loslegen und Besuche in Altenheimen, Kitas oder auch bei Einzelpersonen absolvieren. Darauf freut sich der 33-jährige Realschullehrer ganz besonders.
6: Ich mache schon sehr, sehr lange Ehrenämter, möchte einfach mit Menschen zusammenarbeiten und was Gutes tun.
5: Hier auf dem weitläufigen Gelände der Hundefreunde Dachau hat Luna ein halbes Jahr lang trainiert. Und jetzt geht es für die dreijährige Labradorhündin los. Zuerst mit der Unterordnung. Sie ist wichtig, denn auf einen Besuchshund muss man sich in jeder Situation verlassen können. Alexander Sperl, Leiter der örtlichen Malteser Rettungshundestaffel, ist einer der Prüfer. Er gibt die Kommandos auf der Wiese.
8: Dann machen wir einen Kehrt. Einmal rechts, nochmal rechts.
5: Simon Richter motiviert seine Labradorhündin, ihm zu folgen.
26: Schascha, Luna. Super, Schascha, Schascha.
5: Eigentlich sollte Luna möglichst nah am Knie des Herrchens gehen, doch sie ist zu weit weg. Das entgeht dem aufmerksamen Blick von Alexander Sperl nicht. Es droht Punktabzug.
8: Sie liefert eine Zauber nebendran. Also es ist einfach Schönheitskorrektur.
5: Im zweiten Teil der Prüfung darf sich Luna nicht von äußeren Reizen ablenken oder verunsichern lassen. Auf der Wiese steht ein Futternapf mit Leckereien. Wird sie daran vorbeigehen und widerstehen können? Sie kann und geht vorbei. Prüfer Alexander Sperl ist zufrieden.
8: Im zweiten Teil war sie absolut perfekt.
5: Luna hat bestanden. Simon Richter und Luna sind ab sofort ein offizielles Malteser Besuchshundeteam. 3 Tage später schon haben sie ihren ersten Einsatz. Sie besuchen Feli. Sie studiert Sportjournalismus und sitzt im Elektrorollstuhl. Luna schlägt gleich die Hände von Feli ab.
27: Hallo.
7: Hallo.
9: Das ist die Luna, oder?
7: Ja, genau, das ist die Luna.
9: Sehr süß. Ich freue mich total, dass Luna mich jetzt einfach besucht, weil ich damals auch einen Hund hatte vor ein paar Jahren, der leider verstorben ist. Und ja, sie jetzt heute mal so ein paar Stunden bei mir zu haben, das tut mir gut.
5: Sie machen einen Spaziergang. Etwa eine halbe Stunde dauert der Besuch und er wird nicht der letzte bei Fedi gewesen sein.
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10: Mit Stefanie Lavoie und einer goldenen und einer silbernen Medaille bei den Schwimm-Europameisterschaften in Paris. Senkrechtstarter Johannes Liebmann ist seiner Favoritenrolle über 800 Meter Freistil gerecht geworden. Der 19 Jahre junge Eckernförder, der für den SC Magdeburg startet, holte das erste Gold im Becken für Deutschland. Lars Becker hat zugeschaut.
11: Mit einer überragenden Leistung verbesserte er über 800 Meter Freistil seinen eigenen Europarekord und holte souverän Gold vor seinem Teamkollegen Sven Schwarz. Der WM-Zweite rang auf den letzten Metern den Ungarn Sakani nieder. Angelina Köhler belegte im Finale über 50 Meter Schmetterling einen guten sechsten Platz. Ihre Topstrecke 100 Meter kommt noch. Und 100 Meter Brust-Weltmeisterin Anna Elend wurde bei den kontinentalen Titelkämpfen mit unbefriedigender Zeit nur Siebte. Auch die 4x100 Meter Freistilstaffel der Frauen landete auf Rang 7. Stark erneut die Leistung von Linda Roth. Die 18-Jährige zog als Vierte ins Finale über 200 Meter Freistil ein und verbesserte dabei ihre persönliche Bestzeit um mehr als eine Sekunde. Im Finale stehen auch Kai Winkler als Halbfinalfünfter über 100 Meter Schmetterling und Lukas Mazzerath als Achter über 200 Meter Brust.
10: Es war ein Auftakt nach Maß in die Reitweltmeisterschaften in Aachen. Die Mannschaft um Rekordreiterin Isabel Wehrt holte sich den Titel in der Dressur. Jörg Tegelhütter war dabei.
12: Erst stark vorgelegt, dann die Führung sicher ausgebaut, später kräftig draufgesattelt und am Ende das erhoffte Gold geholt. So liest sich die Erfolgsgeschichte der deutschen Dressur-Equipe in Kurzform. Schlussreiterin Isabel Wehrt war es mit ihrer Stute Wendy vorbehalten, den Titel unter Dach und Fach des Aachener Stadions zu reiten. Knapp 80% hatte das Paar am Ende auf der Habenseite. Allerdings nach einigen überraschenden Wacklern, vor allem bei den Wechseln. So war der WM-Sieg noch mehr das Ergebnis einer geschlossenen Mannschaftsleistung. Denn am zweiten Tag hatte zuerst Katharina Hemmer mit über 79% und ihrer vielleicht besten Grand Prix-Leistung auf ihrem Fuchshengst Denois die Weichen gestellt. Und an Tag 1 hatten auch Raphael Netz und Frederik Wandres überzeugt und das deutsche Quartett in Führung gebracht. Die Konkurrenz war am Ende vor knapp 8000 Zuschauern doch chancenlos. Silber holte Großbritannien, Bronze ging an Dänemark.
10: Keine Medaillen gab es für Team D am dritten Wettkampftag der Leichtathletik-Europameisterschaften, aber die 10 Kämpfer sind ins Wettkampfgeschehen eingestiegen. Irina Gneb, wie lief der erste Wettkampftag aus deutscher Sicht?
13: Glänzend und das gleich in doppelter Hinsicht, denn sowohl Leo Neugebauer als auch Niklas Kaul mischen im Medaillenrennen voll mit. Nach 5 Disziplinen führt Weltmeister Neugebauer in der Gesamtwertung. Er überzeugte vor allem am Morgen im Weitsprung und beim Kugelstoßen und ist der große Titelfavorit. Zur Gefahr könnte Kaul werden, der einen starken ersten Wettkampftag zeigte und auf Rang 6 steht. Seine Stärken liegen aber am zweiten Wettkampftag. Der dritte Deutsche, Youngster Amadeus Gräber, darf auf eine Top-10-Platzierung hoffen. Die 2 Finalentscheidungen mit deutscher Beteiligung brachten dem DEV-Team keine weiteren Medaillen. Hammerwerferin Aileen Kuhn wurde 10. Im Finale über 400 Meter wurde Jean-Paul Bredau-Guter 5.
10: Apropos Birmingham. Während Europas Leichtathleten im Alexander Stadium um Medaillen kämpften, hat der örtliche Fußballverein Aston Villa in Salzburg das Finale des UEFA Supercups verloren. Und zwar mit 1:2 gegen Paris Saint-Germain. Und noch dies, die niederländische Fußballnationalmannschaft hat einen neuen Trainer. Xavi, der spanische Welt- und Europameister, ist neuer Bondscoach. Der 46-Jährige unterschrieb einen Vertrag bis zur WM 2030. Sein Debüt wird er am 24. September in der Nations League geben, genau gegen Deutschland mit Jürgen Klopp.

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1: Um 5.30 Uhr mit Ronald Lessig. 65 Jahre nach dem Bau der Berliner Mauer warnt die SED-Opferbeauftragte des Bundestages Zupke vor einer Verharmlosung der DDR durch Ostalgie. Die DDR sei eine Diktatur gewesen und habe viele Opfer hervorgebracht, sagte sie im Interview mit dem ARD-Hauptstadtstudio. Aus Berlin Dietrich Karlmeurer.
2: Gegen ein Ampelmännchen oder den Stolz auf einen Trabant habe sie nicht grundsätzlich etwas. Entscheidend sei der Zusammenhang. Zupke sagt, kritisch werde es dort, wo Symbole genutzt würden, um die DDR zu verharmlosen. Das gelte auch für das Singen der DDR-Nationalhymne. Die SED-Opferbeauftragte verweist damit auf die Debatte nach einer AfD-Veranstaltung im Juli, bei der die DDR-Hymne gesungen wurde. Mit Blick auf den heutigen 65. Jahrestag des Mauerbaus erinnert Zupke an die Folgen der deutschen Teilung. Die Mauer habe Menschen ihre Freiheit genommen, Familien auseinandergerissen und Freundschaften getrennt.
1: Kanzleramtschefin Waken sieht bei der geplanten Reform der Geheimdienste das sogenannte Trennungsgebot gewahrt. Es besagt, dass die Aufgabenbereiche der Nachrichtendienste und die der Polizei getrennt sein müssen. Kritiker befürchten eine Aufweichung des Trennungsgebots und warnen vor mehr Überwachung. Dazu sagte Waken in den ARD-Tagesthemen,
3: nur eben in besonderen Fällen, in denen andere Behörden nicht tätig werden können, können künftig auch zum Beispiel der Verfassungsschutz tätig werden. Das ist auch geboten, um eine Vielfalt von Gefahren auch rechtzeitig abwenden zu können. Aber es ist alles auch so geregelt, dass Eingriffe nur dann auch vorgenommen werden, wenn sie verhältnismäßig sind, wenn sie einem gewissen Ziel dienen. Und alles wird auch vorab und im Nachgang durch ein unabhängiges Gremium kontrolliert werden.
1: Kanzleramtschefin Waken. Der Eurovision Song Contest darf künftig nur in Ländern stattfinden, in denen die Sicherheitslage stabil ist. Die Europäische Rundfunkunion hat neue Regeln veröffentlicht. Darin werden bewaffnete Konflikte als Ausschlusskriterium genannt. In der Erklärung wird kein Land explizit genannt. Beim diesjährigen ESC in Wien hatte Israel Platz 2 belegt und damit nur knapp den Sieg und das traditionelle Austragungsrecht im Folgejahr verpasst. Israel befindet sich derzeit im Krieg mit dem Iran. Unzählige Menschen haben in Deutschland und anderen Teilen Europas die Sonnenfinsternis verfolgt. Um kurz nach 19 Uhr schob sich der Mond nach und nach vor die Sonne, bis nur noch eine schmale Sichel zu sehen war. Eine totale Sonnenfinsternis erlebten Teile Israels, Grönlands sowie Nordspanien und die Balearen. Das Wetter in Deutschland. Tagsüber sonnig und trocken bei 27 Grad in der Uckermark bis 37 Grad am Oberrhein, an der Ostsee etwas kühler. Am Freitag heiter, später im Westen leichte Schauer und Gewitter bei 27 bis 39 Grad. Am Samstag wieder viel Sonne, von Westen her Schauer oder Gewitter, 21 bis 38 Grad. Das waren die Nachrichten.
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4: Die A7 Fulda Richtung Kassel ist zwischen Bad Hersfeld-West und Homberg nach einem LKW-Brand noch bis ca. 6 Uhr gesperrt. Die Umleitung führt über die U35. Und die A62 Landstuhl Richtung Nonnweiler ist in Höhe Nofelden-Türkismühle wegen Bergungsarbeiten gesperrt.
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4: Mit Sven Hasenklever. Jörg Schönborn hat in den ARD-Tagesthemen mit Kanzleramtsministerin Waken über die geplante Reform der Geheimdienste gesprochen. Die CDU-Politikerin ist in ihrem neuen Amt unmittelbar zuständig für den BND. Zudem ist sie die Koordinatorin aller Nachrichtendienste und dafür auch gegenüber dem Bundestag verantwortlich. Jörg Schönborn hat sie gefragt, ob es sich um ein Gesetz handelt, das uns vor Angriffen aus Russland schützen soll.
3: Es ist ein Gesetz, das unsere Nachrichtendienste auf die Höhe der Zeit bringt. Es ist in der Tat so, dass wir als Land, dass Deutschland immer mehr, so haben wir es uns vor einiger Zeit noch gar nicht vorstellen können, Ziele von hybriden Angriffen, von Bedrohung ist, von Sabotage. Und da geht es jetzt darum, uns bestmöglichst zu rüsten. Und das tun wir mit dem Gesetz zur Stärkung unserer Nachrichtendienste. Sie bekommen mehr Befugnisse, sie bekommen aber auch eine verbesserte Kontrolle. Und das ist in der jetzigen Zeit das, was wir tun müssen.
5: Und zu meiner Frage im Kern, ist der Blick auf Angriffe aus Russland?
3: Wir sehen uns vielerlei Angriffen im Moment ausgesetzt von fremden Mächten und sie nehmen zu in der Intensität und in der Häufigkeit. Und deswegen ist es gut, uns aufzustellen. Wir haben einen 360-Grad-Blick. Das ist Kern auch unserer nachrichtendienstlichen Tätigkeit. Und mit dem Gesetz, das wir heute im Kabinett verabschiedet haben, stärken wir den Verfassungsschutz und stärken wir unseren Auslandsnachrichtendienst, damit besser aufgeklärt werden kann, damit wir uns vor diesen Bedrohungen, die wir tagtäglich erleben, besser schützen können, vor allem die Bürgerinnen und Bürger besser schützen können.
5: Am Ziel wird wenig Kritik formuliert, aber an einigen Punkten des Gesetzes. Es ist in Deutschland nach Kriegstradition strikt zu trennen, was die Polizei darf und was die Nachrichtendienste dürfen. Nach dem Gesetz dürfen die Dienste zum ersten Mal in unsere Grundrechte eingreifen. Warum muss es der Verfassungsschutz sein, der Wohnungen durchsucht? Warum müssen Dienste in Überwachungskameras auf dem Bahnhof reinschauen? Warum kann das nicht weiterhin die Polizei sein?
3: Na, es bleibt ganz klar beim Trennungsgebot. Es wird auch künftig eingehalten, nur eben in besonderen Fällen, in denen die Polizei, andere Behörden nicht tätig werden können, können künftig auch zum Beispiel der Verfassungsschutz tätig werden. Das ist auch geboten, um eine Vielfalt von Gefahren

0: Natürlich haben wir ganz genau geprüft und abgewogen. Jetzt ist das Trennungsgebot auch nichts, was in der Verfassung steht. Das ist ein entwickeltes Prinzip, an das wir uns aber auch weiterhin halten wollen. Und das Gesetz entspricht diesem Prinzip. Und wir gehen davon aus, dass wir in der Gesamtschau, wie wir auch die Eingriffsschwellen angelegt haben, wie wir die Kontrolle angelegt haben, ein verfassungskonformes Gesetz natürlich heute im Kabinett verabschiedet haben.
1: Nochmal zum Thema Grundrechte. Der BND darf umfangreich Daten sammeln, er darf hacken, er darf auch Daten manipulieren. So wie Daten heute unterwegs sind und gespeichert sind, ist ja oft völlig unklar, wem sie gehören und wer von Veränderungen betroffen ist. Wie wollen Sie sicherstellen, dass die Aktionen des BND wirklich die Angreifer treffen und nicht hunderte Nicht-Betroffene von uns?
0: Naja, man muss sich das ja so vorstellen, dass der BND zum Beispiel nicht ständig jegliche Kommunikation überwacht, sondern dass es ganz bestimmte vorher festgelegte Strecken sind, Verkehre sind, die überwacht werden, die im Ziele der Maßnahmen stehen. Und dahinter muss natürlich auch ein konkretes Ziel stehen, warum diese Maßnahme stattfindet. Und dann ist es so, dass eben der BND befugt ist, auf diese Verkehre zuzugreifen, sie auszuwerten, aber nicht eben anlasslos, nicht massenhaft, sondern schon die Frage, welche Strecken da ins Visier genommen werden, unterliegen einer Kontrolle und unterliegen einer genauen auch Zuschreibung eines Zieles, das man mit der Maßnahme verfolgen möchte.
2: Sagt Kanzleramtsministerin Nina Wagen in den Tagesthemen.
3: Wirtschaft.
2: Mittlerweile füllen sie zahlreiche Regalmeter im Supermarkt. Fast jede Brauerei hat ihre eigene Version. Die Rede ist von alkoholfreien Bieren. Doch was steckt drin und können die alkoholfreien mit den klassischen Bieren mithalten? Wiebke Nielsen und Annike Müller berichten.
4: Biere ohne Alkohol sind nicht neu. Schon Anfang der 70er Jahre gab es erste Versionen der Brauereien, doch die waren noch kein Vergleich zu dem, was heute verkauft wird, sagt Daniel Schmidt, Braumeister bei der Vielanker Brauerei in Mecklenburg-Vorpommern.
5: Das war schon noch sehr, sehr süß, sehr malzig, leicht brotig. Gerade so die letzten 10, 15 Jahre im Bereich Entalkoholisierung haben der Entwicklung nochmal einen richtigen Schub gegeben.
4: Daniel Schmidt und Andreas Hüttmann, Geschäftsführer bei Vielanker, bewerten in unserer Stichprobe 4 alkoholfreie Biere. Zunächst für 27 Cent pro 100 Milliliter das alkoholfreie Pilz von Klaus Thaler, Andreas Hüttmann.
5: Man riecht schon eine Restsüße.
6: Ja, damit hätte ich nur nicht gerechnet.
5: Nein, ist in der Nase deutlich süßer, deutlich dicker, als es im Mund ist. Einen leicht harten Geschmack.
4: Für 30 Cent pro 100 Milliliter das Freibier von Störtebeker.
5: Farbe richtig schön goldgelb.
6: Prickelt schön im Glas und auch im Mund.
5: Wenig Restsüße, gefällt mir gut. Hopfen in der Nase könnte ein bisschen kräftiger sein. Aber im Gesamtpaket schönes alkoholfreies Bier.
4: Spoiler, Andreas Hüttmann schmeckt dieses Bier in der Blindverkostung am besten. Weiter geht's mit dem Bitburger 0,0 zum selben Preis.
6: Der erste Geruch, den würde ich so etwas mit ledrig bezeichnen. Ich will jetzt nicht sagen muffig oder irgendwas in der Richtung, gar nicht. Aber es ist schon so, dass sich dieser Geruch, dieses Aroma auch durchzieht beim Geschmack.
4: Dieses Bier von Bitburger ist das einzige in der Stichprobe, das tatsächlich 0,0 Volumenprozent Alkohol enthält und damit auf dem Etikett wirbt. Dafür sind moderne Herstellungsverfahren nötig. Nach dem Gärprozess wird der Alkohol von 0,0 Bieren in einem Vakuumverfahren entfernt, erklärt Andreas Lietz, Brauereidirektor der Lübzer Brauerei in Mecklenburg-Vorpommern.
7: Dort befindet sich da hinten der Entgaser. Das Bier wird also einmal CO2-frei gemacht. Das CO2 wird rausgetrieben. Danach gelangt das Bier in diese beiden Kolonnen. Die Kolonnen stehen unter Vakuum und dann wird das Bier bei 40, 45 Grad in Vakuumbedingungen entalkoholisiert.
4: Grundsätzlich dürfen alkoholfreie Biere noch Restalkohol enthalten, bis zu 0,5 Volumenprozent. Bei solchem Bier mit Restalkohol wird das Produkt während der Gärung heruntergekühlt und der Gärprozess dadurch frühzeitig gestoppt. Bitburger wirbt außerdem mit dem Begriff isotonisch. Verbraucherschützerin Britta Schautz erklärt, was es damit auf sich hat.
8: Das bedeutet, dass dort so viele Teilchen gelöst sind wie auch in unserem Blut. Und das soll dazu führen, dass wir besser Wasser und auch Elektrolyte aufnehmen können. In der Regel ist das aber wirklich nur im Leistungssport oder bei sehr langen Laufstrecken auch wirklich relevant, damit man einfach schnell seine Speicher wieder auffüllen kann.
4: Als letztes Produkt in der Stichprobe Marktführer Jever Fun, der auch am teuersten ist mit 36 Cent pro 100 Milliliter. Daniel Schmidt.
6: Sehr hell.
5: Hopfenblume kommt durch.
6: Sehr lebendig.
5: Schöne Rezension.

0: also schön kribbelig. Das kommt einem Bier mit Alkohol schon sehr, sehr nah, finde ich.
1: So ist es für ihn letztlich auch der Testsieger.
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3: Die weltberühmte Christusstatue in Rio de Janeiro misst samt Sockel stolze 38 Meter. Das ist allerdings nichts im Vergleich zu dem, was von dieser Woche an in Polen zu sehen ist. Mitten auf dem Land ist eine Marienstatue errichtet worden, 55 Meter hoch. Sie ist damit die größte in ganz Europa. Und an diesem Wochenende wird sie feierlich eingeweiht. Paulina Milling.
4: Wojewodschaft Kujawien-Pommern, Zentralpolen, flaches Land, typische Landidylle, Maisfelder, Kornfelder und mittendrin eine gigantische Maria. Wir sind enorm beeindruckt. Die Statue gefällt uns sehr, auch wie sie hier platziert wurde. Ich bin so gerührt, mir fehlen die Worte, einfach wunderbar. Das Gelände ist sehr schön und die Statue noch schöner. Erzählen Besucherinnen, die sich das Denkmal aus der Nähe anschauen. Die Statue ist ähnlich hoch wie der Turm von Pisa, etwas mehr als 55 Meter. Das ist die größte Maria in Europa. 3400 Kubikmeter Beton plus ca. 500 Tonnen Stahl. Also wir haben hier ein schweres, großes Denkmal. Erklärt Tomasz Dziurny, Geschäftsführer des Bauunternehmens. Die Statue steht auf einem Sockel, der an eine Krone erinnert. Es ist eine Eisenbetonkonstruktion, sowohl die Maria selbst als auch die Krone. Auf der Krone befindet sich eine Terrasse mit Aussicht, ein außergewöhnliches Projekt, denn man wird hinaufgehen können. Die Bauarbeiten dauerten nur anderthalb Jahre, ziemlich kurz für das herausfordernde Projekt. Bartłomiej Niesłuchowski hatte dabei die Aufsicht. Das Denkmal soll 300 Jahre lang halten und die Wartung der Statue soll möglichst wenig kosten, damit sie keine Belastung für kommende Generationen wird. Die Statue reinigt sich quasi selbst, der Beton hält jeder Witterung stand. Solche Baustoffe wie hier wurden zum ersten Mal in Polen verwendet. Die innovative Maria ist aus hellem Beton gefertigt. Sie trägt ein fließendes Gewand, ihre Arme sind offen, sie schaut freundlich hinunter. Bei den Gesichtszügen der Gottesmutter ließ sich Bildhauer Adam Jakub Matejkowski von der eigenen Familie inspirieren. Das Gesicht ist das meiner elfjährigen Tochter. Die Augen sind auch von ihr, von der Suschka. Der untere Teil des Gesichts und die Nase, die sind von Edita, einer Frau. Natürlich nicht eins zu eins. Mir ging es nicht darum, ein Porträt einer mir nahen Person zu schaffen. Sowas würde ich mir nicht erlauben, das geht nicht. Denn das hier ist eine viel ernstere Sache. Die Marienstatue soll als Zeichen der Dankbarkeit entstanden sein. Die Stifter sind Eheleute Roman und Grażyna Karkosik. Sie stehen seit Jahren auf der Liste der reichsten Menschen des Landes. Er hat mit Kabel- und Kunststoffherstellung in Polen Milliarden gemacht. Sie soll eine strenggläubige Katholikin sein und Ideengeberin für das Denkmal. Es soll umgerechnet mehr als 20 Millionen Euro gekostet haben. Es ist besser, für so etwas Geld auszugeben, als für irgendeinen Unsinn. Ich bin gläubig, ich trage den Glauben in meinem Herzen, ich bin für diese Statue, sagt ein weiterer Besucher. In der Gegend, wo die XXL-Maria nun steht, dürfte es demnächst viele Touristen geben. Unklar, wie gut die Region darauf vorbereitet ist. Eine regelmäßige Bus- oder Bahnverbindung direkt zum Denkmal gibt es bisher nicht.
2: Kultur.
3: Joshua Jelly Shapiro erzählt die Lebensgeschichte von Harry Belafonte, dem Mann, der nicht nur die Musikwelt revolutionierte, sondern im Hintergrund die Fäden der US-Bürgerrechtsbewegung zog. Als enger Vertrauter von Martin Luther King Jr. und Nelson Mandela nutzte er seinen Ruhm als radikale Waffe für die Freiheit. Ein Porträt über Kunst, unerbittlichen Aktivismus und die persönlichen Opfer dahinter. Martina Butler hat den Autor der Biografie getroffen.
5: Der Anfang einer großen Karriere liegt im Keller einer Bücherei, der Schomburg Library, 135. Straße in Harlem, auf einer Ecke zwischen Geschäften und Wohnhäusern. Ein Raum, nicht viel größer als ein Klassenzimmer. Vorn eine kleine Bühne. Hier kam Harry Belafonte zum ersten Mal mit dem Theater in Kontakt, erzählt Joshua Jelly Shapiro, Autor der neuen Belafonte-Biografie »Daylight Come«.
6: Er war erstmal nur Bühnenarbeiter, dann hat ihn das Theater gepackt. Da hat er seinen engen Freund Sidney Poitier getroffen, der hier auch gearbeitet hat.
5: Und schon bald hat Harry Belafonte selbst als Schauspieler im American Negro Theater auf der Bühne gestanden.
6: Diese ersten Momente, die er auf der Bühne war, als er diesen Nervenkitzel gespürt hat, vor einem Publikum aufzutreten, dieser Applaus, das war berauschend für ihn. Das war ein Junge, der eine schwierige Kindheit hatte und nicht viel Zuwendung erfahren hat. Für ihn war diese Erfahrung prägend.
5: Harry Belafonte ist in Harlem einige Jahre groß geworden. Er ist hier durch die Straßen gelaufen. Straßen, auf denen man auch Musiker Duke Ellington, Autor Langston Hughes oder den politischen Aktivisten Marcus Garvey getroffen hat. Nach Belafontes erstem Auftritt kam Sänger und Aktivist Paul Robeson hinter die Bühne. Und das, was er sagte, prägte Harry Belafonte fürs Leben, weiß Jelly Shapiro.
6: Er hat zu Harry gesagt, bekommen Sie dazu, dein Lied zu singen, dann wollen Sie wissen, wer du bist. Robeson wurde sein Held, weil er Singen als Plattform nutzte für Aktivismus. Das hat Harry Belafonte geprägt.
5: Und die Menschen hörten seine Lieder in der ganzen Welt.

0: Schauspiel, Musik, das war Belafontes Anfang, sein Türöffner in einer Zeit, in der Schwarze und Weiße in den USA nicht aus dem gleichen Wasserhahn trinken durften, im Restaurant, in Schulen, im ganzen Leben Rassentrennung herrschte. Und da kam Harry Belafonte und war in vielem der Erste, zählt Autor Jelly Shapiro auf.
1: 1956 hat er als erster Soloartist mehr als 1 Million LPs verkauft. Er war der erste schwarze Entertainer, der eine Fernsehshow zur besten Sendezeit hatte, die er selbst produziert hat. Er war der erste schwarze Hollywood-Schauspieler, der in großen Produktionen der Star war. Er war ein Massenentertainer. Er war der erste schwarze Entertainer, der damals großen Ärger bekam, weil die weiße Petula Clark im Fernsehen seinen Ellbogen berührt hat. Das war damals ein Riesenskandal.
0: Belafonte war gut mit Martin Luther King befreundet. Er hat ihn und die Bürgerrechtsbewegung finanziell unterstützt. Strippen gezogen, Menschen zusammengebracht. In seiner neuen Belafonte-Biografie will Jelly Shapiro den immensen Einfluss, den Harry Belafonte hatte und wie er die Welt veränderte, verdeutlichen. Bei einer Gedenkfeier nach seinem Tod hat sich Schauspielerin Whoopi Goldberg vor Harry Belafonte verneigt. Vor dem, was er bewegt hat.
2: So every time you see folks of color on television, you remember. Harry put them there. Harry did that.
0: Jedes Mal, wenn man einen Schwarzen im Fernsehen sehe, solle man daran denken, Harry Belafonte hat denjenigen dorthin gebracht. Er habe den Weg frei gemacht. Ein Entertainer, Brückenbauer, Möglichmacher. Harry Belafonte, ein Mann, der die USA verändert hat.
3: Die Biografie ist Anfang des Monats auf Englisch erschienen und heißt Daylight Come, Harry Belafonte and the World He Made.
4: Standpunkte.
3: Die Bundesregierung will BND und Verfassungsschutz mehr Befugnisse geben, um hybride Bedrohungen aus dem Ausland abzuwehren. Die Nachrichtendienste sollen nicht nur beobachten, sondern aktiv werden dürfen, etwa indem sie Handys manipulieren oder Anlagen im Ausland unschädlich machen. Unsere Gastkommentatorin, die freie Journalistin Vera Weidenbach in Tel Aviv, meint, Deutschland müsse wehrhafter werden, warnt aber vor den Risiken der geplanten Reform.
5: Die geplante Reform lässt einen mulmig werden, denn sie kommt zu einer Zeit, in der nicht nur die äußeren Gefahren für Deutschland größer werden, sondern auch die inneren. Die historischen Gründe für die begrenzten Befugnisse von BND und Verfassungsschutz könnten schon nach der kommenden Bundestagswahl wieder gegenwärtige sein. Es ist nicht auszuschließen, dass eine AfD mit Regierungsgewalt die Geheimdienste für politische Zwecke und zur Verfolgung politischer Gegner missbrauchen würde. In Sachsen-Anhalt, wo schon in diesem Jahr eine AfD-Regierung Realität werden könnte, warnen Sicherheitsexperten bereits vor den Befugnissen und Zugängen zur deutschen Sicherheitsarchitektur, die die Partei bekommen könnte, deren Landesverband in Sachsen-Anhalt vom Verfassungsschutz als gesichert rechtsextrem eingestuft ist. Solange die gleichen CDU-Politiker, die jetzt den Nachrichtendiensten mehr Macht geben wollen, die Gefahr durch die AfD nicht ernst nehmen, solange sie die selbst gesteckte Abgrenzung zur AfD immer wieder verwischen, solange sie ein Verbot dieser Partei nicht vorantreiben, solange sollten sie vorsichtig sein, von den Menschen zu verlangen, ihren Nachrichtendiensten wieder Vertrauen zu schenken. Ja, Deutschland muss wehrhafter werden. Aber nicht nur nach außen. Erst wenn sich die Demokratie erfolgreich gegen die inneren Feinde gewehrt hat, sollte sie darüber nachdenken, bewährte Schutzfunktionen über Bord zu werfen.
3: Die Meinung unserer Gastautorin Vera Weidenbach. Die Frankfurter Allgemeine Zeitung hält mehr Befugnisse für die Nachrichtendienste für sinnvoll, wenn sie rechtsstaatlich kontrolliert werden.
6: Das Trennungsgebot, das nun von den Gegnern der umfangreichen Reform der Dienste permanent ins Feld geführt wird, ist im Angesicht neuer Bedrohungen längst aufgeweicht. Und es ist nicht in Stein gemeißelt. Entscheidend ist die Bindung aller staatlichen Organe an das Recht und deren rechtsstaatliche Kontrolle. Es wäre widersinnig, einen Informationsaustausch zwischen Nachrichtendiensten und Polizei aus historischen Gründen zu untersagen, wenn dadurch Bürger und ihre Rechte gefährdet würden.
3: Das Darmstädter Echo kommentiert hingegen, die historische Trennung von polizeilichen und geheimdienstlichen Aufgaben sollte weiter bestehen bleiben.
6: Die Mütter und Väter des Grundgesetzes haben aus gutem Grund eine strikte Trennung zwischen polizeilichen und geheimdienstlichen Aufgaben niedergeschrieben. Der Gestapo-Terror sollte sich niemals wiederholen. Fehlende Befugnisse für Verfassungsschutz und BND sind nicht die Hauptursache für deren Schwäche. Schlechte Ausrüstung, mangelnder Informationsfluss und Kompetenzwirrwarr spielen eine größere Rolle. All das kann man ändern, ohne das Fundament des Rechtsstaats mit dem Presslufthammer zu traktieren.
3: Evi Seibert, Korrespondentin in Berlin, geht der Frage nach, was passieren kann, wenn sich die Behörden irren.
4: Ich kann verstehen und ich wünsche es mir sogar, dass der Verfassungsschutz schneller eingreift, wenn in Deutschland ein Islamist zu Hause einen Anschlag plant. Aber ich habe auch schon erlebt, dass der Staat sich irrt und harmlose Bürger unter Extremismusverdacht stellt oder ihnen Berufskarrieren deswegen verweigert. Ich hoffe, dass im Parlament viele Politikerinnen und Politiker sich solche Gedanken machen und die Reform im Herbst so verändern, dass sie möglichst viel Sicherheit bietet. Für den Staat und vor dem Staat, dass der Staat mich schützen kann, aber dass auch ich vor dem Staat beschützt werde.
3: Die Meinung von Berlin-Korrespondentin Evi Seibert. Der Spiegel findet die geplante Reform nach dem jüngsten Anschlagsversuch am Leipziger Flughafen richtig.
6: In einer solchen Lage braucht Deutschland starke Sicherheitsbehörden. Seit Jahren beäugen deutsche Beamte neidisch, was etwa Franzosen, Briten oder selbst kleinere Staaten ihren Diensten erlauben. Es ist dringend nötig, dass der BND hier endlich auf Augenhöhe handeln kann. Und doch birgt die Reform Gefahren.
3: Das waren die Standpunkte. Zusammengestellt hat sie heute Betül Sarikaya.
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3: Heute vor 100 Jahren wurde Fidel Castro geboren, weltberühmter kubanischer Revolutionär, der Kuba in einen sozialistischen Einparteienstaat verwandelte. Christina Fee Möbius mit einem Porträt.
8: 640 Mordkomplotte sind nach Geheimdienstberichten gegen ihn geschmiedet worden. Eine kugelsichere Weste? Braucht er nicht, sagt Fidel Castro bei einem Interview, öffnet seine Militäruniform und hält die blanke Brust in die Kamera. Ich trage eine moralische Weste, kontert er. Der promovierte Jurist und Sohn eines Großgrundbesitzers jagt zusammen mit Che Guevara und seiner linksnationalistischen Rebellenarmee 1959 den korrupten Diktator Batista aus dem Amt.
9: Die Tyrannei ist beendet, aber es bleibt noch viel zu tun. Niemand sollte den Fehler machen, zu glauben, dass das, was kommt, leicht sein wird.
8: Am Anfang der Revolution feiert das kubanische Volk noch den Maximo Lider, den großen Anführer. Die Vereinigten Staaten verhängen ein umfassendes Handelsembargo. Die Bevölkerung ächzt, bis heute unter den Konsequenzen.
9: Wir wollen nicht, dass man uns bedroht. Unser Volk hat längst verlernt, was es heißt, Angst zu haben.
8: Das sagt Fidel Castro 1980. Angst haben mittlerweile viele allerdings eher vor ihm als vor dem Klassenfeind. Er geht als Staatsoberhaupt hart gegen echte oder vermeintliche Regimegegner vor. Castro lässt Oppositionelle einsperren. Wer kann, geht. Fidel Castro aber bleibt. Erst gesundheitliche Probleme führen ab 2006 dazu, dass der langbärtige Rebell seine Macht an seinen Bruder Raúl überträgt. Im November 2016 starb Fidel Castro in Havanna. Heute, am 13. August, wäre der Revolutionär und Regierungschef 100 Jahre alt geworden.
3: Der Stichtag war das von Christina Fee Möbus. Und nochmal der Verkehrsservice in der ARD-Infonacht. Die A62 Landstuhl Richtung Nonnweiler ist in Höhe Nofelden-Türkismühle wegen Bergungsarbeiten weiterhin gesperrt. 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Heute mit Sven Hasenclever. Gleich um 6 geht's hier wie immer weiter mit den Nachrichten. Heute ist Donnerstag, der 13. August 2026. Kommen Sie gut in den Tag. Die Zeit jetzt gleich 5:58 Uhr.

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1: Vorsicht auf der A10 westlicher Berliner Ring Richtung Dreikafelland. Zwischen Liest und Potsdam Nord Behinderungen nach einem Unfall. Vorsicht auf der A10 östlicher Berliner Ring Richtung Dreieck Spreeau. Zwischen Hohenschönhausen und Marzahn steht ein liegengebliebenes Fahrzeug auf der linken Spur und hier befinden sich Personen auf der Fahrbahn. A15 Übergang Forst Richtung Dreieck Spreewald. Zwischen Cottbus Süd und Fettschau brennt ein LKW. Der Verkehr wird einspurig dort vorbeigeleitet. Vorsicht auf der B198 Gramzow Richtung Angermünde. Zwischen Schmiedeberg und Greifenberg eine noch ungesicherte Unfallstelle. Stadtverkehr Berlin. In Friedrichshain wird heute auf der Straße der Pariser Kommune eine neue Baustelle eingerichtet. Der Abschnitt zwischen Rüdersdorfer Straße und Hildegard-Jadamowitz-Straße ist in Richtung Karl-Marx-Allee bis Mitte Oktober gesperrt. Und West-Entheerstraße statt einwärts in Höhe am Postfenn ist die Fahrbahn auf 2 Spuren verengt.
2: 6 Uhr. Guten Morgen.
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2: Mit Angela Ulrich. Der 13. August 1961, heute vor 65 Jahren, das sei einer der dunkelsten Tage der Geschichte Berlins gewesen, hat Berlins regierender Bürgermeister Wegner gesagt. Denn an diesem Tag war das letzte Schlupfloch aus der DDR versperrt. Kerstin Reitsch.
1: Am 65. Jahrestag des Baus der Berliner Mauer heute warnen Bundes- und Landespolitiker davor, die DDR-Diktatur zu verklären. Kulturstaatsminister Weimer hat in der FAZ AfD und der Linken vorgeworfen, in Ostdeutschland positive Zerrbilder der DDR zu produzieren. Die Grünen-Politikerin Göring-Eckardt äußerte sich im Redaktionsnetzwerk Deutschland über Behauptungen der AfD empört, wonach es in der DDR eigentlich ganz schön gewesen sei und heute eine Diktatur herrsche. Die SED-Opferbeauftragte des Bundestags Zupke sagte, persönliche Erinnerungen an die DDR dürften nicht die historischen Fakten verdrängen. Hauptstadtkorrespondent Dietrich Karl Meurer.
3: Die DDR sei eine Diktatur gewesen und habe viele Opfer hervorgebracht. Ostalgie bewertet sie im Interview mit dem ARD-Hauptstadtstudio deshalb differenziert. Gegen ein Ampelmännchen oder den Stolz auf einen Trabant habe sie nicht grundsätzlich etwas. Kritisch werde es dort, wo Symbole genutzt würden, um die DDR zu verharmlosen.
1: Die zentrale Gedenkveranstaltung für Berlin findet am Vormittag an der Bernauer Straße in Mitte statt. Dazu werden neben Wegner unter anderem Kulturstaatsminister Weimer und Bundestagspräsidentin Klöckner erwartet. In der Kapelle der Versöhnung an der Gedenkstätte werden die Namen und Biografien von 140 Todesopfern der Mauer verlesen. Bis Sonntag gibt es aus Anlass des Jahrestags viele weitere Ausstellungen und Aktionen. Am Brandenburger Tor erinnert zum Beispiel eine 30 Meter lange Installation an die einstigen Grenzanlagen. Die zentrale Gedenkveranstaltung für Brandenburg ist für den Nachmittag in Großzieten geplant. Dort gibt es dann nach Angaben des Landtags unter anderem eine Kunstinstallation mit den Lebensdaten der Mauertoten. Der Bundesgerichtshof wird sich mit den Urteilen gegen Mitglieder und Unterstützer der rechtsextremen Gruppe Letzte Verteidigungswelle beschäftigen. Mehrere Verurteilte haben Revision gegen die Entscheidung des Hanseatischen Oberlandesgerichts in Hamburg eingelegt. Dirk Schneider, RBB 24 Cottbus.
4: Um Mitternacht war die Frist dafür abgelaufen. Wie das Gericht auf unsere Nachfrage mitteilte, haben mindestens 3 Angeklagte eine Revision beantragt. Es könnten aber noch weitere Anträge fristgerecht eingegangen sein. Bis der Bundesgerichtshof eine Entscheidung trifft, dürften mehrere Monate vergehen. Das Hamburger Gericht hatte die insgesamt 8 Angeklagten wegen Mitgliedschaft und Unterstützung in einer terroristischen Vereinigung zu Jugendstrafen zwischen 1,5 und 5 Jahren verurteilt. 2 der Angeklagten hatten unter anderem das Kulturhaus in Altömern in Brand gesteckt und dadurch völlig zerstört.
1: Kanzleramtsministerin Warken hat die geplante Geheimdienstreform verteidigt. Die CDU-Politikerin betonte, auch künftig blieben die Aufgabenbereiche der Nachrichtendienste und der Polizei getrennt. Verfassungsschutz oder Bundesnachrichtendienst sollten nur in besonderen Fällen aktiv werden, in denen die Polizei oder andere Behörden nicht tätig werden können. Das Kabinett hat gestern einen Gesetzentwurf beschlossen, der BND und Verfassungsschutz deutlich mehr Befugnisse einräumt. Sie sollen zum Beispiel Sabotageakte oder Hackerangriffe aktiv bekämpfen dürfen. Aus Sicht von Kritikern wird dadurch die Trennung von Polizei und Geheimdiensten aufgeweicht. Sie ist eine Konsequenz aus der NS-Zeit. Die partielle Sonnenfinsternis hat am Abend in Deutschland Millionen Menschen begeistert. In Berlin und Brandenburg konnten die Menschen bei wolkenlosem Himmel gut sehen, wie der Mond einen großen Teil der Sonne verdeckt hat. Vielerorts versammelten sich die Menschen, um das Geschehen zu beobachten, zum Beispiel am Zeiss-Planetarium in Berlin-Prenzlauer Berg und am Schloss Babelsberg in Potsdam. Im nächsten Jahr wird im Süden Spaniens und in Nordafrika wieder eine totale Sonnenfinsternis zu sehen sein. In Deutschland erst wieder im Jahr 2081. Die Pressesprecherin von US-Präsident Trump, Leavitt, gibt überraschend ihren Posten zum Ende des Monats auf. Die 28-Jährige begründet das mit dem Wunsch, mehr Zeit mit ihren Kindern und ihrer Familie zu verbringen. Leavitt ist für ihren konfrontativen Stil bekannt. Sie weist immer wieder Journalisten zurecht und wirft Medien vor, Falschnachrichten zu verbreiten. Trump erklärte, er respektiere die Entscheidung. Leavitt werde künftig als eine seiner wichtigsten externen Beraterinnen tätig sein. Soweit die Nachrichten. 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Das Wetter. Heute Sonnenschein von früh bis spät, nur wenige Wolken und hochsommerliche Temperaturen, 28 bis 31 Grad. Aktuell messen wir in Berlin-Köpenick 10 und in Steglitz 15 Grad, in Pritzwalk 9 und in Welzow 12 Grad. Die Zeit 6.05 Uhr.
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5: Mit Angela Ulrich. Einen schönen guten Morgen. Ja, es ist heute so ein Tag, wo man einer Sache gedenkt, sich daran erinnert und versucht, dass es nie wieder zu so etwas kommt. Ich rede vom Bau der Berliner Mauer. 65 Jahre ist es her, dass er begann am 13. August 1961 und dass es keine neuen Mauern mehr in unseren Köpfen gibt. Darüber werde ich später auch nochmal mit dem Direktor der Stiftung Mauergedenken, Mauerbau sprechen. Aber jetzt gucken wir uns erstmal an, was da eigentlich passiert ist. Die DDR-Führung ließ die Grenze zu West-Berlin abriegeln, damals ab dem 13. August 1961. Manche in der DDR wollten das nicht akzeptieren und wagten die Flucht. Die RBB24-Reporter Felix Leitmeier und Frank Drescher haben eine Berlinerin getroffen, die diesen Schritt gegangen ist, auf den Knien durch einen Fluchttunnel.
6: In einem beigen Sommerkleid, die kurzen Haare frisch geschnitten, steht Anita Möller vor einem schwarzen Loch. Im Boden eines backsteinernen Kellerraums, nahe der Bernauer Straße in Berlin-Mitte. Der Eingang zum berühmten Fluchttunnel 29.
7: Da wird mir ziemlich komisch, weil dann ist es ja über 60 Jahre her, aber die Erinnerungen kommen dann doch sehr stark zurück.
6: Es ist ein Nachbau des Tunnels, durch den im September 1962 insgesamt 29 DDR-Bürger flüchteten. Anita Möller kroch auf allen Vieren durch den schmalen Gang, gemeinsam mit ihrem Mann und ihrer damals 18 Monate alten Tochter Astrid.
7: Die Kleine wurde einem sozusagen abgenommen und man ist dann hinterher. Meine Angst war, was wird mit der Kleinen? Das waren halt so Überlegungen, die mir dann Angst gemacht haben, und die habe ich aber sehr schnell weggeschoben, weil ich wollte weg. Ich wollte unbedingt weg.
6: Warum sie unbedingt weg wollte, aus der DDR, erzählt die heute 86-Jährige regelmäßig bei Vorträgen in einem Seminarraum des Vereins Berliner Unterwelten, der auch den Fluchttunnel 29 nachgebaut hat.
7: Die Freiheit fehlte. Man durfte nicht das sagen, was man sagen wollte. Man musste damit rechnen, dass man verhaftet wird. Bestimmte Bücher durften wir nicht lesen, nicht verreisen.
6: Bei den Vorträgen zeigt Anita Möller einen Film mit historischen Aufnahmen ihrer Flucht und aus der Zeit des Mauerbaus.
7: Die Stadt war zwar geteilt in zwei Wirtschaftszonen, sagen wir mal so, aber nur das. Man konnte hin und her fahren, ins Kino gehen, ins Theater gehen, alles Mögliche machen. Und mit dem Bau der Mauer war alles vorbei.
6: Am Ende des Films ein Foto von Anita Möller und ihrer Tochter kurz nach der Flucht. Nur ihre Köpfe sind zu sehen, ganz nah. Ernst schauen Sie in die Kamera.
7: Als wir durch diesen Tunnel durchgekrochen waren und vom Schmutze befreit, mein Bruder hat uns ins KDW gebracht. Wir hatten total verdreckte Sachen an durch den Schlamm im Tunnel. Und dann wurden wir eingekleidet von ihm. Und da, an diese Situation denke ich, wenn ich das sehe.
6: Ihr älterer Bruder ist Hasso Herschel, der den Tunnel 29 und andere mitgeplant und gebaut hatte. Im Mai diesen Jahres ist er verstorben. Der Tunnel konnte damals nur kurz genutzt werden, sagt Dietmar Arnold von den Berliner Unterwelten.
8: Der Tunnel war nur 2 Tage passierbar. Und nach 3 Tagen war er so mit Wasser vollgelaufen, da hätte man nur noch durchtauchen können. Dann droht so ein Tunnel natürlich einzustürzen.
6: Anita Möller aber kam sicher im Westen an, unter einem Haus an der Bernauer Straße. Wenn sie heute hier entlangläuft, erinnert sie das an diesen Moment.
7: Ja, wir sind uns da auch gegenseitig in die Arme gefallen. Es ist irgendwie eine Leichtigkeit und ich kann so ein bisschen lächeln und denken, mir geht es gut, ich bin sehr froh, dass wir damals das gemacht haben.
5: Was für Erinnerungen dieser Berlinerin, die einst durch einen Fluchttunnel aus der DDR herausgekommen ist. Auf den Knien rutschend im Schlamm, wie sie erzählt hat, Felix Leitmeier und Frank Drescher haben sie getroffen. 6:09 jetzt. Vielleicht waren Sie ja gestern Abend auch unterwegs zu einem dieser Aussichtspunkte, um sich dieses Naturschauspiel nicht entgehen zu lassen. Wenn am Himmel der Mond sich vor die Sonne schiebt, das war schon spektakulär, eine partielle Sonnenfinsternis. 85% hat der Mond die Sonne in unserer Region verdunkelt. Zum Beispiel auch gut zu sehen vor dem Schloss Babelsberg in Potsdam. Da hat ja das Leibniz-Institut für Astrophysik ein gemeinsames Sonnenfinsternis-Gucken organisiert. Gestern hatte ich ja mit einem Kollegen von dort gesprochen. Reporterin Friederike Timme war gestern Abend dort.
9: Der Andrang ist groß um 19 Uhr vor dem Schloss Babelsberg in Potsdam. Mehrere hundert Menschen versuchen dort noch eine der heiß begehrten Sonnenfinsternisbrillen zu bekommen, die das Leibniz-Institut für Astrophysik hier verteilt. Die Wiese vor dem Schloss Babelsberg füllt sich mit jeder Minute.
10: Also es ist eine riesen Pilgerwanderung hier. Ich glaube, ich habe den Babelsberger Park noch nie so voll gesehen.
9: Und die Potsdamer kommen vorbereitet.
11: Wir haben Picknick dabei, eine Flasche Wein, Käse und Laugenstangen. Und eine Brille zusammen.
9: Picknickdecken liegen überall verbreitet auf der Wiese. Die meisten Personen tragen eine Sonnenfinsternisbrille. Wer keine mehr bekommen hat, ist kreativ geworden.
12: Hier, unsere Freunde haben sich Lochkameras selber gebaut, aus Pringles-Dosen.
9: Während sich der Mond immer weiter vor die Sonne schiebt, steigt die Spannung. Die Luft wird langsam kühler, das Sonnenlicht wird schwächer und versetzt den Park Babelsberg in ein dämmerndes, orangenes Licht. Und dann, zum Höhepunkt um 20.08 Uhr, bricht Jubel aus. Alle blicken voller Neugier in Richtung der Klinikerbrücke nach oben in den Himmel. Die Potsdamer sind begeistert.
13: Großartig. Besonders der Applaus im richtigen Moment. Ist wie ein Popkonzert ohne Musik.
9: Gegen 20.30 Uhr packen die meisten Leute ihre Sachen zusammen und machen sich auf den Heimweg. Thilo Bergemann vom Leibniz-Institut für Astrophysik zieht Bilanz.
14: Überwältigen im wahrsten Sinne des Wortes. Also wir wurden ja wirklich überrannt und hätten damit auch gar nicht gerechnet.
5: Thilo Bergemann sagt das vom Leibniz-Institut für Astrophysik in Potsdam bei diesem Popkonzert ohne Musik, wie ein Besucher ja so schön gesagt hat. Der Beitrag war von Friederike Timme. 6:12 ist es jetzt und immer noch dauern die Sucharbeiten nach dem schweren Erdbeben in Kolumbien an. Es geht jetzt in eine kritische Phase, denn dieses oft erwähnte 72-Stunden-Zeitfenster schließt sich heute Nachmittag unserer Zeit. Danach sinken ja erfahrungsgemäß die Chancen, Menschen noch lebend aus den Trümmern zu bergen. Kolumbianische Offizielle sprechen von rund 500 Vermissten. Eine inoffizielle Suchseite zählt allerdings über 4000 Menschen, die noch nicht wieder gefunden wurden. Die Zeit, sie leben zu finden, wird knapp und viele Familien müssen schon jetzt tote Angehörige identifizieren. 265 Opfer sind es bereits offiziell. Unsere Korrespondentin für Kolumbien, Christina Fee Möbus, über den Andrang in einer Leichenhalle.
15: Estos cuerpos se van a entregar ahora.
16: In der westkolumbianischen Stadt Palmira ist die Stimmung angespannt. Viele Menschen rennen mit Zetteln in der Hand umher, drängen sich in die Warteschlangen. Hier wurde eine provisorische Leichenhalle errichtet. Es ist der zentrale Anlaufpunkt für Trauernde in der Region. Angehörige reisen aus der Umgebung an, um ihre verstorbenen Väter, Freundinnen und Verwandten zu identifizieren. Traurige Gewissheit auch für Santiago Lloreda. Seine Mutter und seine 13 Monate alte Tochter Salma sind bei dem schweren Erdbeben von Montagmorgen umgekommen.
17: Mi madre era una persona muy alegre también. era el pilar de nuestra familia materna.
16: Meine Mutter war die Stütze unserer Familie. Sie hat sich um alle gekümmert und einen immer zum Lachen gebracht. Sie war immer für uns da. So sehr, dass sie alles aufgegeben hat, um sich um das Baby zu kümmern. Das hat sie das Leben gekostet, aber es hat sie so stolz und glücklich gemacht. Es ist ein schwieriger Spagat zwischen aufreibender Logistik und dem Bedürfnis, würdevoll Abschied zu nehmen. Die Stadt Palmira liegt in der Region Valle del Cauca. Sie wurde besonders hart vom Erdbeben getroffen. Der kolumbianische Präsident Abelardo de la Espriella hat indessen Gelder bereitgestellt, um den Wiederaufbau zu erleichtern. Ich habe beschlossen, den wirtschaftlichen Notstand auszurufen, um dieser Krise angemessen zu begegnen. Wir richten eine Art Wunderfonds ein, einen Topf, der nationale und internationale Beiträge für den Wiederaufbau von Krankenhäusern, Schulen, Gebäuden, Straßen und Flughäfen bündeln wird. Bis wirklich Geld aus diesem Wunderfonds ankommt, packen viele Kolumbianerinnen und Kolumbianer selbst an. Es gibt sie, die Bilder, die Hoffnung machen, ob der desaströsen Lage. Freiwillige, die mit bloßen Händen Schutt abtragen, um Verschüttete noch lebend aus den Trümmern zu retten. Menschen, die vor einem Krankenhaus Schlange stehen, um Blut zu spenden. Langsam kommt auch internationale Hilfe im Land an. Aus Mexiko und den USA sind etwa schon Rettungskräfte nach Kolumbien eingereist. In den entscheidenden Stunden nach dem Erdbeben am Montag hatte die kolumbianische Regierung zunächst offenbar noch einige Angebote aus dem Ausland abgelehnt. Eine belastende Situation für Angehörige. Um Verschüttete zu retten, zählt eigentlich jede Minute.
5: Christina Fee-Möbus war das über die weiteren Sucharbeiten in Kolumbien nach dem Erdbeben.
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5: Viertel nach sechs jetzt. Bei der Leichtathletik-Europameisterschaft gab es gestern Abend keine Medaillen fürs deutsche Team, aber vielleicht kommen sie ja heute. Denn einer der ganz großen deutschen Stars hat die EM-Bühne betreten. Weltmeister Leo Neugebauer ist gestern in die ersten 10 Kampfwettkämpfe in Birmingham gestartet. Wo er liegt, hat Martin Roschitz für uns und auch was uns heute im Zehnkampf erwartet.
18: Der aktuelle Weltmeister Leo Neugebauer liegt weiter auf Goldkurs, aber es könnte auf einen Zweikampf mit seinem Teamkollegen Niklas Kaul hinauslaufen.
19: Ich meine, der Traum wäre ja, 2 Medaillen für Deutschland mit heimzubringen. Und ich meine, ich und Niklas sind sehr competitive, aber ich glaube, es macht uns auch besser. Und wir verstehen uns ja auch mega gut.
18: Neugebauer knapp vorn vor dem Niederländer Tesseler und dem Norweger Skotheim. Der eigentliche Tagessieger ist aber Niklas Kaul.
20: Alles super. Also stehen da am Ende, ich glaube, 4 Saisonbestleistungen, 1 Bestleistung. Das ist, glaube ich, ein ganz guter erster Tag.
18: Der Weltmeister von 2019 ist zwar nur Sechster, aber so gut war Kaul noch nie am ersten Tag.
21: Und er schreit seine Freude aus. Das wird der beste erste Tag seiner langen Wettkampfgeschichte werden.
18: Zur Halbzeit des Zehnkampfes liegt Niklas Kaul in Schlagdistanz zum führenden Topfavoriten Neugebauer, der beim Hochsprung einen Teil seines komfortablen Punktepolsters einbüßte.
21: Erster Dämpfer für den Champion.
18: Und auch zum Abschluss des ersten Tages auf den 400 Metern ausgepumpt und erschöpft wirkte.
19: Mit 60 Metern to go hat einfach die Beine zugemacht. Ich habe noch alles gegeben, aber bin ich sogar über die Linie gefallen.
18: Kauls Paradedisziplinen kommen noch. Mit dem Speer und auf den abschließenden 1500 Metern kann er das Feld von hinten aufrollen, eine Medaille anvisieren und vielleicht sogar noch Neugebauer gefährlich werden. Der Mainzer wirkt befreit und nicht mehr so verbissen wie früher.
20: Es macht einfach Spaß. Das hat letztes Jahr angefangen, das führt sich dieses Jahr fort. Ich glaube, ich habe ganz lang mit mir gehadert nach diesen großen Erfolgen, die ich hatte, weil ich der Meinung war, ich muss jemand anders sein, als ich eigentlich bin. Das versuche ich jetzt nicht mehr und habe einfach Spaß hier draußen. Und wenn es dann in Anführungszeichen nur ein 4. Platz wird, dann ist es auch okay.
18: Es könnte ein hochdramatischer 2. Tag werden. Favorit Neugebauer gegen seinen Herausforderer Kaul. Ex-Zehnkämpfer und Sportshow-Experte Frank Busemann kann sich gut vorstellen, dass es ein Herzschlagfinale gibt und ein deutsches Duell um Gold in Birmingham.
22: Die werden sich nichts schenken, die werden sich unterstützen, aber die werden natürlich auf höchstem Level performen. Und das wird ein schöner Tag.
5: Heute geht's auch glatt weiter. Bei diesem schönen Tag im Zehnkampf die Disziplinen Hürdenlauf, Diskuswurf, Stabhochsprung, Speerwurf und Sie haben es auch gehört, die 1500 Meter stehen auf dem Programm. Und kurz noch der Blick zum internationalen Fußball. Paris Saint-Germain hat sich den ersten Titel der neuen Saison sichern können. Im UEFA Supercup-Finale haben die Pariser gegen Aston Villa gewonnen mit 2:1. Das Wetter für Brandenburg und Berlin. Tja, was soll ich sagen? Wie gestern, Sonne satt, kein Regen in Sicht. Schlimm für die ausgetrockneten Böden, aber die Temperaturen dazu recht annehmbar. Heiß soll's ja dann erst am Wochenende werden. Wir haben im Moment 8 Grad im Eiskeller, 13 Grad in Adlershof und auch in Brandenburg 10 Grad, Frankfurt-Oder genau wie in Grünau bei Prenzlau. Maximal 28 bis 31 stehen heute uns bevor.
2: Das ist wirklich viele Jahrzehnte derartig vernachlässigt worden.
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5: Da hatten wir jetzt ein kleines Kuddelmuddel, aber jetzt hat Kerstin Reinsch das Wort.
1: Vorsicht bitte auf der A24 Berlin Richtung Hamburg. Zwischen Dreieck Wittstock, Dosse und Pritzwerk liegen nach einem Unfall Metallteile auf der Fahrbahn. A10 westlicher Berliner Ring Richtung Dreikafelland. Zwischen Leest und Potsdam Nord Behinderungen nach einem Unfall. Auf der östlichen A10 in Richtung Dreieck Spree aus steht zwischen Hohenschönhausen und Marzahn ein defektes Fahrzeug auf der linken Spur. Und hier befinden sich Personen auf der Fahrbahn. A15 Übergang Forst Richtung Dreieck Spreewald. Zwischen Cottbus Süd und Vetschau steht ein brennender LKW. Der Verkehr wird dort einspurig vorbeigeleitet. B198 Gramzow Richtung Angermünde. Zwischen Schmiedeberg und Greifenberg Behinderungen nach einem Unfall. Stadtverkehr Berlin, Gesundbrunnen. Die Scheringstraße ist zwischen Kreisverkehr Ackerstraße und Gustav-Meyer-Allee in beiden Richtungen gesperrt. Dort ist die Polizei im Einsatz. 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
5: 6.20 Uhr. Angela Ulrich im Studio. Guten Morgen.
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5: Ich freue mich ja immer noch jedes Mal, wenn ich durchs Brandenburger Tor radle oder laufe. So normal ist das und das ja auch schon so lange, dass dieses Tor und ganz Berlin 28 Jahre von einer Betonbarriere durchzogen waren. Der Berliner Mauer, daran erinnert ab heute eine Installation am Tor. Kerstin Reinsch.
1: Am 65. Jahrestag des Mauerbaus warnen Bundes- und Landespolitiker davor, die DDR-Diktatur zu verklären. Kulturstaatsminister Weimar spricht in der FAZ von positiven Zerrbildern der DDR, die vor allem auf AfD und Linkspartei produzierten. Die Grünen-Politikerin Göring-Eckardt sagte, die Wählerinnen und Wähler in Ostdeutschland könnten wissen, was Diktatur bedeute und wie sich Faschismus für jeden Einzelnen auswirke. Brandenburgs Innenminister Redmann äußerte sich bei Antenne Brandenburg vom RBB besorgt darüber, dass Menschen wieder mit Inbrunst die DDR-Nationalhymne singen.
3: Da finde ich, ist es schon wichtig, daran zu erinnern, dass die DDR ein Staat war, der auf seine eigenen Bürger schießen ließ an der innerdeutschen Grenze, an der Berliner Mauer. Dass die DDR ein autoritäres Regime war, das unfrei war, das den Menschen, die eine andere Meinung hatten, sie ins Gefängnis brachte.
1: Brandenburgs Innenminister Jan Redmann, CDU. In Brandenburg findet die zentrale Gedenkveranstaltung für die mindestens 140 Mauertoten am Nachmittag in Großzieten statt. In Berlin am Vormittag in der Bernauer Straße. Der regierende Bürgermeister Wegner sprach davon, dass dabei an die Frauen, Männer und Kinder erinnert wird, die an der unmenschlichen Grenze ihr Leben verloren hätten. Die Urteile gegen Mitglieder und Unterstützer der rechtsextremen Gruppierung Letzte Verteidigungswelle werden den Bundesgerichtshof beschäftigen. Wie das Karlsruher Gericht dem RBB auf Anfrage mitgeteilt hat, haben mindestens 3 Verurteilte Revision eingelegt. Die Frist dafür endete um Mitternacht. Möglicherweise seien bis dahin noch weitere Anträge eingegangen. Das Hanseatische Oberlandesgericht in Hamburg hat die 8 Angeklagten wegen Mitgliedschaft in bzw. Unterstützung einer terroristischen Vereinigung verurteilt. Sie erhielten Jugendstrafen zwischen 1,5 und 5 Jahren. 2 der Verurteilten wurden auch für einen Brandanschlag auf das Kulturhaus in Altdöbern schuldig gesprochen. Die Binnenschiffer fordern von der Bundesregierung schnellere Maßnahmen gegen die Folgen der niedrigen Flusspegelstände. Der Geschäftsführer des Bundesverbands der deutschen Binnenschifffahrt Schwanen sagte der Rheinischen Post, Binnenschiffe könnten nicht einfach ersetzt werden. Weder die Bahn noch Lkw-Speditionen hätten dafür genug Transportkapazitäten. Der Verband verlangt in einem 3-Punkte-Plan, auch im kommenden Jahr Schiffe zu fördern, die auf Niedrigwasser ausgelegt sind. Außerdem müssten die Fahrrinnen an Mittel- und Niederrhein so schnell wie möglich ausgebaut werden. Dazu müsse das Wasser im Rhein stärker gestaut werden können. In Kolumbien steigt nach dem Erdbeben die Zahl der Toten weiter. Laut Präsident de la Esprilla sind, Stand jetzt, 265 Menschen gestorben und etwa 3.500 verletzt worden. Hunderte, wenn nicht gar Tausende weitere werden noch vermisst. Rettungskräfte suchen in den Trümmern nach Verschütteten. Heute schließt sich das entscheidende 72-Stunden-Zeitfenster, um Eingeschlossener noch lebend bergen zu können. Bei dem schwersten Erdbeben in Kolumbien seit Jahrzehnten sollen am Montag 140 Gebäude komplett eingestürzt sein. Die Regierung will nach eigenen Angaben die Rettungsarbeiten mit Helfern aus den USA und weiteren Ländern verstärken. Wegen der Vulkanasche vom Ätna bleibt der Flughafen von Catania auf Sizilien erstmal geschlossen. Nach Angaben des Betreibers gibt es bis mindestens morgen 2 Uhr früh keine Starts und Landungen. Ob dann der Flugbetrieb wieder aufgenommen werden kann, ist offen. Seit mehreren Tagen beeinträchtigt der jüngste Ausbruch des Ätna den Flugverkehr auf Sizilien. Hunderte Verbindungen wurden gestrichen oder umgeleitet. Bei den Schwimm-Europameisterschaften in Paris hat es eine weitere Goldmedaille für das deutsche Team gegeben. Johannes Liebmann gewann am Abend das Finale über 800 Meter Freistil. Er verbesserte zugleich seinen eigenen Europarekord. Gold für Deutschland gab es auch bei der Reitsport-WM in Aachen. Die Dressur-Equipe um Rekord-Olympiasiegerin Isabel Wehrt sicherte sich den Mannschaftstitel. Soweit die Nachrichten. 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Das Wetter. Heute Sonnenschein von früh bis spät, nur wenige Wolken und hochsommerliche Temperaturen von 28 bis 31 Grad. Aktuell in Berlin am Müggelsee 9 Grad und in Steglitz 14. In Münchenberg 9 und in Brandenburg an der Havel 13 Grad. Auch morgen strahlend sonnig und noch wärmer bei Höchsttemperaturen von 31 bis 34 Grad. Die Zeit 6.25 Uhr.
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5: Mit Angela Ulrich, ich wünsche Ihnen einen schönen Donnerstagmorgen. Seit Wochen kein richtiger Regen, dafür Sonne und Hitze. Für die einen mag das der perfekte Sommer sein, aber die Natur leidet unter der Dürre. Äcker und Wälder sind knochentrocken und auch die Flüsse trocknen aus. In den vergangenen Jahren waren die Pegel im Hochsommer schon niedrig, aber dieser Sommer ist beispiellos. Über die Auswirkungen des extrem niedrigen Oderpegels, um mal bei uns hier in der Region zu bleiben, berichtet rbb24-Reporter Janko Brett.
4: Der polnische Frachter Island hat sich festgefahren. Auf der Oder bei Lebus. Nichts geht mehr. Jetzt wachsen die Sandbänke mitten in der Fahrrinne. Der Wasserpegel sinkt. Schon Ende Mai hat deshalb die Wasserstraßenverwaltung aufgegeben, die Fahrrinne auszumessen und mit Bojen zu markieren, weil selbst die Arbeitsschiffe nicht mehr aus den Häfen kommen. Genauso geht es auch Dirk Triebler. Er ist Ausflugsschiffkapitän in Frankfurt und als Onkel Helmut bekannt. Er sitzt seit Ende Juni fast wortwörtlich auf dem Trockenen.
6: Wirtschaftlich ist das die totale Katastrophe.
4: Dabei ist Kapitän Triebler eigentlich auf Niedrigwasser eingestellt. Erst vor wenigen Jahren hatte er sein Schiff auf 75 Zentimeter Tiefgang umgebaut.
6: Nun reicht auch diese 75 Zentimeter nicht mehr aus. Ich komme hier aus diesem Hafen nicht raus und wir brauchen hier wieder einen Pegelstand in Frankfurt von ca. 1,20 Meter, um wieder fahren zu können. Jetzt liegen wir kurz unter 90. Also brauchst du irgendwo Regen, Regen und Regen.
4: In Küstrin-Kietz kümmert sich Oderfischer André Schneider in diesen Wochen mehr um sein Imbissgeschäft als um die Fische in der Oder. Das Oderufer ist ein breiter Sandstrand geworden. Wäre da nicht die Strömung, könnte man bequem durch die Oder nach Polen laufen und würde gerade mal bis zum Bauchnabel nass werden.
8: Naja, also dass das alle paar Jahre im Sommer mal so auftritt, das ist normal, aber das kann man auch nicht ändern, weil das ist ja nochmal ein Fluss. Und das Wasser steigt und fällt mal so ein bisschen. Sollte das natürlich über längere Zeit sich hinziehen, gerade zum Herbst oder Winter zu, ist es nicht gut, weil die Fische, die suchen dann irgendwann die tiefen Ecken, wo sie sich verstecken. verstecken wollen. Also da bräuchten wir dann schon wieder mal ein bisschen mehr Wasser.
4: An der Fischerei von André Schneider hat Wasserwanderer Thomas mit seinen beiden Söhnen Halt gemacht. Für eine Portion Räucherfisch. Seit 6 Jahren machen die drei diese Tour, aber jetzt ist alles neu.
8: Wir können mitten in der Oder aussteigen. Also gibt's überall Sandbänke, die jetzt hochkommen. Ja, das ist schon interessant. Also so die Strecken, die wir sonst fahren, können wir teilweise auch gar nicht mehr richtig fahren, weil das Wasser fehlt.
4: 82 Zentimeter waren es gestern am Nachmittag am Frankfurter Pegel nahe der Marina Winterhafen. Hier würde der Betreiber auch gern seine Hausboote verleihen, wenn das Wasser 40 Zentimeter tiefer wäre. Das wird aber auch in den nächsten Tagen nichts werden, denn am Oberlauf der Oder ist vorerst kein Regen in Sicht.
5: Dramatisches Niedrigwasser auch in der Oder. Janko Brett war da. Und ab morgen soll es ja noch heißer werden, wenn auch kurzfristig nur, bis 34 Grad bei uns in der Region. Und es gab ja in den vergangenen Wochen immer wieder die Frage, was tut eigentlich die Bundesregierung, der Kanzler, angesichts der Folgen des Klimawandels? Zwei Minister haben sich nun geäußert, Umweltminister Carsten Schneider von der SPD und der neue Verkehrsminister Steffen Bilger von der CDU. Was die beiden vorschlagen, dazu Stadtkorrespondentin Katrin Aue.
7: Auch heute wieder Hitze in Teilen Deutschlands, mehrere Waldbrände. Die großen Flüsse trocknen immer weiter aus. Oder in den Worten des Bundesumweltministers:
10: Es ist keine Fiktion mehr, es ist keine Drohung mehr, sondern es ist real erlebbar.
7: Carsten Schneider meint die Folgen des menschengemachten Klimawandels. Aber was dagegen tun? Als eine Idee erneuert der SPD-Politiker eine Forderung, die in den vergangenen Tagen mehrfach kam. Für Hitzeschutz sollen künftig nicht nur die Länder und Kommunen zuständig sein, sondern auch der Bund. Das ist nämlich bislang nicht der Fall.
10: Wir sind in vielerlei Punkten die Hände gebunden. Ich kann Klimaschutzmaßnahmen oder Klimaanpassungsmaßnahmen wie Finanzierung von Klimaanlagen, Verschattung etc. nur unter sehr schweren Bedingungen möglich machen.
7: Damit auch der Bund sich an solchen Maßnahmen beteiligen kann, muss das Grundgesetz geändert werden. Klimaanpassung muss zur sogenannten Gemeinschaftsaufgabe erklärt werden. Für die kommenden Monate kündigt Schneider einen konkreten Vorschlag dafür an. Im Bundestag braucht er eine Zweidrittelmehrheit. Die Grünen wären schon mal dabei, signalisiert Parteichef Felix Banatschak. Er argumentiert auch mit der Finanznot der Kommunen, die derzeit dafür sorge, dass Hitzeschutz oft weit unten auf der Prioritätenliste steht.
11: Klimaschutz und Klimaanpassung sind sogenannte freiwillige Aufgaben. Das sind Aufgaben, die runterfallen können und im Zweifel auch runterfallen werden, wenn nicht Bund und Länder entsprechend verlässlich finanzieren.
7: Zustimmung für eine Grundgesetzänderung kommt mittlerweile auch von diversen Organisationen, vom Deutschen Städtetag bis zum Sozialverband VDK. Während Umweltminister Schneider in Berlin für seine Idee wirbt, kümmert sich Verkehrsminister Steffen Bilger, CDU, um das Niedrigwasser, vor allem an Rhein und Donau, das in Wirtschaft und Politik längst die Alarmglocken läuten lässt. Bilger schaltet sich mit den Länderverkehrsministern zusammen. Es ist ein Austausch über die Maßnahmen, die schon beschlossen sind, etwa die Aussetzung des Lkw-Fahrverbots an Sonntagen in immer mehr Bundesländern, und über Maßnahmen, die noch getroffen werden könnten. Da geht es um Schiffe, die auch mit niedrigerem Wasser klarkommen, um bessere Ablade- und Umschlagsmöglichkeiten an Binnenhäfen und auch ein weiteres Ausbaggern der Flüsse sei denkbar, sagt Bilger dem Sender NTV.
23: Wir können damit umgehen. Das nennt man dann Klimaanpassung. Und dazu gehört für mich dann auch an einigen Stellen ein Ausbau der Wasserstraße. Aber auf den ökologischen Ausgleich werden wir sehr achten.
7: Beim Stichwort Ausbau der Flüsse klingt Umweltminister Schneider allerdings sehr viel zurückhaltender.
10: Kurzfristig können Sie da nicht viel machen, weil es fehlt das Wasser. Und die reine Fahrrinnenvertiefung singulär oder solitär führt auch noch zu tieferer Fahrrinne, aber nicht mehr Wasser.
7: Es brauche einen ganzheitlichen Ansatz. Die Flüsse müssten renaturiert werden. Insgesamt müsse sehr viel sparsamer mit Wasser umgegangen werden. Auch Umweltverbände sehen im Ausbaggern von Flüssen eher ein Herumdoktern an Symptomen. Der NABU etwa fordert stattdessen, Auenlandschaften wiederherzustellen und Moore und andere natürliche Wasserspeicher zu schützen.
5: Also nicht verschlimmbessern. Katrin Aue war das aus unserem Hauptstadtstudio. Und um kurz nach 7, da frage ich den Präsidenten des Deutschen Städte- und Gemeindebundes, Ralf Spiegler, was der Bund tun kann, um den Kommunen beim Klimaschutz, bei der Klimaanpassung zu helfen. Das ist ja zumindest das, was Umweltminister Carsten Schneider vorgeschlagen hat. 6.32 Uhr, RBB Inforadio mit einer Gefahrenmeldung. Vorsicht auf der A12 Berlin Richtung Frankfurt-Oder. Zwischen Storkow und Fürstenwalde-West liegt verlorene Ladung auf der Fahrbahn. Es geht um die A12 Berlin Richtung Frankfurt-Oder. Verlorene Ladung zwischen Storkow und Fürstenwalde-West. Vor 2 Wochen sind zehntausende Menschen irregulär von Marokko nach Ceuta gelangt, in diese spanische Exklave in Nordafrika. Und während sie dort ausharren, darunter auch unbegleitete Minderjährige, gibt es offenbar in sozialen Netzwerken erneut Aufrufe, die Grenzen zu überwinden zu den Exklaven Ceuta und auch Melilla. Spanien-Korrespondentin Franca Wels über die aktuelle Lage in Ceuta.
9: 2 Wochen sind seit dem Beginn der Migrationskrise in Ceuta vergangen. Tag für Tag stehen seitdem Mütter an der marokkanischen Grenze zu Ceuta und warten auf ihre Töchter und Söhne oder zumindest auf ein Lebenszeichen. In Ceuta hilft die Nachbarschaftsvereinigung des marokkanischen Viertels der Stadt Barrio del Príncipe, Familien wieder miteinander in Verbindung zu bringen. Ahmed Enfedal sagt, an dem Tag, als so viele gekommen seien, hätten sie ihnen erstmal dabei geholfen, über WhatsApp Kontakt mit ihren Familien aufzunehmen. Um ihnen zu sagen, dass sie in Ceuta angekommen sind und dass ihnen unterwegs nichts passiert ist. Und wenn sie minderjährig waren, dann haben wir direkt versucht, sie an das Jugendzentrum weiterzuleiten. Doch die Stadt ist weiterhin überfordert. Die Registrierung der unbegleiteten Minderjährigen verläuft schleppend. Man weiß nicht einmal genau, wie viele es sind. Das System sei völlig blockiert, sagt Maria Jiménez von der Hilfsorganisation ELIN. Bei den Mädchen hat die Registrierung zwar bereits begonnen, aber viele minderjährige Jungen saßen vor dem Eingang der Polizeistation, um Druck zu machen, damit auch ihre Registrierung endlich in Gang kommt. Der für die Beziehungen der Regierung in Madrid zu den Regionen des Landes zuständige Minister Ángel Víctor Torres erklärte bei seinem Besuch in Ceuta am Dienstag, die Zentralregierung unterstütze die Behörden in der Stadt nach Kräften. Für die spanische Zentralregierung habe Familienzusammenführung oberste Priorität, so der Minister. Allerdings dürfen spanische Behörden Kinder in ihrer Obhut nicht einfach so zu ihren Eltern auf marokkanischer Seite zurückgehen lassen. Kollektive Rückführungen oder eine kollektive Entscheidung für eine ganze Gruppe von Kindern seien dabei kategorisch ausgeschlossen. Marokkos Justizminister sieht das anders. In einem Interview mit dem arabischen Dienst der Deutschen Welle forderte er, Marokko wolle seine Kinder zurück. Die Spanier sollen uns unsere Kinder zurückgeben. Wir haben keinerlei Absicht, irgendjemanden zu bestrafen. Wir bringen sie lediglich zu ihren Familien zurück. In der Zwischenzeit will Marokko offenbar mit allen Mitteln verhindern, dass noch mehr Jugendliche über die Grenze gehen. Mit Verweis auf Aufrufe in sozialen Medien am 15. August einen weiteren Massenandrang zu versuchen, reagiert das Innenministerium mit einer Machtdemonstration. Auf Instagram kursieren Bilder und Videos, wonach Sicherheitskräfte auf Bahnhöfen Reisende in Richtung Norden kontrollieren und den Anlass ihrer Reise wissen wollen. Außerdem sind Großaufgebote an der Grenze zu Ceuta zu sehen. Innerhalb der spanischen Exklave gilt derweil eine vorläufige Urlaubssperre für Angehörige des Militärs sowie Beamte der Guardia Civil.
5: Franca Wels war das.
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5: Um 6:55. An der Börse läuft's aktuell wieder rund, angetrieben von Aktien aus dem Bereich künstliche Intelligenz. Mit dabei Chip-Hersteller Nvidia. Der treibt gerade mit Partnern an der Wall Street Investitionen von 500 Milliarden Dollar voran. Darüber kann ich mit Jonas Pospesch aus unserer Wirtschaftsredaktion reden. Schönen guten Morgen, Jonas.
12: Guten Morgen, Angela.
5: Wohin fließt das viele Geld?
12: In Rechenzentren für künstliche Intelligenz. Aktuell ist KI ja quasi ein schwarzes Loch für Geld. Es fließen Milliarden über Milliarden rein und viele Unternehmen der Branche gehen erstmal in Vorleistung, weil sie glauben, dass sich das Ganze irgendwann auszahlt. Und jetzt geht es darum, zusätzliche Mittel für den KI-Ausbau zu mobilisieren, und zwar zusammen mit Wall Street Schwergewichten, unter anderem BlackRock und Goldman Sachs. Und Ziel ist es, aus Rechenleistung ein Finanzprodukt zu machen, das man dann verkaufen kann. Und so können dann Pensionsfonds, Versicherer und andere institutionelle Investoren in Rechenleistung investieren.
5: Und wie soll das gehen, dass Rechenleistung zum Finanzprodukt wird?
12: Ja, die Betreiber von Rechenzentren nehmen einen Kredit auf, der von diesem Wall Street Konsortium vergeben wird. Damit kaufen sie die Prozessoren von Nvidia und vermieten die Rechenleistung an KI-Entwickler, Tech-Konzerne und Co. Aus den Mieteinnahmen wird dieser Kredit finanziert. Das kann man mit einem vermieteten Haus vergleichen, wo auch über die Mieteinnahmen der Kredit bedient wird. Die Forderungen aus diesen Krediten, die behalten die Wall Street Firmen nicht, sondern die bündeln sie in Wertpapieren und verkaufen sie dann an Investoren. Dieses Wertpapier zieht seinen Wert also aus dem Kreditanspruch gegenüber dem Betreiber des Rechenzentrums, und die Sicherheit für den

0: ist und das Unternehmen garantiert, dass die Chips mindestens 25% ihres Werts über einen bestimmten Zeitraum auch behalten. Sollte das nicht der Fall sein, gleicht Nvidia dann den Wertverlust aus.
1: Und warum macht Nvidia das?
0: Ja, das Unternehmen hat das Problem, dass die Nachfrage nach den Chips zwar sehr hoch ist, aber die Kunden teilweise Probleme haben, den Kauf oder das Leasing zu finanzieren. Nvidia wiederum hat ein starkes Interesse daran, die Kunden dabei zu unterstützen, weil es den Absatz steigert und somit den Wert des Unternehmens. Bislang hat Nvidia für die Kredite der Kunden direkt gebürgt und zukünftig laufen die Kredite dann über das Wall Street Konsortium und Nvidia hat sie dann nicht mehr in der eigenen Bilanz stehen, was natürlich vorteilhaft ist.
1: Okay, dann muss ich jetzt nochmal in meinem Kopf sortieren, aber danke herzlich schon mal an Jonas Pospesch aus unserer Wirtschaftsredaktion. Über die Zusammenarbeit von Nvidia und der Wall Street haben wir gesprochen.
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1: Mit Kerstin Reinsch.
3: Auf der östlichen A10 in Richtung Dreieckspree aus steht zwischen Hohenschönhausen und Marzahn ein defektes Fahrzeug auf der linken Spur. Auf 15 Übergang Forst Richtung Dreieckspreewald zwischen Cottbus Süd und Vetschau ist wegen eines Feuerwehreinsatzes nur eine Spur frei. B198 Gramm zur Richtung Angermünde. Zwischen Schmiedeberg und Greifenberg Behinderungen nach einem Unfall. Stadtverkehr Berlin, Gesundbrunnen. Die Scheringstraße ist zwischen Kreisverkehr Ackerstraße und Gustav-Meyer-Allee in beiden Richtungen gesperrt. Dort ist die Polizei im Einsatz. Kaulsdorf. Die Straße Alt-Kaulsdorf ist zwischen Mislowitzer und Dorfstraße stadteinwärts an einer Baustelle bis morgen gesperrt. Prenzlauer Berg, die Paul-Robeson-Straße ist in Höhe bei Arnim-Platz wegen eines Kraneinsatzes bis morgen Abend gesperrt. 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
1: 6.40 Uhr.
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1: Mit Angela Ulrich, guten Morgen. Niemand hat die Absicht, eine Mauer zu errichten. Noch im Juni 61 hat Walter Ulbricht das gesagt, damals Staatsratsvorsitzender der DDR. Und zwei Monate später kam sie dann doch und blieb 28 Jahre lang quer durch Berlin die Mauer. Heute ist Gedenken, Kerstin Reinsch.
3: Politiker und frühere Bürgerrechtler warnen zum 65. Jahrestag des Mauerbaus davor, die DDR-Diktatur zu verharmlosen. Kulturstaatsminister Weimer hat in der FAZ gesagt, AfD und Linkspartei würden in Ostdeutschland positive Zerrbilder produzieren. Der Bundesvorsitzende der Union der Opferverbände kommunistischer Gewaltherrschaft Dombrovski äußerte sich im Redaktionsnetzwerk Deutschland besorgt, dass durch die schleichende Legitimierung des Sozialismus die Demokratie immer öfter in Frage gestellt werde. In Berlin wird am Vormittag in der Bernauer Straße an den Mauerbau vom 13. August 1961 erinnert. An der zentralen Gedenkveranstaltung nimmt unter anderem der regierende Bürgermeister Wegener teil. Timo Maschewski, RBB 24.
4: Er bezeichnete den 13. August als einen der dunkelsten Tage in der Geschichte Berlins. Man gedenke der Frauen, Männer und Kinder, die an der unmenschlichen Grenze ihr Leben verloren, weil sie sich nach nichts anderem als Freiheit sehnten, so Wegener. In Brandenburg findet die zentrale Gedenkveranstaltung in Großzieten am südlichen Berliner Stadtrand statt. Außerdem soll mit einer Kunstinstallation an 140 Menschen erinnert werden, die infolge des DDR-Regimes an der Berliner Mauer gestorben sind.
3: Die partielle Sonnenfinsternis hat am Abend in Deutschland Millionen Menschen begeistert. In Berlin und Brandenburg konnten die Menschen bei wolkenlosem Himmel gut sehen, wie der Mond einen großen Teil der Sonne verdeckt hat. Vielerorts versammelten sich die Menschen, um das Geschehen zu beobachten, zum Beispiel am Zeiss-Planetarium in Berlin-Prenzlauer Berg und am Schloss Babelsberg in Potsdam. Eine totale Sonnenfinsternis gab es unter anderem in Spanien. Viele Menschen reisten extra dafür aus anderen Ländern an. Wie sie das Ereignis erlebt und gefeiert haben und wie die Sicht war, fragen wir nach den Nachrichten unseren Korrespondenten in Madrid. Das sogenannte Volksbad vor der Volksbühne in Berlin bleibt länger geschlossen als gedacht. Wie die Theaterleitung mitgeteilt hat, kann das Schwimmbad auch heute noch nicht wieder öffnen. Es ist seit vorgestern zu. Die Duschen funktionierten nicht, hieß es. Wer für heute eines der kostenlosen 2-Stunden-Tickets gebucht hat, wird nach Angaben der Volksbühne direkt angeschrieben. Das 25 Meter lange Schwimmbecken soll noch bis zum 1. Oktober am Rosa-Luxemburg-Platz bleiben. Kanzleramtsministerin Warken hat die geplante Geheimdienstreform verteidigt. Die CDU-Politikerin betonte, auch künftig blieben die Aufgabenbereiche der Nachrichtendienste und der Polizei getrennt. Verfassungsschutz oder Bundesnachrichtendienst

0: sollten nur in besonderen Fällen aktiv werden, in denen die Polizei oder andere Behörden nicht tätig werden können. Das Kabinett hat gestern einen Gesetzentwurf beschlossen, wonach der BND und Verfassungsschutz künftig zum Beispiel Sabotageakte oder Hackerangriffe aktiv bekämpfen dürfen. Aus Sicht von Kritikern wird dadurch die Trennung von Polizei und Geheimdiensten aufgeweicht. Sie ist eine Konsequenz aus der NS-Zeit. Die Pressesprecherin von US-Präsident Trump, Leavitt, gibt überraschend ihren Posten auf. Die 28-Jährige begründete ihren Rücktritt zum Ende des Monats damit, dass sie mehr Zeit mit ihren Kindern und ihrer Familie verbringen will. Trump erklärte, er verstehe und respektiere die Entscheidung. Aus Washington, Samuel Jakisch.
1: Die Rolle als Sprecherin des Weißen Hauses hat Leavitt neu interpretiert, weil die Zielgruppe dieser Regierung ohnehin nicht mehr über Zeitungen und Kabelfernsehen zu erreichen ist, wird Leavitt selbst zur politischen Marke, die ständig viral geht und Aufmerksamkeit generiert als oberste Influencerin für das Weiße Haus. Die täglichen Informationsbriefings im Weißen Haus verwandelt Leavitt zum kuratierten Content-Marketing. Das gelingt, weil Leavitt unbeschränkten Zugang zum Präsidenten hat. Sie weiß genau, wie Trump tickt, kennt seine Rhetorik auswendig. Leavitts offizielle Begründung, mehr Zeit für die Familie, gilt im politischen Washington als Chiffre für eigene höhere Ambitionen.
0: Bei den Schwimm-Europameisterschaften in Paris hat es eine weitere Gold- und eine Silbermedaille für das deutsche Team gegeben. Johannes Liebmann hat am Abend das Finale über 800 Meter Freistil gewonnen. Silber ging an seinen Teamkollegen Sven Schwarz. Liebmann verbesserte mit dem Sieg zugleich seinen eigenen Europarekord. Soweit die Nachrichten. 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Das Wetter. Heute Sonnenschein von früh bis spät, nur wenige Wolken und hochsommerliche Temperaturen 28 bis 31 Grad. Aktuell in Berlin am Müggelsee 9 und in Steglitz 14 Grad, in Müncheberg 9 und in Brandenburg an der Havel 13 Grad. Auch morgen strahlen sonnig und noch wärmer, Höchstwerte von 31 bis 34 Grad. Die Zeit 6.45 Uhr.
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3: Mit Angela Ulrich, guten Morgen. Das waren schon Gänsehautmomente gestern Abend, als sich der Mond immer weiter vor die Sonne schob. In Brandenburg und Berlin waren Tausende unterwegs, um die Sonnenfinsternis zu bestaunen. Viele mit Sophie Sonnenfinsternisbrillen. Aber ich habe auch Pappkartons, Chips, Dosen, Nudelsiebe und aufwendige Spiegelkonstruktionen gesehen. Und allenthalben ziemlich viel Demut vor so einem Naturschauspiel, bevor dann ja auch noch Schnuppenschauer runtergingen. Da habe ich dann schon geschlafen in der Nacht. Bei uns war es ja nur eine partielle Sonnenfinsternis im Norden Spaniens und auf den Balearen, aber eine totale. Für 2 Minuten etwa hat der Mond die Sonne komplett verdunkelt. Nur die Corona, der Strahlkranz rundherum, leuchtete noch. So habe ich es zumindest im Fernsehen gesehen. Aber Christian Sachsinger ist unser Korrespondent für Spanien und er hat vielleicht mehr gesehen. Guten Morgen.
4: Hallo, guten Morgen. Ich habe tatsächlich mehr gesehen.
3: Ja, genau. Beschreiben Sie, wie war es, als Sie und er auch nicht alleine geguckt haben?
4: Genau, wir waren hier unterwegs mit einer Truppe von Sternenguckern, Astronomiebegeisterten aus Görlitz und die haben uns einen guten Ort ausgesucht. Zum einen Blick Richtung Westen, zum anderen haben wir einfach keine Wolken gehabt, was so ein bisschen hakelig war, weil man wusste nicht genau, der Himmel bedeckte sich langsam, aber wir hatten Glück, wir kamen durch, wir haben es gesehen. Und dieses Erlebnis mit der Corona ist natürlich wirklich einmalig. Also wenn man die Brille abnimmt und in dem Moment das erste Mal auf die Sonne schaut und praktisch es wirkt fast, als ob die Sonne, als ob der Mond von der Sonne angezündet worden wäre. Mir fällt nichts Besseres ein, um das zu beschreiben, aber der Moment ist wirklich, klingt vielleicht auch platt, aber erhebend.
3: Ja, nee, klingt nicht platt, finde ich, aber Sie haben hoffentlich nicht ohne Brille in die Sonne geguckt. Zumindest war das ja schwer verboten. Man musste immer die Sophie-Brille aufsetzen. Wie hat denn Spanien überhaupt diesen Besucheransturm verkraftet? Es gab ja unheimlich viele, die das sehen wollten, diese totale Sonnenfinsternis.
4: Also ganz unterschiedlich, wo ich war, das war in La Mancha, Kastilien-La Mancha, das ist ungefähr 200 Kilometer östlich von Madrid, eine Gegend, in der sehr wenig los ist, in der sowieso der Tourismus auch gerade so ein bisschen am Anlaufen ist erst. Da waren vielleicht etwa, ich würde mal sagen, 100 Menschen, die rundherum auf verschiedenen Hügeln verteilt waren, oder vielleicht waren es 200, aber im Prinzip erträglich und überhaupt kein Problem. Aber wenn man an andere Hotspots geschaut hatte und vor allem eben auf die Balearen nach Mallorca, da war es also schon so, dass die Menschen schauen mussten, ob sie überhaupt noch irgendwo einen Platz bekommen haben. Also sehr unterschiedlich, und ich würde mal sagen, bei uns sind die, an dem Ort, an dem wir sind im Moment gerade, noch, da sind die Menschen froh, wenn sie auch Sonnenfinsternis-Touristen sehen. In Mallorca war man, glaube ich, eher not amused, noch mehr Touristen auf der Insel zu haben.
3: Ja, da habe ich gelesen, dass Polizei und Soldaten sogar kontrolliert und patrouilliert haben im Tramuntana-Gebirge, wo die Sicht ja sehr gut gewesen sein soll. Und da sind aber dann trotzdem die Sonnenfinsternis-Gucker auch an diese Orte vorgedrungen überhaupt?
4: Wir haben noch keinen kompletten Überblick, wo vielleicht irgendwie die Menschen sich doch nicht an die Vorschriften gehalten haben. Es gab sehr viele Absperrungen auch im Vorfeld schon, weil einfach die Sorge zu groß war, vor allem in Gebieten, wo man nicht gut hinkommt mit dann möglicherweise Löschfahrzeugen, weil irgendein Brand losgegangen ist, weil vielleicht auch Leute unvernünftig waren. Also den Überblick, den werden wir wahrscheinlich erst in den nächsten Stunden oder vielleicht auch Tagen bekommen. Was sich bislang so sagen lässt, dass eigentlich nichts Großes passiert zu sein scheint. Also ich glaube, es ist einigermaßen glimpflich abgelaufen alles.
3: Große Begeisterung neben dem großen Geschäft. Da waren ja auch Hotels schon über ein Jahr ausgebucht. In Spanien vor allem, wo man ja eine wirklich totale Sonnenfinsternis gestern Abend sehen konnte. Christian Sachsinger war das, unser Korrespondent für Spanien. 6:50 Uhr, 7:10 jetzt.
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3: Und wo wir gerade beim Weltall sind, mal ein anderer Blick, ein anderes Thema dazu. Deutschland möchte nämlich auch im Weltall unabhängiger von den USA werden. Ist jetzt auf der Suche nach einem Weltraumbahnhof, um von dort militärische Satelliten ins All befördern zu können. Aber die Suche ist gar nicht so einfach, denn Deutschland ist zu dicht besiedelt und daher für Raketenstarts nicht geeignet. Was könnten Alternativen sein? Hauptstadtkorrespondentin Bianca Schwarz über Deutschlands Suche nach dem eigenen Zugang zum Weltraum.
5: Bundesverteidigungsminister Boris Pistorius von der SPD will ganz nach oben.
6: Ich erlebe immer wieder, wenn ich mit Menschen spreche, die nicht täglich mit Militär und Weltraum zu tun haben, dass dann die Frage kommt, was wollt ihr denn im Weltall? Ja, wir wollen gar nicht so unbedingt ins Weltall, aber es gibt keine gesicherte Kommunikation für unsere Streitkräfte ohne Satelliten im Weltall.
5: Bisher kreist nur eine Handvoll Bundeswehrsatelliten um die Erde, und das soll sich drastisch ändern. Bis zu 1200 neue Satelliten sollen laut Pistorius in den nächsten Jahren im Orbit platziert werden. Problem? Bisher ist die deutsche Bundeswehr in der Frage ziemlich abhängig. Die meisten ihrer Satelliten sind über SpaceX, die Firma von Elon Musk, nach oben gelangt. Eigene Raketenstartplätze hat sie nicht.
6: Wir brauchen mehr Unabhängigkeit von den großen Tech-Konzernen. Wir brauchen mehr technologische Souveränität.
5: Der Traum also. Deutschland baut seine eigenen Satelliten und Transportraketen und dann schickt man sie von einem eigenen Startplatz aus in den Orbit. Nur, wo soll dieser Startplatz sein? Walter Pelzer ist der Generaldirektor der Deutschen Raumfahrtagentur. Und wenn Pistorius sagt, er möchte einen eigenen Raketenstartplatz, landet dieser Wunsch auf Pelzers Schreibtisch.
7: Wir haben als Europa nur einen einzigen Startplatz im Äquatorialbereich, das ist Kourou. Der ist auch noch in Südamerika, also nicht wirklich direkt um die Ecke. Wenn wir sehr, sehr schnell einen Satelliten von dort verbringen müssen, ist sehr, sehr schnell in Anführungsstrichen nur noch möglich.
5: Die Satelliten werden in Deutschland gebaut, in Frankreich auf ein Schiff verladen, dann nach Kourou in Französisch-Guyana gebracht. Das liegt zwar in Südamerika, gehört aber zu Frankreich und damit zur EU. Es herrscht also europäische Souveränität, aber es dauert ewig.
7: Wir haben auch in Europa, in Schottland, in Schweden und in Norwegen Startplätze, wobei Schottland und Norwegen seitens der Europäischen Union etwas problematisch angesehen wird, weil UK und Norwegen nicht Mitglieder der Europäischen Union sind.
5: Deutschland selbst gilt als zu dicht besiedelt. Wenn bei einem Staat was schief geht, würde eine abstürzende Rakete fast zwangsläufig bewohntes Gebiet treffen. Aber die Nordsee? Grundsätzlich hält Walter Pelzer von der Deutschen Raumfahrtagentur Schwimmplattformen für eine gute Idee.
7: Das ist auch nichts komplett Neues. Und man ist natürlich dann sehr flexibel hinsichtlich seines Einsatzortes. Und wir als Raumfahrtagentur untersuchen das auch aktuell.
5: Aber bei Schwimmplattformen in der Nordsee ist er eher skeptisch. Für einen Raketenstart muss rundherum weiträumig gesperrt werden, nicht nur auf dem Wasser, sondern auch in der Luft.
7: Da ist auf der einen Seite London Heathrow, auf der anderen Seite Schiphol. Berlin ist nicht so weit entfernt, auch Frankfurt für einen Flieger ist nicht so weit. Dann haben wir Rotterdam, Hamburg, Bremerhaven, Antwerpen, große Häfen. Das ist meiner Meinung nach sehr, sehr aufwendig, diese Bereiche dann freizumachen.
5: Deswegen denkt Pelzer auch über eine Plattform in internationalen Gewässern nach, beziehungsweise lieber nicht nur eine.
7: Gerade für die Bundeswehr, wenn man sich anguckt und man hätte meinetwegen eine Startplattform auf dem Festland, das ist für einen etwaigen Gegner kein so schwieriges Ziel.
5: Viele Plattformen, viele Möglichkeiten. Noch in diesem Jahr will die Deutsche Raumfahrtagentur bei der Suche nach einem souveränen Raketenstartplatz für die Bundeswehr erste Erfolge vermelden.
3: Bundesregierung sucht Raketenstartbasis. Bianca Schwarz war das aus unserem Hauptstadtstudio.
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3: Wenn Sie an wildgewordene Dinosaurier denken, dann ja vor allem an die Jurassic Park-Reihe bisher. Aber auch im Film The End of Oak Street, der heute in die Kinos kommt, sind die Dinos los und haben es auf eine 80er-Jahre-Vorstadt-Idylle abgesehen. Das ist einer der Kinostarts der Woche. Unser Filmexperte Alexander Soyer darüber und über mehr.
8: Im Retro-Science-Fiction-Abenteuer The End of Oak Street wird ein ganzes Vorstadtviertel mit unheimlichen Lichteffekten der dritten Art ca. 200 Millionen Jahre in die Vergangenheit versetzt. Und ein von Anne Hathaway und Ewan McGregor gespieltes Ehepaar muss mit den beiden Teenager-Kindern ums pure Überleben kämpfen, während allerlei erdmittelalterliches Sauriergetier alles und jeden um sie herum jagt und auffrisst.
9: Sammelt Vorräte. Schnappt euch alles, was sich als Waffe eignet.
10: Was sollen wir jetzt machen?
11: Wir überleben das.
8: Nicht nur lauern hier die Saurier hinter jeder Ecke, sondern auch allerlei naheliegende Filmzitate. Von natürlich E.T. und Jurassic Park über Kampfstern Galactica bis sogar hin zu The Shining. So richtig geht das aber leider nicht auf. Dem Spiel von Hathaway und McGregor merkt man manchmal zu sehr die Regieanweisung an, da kommt jetzt ein brutales Monster auf dich zu. Manche nervenaufreibende Actionmomente wirken außerdem zu gestellt und der Erzählfluss ist immer etwas holprig. Als Nachbarschaftsuntergangsszenario unterhaltsam, aber nicht wirklich überzeugend. The End of Oak Street. Zum 10. Mal ermittelt Sebastian Betzel jetzt schon auf der Leinwand als bayerischer Provinzpolizist Franz Eberhofer nach dem gleichnamigen Rita Falk-Roman. Allerdings musste man sich für Steckerlfisch-Fiasko erstmal neu zusammenraufen, da die Romanautorin nach dem letzten Film eher verschnupft auf die Ausrichtung reagiert hatte. Eberhofer und sein diesmal sehr zerzauster und viel zu lange ungeduschter Kollege Birkenberger ermitteln einen Mord am lokalen Dorf- und Volksfestmillionär, während Eberhofers Freundin als Bürgermeisterin kandidiert und damit an seinem ganz persönlichen altmodischen Haussegen ruckelt. Der Fall ist hier eher Dekoration. Dafür gibt es umso mehr Provinz-Slapstick, was nicht zuletzt dadurch so gut funktioniert, dass alle immer und wieder mit dabei sind, ob vor oder hinter der Kamera und schon zu guten alten Bekannten geworden sind. Steckerlfisch-Fiasko. Mit Im Spiegel meiner Mutter hat Regisseurin und Autorin Jutta Brückner nun nach 50 Jahren ihre autobiografische Mutter-Tochter-Trilogie vollendet. Als Autorin gehörte die heute 85-Jährige zu den wichtigen weiblichen Stimmen des neuen deutschen Films. Natur, Recht und Scheue niemand und natürlich ihrem bekanntesten Film Hungerjahre von 1980 begibt sie sich noch ein weiteres Mal in die Untiefen einer Mutter-Tochter-Beziehung. Corinna Harfouch in der Hauptrolle als Archäologieprofessorin arbeitet sich hier gemeinsam mit einer geheimnisvollen Assistentin nicht nur an einer seltenen Moorleiche im Keller ihres Instituts ab, sondern stellt sich vor allem kurz nach dem Tod ihrer Mutter den vielen Wunden, die die Beziehung zu ihr hinterlassen hat.
10: Deine Mutter wollte, dass du...
11: Nein, stopp, stopp, stopp. Mamas Liebe war... Naja...
8: Irgendwo zwischen Wahn und Vision, zwischen Alltag und Einbildung, zwischen Traum und Albtraum. Eine fantasievolle, mit viel Symbolik vorgetragene Ausgrabung im Unterbewusstsein. Eine traurige Hommage an ein lebenslanges Band zwischen Tochter und Mutter, getragen mit großer Würde, aber auch einer ordentlichen Portion Witz von der überragenden Corinna Harfouch. Tiefschürfend und verspielt, beklemmend und befreiend, einer der originellsten und faszinierendsten Filme des Jahres bisher. Im Spiegel meiner Mutter.
3: Die Filmstarts und auch Tipps der Woche waren das mit Alexander Soyer.
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3: Kerstin Reinsch.
0: Auf der östlichen A10 Richtung Dreieck-Spree aus steht zwischen Hohenschönhausen und Marzahn ein defektes Fahrzeug auf der linken Spur. A15 Übergang Forst Richtung Dreieck-Spreewald. Zwischen Cottbus Süd und Fetschau ist wegen eines Feuerwehreinsatzes nur eine Spur frei. B198 Gramzow Richtung Angermünde. Zwischen Schmiedeberg und Greifenberg Behinderungen nach einem Unfall. Stadtverkehr Berlin, Gesundbrunnen. Die Scheringstraße ist zwischen Kreisverkehr Ackerstraße und Gustav-Meyer-Allee in beiden Richtungen gesperrt. Dort ist die Polizei im Einsatz. Kaulsdorf, die Straße Alt-Kaulsdorf ist zwischen Mislewitzer und Dorfstraße stadteinwärts an einer Baustelle bis morgen gesperrt. Und ab 8 Uhr sind die Linien S25 und 26 zwischen Lichterfelder Ost und Südende unterbrochen. Bis 16 Uhr fahren ersatzweise Busse.
3: 7 Uhr, guten Morgen.
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3: Es ist nur noch ein Metallband im Boden, das Berlin daran erinnert, wo 28 Jahre lang mal die Mauer gestanden hat. Ab heute ist sie am Brandenburger Tor aber als 30 Meter Installation wieder erlebbar. An diesem Jahrestag, an den sich die meisten mit Grauen erinnern. Die Meldungen mit Kerstin Reinsch.
0: Zum 65. Jahrestag des Mauerbaus heute warnen Politiker und frühere Bürgerrechtler davor, die DDR zu verklären. Die SED-Opferbeauftragte des Bundestags Zupke hat dem ARD-Hauptstadtstudio gesagt, persönliche Erinnerungen und Nostalgie dürften nicht verdrängen, dass die Diktatur viele Opfer hervorgebracht habe. Der Brandenburger Innenminister Redmann äußerte im RBB Unverständnis über Menschen, die mit Inbrunst wieder die DDR-Nationalhymne singen. Die DDR sei ein Staat gewesen, der auf seine eigenen Bürger habe schießen lassen. Berlins regierender Bürgermeister Wegner nannte den 13. August 1961 einen der dunkelsten Tage in der Geschichte Berlins. Menschen hätten an der unmenschlichen Grenze ihr Leben verloren, weil sie sich nach Freiheit gesehnt hätten. Die zentrale Gedenkveranstaltung für Berlin findet am Vormittag an der Bernauer Straße in Mitte statt. Dazu werden neben Wegner unter anderem Kulturstaatsminister Weimer und Bundestagspräsidentin Klöckner erwartet. In der Kapelle der Versöhnung an der Gedenkstätte werden die Namen und Biografien von 140 Todesopfern der Mauer verlesen. Bis Sonntag gibt es aus Anlass des Jahrestags viele weitere Ausstellungen und Aktionen. Am Brandenburger Tor erinnert zum Beispiel eine 30 Meter lange Installation an die einstigen Grenzanlagen. Die zentrale Gedenkveranstaltung für Brandenburg ist für den Nachmittag in Großzieten geplant. Dort gibt es dann nach Angaben des Landtags unter anderem eine Kunstinstallation mit den Lebensdaten der Mauertoten. Der Bundesgerichtshof wird sich mit dem Urteilen gegen Mitglieder und Unterstützer der rechtsextremen Gruppe Letzte Verteidigungswelle beschäftigen. Mehrere Verurteilte haben Revisionen gegen die Entscheidung des hanseatischen Oberlandesgerichts in Hamburg eingelegt. Dirk Schneider, RBB 24 Cottbus.
12: Um Mitternacht war die Frist dafür abgelaufen. Wie das Gericht auf unsere Nachfrage mitteilte, haben mindestens 3 Angeklagte eine Revision beantragt. Es könnten aber noch weitere Anträge fristgerecht eingegangen sein. Bis der Bundesgerichtshof eine Entscheidung trifft, dürften mehrere Monate vergehen. Das Hamburger Gericht hatte die insgesamt 8 Angeklagten wegen Mitgliedschaft und Unterstützung in einer terroristischen Vereinigung zu Jugendstrafen zwischen 1,5 und 5 Jahren verurteilt. 2 der Angeklagten hatten unter anderem das Kulturhaus in Altdürmern in Brand gesteckt und dadurch völlig zerstört.
0: Die partielle Sonnenfinsternis hat am Abend in Deutschland Millionen Menschen begeistert. In Berlin und Brandenburg konnten die Menschen bei wolkenlosem Himmel gut sehen, wie der Mond einen großen Teil der Sonne verdeckt hat. Vielerorts versammelten sich die Menschen, um das Geschehen zu beobachten, zum Beispiel am Zeiss-Planetarium in Berlin-Prenzlauer Berg und am Schloss Babelsberg in Potsdam. Die schwarz-rote Koalition ist uneins, ob künftig auch der Bund für Hitzeschutz zuständig sein soll. Unionsfraktionsvize Krings hat skeptisch auf den Vorschlag von Umweltminister Schneider reagiert, das Grundgesetz entsprechend zu ändern. Eine allgemeine Klimaschutzkompetenz des Bundes würde dazu führen, dass die Länder in einigen Bereichen kaum noch eigene Gesetze beschließen könnten, sagte Krings. Schneider hat gestern angekündigt, dass er den Umgang mit Hitzephasen zu einer gemeinsamen Aufgabe von Bund, Ländern und Kommunen machen will. Dadurch könne der Bund besser Anpassungsmaßnahmen finanzieren. In Kolumbien steigt nach dem Erdbeben vom Montag die Zahl der Toten weiter. Laut Präsident de la Esprilla sind es mehr als 260. Etwa 3.500 Menschen wurden demnach verletzt. Rettungskräfte suchen in den Trümmern nach Verschütteten. Heute läuft die 72-Stunden-Frist aus, die als entscheidend gilt, um Überlebende zu retten. Die Korrespondentin für Kolumbien, Christina Fee Möbus.
14: Es gibt sie, die Bilder, die Hoffnung machen, ob der desaströsen Lage. Freiwillige, die mit bloßen Händen Schutt abtragen, um Verschüttete noch lebend aus den Trümmern zu retten. Menschen, die vor einem Krankenhaus Schlange stehen, um Blut zu spenden. Langsam kommt auch internationale Hilfe im Land an. Aus Mexiko und den USA sind etwa schon Rettungskräfte nach Kolumbien eingereist. In den entscheidenden Stunden nach dem Erdbeben am Montag hatte die kolumbianische Regierung zunächst offenbar noch einige Angebote aus dem Ausland abgelehnt. Eine belastende Situation für Angehörige. Um Verschüttete zu retten, zählt eigentlich jede Minute.
0: Soweit die Nachrichten. 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Das Wetter. Heute Sonnenschein von früh bis spät, nur wenige Wolken und hochsommerliche Temperaturen von 28 bis 31 Grad. Aktuell in Berlin am Müggelsee 9 und in Kreuzberg 15 Grad, in Wittstock-Dosse 8 und in Wiesenburg im Fläming 13 Grad. Die Zeit 7.05 Uhr. 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Vorsicht auf der A10 südlicher Berliner Ring Richtung Dreieck Spreeau. Zwischen Dreieck Werder und Glindow liegen Holzteile auf der Fahrbahn.
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3: Mit Angela Ulrich. Guten Morgen. Sie haben es ja eben auch in den Nachrichten gehört. Es wird auch wieder heißer in den nächsten Tagen. Und wir sehen es überall, die staubigen Landschaften, ausgedörrten Äcker, Flüsse mit Niedrigwasser oder sie sind schon ganz ausgetrocknet. Hitze und Trockenheit machen ganz Europa und auch Deutschland schwer zu schaffen. Auswirkungen des Klimawandels. Den besser zu bekämpfen, ist das eine ganz, ganz wichtige. Aber Kommunen geht es inzwischen akut, vor allem um mehr Hitzeschutz und mehr Hilfe, um sich an diese Klimaauswirkungen anzupassen. Der Bundesumweltminister Carsten Schneider, der will Hitzeschutz nun als Gemeinschaftsaufgabe im Grundgesetz verankern. Heißt, der Bund will mehr eingreifen, mehr Kosten übernehmen, aber auch eben mehr mitreden. Hilft das den Kommunen? Das kann ich mit Ralf Spiegler besprechen. Er ist Präsident des Deutschen Städte- und Gemeindebundes. Schönen guten Morgen, Herr Spiegler.
15: Guten Morgen.
3: Ist das eine gute Aufgabe, eine gute Idee, besser gesagt von Carsten Schneider, dass Klimaanpassung Bundesaufgabe wird?
15: Ja, das ist schon wichtig und auch richtig. Wir fordern das seit längerer Zeit, weil wir einfach in der Lage sind, dass wir finanziell mit dem Rücken zur Wand stehen. Es treffen jetzt 2 Dinge aufeinander. Klimawandel auf der einen Seite, aber eben auch die Versäumnisse, was die Unterstützung der Kommunen anbelangt, auf der anderen Seite.
3: Sie sagen, Kommunen sind mit Hitzeschutz schon lange überfordert. Aber was konkret wünschen Sie sich dann jetzt, wenn das Ganze als Gemeinschaftsaufgabe und Ziel auch im Grundgesetz verankert werden soll? Das ist ja noch konkret erstmal nur eine Absichtserklärung.
15: Naja, die ist schon dadurch, dass es Gemeinschaftsaufgabe werden soll, relativ konkret, auch was die Finanzierungsverpflichtung des Bundes anbelangt. Wir bemängeln ja immer und immer wieder, dass der Bund Ideen und Aufgaben kreiert, aber nicht hinreichend gegenfinanziert. Gemeinschaftsaufgabe heißt, Bund beteiligt sich an den Kosten, die Länder und Kommunen zu tragen haben.
3: Und was sollte der Bund dann zuallererst finanzieren in den Kommunen?
15: Die oberste Priorität muss haben die Sicherung des Trinkwassers, die wichtigste, lebenswichtigste Ressource, die wir haben. Wir brauchen Verbundsysteme, wir brauchen Wasserspeicher, wir brauchen Investitionen in die Struktur, aber eben auch klimaanpassende Maßnahmen. Da reden wir von ungefähr 800 Milliarden Euro in den nächsten 20 Jahren.
3: 800 Milliarden Euro, die der Bund in welcher Zeit in die Kommunen geben soll?
15: Möglichst schnell, weil das der Klimawandel angekommen ist und Realität ist. Das ist in diesem Sommer mehr als offenkundig geworden. Also besser heute als morgen.
3: Gut, aber der Bund, Sie wissen es, spart oder gibt Geld auch in Verteidigung und in Infrastrukturausbau und Ähnliches. Was ist denn ein Minimum, wo Sie sagen, das muss jetzt ganz konkret passieren?
15: Ganz konkret noch einmal die Sicherung der Trinkwasserversorgung. Wir haben oftmals noch das Problem, dass die Querverbundlösungen, was Unterstützung der einen Kommune zur anderen anbelangt, Nachholbedarf haben. Wasserspeicher müssten ausgebaut werden. All das ist in Zeiten der Wasserknappheit prioritär und muss sofort geschehen.
3: Weil Sie darüber sprechen, dass Kommunen manchmal nicht so toll miteinander kooperieren. Das ist ja auch was, wo Sie selber als Städte- und Gemeindebund dran arbeiten können, dass man Positivbeispiele aus der einen Kommune vielleicht schneller in der anderen auch versucht umzusetzen. Haben Sie da was, wo was gut klappt, im Moment schon akut beim Hitzeschutz, wo andere Kommunen sich dann was abgucken könnten?
15: Das gibt's durchaus. Also die Frage der Verbundsysteme wird vielfach in den Wasserversorgungsgesellschaften, Verbänden bereits angegangen und gelöst, teilweise sogar großflächig. Wenn ich da in meine Heimatverbandsgemeinde schaue, das reicht weit von Rheinhessen in die Pfalz hinein, wo wir gemeinsam arbeiten und gemeinsam versorgen.
3: Ich habe jetzt gelesen, dass es inzwischen ein neues Berufsbild gibt, Klimaanpassungsmanager. Das also Leute sind, die dann wirklich in die Gemeinden reingehen und sagen können, und das hat sich gelohnt woanders, das hat funktioniert. Ist das was, wo Sie sagen, quasi da muss es auch mehr Manpower geben? Das wäre auch was, was der Bund unterstützen könnte?
15: Das ist bereits in der Vergangenheit gelegentlich als Modellprojekt geschehen. Ja, wir brauchen Manpower im Planen, aber auch in der Umsetzung.
3: Heißt konkret?
15: Heißt Unterstützung, und zwar nicht modellprojektmäßig, sondern dauerhafte Unterstützung von Personalressourcen. Diese modellhafte Förderung führt in der Regel oder sehr oft dazu, dass ja, das Modell aufgegriffen wird, fällt die Finanzierung durch den Modellerfindenden weg, fällt auch die Stelle weg. Wir brauchen hier dauerhafte, verlässliche Strukturen.
3: Das sagt Ralf Spiegler, er ist Präsident des Deutschen Städte- und Gemeindebundes. Herr Spiegler, ich danke Ihnen.
15: Ich danke Ihnen.
3: Hitzeschutz soll zur Gemeinschaftsaufgabe zwischen Bund und Ländern werden, im Grundgesetz verankert werden. Sie haben es gehört, das findet Ralf Spiegler erstmal eine sehr gute Idee, aber dann muss auch sehr viel Geld in die Kommunen fließen, hat er gefordert. 7:10 jetzt.
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3: Heute vor 65 Jahren in den frühen Morgenstunden ist das passiert, was bis kurz vorher noch von allen Seiten abgestritten wurde, dass nämlich DDR-Volkspolizisten und Soldaten der NVA einen Stacheldraht und auch Beton- und Asphaltteile errichtet haben, um den Osten Berlins vom Westteil der Stadt abzusperren. Aus Stacheldraht wurde dann eine Mauer, die sinnbildlich für die deutsche Teilung und den Kalten Krieg stand. Inforadio-Reporter Markus Latton blickt zurück auf die dramatischen Ereignisse vom 13. August 1961 rund um den Bau der Berliner Mauer, heute vor 65 Jahren.
16: Mir ist nicht bekannt, dass solche Absicht besteht, dass sich die Bauarbeiter in der Hauptstadt hauptsächlich mit Wohnungsbau beschäftigen und ihre Arbeitskraft dafür voll ausgenutzt wird.
17: Bei einer internationalen Pressekonferenz in Ost-Berlin am 15. Juni 1961 versucht Walter Ulbricht, Staatsratsvorsitzender der DDR, zu beschwichtigen. Niemand habe die Absicht, eine Mauer zu errichten. Ein Satz, der in die Geschichte eingeht. Am 13. August entpuppt sich das als glatte Lüge. Die Menschen, die täglich zwischen Ost- und West-Berlin pendeln, sehen sich plötzlich mit einer abgeriegelten Stadt konfrontiert. Eine Reaktion der DDR-Führung auf die Zehntausenden Deutschen, die jährlich die SED-Diktatur verlassen wollen. Mit dem Mauerbau wird das brandgefährlich.
18: Dann sind wir eben bis Janowitzbrücke gefahren, haben dort abgestellt und sind am Moritzplatz, wo das freie Feld dort ist, sind wir eben zu Fuß rübergegangen und da war nur noch keine Kontrolle. Da haben wir Glück gehabt. 10 Minuten später sind sie dann eben gekommen und haben dicht gemacht. Also ich bin so froh, es glauben sie gar nicht.
17: Einem Rundfunkreporter schildert diese Frau ihr waghalsiges Entkommen nach West-Berlin in den dramatischen Stunden des 13. August. Kurz nach dem Errichten des Stacheldrahts brechen in West-Berlin Proteste aus. Sie sollen erfolglos bleiben. Willy Brandt, damals Berlins regierender Bürgermeister und späterer Bundeskanzler, wendet sich in einer Fernsehansprache an die Öffentlichkeit.
19: Der Senat von Berlin erhebt vor aller Welt Anklage gegen die widerrechtlichen und unmenschlichen Maßnahmen der Spalter Deutschlands, der Bedrücker Ost-Berlins und der Bedroher West-Berlins.
17: Im DDR-Fernsehen wird das Geschehen vom Chefpropagandisten des Regimes, Karl Eduard von Schnitzler, ganz anders gedeutet.
20: Eine solche Maßnahme erweist sich als im wahrsten Sinne des Wortes menschlich.
17: Diese menschliche Maßnahme kostet zwischen 1961 und 1989 mindestens 140 Menschen das Leben. Meist beim Versuch zu flüchten. Oder weil sie sich zur falschen Zeit an der falschen Stelle der 155 Kilometer langen Grenzanlage aufgehalten haben. In Ost- wie in West-Berlin erinnern sich viele, die als Kinder und junge Erwachsene den Mauerbau erlebt haben, mit Unbehagen an den folgenschweren Tag.
21: Ich weiß nur, dass ich da zur Zeit im Ferienlager war und bin dann nach Hause gekommen und dann war einer aus der Familie halt nicht mehr da. Ne? Aber es wurde nicht so drüber gesprochen.
22: Es war ein traumatisches Erlebnis, zumal meine Schwester mit Familie alle in Ost-Berlin wohnten und dann 2 Jahre lang als West-Berliner nicht rübergehen zu dürfen.
23: Also die haben uns viel erzählt, immer, wir können da nicht hin. Und da wohnt mein Vater, hat die Ene gesagt, wir können Kalt mehr besuchen.
17: Als Symbol des Kalten Krieges, der Teilung Deutschlands und Berlins, ist die Mauer nur noch an einigen wenigen Orten erhalten. In Gedenkstätten und bei Privatsammlern, die Bruchstücke des Bauwerks als dunkles Souvenir aufbewahrt haben.
3: Heute vor 65 Jahren wurde begonnen, damit die Berliner Mauer zu bauen. Markus Latton hat nochmal zurückgeguckt auf diese Ereignisse. Und nach den nächsten Nachrichten, da spreche ich mit dem Direktor der Stiftung Berliner Mauer, Axel Klausmeier, über diesen 13. August und warum Erinnerung an all das so wichtig ist.
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3: 7:15 ist es und gestern gab es dann keine Medaille, nachdem ja die Ausbeute der ersten beiden Tage bei der Leichtathletik-Europameisterschaft in Birmingham schon so gut war. Keine Medaillen, aber die großen Stars sind gestartet. Ich spreche vom Zehnkampf, vor allen Dingen von Weltmeister Leo Neugebauer. Live in Birmingham ist Irina Gneb, meine Kollegin, da. Schönen guten Morgen.
24: Schönen guten Morgen nach Berlin.
3: Wie war's? Der gestrige Abend, Zehnkampf, Leo Neugebauer und ja auch Niklas Kaul, nur so 2 Namen, die mal zu droppen. Wie liefen die ersten Wettkämpfe für die beiden?
24: Oh, es war ein fantastischer erster Wettkampftag für beide, muss man sagen, und auch den dritten deutschen Starter im Zehnkampf, Amadeus Gräber aus Nauen, den muss man damit reinrühren. Also es waren 3 tolle Starter aus deutscher Sicht. Leo Neugebauer, der führt nach dem ersten Tag das Gesamttablissement an, gilt natürlich hier auch als großer Favorit für den Titel. Er möchte sich nach dem Weltmeistertitel ja nun auch den Europameistertitel schnappen. Aber auch Niklas Kaul, der hat einen wahnsinnigen Wettkampf hingelegt. Also das war wirklich ganz toll zu sehen. Normalerweise zählt der erste Tag ja nicht zu seinen Stärken. Er hat aber mehrere Saisonbestleistungen und auch eine persönliche Bestleistung gezeigt und ist sehr, sehr zufrieden gewesen. Es hat wahnsinnig viel Spaß gemacht, den dreien zuzugucken. Auch wenn der 400-Meter-Lauf am Ende aus Sicht von Leo Neugebauer, glaube ich, nicht ganz so lief, wie er sich das vorgestellt hatte. Er ist da ein bisschen schnell angegangen, hat dann auf den letzten Metern wirklich noch ganz schön Kraft lassen müssen und hat sich nur noch so ins Ziel geschleppt und ist quasi über die Ziellinie gefallen. Aber am Ende des Tages steht da ein tolles Gesamtergebnis mit Leo Neugebauer auf Platz 1 und Niklas Klaue auf einem sehr, sehr guten 6. Platz für ihn.
3: Genau, weil für Kaul kommen ja eigentlich heute Disziplinen, zum Beispiel Speerwurf noch. Wie hoch sind denn wirklich die Chancen, dass beide möglicherweise da eine Medaille abstauben können?
24: Also ich würde sagen, zwei deutsche Medaillen sind auf jeden Fall sehr realistisch, wenn alles normal läuft. Man muss das immer einordnen, so ein Zehnkampf. Da kommen noch 5 Disziplinen, da kann immer mal etwas schief gehen. Aber Leo Neugebauer ist ganz klar der große Goldfavorit und auch Niklas Karol, den sehe ich hier durchaus mit einer Medaille, weil der tritt hier ganz anders auf. Das ist total spannend zu sehen. Der ist normalerweise nicht so locker, nicht so gelöst und wir erleben ihn hier aber wirklich ganz anders mit einem Lächeln auf den Lippen und das hat er uns tatsächlich auch im Interview ein bisschen erklärt. Ich lasse mal einen Ton abspielen.
1: Es macht einfach Spaß. Das hat letztes Jahr angefangen, das führt sich dieses Jahr fort. Ich glaube, ich habe ganz lang mit mir gehadert nach diesen großen Erfolgen, die ich hatte, weil ich der Meinung war, ich muss jemand anders sein, als ich eigentlich bin. Das versuche ich jetzt nicht mehr und habe einfach Spaß hier draußen und wenn es dann in Anführungszeichen nur ein 4. Platz wird, dann ist es auch okay.
24: Ja, und ich glaube aber mit dem Spaß, den er zeigt, ist da tatsächlich auch eine Medaille heute drin.
3: Okay, wir werden gespannt sein. Also Zehnkampf, ganz wichtig. Gibt es sonst noch Highlights, wo das deutsche Team Chancen auf Medaillen hat?
24: Ja, absolut. Da müssen wir auf die 3000 Meter Hindernis der Frauen schauen. Da haben wir gleich 3 deutsche Starterinnen im Feld und mit Gesa Krause, die ist ja so ein bisschen der Shootingstar auf dieser Strecke, hat schon viele internationale Medaillen gewonnen. Eine große Favoritin auf den Titel, aber auch Lea Meyer, die darf sich Hoffnung machen, aufs Podest zu laufen. Die beiden sind in der Top 3 der europäischen Bestenliste in diesem Jahr und das wird sicherlich auch ein ganz großes Highlight heute Abend, wo wir die Hoffnung auf 1 bis 2 Medaillen haben dürfen.
3: Spannend. Leichtathletik-Europameisterschaft in Birmingham. Irina Gneb war das, unsere Korrespondentin dort. Und der Blick aufs Wetter sagt das, was es auch schon die vergangenen Tage gab. Sonne satt, kaum Wolken am Himmel. Es bleibt auch die ganze Zeit trocken. Maximal 28 bis 31 Grad heute. Und wir haben 13 Grad in Marzahn, 11 Grad in Dahlem im Berliner Stadtgebiet. In Brandenburg haben wir ebenfalls, in Potsdam 13, in Brandenburg an der Havel 12 Grad.
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3: Kerstin Reinsch.
0: Vorsicht auf der A13 Berlin Richtung Dresden zwischen Bayreuth-Mark und Starkow. Behinderungen an einer ungesicherten Unfallstelle. A15 Übergang Forst Richtung Dreieck Spreewald. Zwischen Cottbus Süd und Fetschhaus wegen eines Feuerwehreinsatzes nur eine Spur frei. In Berlin dauert es einige Minuten länger. Auf der A100 Richtung Wedding vor der Baustelle Detmolder Straße und in Richtung Treptow zwischen Wechsstraße und Tempelhofer Damm. Friedrichshain, die Straße der Pariser Kommune, ist zwischen Franz-Mehring-Platz in Hildegard, Jadamowitz-Straße in Richtung Karl-Marx-Allee bis Mitte Oktober wegen Bauarbeiten gesperrt. Gesundbrunnen, die Scheringstraße ist zwischen Kreisverkehr Ackerstraße und Gustav-Meyer-Allee in beiden Richtungen gesperrt. Dort ist die Polizei im Einsatz. 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
3: 7.20 Uhr. Ich bin Angela Ulrich. Guten Morgen.
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3: Berlin geteilt. Die Mauer ist zum Glück lange verschwunden. Heute vor 65 Jahren begann ihr Bau. Gibt es sie trotzdem noch in den Köpfen und kommen auch neue Mauern aktuell dazu? Gleich ist der Direktor der Stiftung Berliner Mauer hier im Gespräch nach den Nachrichten mit Kerstin Reinsch.
0: Zum 65. Jahrestag des Baus der Berliner Mauer heute warnen Politiker aus Bund und Ländern davor, die DDR-Diktatur zu verharmlosen. Brandenburgs Innenminister Redmann hat im RBB kritisiert, dass Menschen wieder mit Inbrunst die DDR-Nationalhymne singen. Der Staat habe an der Mauer auf seine eigenen Bürger schießen lassen und Menschen mit anderer Meinung ins Gefängnis gebracht. Kulturstaatsminister Weimer warf in der FAZ vor allem der AfD und der Linken vor, in Ostdeutschland Zerrbilder der DDR zu produzieren. Hauptstadtkorrespondent Frank Eichmann.
4: Der Kulturstaatsminister schlägt als aktive Form der Erinnerungsarbeit vor, Straßen und Plätze nach Widerstandskämpfern aus der DDR zu benennen. Vor einer Verharmlosung und Verklärung der DDR warnt auch Evelyn Zupke als SED-Opferbeauftragte des Bundestages, zuständig für alle Anliegen und Fragen von Opfern der DDR. Dem ARD-Hauptstadtstudio sagte Zupke, so menschlich nostalgische Erinnerungen seien, dürfe Diktatur und Überwachung nicht in Vergessenheit geraten.
0: Die zentrale Gedenkveranstaltung für Berlin findet am Vormittag an der Bernauer Straße in Mitte statt, die für Brandenburg am Nachmittag in Großzieten. Dort gibt es dann nach Angaben des Landtags unter anderem eine Kunstinstallation mit den Lebensdaten von 140 Mauertoten. Die schwarz-rote Koalition ist uneins, ob künftig auch der Bund für Hitzeschutz zuständig sein soll. Unionsfraktionsvize Krings hat skeptisch auf den Vorschlag von Umweltminister Schneider reagiert, das Grundgesetz entsprechend zu ändern. Eine allgemeine Klimaschutzkompetenz des Bundes würde dazu führen, dass die Länder in einigen Bereichen kaum noch eigene Gesetze beschließen könnten, sagte Krings. Schneider will den Umgang mit Hitzephasen zu einer gemeinsamen Aufgabe von Bund, Ländern und Kommunen machen, weil dadurch seiner Meinung nach Anpassungsmaßnahmen besser finanziert werden können. Der Präsident des Deutschen Städte- und Gemeindebundes Spiegler hat eine finanzielle Beteiligung des Bundes im rbb24-Inforadio gerade richtig und wichtig genannt. Als oberste Prioritäten für Hitzeschutzmaßnahmen nannte er unter anderem die Trinkwasserversorgung zu sichern und Wasserspeicher auszubauen. Die Binnenschiffer fordern von der Bundesregierung schnellere Maßnahmen gegen die Folgen der niedrigen Flusspegelstände. Der Geschäftsführer des Bundesverbands der deutschen Binnenschifffahrt Schwanen sagte der Rheinischen Post, Binnenschiffe könnten nicht einfach ersetzt werden. Weder die Bahn noch Lkw-Speditionen hätten dafür genug Transportkapazitäten. Der Verband verlangt in einem 3-Punkte-Plan, auch im kommenden Jahr Schiffe zu fördern, die auf Niedrigwasser ausgelegt sind. Außerdem müssten die Fahrerinnen an Mittel- und Niederrhein, so schnell wie möglich ausgebaut werden. Dazu müsse das Wasser im Rhein stärker gestaut werden können. Das sogenannte Volksbad vor der Volksbühne in Berlin bleibt länger geschlossen als gedacht. Wie die Theaterleitung mitgeteilt hat, kann das Schwimmbad auch heute noch nicht wieder öffnen. Es ist seit vorgestern zu. Die Duschen funktionierten nicht, hieß es. Wer für heute eines der kostenlosen 2-Stunden-Tickets gebucht hat, wird nach Angaben der Volksbühne direkt angeschrieben. Das 25 Meter lange Schwimmbecken soll noch bis zum 1. Oktober am Rosa-Luxemburg-Platz bleiben. Wegen der Vulkanasche vom Ätna bleibt der Flughafen von Catania auf Sizilien erstmal geschlossen. Nach Angaben des Betreibers gibt es bis mindestens morgen um 2 Uhr früh keine Starts und Landungen. Ob dann der Flugbetrieb wieder aufgenommen werden kann, ist offen. Seit mehreren Tagen beeinträchtigt der jüngste Ausbruch des Ätna den Flugverkehr auf Sizilien. Hunderte Verbindungen wurden gestrichen oder umgeleitet. Reisende müssen mit weiteren Ausfällen und Umleitungen rechnen. Bei den Schwimm-Europameisterschaften in Paris hat es eine weitere Gold- und eine Silbermedaille für das deutsche Team gegeben. Johannes Liebmann hat am Abend das Finale über 800 Meter Freistil gewonnen. Silber ging an seinen Teamkollegen Sven Schwarz. Liebmann verbesserte mit dem Sieg zugleich seinen eigenen Europarekord. Soweit die Nachrichten. 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Das Wetter. Heute Sonnenschein von früh bis spät, nur wenige Wolken und hochsommerliche Temperaturen von 28 bis 31 Grad. Zur Stunde in Berlin, Friedrichshagen 9 Grad und in Kreuzberg 15, in Wittstock Dosse 8 Grad und in Jüterbock 13. Auch morgen viel Sonnenschein und wieder wärmer bis 34 Grad. Die Zeit 7.25 Uhr. 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Vorsicht auf der B112 Frankfurt oder Richtung Eisenhüttenstadt. Zwischen Briesko, Finkenherd und Ziltendorf liegt ein totes Tier auf der Fahrbahn.
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3: Mit Angela Ulrich, guten Morgen. Es gibt ja so Sätze, die bleiben. Wie dieser zum Beispiel von Walter Ulbricht.
5: Niemand hat die Absicht, eine Mauer zu errichten.
3: Niemand hat die Absicht, eine Mauer zu errichten. Noch im Juni 61 hat der Staatsratsvorsitzende der DDR das gesagt. Aber dann, am 13. August, heute vor 65 Jahren, war es doch soweit. Soldaten, Polizisten, Bauarbeiter haben auf Ostberliner Seite eben erstmal Stacheldraht und dann auch Mauerteile hochgezogen. 155 Kilometer lang am Ende. Die Mauer blieb 28 Jahre, bis die friedliche Revolution in der DDR sie 1989 zum Einsturz brachte. Ab heute gibt es viele Gedenkveranstaltungen in Berlin und Brandenburg, die Zentrale ab 10 Uhr in der Kapelle der Versöhnung an der Bernauer Straße und auch eine große Ausstellung am Brandenburger Tor, wo dann auch 30 Meter lang eine Installation der Mauer wieder sichtbar werden wird, dass man sich das nochmal ein bisschen zumindest vorstellen kann, wie sich das angefühlt hat. Mir ist es ja noch sehr präsent, aber meinen Kindern zum Beispiel überhaupt nicht mehr. Axel Klausmeier ist Direktor der Stiftung Berliner Mauer. Schönen guten Morgen, Herr Klausmeier.
6: Schönen guten Morgen, hallo.
3: Warum ist es so wichtig, diese Erinnerung an den Mauerbau, an die Mauer wach zu halten?
6: Ja, zuallererst sind wir es den Opfern schuldig. Der 13. August ist der Tag der Opfer und es sind Opfer eines Regimes, was an seinen Grenzen den Tod von Menschen, die über diese Grenze hinweg wollten, billigend in Kauf genommen hat. Es sind Berlinerinnen und Berliner gewesen, die einfach nur in einen anderen Stadtteil wollten und daran wurden sie gehindert. Und dass das ein autokratisches System war, was nicht durch freie Wahlen legitimiert war und dass sozusagen rechtsstaatliche Verfahren nicht anerkannte, das ist gerade heute ganz wichtig zu erinnern. Das sagt uns, Demokratie ist nicht selbstverständlich. Wir müssen Demokratie verteidigen und wir müssen auch dafür eintreten, dass unsere Rechte, freie Wahlen, Meinungsfreiheit, Gewaltenteilung, unabhängige Richter, das sind alles Dinge, die die SED verachtet hat. Und das ist sozusagen auch der tagespolitische Bezug, den wir haben. Die Brücke bauen ins Jetzt.
3: Die Brücke bauen es jetzt, sagen Sie, und vom Tag der Opfer, 140 waren es ja mindestens an der Berliner Grenze, an der Mauer. Jetzt haben Sie davon gesprochen, dass man eben gedenken muss, was man nicht hatte in der Grenze, in der DDR, keine Freiheit. Die frühere Bürgerrechtlerin und SED-Opferbeauftragte jetzt des Bundestags, Zupke, die warnt, die DDR würde immer mehr verklärt, je länger sie zurückliegt. Ist das auch Ihre Erfahrung?
6: Ja, das ist richtig. Es zeigt einerseits, wie wichtig die Arbeit unserer Gedenkstätten ist und zugleich sehen wir immer wieder, dass es hier eine Partei am rechten Spektrum gibt, auf deren Parteitag ohne weiteres die DDR-Nationalhymne gesungen wird. Das wundert keinen mehr. Und dass beispielsweise die Brandmauer, die ja in aller Munde ist, mit der Berliner Mauer verglichen wird, das ist Geschichtsklitterung. Das wird den Opfern nicht gerecht, das wird dem brutalen System der Grenze nicht gerecht. Und das sind verharmlosende Entwicklungen, die ich mit großer Sorge sehe und dem wir jeden Tag entgegenarbeiten.
3: Zum Beispiel auch dadurch entgegenarbeiten, dass man DDR-Geschichte wieder an Schulen verbindlicher unterrichtet. Das hat zum Beispiel Frau Zupke auch gefordert. Ist das was, wo Sie sagen, brauchen wir?
6: Ja, die DDR-Geschichte, die Geschichte der deutschen Teilung ist viel zu wenig im Lehrplan, kommt häufig viel zu spät, mitunter dann auch erst in der Oberstufe im Gymnasium. Das heißt, andere Schulformen haben davon nur ganz, ganz kurz und mit ganz wenigen Einheiten im Unterricht etwas mitbekommen. Und das ist ein großes Thema, was Frau Zupke dort anspricht. Und wir merken schon, dass die Schülerinnen und Schüler, die zu uns kommen, wenn sie denn gut vorbereitet sind, dann nehmen sie ganz viel mit, dann sind sie wahnsinnig interessiert. Aber häufig eben auch ist das Vorwissen noch ausbaufähig.
3: Sie haben jetzt auch davon gesprochen, dass es gefährlich ist, dass es in der aktuellen Zeit, es gibt ja jetzt Gedenken ab heute, zum Beispiel am Brandenburger Tor, eine 30 Meter lange und 3 Meter hohe Installation, die eben diese physische Präsenz der Mauer nochmal wachrufen soll. Wie wollen Sie durch dieses Gedenken heute auch für die Zukunft Herzen und Köpfe erreichen?
6: Ja, wir machen das für uns bei der Stiftung Berliner Mauer ist ja im Grunde jeder Tag ein Gedenktag, aber wir brauchen diese besonderen Tage wie den 65. Jahrestag, um auch noch weiter öffentlich Informationen zu streuen. Wir müssen digitaler werden. Wir dokumentieren Zeitzeugen umso mehr. Wir bringen Zeitzeugenformate auch in digitale Medien, wie etwa zuletzt mit einer App der ARD. Wir machen Ausstellungen wir machen viele Bildungsveranstaltungen und wir bemühen uns mit unterschiedlichsten Bildungsformaten, unterschiedliche Interessengruppen zu erreichen. Und da werden wir nicht müde, denn wir sind es den Opfern schuldig und die Demokratie braucht Demokraten und dafür sind wir da unseren Teil dazu beizutragen.
3: Gerade an einem Tag wie heute, denn vor 65 Jahren begann die DDR die Mauer zu bauen. Axel Klausmeier war das, Direktor der Stiftung Berliner Mauer. Um 10 beginnt ja auch die zentrale Gedenkveranstaltung in der Kapelle der Versöhnung. Herr Klausmeier, vielen herzlichen Dank.
6: Ich danke Ihnen. Einen schönen Tag. Danke.
3: Da wünsche ich auch. Eine Minute nach 7:30 ist es jetzt.
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3: Vom Schloss Babelsberg in Potsdam bis zum Tempelhofer Feld in Berlin und auch an Sternwarten, auf Hügeln, auf Türmen. Überall haben gestern Abend tausende Schaulustige in unserer Region geguckt, wie das ist, wenn sich der Mond Stück für Stück vor die Sonne schiebt. Ein bisschen ist übrig geblieben von der Sonne bei uns in der Region. Nur rund 85% wurden vom Mond verdeckt. In Spanien, da war das anders. Da konnten die Leute eine totale Sonnenfinsternis erleben. Das hat auch eine Gruppe Astronomiebegeisterter aus Görlitz in Sachsen dorthin nach Spanien gelockt. Und unser Korrespondent Christian Sachsinger hat die Gruppe begleitet.
7: Kai Gruhl, Vorsitzender bei den Görlitzer Sternenfreunden, hat die Reise von langer Hand geplant. Die Idee, zur totalen Sonnenfinsternis zu fahren, entstand vor über einem Jahr.
8: Ich hatte einen Beitrag in meinem Astro-Magazin gelesen und die haben erläutert, wo jetzt der Kernschatten lang läuft. Da habe ich jetzt daraufhin dieses Gebiet hier ausgesucht, hier in Mittelspanien.
7: Wir sind in Orea, einem Dorf mit knapp 200 Einwohnern in der Region Kastilien-La Mancha. Die Fahrt von Madrid geht rund 200 Kilometer nach Osten und dauert knapp 3 Stunden. Die Görlitzer haben fast 2400 Kilometer hinter sich. Nun hoffen sie, dass gute Bilder rauskommen, um sie den Vereinskollegen zu Hause zeigen zu können. Steffen Reimann hat die nötige Technik mitgebracht.
9: Einmal ein Sonnenteleskop, wo mit einem sogenannten Herschelkeil nur ein Bruchteil des Sonnenlichtes ins Okular gelenkt wird. Dann haben wir hier auch noch ein automatisches Teleskop. Hier guckt kein Mensch durch. Da ist eine Kamera integriert und man hat das dann eben gleich auf dem Tablet.
7: Dann wird zusammengepackt. Es geht hoch auf einen nahegelegenen Hügel mit freiem Blick Richtung Westen. Und es ist ein großer Rucksack, der da hoch soll.
9: Naja, ich soll die Kraxe mal anheben, das sind 30 Kilo.
7: Auch die Dorfbewohner versammeln sich auf dem Hügel. Der besorgte Blick geht dabei immer wieder nach oben. Am Himmel ziehen Wolken auf. Für die Görlitzer Sternenfreunde wären Wolken eine kleine Katastrophe. 2400 Kilometer und kein Foto von der Totalität. Kai versucht, optimistisch zu bleiben.
8: Solange die Wolken um die Sonne herum bleiben, ist es ja völlig egal.
7: Dann geht's los. Um etwa 19.30 Uhr beginnt der Mond sich vor die Sonne zu schieben.
9: Ja, deutlich. Der Keks ist angeknabbert.
7: Und das heißt Schutzbrillen aufsetzen. Wer bei einer halb abgedunkelten Sonne mit bloßem Auge hinsieht, riskiert Verbrennungen. Stück für Stück verschwindet die Sonne und bewegt sich gleichzeitig nach unten Richtung Horizont. Eine knappe Stunde geht das so und dann ist es geschafft. Die Sonne verschwindet ganz.
8: Ist das ein Wahnsinn. Oh, Wahnsinn, Wahnsinn. Oh, die Corona, super.
7: Wow. Die Sonne scheint um den Mond herum zu schimmern, die Corona. Einige Grillen beginnen plötzlich zu zirpen und im Dorf unter uns springen die Straßenlaternen an. Kai ist ganz still geworden.
8: Ich kann eigentlich nichts sagen.
10: Du kannst nichts sagen?
8: Nee. Das ist ja irre.
7: Eine Minute 33 dauert der Anblick, von dem man sich am liebsten nicht losreißen möchte.
3: Sagt unser Korrespondent in Spanien, Christian Sachsinger, der die Görlitzer begleitet hat, die dieses Schauspiel erleben durften. Und in gut 10 Minuten, 7:45, da gucken wir auch nochmal nach Island und die Sonnenfinsternis-Fans dort. Denn Island lag ja auch in diesem Kanal, in diesem Gebiet, wo eigentlich eine totale Sonnenfinsternis zu sehen war.
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3: 7:55, Jonas Pospisch ist wieder bei mir. Hallo Jonas.
11: Hallo Angela.
3: ThyssenKrupp, diesen Namen verbindet man ja vor allem mit Stahl. Aber das ist längst nicht mehr der Kern des Unternehmens, das sich mitten im Umbau befindet. Jetzt hat der Konzern die aktuellen Quartalszahlen vorgelegt. Wie steht ThyssenKrupp da?
11: Ja, das Unternehmen konnte seinen operativen Gewinn steigern. Das bereinigte Ergebnis vor Zinsen und Steuern ist um 18% auf 183 Millionen Euro gestiegen. Analysten hatten allerdings mit einer noch größeren Steigerung gerechnet. Innerhalb des Konzerns haben besonders der Werkstoffhandel und auch das europäische Stahlgeschäft zu der Entwicklung beigetragen.
3: Stahlgeschäft, sagst du? Das ist ja durchaus bemerkenswert. Die Branche hatte zuletzt viele Schwierigkeiten und jetzt wieder so gut?
11: Ja, es gibt tatsächlich auch immer noch viele Herausforderungen in dem Bereich. billige Konkurrenz auf dem Weltmarkt, vor allem aus China. Die Autoindustrie schwächelt, wichtige Abnehmer und auch der Wandel zur klimafreundlichen Stahlproduktion ist nicht so einfach. Schutzzölle der EU auf außereuropäischen Stahl, die helfen der Branche in Europa, davon profitiert auch ThyssenKrupp. Außerdem hat das Unternehmen seine Beteiligung an einem sanierungsbedürftigen Stahlwerk in Duisburg abgestoßen und das Unternehmen hat einen Sanierungstarifvertrag abgeschlossen mit großem Stellenabbau. Trotzdem gibt es tatsächlich auf dem Markt Zweifel, ob die Stahlproduktion langfristig tragfähig ist.
3: Und woher kommen diese Zweifel?
11: Ja, es gab Anfang August eine Untersuchung der Unternehmensberatung PricewaterhouseCoopers und die war skeptisch, inwiefern die Stahlproduktion in Deutschland überhaupt wettbewerbsfähig sein kann in Zukunft. Da geht es explizit auch um die neuen Anlagen zur Stahlproduktion, die statt Kohle zunächst Gas und dann später Wasserstoff nutzen sollen, damit der Stahl klimafreundlicher wird. Die Konzerne stecken Milliarden in den Umbau, der Staat auch in Subventionen. Aus Sicht der Unternehmensberater sind Eisenerz und Energie in Europa aber zu teuer, um konkurrenzfähig zu sein auf Dauer. ThyssenKrupp sieht das anders, steht zu seinem Investment, die Anlage wird gerade gebaut.
3: Und du hast ja schon angesprochen, Konzernumbau bei ThyssenKrupp, wie geht's da aktuell weiter?
11: Ja, ThyssenKrupp ist ja über die Zeit zu einem Gemischtwarenladen geworden. Stahl, Werkstoffhandel, Autozulieferer, Anlagenbau, Aufzüge. Das sollen jeweils alles eigenständige Unternehmen werden. Aus dem heutigen Konzern wird eine reine Holdinggesellschaft. Das Werftgeschäft TKMS und das Geschäft mit der Wasserstofftechnik, die wurden schon in die Börse gebracht. Als nächstes folgt eben diese Materialhandelssparte. Da behält ThyssenKrupp einen kleinen...

0: Am Nordbahnhof. Die CDU-Fraktion Mitte will das Sprayen dort jetzt aber wieder verbieten. Warum und was die Sprayer dazu sagen, hören Sie in unserer Kultur um kurz vor 8.
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0: mit Kerstin Reinsch.
2: A15 Übergang Forst Richtung Dreieck Spreewald zwischen Cottbus Süd und Vetschau wegen eines Feuerwehreinsatzes nur eine Spur frei. In Berlin dauert es einige Minuten länger auf der A100 Richtung Wedding vor der Baustelle Detmolder Straße und in Richtung Treptow zwischen Wechsstraße und Tempelhofer Damm. Friedrichshain, die Straße der Pariser Kommune, ist zwischen Fritz-Mehring-Platz und Hildegard-Jadamowitz-Straße in Richtung Karl-Marx-Allee bis Mitte Oktober wegen Bauarbeiten gesperrt. Gesundbrunnen, die Scheringstraße, ist zwischen Kreisverkehr Ackerstraße und Gustav-Meyer-Allee in beiden Richtungen gesperrt. Dort ist die Polizei im Einsatz. Kaulsdorf, die Straße Alt-Kaulsdorf ist zwischen Mislowitzer und Dorfstraße stadteinwärts an einer Baustelle bis morgen gesperrt. 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
0: 7.40 Uhr. Guten Morgen.
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0: Mit Angela Ulrich. Der 13. August 1961, heute vor 65 Jahren, das sei einer der dunkelsten Tage der Geschichte Berlins gewesen, hat Berlins regierender Bürgermeister Wegner gesagt. Denn an diesem Tag hat die DDR begonnen, das letzte Schlupfloch zu versperren. Kerstin Reinsch mit den Nachrichten.
2: Am 65. Jahrestag des Mauerbaus warnen Bundes- und Landespolitiker davor, die DDR-Diktatur zu verklären. Kulturstaatsminister Weimar spricht in der FAZ von positiven Zerrbildern der DDR, die vor allem AfD und Linkspartei produzierten. Brandenburgs Innenminister Redmann äußerte sich bei Antenne Brandenburg vom RBB besorgt darüber, dass Menschen wieder mit Inbrunst die DDR-Nationalhymne sängen.
3: Da finde ich, ist es schon wichtig, daran zu erinnern, dass die DDR ein Staat war, der auf seine eigenen Bürger schießen ließ an der innerdeutschen Grenze, an der Berliner Mauer. Dass die DDR ein autoritäres Regime war, das unfrei war, das den Menschen, die eine andere Meinung hatten, sie ins Gefängnis brachte.
2: Brandenburgs Innenminister Jan Redmann, CDU. Der Direktor der Stiftung Berliner Mauer, Klaus Meyer, hat im RBB 24 Inforadio gerade dafür geworben, DDR-Geschichte früher und mehr an den Schulen zu unterrichten. Die deutsche Teilung sei viel zu wenig im Lehrplan, mitunter erst in der Oberstufe. An einigen Schulformen bekämen Kinder und Jugendliche deshalb kaum etwas von dem Thema mit. Die zentrale Gedenkveranstaltung für die mindestens 140 Mauertoten findet in Berlin am Vormittag in der Bernauer Straße statt, in Brandenburg am Nachmittag in Großzieten. Die Urteile gegen Mitglieder und Unterstützer der rechtsextremen Gruppierung Letzte Verteidigungswelle werden den Bundesgerichtshof beschäftigen. Wie das Karlsruher Gericht dem RBB auf Anfrage mitgeteilt hat, haben mindestens 3 Verurteilte Revision eingelegt. Die Frist dafür endete um Mitternacht. Möglicherweise seien bis dahin noch weitere Anträge eingegangen. Das Hanseatische Oberlandesgericht in Hamburg hat die 8 Angeklagten wegen Mitgliedschaft in bzw. Unterstützung einer terroristischen Vereinigung verurteilt. Sie erhielten Jugendstrafen zwischen 1,5 und 5 Jahren. Kanzleramtsministerin Warken hat die geplante Geheimdienstreform verteidigt. Die CDU-Politikerin betonte, auch künftig blieben die Aufgabenbereiche der Nachrichtendienste und der Polizei getrennt. Verfassungsschutz oder Bundesnachrichtendienst sollten nur in besonderen Fällen aktiv werden. Das Kabinett hat gestern einen Gesetzentwurf beschlossen, wonach BND und Verfassungsschutz künftig zum Beispiel Sabotageakte oder Hackerangriffe aktiv bekämpfen dürfen. Aus Sicht von Kritikern wird dadurch die Trennung von Polizei und Geheimdiensten aufgeweicht. Die partielle Sonnenfinsternis hat am Abend in Deutschland Millionen Menschen begeistert. In Berlin und Brandenburg konnten die Menschen bei wolkenlosem Himmel gut sehen, wie der Mond einen großen Teil der Sonne verdeckt hat. Vielerorts versammelten sich die Menschen, um das Geschehen zu beobachten, zum Beispiel am Zeiss Planetarium in Berlin-Prenzlauer Berg und am Schloss Babelsberg in Potsdam. Eine totale Sonnenfinsternis gab es außer in Spanien unter anderem auch in Island. Wie die Menschen dort den Abend erlebt haben, auch die, die dafür extra aus dem Ausland angereist sind, beschreibt unser Korrespondent gleich nach den Nachrichten. Die Pressesprecherin von US-Präsident Trump, Leavitt, gibt überraschend ihren Posten auf.

0: Die 28-Jährige begründet ihren Rücktritt zum Ende des Monats damit, dass sie mehr Zeit mit ihren Kindern und ihrer Familie verbringen will. Trump erklärte, er verstehe und respektiere die Entscheidung. Aus Washington, Samuel Jakisch.
1: Die Rolle als Sprecherin des Weißen Hauses hat Levitt neu interpretiert, weil die Zielgruppe dieser Regierung ohnehin nicht mehr über Zeitungen und Kabelfernsehen zu erreichen ist, wird Levitt selbst zur politischen Marke, die ständig viral geht und Aufmerksamkeit generiert als oberste Influencerin für das Weiße Haus. Die täglichen Informationsbriefings im Weißen Haus verwandelt Levitt zum kuratierten Content-Marketing. Das gelingt, weil Levitt unbeschränkten Zugang zum Präsidenten hat. Sie weiß genau, wie Trump tickt, kennt seine Rhetorik auswendig. Levitts offizielle Begründung, mehr Zeit für die Familie, gilt im politischen Washington als Chiffre für eigene höhere Ambitionen.
0: Bei den Schwimm-Europameisterschaften in Paris hat es eine weitere Gold- und eine Silbermedaille für das deutsche Team gegeben. Johannes Liebmann hat am Abend das Finale über 800 Meter Freistil gewonnen. Silber ging an seinen Teamkollegen Sven Schwarz. Liebmann verbesserte mit dem Sieg zugleich seinen eigenen Europarekord. Soweit die Nachrichten. 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Das Wetter. Heute Sonnenschein von früh bis spät, nur wenige Wolken und hochsommerliche Temperaturen von 28 bis 31 Grad. Aktuell messen wir in Berlin-Buch 12 und in Kreuzberg 15 Grad, in Luckenwalde 8 und in Cottbus 14 Grad. Auch morgen strahlend sonnig und noch wärmer bei 31 bis 34 Grad. Die Zeit 7.45 Uhr.
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3: Mit Angela Ulrich. Guten Morgen. Ja, schon bei uns wurde ja diese partielle Sonnenfinsternis gestern Abend begeistert verfolgt und bejubelt. In Island aber war das Naturspektakel noch mal größer, denn dort gab es eine totale Sonnenfinsternis, wie ja auch in Teilen im Norden Spaniens und auf den Balearen. Mitten am Tag wurde es plötzlich Nacht für anderthalb Minuten etwa. Tausende Menschen aus dem In- und Ausland hat dieses Naturschauspiel dorthin gezogen. Hotels waren weitgehend ausgebucht, Straßen und Plätze voll. Aber wie stand es überhaupt mit dem Wetter? Unser Korrespondent Arne Bartram.
4: Es ist ein besonderer Moment. Die letzte totale Sonnenfinsternis in Islands Hauptstadt Reykjavik ist fast 600 Jahre her. Dementsprechend groß ist die Freude bei den Menschen auf der Insel. Viele feiern gemeinsame Sonnenfinsternis-Partys mit den Nachbarn oder gehen auf große Partys wie das Iceland Eclipse Festival im Westen des Landes. Mehr als 3000 Menschen sind hier zusammengekommen. Als der Mond die Sonne komplett verdeckt, pausiert die Musik für ein paar Minuten. Organisatorin Hildur Ruth Hermannsdottir erzählt danach dem Senderruf: Das war einfach unglaublich. Mir fehlen wirklich die Worte, um das zu beschreiben. Mit all diesen Menschen auf dem Festivalgelände zu stehen, die hier zusammengekommen sind. Und dann wird es plötzlich dunkel. Obwohl es heute bewölkt war, öffnet sich genau in dem Moment eine Lücke und die Sonne kommt durch. Und wir können tatsächlich sehen, wie das passiert. Und wenn das Festivalgelände dann völlig dunkel wird und man nur hört, wie die Menschen jubeln, da habe ich einfach gezittert. Das war unglaublich. Auch die Tochter von Islands berühmtester Sängerin Björk, Isadora Bjarkadóttir Barney, schaut sich das Naturschauspiel bei einem Festival an. Ich bin einfach millionenprozentig begeistert. Ich kann es selbst kaum glauben. Ich bin einfach total, total, total begeistert. Das kann nur nachfühlen, wer das hier selbst erlebt hat. Dass wir das alle zusammen hier erlebt haben, hat etwas Magisches. Viele Touristen sind extra für die Sonnenfinsternis nach Island gekommen. Hotels rund um die Hauptstadt waren zuletzt kaum noch zu bekommen. Juliette Camp ist mit ihrer Familie extra aus Großbritannien angereist, erzählt sie dem isländischen Rundfunk. Ich war total erstaunt darüber, wie hell es in Island die ganze Nacht über ist. Und dann jetzt hier eine Sonnenfinsternis zu erleben mit meiner Familie, das ist etwas ganz Besonderes. Mein Mann und meine Kinder haben noch nie eine Sonnenfinsternis gesehen. Dabei ist bis kurz vor Beginn nicht klar, ob die Menschen die Finsternis überhaupt sehen können. Wolken hatten sich über Teilen Islands zusammengezogen. An manchen Orten blieb der Himmel dicht. Andere hatten Glück. Am Aussichtspunkt Latrabjarg an der Westküste öffnete sich genau im entscheidenden Moment eine Wolkenlücke. Nach gut 2 Minuten war das Spektakel schon wieder vorbei und mehrere hundert Menschen stiegen in ihre Autos. Das befürchtete Verkehrschaos in Westisland ist aber ausgeblieben, sagt Polizistin Hjörildur Vala Hjartansdottir. Das ist besser gelaufen als erwartet. Die Menschen haben Geduld und es läuft alles sehr gut und geordnet ab. Wir haben alle gerade die spektakuläre totale Sonnenfinsternis gesehen und jetzt geht es einfach darum, langsam und sicher nach Hause zu fahren. Die Sonnenfinsternis ist vorbei und für die meisten Isländer wird es ein einmaliges Erlebnis bleiben. Denn die nächste totale Sonnenfinsternis in ihrem Land ist erst wieder im Jahr 2196 zu sehen.
3: Na, und das wird wohl keiner von uns miterleben können. Arne Bartram war das, der Korrespondent für Island. 11 Minuten vor 8 jetzt. In Clacton-on-Sea, einem kleinen Ort an der britischen Ostküste, wird heute gewählt und da stellt sich nicht irgendwer zur Wahl, sondern Nigel Farage, der Chef der rechten Partei Reform UK. Der will wieder ins britische Unterhaus. Vorher ist er da aber selbst zurückgetreten wegen einer Spendenaffäre. Der Wiederantritt ist jetzt ein politischer Schachzug, mit dem er versucht, sich reinzuwaschen. Und spannend auch, weil er einen aussichtsreichen Gegenkandidaten hat in Clacton-on-Sea, den keiner zu Gesicht bekommt, ist nämlich eine sprechende Art Mülltonne, Count Binface, zu Deutsch Graf Mülleimergesicht. Der will Farage verhindern. Wer sich unter dem Mülleimer verbirgt, erklärt unser Korrespondent für Großbritannien, Christoph Prössel.
5: Count Binface ist eigentlich ein alter Bekannter. Der sprechende Mülleimer, der eine Rüstung trägt und gut in einen Monty Python-Film passen würde, stellt sich gerne so vor.
6: My name is Count Binface. I'm an intergalactic warrior from the planet Sigma 9.
5: Er sei ein außergalaktischer Krieger vom Planeten Sigma 9. Als solcher war er schon in dem Wahlkreis angetreten, in dem der neue Premier Andy Burnham vor einigen Wochen gewählt wurde. Als das Ergebnis verkündet wurde, stand also Burnham neben Count Binface auf der Bühne, auf der anderen Seite ein Fuchs, also eine Person in einem Fuchskostüm. Man könnte dieses Phänomen, dass ein Comedian in Ritterrüstung gegen etablierte Politiker antritt, unter britischer Schrulligkeit abheften. Aber diesmal ist es ein bisschen ernster. Count Binface ist der wahrscheinlich einzige ernstzunehmende Konkurrent in der Wahl in Clacton, wo der Parteivorsitzende von Reform UK, Nigel Farage, wiedergewählt werden möchte.
6: And I believe I could be a better representative of the people of Clacton than the current incumbent member of parliament. It's quite simple.
5: Er sei ein besserer Kandidat als der gerade ausgeschiedene Abgeordnete, sagte Count Binface und meint Nigel Farage. In seinem Wahlprogramm: Eiscreme soll wieder billig sein, Schlaglöcher mit Parteiprogrammen von Labour zustopfen und mehr in Clacton sein als in Washington DC. Eine Kritik an Farage, der viel in den USA unterwegs ist. Hier ein Wahlwerbespot. That I promised to do in Washington, D.C. Zu dieser Nachwahl kam es, weil der Parteivorsitzende der rechtspopulistischen Reform UK in den vergangenen Wochen wegen einer Spendenaffäre unter Druck ist. Die Polizei ermittelt, das Parlament prüfte eine 5-Millionen-Pfund-Spende, die er offenbar nicht angegeben hatte. Deswegen trat Farage als Abgeordneter zurück. Ich habe entschieden, dass die Menschen von Clacton die Richter meines Verhaltens sein sollen. Dies wird eine Wahl, das Volk gegen das Establishment. Eine sprechende Mülltonne als Establishment? Nun ja. Die Vertreter der großen Parteien, Labour, Konservative, Liberaldemokraten, stellten keinen Kandidaten auf. Dafür treten aber zahlreiche Parteilose an, auch Count Binface, der in den Umfragen zwar nicht vorne liegt, aber immerhin auf dem 2. Platz. Farage könnte erneut den Sitz erringen. In Clacton ist Reform UK stark. Am Pier des Badeortes Clacton-on-Sea treffen wir Anthea Chapman. Sie sagt:
7: Hier wohnen viele Ältere, hier gibt es viele Altenheime, aber die stehen halt nicht an erster Stelle. Die bekommen keine Termine im Krankenhaus beim Arzt. Man kriegt noch nicht mal einen Zahnarzttermin. Und das hat mit der Zahl der Migranten zu tun, die hierher kommen. It's all going towards the
5: amount of immigrants that we've got coming over. Die besten Jahre hat Clacton hinter sich. Hier gibt es keine industrielle Basis. Die Arbeitslosigkeit ist größer als in anderen Landesteilen. Fiona MacDonald sieht Nigel Farage kritisch.
8: It's not down to the people of Clacton.
7: Das ist keine Entscheidung für die Menschen in Clacton, ob Farage das Parlament getäuscht hat oder nicht. Wir kennen nicht einmal alle Fakten. Das ist lächerlich. Wir haben Parlamentsausschüsse, die sich damit beschäftigen.
9: Fiona will Count Binface wählen, gegen den Hass, wie sie sagt. Dass Nigel Farage bei einer Wiederwahl alle Sorgen los ist, danach sieht es nicht aus. In den Umfragen ist Reform UK abgesagt, Labour konnte zulegen. Farage würde einen deutlichen Sieg gerne nutzen, um den Trend wieder umzukehren. Dazu kommt, wenn er wieder im Parlament sitzt, dürfte sich erneut ein Ausschuss mit der Spende an ihn beschäftigen.
3: Nigel Farage, rechter Reform UK-Politiker, will wieder ins britische Unterhaus und einer der Gegenkandidaten bei der Wahl heute in Clacton ist eine sprechende Mülltonne, Count Binface. Christoph Brössel war das.
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3: Berlin ist ja bekannt für seine Graffiti-Szene. Einer der Hotspots, die sogenannte Northside Gallery im Park am Nordbahnhof. Ein ehemaliger Teil der Berliner Mauer auf 500 Metern kann dort gesprayt werden. Seit 2023 ist das legal. Die Northside Gallery ist damit einer der größten legalen Graffiti-Wände Berlins. Aber dieser droht jetzt die Schließung. Kulturreporterin Henrike Möller.
10: Ein Dienstagvormittag im Park am Nordbahnhof. Drei junge Männer zwischen 16 und 19 Jahren ziehen sich Handschuhe über, schnappen sich Schubkarre und Müllbeutel. Dann geht's los.
11: Ja, wir sammeln hier die Spraydosen, den ganzen Graffiti-Müll auf, der hier liegen gelassen wird von den Graffiti-Writern. Das machen wir ein- bis zweimal in der Woche, seit jetzt mittlerweile 3 Jahren.
10: Tamer Rinne-Wolf leitet das soziale Projekt Schadenswiedergutmachung der PAD GmbH. Jugendliche, die beim illegalen Sprayen erwischt wurden, räumen die Northside Gallery auf. Einen der größten legalen Graffiti-Spots der Stadt.
11: Ja, wenn ich das vergleiche zu vor 3 Jahren, da lag hier auf jeden Fall noch deutlich mehr, auch in den Gebüschen.
10: Die CDU-Fraktion Mitte hingegen findet, das Müllaufkommen hat zugenommen. Sie hat im Umweltausschuss einen Antrag gestellt, der fordert, die Northside Gallery zu schließen und eine Ausweichfläche bereitzustellen. CDU-Fraktionsvorsitzende in der Bezirksverordnetenversammlung Mitte, Daniela Fritz.
12: Es wird auch unabhängig der Wände Kunst betrieben. Also Bäume werden beschmiert, Böden werden beschmiert, Bänke werden beschmiert.
10: Das Müllproblem ließe sich laut Juri Paderin leicht lösen. Er ist von der Graffiti-Lobby. Diese setzt sich für legale Wände ein und vermittelt zwischen Politik und Szene.
13: Das Problem ist sozusagen, es fehlen die Mülltonnen. Die Mülltonnen, die extra für Sprühdosen, ne? Wie im Mauerpark. Im Mauerpark haben wir das Problem nicht. Da ist alles sauber. Es fehlen einfach diese Container und die sollten hier hin und dann wird sich die Situation, denke ich mal, beruhigen.
10: Das Bezirksamt Mitte erklärt auf Anfrage sinngemäß, Spraydosen laufen unter Sondermüll. Der wird von Entsorgungsfirmen aber nur dann abgeholt, wenn auch nur dieser Sondermüll im Container ist. Das könnte bei öffentlich bereitgestellten Containern aber nicht garantiert werden. Der CDU-Fraktion Mitte geht es aber nicht nur um den Müll. 2022 haben Forschende der FU rund um die Graffiti-Wand am Berliner Mauerpark eine hohe Mikroplastikbelastung im Boden festgestellt. Ähnlich könnte es auch an der Northside Gallery aussehen, befürchtet die CDU. Untersuchungen an dieser Stelle gibt es aber nicht. Am 17. September stimmt die Bezirksverordnetenversammlung Mitte über die Zukunft der Northside Gallery ab. Für die 19-jährige Sprayerin Nele steht viel auf dem Spiel.
14: Ich müsste dann aufhören, weil ich mache das nicht illegal. In der Graffiti-Szene gibt es auch viele so ein bisschen unangenehme Gestalten und so. Und da ist es schön, so einen sehr öffentlichen Raum zu haben, wo man halt auch irgendwie von außen gesehen wird, falls irgendwas passiert. Und dann habe ich halt nicht mehr die Möglichkeit dazu. Und das ist sehr schade, weil das hier ist ein großer Teil meines Lebens. Ja.
3: Schade, sagt die Sprayerin Nele. Wenn tatsächlich die Northside Gallery fürs legale Sprayen gesperrt würde, RBB-Reporterin Henrike Möller war dort. Das Wetter für Brandenburg und Berlin. Hoch Ralf bringt uns weiter viel Sonne, Temperaturen maximal 28 bis 31 heute. Und wir sind angekommen bei 14 Grad in Steglitz, 15 in Kreuzberg. In Brandenburg haben wir in Perleberg noch 10, aber Cottbus auch schon 14 Grad. Und es bleibt heute auch ein trockener und sonniger Tag. Morgen am Freitag und Samstag vor allen Dingen dann nochmal hier auch höhere Temperaturen. Ordentliche Hitze kommt dann wieder nach Berlin und Brandenburg, wo es ja sowieso schon überaus trocken ist. Und dann hoffen wir mal, dass der Regen, der für Sonntag angekündigt wird, dann auch ein bisschen ergiebiger sein könnte.
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3: Kerstin Reinsch.
0: Vorsicht bitte auf der A24 Berlin Richtung Hamburg. Zwischen Putlitz und Sukow liegt ein totes Tier auf der Fahrbahn. A15 Übergang Forst Richtung Dreieck-Spreewald. Zwischen Cottbus Süd und Fetschau ist wegen eines Feuerwehreinsatzes nur eine Spur frei. Landkreis Dahme-Spreewald auf der B179 gibt es zwischen Pätz und dem Kreisverkehr in Bestensee eine ungesicherte Unfallstelle. In Berlin dauert es einige Minuten länger auf der A100 Richtung Wedding vor der Baustelle Detmolder Straße und in Richtung Treptow zwischen Wechsstraße und Tempelhofer Damm sowie am Autobahnende Treptower Park. Außerdem stockt es im Wedding auf der Seestraße in Richtung Stadtring. Friedrichshain, die Straße der Pariser Kommune, ist zwischen Franz-Mehring-Platz und Hildegard-Jadamowitz-Straße in Richtung Karl-Marx-Allee bis Mitte Oktober wegen Bauarbeiten gesperrt.
3: 8 Uhr wird es. Ich bin Angela Ulrich. Einen schönen guten Morgen wünsche ich.
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3: Ich freue mich jedes Mal noch, wenn ich durchs Brandenburger Tor radle oder laufe, dass dieses Zeichen der Teilung, die Mauer, weg ist. Heute vor 65 Jahren begann erstmal ihr Bau. Und viel Nostalgie, zu viel Nostalgie für die DDR gibt es inzwischen wieder, warnen viele. Kerstin Reitsch.
0: Am 65. Jahrestag des Baus der Berliner Mauer, heute warnen Bundes- und Landespolitiker davor, die DDR-Diktatur zu verklären. Kulturstaatsminister Weimer hat in der FAZ AfD und der Linken vorgeworfen, in Ostdeutschland positive Zerrbilder der DDR zu produzieren. Die Grünen-Politikerin Göring-Eckardt äußerte sich im Redaktionsnetzwerk Deutschland über Behauptungen der AfD empört, wonach es in der DDR eigentlich ganz schön gewesen sei und heute eine Diktatur herrsche. Die SED-Opferbeauftragte des Bundestags Zupke sagte, persönliche Erinnerungen an die DDR dürften nicht die historischen Fakten verdrängen. Hauptstadtkorrespondent Dietrich Karl Meurer.
15: Die DDR sei eine Diktatur gewesen und habe viele Opfer hervorgebracht. Ostalgie bewertet sie im Interview mit dem ARD-Hauptstadtstudio deshalb differenziert. Gegen ein Ampelmännchen oder den Stolz auf einen Trabant habe sie nicht grundsätzlich etwas. Kritisch werde es dort, wo Symbole genutzt würden, um die DDR zu verharmlosen.
0: Die zentrale Gedenkveranstaltung für Berlin findet am Vormittag an der Bernauer Straße in Mitte statt. In der Kapelle der Versöhnung an der Gedenkstätte werden die Namen und Biografien von 140 Todesopfern der Mauer verlesen. Bis Sonntag gibt es aus Anlass des Jahrestags viele weitere Ausstellungen und Aktionen. Am Brandenburger Tor erinnert zum Beispiel eine 30 Meter lange Installation an die einstigen Grenzanlagen. Die zentrale Gedenkveranstaltung für Brandenburg ist für den Nachmittag in Großzieten geplant. Dort gibt es dann nach Angaben des Landtags unter anderem eine Kunstinstallation mit den Lebensdaten der Mauertoten. Die schwarz-rote Koalition ist uneins, ob künftig auch der Bund für Hitzeschutz zuständig sein soll. Umweltminister Schneider hat vorgeschlagen, das Grundgesetz entsprechend zu ändern. Unionsfraktionsvize Krings kritisierte, dass eine allgemeine Klimaschutzkompetenz des Bundes dazu führen würde, dass die Länder in einigen Bereichen kaum noch eigene Gesetze beschließen könnten. Der Präsident des Städte- und Gemeindebundes Spiegler begrüßte dagegen Schneiders Ankündigung. Wenn Hitzeschutz eine Gemeinschaftsaufgabe sei, müsse der Bund entsprechende Maßnahmen mitfinanzieren, sagte Spiegler im RBB 24 Inforadio.
16: Oberste Priorität muss haben die Sicherung des Trinkwassers, die wichtigste, lebenswichtigste Ressource, die wir haben. Wir brauchen Verbundsysteme, wir brauchen Wasserspeicher, wir brauchen Investitionen in die Struktur, aber eben auch klimaanpassende Maßnahmen. Da reden wir von ungefähr 800 Milliarden Euro in den nächsten 20 Jahren.
0: Der Präsident des Städte- und Gemeindebundes Ralf Spiegler. Das sogenannte Volksbad vor der Volksbühne in Berlin bleibt länger geschlossen als gedacht. Wie die Theaterleitung mitgeteilt hat, kann das Schwimmbad auch heute noch nicht wieder öffnen. Es ist seit vorgestern zu. Die Duschen funktionierten nicht, hieß es. Wer für heute eines der kostenlosen 2-Stunden-Tickets gebucht hat, wird nach Angaben der Volksbühne direkt angeschrieben. Das 25 Meter lange Schwimmbecken soll noch bis zum 1. Oktober am Rosa-Luxemburg-Platz bleiben. In Kolumbien steigt nach dem Erdbeben die Zahl der Toten weiter. Laut Präsident de la Esbriella sind laut Stand jetzt 265 Menschen gestorben und etwa 3500 verletzt worden. Hunderte, wenn nicht gar Tausende, werden noch vermisst. Rettungskräfte suchen in den Trümmern nach Verschütteten. Heute schließt sich das entscheidende 72-Stunden-Zeitfenster, um Eingeschlossene noch lebend bergen zu können. Bei dem schwersten Erdbeben in Kolumbien seit Jahrzehnten sollen am Montag 140 Gebäude komplett eingestürzt sein. Die Regierung will nach eigenen Angaben die Rettungsarbeit mit Helfern aus den USA und weiteren Ländern verstärken. Wegen der Vulkanasche vom Ätna bleibt der Flughafen von Catania auf Sizilien erstmal geschlossen. Nach Angaben des Betreibers gibt es bis mindestens morgen früh 2 Uhr keine Starts und Landungen. Ob dann der Flugbetrieb wieder aufgenommen werden kann, ist offen. Seit mehreren Tagen beeinträchtigt der jüngste Ausbruch des Ätna den Flugverkehr auf Sizilien. Hunderte Verbindungen wurden gestrichen oder umgeleitet. Soweit die Nachrichten. 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Das Wetter. Heute Sonnenschein von früh bis spät, nur wenige Wolken und hochsommerliche Temperaturen von 28 bis 31 Grad. Aktuell in Berlin, Spandau 9 Grad und in Marzahn 15, in Luckenwalde 8 Grad und in Cottbus 14. Auch morgen strahlend sonnig und wieder wärmer bis 34 Grad. Die Zeit 8.05 Uhr.
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3: mit Angela Ulrich. 65 Jahre ist es jetzt her, dass Soldaten und Bauarbeiter in Berlin Stacheldraht gezogen haben, Betonteile aufgestellt, der Bau der Berliner Mauer begann. Über Nacht am 13. August 1961 ließ die DDR-Führung die Grenze zu West-Berlin abriegeln. Manche in der DDR wollten das nicht akzeptieren und wagten die Flucht. Mein Kollege Felix Leitmeier gemeinsam mit Frank Drescher haben eine Berlinerin getroffen, die diesen Schritt gegangen ist, besser auf Knien durch einen Fluchttunnel gerutscht ist.
17: In einem beigen Sommerkleid, die kurzen Haare frisch geschnitten, steht Anita Möller vor einem schwarzen Loch. Im Boden eines backsteinernen Kellerraums, nahe der Bernauer Straße in Berlin-Mitte. Der Eingang zum berühmten Fluchttunnel 29.
18: Da wird mir ziemlich komisch, weil dann ist es ja über 60 Jahre her, aber die Erinnerungen kommen dann doch sehr stark zurück.
17: Es ist ein Nachbau des Tunnels, durch den im September 1962 insgesamt 29 DDR-Bürger flüchteten. Anita Möller kroch auf allen Vieren durch den schmalen Gang, gemeinsam mit ihrem Mann und ihrer damals 18 Monate alten Tochter Astrid.
18: Die Kleine wurde einem sozusagen abgenommen und man ist dann hinterher. Meine Angst war, was wird mit der Kleinen? Das waren halt so Überlegungen, die mir dann Angst gemacht haben. Und die habe ich aber sehr schnell weggeschoben, weil ich wollte weg. Ich wollte unbedingt weg.
17: Warum sie unbedingt weg wollte aus der DDR, erzählt die heute 86-Jährige regelmäßig bei Vorträgen in einem Seminarraum des Vereins Berliner Unterwelten, der auch den Fluchttunnel 29 nachgebaut hat.
18: Die Freiheit fehlte. Man durfte nicht das sagen, was man sagen wollte. Man musste damit rechnen, dass man verhaftet wird. Bestimmte Bücher durften wir nicht lesen, nicht verreisen.
17: Bei den Vorträgen zeigt Anita Möller einen Film mit historischen Aufnahmen ihrer Flucht und aus der Zeit des Mauerbaus.
18: Die Stadt war ja, die war zwar geteilt in 2 Wirtschaftszonen, sagen wir mal so, aber nur das. Man konnte hin und her fahren, ins Kino gehen, ins Theater gehen, alles Mögliche machen. Und mit dem Bau der Mauer war alles vorbei.
17: Am Ende des Films ein Foto von Anita Möller und ihrer Tochter kurz nach der Flucht. Nur ihre Köpfe sind zu sehen, ganz nah. Ernst schauen sie in die Kamera.
18: Als wir durch diesen Tunnel durchgekrochen waren und vom Schmutze befreit, mein Bruder hat uns ins KDW gebracht. Wir hatten total verdreckte Sachen an durch den Schlamm im Tunnel. Und dann wurden wir eingekleidet von ihm. Und da, an diese Situation denke ich, wenn ich das sehe.
17: Ihr älterer Bruder ist Hasso Herschel, der den Tunnel 29 und andere mitgeplant und gebaut hatte. Im Mai diesen Jahres ist er verstorben. Der Tunnel konnte damals nur kurz genutzt werden, sagt Dietmar Arnold von den Berliner Unterwelten.
19: Der Tunnel war nur 2 Tage passierbar. Und nach 3 Tagen war er so mit Wasser vollgelaufen, da hätte man nur noch durchtauchen können. Dann droht so ein Tunnel natürlich einzustürzen.
17: Anita Möller aber kam sicher im Westen an, unter einem Haus an der Bernauer Straße. Wenn sie heute hier entlangläuft, erinnert sie das an diesen Moment.
18: Ja, wir sind uns da auch gegenseitig in die Arme gefallen. Es ist irgendwie eine Leichtigkeit und ich kann so ein bisschen lächeln und denken, mir geht es gut. Ich bin sehr froh, dass wir damals das gemacht haben.
3: Das sagt diese Berlinerin, die einst durch einen Fluchttunnel aus der DDR entkommen ist. Felix Leitmeier und Frank Drescher haben sie getroffen. 8:09. Eine aktuelle Verkehrsmeldung, Gefahrenmeldung im RBB 24 Inforadio. Vorsicht auf der A10 südlicher Berliner Ring Richtung Dreieck Werder zwischen Ludwigsfelde und Dreieck Nutetal. Behinderungen an einer ungesicherten Unfallstelle auf der rechten Spur. Dieser Sommer macht ja noch mal mehr als andere deutlich, dass Deutschland sich besser vorbereiten muss auf das immer wärmer werdende Klima. Möglichst die Bundesregierung auch gegen Klimawandel mehr vorgehen. Aber die Opposition fordert nun von der Bundesregierung einen Hitzeschutzplan. Ist aber nicht so einfach, weil die konkreten Maßnahmen dafür bisher Ländersache sind. Da will Bundesumweltminister Schneider ran. Er will das Grundgesetz ändern, um den Hitzeschutz auch zu einer Bundesaufgabe zu machen. Im ARD-Morgenmagazin hat er erklärt, was bisher das Problem ist.
20: Bei der Umsetzung hier in Berlin die Stadt umzubauen zu einer Schwammstadt, also das Wasser nicht abfließt, sondern in der Fläche bleibt, dass wir die Versiegelung aufbrechen, dass wir schattige Plätze schaffen mit Bäumen etc. All das sind Aufgaben, die ich bisher per Grundgesetz ausgeschlossen nicht finanzieren darf. Und ich möchte gern, dass wir als Bund und Länder dort gemeinsam zusammenarbeiten. Dafür braucht man, so das nennt sich eine Gemeinschaftsaufgabe. Und damit hätte ich auch eine Ausgabekompetenz, das tun zu dürfen und den Ländern und den Gemeinden, Städten auch zu helfen.
3: Gemeinde und Städten helfen, ob das eine gute Idee ist. Darüber habe ich mit dem Präsidenten des Deutschen Städte- und Gemeindebundes gesprochen. Nach den nächsten Nachrichten, kurz vor 8:30, können Sie das nochmal ausführlich hören. Aber jetzt gucken wir nochmal in den Himmel, so wie ja so viele gestern Abend, um die Sonnenfinsternis zu bestaunen. In Berlin und Brandenburg waren ungefähr 85% des Mondes bedeckt. Im Norden Spaniens auf den Balearen gab es die totale Finsternis. Vor 2 Minuten etwa hat der Mond die Sonne komplett verdunkelt. Nur die Corona, der Strahlenkranz rundherum, der leuchtete noch. Darüber habe ich mit Christian Sachsinger gesprochen, unserem Korrespondenten in Spanien. Und er hat beschrieben, was er dort gesehen hat.
21: Genau, wir waren hier unterwegs mit einer Truppe von Sternenguckern, Astronomiebegeisterten aus Görlitz. Und die haben uns einen guten Ort ausgesucht. Zum einen Blick Richtung Westen, zum anderen haben wir einfach keine Wolken gehabt, was so ein bisschen hakelig war, weil man wusste nicht genau, der Himmel bedeckte sich langsam. Aber wir hatten Glück, wir kamen durch, wir haben es gesehen. Und dieses Erlebnis mit der Corona ist natürlich wirklich einmalig. Also wenn man die Brille abnimmt und in dem Moment das erste Mal auf die Sonne schaut, es wirkt fast, als ob der Mond von der Sonne angezündet worden wäre. Mir fällt nichts Besseres ein, um das zu beschreiben. Aber der Moment ist wirklich, klingt vielleicht auch platt, aber erhebend.
3: Ja, nee, klingt nicht platt, finde ich. Aber Sie haben hoffentlich nicht ohne Brille in die Sonne geguckt. Zumindest war das ja schwerst verboten. Man musste immer die Sophie-Brille aufsetzen. Wie hat denn Spanien überhaupt diesen Besucheransturm verkraftet? Es gab ja unheimlich viele, die das sehen wollten, diese totale Sonnenfinsternis.
21: Also ganz unterschiedlich, wo ich war, das war in Castilla-La Mancha, das ist ungefähr 200 Kilometer östlich von Madrid, eine Gegend, in der sehr wenig los ist, in der sowieso der Tourismus auch gerade so ein bisschen am Anlaufen ist erst. Da waren vielleicht etwa, ich würde mal sagen, 100 Menschen, die rundherum auf verschiedenen Hügeln verteilt waren, oder vielleicht waren es 200, aber im Prinzip erträglich und überhaupt kein Problem. Aber wenn man an andere Hotspots geschaut hatte und vor allem eben auf die Balearen nach Mallorca, da war es also schon so, dass die Menschen schauen mussten, ob sie überhaupt noch irgendwo einen Platz bekommen haben. Also sehr unterschiedlich und ich würde mal sagen, bei uns sind die, an dem Ort, an dem wir sind im Moment gerade noch, da sind die Menschen froh, wenn sie auch Sonnenfinsternis-Touristen sehen. In Mallorca war man, glaube ich, eher not amused, noch mehr Touristen auf der Insel zu haben.
3: Ja, da habe ich gelesen, dass Polizei und Soldaten sogar kontrolliert und patrouilliert haben im Tramuntana-Gebirge, wo die Sicht ja sehr gut gewesen sein soll. Und da sind aber dann trotzdem die Sonnenfinsternis-Gucker auch an diese Orte vorgedrungen überhaupt?
21: Wir haben noch keinen kompletten Überblick, wo vielleicht irgendwie die Menschen sich doch nicht an die Vorschriften gehalten haben. Es gab sehr viele Absperrungen auch im Vorfeld schon, weil einfach die Sorge zu groß war, vor allem in Gebieten, wo man nicht gut hinkommt mit dann möglicherweise Löschfahrzeugen, weil irgendein Brand losgegangen ist, weil vielleicht auch Leute unvernünftig waren. Also den Überblick, den werden wir wahrscheinlich erst in den nächsten Stunden oder vielleicht auch Tagen bekommen. Was sich bislang so sagen lässt, dass eigentlich nichts Großes passiert zu sein scheint. Also ich glaube, es ist einigermaßen glimpflich abgelaufen alles.
3: Große Begeisterung neben dem großen Geschäft. Christian Sachsinger war das aus Spanien. Sterben manche Vornamen wohl für immer aus oder kommen sie doch alle irgendwann wieder? Das fragt sich unser Kolumnist Henrik Schröder.
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1: Ob der Name Horst wohl mal wieder in wird, das frage ich mich schon seit Jahren. Seitdem Eltern es wieder cool finden, ihre Jungen Willi, Emil oder Fritz zu nennen. Ich meine, das sind doch Namen, so hießen vor einer Weile nur Opas. Und plötzlich gehen die wieder, das ist doch irre, oder? Angeblich kann man Namenstrends ja anhand von Haustiernamen vorhersagen. Denn erst, so die Legende, werden Haustiere ironisch mit uralt klingenden Namen benannt. Also Sitz, Harald, Such, Elfriede. Und ein paar Jahre später heißen dann auch wieder Babys so. Keine Ahnung, ob man das empirisch belegen könnte, wäre aber witzig, wenn das stimmt. Horst jedenfalls könnte ein aussterbender Name sein. Ich persönlich kenne kein einziges Haustier, was so heißt. In meiner Schule gab es einen einsamen Horst, der wirkte aber damals schon komplett aus der Zeit gefallen. Und ein Artikel zu unbeliebten Vornamen im Stern verrät mir, Horst ist in Sachen Unbeliebtheit zwar nicht Adolf, aber fast. Es ist aber auch ein wirklich dunkel klingender Name, Horst, so germanisch, kalt und freudlos. Dabei ist ja ein Adlerhorst zum Beispiel was sehr Gemütliches, also zumindest für Adler. In Hamburg gibt es einen Musiker, der nennt sich Horst with no name. So kann man es natürlich machen und seinen altbackenen Namen noch zu etwas nutzen, wobei ich auch gar nicht weiß, ob der Mann nicht in echt Jürgen oder Manfred heißt. Egal. In meiner Familie jedenfalls gibt es auch einen Horst, der ist jenseits der 80 Spitzname Hotte, wie originell. Und immer wenn jemand erzählt, wie sich dieser oder jener zum Horst gemacht hätte, muss ich an ihn denken und dass er es wohl nicht mehr erleben wird, dass sein Name hip in cool fresh wird. Wie traurig. Obwohl, die jungen Männer tragen heute ja auch wieder Oberlippenbärte und Ballonseide. Manchmal geht's ja auch schneller, als man denkt, dass die Vergangenheit wieder vor der Tür steht. Dieses Mal dann als Vollhorst.
3: Henrik Schröder und die 100 Sekunden Leben, eine Wiederholung war das.
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3: 16 nach 8. Was für ein Knaller bei dieser Schwimmeuropameisterschaft in Paris. Gold und Silber für Deutschland bei den 800 Meter Freistil der Männer. Gold für Johannes Liebmann, einen ganz jungen. Silber für den Teamkollegen Sven Schwarz. Antonia Kurzhals ist meine Sportkollegin. Antonia, was war da los über 800 Meter Freistil?
4: Ein besonderer Abend war auf jeden Fall los. Johannes Liebmann, du hast es gerade angesprochen, er ist erst 19 und hat ein unfassbares Rennen abgeliefert. Nach so ungefähr der Hälfte konnte er sich deutlich von seiner Konkurrenz absetzen und hatte am Ende sogar mehrere Längen Vorsprung. Ja, und hinter ihm Teamkollege Sven Schwarz, dann auch noch Silber, also erster und zweiter Platz in einem Rennen. Besser geht's kaum. Und vor allem der 19-jährige Liebmann, beeindruckend. Ich meine, der Junge hat dieses Jahr erst sein Abitur gemacht und jetzt ist er Europameister.
3: Krass. Und ja, besser geht's sogar überhaupt gar nicht als 1 und 2. Was macht diesen jungen Schwimmer Johannes Liebmann so besonders?
4: Also so ganz aus dem Nichts kommt sein Erfolg natürlich nicht. Ne? Liebmann trainiert gemeinsam mit Olympiasiegern wie Florian Wellbrock und Lukas Mertens. Aber so jung Europameister werden und dann dabei auch noch den eigenen Europarekord zu verbessern, das ist einfach beeindruckend. Und das, was ihn, finde ich, so besonders macht, ist, dass er auch einfach sehr bescheiden ist. Er sagt auch, nö, ich glaube, da ist auch noch Potenzial für mich nach oben. Und das werden wir auch sehen bei dieser Europameisterschaft. Er startet noch über 1500 Meter Freistil am Freitag. Und dann am Sonntag gibt es ein spannendes Duell über 400 Meter Freistil, nämlich das Duell mit Weltrekordhalter und seinem Teamkollegen Lukas Mertens. Da könnte schon das nächste Highlight auf uns warten.
3: Aber dann hat Johannes Liebmann ja erstmal zumindest noch ein bisschen Zeit zum Verschnaufen. Genau. Was steht denn heute bei der Schwimm-EM nach diesem starken Abend gestern auf dem Programm?
4: Vormittags gibt es natürlich erstmal die nächsten Vorläufe. Unter anderem Lukas Mertens ist dabei über 200 Meter Freistil. Angelina Köhler werden wir im Becken sehen über 100 Meter Schmetterling und auch Anna Elend über 200 Meter Brust. Abends dann wieder Finals. Da sind Medaillen für Deutschland aber heute eher unwahrscheinlich. Also die besten Chancen hätte wahrscheinlich noch Linda Roth über 200 Meter Freistil. Die ist auch super jung, erst 18 Jahre alt. Die EM ist ihre erste große Meisterschaft und die hat sich mit einer wirklich starken Bestzeit für das Finale heute Abend qualifiziert. Wird für sie aber ziemlich schwer, sich da durchzusetzen. Ja, und dazu kommen noch Lukas Mazerat über 200 Meter Brust, Kai Liam Winkler über 100 Meter Schmetterling, auch junge Sportler, die aber auch eher Außenseiterchancen haben. Und dann gibt's am Vormittag noch die deutsche 4x100 Meter Freistilstaffel der Männer. Die kämpfen noch um den Finaleinzug heute Abend, aber selbst wenn sie das schaffen, auch hier wird die Konkurrenz, wenn sie ins Finale kommen, dann wahrscheinlich ein bisschen zu groß sein.
3: Also heute dann doch eher geringe Medaillenchancen fürs deutsche Team, aber wir sind ja erstmal gut versorgt. Gestern Johannes Liebmann Gold und Sven Schwarz Silber, 800 Meter Freistil der Männer. Antonia Kurzhals hat uns das alles nochmal nahegebracht. Das Wetter für Brandenburg und Berlin. Heute ein sonniger Tag, der auch wieder nochmal wärmer wird. 31 Grad maximal. Trocken bleibt es. Und jetzt im Moment sind wir bei um die 10 bis 15 Grad.
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3: Mit Kerstin Reinsch.
0: A10 südlicher Berliner Ring Richtung Dreieck Werder. Zwischen Ludwigsfelde West und Dreieck-Notetal Behinderungen an einer ungesicherten Unfallstelle auf der rechten Spur. A15 Übergang Forst Richtung Dreieck Spreewald. Zwischen Cottbus Süd und Vetschau ist wegen eines Feuerwehreinsatzes nur eine Spur frei. Landkreis Dahme-Spreewald. Auf der B179 gibt es zwischen Pelz und dem Kreisverkehr in Bestensee Behinderungen nach einem Unfall. In Berlin dauert es 10 Minuten länger auf der A100 Richtung Wedding vor der Baustelle Detmolder Straße und in Richtung Treptow zwischen Wechsstraße und Tempelhofer Damm sowie am Autobahnende Treptower Park. Stau auch auf der A103 im Kreuz Schöneberg vor dem Sachsendamm und stockender Verkehr im Wedding auf der Seestraße in Richtung Stadtring. 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
3: 8:20 Uhr.
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3: Mit Angela Ulrich. Niemand hat die Absicht, eine Mauer zu errichten. Noch im Juni 61 hat Walter Ulbricht das gesagt, damals Staatsratsvorsitzender der DDR. Aber zwei Monate später kam sie dann doch und blieb 28 Jahre lang quer durch Berlin. Heute ist Gedenken. Kerstin Reinsch hat die Meldungen.
0: In ganz Deutschland wird heute an den Mauerbau vor 65 Jahren erinnert. In Berlin und Brandenburg gibt es viele Veranstaltungen dazu. Die zentrale Gedenkfeier beginnt um 10 Uhr in der Kapelle der Versöhnung an der Bernauer Straße in Berlin-Mitte. Außerdem ist am Brandenburger Tor auf 30 Metern Länge eine Kunstinstallation zu sehen, die die Mauer räumlich erfahrbar machen soll. Im RBB 24 Inforadio hat der Direktor der Stiftung Berliner Mauer Klaus Meyer gesagt, das brutale System der Grenze werde immer mehr verharmlost. Viele Jugendliche wüssten sehr wenig über die DDR. Klaus Meyer forderte deshalb, die Geschichte der deutschen Teilung verbindlich in den Schulen zu behandeln.
5: Die DDR-Geschichte, die Geschichte der deutschen Teilung ist viel zu wenig im Lehrplan, kommt häufig viel zu spät, mitunter dann auch erst in der Oberstufe im Gymnasium. Das heißt, andere Schulformen haben davon nur ganz, ganz kurz etwas mitbekommen.
0: Axel Klausmeier, Direktor der Stiftung Berliner Mauer. Die Schwarz-Rote Koalition ist uneins, ob künftig auch der Bund für Hitzeschutz zuständig sein soll. Unionsfraktionsvize Krings hat skeptisch auf den Vorschlag von Umweltminister Schneider reagiert, das Grundgesetz entsprechend zu ändern. Eine allgemeine Klimaschutzkompetenz des Bundes würde dazu führen, dass die Länder in einigen Bereichen kaum noch eigene Gesetze beschließen könnten, sagte Krings. Schneider hat gestern angekündigt, dass er den Umgang mit Hitzephasen zu einer gemeinsamen Aufgabe von Bund, Ländern und Kommunen machen will. Dadurch könne der Bund besser Anpassungsmaßnahmen finanzieren. Warum der Städte- und Gemeindebund das für nötig hält und wofür das Geld aus seiner Sicht als erstes fließen sollte, sagt Verbandspräsident Spiegler im Interview nach den Nachrichten. Die Binnenschiffer fordern von der Bundesregierung schnellere Maßnahmen gegen die Folgen der niedrigen Flusspegelstände. Der Geschäftsführer des Bundesverbands der deutschen Binnenschifffahrt Schwanen sagte der Rheinischen Post, Binnenschiffe könnten nicht einfach ersetzt werden. Weder die S-Bahn noch Lkw-Speditionen hätten dafür genug Transportkapazitäten. Der Verband verlangt unter anderem, auch im kommenden Jahr Schiffe zu fördern, die auf Niedrigwasser ausgelegt sind. Außerdem müssten die Fahrrinnen an Mittel- und Niederrhein so schnell wie möglich ausgebaut werden. Die Urteile gegen Mitglieder und Unterstützer der rechtsextremen Gruppierung Letzte Verteidigungswelle werden den Bundesgerichtshof beschäftigen. Wie das Karlsruher Gericht dem RBB auf Anfrage mitgeteilt hat, haben mindestens 3 Verurteilte Revision eingelegt. Die Frist dafür endete um Mitternacht. Das Hanseatische Oberlandesgericht in Hamburg hat die 8 Angeklagten wegen Mitgliedschaft in bzw. Unterstützung einer terroristischen Vereinigung verurteilt. Sie erhielten Jugendstrafen zwischen 1,5 und 5 Jahren. 2 der Verurteilten wurden auch für einen Brandanschlag auf das Kulturhaus in Altdöbern schuldig gesprochen. Am Standort von Rheinmetall im Berliner Ortsteil Gesundbrunnen protestieren wieder Aktivisten gegen Aufrüstung. Wie eine Polizeisprecherin dem RBB gesagt hat, haben sich am frühen Morgen insgesamt 11 Menschen auf der Straße festgeklebt. Etwa 40 Polizisten sind im Einsatz, um die Protestierenden von der Fahrbahn zu lösen. Matthias Wetzel, RBB 24.
6: Anschließend werden üblicherweise Platzverweise ausgesprochen. Eine Staatsanwaltschaft übernimmt die Ermittlungen. Die Scheringstraße ist wegen der Aktion zwischen Acker- und Hussitenstraße Gustav-Meyer-Allee komplett gesperrt. Ähnliche Proteste hat es in jüngster Zeit häufiger gegeben. Zuletzt hatten sich vor genau einem Monat fast 40 Demonstranten vor dem Rheinmetallgebäude am Pariser Platz in Mitte festgeklebt. Unter ihnen war auch die schwedische Aktivistin Greta Thunberg. Die Protestaktion richtete sich nach Angaben der Gruppe vor allem gegen den Verkauf deutscher Waffen in Kriegsgebiete.
0: Die partielle Sonnenfinsternis hat am Abend in Deutschland Millionen Menschen begeistert. In Berlin und Brandenburg konnten die Menschen bei wolkenlosem Himmel gut sehen, wie der Mond einen großen Teil der Sonne verdeckt hat. Im kommenden Jahr wird im Süden Spaniens und in Nordafrika wieder eine totale Sonnenfinsternis zu sehen sein, in Deutschland erst wieder im Jahr 2081. Soweit die Nachrichten. 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Das Wetter. Heute Sonnenschein von früh bis spät, nur wenige Wolken und hochsommerliche Temperaturen von 28 bis 31 Grad. Zur Stunde in Berlin-Spandau 9 Grad und in Marzahn 15, in Wittstock-Dosse 8 Grad und in Cottbus 14. Auch morgen strahlend sonnig und noch wärmer, bei Werten zwischen 31 und 34 Grad. Die Zeit 8.26 Uhr.
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3: Mit Angela Ulrich. Hitze und Trockenheit machen ja ganz Europa, auch Deutschland, schwer zu schaffen. Auswirkungen des Klimawandels, den besser zu bekämpfen, das ist das eine Wichtige. Aber Kommunen geht es akut vor allem um mehr Hitzeschutz und mehr Hilfe, sich an diese Klimaauswirkungen anzupassen. Bundesumweltminister Schneider will Hitzeschutz jetzt als Gemeinschaftsaufgabe im Grundgesetz verankern, heißt, der Bund will mehr eingreifen. Aber auch dann mehr Kosten übernehmen und mehr mitreden. Die CDU findet das nicht so gut, aber der SPD-Minister hat das jetzt vorgeschlagen. Ob das den Kommunen hilft und eine gute Idee ist, habe ich Ralf Spiegler gefragt. Er ist Präsident des Deutschen Städte- und Gemeindebundes.
8: Ja, das ist schon wichtig und auch richtig. Wir fordern das seit längerer Zeit, weil wir einfach in der Lage sind, dass wir finanziell mit dem Rücken zur Wand stehen. Es treffen jetzt 2 Dinge aufeinander. Der Klimawandel auf der einen Seite, aber eben auch die Versäumnisse, was die Unterstützung der Kommunen anbelangt, auf der anderen Seite.
3: Sie sagen, Kommunen sind mit Hitzeschutz schon lange überfordert. Aber was konkret wünschen Sie sich dann jetzt, wenn das Ganze als Gemeinschaftsaufgabe und Ziel auch im Grundgesetz verankert werden soll? Das ist ja noch konkret erstmal nur eine Absichtserklärung.
8: Naja, die ist schon dadurch, dass es Gemeinschaftsaufgabe werden soll, relativ konkret, auch was die Finanzierungsverpflichtung des Bundes anbelangt. Wir bemängeln ja immer und immer wieder, dass der Bund Ideen und Aufgaben kreiert, aber nicht hinreichend gegenfinanziert. Gemeinschaftsaufgabe heißt, Bund beteiligt sich an den Kosten, die Länder und Kommunen zu tragen haben.
3: Und was sollte der Bund dann zuallererst finanzieren in den Kommunen?
8: Oberste Priorität muss haben die Sicherung des Trinkwassers, die wichtigste, lebenswichtigste Ressource, die wir haben. Wir brauchen Verbundsysteme, wir brauchen Wasserspeicher, wir brauchen Investitionen in die Struktur, aber eben auch klimaanpassende Maßnahmen. Da reden wir von ungefähr 800 Milliarden Euro in den nächsten 20 Jahren.
3: 800 Milliarden Euro, die der Bund in welcher Zeit in die Kommunen geben soll?
16: Möglichst schnell, weil das der Klimawandel angekommen ist und Realität ist. Das ist in diesem Sommer mehr als offenkundig geworden. Also besser heute als morgen.
3: Gut, aber der Bund, Sie wissen es, spart oder gibt Geld auch in Verteidigung und in Infrastrukturausbau und Ähnliches. Was ist denn ein Minimum, wo Sie sagen, das muss jetzt ganz konkret passieren?
16: Ganz konkret noch einmal die Sicherung der Trinkwasserversorgung. Wir haben oftmals noch das Problem, dass die Querverbundlösungen, was Unterstützung der einen Kommune zur anderen anbelangt, Nachholbedarf haben. Wasserspeicher müssten ausgebaut werden. All das ist in Zeiten der Wasserknappheit prioritär und muss sofort geschehen.
3: Weil Sie darüber sprechen, dass Kommunen manchmal nicht so toll miteinander kooperieren. Das ist ja auch was, wo Sie selber als Städte- und Gemeindebund dran arbeiten können, dass man Positivbeispiele aus der einen Kommune vielleicht schneller in der anderen auch versucht umzusetzen. Haben Sie da was, wo was gut klappt, im Moment schon akut beim Hitzeschutz, wo andere Kommunen sich dann was abgucken könnten?
16: Ja, das gibt's durchaus. Also die Frage der Verbundsysteme wird vielfach in den Wasserversorgungsgesellschaften, Verbänden bereits angegangen und gelöst, teilweise sogar großflächig. Wenn ich da in meine Heimatverbandsgemeinde schaue, das reicht weit von Rheinhessen in die Pfalz hinein, wo wir gemeinsam arbeiten und gemeinsam versorgen.
3: Ich habe jetzt gelesen, dass es inzwischen ein neues Berufsbild gibt, Klimaanpassungsmanager. Das also Leute sind, die dann wirklich in die Gemeinden reingehen und sagen, das hat sich gelohnt woanders, das hat funktioniert. Ist das was, wo Sie sagen, quasi da muss es auch mehr Manpower geben? Das wäre auch was, was der Bund unterstützen könnte?
16: Das ist bereits in der Vergangenheit gelegentlich als Modellprojekt geschehen. Ja, wir brauchen Manpower im Planen, aber auch in der Umsetzung.
3: Heißt konkret?
16: Heißt Unterstützung, und zwar nicht modellprojektmäßig, sondern dauerhafte Unterstützung von Personalressourcen. Diese modellhafte Förderung führt sehr oft dazu, dass ja, das Modell aufgegriffen wird, fällt die Finanzierung durch den Modellerfindenden weg, fällt auch die Stelle weg. Wir brauchen hier dauerhafte, verlässliche Strukturen.
3: Das sagt Ralf Spiegler, der Präsident des Deutschen Städte- und Gemeindebundes. 8.30 Uhr, 8:30, 9:30.
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3: Weil es so schön war. Gucken wir nochmal in den Himmel, zumal wir ja wahrscheinlich erst 2081, zumindest in Deutschland, wieder die Chance haben. Dann immerhin aber auf eine totale Sonnenfinsternis. Gestern gab es ja die partielle, aber auch das ein Riesenereignis, auch hier in unserer Region. Zum Beispiel vor dem Planetarium im Prenzlauer Berg. Da war es so voll, dass die Prenzlauer Allee zeitweise gesperrt werden musste. Auf dem Tempelhofer Feld haben sich auch viele Leute wegen dieses freien Blickes versammelt. 7:15 gestern Abend ging es los. Der Mond schiebt sich langsam vor die Sonne. Da hieß es dann, Brille auf und staunen.
7: Wow, das ist ja unglaublich. Wundervoll. Es ist noch schöner, als ich es mir vorgestellt habe. Noch spektakulärer. Dabei zu sein live, das macht nochmal den Unterschied, nicht? Ganz toll. Mit den ganz vielen Leuten hier drumherum. Das ist ein Spektakel.
9: Wow, da schiebt sich gerade was vor die Sonne. Sieht richtig cool aus.
22: Es ist schon faszinierend. Da schiebt sich was Dunkles vor was Helles. Ja, schon besonders.
23: Jetzt sieht man fast nichts mehr von der Sonne. Es ist jetzt auch viel kühler geworden. Ist auch dunkler geworden außenrum.
24: Also ich finde es cool. Ich habe diese Brille zum ersten Mal auf. Man sieht außenrum ist alles schwarz.
25: Ich finde es wirklich krass, dass es so ein richtiges Event hier geworden ist. Das Tempelhofer Feld ist total voll.
26: Das habe ich mir gar nicht so vorgestellt, dass so viele Leute hier sind. Also es war ja so eine richtige Pilgerreise hierhin. Wir sind ja kaum durchgekommen. Also es ist irre.
3: Große Fülle, aber eben auch großes Staunen gestern Abend auf dem Tempelhofer Feld bei der partiellen Sonnenfinsternis. Ziemlich finster war auch das, was vor 65 Jahren begonnen hat in Berlin. DDR-Volkspolizisten, Soldaten, Maurer haben einen Stacheldraht errichtet, der dann peu à peu immer fester, immer höher, immer stärker wurde, die Mauer, die Berlin vom Westteil, den Osten vom Westteil der Stadt getrennt hat. Bis November 89 dann die Mauer fiel. Unser Reporter Markus Laton blickt zurück auf die dramatischen Ereignisse vom 13. August 1961 rund um den Bau der Berliner Mauer vor 65 Jahren.
10: Mir ist nicht bekannt, dass solche Absicht besteht, dass sich die Bauarbeiter in der Hauptstadt hauptsächlich mit Wohnungsbau beschäftigen und ihre Arbeitskraft dafür voll ausgenutzt wird.
11: Bei einer internationalen Pressekonferenz in Ost-Berlin am 15. Juni 1961 versucht Walter Ulbricht, Staatsratsvorsitzender der DDR, zu beschwichtigen. Niemand habe die Absicht, eine Mauer zu errichten. Ein Satz, der in die Geschichte eingeht. Am 13. August entpuppt sich das als glatte Lüge. Die Menschen, die täglich zwischen Ost- und West-Berlin pendeln, sehen sich plötzlich mit einer abgeriegelten Stadt konfrontiert. Eine Reaktion der DDR-Führung auf die Zehntausenden Deutschen, die jährlich die SED-Diktatur verlassen wollen. Mit dem Mauerbau wird das brandgefährlich.
12: Da sind wir eben bis Janowitzbrücke gefahren, haben dort abgestellt und sind am Moritzplatz, wo das freie Feld dort ist, sind wir eben zu Fuß rübergegangen und da war nur noch keine Kontrolle. Da haben wir Glück gehabt. 10 Minuten später sind sie dann eben gekommen und haben dicht gemacht. Also ich bin so froh, das glauben sie gar nicht.
11: Einem Rundfunkreporter schildert diese Frau ihr waghalsiges Entkommen nach West-Berlin in den dramatischen Stunden des 13. Augusts. Kurz nach dem Errichten des Stacheldrahts brechen in West-Berlin Proteste aus. Sie sollen erfolglos bleiben. Willy Brandt, damals Berlins regierender Bürgermeister und späterer Bundeskanzler, wendet sich in einer Fernsehansprache an die Öffentlichkeit.
13: Der Senat von Berlin erhebt vor aller Welt Anklage gegen die widerrechtlichen und unmenschlichen Maßnahmen der Spalter Deutschlands, der Bedrücker Ost-Berlins und der Bedroher West-Berlins.
11: Im DDR-Fernsehen wird das Geschehen vom Chefpropagandisten des Regimes, Karl Eduard von Schnitzler, ganz anders gedeutet.
14: Eine solche Maßnahme erweist sich als im wahrsten Sinne des Wortes menschlich.
11: Diese menschliche Maßnahme kostet zwischen 1961 und 1989 mindestens 140 Menschen das Leben. Meist beim Versuch zu flüchten. Oder weil sie sich zur falschen Zeit an der falschen Stelle der 155 Kilometer langen Grenzanlage aufgehalten haben. In Ost- wie in West-Berlin erinnern sich viele, die als Kinder und junge Erwachsene den Mauerbau erlebt haben, mit Unbehagen an den folgenschweren Tag.
15: Ich weiß nur, dass ich da zur Zeit im Ferienlager war und bin dann nach Hause gekommen und dann war einer aus der Familie halt nicht mehr da. Ne? Aber es wurde nicht so drüber gesprochen.
19: Es war ein traumatisches Erlebnis, zumal meine Schwester mit Familie alle in Ost-Berlin wohnten und dann 2 Jahre lang als West-Berliner nicht rübergehen zu dürfen.
27: Also die haben uns viel erzählt, immer, wir können da nicht hin. Und da wohnt mein Vater, hat die Ene gesagt, wir können Kalten Meer besuchen.
11: Als Symbol des Kalten Krieges, der Teilung Deutschlands und Berlins, ist die Mauer nur noch an einigen wenigen Orten erhalten. In Gedenkstätten und bei Privatsammlern, die Bruchstücke des Bauwerks als dunkles Souvenir aufbewahrt haben.
3: Markus Latton über den Bau der Berliner Mauer. Heute vor 65 Jahren ging das los und nach den nächsten Nachrichten ein Interview, auch dazu mit dem Direktor der Stiftung Berliner Mauer.
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3: 6:09. 500 Milliarden Dollar. So viel Geld will der Chiphersteller Nvidia zusammen mit Partnern aus der Finanzwelt für Investitionen mobilisieren. Das Ganze gilt als eines der ambitioniertesten Kreditvorhaben der Wall Street. Jonas Pospesch aus unserer Wirtschaftsredaktion ist bei mir. Jonas, wohin fließt dieses viele Geld?
28: In Rechenzentren für künstliche Intelligenz. Die sind sehr teuer und jetzt geht es eben darum, zusätzliche Mittel für den KI-Ausbau zu mobilisieren, mit Wall Street-Schwergewichten, unter anderem BlackRock und Goldman Sachs. Und das Ziel ist es, aus Rechenleistung ein Finanzprodukt zu machen, das man dann verkaufen kann, zum Beispiel an Pensionsfonds, Versicherer und andere institutionelle Investoren.
3: Und wie soll das funktionieren?
28: Ja, die Betreiber von Rechenzentren nehmen einen Kredit auf, der von diesem Wall Street Konsortium vergeben wird und damit kaufen sie dann die Prozessoren von Nvidia. Die Rechenleistung vermieten sie zum Beispiel an KI-Entwickler. Aus den Mieteinnahmen für die Chips wird der Kredit finanziert. Das ist wie bei einem Haus, wenn man das vermietet, um den Kredit zu bedienen. Die Forderungen aus diesen Krediten, die behalten die Wall Street Firmen nicht, sondern die bündeln sie in Wertpapieren und die verkaufen sie dann an Investoren. Dieses Wertpapier zieht also den Wert aus dem Kreditanspruch gegen den Betreiber des Rechenzentrums und die Sicherheit für den Investor sind dabei die Chips. Das Ganze funktioniert analog zu hypothekenbesicherten Wertpapieren bei Immobilien.
3: Aber solche Wertpapiere haben doch bei der Finanzkrise 2008 auch eine Rolle gespielt, oder?
28: Absolut, weil zu viele unsichere Kredite in den Papieren steckten, das aber nicht in der Bewertung korrekt wiedergespiegelt wurde, grob gesagt. Wie groß die Risiken bei dieser Konstruktion als beim Thema KI sind, darüber wird gerade viel diskutiert. Es gibt aber noch einen wichtigen Unterschied zu den Wertpapieren bei Immobilien, denn Häuser sind meist einigermaßen wertstabil, Computerchips relativ schnell veraltet und die Frage ist, wie viel sind die Chips noch wert, wenn es hart auf hart kommt, ein Kreditnehmer ausfällt und die Chips als Sicherheit verwertet werden müssen? Nvidia sagt, die Chips halten den Wert länger als erwartet, weil die Nachfrage nach Rechenleistung so hoch ist. Und sie glauben so sehr an den Wert der eigenen Chips, dass sie das garantieren, dass sie Chips mindestens 25% des Wertes über einen bestimmten Zeitraum behalten. Und sollte das nicht der Fall sein, dann würde Nvidia sogar den Verlust ausgleichen.
3: Warum macht Nvidia das alles?
28: Ja, die haben das Problem, dass die Nachfrage nach ihren Chips zwar sehr hoch ist, aber die Kunden teilweise Probleme haben, den Kauf oder das Leasing zu finanzieren. Nvidia hat ein starkes Interesse daran, die Kunden zu unterstützen, weil es den Absatz steigert und somit den Wert des Unternehmens. Bislang hat Nvidia für Kredite der Kunden direkt gebürgt. Zukünftig laufen diese Kredite halt über die Wall Street und Nvidia hat sie dann nicht mehr in der eigenen Bilanz stehen, was eben besser ist.
3: Praktisch. Jonas Postbersch aus unserer Wirtschaftsredaktion.
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3: Und Kerstin Reinsch beginnt mit einer Gefahrenmeldung. Vorsicht bitte.

0: Straße und in Richtung Treptow zwischen Wechsstraße und Tempelhofer Damm sowie am Autobahnende Treptower Park. Stau auch auf der A103 im Kreuz Schöneberg vor dem Sachsendamm.
1: 8.40 Uhr. Ich bin Angela Ulrich. Guten Morgen.
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1: Berlin geteilt. Die Mauer ist ja zum Glück lange verschwunden. Heute vor 65 Jahren begann ihr Bau. Gibt es sie trotzdem noch in den Köpfen? Kommen da gar neue Mauern dazu? Kann ich gleich mit dem Direktor der Stiftung Berliner Mauer besprechen nach den Nachrichten. Und die hat Kerstin Reinsch.
0: Politiker und frühere Bürgerrechtler warnen zum 65. Jahrestag des Mauerbaus davor, die DDR-Diktatur zu verharmlosen. Kulturstaatsminister Weimer hat in der FAZ gesagt, AfD und Linkspartei würden in Ostdeutschland positive Zerrbilder produzieren. Der Bundesvorsitzende der Union der Opferverbände kommunistischer Gewaltherrschaft Dombrovski äußerte sich im Redaktionsnetzwerk Deutschland besorgt, dass durch die schleichende Legitimierung des Sozialismus die Demokratie immer öfter in Frage gestellt werde. In Berlin wird am Vormittag in der Bernauer Straße an den Mauerbau vom 13. August 1961 erinnert. An der zentralen Gedenkveranstaltung nimmt unter anderem der regierende Bürgermeister Wegner teil. Timo Maschewski, RBB 24.
3: Er bezeichnete den 13. August als einen der dunkelsten Tage in der Geschichte Berlins. Man gedenke der Frauen, Männer und Kinder, die an der unmenschlichen Grenze ihr Leben verloren, weil sie sich nach nichts anderem als Freiheit sehnten, so Wegner. In Brandenburg findet die zentrale Gedenkveranstaltung in Großzieten am südlichen Berliner Stadtrand statt. Außerdem soll mit einer Kunstinstallation an 140 Menschen erinnert werden, die infolge des DDR-Regimes an der Berliner Mauer gestorben sind.
0: Der Städte- und Gemeindebund hat den Vorstoß von Umweltminister Schneider begrüßt, wonach künftig auch der Bund für Hitzeschutz zuständig sein soll. Verbandspräsident Spiegler sagte im RBB 24 Inforadio, die Kommunen stünden finanziell mit dem Rücken zur Wand. Wenn Hitzeschutz eine gemeinsame Aufgabe von Bund, Ländern und Kommunen sei, müsse der Bund einen Teil der Kosten übernehmen. Als dringendste Aufgabe nannte Spiegler, die Trinkwasserversorgung zu sichern, unter anderem durch den Ausbau von Wasserspeichern. Schneider bekräftigte morgen in der ARD, dass er das Grundgesetz ändern lassen will, damit Hitzeschutz eine Gemeinschaftsaufgabe wird. Die Folgen des Klimawandels zu bewältigen, sei eine Kernaufgabe des Bundes, sagte der SPD-Politiker. Kanzleramtsministerin Warken hat die geplante Geheimdienstreform verteidigt. Die CDU-Politikerin betonte, auch künftig blieben die Aufgabenbereiche der Nachrichtendienste und der Polizei getrennt. Verfassungsschutz oder Bundesnachrichtendienst sollten nur in besonderen Fällen aktiv werden, bei denen die Polizei oder andere Behörden nicht tätig werden können. Das Kabinett hat gestern beschlossen, dass der BND und Verfassungsschutz zum Beispiel Sabotageakte oder Hackerangriffe aktiv bekämpfen dürfen. Aus Sicht von Kritikern wird dadurch die Trennung von Polizei und Geheimdiensten aufgeweicht. Das sogenannte Volksbad vor der Volksbühne in Berlin bleibt länger geschlossen als gedacht. Wie die Theaterleitung mitgeteilt hat, kann das Schwimmbad auch heute noch nicht wieder öffnen. Es ist seit vorgestern zu, die Duschen funktionierten nicht, hieß es. Wer für heute eines der kostenlosen 2-Stunden-Tickets gebucht hat, wird nach Angaben der Volksbühne direkt angeschrieben. In Kolumbien steigt nach dem Erdbeben vom Montag die Zahl der Toten weiter. Laut Präsident de la Esbriella sind es mehr als 260. Etwa 3.500 Menschen wurden demnach verletzt. Rettungskräfte suchen in den Trümmern nach Verschütteten. Heute läuft die 72-Stunden-Frist aus, die als entscheidend gilt, um Überlebende zu retten. Die Korrespondentin für Kolumbien, Christina Fee Möbus.
4: Es gibt sie, die Bilder, die Hoffnung machen, ob der desaströsen Lage. Freiwillige, die mit bloßen Händen Schutt abtragen, um Verschüttete noch lebend aus den Trümmern zu retten. Menschen, die vor einem Krankenhaus Schlange stehen, um Blut zu spenden. Langsam kommt auch internationale Hilfe im Land an. Aus Mexiko und den USA sind etwa schon Rettungskräfte nach Kolumbien eingereist. In den entscheidenden Stunden nach dem Erdbeben am Montag hatte die kolumbianische Regierung zunächst offenbar noch einige Angebote aus dem Ausland abgelehnt.
0: Die Pressesprecherin von US-Präsident Trump, Levitt, gibt überraschend ihren Posten zum Ende des Monats auf. Die 28-Jährige begründet das mit dem Wunsch, mehr Zeit mit ihren Kindern und ihrer Familie zu verbringen. Levitt ist für ihren Konfront

0: unter tiefem Stil bekannt. Sie weist immer wieder Journalisten zurecht und wirft Medien vor, Falschnachrichten zu verbreiten. Trump erklärte, er respektiere die Entscheidung. Levitt werde künftig als eine seiner wichtigsten externen Beraterinnen tätig sein. Soweit die Nachrichten. 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Das Wetter. Heute Sonnenschein von früh bis spät, nur wenige Wolken und hochsommerliche Temperaturen von 28 bis 31 Grad. Zur Stunde in Berlin-Köpenick 12 und in Gatow 19 Grad, in Bestensee 13 und in Brandenburg an der Havel 17 Grad. Auch morgen strahlend sonnig und noch wärmer mit 31 bis 34 Grad. Die Zeit 8.45 Uhr.
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2: Mit Angela Ulrich. Einen schönen guten Morgen. Es gibt sie ja, diese Sätze, die bleiben. So wie dieser zum Beispiel von Walter Ulbricht.
3: Niemand hat die Absicht, eine Mauer zu errichten.
2: Niemand hat die Absicht, eine Mauer zu errichten. Im Juni 61 hat der Staatsratsvorsitzende der DDR das gesagt, auf die Frage einer Journalistin. Aber dann, nicht mal zwei Monate später, 13. August 61, heute vor 65 Jahren, da war es dann doch soweit. Soldaten, Polizisten, Bauarbeiter zogen auf Ostberliner Seite eine Mauer hoch. Erst Stacheldraht, dann immer mehr harte Elemente. 155 Kilometer lang. Am Ende die Mauer blieb 28 Jahre lang, bis die friedliche Revolution in der DDR sie 1989 zum Einsturz brachte. Ab heute gibt's viele Gedenkveranstaltungen in Brandenburg und Berlin. Die Zentrale ab 10 Uhr in der Kapelle der Versöhnung an der Bernauer Straße, der Gedenkstätte dort. Und auch eine große Installation am Brandenburger Tor. Da kann man so ein bisschen erleben, wie das war, so in etwa, als da noch eine Mauer stand. Axel Klausmeier ist Direktor der Stiftung Berliner Mauer. Und er hat mir heute Morgen erzählt, warum es so wichtig ist, seiner Meinung nach die Erinnerung an den Mauerbau wach zu halten.
4: Ja, zuallererst sind wir es den Opfern schuldig. Der 13. August ist der Tag der Opfer. Und es sind Opfer eines Regimes, was an seinen Grenzen den Tod von Menschen, die über diese Grenze hinweg wollten, billigend in Kauf genommen hat. Es sind Berlinerinnen und Berliner gewesen, die einfach nur in einen anderen Stadtteil wollten und daran wurden sie gehindert. Und das ein autokratisches System war, was nicht durch freie Wahlen legitimiert war und das sozusagen rechtsstaatliche Verfahren nicht anerkannte. Das ist gerade heute ganz wichtig zu erinnern. Das sagt uns, Demokratie ist nicht selbstverständlich. Wir müssen Demokratie verteidigen und wir müssen auch dafür eintreten, dass unsere Rechte, freie Wahlen, Meinungsfreiheit, Gewaltenteilung, unabhängige Richter, das sind alles Dinge, die die SED verachtet hat. Und das ist sozusagen auch der tagespolitische Bezug, den wir haben. Die Brücke bauen ins Jetzt.
2: Die Brücke bauen es jetzt, sagen Sie, und vom Tag der Opfer, 140 waren es ja mindestens an der Berliner Grenze, an der Mauer. Jetzt haben Sie davon gesprochen, dass man eben gedenken muss, was man nicht hatte in der DDR, keine Freiheit. Die frühere Bürgerrechtlerin und SED-Opferbeauftragte jetzt des Bundestags, Zupke, die warnt, die DDR würde immer mehr verklärt, je länger sie zurückliegt. Ist das auch Ihre Erfahrung?
4: Ja, das ist richtig. Es zeigt einerseits, wie wichtig die Arbeit unserer Gedenkstätten ist. Und zugleich sehen wir immer wieder, dass es hier eine Partei am rechten Spektrum gibt, auf deren Parteitag ohne weiteres die DDR-Nationalhymne gesungen wird. Das wundert keinen mehr. Und beispielsweise die Brandmauer, die ja in aller Munde ist, mit der Berliner Mauer verglichen wird. Das ist Geschichtsklitterung. Das wird den Opfern nicht gerecht. Das wird dem brutalen System der Grenze nicht gerecht. Und das sind verharmlosende Entwicklungen, die ich mit großer Sorge sehe und dem wir jeden Tag entgegenarbeiten.
2: Zum Beispiel auch dadurch entgegenarbeiten, dass man DDR-Geschichte wieder an Schulen verbindlicher unterrichtet. Das hat zum Beispiel Frau Zupke auch gefordert. Ist das was, wo Sie sagen, brauchen wir?
4: Ja, die DDR-Geschichte, die Geschichte der deutschen Teilung ist viel zu wenig im Lehrplan, kommt häufig viel zu spät, mitunter dann auch erst in der Oberstufe im Gymnasium. Das heißt, andere Schulformen haben davon nur ganz, ganz kurz und mit ganz wenigen Einheiten im Unterricht etwas mitbekommen. Und das ist ein großes Thema, was Frau Zupke dort anspricht. Und wir merken schon, dass die Schülerinnen und Schüler, die zu uns kommen, wenn sie denn gut vorbereitet sind, dann nehmen sie ganz viel mit, dann sind sie wahnsinnig interessiert. Aber häufig eben auch ist das Vorwissen ja noch ausbaufähig.
2: Sie haben jetzt auch davon gesprochen, dass es gefährlich ist. Es gibt ja jetzt Gedenken ab heute, zum Beispiel am Brandenburger Tor, eine 30 Meter lange und 3 Meter hohe Installation, die eben diese physische Präsenz der Mauer nochmal wachrufen soll. Wie wollen Sie durch dieses Gedenken heute auch für die Zukunft Herzen und Köpfe erreichen?
4: Ja, wir machen das für uns bei der Stiftung Berliner Mauer ist ja im Grunde jeder Tag ein Gedenktag. Aber wir brauchen diese besonderen Tage wie den 65. Jahrestag, um auch noch weiter öffentlich die Informationen zu streuen. Wir müssen digitaler werden. Wir dokumentieren Zeitzeugen umso mehr. Wir bringen Zeitzeugenformate auch in digitale Medien, wie etwa zuletzt mit einer App der ARD. Wir machen Ausstellungen, wir machen viele Bildungsveranstaltungen und wir bemühen uns mit unterschiedlichsten Bildungsformaten, unterschiedliche Interessengruppen zu erreichen. Und da werden wir nicht müde, denn wir sind es den Opfern schuldig und die Demokratie braucht Demokraten und dafür sind wir da.
2: Das sagt Axel Klausmeier, der Direktor der Stiftung Berliner Mauer. Vor 65 Jahren begann die DDR, die Mauer zu bauen. Um 10 beginnt die zentrale Gedenkveranstaltung in der Versöhnungskapelle an der Gedenkstätte in der Bernauer Straße. 9 Minuten vor 9 jetzt. Caroline Leavitt, die Pressesprecherin von US-Präsident Donald Trump, hört auf, aus familiären Gründen, wie sie sagt. 1,5 Jahre war Leavitt an der Seite von Trump mit forschem Auftreten und harschem Ton. Sie vertrat den US-Präsidenten aus voller Überzeugung und teilte auch dessen Abneigung gegen kritische Journalisten.
5: Es war kein harmonisches Verhältnis zwischen Presse und Pressesprecherin unter Caroline Leavitt im Weißen Haus. Als sie vor 1,5 Jahren mit gerade mal 27 zur Stimme Trumps wird, war sie zuvor seine Wahlkampfmanagerin und behält ihre angriffslustige Rhetorik einfach bei.
6: You're a biased reporter with a left-wing opinion.
7: What do you want me to do?
6: Yeah, because you're a left-wing hack. You're not a reporter. You're posing in this room as a journalist.
5: Die Rolle als Sprecherin des Weißen Hauses hat Leavitt neu interpretiert, weil die Zielgruppe dieser Regierung ohnehin nicht mehr über Zeitungen und Kabelfernsehen zu erreichen ist, wird Leavitt selbst zur politischen Marke, die ständig viral geht und Aufmerksamkeit generiert als oberste Influencerin für das Weiße Haus. Ein Mundwerk wie ein Maschinengewehr und fies nennt ihr Chef Donald Trump seine Sprecherin ehrfürchtig.
8: Caroline Leavitt, who just had her second child, she's done a fantastic job. She is another one. She can be nasty.
5: Die täglichen Informationsbriefings im Weißen Haus verwandelt Leavitt zum kuratierten Content-Marketing. Das gelingt, weil Leavitt unbeschränkten Zugang zum Präsidenten hat. Sie wird von praktisch keinem Thema jemals überrascht. Sie weiß genau, wie Trump tickt, kennt seine Rhetorik auswendig, müssen auch kritische Korrespondenten anerkennen, wie die Journalistin Jasmine Wright im Gespräch mit CNN.
9: Or she would say, I was actually in the room at that moment, or I was in the, with the president just a moment ago. So she was constantly in the Oval Office.
5: Gerade weil Leavitt so erfolgreich war, kommt ihr Abschied überraschend, findet auch Trumps Kommunikationsdirektor aus seiner ersten Amtszeit, Mike Dubke.
10: Well, I'm very surprised by it.
5: Die Tatsache, dass mit dem Abschied kein unmittelbarer Nachfolger bekannt wird, deutet darauf hin, dass Leavitt auf eigenen Wunsch geht. Mehr sei da vermutlich nicht dran, sagt der Politikberater.
10: I'd be surprised if there was more to it than that, but she's going to be missed.
5: Leavitts offizielle Begründung, mehr Zeit für die Familie, gilt im politischen Washington als Chiffre für eigene höhere Ambitionen. Denn anders als viele ihrer Vorgänger war Leavitt nie die Kommunikationsdirektorin im Weißen Haus, hatte keine eigene strategische Autorität. Sie war das Gesicht und die Stimme des Präsidenten und Gesichter sind austauschbar, manche allerdings gar nicht so einfach.
2: USA-Korrespondent Samuel Jakisch über den Abgang der streitbaren Trump-Sprecherin Caroline Leavitt.
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2: 9:06. Wild gewordene Dinosaurier kennt man ja eigentlich aus Jurassic Park. Aber auch im Film The End of Oak Street, der heute in die Kinos kommt, sind die Dinos los. Und sie haben es auf eine 80er Jahre Vorstadt-Idylle abgesehen. Filmexperte Alexander Soyer über diesen und andere Neustarts der Woche.
7: Im Retro-Science-Fiction-Abenteuer The End of Oak Street wird ein ganzes Vorstadtviertel mit unheimlichen Lichteffekten der dritten Art ca. 200 Millionen Jahre in die Vergangenheit versetzt. Und ein von Anne Hathaway und Ewan McGregor gespieltes Ehepaar muss mit den beiden Teenager-Kindern ums pure Überleben kämpfen, während allerlei erdmittelalterliches Sauriergetier alles und jeden um sie herum jagt und auffrisst.
11: Sammelt Vorräte. Schnappt euch alles, was sich als Waffe eignet.
12: Was sollen wir jetzt machen? Wir überleben das.
7: Nicht nur lauern hier die Saurier hinter jeder Ecke, sondern auch allerlei naheliegende Filmzitate. Von natürlich E.T. und Jurassic Park über Kampfstern Galactica bis sogar hin zu The Shining. So richtig geht das aber leider nicht auf. Dem Spiel von Hathaway und McGregor merkt man manchmal zu sehr die Regieanweisung an. Da kommt jetzt ein brutales Monster auf dich zu. Manche nervenaufreibende Actionmomente wirken außerdem zu gestellt und der Erzählfluss ist immer etwas holprig. Als Nachbarschaftsuntergangsszenario unterhaltsam, aber nicht wirklich überzeugend. The End of Oak Street. Zum 10. Mal ermittelt Sebastian Betzel jetzt schon auf der Leinwand als bayerischer Provinzpolizist Franz Eberhofer nach dem gleichnamigen Rita Falk-Roman. Allerdings musste man sich für Steckerlfisch-Fiasko erstmal neu zusammenraufen, da die Romanautorin nach dem letzten Film eher verschnupft auf die Ausrichtung reagiert hatte. Eberhofer und sein diesmal sehr zerzauster und viel zu lange ungeduschter Kollege Birkenberger ermitteln einen Mord am lokalen Dorf- und Volksfestmillionär, während Eberhofers Freundin als Bürgermeisterin kandidiert und damit an seinem ganz persönlichen, altmodischen Haussegen ruckelt. Der Fall ist hier eher Dekoration, dafür gibt es umso mehr Provinz-Slapstick, was nicht zuletzt dadurch so gut funktioniert, dass alle immer und wieder mit dabei sind, ob vor oder hinter der Kamera und schon zu guten alten Bekannten geworden sind. Steckerlfisch-Fiasko. Mit Im Spiegel meiner Mutter hat Regisseurin und Autorin Jutta Brückner nun nach 50 Jahren ihre autobiografische Mutter-Tochter-Trilogie vollendet. Als Autorin gehörte die heute 85-Jährige zu den wichtigen weiblichen Stimmen des neuen deutschen Films. Nach Tue Recht und Scheue Niemand und natürlich ihrem bekanntesten Film Hungerjahre von 1980 begibt sie sich noch ein weiteres Mal in die Untiefen einer Mutter-Tochter-Beziehung. Corinna Harfuch in der Hauptrolle als Archäologieprofessorin arbeitet sich hier gemeinsam mit einer geheimnisvollen Assistentin nicht nur an einer seltenen Moorleiche im Keller ihres Instituts ab, sondern stellt sich vor allem kurz nach dem Tod ihrer Mutter den vielen Wunden, die die Beziehung zu ihr hinterlassen hat.
13: Deine Mutter wollte, dass du...
14: Nein, stopp, stopp, stopp.
15: Mamas Liebe war...
7: Irgendwo zwischen Wahn und Vision, zwischen Alltag und Einbildung, zwischen Traum und Albtraum. Eine fantasievolle, mit viel Symbolik vorgetragene Ausgrabung im Unterbewusstsein. Eine traurige Hommage an ein lebenslanges Band zwischen Tochter und Mutter, getragen mit großer Würde, aber auch einer ordentlichen Portion Witz von der überragenden Corinna Harfuch. Tiefschürfend und verspielt, beklemmend und befreiend, einer der originellsten und faszinierendsten Filme des Jahres bisher. Im Spiegel meiner Mutter.
2: Alexander Soyer mit den Kino-Neustarts sind ja auch ein paar Tipps dabei. Und im Kino ist es meistens kühl, also vielleicht wirklich ein Tipp für die nächste Zeit. Bernhard Kempf nimmt sie jetzt nicht mit ins Kino, sondern unter anderem mit Richtung öffentliche Toilette. Aber mehr sage ich jetzt nicht. Das können Sie dann gleich hören. Genau.
16: Kurz nach neun
2: bei Bernhard Kempf. Blick aufs Wetter ganz kurz noch. Es wird langsam wärmer. 14 bis 17 Grad haben wir. 31 können es noch werden. Heute und Sonne und kein Regen, so wie auch die letzten Tage, wird der Tag heute sein.
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2: Und den hat wieder Kerstin Reinsch. Und es gibt auch noch eine Gefahrenmeldung.
17: Vorsicht bitte auf der A12 Berlin Richtung Frankfurt Oder. Zwischen Stork und Fürstenwalde West liegen Gegenstände auf der Fahrbahn. A10 südlicher Berliner Ring Richtung Dreieckwerder. Zwischen Ludwigsfelder West und Dreieck-Notetal gab es einen Unfall auf der rechten Spur. A15 Übergang Forst Richtung Dreieck Spreewald.
0: Zwischen Cottbus Süd und Vetschau ist wegen eines Feuerwehreinsatzes nur eine Spur frei. In Berlin dauert es 10 Minuten länger auf der A100 Richtung Wedding vor der Baustelle Detmolder Straße und in Richtung Treptow zwischen Wechsstraße und Tempelhofer Damm sowie am Autobahnende Treptower Park. Stau auch auf der A103 im Kreuz Schöneberg vor dem Sachsendamm und in Köpenick auf der Rudolf-Rühl-Allee in beiden Richtungen. Zur S-Bahn. Die Linien S25 und 26 sind zwischen Lichterfelde Ost und Südende wegen Arbeiten unterbrochen. Bis 16 Uhr fahren ersatzweise Busse.
12: Die Zeit 9 Uhr.
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18: Mit Bernhard Kempf, guten Morgen. Ja, mit dem Begriff historisch sollte man sparsam umgehen. In diesem Fall aber trifft es tatsächlich zu: der Bau der Berliner Mauer im August 61. Das war ein historisches Ereignis, genauso wie der Fall der Mauer im November 89 ist das Thema in den Nachrichten und die hat Kerstin Reinsch.
0: Zum 65. Jahrestag des Mauerbaus heute warnen Politiker und frühere Bürgerrechtler davor, die DDR zu verklären. Die SED-Opferbeauftragte des Bundestags Zupke hat im ARD-Hauptstadtstudio gesagt, persönliche Erinnerungen und Nostalgie dürften nicht verdrängen, dass die Diktatur viele Opfer hervorgebracht habe. Der Brandenburger Innenminister Redmann äußerte im RBB Unverständnis über Menschen, die mit Inbrunst wieder die DDR-Nationalhymne sängen. Die DDR sei ein Staat gewesen, der auf seine eigenen Bürger habe schießen lassen. Berlins regierender Bürgermeister Wegner nannte den 13. August 1961 einen der dunkelsten Tage in der Geschichte Berlins. Menschen hätten an der unmenschlichen Grenze ihr Leben verloren, weil sie sich nach Freiheit gesehnt hätten. Die zentrale Gedenkveranstaltung für Berlin fängt in einer Stunde an der Bernauer Straße in Mitte an. Unter anderem werden in der Kapelle der Versöhnung die Namen und Biografien von 140 Todesopfern der Mauer verlesen. Die zentrale Gedenkveranstaltung in Brandenburg ist für den Nachmittag in Großzieten geplant. Dort gibt es dann nach Angaben des Landtags unter anderem eine Kunstinstallation mit den Lebensdaten der Mauertoten. Der Städte- und Gemeindebund hat den Vorstoß von Umweltminister Schneider begrüßt, wonach künftig auch der Bund für Hitzeschutz zuständig sein soll. Denn müsse der Bund auch einen Teil der Kosten für die Anpassung an die Folgen des Klimawandels übernehmen, sagte Verbandspräsident Spiegler im RBB 24 Inforadio. Als dringendste Aufgabe nannte er, die Trinkwasserversorgung zu sichern, unter anderem durch den Ausbau von Wasserspeichern. Schneider bekräftigt da morgen in der ARD, dass er das Grundgesetz ändern lassen will, damit der Bund Hitzeschutzmaßnahmen besser unterstützen kann.
19: Dass wir die Versiegelung aufbrechen, dass wir schattige Plätze schaffen mit Bäumen etc. All das sind Aufgaben, die ich bisher per Grundgesetz ausgeschlossen nicht finanzieren darf, nur mit groben Brücken. Und ich möchte gern, dass wir als Bund und Länder dort gemeinsam zusammenarbeiten.
0: Bundesumweltminister Carsten Schneider, SPD. Der Bundesgerichtshof wird sich mit den Urteilen gegen Mitglieder und Unterstützer der rechtsextremen Gruppe Letzte Verteidigungswelle beschäftigen. Mehrere Verurteilte haben Revision gegen die Entscheidung des Hanseatischen Oberlandesgerichts in Hamburg eingelegt. Dirk Schneider, RBB 24 Cottbus.
20: Um Mitternacht war die Frist dafür abgelaufen. Wie das Gericht auf unsere Nachfrage mitteilte, haben mindestens 3 Angeklagte eine Revision beantragt. Es könnten aber noch weitere Anträge fristgerecht eingegangen sein. Bis der Bundesgerichtshof eine Entscheidung trifft, dürften mehrere Monate vergehen. Das Hamburger Gericht hatte die insgesamt 8 Angeklagten wegen Mitgliedschaft und Unterstützung in einer terroristischen Vereinigung zu Jugendstrafen zwischen 1,5 und 5 Jahren verurteilt. 2 der Angeklagten hatten unter anderem das Kulturhaus in Altdürmann in Brand gesteckt und dadurch völlig zerstört.
0: Am Standort von der Rheinmetalle im Berliner Ortsteil Gesundbrunnen protestieren wieder Aktivisten gegen Aufrüstung. Wie eine Polizeisprecherin dem RBB gesagt hat, haben sich am frühen Morgen insgesamt 11 Menschen auf der Straße festgeklebt. Die Polizei ist demnach mit über 40 Kräften im Einsatz, um die Protestierenden von der Fahrbahn zu lösen. Ähnliche Aktionen hat es schon häufiger in Berlin gegeben, zuletzt vor genau einem Monat vor dem Rheinmetall-Sitz am Pariser Platz. Die partielle Sonnenfinsternis hat am Abend in Deutschland Millionen Menschen begeistert. In Berlin und Brandenburg konnten die Menschen bei wolkenlosem Himmel gut sehen, wie der Mond einen großen Teil der Sonne verdeckt hat. Vielerorts versammelten sich die Menschen, um das Geschehen zu beobachten, zum Beispiel am Zeiss-Planetarium in Berlin-Prenzlauer Berg und am Schloss Babelsberg in Potsdam. Wegen der Vulkanasche vom Ätna bleibt der Flughafen von Catania auf Sizilien erstmals geschlossen. Nach Angaben des Betreibers gibt es bis mindestens morgen früh 2 Uhr keine Starts und Landungen. Seit mehreren Tagen beeinträchtigt der jüngste Ausbruch des Ätna den Flugverkehr auf Sizilien. Hunderte Verbindungen wurden gestrichen oder umgeleitet. Soweit die Nachrichten. 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Das Wetter. Heute Sonnenschein von früh bis spät, nur wenige Wolken und hochsommerliche Temperaturen von 28 bis 31 Grad. Aktuell messen wir in Berlin-Köpenick 12 und in Gatow 19 Grad, in Bestensee 13 und in Brandenburg an der Havel 17 Grad. Auch morgen strahlend sonnig und noch wärmer bei Höchstwerten zwischen 31 und 34 Grad. Die Zeit 9.05 Uhr.
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18: Jetzt im Studio für Sie, Bernhard Kempf. Ich freue mich, dass Sie wieder dabei sind. Ja, die ganze Woche schon ist der öffentliche Raum in Berlin bei uns ein Thema. Wir reden mit Menschen, die sich engagieren, die die Stadt im Kleinen besser machen wollen. Und heute geht's um das Thema öffentliche Toilette. Hocken, irgendwie verrenken und bloß nichts berühren, das ist die Devise dort, denn hier tummeln sich auch sehr viele Keime. Was kann man besser machen? Sophie Menzel ist Vorsitzende des Vereins Das Buschfunkbündnis und sie hat ein Projekt mit Namen P4Free ins Leben gerufen. Und ich wollte von ihr wissen, P4Free, was heißt das? Was steckt dahinter?
3: Die Kampagne hat sich vor 4 bis 5 Jahren gebildet und es ging erstmalig darum, dass die Toiletten im öffentlichen Raum für alle Personen gratis sein müssen. Man kennt es ja oft, die Pissoirs sind gratis an der Toilette dran und vorne oder an anderen Orts, wenn eine Sitztoilette ist, muss man was zahlen. Und diese Kampagne wurde zusammengesetzt aus verschiedenen Institutionen, Personen, Vereinen und Politikerinnen tatsächlich, um eben diesen Missstand zu beheben.
18: Jetzt haben wir knapp 500 öffentliche Toiletten in Berlin, habe ich recherchiert. Damit steht die Hauptstadt ja gar nicht mal so schlecht da. Erfurt, habe ich recherchiert, hat gerade mal 18, Chemnitz sogar nur 6 öffentliche Toiletten. Sind denn alle Toiletten in Berlin so, was meinen Sie, dass man die besser meiden sollte?
3: Nein, natürlich nicht. Also erstmal ist es schon gut, dass wir überhaupt immer mehr öffentliche Toiletten bekommen. Aber wir sehen auch, dass immer mehr vor allem neue Modelle von Toiletten, die klimafreundlich sind, die Konzepte haben, die gerecht sind, also ein Unisex-Urinal drin haben oder da, wo ein Pissoir ist, eben auch ein Hock-Urinal sind, dass es Pilotprojekte sind, die wieder abgebaut worden sind. Das heißt, man geht immer einen Schritt nach vorne und irgendwie geht man dann wieder 2 Schritte zurück. In Bezug zum Beispiel auf das Bezahlsystem. Vorher war das ja so, man konnte 50 Cent reinwerfen. Das hatten wir auch schon bemängelt, weil man hat nicht immer 50 Cent dabei und es gibt Menschen, die sind nun mal angewiesen auf öffentliche Toiletten, die eben auch kein Geld haben, sagen wir es mal so. Jetzt wurde das Ganze, oder vor 2, 3 Jahren wurde das Ganze umgestellt auf ein Geldkartensystem. Das bedeutet, wenn man nur noch eine Geldkarte hat, kann man diese Toiletten nutzen und das ist eine komplette Barriere.
18: Da sind also viele raus sozusagen. Aber lassen Sie uns noch mal ganz kurz zurückschauen auf das Thema Sauberkeit. Ja. Ist das auch ein großes Problem, dass man sieht? Ist das vielleicht sogar das größte Problem beim Thema Toilette?
3: Ja, natürlich. Wenn eine Toilettenschüssel sauber ist und man sieht das, dann setzt man sich natürlich auch gerne drauf. Das ist nur ganz selten der Fall. Auch bei den Waldtoiletten, die haben ja dieses Reinigungssystem, aber die Toiletten sind dann oft nass und kalt und da will man sich einfach nicht draufsetzen, selbst wenn diese Selbstreinigung da ist.
18: Jetzt hat Berlin vor 3 Jahren, glaube ich, im März ein Pilotprojekt gestartet mit sogenannten Ökotoiletten. Das sind Trockenklos, müssen wir erklären. Die haben kein Wasser und sind deshalb auch je nach Bedarf sehr leicht umzusetzen. Was meinen Sie, ist das eine Alternative für die Stadt?
3: Absolut. Zumal man diese Toiletten, die sind komplett autark. Also die kann man wirklich überall so hinstellen, weil sie eben kein Wasser benutzen und weil sie auch Solar haben in Bezug auf Lichtgenerierung. Und die kann man zum Beispiel in Parks und dergleichen irgendwo hinstellen, wo man sie eben auch braucht, wo sich Menschen aufhalten und sind dem auch gendergerecht, würde ich jetzt mal sagen.
18: Sie haben Ihren Verein vor 6 Jahren gegründet und können Sie uns zuletzt sagen, was hat sich verbessert, was haben Sie schon erreichen können?
3: Einerseits sind da, wo die Gratis-Pissoirs hinten waren, sind die Toiletten jetzt auch kostenlos. Andererseits ist einfach eine Beschwerdekultur hat sich etabliert. Das heißt, immer mehr Menschen sagen, also beschweren sich in Bezug auf die langen Schlangen und wollen jetzt auch einfach mal alternativere Toiletten wie Unisex-Urinale oder Hock-Urinale. Und es wird auch mehr darüber gesprochen, auch in den Medien, wie man jetzt hier gerade zum Beispiel sieht.
4: Wo steht denn Berlin, wenn wir mal auf andere Städte schauen, im internationalen Vergleich da in Sachen Toilette?
3: Also es gibt, soweit ich weiß, jetzt noch kein großes Toilettenranking, aber das, was wir Buschfunkerinnen, also wenn wir natürlich in anderen Städten sind, schauen wir natürlich ganz genau nach. In Paris zum Beispiel ist in der Innenstadt alle 500 Meter eine Gratis-Toilette. Wien ist ganz vorne dabei und natürlich gibt es auch andere Städte, die ein bisschen hinterhinken. Aber man sieht auch, die haben mittlerweile auch Toilettenkonzepte und versuchen das zu verändern, weil eben diese Beschwerdekultur sich etabliert hat.
4: Frau Menzel, was vielleicht nicht alle wissen, es gibt sogar eine Toiletten-App für Berlin, die zeigt mir, wo ist das nächste öffentliche Klo, muss ich dafür bezahlen oder nicht, ist das Klo barrierefrei? Haben Sie sich diese App auch schon runtergeladen?
3: Natürlich.
4: Und Sie nutzen sie auch?
3: Ich nutze sie auch und diese App ist ganz interessant, weil man auch sieht, welche Toiletten defekt sind. Und es sind gar nicht so wenige, also manchmal sogar jede dritte Mitte. Und da ist diese App wichtig in dem Sinne, dass ich nicht nur, weil ich eine teure Toilette ansteuere, weiß, okay, dass ich dann Zugang habe, sondern meistens sind die halt auch defekt und dann muss ich halt eine andere ansteuern.
4: Ich komme zum Schluss nochmal auf die Zahl zurück. Knapp 500 öffentliche Toiletten. Meinen Sie, das reicht aus oder welche Forderungen insgesamt haben Sie denn an die Politik? Was muss ich da verbessern in der Stadt?
3: Also 500 Toiletten reichen bei der Anzahl an Einwohnern und Touristen jährlich nicht aus. Unsere Forderung ist es, mehr von diesen klimafreundlichen Parktoiletten zu etablieren. Die wurden ja leider jetzt wieder abgebaut, aber wir sind guter Hoffnung, dass ein neues Projekt aufploppen wird und dass es auch eben für alle Menschen einen bequemen Zugang zur Toilette gibt, sprich Unisex-Urinale oder Hock-Urinale, da wo Pissoirs sind, damit eben auch Sitzpinklerinnen bequem eine Toilette nutzen können.
4: Das sagt Sophie Menzel vom Verein Das Buschfunkbündnis. Ja, und die engagiert sich, wie gesagt, für bessere öffentliche Toiletten in der Stadt. 9:11 haben wir es jetzt. Die Sucharbeiten nach dem schweren Erdbeben in Kolumbien gehen in eine kritische Phase. Das 72-Stunden-Zeitfenster schließt sich heute Nachmittag unserer Zeit und danach sinken erfahrungsgemäß die Chancen, Menschen noch lebend aus den Trümmern zu bergen. Kolumbianische Offizielle sprechen inzwischen von rund 500 Vermissten. Eine inoffizielle Suchseite zählt allerdings über 4000 Menschen, die noch vermisst werden. Die Zeit, sie leben zu finden, wie gesagt, wird knapp und viele Familien müssen schon jetzt tote Angehörige identifizieren. Die Zahl der Toten offiziell 265. Unsere Korrespondentin für Kolumbien, Christina Femöbus, über den Andrang in einer Leichenhalle.
21: In der westkolumbianischen Stadt Palmira ist die Stimmung angespannt. Viele Menschen rennen mit Zetteln in der Hand umher, drängen sich in die Warteschlangen. Hier wurde eine provisorische Leichenhalle errichtet. Es ist der zentrale Anlaufpunkt für Trauernde in der Region. Angehörige reisen aus der Umgebung an, um ihre verstorbenen Väter, Freundinnen und Verwandten zu identifizieren. Traurige Gewissheit auch für Santiago Lloreda. Seine Mutter und seine 13 Monate alte Tochter Salma sind bei dem schweren Erdbeben von Montagmorgen umgekommen.
22: Mi madre era una persona muy alegre también. Era el pilar de nuestra familia materna.
21: Meine Mutter war die Stütze unserer Familie. Sie hat sich um alle gekümmert und einen immer zum Lachen gebracht. Sie war immer für uns da. So sehr, dass sie alles aufgegeben hat, um sich um das Baby zu kümmern. Das hat sie das Leben gekostet, aber es hat sie so stolz und glücklich gemacht. Es ist ein schwieriger Spagat zwischen aufreibender Logistik und dem Bedürfnis, würdevoll Abschied zu nehmen. Die Stadt Palmira liegt in der Region Valle del Cauca. Sie wurde besonders hart vom Erdbeben getroffen. Der kolumbianische Präsident Abelardo de la Espriella hat indessen Gelder bereitgestellt, um den Wiederaufbau zu erleichtern. Ich habe beschlossen, den wirtschaftlichen Notstand auszurufen, um dieser Krise angemessen zu begegnen. Wir richten eine Art Wunderfonds ein, einen Topf, der nationale und internationale Beiträge für den Wiederaufbau von Krankenhäusern, Schulen, Gebäuden, Straßen und Flughäfen bündeln wird. Bis wirklich Geld aus diesem Wunderfonds ankommt, packen viele Kolumbianerinnen und Kolumbianer selbst an. Es gibt sie, die Bilder, die Hoffnung machen, ob der desaströsen Lage. Freiwillige, die mit bloßen Händen Schutt abtragen, um Verschüttete noch lebend aus den Trümmern zu retten. Menschen, die vor einem Krankenhaus Schlange stehen, um Blut zu spenden. Langsam kommt auch internationale Hilfe im Land an. Aus Mexiko und den USA sind etwa schon Rettungskräfte nach Kolumbien eingereist. In den entscheidenden Stunden nach dem Erdbeben am Montag hatte die kolumbianische Regierung zunächst offenbar noch einige Angebote aus dem Ausland abgelehnt. Eine belastende Situation für Angehörige. Um Verschüttete zu retten, zählt eigentlich jede Minute.
4: Christina Fehmöbus war das über die aktuelle Lage nach dem schweren Erdbeben in Kolumbien. Jetzt haben wir es 9.14 Uhr, RBB 24 Inforadio Verkehrsservice mit einer Gefahrenmeldung. Vorsicht auf der A24 Berlin Richtung Hamburg zwischen Kremmen und Fähr Berlin. Dort liegen mehrere große Steine auf der linken Spur. Bitte fahren Sie entsprechend vorsichtig.
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4: Deutschland ist wieder Weltmeister und zwar im Dressurreiten. Gestern konnte sich das Dressurteam die erste Goldmedaille der Reit-WM in Aachen sichern. Jetzt ist nicht jeder Pferdesportexperte, deswegen erklärt uns RBB-Sportkollegin Antonia Kurzheitz heute Morgen mal ein bisschen auf. Morgen, Antonia.
6: Guten Morgen.
4: Antonia, was passiert denn eigentlich bei einer Reitweltmeisterschaft? Ich habe keine Ahnung.
6: Also die Reitweltmeisterschaft ist so ein bisschen das Gipfeltreffen im internationalen Pferdesport. Es gibt wie beim Schwimmen oder auch in der Leichtathletik verschiedene Disziplinen, unter anderem Springreiten. Da müssen Reiter und Pferd so schnell wie möglich und am besten ohne Fehler durch einen Hindernisparcours. Dann haben wir Dressur und Paradressur. Da geht es darum, wie harmonisch und präzise Pferd und Reiter bestimmte Bewegungen zeigen. Die Disziplin Vielseitigkeit haben viele auch vielleicht schon mal gehört. Das ist so ein bisschen wie ein Mehrkampf, also ein Mix aus verschiedenen Disziplinen. In dem Fall ist das Dressur, Springreiten und ein Geländeritt. Und dann gibt's auch noch Voltigieren, da zeigen die Sportler und Sportlerinnen Akrobatik auf dem Pferd. Und das Fahren, da geht es dann mit der Kutsche durch den Parcours. Und Deutschland gilt als eine, eigentlich sogar als die Top-Nation im Pferdesport. Deswegen ist die Heimweltmeisterschaft in Aachen natürlich was ganz Besonderes.
4: In der Team-Dressur, da war Deutschland jetzt schon besonders erfolgreich. Wie kam es zum WM-Titel?
6: Also die vier Reiter aus jedem Team, die treten ja nacheinander an. Und bei Deutschland, da haben Raphael Netz und Frederik Wandres sehr gut vorgelegt. Und dann war Katharina Hemmer dran. Das ist ihre erste Weltmeisterschaft gewesen. Und sie hat direkt mal eine persönliche Bestleistung hingelegt. Na, und dann kam Isabel Wertz, eine der absoluten Ikonen im Reitsport. Sie hat natürlich durch ihre Teamkollegen schon einen großen Vorsprung rausgehabt in der Punktewertung, musste das mit ihrem Pferd dann nur noch ins Ziel bringen. Und das Besondere ist, dass es für Deutschland einfach schon der 13. WM-Titel in der Dressur ist und für Isabel Wertz schon die 10. WM-Goldmedaille. Das Ganze vor 18.000 Zuschauern in Aachen ist natürlich ein besonderer Erfolg.
4: Das glaube ich. Mannschaftsgold in der Dressur. Das ist schon sicher, sagst du, aber die WM ist noch lange nicht vorbei. Jetzt sag uns, wo hat Deutschland denn noch Medaillenchancen?
6: Also eigentlich überall. Ich meinte ja schon, es ist eine absolute Top-Nation. Das heißt, wir haben einmal die Dressur, da stehen jetzt noch die Einzelentscheidungen an. Gute Nachricht, alle vier Reiter aus dem Weltmeisterteam haben sich dafür qualifiziert. Dann haben wir die Vielseitigkeit, da geht im Team auch Deutschland als Titelverteidiger an den Start. Die haben 2022 Gold gewonnen, allerdings sind in diesem Jahr die Favoriten dann doch eher die Reiter und Reiterinnen aus Großbritannien. Im Einzel der Vielseitigkeit dafür aber ein deutscher Favorit, vielleicht kennen ihn einige noch, Olympiasieger Michael Jung mit seinem Pferd Chipmunk. Und beim Springreiten ist Deutschland definitiv auch mit dabei im Medaillenrennen. Man muss aber sagen, die Konkurrenz beim Springen ist wirklich wahnsinnig hoch. Im Einzelspringreiten haben wir vor allem Richard Vogel im Fokus, der ist Europameister und geht auch als einer der Top-Favoriten rein.
4: Aber das gute Antonia, das erste deutsche Gold bei der Reit-WM in Aachen, das ist schon da. Genau. Es könnte bei dieser Heim-WM noch ein bisschen was dazukommen. Vielen Dank, Antonia Kurzheitz war das aus unserer Sportredaktion.
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9: Den hat Kerstin Reinsch.
17: Vorsicht bitte auf der A24 Berlin Richtung Hamburg. Zwischen Kremmen und Fehr-Berlin liegen mehrere große Steine auf der linken Spur. Bitte fahren Sie langsam. A15 Übergang Forst Richtung Dreieck Spreewald. Zwischen Cottbus Süd und Vetschau ist weiterhin wegen eines Feuerwehreinsatzes nur eine Spur frei. In Berlin dauert es einige Minuten länger auf der A100 Richtung Weddingen vor der Baustelle Detmolder Straße und in Richtung Treptow zwischen Wechsstraße und Tempelhofer Damm sowie am Autobahnende Treptower Park. Stau auch auf der A103 im Kreuz Schöneberg vor dem Sachsendamm, in Friedrichshain vor der Elsenbrücke und im Wedding auf der Seestraße in Richtung Stadtring. Ein Hinweis zur S-Bahn. Die Linie S25 und 26 sind zwischen Lichterfelde Ost und Südende wegen Grünarbeiten unterbrochen. Bis 16 Uhr fahren hier ersatzweise Busse. 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
9: Damit haben wir es 20 Minuten nach 9.
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4: Mit Bernhard Kempf. Todesstreifen, Hundestaffeln, jahrzehntelang trennte eine Mauer die Menschen in Ost und West. Wer konnte, schafft es in Berlin noch in allerletzter Sekunde in den Westen. Das Foto eines DDR-Grenzpostens, der über den Grenzzaun springt, wurde zum Symbol für die Freiheit. Die Meldungen hat Kerstin Reinsch.
17: In ganz Deutschland wird heute an den Mauerbau vor 65 Jahren erinnert. In Berlin und Brandenburg gibt es viele Veranstaltungen dazu. Die zentrale Gedenkfeier beginnt um 10 Uhr in der Kapelle der Versöhnung an der Bernauer Straße in Berlin-Mitte. Außerdem ist am Brandenburger Tor auf 30 Metern Länge eine Kunstinstallation zu sehen, die die Mauer räumlich erfahrbar machen soll. Im RBB 24 Inforadio hat der Direktor der Stiftung Berliner Mauer, Klaus Meyer, gesagt, das brutale System der Grenze werde immer mehr verharmlost. Viele Jugendliche wüssten sehr wenig über die DDR. Klaus Meyer forderte deshalb, die Geschichte der deutschen Teilung verbindlich in den Schulen zu behandeln.
10: Die DDR-Geschichte, die Geschichte der deutschen Teilung ist viel zu wenig im Lehrplan, kommt häufig viel zu spät, mitunter dann auch erst in der Oberstufe im Gymnasium. Das heißt, andere Schulformen haben davon nur ganz, ganz kurz etwas mitbekommen.
17: Axel Klausmeier, Direktor der Stiftung Berliner Mauer. Die Schwarz-Rote Koalition ist uneins, ob künftig auch der Bund für Hitzeschutz zuständig sein soll. Umweltminister Schneider hat vorgeschlagen, das Grundgesetz entsprechend zu ändern. Unionsfraktionsvize Krings kritisierte, dass eine allgemeine Klimaschutzkompetenz des Bundes dazu führen würde, dass die Länder in einigen Bereichen kaum noch eigene Gesetze beschließen könnten. Der Präsident des Städte- und Gemeindebundes Spiegler begrüßte dagegen Schneiders Ankündigung. Wenn Hitzeschutz eine Gemeinschaftsaufgabe sei, müsse der Bund entsprechende Maßnahmen mitfinanzieren, sagte Spiegler im RBB 24 Inforadio.
23: Oberste Priorität muss haben die Sicherung des Trinkwassers, die wichtigste, lebenswichtigste Ressource, die wir haben. Wir brauchen Verbundsysteme, wir brauchen Wasserspeicher, wir brauchen Investitionen in die Struktur, aber eben auch klimaanpassende Maßnahmen. Da reden wir von ungefähr 800 Milliarden Euro in den nächsten 20 Jahren.
17: Der Präsident des Städte- und Gemeindebundes Ralf Spiegler. Die Binnenschiffer fordern von der Bundesregierung schnellere Maßnahmen gegen die Folgen der niedrigen Flusspegelstände. Der Geschäftsführer des Bundesverbands der deutschen Binnenschifffahrt Schwanen sagte der Rheinischen Post, Binnenschiffe könnten nicht einfach ersetzt werden. Weder die Bahn noch Lkw-Speditionen hätten dafür genug Transportkapazitäten. Der Verband verlangt in einem 3-Punkte-Plan, auch im kommenden Jahr Schiffe zu fördern, die auf Niedrigwasser ausgelegt sind. Außerdem müssten die Fahrrinnen an Mittel- und Niederrhein so schnell wie möglich ausgebaut werden. Dazu müsse das Wasser im Rhein stärker gestaut werden können. Die Waldbrandgefahr in Brandenburg steigt weiter. Laut Umweltministerium gilt jetzt in 9 Landkreisen die zweithöchste Warnstufe 4. Das betrifft die Landkreise Prignitz, Ostprignitz-Ruppin, Oberhavel, Barnim, Märkisch-Oderland, Dahme-Spreewald, Spree-Neiße, Oberspreewald-Lausitz und Elbe-Elster. Im Rest Brandenburgs wird den Angaben zufolge die Waldbrandgefahr als Mittel eingestuft. In Brandenburg hat es in diesem Jahr bereits 260 Waldbrände gegeben. Laut der Landesregierung werden mehr als 90% aller Brände durch Menschen verursacht. Das sogenannte Volksbad vor der Volksbühne in Berlin bleibt länger geschlossen als gedacht.
0: Wie die Theaterleitung mitgeteilt hat, kann das Schwimmbad auch heute noch nicht wieder öffnen. Es ist seit vorgestern zu, die Duschen funktionierten nicht, hieß es. Wer für heute eines der kostenlosen 2-Stunden-Tickets gebucht hat, wird nach Angaben der Volksbühne direkt angeschrieben. Das 25 Meter lange Schwimmbecken soll noch bis zum 1. Oktober am Rosa-Luxemburg-Platz bleiben. Die Pressesprecherin von US-Präsident Trump, Leavitt, gibt überraschend ihren Posten zum Ende des Monats auf. Die 28-Jährige begründete das mit dem Wunsch, mehr Zeit mit ihren Kindern und ihrer Familie zu verbringen. Leavitt ist für ihren konfrontativen Stil bekannt. Sie weist immer wieder Journalisten zurecht und wirft Medien vor, Falschnachrichten zu verbreiten. Trump erklärte, er respektiere die Entscheidung. Leavitt werde künftig als eine seiner wichtigsten externen Beraterinnen tätig sein. Sie bleibe außerdem eine einflussreiche Stimme innerhalb der Republikanischen Partei. Soweit die Nachrichten. 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Das Wetter. Heute Sonnenschein von früh bis spät, nur wenige Wolken und hochsommerliche Temperaturen zwischen 28 und 31 Grad. Aktuell in Berlin-Köpenick 12 und in Gartow 19 Grad, in Eberswalde 12 und in Wiesenburg im Fläming 18 Grad. Auch morgen strahlend sonnig und noch wärmer, bei Werten zwischen 31 und 34 Grad. Die Zeit 9.25 Uhr.
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11: Weiter im Studio Bernhard Kempf. Sportverein, Heimatverein, Freiwillige Feuerwehr auf dem Land. Sind das alles Institutionen, die das Dorfleben prägen, die wichtig sind für den Zusammenhalt. Gleichzeitig aber klagen viele dieser Vereine über Nachwuchsmangel. Aktiv sind überwiegend ältere Menschen. So ist das auch in Bad Kohlgrub in Oberbayern. Der Obst- und Gartenbauverein dort pflegt alte Traditionen, betreibt ehrenamtlich einen Dorfladen mit selbstgekochter Marmelade und selbstgebranntem Schnaps. Und die Mitglieder, die wünschen sich sehr, dass mehr Jüngere dazustoßen. Sibylle Kömel vom Bayerischen Rundfunk war für uns in Oberbayern unterwegs.
13: Das ist ja als Bild da. Dazu hat es mir ausgeschaut.
14: Auf dem Holztisch in dem kleinen Hofladen liegt ein dickes Fotoalbum.
13: Das sind die Gründungsmitglieder, die drei. Die hat man da bei 55 Jahren Feier. Hab mir die da eingeladen, die haben da noch gelebt. Da haben wir dann so Apfelausstellungen. Das ist da der Mäh- und Dengelkurs, wo wir machen.
14: Fotos über Fotos, sorgsam eingeklebt und beschriftet.
13: Und jetzt hat man keine Fotos mehr, weil jetzt halt alles digitalisiert ist. Das bin ich, ein paar Jahre jünger.
14: Bad Kohlgrub in Oberbayern an einem sehr heißen Sommertag. Im Zentrum des Ortes hat der Obst- und Gartenbauverein Bad Kohlgrub seinen Sitz und über das Fotoalbum beugt sich und blättert darin die erste Vorsitzende.
13: Mein Name ist Barbara Kronacker, ich bin von Bad Kohlgrub. Mein ganzes Leben durfte ich in Bad Kohlgrub bleiben, was ich sehr schätze. Und es ist also meine geliebte Heimat und für die möchte ich mich auch einsetzen.
14: Das tut sie schon seit 1991. Seitdem ist Barbara Kronacker Mitglied im Obst- und Gartenbauverein, erst als Schriftführerin, dann übernahm sie vor 11 Jahren den Vorsitz.
13: Also ich mache jetzt zum Beispiel schon ewig lang, schmücke ich den Erntedankaltar, dann von Leichnam einen Altar, dann pflege ich ein Beet an der Flaniermeile im Dorf. Dann kümmere ich mich um das Haus.
14: Erzählt Barbara Kronacker, groß und von der Sonne gebräunt.
13: Wir machen dann auch beim Straßenfest mit beim Christkindlmarkt. Für den Kindergarten spenden wir wieder und so weiter, weil wir eben durch unsere verschiedenen Zweige gute Einnahmen haben. Und dann sagen wir der Meinung, das soll wieder der Gemeinde zugutekommen und wo die Gemeinde dann froh ist, weil die ja sehr angespannte Finanzen haben. Also das ist ein Riesending, was wir machen.
14: Ein Lebenswerk. Seine Räume hat der mit 280 Mitgliedern relativ große Verein in einem denkmalgeschützten Haus von 1521. Es gehört der Gemeinde, steht neben dem Kurpark und seine prachtvolle Fassade ist betupft mit zahlreichen Weisheiten.
15: Das sind ganz sinnige Sprüche, die heute noch gelten.
2: bewahret einander vor Herzeleid, denn kurz ist die Zeit, die ihr beisammen seid, der Leben gibt's noch. Dies Haus ist mein und doch nicht mein, beim Nächsten wird es auch so sein, den Dritten trägt man auch hinaus, nun frag ich dich, wem gehört dies Haus? Also mir gefallen die Sprüche und die haben heute noch ihre Wirkung und Bedeutung. Gell?
14: Georg Wojcak ist hier in Bad Kohlgrub geboren und geblieben und schon lange Mitglied im Verein. Wir betreten das Haus, das die Vereinsmitglieder liebevoll und detailreich restauriert haben. Zum Beispiel diese Blumengirlanden an der Wand.
2: Wir haben das genau abgemacht, wie es vorher war. Drüben waren es größere Blumen. Nicht so filigran.
7: Und dieser Blauton ist auch wie früher?
2: Das ist wie früher.
14: Georg Wojcak erzählt, dass bevor das Gebäude aufgrund einer vereinbarten Leibrente an die Gemeinde überging, ein Georg Steigenberger der Eigentümer war.
2: Also der hat schon einen Sinn gehabt für was Schönes und ich glaube fast, dass er ein bisschen inspiriert war, so, weiß nicht, Münter, vielleicht die Murner, die sind ja da inspiriert und mit Hinterglasmalerei. Der hat einen Sinn für Kunst gehabt.
14: Und Georg Steigenberger betrieb in dem Haus eine Schnapsbrennerei, die der Obst- und Gartenbauverein der Gemeinde abkaufte. Mit engagierten Mitgliedern dort eine Obstpresse einrichtete und 2003 das Brennen von Schnaps an der originalen Anlage wiederbelebte.
15: Also den linken, das ist der Rotbrandkessel. Wir sind natürlich jetzt nicht im Betrieb. Meistens Bremmer zwischen, also vor Weihnachten, in der Adventszeit, in der sogenannten Staatenzeit. Und das geht halt wirklich von in der Früh um 6 Uhr bis abends um 6 Uhr, sind wir da eine Woche und vielleicht noch ein bisschen länger beschäftigt.
14: Apfel-, Birnen- und Zwetschgenschnaps, der dann auch im vereinseigenen Hofladen verkauft wird. Johann Schädler, auch Kohlgruber, zeigt die 200 Jahre alte Anlage mit den Kupferkesseln, eine der ältesten Brennereien in Bayern.
15: Damals schon, vor 25 Jahren, circa 25 Jahren, hat die Gemeinde damals schon kein Geld mehr gehabt zum Herrichten für sowas. Und dann hat der Gartenbauverein gesagt, das schauen wir, dass wir das wieder herrichten können. Dann haben wir circa zu D-Mark-Zeiten circa 20.000 D-Mark reingesteckt.
14: Angrenzend das Lager.
15: Da ist ein Heu-Gin, weil da habe ich einen Gin gemacht. Dann haben wir gedacht, bei der letzten Füllung, da hänge ich einfach einen Sack Heu rein.
14: Johann Schädler tritt an die Regale.
15: Was haben wir denn noch? Brombeer. Was haben wir denn noch? Bergkräutergeist.
7: Ist gut verkauft worden dieses Jahr?
15: Ja.
14: Beigebracht hat sich Johann Schädler, der vor seiner Rente Briefträger war, all das hier selbst. Bei so viel hohem Alter im Obst- und Gartenbauverein Bad Kohlgrub und so viel gewachsenem und über die Jahrzehnte angehäuftem Wissen, wie ist das hier mit dem Nachwuchs? Gibt es noch Interesse an alten Traditionen?
13: Wenig, sehr wenig,
14: sagt Barbara Kronacker.
13: Ja, da war automatisch, weil vor dem 15. August hat man sich getroffen für Kräuterbuschenbinden. Da hat jede von ihren Gärten was mitgebracht, was man braucht. Und dann die 7 Kräuter, die sowieso reinkommen. Und dann ist in Gemeinschaft das gemacht worden. Und das ist halt total abgeflaut. Das ist immer weniger geworden. Kontinuierlich von Jahr zu Jahr weniger. Basteln jetzt für den Advent und das Basteln für Ostern. Und dann sitzt man dann zusammen und Kaffee trinken und ratscht ein bisschen. Da gibt's dann Kuchen und so.
7: Das vermissen Sie?
13: Ja, das geht halt ein bisschen flöten, gell?
15: Ja, das ist ein schwieriger Fall.
14: Sagt Johann Schädler dazu in seiner Schnapsbrennerei.
15: Weil die Jugend, die hat heutzutage eigentlich schon viel um die Ohren. Und dann haben sie auch viel mehr Angebote. Weil was ich da bei uns, sind sicher 15 Vereine. Ich habe 30 Jahre Fußball gespielt und dann Musik gespielt. Und mehr hat es halt nicht gegeben, damals.
14: 2 Tage später, es ist immer noch heiß. Steffi Mangold steht mit ihrem kleinen Sohn Ferdinand im hinteren Kurpark von Bad Kohlgrub. Vor einem Stück Wiese, das der Gemeinde gehört.
16: Wir haben da Obstbäume gepflanzt, wie so Streuobstwiese. Und natürlich sind die jetzt noch ziemlich klein, das war erst vor 2 Jahren. Und später können wir da auf jeden Fall mal ernten. Vielleicht können wir aus denen dann Schnaps machen oder wir machen einen Saft.
14: Steffi Mangold ist 33 Jahre und aus dem Altmühltal nach Bad Kohlgrub gezogen. In den Verein kam sie durch ihre Schwiegermutter und weil sie selbst einen eigenen Obst- und Gemüsegarten plant.
16: Ich mag einfach als, sagen wir mal, relativ junger Mensch das Wissen, was die Alten haben, irgendwie ja, nachhaltig machen, weil ich bin überhaupt keine Expertin, die kenne mich eigentlich gar nicht aus. Das ist halt eigentlich das Wichtige und das sollte man irgendwie erhalten.
14: Die älteren Mitglieder bekümmert, dass die Jungen überwiegend kaum Zeit und Interesse mehr haben. Sieht sie das auch so oder gibt es andere Hürden? Die Kommunikation sei ein wesentlicher Punkt, sagt Steffi.
16: Ich glaube, das ist mal der erste Punkt, dass man einfach sie direkter anspricht, dass man vielleicht die moderne Homepage hat. Also ich glaube grundsätzlich, der Zugang zu den Menschen oder zu den jungen Menschen ist vielleicht mal das Erste. Weil ich denke, wenn man coole Aktionen macht, wo junge Leute und mit Familien und so ansprechend finden, dann kommen die auch.
14: Noch einmal zurück in den Hofladen. Auf der Bank neben der Tür sitzt Barbara Kronacker. Eine Besucherin betritt den Garten. Was Kriecher seien, fragt sie.
12: Kriecher?
18: Ja.
12: Das sind so gelbe Art Pflaumen.
18: Also
12: Pflaumen. So eine Art Mirabellen, aber auch nicht. So,
18: okay. Das
12: ist ein
18: Kriechal. Okay, danke.
14: Erklärt ihr die Vorsitzende. Nächstes Jahr wird sie 80 und dann nicht nochmal für den Obst- und Gartenbauverein Bad Kohlgrub kandidieren. Einsetzen für ihn und die von ihr so geliebte Heimat wird sie sich weiter.
11: Dorfverein auf Nachwuchssuche, eine Reportage von Sibylle Kölmel war das vom Bayerischen Rundfunk.
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11: Ja, und da reden wir heute über ThyssenKrupp. Diese Namen verbindet man vor allem mit Stahl. Aber das ist längst nicht mehr der Kern des Unternehmens, das sich ja gerade mitten in einem Umbau befindet. Jetzt hat der Konzern seine aktuellen Quartalszahlen vorgelegt. Und die hat sich mein Kollege aus der Wirtschaftsredaktion Jonas Pospesch mal genauer angeschaut. Jonas, wie steht ThyssenKrupp da?
20: Ja, das Unternehmen konnte seinen operativen Gewinn steigern. Das bereinigte Ergebnis vor Zinsen und Steuern ist um 18% gestiegen auf 183 Millionen Euro. Analysten hatten allerdings mit einer etwas noch größeren Steigerung gerechnet. Innerhalb des Konzerns haben besonders der Werkstoffhandel und auch das europäische Stahlgeschäft zu der Entwicklung beigetragen.
11: Dass die Stahlbranche oder die Stahlsparte gut abgeschnitten hat, das lässt ja wirklich aufhorchen, denn die Branche, wir wissen, es kämpft ja mit vielen Schwierigkeiten, oder?
20: Absolut, es gibt viele Herausforderungen, billige Konkurrenz auf dem Weltmarkt, vor allem aus China, Kritiker sprechen auch von Dumpingpreisen, die Autoindustrie, ein wichtiger Abnehmer, schwächelt und auch der Wandel zu klimafreundlicher Stahlproduktion ist aufwendig und teuer. Schutzzölle der EU auf außereuropäischen Stahl, die helfen der Branche in Europa, davon profitiert auch ThyssenKrupp und das Unternehmen hat einen Sanierungstarifvertrag abgeschlossen mit großem Stellenabbau. Trotzdem gibt es Zweifel daran, ob die Stahlproduktion langfristig tragfähig ist.
11: Woher kommen diese Zweifel?
20: Es gab Anfang des Monats eine Untersuchung der Unternehmensberatung PricewaterhouseCoopers und da sind Zweifel laut geworden, inwiefern Stahlproduktion in Deutschland insgesamt wettbewerbsfähig bleiben kann. Da geht es explizit auch um die neuen Anlagen zur Stahlproduktion, die statt Kohle zunächst Gas und dann später Wasserstoff nutzen sollen, sogenannte Direktreduktion. Die Stahlkonzerne stecken Milliarden in diesen Umbau und auch der Staat subventioniert mit Milliarden. Aus Sicht der Unternehmensberater sind aber Eisenerz und Energie in Europa zu teuer, um dauerhaft konkurrenzfähig zu sein. Fairerweise sei erwähnt, dass es aber auch Analysen mit differenzierten Ergebnissen gibt. ThyssenKrupp steht auf jeden Fall zu seinem Investment. Die neue Anlage wird gerade gebaut.
11: Wir haben es eingangs schon gesagt, ThyssenKrupp steckt mitten in einem Konzernumbau. Wie geht's da weiter?
20: Ja, ThyssenKrupp ist über die Zeit zu einem ganz schön Gemischtwarenladen geworden. Stahl, Werkstoffhandel, Autozulieferung, Anlagenbau, Aufzüge. Daraus sollen jeweils eigenständige Unternehmen werden. Aus dem heutigen Konzern wird eine reine Holdinggesellschaft. Zum Beispiel das Werftgeschäft TKMS wurde schon an die Börse gebracht. Als nächstes folgt dann die Materialhandelssparte unter dem Namen TK Acelis. Wie bei TKMS behält ThyssenKrupp 51% der Aktien und platziert den Rest an der Börse. Beim Stahlgeschäft will sich das Unternehmen dagegen weiter zurückziehen und nur einen Minderheitsanteil behalten. Zweimal sind schon Gespräche mit möglichen Käufern gescheitert für diese Sparte, zuletzt mit Jindal Steel aus Indien. Das heißt, es könnte gut darauf hinauslaufen, dass es eben auch einen Börsengang gibt.
11: ThyssenKrupp hat seine Quartalszahlen vorgelegt und über die habe ich mit unserem Wirtschaftsredakteur Jonas Pospesch gesprochen. Jonas, vielen Dank dafür.
4: So, das Wetter für Berlin und Brandenburg. Auch dieser Donnerstag hat viel Sonne mit im Gepäck, und zwar Sonne von früh bis spät. Kaum Wolken heute, und das bei 21 Grad schon in Berlin-Steglitz, 21 Grad auch in Ruhland. Heute wird's heiß, 28 bis 31 Grad, und morgen dann ebenfalls ein echter Sommertag. Es wird dann noch ein bisschen wärmer. Morgen maximal 34 Grad.
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0: Vorsicht auf der A9 Leipzig Richtung Berlin. Zwischen Kleinmarzehn zur Niemek steht ein defektes Fahrzeug. A15 Übergang Forst Richtung Dreieck Spreewald. Zwischen Cottbus Süd und Vetschau ist weiterhin wegen eines Feuerwehreinsatzes nur eine Spur frei. B246 in Lindenberg gab es auf der Hauptstraße an der Ecke Herzberger Straße einen Unfall. In Berlin dauert es einige Minuten länger auf der A100 Richtung Wedding vor der Baustelle

0: Kerstin Reinsch.
1: Am 65. Jahrestag des Mauerbaus warnen Bundes- und Landespolitiker davor, die DDR-Diktatur zu verklären. Kulturstaatsminister Weimar spricht in der FAZ von positiven Zerrbildern der DDR, die vor allem AfD und Linkspartei produzierten. Die Grünen-Politikerin Göring-Eckardt sagte, die Wählerinnen und Wähler in Ostdeutschland könnten wissen, was Diktatur bedeute und wie sich Faschismus für jeden Einzelnen auswirke. Brandenburgs Innenminister Redmann äußerte sich bei Antenne Brandenburg vom RBB besorgt darüber, dass Menschen wieder mit Inbrunst die DDR-Nationalhymne sängen.
2: Da finde ich, ist es schon wichtig, daran zu erinnern, dass die DDR ein Staat war, der auf seine eigenen Bürger schießen ließ an der innerdeutschen Grenze, an der Berliner Mauer. Dass die DDR ein autoritäres Regime war, das unfrei war, das den Menschen, die eine andere Meinung hatten, sie ins Gefängnis brachte.
1: Brandenburgs Innenminister Jan Redmann, CDU. In Brandenburg findet die zentrale Gedenkveranstaltung für die mindestens 140 Mauertoten am Nachmittag in Großzieten statt. Die Veranstaltung in Berlin geht gleich los um 10 Uhr in der Bernauer Straße. Einen Rückblick auf die Ereignisse vom 13. August 1961 und die Geschichte einer Ostberlinerin, die die Flucht nach West-Berlin geschafft hat, hören Sie in unserem Thema des Morgens zum Mauerbau nach den Nachrichten. Der Städt- und Gemeindebund hat den Vorstoß von Umweltminister Schneider begrüßt, wonach künftig auch der Bund für Hitzeschutz zuständig sein soll. Verbandspräsident Spiegler sagte im RBB 24 Inforadio, die Kommunen stünden finanziell mit dem Rücken zur Wand. Wenn Hitzeschutz eine gemeinsame Aufgabe von Bund, Ländern und Kommunen sei, müsse der Bund einen Teil der Kosten übernehmen. Als dringendste Aufgabe nannte Spiegler, die Trinkwasserversorgung zu sichern, unter anderem durch den Ausbau von Wasserspeichern. Schneider bekräftigte morgen in der ARD, dass er das Grundgesetz ändern lassen will, damit Hitzeschutz eine Gemeinschaftsaufgabe wird. Die Folgen des Klimawandels zu bewältigen sei eine Kernaufgabe des Bundes, sagte der SPD-Politiker. Am Standort von Rheinmetall im Berliner Ortsteil Gesundbrunnen protestieren wieder Aktivisten gegen Aufrüstung. Wie eine Polizeisprecherin dem RBB gesagt hat, haben sich am frühen Morgen insgesamt 11 Menschen auf der Straße festgeklebt. Die Polizei ist demnach mit über 40 Kräften im Einsatz, um die Protestierenden von der Fahrbahn zu lösen. Ähnliche Aktionen hat es in Berlin schon häufiger gegeben, zuletzt vor genau einem Monat vor dem Rheinmetallsitz am Pariser Platz. Die partielle Sonnenfinsternis hat am Abend in Deutschland Millionen Menschen begeistert. In Berlin und Brandenburg konnten die Menschen bei wolkenlosem Himmel gut sehen, wie der Mond einen großen Teil der Sonne verdeckt hat. Eine totale Sonnenfinsternis gab es unter anderem in Spanien und in Island. Im kommenden Jahr wird im Süden Spaniens und in Nordafrika wieder eine totale Sonnenfinsternis zu sehen sein, in Deutschland erst wieder im Jahr 2081. In Kolumbien steigt nach dem Erdbeben vom Montag die Zahl der Toten weiter. Laut Präsident de la Estrella sind es mehr als 260. Etwa 3.500 Menschen wurden demnach verletzt. Rettungskräfte suchen in den Trümmern nach Verschütteten. Heute läuft die 72-Stunden-Frist aus, die als entscheidend gilt, um Überlebende zu retten. Die Korrespondentin für Kolumbien, Christina Fee-Möbus.
3: Es gibt sie, die Bilder, die Hoffnung machen, ob der desaströsen Lage. Freiwillige, die mit bloßen Händen Schutt abtragen, um Verschüttete noch lebend aus den Trümmern zu retten. Menschen, die vor einem Krankenhaus Schlange stehen, um Blut zu spenden. Langsam kommt auch internationale Hilfe im Land an. Aus Mexiko und den USA sind etwa schon Rettungskräfte nach Kolumbien eingereist. In den entscheidenden Stunden nach dem Erdbeben am Montag hatte die kolumbianische Regierung zunächst offenbar noch einige Angebote aus dem Ausland abgelehnt.
1: Wegen der Vulkanasche vom Ätna bleibt der Flughafen von Catania auf Sizilien erstmal geschlossen. Nach Angaben des Betreibers gibt es bis mindestens morgen früh 2 Uhr keine Starts und Landungen. Seit mehreren Tagen beeinträchtigt der jüngste Ausbruch des Ätna den Flugverkehr auf Sizilien. Hunderte Verbindungen wurden gestrichen oder umgeleitet. Soweit die Nachrichten. 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Das Wetter. Heute Sonnenschein von früh bis spät, nur wenige Wolken und hochsommerliche Temperaturen mit 28 bis 31 Grad. Aktuell in Berlin-Köpenick 17 und in Steglitz 21 Grad. In Baruth-Mark 17 und in Ruhland 21 Grad.

0: morgen strahlend sonnig und noch wärmer, Höchstwerte zwischen 31 und 34 Grad. Die Zeit 9.45 Uhr.
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2: Weiter geht's mit Bernhard Kempf im Studio. Heute vor genau 65 Jahren wurde Berlin zerrissen. DDR-Volkspolizisten und NVA-Soldaten haben erst Stacheldraht ausgerollt und dann die Mauer hochgezogen. Der Mauerbau war heute unser Thema des Morgens. RBB24-Reporter Markus Latton blickt zurück auf die dramatischen Ereignisse vom 13. August 1961, die die DDR-Führung damals zunächst geleugnet hat.
3: Mir ist nicht bekannt, dass solche Absicht besteht, dass sich die Bauarbeiter in der Hauptstadt hauptsächlich mit Wohnungsbau beschäftigen und ihre Arbeitskraft dafür voll ausgenutzt wird.
4: Bei einer internationalen Pressekonferenz in Ost-Berlin am 15. Juni 1961 versucht Walter Ulbricht, Staatsratsvorsitzender der DDR, zu beschwichtigen. Niemand habe die Absicht, eine Mauer zu errichten. Ein Satz, der in die Geschichte eingeht. Am 13. August entpuppt sich das als glatte Lüge. Die Menschen, die täglich zwischen Ost- und West-Berlin pendeln, sehen sich plötzlich mit einer abgeriegelten Stadt konfrontiert. Eine Reaktion der DDR-Führung auf die Zehntausenden Deutschen, die jährlich die SED-Diktatur verlassen wollen. Mit dem Mauerbau wird das brandgefährlich.
5: Da sind wir eben bis Janowitzbrücke gefahren, haben dort abgestellt und sind am Moritzplatz, wo das freie Feld dort ist, sind wir eben zu Fuß rübergegangen und da war nur noch keine Kontrolle. Da haben wir Glück gehabt. 10 Minuten später sind sie dann eben gekommen und haben dicht gemacht. Also ich bin so froh, es glauben sie gar nicht.
4: Einem Rundfunkreporter schildert diese Frau ihr waghalsiges Entkommen nach West-Berlin in den dramatischen Stunden des 13. Augusts. Kurz nach dem Errichten des Stacheldrahts brechen in West-Berlin Proteste aus. Sie sollen erfolglos bleiben. Willy Brandt, damals Berlins regierender Bürgermeister und späterer Bundeskanzler, wendet sich in einer Fernsehansprache an die Öffentlichkeit.
6: Der Senat von Berlin erhebt vor aller Welt Anklage gegen die widerrechtlichen und unmenschlichen Maßnahmen der Spalter Deutschlands, der Bedrücker Ost-Berlins und der Bedroher West-Berlins.
4: Im DDR-Fernsehen wird das Geschehen vom Chefpropagandisten des Regimes, Karl Eduard von Schnitzler, ganz anders gedeutet.
7: Eine solche Maßnahme erweist sich als im wahrsten Sinne des Wortes menschlich.
4: Diese menschliche Maßnahme kostet zwischen 1961 und 1989 mindestens 140 Menschen das Leben. Meist beim Versuch zu flüchten. Oder weil sie sich zur falschen Zeit an der falschen Stelle der 155 Kilometer langen Grenzanlage aufgehalten haben.
2: RBB24-Reporter Markus Latton war das über den Bau der Mauer heute vor 65 Jahren. Ja, und das Risiko, bei der Flucht getötet zu werden, war groß. Die Verzweiflung vieler Ostberliner auch. Deswegen haben es immer wieder Menschen versucht, auch in den späteren Jahren. RBB24-Reporter Felix Leitmeier und Frank Drescher haben eine Berlinerin getroffen, die es geschafft hat.
8: In einem beigen Sommerkleid, die kurzen Haare frisch geschnitten, steht Anita Möller vor einem schwarzen Loch. Im Boden eines backsteinernen Kellerraums, nahe der Bernauer Straße in Berlin-Mitte. Der Eingang zum berühmten Fluchttunnel 29.
9: Da wird mir ziemlich komisch, weil dann ist es ja über 60 Jahre her. Aber die Erinnerungen kommen dann doch sehr stark zurück.
8: Es ist ein Nachbau des Tunnels, durch den im September 1962 insgesamt 29 DDR-Bürger flüchteten. Anita Möller kroch auf allen Vieren durch den schmalen Gang, gemeinsam mit ihrem Mann und ihrer damals 18 Monate alten Tochter Astrid.
9: Die Kleine wurde einem sozusagen abgenommen und man ist dann hinterher. Meine Angst war, was wird mit der Kleinen? Das waren halt so Überlegungen, die mir dann Angst gemacht haben und die habe ich aber sehr schnell weggeschoben, weil ich wollte weg. Ich wollte unbedingt weg.
8: Warum sie unbedingt weg wollte aus der DDR, erzählt die heute 86-Jährige regelmäßig bei Vorträgen in einem Seminarraum des Vereins Berliner Unterwelten, der auch den Fluchttunnel 29 nachgebaut hat.
9: Die Freiheit fehlte. Man durfte nicht das sagen, was man sagen wollte. Musste damit rechnen, dass man verhaftet wird. Bestimmte Bücher durften wir nicht lesen, nicht verreisen.
8: Bei den Vorträgen zeigt Anita Möller einen Film mit historischen Aufnahmen ihrer Flucht und aus der Zeit des Mauerbaus.
9: Die Stadt war ja, die war zwar geteilt in zwei Wirtschaftszonen, sagen wir mal so, aber Nur das. Man konnte hin und her fahren, ins Kino gehen, ins Theater gehen, alles Mögliche machen. Und mit dem Bau der Mauer war alles vorbei.
8: Am Ende des Films ein Foto von Anita Möller und ihrer Tochter kurz nach der Flucht. Nur ihre Köpfe sind zu sehen, ganz nah. Ernst schauen sie in die Kamera.
10: Als wir durch diesen Tunnel durchgekrochen waren und vom Schmutze befreit, mein Bruder hat uns ins KDW gebracht. Wir hatten total verdreckte Sachen an durch den Schlamm im Tunnel. Und dann wurden wir eingekleidet von ihm. Und da, an diese Situation denke ich, wenn ich das sehe.
8: Ihr älterer Bruder ist Hasso Herschel, der den Tunnel 29 und andere mitgeplant und gebaut hatte. Im Mai diesen Jahres ist er verstorben. Der Tunnel konnte damals nur kurz genutzt werden, sagt Dietmar Arnold von den Berliner Unterwelten.
11: Der Tunnel war nur 2 Tage passierbar. Und nach 3 Tagen war er so mit Wasser vollgelaufen, da hätte man nur noch durchtauchen können. Dann droht so ein Tunnel natürlich einzustürzen.
8: Anita Möller aber kam sicher im Westen an, unter einem Haus an der Bernauer Straße. Wenn sie heute hier entlangläuft, erinnert sie das an diesen Moment.
10: Ja, wir sind uns da auch gegenseitig in die Arme gefallen. Es ist irgendwie eine Leichtigkeit und ich kann so ein bisschen lächeln und denken, mir geht es gut. Ich bin sehr froh, dass wir damals das gemacht haben.
2: Das sagt die Berlinerin Anita Möller, der die Flucht aus Ost- nach West-Berlin geglückt ist. Aber viele Menschen hatten dieses Glück nicht. Mindestens 140 wurden beim Fluchtversuch getötet oder kamen ums Leben. Daran erinnern zahlreiche Gedenkveranstaltungen heute in Berlin und auch in Brandenburg. Unter anderem am Brandenburger Tor gibt es eine große Ausstellung. Meine Kollegin Angela Ulrich, die hat heute Morgen mit dem Direktor der Stiftung Berliner Mauer, Axel Klausmeier, darüber gesprochen, warum das Erinnern so wichtig ist.
12: Ja, zuallererst sind wir es den Opfern schuldig. Der 13. August ist der Tag der Opfer und es sind Opfer eines Regimes, was an seinen Grenzen den Tod von Menschen, die über diese Grenze hinweg wollten, billigend in Kauf genommen hat. Es sind Berlinerinnen und Berliner gewesen, die einfach nur in einen anderen Stadtteil wollten und daran wurden sie gehindert. Und das ein autokratisches System war, was nicht durch freie Wahlen legitimiert war und das sozusagen rechtsstaatliche Verfahren nicht anerkannte. Das ist gerade heute ganz wichtig zu erinnern. Das sagt uns, Demokratie ist nicht selbstverständlich. Wir müssen Demokratie verteidigen und wir müssen auch dafür eintreten, dass unsere Rechte, freie Wahlen, Meinungsfreiheit, Gewaltenteilung, unabhängige Richter, das sind alles Dinge, die die SED verachtet hat. Und das ist sozusagen auch der tagespolitische Bezug, den wir haben. Die Brücke bauen ins Jetzt.
13: Die Brücke bauen ist jetzt, sagen Sie, und vom Tag der Opfer, 140 waren es ja mindestens an der Berliner Grenze, an der Mauer. Jetzt haben Sie davon gesprochen, dass man eben gedenken muss, was man nicht hatte in der DDR, keine Freiheit. Die frühere Bürgerrechtlerin und SED-Opferbeauftragte jetzt des Bundestags, Zupke, die warnt, die DDR würde immer mehr verklärt, je länger sie zurückliegt. Ist das auch Ihre Erfahrung?
12: Ja, das ist richtig. Es zeigt einerseits, wie wichtig die Arbeit unserer Gedenkstätten ist. Und zugleich sehen wir immer wieder, dass es hier eine Partei am rechten Spektrum gibt, auf deren Parteitag ohne weiteres die DDR-Nationalhymne gesungen wird. Das wundert keinen mehr. Und beispielsweise die Brandmauer, die ja in aller Munde ist, mit der Berliner Mauer verglichen wird, das ist Geschichtsklitterung. Das wird den Opfern nicht gerecht. Das wird dem brutalen System der Grenze nicht gerecht. Und das sind verharmlosende Entwicklungen, die ich mit großer Sorge sehe und dem wir jeden Tag entgegenarbeiten.
13: Zum Beispiel auch dadurch entgegenarbeiten, dass man DDR-Geschichte wieder an Schulen verbindlicher unterrichtet. Das hat zum Beispiel Frau Zupke auch gefordert. Ist das was, wo Sie sagen, brauchen wir?
12: Ja, die DDR-Geschichte, die Geschichte der deutschen Teilung ist viel zu wenig im Lehrplan, kommt häufig viel zu spät, mitunter dann auch erst in der Oberstufe im Gymnasium. Das heißt, andere Schulformen haben davon nur ganz, ganz kurz und mit ganz wenigen Einheiten im Unterricht etwas mitbekommen. Und das ist ein großes Thema, was Frau Zupke dort anspricht. Und wir merken schon, dass die Schülerinnen und Schüler, die zu uns kommen, wenn sie denn gut vorbereitet sind, dann nehmen sie ganz viel mit, dann sind sie wahnsinnig interessiert. Aber häufig eben auch ist das Vorwissen, ja, noch ausbaufähig.
2: Axel Klausmeier sagt das, Direktor der Stiftung Berliner Mauer. Der Mauerbau heute vor 65 Jahren war unser Thema des Morgens.
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2: Berlin ist bekannt auch für seine Graffiti-Szene. Ein Hotspot dafür ist die sogenannte Northside Gallery im Park am Nordbahnhof. Das ist ein ehemaliger Teil der Mauer. Auf 500 Metern kann dort gesprayt werden. Seit 2023 ist das ganz legal. Die Northside Gallery ist somit eine der größten legalen Graffiti-Wände Berlins. Aber jetzt droht die Schließung. Mehr dazu von Kulturreporterin Henrike Müller.
15: Ein Dienstagvormittag im Park am Nordbahnhof. Drei junge Männer, zwischen 16 und 19 Jahren, ziehen sich Handschuhe über, schnappen sich Schubkarre und Müllbeutel, dann geht's los.
16: Ja, wir sammeln hier die Spraydosen, den ganzen Graffiti-Müll auf, der hier liegen gelassen wird von den Graffiti-Writern. Das machen wir ein- bis zweimal in der Woche, seit jetzt mittlerweile 3 Jahren.
15: Tamer Rinne-Wolf leitet das soziale Projekt Schadenswiedergutmachung, der PAD GmbH. Jugendliche, die beim illegalen Sprayen erwischt wurden, räumen die Northside Gallery auf. Einen der größten legalen Graffiti-Spots der Stadt.
16: Ja, wenn ich das vergleiche zu vor 3 Jahren, da lag hier auf jeden Fall noch deutlich mehr, auch in den Gebüschen.
15: Die CDU-Fraktion Mitte hingegen findet, das Müllaufkommen hat zugenommen. Sie hat im Umweltausschuss einen Antrag gestellt, der fordert, die Northside Gallery zu schließen und eine Ausweichfläche bereitzustellen. CDU-Fraktionsvorsitzende in der Bezirksverordnetenversammlung Mitte, Daniela Fritz.
17: Es wird auch unabhängig der Wände Kunst betrieben. Also Bäume werden beschmiert, Böden werden beschmiert, Bänke werden beschmiert.
15: Das Müllproblem ließe sich laut Juri Paderin leicht lösen. Er ist von der Graffiti-Lobby. Diese setzt sich für legale Wände ein und vermittelt zwischen Politik und Szene.
18: Das Problem ist sozusagen, es fehlen die Mülltonnen. Die Mülltonnen, die extra für Sprühdosen, ne? Wie im Mauerpark. Im Mauerpark haben wir das Problem nicht. Da ist alles sauber. Es fehlen einfach diese Container und die sollten hier hin und dann wird sich die Situation, denke ich mal, beruhigen.
15: Das Bezirksamt Mitte erklärt auf Anfrage sinngemäß, Spraydosen laufen unter Sondermüll. Der wird von Entsorgungsfirmen aber nur dann abgeholt, wenn auch nur dieser Sondermüll im Container ist. Das könnte bei öffentlich bereitgestellten Containern aber nicht garantiert werden. Der CDU-Fraktion Mitte geht es aber nicht nur um den Müll. 2022 haben Forschende der FU rund um die Graffiti-Wand am Berliner Mauerpark eine hohe Mikroplastikbelastung im Boden festgestellt. Ähnlich könnte es auch an der Northside Gallery aussehen, befürchtet die CDU. Untersuchungen an dieser Stelle gibt es aber nicht. Am 17. September stimmt die Bezirksverordnetenversammlung Mitte über die Zukunft der Northside Gallery ab. Für die 19-jährige Sprayerin Nele steht viel auf dem Spiel.
19: Ich müsste dann aufhören, weil ich mache das nicht illegal. In der Graffiti-Szene gibt es auch viele so ein bisschen unangenehme Gestalten und so. Und da ist es schön, so einen sehr öffentlichen Raum zu haben, wo man halt auch irgendwie von außen gesehen wird, falls irgendwas passiert. Und dann habe ich halt nicht mehr die Möglichkeit dazu. Und das ist sehr schade, weil das hier ist ein großer Teil meines Lebens. Ja.
2: Also ob und wie es für die Northside Gallery weitergehen soll, das soll sich im September entscheiden. Der Beitrag war von Kulturreporterin Henrike Müller. So, wir schauen aufs Wetter für Berlin und Brandenburg. Dieser Donnerstag ist sommerlich warm. Heiß, muss man sagen, denn 31 Grad sind vorhergesagt. Im Augenblick sind wir noch ein bisschen darunter. 21 Grad in Steglitz, 21 Grad in Roland. Viel, viel Sonne, nur ein paar Wolken. Und so geht's die nächsten Tage auch weiter. Auch Freitagmorgen viele, viel Sonne. Und es wird noch ein bisschen wärmer. Dann 31 bis 34 Grad. Das hat natürlich auch eine Kehrseite. Denn Achtung, die Waldbrandgefahr, die ist aktuell wieder sehr hoch.
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2: Bernhard Kerstin Reinsch.
0: A10 südlicher Ring Richtung Dreieckwerder. Zwischen Ludwigshölle West und Dreieck-Nothe-Tal gab es einen Unfall auf der rechten Spur. Und in Berlin dauert es einige Minuten länger auf der A100 Richtung Wedding vor der Baustelle Detmolder Straße, in Richtung Treptow zwischen Wechsstraße und Tempelhofer Damm, sowie am Autobahnende Treptower Park und Stau auch auf der A103 im Kreuz Schöneberg vor dem Sachsendamm.
2: 10 Uhr.
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2: Mit Bernhard Kempf. Ja, mit dem Begriff historisch sollte man möglichst sparsam umgehen. In dem Fall aber trifft es tatsächlich zu. Der Bau der Mauer im August 61, das war ein historisches Ereignis. Genauso wie der Fall der Mauer im November 89 ist das Thema in den Meldungen und die hat Kerstin Reinsch.
0: In Deutschland wird heute an den Beginn des Mauerbaus vor 65 Jahren erinnert. In Berlin und Brandenburg sind dazu viele Gedenkveranstaltungen geplant. Die zentrale Feier findet gerade in der Kapelle der Versöhnung an der Bernauer Straße in Berlin-Mitte statt. Dabei wird auch Bundestagspräsidentin Klöckner sprechen. Kulturstaatsminister Weimar warf in der FAZ vor allem der AfD und der Linken vor, die DDR-Diktatur zu verharmlosen. Hauptstadtkorrespondent Frank Eichmann.
20: Der Kulturstaatsminister schlägt als aktive Form der Erinnerungsarbeit vor, Straßen und Plätze nach Widerstandskämpfern aus der DDR zu benennen. Vor einer Verharmlosung und Verklärung der DDR warnt auch Evelyn Zupke als SED-Opferbeauftragte des Bundestages zuständig für alle Anliegen und Fragen von Opfern der DDR. Dem ARD-Hauptstadtstudio sagte Zupke, so menschlich nostalgische Erinnerungen seien, dürfe Diktatur und Überwachung nicht in Vergessenheit geraten.
0: Auch in Berlin gibt es jetzt eine Bezahlkarte für Geflüchtete. Sie wird seit heute an alle Geflüchteten ausgegeben, die neu in der Stadt ankommen. Finn Dressler, RBB 24 Landespolitik.
21: Mit der Bezahlkarte möchten die Behörden mehr Kontrolle über das Geld der Leistungsempfänger behalten und den Verwaltungsaufwand verringern. Die Berliner Bezahlkarte funktioniert dabei wie eine Bankkarte, allerdings mit Einschränkungen. So gibt es in den ersten 6 Monaten ein monatliches Limit von 50 Euro für Abhebungen. Danach entfällt das Limit und Leistungsempfänger können sich ihr gesamtes Geld auszahlen lassen. Mit der Bezahlkarte sind auch Online-Zahlungen und Überweisungen möglich, nicht aber ins Ausland. Berlin ist damit das letzte Bundesland, das die Bezahlkarte einführt. Vorausgegangen war ein Konflikt zwischen der CDU und der SPD-geführten Senatsverwaltung für Soziales. Man war sich uneinig, wie genau die Maßnahme ausgestaltet werden sollte.
0: Der Städte- und Gemeindebund hat den Vorstoß von Umweltminister Schneider begrüßt, wonach künftig auch der Bund für Hitzeschutz zuständig sein soll. Verbandspräsident Spiegler sagt im RBB 24 Inforadio, die Kommunen stünden finanziell mit dem Rücken zur Wand. Wenn Hitzeschutz eine gemeinsame Aufgabe von Bund, Ländern und Kommunen sei, müsse der Bund einen Teil der Kosten übernehmen. Als dringendste Aufgabe nannte Spiegler, die Trinkwasserversorgung zu sichern, unter anderem durch den Ausbau von Wasserspeichern. Schneider bekräftigt am Morgen in der ARD, dass er das Grundgesetz ändern lassen will, damit Hitzeschutz eine Gemeinschaftsaufgabe wird. Die Folgen des Klimawandels zu bewältigen sei eine Kernaufgabe des Bundes, sagte der SPD-Politiker. Die Pressesprecherin von US-Präsident Trump, Leavitt, gibt überraschend ihren Posten zum Ende des Monats auf. Die 28-Jährige begründet das mit dem Wunsch, mehr Zeit mit ihren Kindern und ihrer Familie zu verbringen. Leavitt ist für ihren konfrontativen Stil bekannt. Sie weist immer wieder Journalisten zurecht und wirft Medien vor, Falschnachrichten zu verbreiten. Trump erklärte, er respektiere die Entscheidung, Leavitt werde künftig als eine seiner wichtigsten externen Beraterinnen tätig sein. Sie bleibe außerdem eine einflussreiche Stimme innerhalb der Republikanischen Partei. In Kolumbien steigt nach dem Erdbeben die Zahl der Toten weiter. Laut Präsident de la Espriella sind Stand jetzt 265 Menschen gestorben und etwa 3.500 verletzt worden. Hunderte, wenn nicht gar Tausende weitere werden noch vermisst. Rettungskräfte suchen in den Trümmern nach Verschütteten. Heute schließt sich das entscheidende 72 Stunden Zeitfenster, um Eingeschlossene noch lebend bergen zu können. Bei dem schwersten Erdbeben in Kolumbien seit Jahrzehnten sollen am Montag 140 Gebäude komplett eingestürzt sein. Am Standort von Rheinmetall im Berliner Ortsteil Gesundbrunnen protestieren wieder Aktivisten gegen Aufrüstung. Wie eine Polizeisprecherin dem RBB gesagt hat, haben sich am frühen Morgen insgesamt 11 Menschen auf der Straße festgeklebt. Die Polizei ist demnach mit über 40 Einsatzkräften im Einsatz, um die Protestierenden von der Fahrbahn zu lösen. Die Scheringstraße ist zwischen Acker- und Hussitenstraße weiter komplett gesperrt. Ähnliche Aktionen hat es schon häufiger gegeben. Zuletzt haben sich vor genau einem Monat fast 40 Demonstrantinnen und Demonstranten vor dem Rheinmetall-Sitz am Pariser Platz in Mitte festgeklebt. Soweit die Nachrichten. 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Das Wetter. Heute scheint die Sonne von früh bis spät, wenige Wolken und hochsommerlich warm bis 31 Grad. Aktuell in Berlin am Müggelsee 17 und in Steglitz 21 Grad, in Angermünde 18 und in Ruhland 21 Grad. Die Zeit 10.05 Uhr.
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2: Heute geht's mit Bernhard Kempf. Schön, dass Sie eingeschaltet haben. Ja, 2 Wochen ist es jetzt her. Da haben mehr als 70.000 Menschen versucht, illegal von Marokko aus in die spanische Exklave Ceuta zu gelangen. Die lokale Polizei war mit diesem Ansturm überhaupt nicht gewachsen, wurde regelrecht überrollt. Inzwischen ist der Großteil der Migranten wieder zurück. Doch viele unbegleitete Kinder und Jugendliche sind noch dort. Sie stehen in Spanien unter besonderem Schutz, können also nicht einfach so zurückgeschickt werden. Wie geht es für Sie weiter? Wie werden Sie in Ceuta betreut? Fragen, die wir mit unserer Spanien-Korrespondentin Franka Wels jetzt klären wollen. Schönen guten Tag nach Madrid.
1: Schönen guten Tag.
2: Franka, um das überhaupt erst mal einordnen zu können, wie viele Minderjährige sind denn aktuell noch überhaupt in Ceuta?
1: Also die Zahlen gehen weiterhin weit auseinander. Die Zentralregierung in Madrid sagt, sie hätten jetzt registriert 2.500 unbegleitete Minderjährige und dann nochmal 2.500 Menschen, die in Ceuta sind und um politisches Asyl ersuchen. Zahlen von Hilfsorganisationen vor Ort sprechen allerdings von 6.000 unbegleiteten Minderjährigen und rund 3.500 asylsuchenden Personen. Und das verlässlich zu verifizieren, ist sehr, sehr schwer aus der Ferne. Aber als Indizien kann man sagen oder hinzuziehen, dass zum Beispiel in den Tagen unmittelbar nach dem Massenandrang Ende Juli Freiwillige einer Nachbarschaftsvereinigung in Ceutas marokkanischem Viertel davon gesprochen, dass sie innerhalb von 2 Tagen mehr als 5.000 Minderjährige in Listen erfasst haben. Das wäre also schon mal ein Indiz dafür, dass dazu tendiert, dass die höheren Zahlen wahrscheinlich näher an der Wahrheit sind. Aber es ist, wie gesagt, bisher sehr, sehr schwer, das aus der Ferne unabhängig zu verifizieren. Mhm. Und deshalb fahren wir da ja auch morgen jetzt wieder hin.
2: Mit den Zahlen scheint es schwer zu sein. Weiß man denn was über deren Herkunft? Es gibt ja Meldungen, da heißt es, dass wohl viele auch aus dem Bürgerkriegsland Sudan kommen sollen.
1: Also ich glaube, man muss da ein bisschen unterscheiden. Ich habe ja gerade schon gesagt, dass wir jetzt vor allem von 2 Gruppen sprechen oder Kategorien, sage ich in Bezug auf Menschen immer sehr, sehr ungern. Nämlich zum einen diejenigen, die politisches Asyl suchen und zum anderen unbegleitete Minderjährige. Unter den Menschen allgemein, die sich noch in Ceuta aufhalten, das wissen wir, sind wohl auch Personen aus dem Sudan zum Beispiel, aber auch aus Mali, Tschad, weiteren afrikanischen Ländern südlich der Sahara, aber auch aus Jemen oder den Palästinensergebieten sollen Menschen sich dort aufhalten. Das scheinen aber eben vor allem Erwachsene zu sein, die Asyl beantragen wollen und unter anderem in einem improvisierten Lager am Strand Playa del Trampolin nahe der Nordgrenze von Ceuta ausharren. Und soweit wir bisher wissen, ich weiß, es ist frustrierend und ich wiederhole mich ungern, aber es ist sehr, sehr schwer, das aus der Ferne zu verifizieren. Die Mehrheit der Jugendlichen kommt wohl aus Marokko tatsächlich.
2: Dann schauen wir auf die Minderjährigen, auf die Jugendlichen. Die Frage ist, wo bekommen die überhaupt was zu essen? Wo schlafen die?
1: Also Ceuta sagt ja schon seit 2 Wochen eigentlich, wir sind völlig überlastet, denn unsere Kapazitäten zur Unterbringung unbegleiteter Jugendliche sind nicht ein wenig, sondern der Regionalpräsident hat das sehr dramatisch formuliert, um mehr als 2.000% überlastet. Die Zentralregierung hat schon sehr, sehr schnell Unterstützung zugesagt. Zum Teil werden Schulen als Unterkünfte genutzt. Und was die Versorgung angeht, da gibt es halt zum einen die offiziellen Stellen, aber eben auch Hilfsorganisationen, Nachbarschaftsvereinigungen sind involviert. Aber es gibt auch aus Teilen der Bevölkerung viel, viel Solidarität, die auch helfen, wo sie können. Wir sehen dann auch die üblichen Organisationen wie das Rote Kreuz, aber es ist weiterhin sehr, sehr kompliziert.
2: Jetzt gibt's Meldungen über mutmaßliche Vergewaltigung. Von mindestens 5 Mädchen ist da die Rede. Was ist da dran? Was hörst du?
1: Also einerseits wissen wir ja grundsätzlich, gerade Frauen und Mädchen sind immer besonders gefährdet, sei es auf der Flucht, sei es in der Obdachlosigkeit, sei es in Kriegssituationen. Von daher ist das durchaus plausibel, dass in dieser doch weiterhin einigermaßen chaotischen Situation solche Übergriffe oder Delikte begangen wurden. Aber auch hier ist es sehr schwer, das verlässlich zu bestätigen. Und man darf auch nicht vergessen, wir haben hier auch immer wieder interessierte Diskurse. Also Marokkos Justizminister hat vor einigen Tagen in einem Interview mit dem arabischen Dienst der Deutschen Welle diesen Faktor auch nochmal hervorgehoben, auch nochmal den Faktor, dass dort Mädchen sozusagen von Menschenhändlern aufgegriffen worden seien. Aber in Verbindung mit der pauschalen Forderung, Marokko wolle jetzt seine Jugendlichen zurück, was nach der Rechtslage international und spanisch nicht so ohne weiteres geht. Deshalb finde ich, sollte man das auf jeden Fall nicht unterbewerten, aber jetzt auch gleichzeitig nicht überbewerten, weil auch da, bevor wir die harten Fakten haben, man immer sehr aufpassen muss, wer hier gerade welche Interessen mit welchen in Umlauf gebrachten Informationen verfolgt. Ja.
2: Frank Adenoche, vielleicht kurz zum Schluss. Es gibt einen Streit. Die spanische Zentralregierung, die hat im letzten Jahr per Dekret einen Umverteilungsmechanismus durchgesetzt und der sieht vor, dass spanische Regionen, und zwar im Verhältnis zur Einwohnerzahl, Kinder und Jugendliche aufnehmen sollen. Dagegen aber gibt es Widerstand.
1: Ja, also insbesondere in den autonomen Gemeinschaften, das ist also wie unsere Bundesländer in Deutschland sozusagen und in denjenigen, in denen die rechtsextreme Partei Vox gemeinsam mit der konservativen Volkspartei regiert, ist der Widerstand sehr, sehr kategorisch. Also konkret sind das bisher drei autonome Gemeinschaften, Extremadura, Castilla und León und Aragon. Und die haben alle Vizeregierungschefs von Vox und die sagen, wir nehmen keine unbegleiteten Minderjährigen auf. Und das ist jetzt sowohl aus humanitären Gründen, aus solidarischen Gründen, politischen, aber auch rechtlichen Gründen eine sehr, sehr, sehr komplizierte Situation hier im Land.
2: Einschätzungen von Franka Dels waren das zur Lage der Minderjährigen in Ceuta. Vielen Dank dafür. 11:50. 190.000 Tigermücken sind auf dem Weg von Miami nach Rom und das sind an einem Linienflug. Das klingt ziemlich skurril, aber die Mücken haben einen Auftrag, denn die gezüchteten männlichen Exemplare stammen aus einem Forschungsprojekt und sollen die wilden weiblichen unfruchtbar machen. Das Ziel, die Population der invasiven Tigermücke drastisch zu reduzieren. Mehr dazu von Italien-Korrespondentin Lisa Weiß.
3: Mit einem langen Werkzeug schiebt Alessandro Aurelia von der Firma Romana Ambiente einen Gullideckel in einer der Straßen im Zentrum von Rom übers Kopfsteinpflaster. Dann spritzt er ein Granulat in das Loch.
5: Wir haben gerade diesen Gulli mit einem larvenabtötenden Mittel behandelt, damit sich die Larven nicht entwickeln und sich keine Mücken verbreiten.
3: Denn im Gulli, in feuchter Umgebung, siedeln sich Tigermücken gerne an. Die tagaktiven Mücken kommen eigentlich aus den Tropen, übertragen dort Krankheiten wie das Denguefieber oder das Zika-Fieber. Die Klimakrise führt zu wärmeren Wintern und die Menschen reisen mehr als früher. Und das bedeutet, die Tigermücke fühlt sich in Europa richtig wohl. Und wenn zum Beispiel mit Denguefieber infizierte Reisende aus den Tropen zurückkommen, könnten sich auch bald in Italien die gefährlichen Krankheiten immer weiter ausbreiten, Stich für Stich. Genau deshalb kommen in Rom bei der Forschungseinrichtung Enea momentan regelmäßig Pakete an. Der Inhalt? 190.000 männliche Tigermücken pro Woche. Wie passt das zusammen? Ein Besuch bei Enea in Rom. Dort gibt es ein Testgelände. Mückenfreundlich mit kleinem Teich. Maurizio Calvitti ist Biologe bei Enea.
5: Ich lasse gerade Tigermückenmännchen frei. Wichtig zu wissen, die Männchen stechen nicht. Aber diese Männchen haben eine Besonderheit. Wenn sie freigelassen werden, verteilen sie sich, finden die Weibchen, mit denen sie sich paaren, und machen diese Weibchen unfruchtbar, ihr ganzes Leben lang. Wenn man sich überlegt, dass ein Weibchen 300-400 Eier im Laufe seines Lebens legen kann, dann produzieren die Weibchen, die sich mit diesen Männchen paaren, 300-400 Eier. Aber die sind steril.
3: Das heißt, es entwickelt sich keine Tigermückenlarve. Und das bedeutet, keine erwachsene Mücke, die Krankheiten übertragen kann. Wie das genau funktioniert, kann Insektenkundler Riccardo Moretti erklären, der in sein Labor bei Nea einlädt. Denn jetzt geht es um ganz kleine Lebewesen, Bakterien. Genauer gesagt um das Bakterium Wolbachia. Das kommt in unterschiedlichen Formen in vielen Insektenarten vor und lebt auch im Darm der Tigermücke. Im Laufe der Evolution hat es Mechanismen entwickelt, die beeinflussen, wie sich die Insekten fortpflanzen. Wolbachia macht das einfach nur, um sich besser ausbreiten zu können. Aber die Forschenden nutzen diese Fähigkeit, um damit die Fortpflanzung von Tigermücken zu beeinflussen, erklärt Moretti.
5: Wir haben mit einer Antibiotikatherapie das Wolbachia-Bakterium in der Tigermücke abgetötet und es mit einer anderen Art von Wolbachia-Bakterium ersetzt, das in der ganz normalen Stechmücke vorkommt. Und so haben wir eine Tigermückenpopulation geschaffen, bei der sich Männchen und Weibchen, die beide das neue Wolbachia-Bakterium in sich tragen, Tagen miteinander fortpflanzen können. Aber wenn diese Männchen in der Natur freigelassen werden, machen sie die wilden Tigermückenweibchen unfruchtbar. Eben weil das Wolbachia-Bakterium ausgetauscht wurde.
3: Darmbakterien in winzigen Tigermückeneiern auszutauschen, ist schon gar nicht so einfach. Aber dann in großem Stil Tigermückenmännchen zu züchten, ist für die Forschungseinrichtung auch eine logistische Herausforderung. Deshalb arbeiten die Forschenden mit Google zusammen. Der amerikanische Konzern investiert schon seit Jahren in Biotechnologie. Google züchtet die neuen männlichen Tigermücken, die die italienischen Weibchen unfruchtbar machen, mit Hilfe von künstlicher Intelligenz und verschickt sie dann. Deshalb die Pakete aus den USA.
2: Aus Rom war das Lisa Weiß.
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2: Die Aufregung ist groß für Trabrennfahrerin Anna-Lisa Kunze vor diesem Wochenende, denn sie tritt beim 131. Deutschen Traber Derby auf der traditionsreichen Trabrennbahn in Berlin-Mariendorf an. Und bei den Vorläufen für den Finaltag haben wir sie begleitet. Antonia Kurz hat's berichtet.
6: Es regnet in Strömen auf der Trabrennbahn in Berlin-Mariendorf. Der Boden ist matschig, die Pferde sind dreckig. Aber Anna Kunze hat trotzdem gute Laune. Die 27-Jährige steht bei ihrem Pferd Lea Dream im Stall. Hier zwischen den Tieren und der Rennbahn fühlt sie sich besonders wohl. Zu ihrer Stute hat sie eine sehr liebevolle Beziehung.
7: Ich bin ganz lieb zu ihr. Auch einfach hier diesen Körperkontakt mit ihr zu haben. Ja, das ist so eine Sache, die ist so unterbewusst bei mir, weil ich halt so bin als Mensch. Ich bin totaler Pferdemensch und totaler Tiermensch, würde ich sagen. Ja, und ich suche sehr viel den Kontakt zu den Tieren.
6: Anna Kunze fährt Trabrennen im Sulki, also in einem Wagen hinter dem Pferd. Aber sie reitet auch ohne Sulki direkt auf dem Pferderücken. Ihr Geld verdient sie allerdings nicht im Rennsport, sondern mit Schere und Föhn. Sie ist Friseurin in Sieten, ihrem Heimatdorf in Brandenburg, und das schon ziemlich lange.
7: Ich komme aus einer Friseurfamilie. Meine Mama ist Friseurin, meine Schwester ist Friseurin. Beide haben jeweils einen eigenen Laden und ich wurde da mit reingeboren. Also ich stand schon hinten im Kinderwagen, stand ich schon im Friseurladen. Und für mich war von Anfang an klar, ich mache das als Hauptberuf.
6: Mit 19 Jahren war Anna Kunze bereits Friseurmeisterin. Ihre Familie hat mehrere Salons und trotzdem dreht sich ein großer Teil ihres Lebens um Pferde. Beim ersten Renntag der diesjährigen Derbywochen zeigt sie, was sie im Sulki drauf hat. Mit Lea Dream startet Kunze zunächst auf einer ungünstigen Außenposition. Doch auf der Zielgeraden zieht das Gespann an, lässt die Konkurrenz hinter sich und gewinnt als Außenseiter das Rennen. Eine Überraschung für Kunze und ein ziemlich dreckiger Erfolg. Denn nach dem Rennen ist von der sauberen weißen Rennkleidung nicht mehr viel übrig.
7: Ist voller Matsch, aber es ist dir scheißegal, ehrlich gesagt. Ich bin happy, ich bin ganz glücklich.
6: Die Freude überwiegt. Und vielleicht gibt es beim Derby-Finaltag am Wochenende gleich die nächste Chance auf einen Sieg.
22: Einen Applaus nochmal für Anna-Lisa Kunze und Lea Dream.
7: Danke.
2: Ja, und wir schauen noch mal auf die Leichtathletik-EM in Birmingham. Dort steht heute vor allem der Zehnkampf im Fokus. Weltmeister Leo Neugebauer liegt nach dem ersten Tag auf Goldkurs. Heute stehen unter anderem Hürden, Diskus, Stabhochsprung, Speerwurf und zum Abschluss auch die 1500 Meter an. Ja, und gute deutsche Medaillenchancen gibt's auch über die 3000 Meter Hindernis.
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2: Den hat Jonas Ziegler.
24: Bitte Vorsicht auf der A13 Berlin Richtung Dresden. Zwischen Großköris und Teupitz liegen Gegenstände. A10 südlicher Berliner Ring Richtung Dreieckwerder zwischen Ludwigsfelde West und Dreieck Nutetal ist nach einem Unfall die rechte Spur blockiert. In Berlin dauert es einige Minuten länger auf der A100 Richtung Wedding vor der Baustelle Detmolder Straße. Und in Richtung Treptow zwischen Wechsstraße und Tempelhofer Damm sowie am Autobahnende Treptower Park. Stau auch auf der A103 im Kreuz Schöneberg vor dem Sachsendamm, auf der B158 stadtauswärts vor Ahrensfelde und Wedding-Seestraße Richtung Stadtring. Zur S-Bahn Berlin bei der S3 57, 75 und 9 gibt es wegen einer Signalstörung Verspätungen und Ausfälle. 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
2: In ein paar Sekunden, Lutz, 10:20 Uhr.
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2: Mit Bernhard Kempf. Todesstreifen, Hundestaffeln, jahrzehntelang trennte eine Mauer die Menschen in Ost und West. Wer konnte, schaffte es in Berlin noch in allerletzter Sekunde in den Westen. Das Foto eines DDR-Grenzpostens, der über den Grenzzaun springt, wurde zum Symbol für die Freiheit. Die Meldungen hat Jonas Ziegler.
24: In ganz Deutschland wird heute an den Mauerbau vor 65 Jahren erinnert. In Berlin und Brandenburg gibt es viele Veranstaltungen. Die zentrale Gedenkfeier findet gerade in der Kapelle der Versöhnung an der Bernauer Straße in Berlin-Mitte statt. Außerdem ist am Brandenburger Tor auf 30 Meter Länge eine Kunstinstallation zu sehen, die die Mauer räumlich erfahrbar machen soll. Im RBB 24 Inforadio hat der Direktor der Stiftung Berliner Mauer, Klaus Meyer, gesagt, das brutale System der Grenze werde immer mehr verharmlost. Viele Jugendliche wüssten sehr wenig über die DDR. Klaus Meyer fordert deshalb, die Geschichte der deutschen Teilung verbindlich in den Schulen zu behandeln.
8: Die DDR-Geschichte, die Geschichte der deutschen Teilung ist viel zu wenig im Lehrplan, kommt häufig viel zu spät. Mitunter dann auch erst in der Oberstufe im Gymnasium, das heißt andere Schulformen haben davon nur ganz, ganz kurz etwas mitbekommen.
24: Axel Klaus Meyer, Direktor der Stiftung Berliner Mauer. Alle Geflüchteten, die neu nach Berlin kommen, erhalten ab heute eine Bezahlkarte. Sie funktioniert wie eine Bankkarte, allerdings mit Einschränkungen. Demnach können Geflüchtete in den ersten 6 Monaten maximal 50 Euro in bar abheben. Überweisungen ins Ausland sind nicht möglich. Nach 6 Monaten entfallen die Begrenzungen. Berlin ist das letzte Bundesland, das die Bezahlkarte einführt. Die Behörden möchten damit mehr Kontrolle über die Auszahlungen behalten. Unter anderem soll verhindert werden, dass staatliche Gelder an Schlepper fließen. Gegner kritisieren, dass die Bezahlkarte die Freiheiten der Geflüchteten einschränkt und die Integration erschwert. In manchen Bereichen könne nur mit Bargeld bezahlt werden. In Deutschland sind im vergangenen Jahr so viele Fälle von Kindeswohlgefährdung festgestellt worden, wie noch nie seit Beginn der Erhebung. Nach Angaben des Statistischen Bundesamtes waren 2025 fast 80.000 Kinder und Jugendliche von Vernachlässigung oder Gewalt betroffen. 10% mehr als im Jahr davor. Damit ist die Zahl zum 4. Mal in Folge auf einen neuen Höchststand gestiegen. Als Gründe nennen die Statistiker neben mehr Fällen auch eine höhere Wachsamkeit und Anzeigebereitschaft. Dazu kämen besser geschulte Fachkräfte und gesetzliche Neuerungen. Der Städte- und Gemeindebund unterstützt den Vorstoß, den Bund künftig stärker in den Hitzeschutz einzubeziehen. Verbandspräsident Spiegler sagt im RBB 24 Inforadio, wenn Hitzeschutz als gemeinsame Aufgabe von Bund, Ländern und Kommunen verstanden werde, müsse sich auch der Bund an den Kosten beteiligen. Umweltminister Schneider kündigte am Morgen in der ARD an, bis zum nächsten Sommer einen bundesweiten Hitzeaktionsplan vorlegen zu wollen. Aus dem Hauptstadtstudio Dagmar Pepping.
9: Beim Schutz vor Hitze liegen viele Aufgaben bei den Kommunen und den Ländern. Und dort passiere schon sehr viel, sagt der Umweltminister. Er will aber die Koordinierung bundesweit aufnehmen. Schneider bekräftigte zudem seine Forderung, für den Hitzeschutz das Grundgesetz zu ändern. Dadurch würde der Umgang mit Hitzephasen zu einer gemeinsamen Aufgabe von Bund, Ländern und Gemeinden. Sie könnten sich dadurch die Kosten teilen. Bislang darf der Bund Maßnahmen nicht finanzieren, um Städte an den Klimawandel anzupassen, etwa durch schattige Plätze mit Bäumen.
24: Die Waldbrandgefahr in Brandenburg steigt weiter. Laut Umweltministerium gilt jetzt in 9 Landkreisen die zweithöchste Warnstufe 4. Das betrifft die Landkreise Prignitz, Ostprignitz-Ruppin, Oberhavel, Barnim, Märkisch-Oderland, Dahme-Spreewald, Spree-Neiße, Oberspreewald-Lausitz und Elbe-Elster. Im Rest Brandenburgs wird den Angaben zufolge die Waldbrandgefahr als mittelhoch eingestuft. In Brandenburg hat es in diesem Jahr bereits 260 Waldbrände gegeben. Laut der Landesregierung werden mehr als 90% aller Brände durch Menschen verursacht. Wegen der Vulkanasche vom Ätna bleibt der Flughafen Catania auf Sizilien erstmal geschlossen. Nach Angaben des Betreibers gibt es bis mindestens morgen 2 Uhr früh keine Starts und Landungen. Ob dann der Flugbetrieb wieder aufgenommen werden kann, ist offen. Seit mehreren Tagen beeinträchtigt der jüngste Ausbruch des Ätna den Flugverkehr auf Sizilien. Hunderte Verbindungen wurden gestrichen oder umgeleitet. Reisende müssen mit weiteren Ausfällen und Umleitungen rechnen. Das Wetter, heute Sonne von früh bis spät, maximal 28 bis 31 Grad. Zurzeit in Berlin-Köpenick 17 und in Steglitz 21 Grad, in Angermünde 18 und in Ruhland 21 Grad. Es weht schwacher Wind aus Ost bis Südost. Auch morgen am Freitag durchweg sonnig bei 31 bis 34 Grad. Sonnabend, Sonne und im Verlauf von Nordwesten meist lockere Wolken. Vor allem in der Prignitz ansteigende Schauer- oder Gewitterneigung 33 bis 37 Grad. Die Zeit 10.25 Uhr.
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2: Weiter geht's mit Bernhard Kempf. Ostalgien werde dort problematisch, wo sie die SED-Diktatur verkläre. Ja, so warnte die SED-Opferbeauftragte des Bundestages Evelyn Zubke vor einer Verharmlosung der DDR durch Ostalgie und das 65 Jahre nach dem Bau der Berliner Mauer. Und Zubke mahnt auch, die Folgen von Mauerbau und Teilung nicht zu vergessen, berichtet Dietrich Karl Meurer aus dem Hauptstadtstudio.
11: Frau Zubke, Sie hetzen gegen die DDR. Zuschriften mit solchen Vorwürfen bekomme sie in diesen Tagen häufiger, erzählt die SED-Opferbeauftragte des Bundestages. Viele Ostdeutsche blickten mit positiven Erinnerungen auf ihre Kindheit oder Jugend in der DDR zurück. Das sei verständlich, sagt Evelyn Zubke im Interview mit dem ARD-Hauptstadtstudio. Problematisch werde es für sie erst dort, wo persönliche Erinnerungen die historische Realität überlagerten.
12: Dieses »So war es für mich« darf nicht dazu werden »So war es«.
11: Deshalb zieht die aus Binz auf der Insel Rügen stammende SED-Opferbeauftragte klare Grenzen bei der Bewertung von Ostalgie, auch persönlich.
12: Diese Ostalgie hat für mich immer einen Geschmack, den ich nicht mag, das gebe ich ganz ehrlich zu. Ich würde aber jetzt auch nicht jeden verdammen und verteufeln, der sein Ampelmännchen liebt, seinen Trabi-Stolz zeigt und weiß ich nicht was. Das kommt immer drauf an, auch wieder auf den Kontext.
11: Kritik übt Zubke an Darstellungen, die die DDR verharmlosen. In diesem Zusammenhang nennt sie auch das Singen der DDR-Nationalhymne. Das Thema hatte zuletzt nach einer AfD-Veranstaltung für Diskussionen gesorgt.
12: Es ist ja oft so, dass dann in bestimmten Kreisen, die eben die DDR eher verharmlosen oder sagen, wir leben jetzt auch bald wieder in einer Diktatur und dann diese Symbole heranziehen oder die Nationalhymne singen, weil die Nationalhymne ist ein starkes Symbol für die Diktatur. Und wenn man ehrlich ist, weiß das auch jeder, dann habe ich ein Problem damit.
11: Mit dieser Haltung blickt Zubke auch auf den 65. Jahrestag des Mauerbaus. Für sie steht die Berlin Mauer für den Freiheitsentzug in der DDR.
12: Mauer an Stacheldraht, die in Beton gegossene Botschaft des Regimes, eure Freiheit liegt in unseren Händen.
11: Die Mauer habe nicht nur das Land geteilt, sie habe Familien zerrissen und Freunde voneinander getrennt. Viele Betroffene spürten die Folgen bis heute. Die Mauer sei Teil des eisernen Vorhangs gewesen, der Diktatur und Demokratie voneinander getrennt habe, sagt Zubke. Deshalb dürfe die Erinnerung an die Folgen der Teilung nicht verblassen.
2: Soweit der Beitrag von Hauptstadtkorrespondent Dietrich Karl Meurer. Ja, ich denke mal, vielleicht waren Sie gestern Abend auch irgendwo unterwegs an einem guten Aussichtspunkt, um sich das Naturschauspiel nicht entgehen zu lassen. Die große Sonnenfinsternis hier in Deutschland ja nicht komplett, sondern partiell. Das heißt, in unserer Region verdunkelte der Mond die Sonne nicht komplett, sondern nur bis zu 85%. An vielen Orten und Stellen haben sich Menschen versammelt, um genau dieses Ereignis zu verfolgen. Auch vor dem Schloss Babelsberg in Potsdam, organisiert vom Leibniz-Institut für Astrophysik in Potsdam. RBB24-Reporterin Friederike Timme war auch mit dabei.
13: Der Andrang ist groß um 19 Uhr vor dem Schloss Babelsberg in Potsdam. Mehrere hundert Menschen versuchen dort noch eine der heiß begehrten Sonnenfinsternisbrillen zu bekommen, die das Leibniz-Institut für Astrophysik hier verteilt. Die Wiese vor dem Schloss Babelsberg füllt sich mit jeder Minute.
16: Also es ist eine riesen Pilgerwanderung hier. Ich glaube, ich habe den Babelsberger Park noch nie so voll gesehen.
13: Und die Potsdamer kommen vorbereitet.
25: Wir haben Picknick dabei, eine Flasche Wein, Käse und Laugenstangen. Und eine Brille zusammen.
13: Picknickdecken liegen überall verbreitet auf der Wiese. Die meisten Personen tragen eine Sonnenfinsternisbrille. Wer keine mehr bekommen hat, ist kreativ geworden.
26: Hier, unsere Freunde haben sich Lochkameras selber gebaut, aus Pringles-Dosen.
13: Während sich der Mond immer weiter vor die Sonne schiebt, steigt die Spannung. Die Luft wird langsam kühler, das Sonnenlicht wird schwächer und versetzt den Park Babelsberg in ein dämmerndes, orangenes Licht. Und dann, zum Höhepunkt um 20.08 Uhr, bricht Jubel aus. Alle blicken voller Neugier in Richtung der Glienickerbrücke nach oben in den Himmel. Die Potsdamer sind begeistert.
27: Großartig.
28: Besonders der Applaus im richtigen Moment.
0: Ist wie ein Popkonzert ohne Musik.
13: Gegen 20.30 Uhr packen die meisten Leute ihre Sachen zusammen und machen sich auf den Heimweg. Thilo Bergemann vom Leibniz-Institut für Astrophysik zieht Bilanz.
15: Überwältigen im wahrsten Sinne des Wortes. Also wir wurden ja wirklich überrannt und hätten damit auch gar nicht gerechnet.
2: Das sagt Thilo Bergemann vom Leibniz-Institut für Astrophysik in Potsdam. Und der Beitrag war von rbb24-Reporterin Friederike Timme. 10.30 Uhr, jetzt 10:30. Zwischen Japan und Russland schwelt schon seit Jahrzehnten ein Streit um verschiedene Inseln. Jetzt hat Russlands Präsident Putin erstmals eine dieser Inseln besucht, die Russland kontrolliert, Japan aber für sich beansprucht. In Tokio wird ganz klar dieser Besuch als Provokation gewertet und die japanische Regierung protestiert aufs Schärfste. Mehr dazu von Johannes Edelhoff.
17: Es war Putins erster Besuch auf der umstrittenen Kurileninsel. Laut Medienberichten besuchte der russische Präsident eine Fischfabrik auf der Insel. Sie wird von Russland kontrolliert, von Japan beansprucht. Die Insel heißt auf Russisch Iturup, auf Japanisch Iturufu. Außenminister Motegi protestierte gegen den Besuch. Die vier sogenannten nördlichen Territorien seien historisch und völkerrechtlich untrennbarer Bestandteil Japans. Die Kurilen insgesamt sind eine längere Inselkette. Japan beansprucht davon die vier südlichsten Gebiete. Der Territorialstreit ist bis heute ein Grund dafür, dass beide Länder keinen formellen Friedensvertrag geschlossen haben.
2: Japan-Korrespondent Johannes Edelhoff berichtete. Indonesien kämpft seit Wochen gegen unzählige Waldbrände. Die Behörden gehen davon aus, dass landesweit inzwischen mehr als 100.000 Hektar abgebrannt sind. Und das ist ungefähr eine Fläche von Berlin und Potsdam zusammen. Ja, nicht nur Menschen und Häuser sind von den Flammen bedroht. Besonders schutzlos sind die Tiere. Aus dem ARD-Studio Südostasien, Anna Lubeckmann.
18: Tierschützer der indonesischen Yari-Stiftung warten durch das Gestrüpp im Regenwald in der Provinz West-Kalimantan auf Borneo. Sie sind auf der Suche nach Orang-Utans.
19: Die aktuellen Waldbrände bedrohen die bereits zersplitterten Populationen,
18: erklärt die Stiftungsgründerin Camille Sanchez einem Reuters-Kamerateam. Sie und die anderen Tierschützer sind in der vergangenen Woche schon einmal fündig geworden. Auf einem Baum entdeckten sie ein großes rotes Männchen. Gemeinsam haben sie das Tier eingefangen und umgesiedelt.
19: An genau derselben Stelle, wo wir einen Orang-Utan gerettet haben, brannte es schon 2015 und 2019. Während der letzten großen Waldbrandsaisons, bei den letzten besonders schweren El Niño-Ereignissen, da brannte ein großes Gebiet rund um dieses Dorf einfach nieder und wir mussten viele Orang-Utans retten.
18: Etwa 60 Tiere haben sie so in den vergangenen Jahren bereits an einen sicheren Ort gebracht. Dabei gehe es nicht nur um den Schutz unmittelbar vor den Flammen, so die Tierschützerin weiter.
19: Wir werden das vielleicht sofort beobachten können, möglicherweise erst Monate nach der Waldbrandzeit, wenn die Orang-Utans hungern, weil sie nicht genug Nahrung haben und ihre Waldgebiete abgebrannt sind. Dann dringen sie in Plantagen ein, geraten in Konflikt mit Menschen und verschärfen dadurch die Konflikte mit den Menschen.
18: In Indonesien herrscht aktuell die jährliche Trockenzeit. Angeheizt wird die Lage durch das in diesem Jahr besonders intensive El Niño-Klimaphänomen. In verschiedenen Regionen des südostasiatischen Landes wüten derweil die Flammen. Zehntausende Feuerwehrleute sowie mehrere Löschhubschrauber und Flugzeuge sind laut der Regierung in Jakarta landesweit im Einsatz. Unter anderem in Zentral-Kalimantan. Dort kämpfen die Menschen bereits seit mehreren Wochen gegen die Flammen. Einer von ihnen ist Andri. Er wohnt in dem kleinen Ort Pulang Pisau.
17: Dieser Waldbrand hätte beinahe die Häuser hier im Ort zerstört. Die Lage ist wirklich kritisch, aber uns fehlen Wasser und Löschkräfte, um das Feuer zu bekämpfen.
18: Einem Reuters-Kamerateam sagt er, er habe bereits viel verloren.
17: Ich habe 4 Tage lang nicht geschlafen, weil ich 2 Hektar Palmölplantagen besitze. Aber am 5. Tag konnte ich das Feuer nicht mehr aufhalten und meine Plantage brannte bis auf die Grundmauern nieder.
18: Dicke schwarze Rauchwolken hängen über den betroffenen Regionen Indonesiens. Der Luftverschmutzungsindex rutscht immer weiter in den gesundheitlich bedenklichen Bereich. Die Rauchschwaden haben sich bereits bis ins benachbarte Malaysia ausgebreitet. In einigen Regionen fällt deshalb seit Anfang der Woche die Schule aus.
2: Auch Indonesien kämpft gegen viele Waldbrände. Informationen waren das aus dem ARD-Studio Südostasien von Anna Lubeckmann.
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2: Henwag. Dieser Name steht schon seit vielen Jahren für eins der größten Antiquariate Berlins, allerdings mit einer Pause und einem Besitzerwechsel. Nachdem der Antiquariatsgründer aufgegeben hatte, übernahm vor einem Jahr eine Gruppe junger Genossenschaftler das Geschäft. Bücherenthusiasten, denen es nicht um den großen Gewinn, sondern eher um die Sache ging. Nach Umzug und Verkleinerung wurde jetzt ein einjähriges Bestehen gefeiert. Wirtschaftsreporter Martin Küpper hat die Einzelheiten.
3: Als sie vor einem Jahr den neuen Laden mit dem alten Namen eröffneten, waren sich die damals noch 15 jungen Genossenschafter nicht sicher, ob ihr Geschäftsmodell überhaupt aufgehen würde. Viel Idealismus war nötig und ein Platz für mehr als 100.000 antiquarische Bücher. Mathilde Wilkens war von Anfang an dabei und meinte bei der Eröffnung im August 2025:
5: Hoffentlich kann irgendwann mal jemand davon leben, das wäre schön, aber wir wissen nicht, wie sich das entwickelt.
3: Inzwischen wissen sie es. Davon leben, soweit ist das Genossenschaftsprojekt noch nicht, aber für die Arbeitsstunden fließt nun genug Geld aus Verkauf und Vertrieb. Freut sich Mathilde Wilkens zum einjährigen Jubiläum.
5: Wir sind jetzt sogar ein bisschen über dem Mindestlohn, das erste Mal und auch schneller als wir dachten. Also wir haben eigentlich uns oder untereinander gesagt, wir rechnen damit, dass wir sehr lange erstmal unentgeltlich hier arbeiten und das ist früher eingetreten, dass das nicht der Fall ist.
3: Aus den 15 sind jetzt 13 geworden, die nun einen Nebenjob gefunden haben. Ansonsten studieren sie noch oder haben einen weiteren Verdienst. Und sind erleichtert, dass ihre Idee auf Interesse gestoßen ist und vor allem auf ausreichend Kundschaft. Fridtjof Stiller ist Sprecher der Genossenschaft und wagt eine erste Bilanz.
6: Es ist besser eigentlich gelaufen, als wir uns das vorgestellt haben, weil man weiß ja vorher immer nie so genau, wie ist die Straße, wie viele Menschen kommen hier jeden Tag vorbei und so weiter. Und es war eigentlich von Tag 1 an so, dass total viele Leute auch den Laden noch nicht kannten, reingekommen sind und dann ja überrascht waren, wie viele Bücher wir tatsächlich dann haben und wie groß wir dann doch sind.
3: Volles Haus auch zur Geburtstagsfeier. In den langen Gängen Kunden jeden Alters. Der Bestand in den dicht bestückten Regalen ist riesig, bis auf ein paar Ausnahmen thematisch und alphabetisch streng sortiert. Mehr als die Hälfte des Geschäfts wird online abgewickelt und auch da läuft ohne Ordnung nichts. Die Stammkunden aber kommen lieber in den Laden, wie Robert Grieger und Emilia Ahmad.
20: Vor einem Jahr war ich bei der Eröffnung hier und mittlerweile öfters hier auch gewesen und immer wieder ein gern gesehener Ort hier und immer auf der Suche.
5: Also ich suche ein Buch jetzt gezielt und jetzt hier auch bei der Inselbücherei ist mir was ins Auge gefallen, wonach ich schon länger gesucht habe. Aber ansonsten gucke ich auch gerne einfach mal so rum.
3: Dabei ist beim Henwag Neustart nur etwa jedes vierte Buch mitgekommen. Für die 400.000 Büchersammlung des Vorgängers war am neuen Standort einfach kein Platz. Alles eine Frage der Auswahl, findet Fridtjof Stiller.
6: Vielleicht nicht ganz so paradiesisch, wie das früher oft genannt wurde, wo es wirklich zu jedem Thema was gab, aber eben ausgewählt und eben von uns mit viel Leidenschaft ausgewählt.
3: Das erste Jahr also ist geschafft. Und viel Leidenschaft, die wird die Genossenschaft sicher auch noch für die nächsten Jahre brauchen.
2: Soweit der Beitrag von Wirtschaftsreporter Martin Küpper.
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2: Mit Jonas Ziegler.
21: A10 südlicher Berliner Ring Richtung Dreieckwerder zwischen Ludwigsfelde West und Dreieck-Nutetal ist nach einem Unfall die rechte Spur blockiert. A11 Berlin Richtung Stettin zwischen Lanke und Finowfurt stockender Verkehr. Die B96 Fürstenberg Richtung Oranienburg ist zwischen Gransee und dem Abzweig nach Großmutz nach einem Unfall gesperrt. In Berlin dauert's länger auf der A100 Richtung Wedding vor der Baustelle Detmolder Straße, Richtung Treptow zwischen Wechsstraße und Tempelhofer Damm und am Autobahnende Treptower Park. Stau auf der A103 im Kreuz Schöneberg vor dem Sachsendamm, auf der B158 stadtauswärts vor Ahrensfelde und in Wedding auf der Seestraße in Richtung Stadtring A100.
2: 8 Minuten nach halb elf.
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2: Mit Bernhard Kempf. Ja, sie war eins der eigenartigsten Bauwerke in der deutschen Geschichte. Für über 28 Jahre riegelte sie den Westteil Berlins hermetisch von der Außenwelt ab. Die Mauern. Heute vor 65 Jahren begannen Volksarmee und Volkspolizei, die Sektorengrenze abzusperren. Die Meldungen mit Jonas Ziegler.
21: In ganz Deutschland wird heute an den Mauerbau vor 65 Jahren erinnert. In Berlin und Brandenburg gibt es viele Veranstaltungen. Die zentrale Gedenkfeier findet gerade in der Kapelle der Versöhnung an der Bernauer Straße in Mitte statt. Dabei werden die Namen und Biografien von 140 Todesopfern der Mauer verlesen.
24: Am Brandenburger Tor gibt es eine 30 Meter lange Installation, die die einstige Teilung Berlins erfahrbar machen soll. Die zentrale Gedenkveranstaltung für Brandenburg ist für den Nachmittag in Groß-Zieten geplant. Dort gibt es unter anderem eine Kunstinstallation mit den Lebensdaten der Mauertoten. Auch in Berlin gibt es jetzt eine Bezahlkarte für Geflüchtete. Sie wird seit heute an alle Geflüchteten ausgegeben, die neu in der Stadt ankommen. Finn Dressler, RBB 24 Landespolitik.
4: Mit der Bezahlkarte möchten die Behörden mehr Kontrolle über das Geld der Leistungsempfänger behalten und den Verwaltungsaufwand verringern. Die Berliner Bezahlkarte funktioniert dabei wie eine Bankkarte, allerdings mit Einschränkungen. So gibt es in den ersten 6 Monaten einen

0: Das war 10% mehr als im Jahr davor und ein weiterer Rekord. Nach Angaben der Statistiker war mehr als die Hälfte der betroffenen Kinder höchstens 8 Jahre alt, viele sogar deutlich jünger. Die meisten wuchsen bei ihren Eltern auf oder zumindest bei einem Elternteil. Und in den überwiegenden Fällen waren es auch die Mütter oder Väter, die ihre eigenen Kinder schlecht behandelten. Besonders häufig stellten die Behörden Vernachlässigungen fest und gingen auch Hinweisen auf psychische oder körperliche Misshandlungen sowie sexuelle Gewalt nach.
1: Der Städte- und Gemeindebund hat den Vorstoß von Umweltminister Schneider begrüßt, wonach künftig auch der Bund für Hitzeschutz zuständig sein soll. Dann müsse der Bund auch einen Teil der Kosten für die Anpassung an die Folgen des Klimawandels übernehmen, sagte Verbandspräsident Spiegler im rbb24-Inforadio. Als dringendste Aufgabe nannte er, die Trinkwasserversorgung zu sichern, unter anderem durch den Ausbau von Wasserspeichern. Schneider bekräftigte am Morgen in der ARD, dass er das Grundgesetz ändern lassen will, damit der Bund Hitzeschutzmaßnahmen besser unterstützen kann.
2: Dass wir die Versiegelung aufbrechen, dass wir schattige Plätze schaffen mit Bäumen etc. All das sind Aufgaben, die ich bisher per Grundgesetz ausgeschlossen nicht finanzieren darf, nur mit groben Brücken. Und ich möchte gern, dass wir als Bund und Länder dort gemeinsam zusammenarbeiten.
1: Bundesumweltminister Carsten Schneider, SPD. Am Standort von Rheinmetall im Berliner Ortsteil Gesundbrunnen haben wieder Aktivisten gegen Aufrüstung protestiert. Wie eine Polizeisprecherin dem RBB sagte, haben sich am frühen Morgen insgesamt 11 Menschen auf der Straße festgeklebt. Die Polizei war demnach mit über 40 Kräften im Einsatz, um die Protestierenden von der Fahrbahn zu lösen. Die Scheringstraße ist inzwischen wieder frei. Ähnliche Aktionen hat es schon häufiger gegeben. Zuletzt haben sich vor genau einem Monat fast 40 Demonstrantinnen und Demonstranten vor dem Rheinmetall-Sitz am Pariser Platz in Berlin-Mitte festgeklebt. Der Eurovision Song Contest 2027 wird in der bulgarischen Küstenstadt Burgas ausgetragen. Das hat der zuständige bulgarische Fernsehsender BNT bekannt gegeben. Das Finale des Wettbewerbs soll demnach am 15. Mai stattfinden. Burgas am Schwarzen Meer setzte sich überraschend gegen die bulgarische Hauptstadt Sofia durch. Soweit die Nachrichten. 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Das Wetter. Heute Sonne von früh bis spät, maximal 28 bis 31 Grad. Zurzeit in Berlin-Treptow 22 und in Kladow 23 Grad, in Frankfurt-Oder 21 und in Jüterbock 24 Grad. Auch morgen am Freitag durchweg sonnig bei 31 bis 34 Grad. Die Zeit 10.44 Uhr.
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4: Heute im Studio Bernhard Kempf. Sportverein, Heimatverein, Freiwillige Feuerwehr auf dem Land. Sind das alles Institutionen, die das Dorfleben prägen, die wichtig sind für den Zusammenhalt. Gleichzeitig aber klagen viele dieser Vereine über Nachwuchsmangel. Aktiv sind überwiegend ältere Menschen. So ist das auch in Bad Kohlgrub in Oberbayern. Der Obst- und Gartenbauverein dort pflegt alte Traditionen, betreibt ehrenamtlich einen Dorfladen mit selbstgekochter Marmelade und selbstgebranntem Schnaps. Und die Mitglieder, die wünschen sich sehr, dass mehr Jüngere dazustoßen. Sibylle Kömel vom Bayerischen Rundfunk war für uns in Oberbayern unterwegs.
5: Das ist ein altes Bild da. Dazu hat es mich ausgeschaut.
6: Auf dem Holztisch in dem kleinen Hofladen liegt ein dickes Fotoalbum.
5: Das sind die Gründungsmitglieder, die drei. Die hat man da bei 55 Jahren Feier. Hat man die da eingeladen, die haben da noch gelebt. Da hat man dann so Apfelausstellungen. Das ist da der Mäh- und Dengelkurs, wo wir machen.
6: Fotos über Fotos, sorgsam eingeklebt und beschriftet.
5: Und jetzt hat man keine Fotos mehr, weil jetzt halt alles digitalisiert ist. Das bin ich, ein paar Jahre jünger.
6: Bad Kohlgrub in Oberbayern an einem sehr heißen Sommertag. Im Zentrum des Ortes hat der Obst- und Gartenbauverein Bad Kohlgrub seinen Sitz und über das Fotoalbum beugt sich und blättert darin die erste Vorsitzende.
5: Mein Name ist Barbara Kronacker, ich bin von Bad Kohlgrub. Mein ganzes Leben durfte ich in Bad Kohlgrub bleiben, was ich sehr schätze. Und es ist also meine geliebte Heimat und für die möchte ich mich auch einsetzen.
6: Das tut sie schon seit 1991. Seitdem ist Barbara Kronacker Mitglied im Obst- und Gartenbauverein, erst als Schriftführerin, dann übernahm sie vor 11 Jahren den

0: Vorsitz.
1: Also ich mache jetzt zum Beispiel schon ewig lang, schmücke ich den Erntedankaltar, dann von Leichnam einen Altar, dann pflege ich ein Beet an der Flaniermeile im Dorf, dann kümmere ich mich um das Haus.
0: Erzählt Barbara Kronacker, groß und von der Sonne gebräunt.
1: Wir machen dann auch beim Straßenfest mit beim Christkindlmarkt. Für den Kindergarten spenden wir wieder und so weiter, weil wir eben durch unsere verschiedenen Zweige gute Einnahmen haben. Und dann sagen wir der Meinung, das soll wieder der Gemeinde zugutekommen. Und wo die Gemeinde dann froh ist, weil die ja sehr angespannte Finanzen haben. Also das ist ein Riesending, was wir machen.
0: Ein Lebenswerk. Seine Räume hat der mit 280 Mitgliedern relativ große Verein in einem denkmalgeschützten Haus von 1521. Es gehört der Gemeinde, steht neben dem Kurpark und seine prachtvolle Fassade ist betupft mit zahlreichen Weisheiten.
2: Das sind ganz sinnige Sprüche, die heute noch gelten. Bewahret einander vor Herzeleid, denn kurz ist die Zeit, die ihr beisammen seid. Daneben gibt's noch, dies Haus ist mein und doch nicht mein. Beim nächsten wird es auch so sein. Den dritten trägt man auch hinaus. Nun frage ich dich, wem gehört dies Haus? Also, mir gefallen die Sprüche und die haben heute noch ihre Wirkung und Bedeutung, gell?
0: Georg Wojcak ist hier in Bad Kohlgrub geboren und geblieben und schon lange Mitglied im Verein. Wir betreten das Haus, das die Vereinsmitglieder liebevoll und detailreich restauriert haben. Zum Beispiel diese Blumengirlanden an der Wand.
2: Wir haben das genau abgemacht, wie es vorher war. Drüben waren es größere Blumen, nicht so filigran.
3: Und dieser Blauton ist auch wie früher?
2: Das ist wie früher.
0: Georg Wojcak erzählt, dass bevor das Gebäude aufgrund einer vereinbarten Leibrente an die Gemeinde überging, ein Georg Steigenberger der Eigentümer war.
2: Also der hat schon einen Sinn gehabt für was Schönes und ich glaube fast, dass er so ein bisschen inspiriert war, so, weiß nicht, Münter, vielleicht die Murner, die sind ja da inspiriert und mit Hinterglasmalerei. Der hat einen Sinn für Kunst gehabt.
0: Und Georg Steigenberger betrieb in dem Haus eine Schnapsbrennerei, die der Obst- und Gartenbauverein der Gemeinde abkaufte. Mit engagierten Mitgliedern dort eine Obstpresse einrichtete und 2003 das Brennen von Schnaps an der originalen Anlage wiederbelebte.
4: Also den linken, das ist der Rotbrandkessel. Wir sind natürlich jetzt nicht im Betrieb. Meistens brennen wir zwischen, also vor Weihnachten, in der Adventszeit, in der sogenannten Staatenzeit. Und das geht halt wirklich von in der Früh um 6 Uhr bis abends um 6 Uhr. Sind wir da eine Woche und vielleicht noch ein bisschen länger beschäftigt.
0: Apfel-, Birnen- und Zwetschgenschnaps, der dann auch im vereinseigenen Hofladen verkauft wird. Johann Schädler, auch Kohlgruber, zeigt die 200 Jahre alte Anlage mit den Kupferkesseln, eine der ältesten Brennereien in Bayern.
4: Damals schon, vor 25 Jahren, circa 25 Jahren, hat die Gemeinde damals schon kein Geld mehr gehabt zum Herrichten für sowas. Und dann hat der Gartenbauverein gesagt, das schauen wir, dass wir das wieder herrichten können. Dann haben wir circa zu D-Mark-Zeiten circa 20.000 D-Mark reingesteckt.
0: Angrenzend das Lager.
4: Da ist ein Heu-Gin, weil da habe ich einen Gin gemacht. Dann haben wir gedacht, bei der letzten Füllung, da hänge ich einfach einen Sack Heu rein.
0: Johann Schädler tritt an die Regale.
4: Was haben wir denn noch? Brombeer. Was haben wir denn nun? Bergkräutergeist.
3: Ist gut verkauft worden dieses Jahr?
4: Ja.
0: Beigebracht hat sich Johann Schädler, der vor seiner Rente Briefträger war, all das hier selbst. Bei so viel hohem Alter im Obst- und Gartenbauverein Bad Kohlgrub und so viel gewachsenem und über die Jahrzehnte angehäuftem Wissen, wie ist das hier mit dem Nachwuchs? Gibt es noch Interesse an alten Traditionen?
1: Wenig. Sehr wenig,
0: sagt Barbara Kronacker.
1: Ja, da war automatisch, war vor dem 15. August hat man sich getroffen für Kräuterbuschenbinden. Da hat jede von ihren Gärten was mitgebracht, was man braucht. Und dann die 7 Kräuter, die sowieso reinkommen. Und dann ist in Gemeinschaft das gemacht worden. Und das ist halt total abgeflaut. Das ist immer weniger geworden. Kontinuierlich von Jahr zu Jahr weniger. Basteln jetzt für ein Advent und das Basteln für Ostern. Und dann sitzt man dann zusammen und Kaffee trinken und ratscht ein bisschen. Da gibt's dann Kuchen und so.
3: Das vermissen Sie?
1: Ja, das geht halt ein bisschen flöten, gell?
4: Ja, das ist ein schwieriger Fall.
0: Sagt Johann Schädler dazu in seiner Schnapsbrennerei.
4: Weil die Jugend, die hat heutzutage eigentlich schon viel um die Ohren. Und dann haben sie auch viel mehr Angebote. Weil was ich da bei uns, sind sicher 15 Vereine. Ich habe 30 Jahre Fußball gespielt und dann Musik gespielt. Und mehr hat es halt nicht gegeben, damals.
0: 2 Tage später, es ist immer noch heiß. Steffi Mangold steht mit ihrem kleinen Sohn Ferdinand im hinteren Kurpark von Bad Kohlgrub. Vor einem Stück Wiese, das der Gemeinde gehört.
5: Wir haben da Obstbäume gepflanzt, wie so Streuobstwiese. Und natürlich sind die jetzt noch ziemlich klein, das war erst vor 2 Jahren. Und später können wir da auf jeden Fall mal ernten. Vielleicht können wir aus denen dann Schnaps machen oder wir machen einen Saft.
0: Steffi Mangold ist 33 Jahre und aus dem Altmühltal nach Bad Kohlgrub gezogen. In den Verein kam sie durch ihre Schwiegermutter und weil sie selbst einen eigenen Obst- und Gemüsegarten plant.
5: Ich mag einfach als, sagen wir mal, relativ junger Mensch das Wissen, was die Alten haben, irgendwie ja, nachhaltig machen. Weil ich bin überhaupt keine Expertin, die kenne mich eigentlich gar nicht aus. Das ist halt eigentlich das Wichtige und das sollte man irgendwie erhalten.
0: Die älteren Mitglieder bekümmert, dass die Jungen überwiegend kaum Zeit und Interesse mehr haben. Sieht sie das auch so oder gibt es andere Hürden? Die Kommunikation sei ein wesentlicher Punkt, sagt Steffi.
5: Ich glaube, das ist mal der erste Punkt, dass man einfach sie direkter anspricht, dass man vielleicht die moderne Homepage hat. Also ich glaube grundsätzlich der Zugang zu den Menschen oder zu den jungen Menschen ist vielleicht mal das Erste. Weil ich denke, wenn man coole Aktionen macht, wo junge Leute und mit Familien und so ansprechend finden, dann kommen die auch.
0: Noch einmal zurück in den Hofladen. Auf der Bank neben der Tür sitzt Barbara Kronacker. Eine Besucherin betritt den Garten. Was Kriecherl sein, fragt sie.
1: Kriecherl?
6: Ja.
1: Die sind so gelbe Art Pflaumen.
6: Also Pflaumen.
1: So eine Art Mirabellen, aber auch nicht.
6: Okay.
1: So,
6: das
1: ist ein Kriechel.
6: Okay, danke.
0: Erklärt ihr die Vorsitzende. Nächstes Jahr wird sie 80 und dann nicht nochmal für den Obst- und Gartenbauverein Bad Kohlgrub kandidieren. Einsetzen für ihn und die von ihr so geliebte Heimat wird sie sich weiter.
7: Dorfverein auf Nachwuchssuche, eine Reportage von Sibylle Kölmel war das vom Bayerischen Rundfunk.
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7: Damit haben wir es 10.54 Uhr.
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7: Ein Wochenendhaus am Waldsee, wer hätte sowas nicht gerne, vor allem jetzt in diesem heißen Sommer. Die aus Österreich stammende, meistens in Berlin lebende Schriftstellerin Eva Menasse war viele Jahre lang mit und später Alleinbesitzerin so einer Zuflucht. Und ihr neuer Roman knüpft genau daran an. ARD-Literaturexpertin Judith Heidkamp hat allein Ruhelage gelesen und auch mit Eva Menasse gesprochen.
10: Am Anfang wird das Haus wieder verkauft. Es ist ein Haus in Alleinlage oder in Alleinruhelage, wie die Österreicherin Eva Menasse sagt, weil da noch so schön viel mitschwingt. Allein am Waldsee mit Moderboden, dennoch in der Nähe einer Datschensiedlung aus DDR-Zeiten, insgesamt nicht zu weit entfernt von Berlin. Einst ein Ostschnäppchen für Nicht-Ostler in Nachwendezeiten, als es sehr, sehr lange dauerte, bis eine Makler-Website geladen war. Jetzt also Abschied nach vielen Jahren, in denen neben Renovieren und Maulwürfe vergraulen auch der ganze Rest war. Patchwork-Ehe, Kinder großziehen, sich trennen, sich neu verlieben, sich trennen, mit den Nachbarn zoffen, Verluste betrauern, Erfahrungen machen. Zitat, Haus, du bist Zeuge von allem gewesen, aber nun verkaufe ich dich.
11: Nein, eigentlich nicht. Ich habe nie mit meinem Haus gesprochen. Allerdings, man kann ein Haus zu einem Gesprächspartner machen und dann ist man natürlich selbst der Gesprächspartner. Haus, jetzt erzähl mal du oder darf ich dir jetzt sagen, Haus, wie ich das damals empfunden habe, du hast es vielleicht anders gesehen.
10: sagt Eva Menasse, beziehungsweise sagt ähnlich ihr nahe Erzählerin. Wobei die Sichtweise des Hauses am Ende dann auch wieder nicht so wichtig ist und bei allen Geschichten und Fragen in diesem Roman vor allem eins im Fokus steht, die Ich-Erzählerin selbst. Und dieses Gefühl, der Welt ein bisschen entrückt zu sein und daher in alle Richtungen, auch vorwärts und rückwärts in der Zeit und in alle Tonlagen greifen zu können. Wie die Familie abends den Fledermäusen zusah, die im antiquierten Schild Waldschenke Unterschlupf gefunden hatten. Wie die schreckliche Krise mit der Tochter fast alles sprengte. Wie die Erzählerin einen ganzen Arbeitstag lang knutschend auf dem Rasen lag. Wie man nie so richtig wissen wollte, wie sehr rote Socke der Nachbar denn gewesen war zu DDR-Zeiten oder wohin der Junge aus dem Heim entschwand. Alleinruhelage, lässliche Sünden, ferienhaft erlaubtes Abschweifen.
11: Ich habe dieses Buch ganz anders geschrieben als andere Bücher. Vielleicht ist es deswegen auch anders geworden. Ich schreibe ja normalerweise in der Stabi am Potsdamer Platz und dieses Buch habe ich auf Reisen geschrieben, an ganz vielen verschiedenen Orten. Das Buch hat das gewollt oder das Haus hat das gewollt. Dieses Gespräch mit dem Haus hat mich dazu angeregt, es mal so ein bisschen lockerer anzugehen.
10: Und genau so liest es sich auch. Sehr leicht und fortlaufend, fernab von den großen Krisen im Ferienhausmodus. Zwischen Eva Menasses letztem, durchkonstruierten Roman Dunkelblumen um die verbrecherische Vergangenheit eines ganzen Ortes und diesem leichten Dahinsegeln am, nicht auf dem Waldsee, liegen mehrere Erzählwelten. Alleinruhelage ist ein kreativer Aufbruch, interessant und auch erholsam. Also beim Lesen. Denn da bietet sich eben auch ein Roman lang dieser Ort jenseits des Alltags.
7: Also eine klare Empfehlung von unserer Literaturexpertin Judith Heidkamp. Alleinruhelage, das neue Buch von Eva Menasse. Das erscheint heute.
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7: Den hat Jonas Ziegler.
13: A9 Leipzig Richtung Berlin zwischen Kleinmarzehns und Nemeck. Stau nach einem Unfall im Baustellenbereich 30 Minuten. A10 westlicher Berliner Ring Richtung Dreieck Werder zwischen Potsdam Nord und Vöben 10 Minuten Baustellenstau. A11 Berlin Richtung Stettin zwischen Lanke und Finowfurt 10 Minuten stockender Verkehr. Die B96 Fürstenberg Richtung Oranienburg ist zwischen Gransee und dem Abzweig nach Großmutz nach einem Unfall gesperrt. In Berlin dauert's länger auf der A100 Richtung Wedding vor der Baustelle Detmolder Straße und in Richtung Treptow zwischen Wegstraße und Tempelhofer Damm sowie am Autobahnende Treptower Park. Zur S-Bahn Berlin. Die Linien S25 und 26 sind zwischen Lichterfelde Ost und Südende wegen Grünarbeiten unterbrochen. Es fahren Busse.
7: 11 Uhr.
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7: Mit Bernhard Kempf. Ja, mit dem Begriff historisch sollte man sparsam umgehen. In dem Fall aber trifft er tatsächlich zu, denn der Bau der Berliner Mauer im August 61, das war ein historisches Ereignis, genauso wie der Fall der Mauer im November 89. Erstes Thema in den Nachrichten und die hat Jonas Ziegler.
13: In ganz Deutschland wird heute an den Mauerbau vor 65 Jahren erinnert. In Berlin und Brandenburg gibt es viele Veranstaltungen dazu. Die zentrale Gedenkfeier findet gerade in der Kapelle der Versöhnung an der Bernauer Straße in Berlin-Mitte statt. Später werden dort die Namen und Biografien von 140 Todesopfern der Mauer verlesen. Am Brandenburger Tor gibt es eine 30 Meter lange Installation, die die einstige Teilung Berlins erfahrbar machen soll. Die zentrale Gedenkveranstaltung für Brandenburg ist für den Nachmittag in Großzieten geplant. Dort gibt es unter anderem eine Kunstinstallation mit den Lebensdaten der Mauertoten. Alle Geflüchteten, die neu nach Berlin kommen, erhalten ab heute eine Bezahlkarte. Sie funktioniert wie eine Bankkarte, allerdings mit Einschränkungen. Demnach können Geflüchtete in den ersten 6 Monaten maximal 50 Euro in bar abheben. Überweisungen ins Ausland sind nicht möglich. Nach 6 Monaten entfallen die Begrenzungen. Berlin ist das letzte Bundesland, das die Bezahlkarte einführt. Die Behörden möchten damit mehr Kontrolle über die Auszahlungen behalten. Unter anderem soll verhindert werden, dass staatliche Gelder an Schlepper fließen. Gegner kritisieren, dass die Bezahlkarte die Freiheiten der Geflüchteten einschränkt und die Integration erschwert. In manchen Bereichen könne nur mit Bargeld bezahlt werden. Die schwarz-rote Koalition ist uneins, ob künftig auch der Bund für Hitzeschutz zuständig sein soll. Umweltminister Schneider hat vorgeschlagen, das Grundgesetz entsprechend zu ändern. Unionsfraktionsvize Krings kritisierte, dass eine allgemeine Klimaschutzkompetenz des Bundes dazu führen würde, dass die Länder in einigen Bereichen kaum noch eigene Gesetze beschließen könnten. Der Präsident des Städte- und Gemeindebundes Spiegler begrüßte dagegen Schneiders Ankündigung. Wenn Hitzeschutz eine Gemeinschaftsaufgabe sei, müsse der Bund entsprechende Maßnahmen mitfinanzieren, sagte Spiegler im RBB 24 Inforadio.
14: Oberste Priorität muss haben die Sicherung des Trinkwassers, die wichtigste, lebenswichtigste Ressource, die wir haben. Wir brauchen Verbundsysteme, wir brauchen Wasserspeicher, wir brauchen Investitionen in die Struktur, aber eben auch klimaanpassende Maßnahmen. Da reden wir von ungefähr 800 Milliarden Euro in den nächsten 20 Jahren.
13: Der Präsident des Städte- und Gemeindebundes Ralf Spiegler. In Deutschland sind im vergangenen Jahr so viele Fälle von Kindeswohlgefährdung festgestellt worden wie noch nie seit Beginn der Erhebung. Nach Angaben des Statistischen Bundesamtes waren 2025 fast 80.000 Kinder und Jugendliche von Vernachlässigung oder Gewalt betroffen. 10% mehr als im Jahr davor. Damit ist die Zahl zum 4. Mal in Folge auf einen neuen Höchststand gestiegen. Als Gründe nennen die Statistiker neben mehr Fällen auch eine höhere Wachsamkeit und Anzeigebereitschaft. Dazu kämen besser geschulte Fachkräfte und gesetzliche Neuerungen. Nach dem Fund einer Leiche in Eisenhüttenstadt hat die Polizei einen Verdächtigen festgenommen. Nach Angaben der Staatsanwaltschaft Frankfurt-Oder handelt es sich um einen 29 Jahre alten Mann. Robert Köhler, RBB 24.
15: Den Angaben zufolge wurde der Mann bereits gestern festgenommen. Vorgestern Abend haben Polizisten in einem Mehrfamilienhaus in Eisenhüttenstadt die Leiche eines 64 Jahre alten Mannes gefunden. Anhand der Spuren in der Wohnung geht die Polizei davon aus, dass der Mann getötet wurde. Zu den weiteren Umständen der Tat wollte die Staatsanwaltschaft bislang keine Angaben machen.
13: Der Eurovision Song Contest 2027 wird in der bulgarischen Küstenstadt Burgas ausgetragen. Das haben die Europäische Rundfunkunion und der bulgarische Fernsehsender BNT bekannt gegeben. Das Finale soll demnach am 15. Mai stattfinden. Burgas am Schwarzen Meer setzte sich im Bewerbungsverfahren überraschend gegen die bulgarische Hauptstadt Sofia durch, die lange als Favorit galt. Bulgarien hat den ESC in diesem Jahr zum ersten Mal gewonnen. Die Sängerin Dara holte sich den Sieg mit ihrem Hit Banga Ranga. Der Eurovision Song Contest gilt als größter Musikwettbewerb der Welt. Soweit die Nachrichten. 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Das Wetter. Heute Sonne von früh bis spät, maximal 28 bis 31 Grad. Zurzeit in Berlin-Treptow 22 und in Kladow 23 Grad, in Frankfurt-Oder 21 und in Jüterbock 24 Grad. Es weht schwacher Wind aus Ost bis Südost. Auch morgen am Freitag durchweg sonnig bei 31 bis 34 Grad. Samstag sonnig und im Verlauf von Nordwesten meist lockere Wolken, 33 bis 37 Grad. Die Zeit 11.05 Uhr. RBB 24 Inforadio mit einer Gefahrenmeldung. Vorsicht auf der A13 Dresden Richtung Berlin zwischen Schönborn und Ortrand liegt eine Plane auf der Fahrbahn.
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7: Viele Frauen sind Schmerzen während ihrer Regel gewohnt. Leichte Schmerzen sind normal, aber manche Frauen haben so starke Schmerzen, dass sie sich kaum noch bewegen können, im schlimmsten Fall sogar ohnmächtig werden. Das ist dann nicht mehr normal, das ist Endometriose. Jede 10. Frau leidet in Deutschland darunter, eine Erkrankung, die oft erst sehr spät diagnostiziert wird. RBB24-Gesundreporterin Ursula Stamm hat über diese Krankheit mit Sylvia Mechsner gesprochen. Sie ist Gynäkologin und leitet das Endometriosezentrum der Berliner Charité. Die Wiederholung dieses Gesprächs aus dem Frühjahr hören Sie jetzt.
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17: Ja, herzlich willkommen, Frau Mechsner. Ungefähr 30 Anfragen bekommen Sie jeden Tag aus dem gesamten Bundesgebiet zum Thema Endometriose, Frauen, die Rat bei Ihnen suchen. Welche Geschichte hat Sie in letzter Zeit besonders bewegt?
18: Na, nach wie vor kommen Frauen, die unheimlich lange Leidensgeschichten haben. Und das ist eigentlich immer wieder traurig zu hören, die zwar irgendwie immer schon mal Therapien angeboten bekommen haben, auch manche Therapien, also Hormontherapien zum Beispiel, auch versucht haben oder auch operiert worden sind, aber dennoch keine Schmerzzufriedenheit hatten. Und das ist oftmals etwas tragisch zu sehen. Vor allen Dingen, wenn die zudem auch noch lange Kinderwunsch hatten und das vielleicht auch nie berücksichtigt worden ist.
17: Ja, und wenn man sich jetzt mal so deren Alltag vorstellt, was schildern die? Was geht noch, was geht nicht mehr?
18: Na, ich habe jetzt gerade auf dem Kongress eine Patientin tatsächlich vorgestellt, die war 2017 sogar mal bei uns, dann ist sie aber weggezogen. Die kam jetzt am Ende mit so starken Schmerzen, dass sie 2 Wochen im Monat quasi arbeitsunfähig war. Und das ist schon ganz schön eindrucksvoll.
17: Bei Endometriose wächst Schleimhautgewebe, das eigentlich in die Gebärmutter gehört, in den Bauchraum, in die Muskulatur der Gebärmutter und auch in andere Organe. Also das für alle, die noch nie davon gehört haben, was Endometriose ist. Und diese Erkrankung ist ungefähr so häufig wie Diabetes, wenn man mal nur die Frauen betrachtet. Würde man dazu aber eine Umfrage auf der Straße machen, würde jeder Diabetes kennen, aber fast niemand Endometriose. Warum ist das so?
18: Ja, Diabetes wird als eindeutige Erkrankung angesehen. Wenn man Diabetes nicht behandelt, dann weiß man, dass man schlimme Schäden haben kann an den Gefäßen, an den Augen. Die Nerven werden geschädigt durch diesen hohen Blutzuckerspiegel. Endometriose führt nur zu Schmerzen, ganz selten nur wirklich zum Tode. Es gibt Todesfälle, wenn unerkannte Darmendometriosen quasi zum Darmverschluss führen, dann kann das auch super selten zum Tode führen. Aber im Allgemeinen schränkt es nur die Lebensqualität ein, in Anführungsstrichen, und macht Schmerzen oder unerfüllten Kinderwunsch. Und das ist wirklich viele Jahrzehnte derartig vernachlässigt worden, dass man ja angenommen hat, dass Regelschmerzen normal sind. Leichte Regelschmerzen mögen auch normal sein, aber schwerste Regelschmerzen, die jetzt zu Bewusstlosigkeit führen, regelmäßig Arbeitsunfähigkeit, dass man liegen muss, dass man wirklich hochdosiert Schmerzmittel einnehmen muss, ohne dass man eine Schmerzzufriedenheit erreichen kann. Das ist ganz sicher nicht normal und das muss jetzt erstmal ins Bewusstsein der Leute zurück.
17: Ja, und ich glaube, das ist wirklich immer noch so, dass ja viele Frauen vielleicht auch verinnerlicht haben, naja, das ist normal, dass ich Schmerzen habe während der Menstruation.
18: Genau.
17: Und wir haben alle so Bilder vor Augen, ne? Die Frau mit der Wärmflasche auf dem Sofa. Woran würde ich denn merken, dass das eben nicht mehr normal ist? Beziehungsweise, ja, wo verschiebt sich da vielleicht auch das Normal?
18: Das ist nicht ganz so leicht. Das sehen wir auch an dem Resultat, dass wir im Allgemeinen eine 10-jährige Diagnoseverschleppung haben, 8 bis 10 Jahre. 70% aller menstruierenden Menschen spüren ihre Regel. Und das ist auch, wenn man sich mal klar macht, was da passiert, kann man sich ja auch vorstellen, dass das mit Krämpfen verbunden ist und Schmerzen verursachen kann. Aber bei Endometriose kommt es eben zu überdimensionalen Krämpfen, die auch weite Gefäße, Bereiche abschnüren und das zu sogenannten ischämischen Schmerzen kommen kann. Also wie bei einem Herzinfarkt, wenn dann wirklich Gewebe kurzfristig nicht versorgt wird, dann führt das nochmal zur Ausschüttung von wirklich Entzündungsfaktoren, die dann zu wirklich sehr starken Schmerzen führt.
17: Denken Sie, dass wenn Männer diese Schmerzen aushalten müssten, dass wir da schon weiter wären in der Diagnostik, in der Behandlung von Endometriose?
18: Das wird allgemein angenommen. Nun beschäftige ich mich ja immer nur mit Frauen, aber ich vermute mal, dass das ganz erheblich anders wäre, denn viele Frauen passen ihren Alltag an, nehmen auch Karrierechancen tatsächlich nicht wahr, weil sie, wenn sie denken, sie können das nicht schaffen, dann machen sie zum Teil das nicht. Und ich kenne auch viele Frauen, die gar nicht ihrem eigentlichen Berufswunsch nachgegangen sind, weil sie immer diese Beschwerden hatten. Ich glaube, das würden Männer so nicht hinnehmen.
17: Sie hören das Vis-à-vis auf RBB 24 Inforadio. Heute mit Silvia Mexner. Sie beschäftigt sich seit über 20 Jahren mit Endometriose, forscht dazu und spricht und schreibt täglich mit vielen betroffenen Frauen. Ja, Frau Mexner, Endometriose wird durch das Hormon Östrogen getriggert. Deshalb wird vielen Frauen eine Hormontherapie, zum Beispiel mit der Pille, empfohlen. Das wollen aber nicht alle Frauen. Was ist denn zur Therapie zu sagen? Was muss man im schlimmsten Fall vielleicht tun? OP?
18: Ja, auch manchmal ist eine OP erforderlich, aber es haben wir jetzt gelernt, nicht die Lösung. Es ist nicht wie bei einem Myom. Das Myom kann man rausschneiden und dann ist das Problem gelöst. Das ist leider bei Endometriose nicht so. Endometriose ist eine chronisch entzündliche Erkrankung, die immer wieder durch tatsächlich Zellen, die aus der Gebärmutter kommt, nachgeliefert bekommt, auch wenn man operativ entfernt. Viele denken natürlich, das Menstruieren Monat für Monat ist völlig normal. Das ist das, was wir leben sollten. Aber so ist die Natur eigentlich nicht eingerichtet. Ne? Also noch vor 100 Jahren haben die Frauen in ihrem ganzen Leben nur 40 Mal geblutet, weil sie natürlich schwanger waren, viel eher und früher ihre Kinder bekommen haben. Dann wurde gestillt, dann kam das nächste Kind. Das war eine ganz andere Situation. Es ist nicht so, dass ich das jetzt gut finde, dass wir da zurück wollen, aber diese vielen Menstruationsblutungen bei Endometriose führen eben einfach dazu, dass das Gewebe durch das Östrogen, was über das Blut überall hinkommen kann, und das führt eben zu Entzündungsprozessen und zu diesen Schmerzen.
17: Und die Pille kann das verhindern?
18: Wir nehmen nicht so gern die Pille. Also die Pille ist ja eine kombinierte Pille mit Östrogen und Gestagen. Und der Östrogenanteil in der Pille, den finden wir auch nicht so gut. Nein, wir nehmen tatsächlich eine Gestagen-Monotherapie, ein reines Gestagen. Das wird durchgängig genommen, so dass dann auch kein neuer Eisprung induziert wird im Eierstock. Dadurch bildet der Eierstock kein Östrogen, zumindest nicht so hoch. Und das wollen wir erreichen und damit sind dann Endometrioseherde auch ruhig gestellt.
17: Es gibt aber auch einiges, was Frauen selbst tun können. Das ist Ihnen auch wichtig. Sie haben auch ein ganzes Buch darüber geschrieben. Ohne jetzt alles aufzuführen, haben Sie mal ein konkretes Beispiel? Weil das ist ja auch ganz wichtig, dass Frauen das Gefühl haben, sie können auch selbst was tun.
18: Ja, allein die Entzündungsfaktoren durch Endometriose kann man sehr gut über die Ernährung mit beeinflussen. Man kann antientzündliche Ernährung wählen. Viele Frauen haben Probleme mit Magen-Darm, gastrointestinale Beschwerden, diese Endobelly, Blähbauch. Auch das lässt sich über die Ernährung sehr gut reduzieren. Wichtig ist auch, dass Endometriose Schmerzen, es sind ja wirklich starke Schmerzen, auch zu sekundären Veränderungen am Beckenboden führen. Ne? Also der Bewegungsapparat ist angestrengt und das heißt, so ganz wichtig ist auch Bewegung, Entspannungsübung, Yoga, Osteopathie, Physiotherapie, das sind alles sehr gute Maßnahmen, um denen entgegenzuwirken. Also ich kann eigentlich am Hand des gynäkologischen Untersuchungsbefundes oft sagen, ob eine Frau regelmäßig Yoga macht. Das merkt man dann. Das sage ich ihr dann auch immer und dann freuen die sich auch, wenn man da einen guten Effekt spürt am Beckenboden. Das kann man auch lernen und dann muss man sich auch so ein bisschen orientieren, wie man da am besten mit zurechtkommt. Aber auch dazu gibt es Hilfen, also unterstützende Informationen in unserem Buch von unserer Psychologin zum Beispiel.
17: Oft wird Endometriose ja erst dann diagnostiziert, wenn es mit dem Kinderwunsch nicht klappt. Das ist ja deutlich auch schwieriger. Wie schwierig ist es für Frauen mit Endometriose tatsächlich schwanger zu werden?
18: Zum Glück kann man eigentlich sagen, dass die meisten Frauen mit Endometriose auch schwanger werden. Das ist also schon mal eine gute Nachricht, wenn man sich das weltweit anschaut, denn finden wir keinen signifikanten Unterschied zwischen Frauen mit und ohne Endometriose. Aber je ausgedehnter eine Endometriose ist und je älter eine Patientin ist, desto eher ist eben auch die Eizellreserve und die Eizellqualität dann beeinträchtigt. Und wenn dann eben noch Endometriose mit verschiedensten Faktoren dazu kommt, die die Fertilität einschränken kann, einmal die Gebärmutter, aber auch die Eizellreserve, die Eizellqualität, Entzündungen im Bauchraum, dann kann das eben sehr schwierig sein, weshalb wir auch frühzeitig darüber informieren, dass wenn man wirklich ganz dringend Kinder haben möchte, es nicht so eine super, super Idee ist, bis über 40 zu warten, sondern dass man das vielleicht auch in eine Lebensphase legt, in der das einfacher ist.
17: Ja. Wenn Frauen uns jetzt zuhören und denken, das betrifft ja mich, was sollen die dann im ersten Schritt tun oder an wen sich wenden?
18: Naja, im Großen und Ganzen natürlich schon an die eigene Frauenhausärztin oder Frauenhausarzt. Aber das ist ja leider das Problem, dass da viele ja schon all die Jahre sind und trotzdem eben die Beschwerden haben. Vielleicht einfach nochmal ansprechen. Aber was auch nicht schlecht ist, ist, dass wir in Deutschland auch eine sehr gute Endometriosevereinigung haben, die kostenlose Informationsmaterialien zur Verfügung stellen und auch Beratung anbieten. Und wenn man da also schon immer mal so auf Granit gestoßen ist, mit ich habe doch so viele Beschwerden und bekomme keine Überweisung oder mein Frauenarzt macht nichts, dann kann man sich da auch mal erkundigen.
17: Ja, seit über 20 Jahren beschäftigen Sie sich mit diesem Thema Endometriose. Sie forschen auch dazu. Was würden Sie sich von der Politik, aber auch von der Gesellschaft wünschen im Hinblick auf eine bessere Versorgung für die Frauen?
18: Na, unser größtes Problem ist wirklich die Versorgung in der Niederlassung. Also ich kann das auch gut verstehen, denn das hat sich jetzt so etabliert, dass man da rein und raus marschiert irgendwie beim Frauenarzt, ja, kurz sich frei macht zum Krebsabstrich oder Pillenrezept und dann finden ja keine großen Gespräche statt. Die können eben nicht abgerechnet werden. Und wenn wir da eine bessere Vergütung hätten, dann hätten wir natürlich auch Kolleginnen und Kollegen, die sich damit beschäftigen wollen würden, können sie aber im Moment nicht, weil sie nach 5 Minuten nicht mehr wirtschaftlich arbeiten. Das muss man sich auch mal klar machen.
17: Ja.
18: Und genauso ist es so, dass die Endometriosezentren auch nicht wirtschaftlich arbeiten. Also wir könnten jeden Tag Sprechstunden machen, aber weil nicht kostendeckend, passiert das auch nicht.
17: Ganz herzlichen Dank, Frau Mexner.
18: Ja, gerne.
7: Gesundheitsreporterin Ursula Stamm war das im Gespräch mit Sylvia Mechsner. Sie ist Leiterin des Endometriosezentrums der Berliner Charité. Sie hörten eine Wiederholung aus dem Mai.
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20: Mit Antonia Kurzhals. Guten Tag. Bei der Leichtathletik-Europameisterschaft in Birmingham steht vor allem heute der Zehnkampf im Fokus. Weltmeister Leo Neugebauer liegt nach dem ersten Tag auf Goldkurs. Heute stehen unter anderem noch die Disziplinen Hürden, Diskus, Stabhochsprung, Speerwurf und zum Abschluss die 1500 Meter an. Auch Niklas Kaul und Amadeus Gräber sind weiterhin für Deutschland dabei und haben Medaillenchancen. Medaillenchancen gibt es heute außerdem über die 3000 Meter Hindernis. Gesa Krause, Lea Meyer und Olivia Gürtsch stehen hier im Finale. Besonders Krause peilt ihre dritte EM-Goldmedaille an. Auch bei der Schwimm-Europameisterschaft geht es heute Abend in die nächsten Finals. Medaillen für Deutschland wären heute allerdings eher eine Überraschung. Die besten Chancen hat wohl die erst 18-jährige Linda Roth über 200 Meter Freistil. Für sie ist es die erste große Meisterschaft. Sie konnte sich direkt mit einer starken Bestzeit für das Finale qualifizieren. Gegen die starke Konkurrenz wird es für sie aber wahrscheinlich schwer. Außerdem treten Lukas Matzeratz über 200 Meter Brust und Kailim Winkler über 100 Meter Schmetterling im Finale an. Auch hier haben beide allerdings nur Außenseiterchancen. Die deutsche 4x100 Meter Freistilstaffel der Männer konnte sich gerade eben im Vorlauf ein Finalticket für heute Abend sichern. Auch hier wird die Konkurrenz aber wahrscheinlich zu groß sein, um auf das Podest zu kommen. Und das war das Sportupdate mit Antonia Kurzhals.
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13: A9 Leipzig Richtung Berlin zwischen Kleinmarzehns und Nemeck. Stau nach einem Unfall an einer Baustelle. 20 Minuten Verzögerung. A10 westlicher Berliner Ring Richtung Dreieckwerder zwischen Potsdam Nord und Vöben. 10 Minuten Stau an einer Baustelle. Auf der A11 Berlin Richtung Stettin. 20 Minuten zwischen Lanke und Finofurt. Verzögerung. DB 169 Cottbus Richtung Elsterwerda ist zwischen der A13 und Lauchhammer nach einem Unfall gesperrt. In Berlin dauert's länger, 100 Richtung Wedding vor der Baustelle Detmolder Straße Richtung Treptow zwischen Wechsstraße und Tempelhofer Damm. Stau auch auf der A103 im Kreuz Schöneberg vor dem Sachsendamm. In Friedrichshain und Treptow vor der Elsenbrücke und in Wedding Seestraße Richtung Stadtring.
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13: Um 11.20 Uhr mit Jonas Ziegler. Bundestagspräsidentin Klöckner hat zum 65. Jahrestag des Baus der Berliner Mauer auf eine anhaltende Spaltung zwischen Ost und West hingewiesen. Die Mauer habe in Deutschland Spuren gezogen, die unsere Wege heute noch beeinflussten, sagte Klöckner bei der zentralen Gedenkveranstaltung in der Kapelle der Versöhnung in Berlin-Mitte. Politische Fragen würden auf beiden Seiten manchmal sehr unterschiedlich beantwortet. Dies hänge auch mit unterschiedlichen Lebenserfahrungen zusammen. Für Westdeutsche habe sich mit der Einheit nicht viel geändert, für Ostdeutsche dagegen alles, betonte Klöckner. Das zentrale Gedenken in Brandenburg findet am Nachmittag in Groß-Zieten statt. Nach den tödlichen Schüssen am Bahnhof Zoo in Berlin haben die Ermittler einen Tatverdächtigen ermittelt. Nach RBB-Informationen wird mit Hochdruck nach dem Mann gefahndet. Polizei und Staatsanwaltschaft haben sich zu seiner Identität bislang nicht geäußert. Nach einem Bericht der BZ wurde am Montagabend eine Wohnung in Berlin-Friedrichshain durchsucht. Dabei sollen Beweismittel sichergestellt und ein Auto beschlagnahmt worden sein. Ein 30-jähriger Mann war in der Nacht zum Montag vor dem Bahnhof Zoo erschossen worden. Vorher soll es einen Streit zwischen mehreren Personen gegeben haben. Der mutmaßliche Täter flüchtete mit einem Fahrzeug. Auch in Berlin gibt es jetzt eine Bezahlkarte für Geflüchtete. Sie wird seit heute an alle Geflüchteten ausgegeben, die neu in der Stadt ankommen. Finn Dressler, RBB 24 Landespolitik.
2: Mit der Bezahlkarte möchten die Behörden mehr Kontrolle über das Geld der Leistungsempfänger behalten und den Verwaltungsaufwand verringern. Die Berliner Bezahlkarte funktioniert dabei wie eine Bankkarte, allerdings mit Einschränkungen. So gibt es in den ersten 6 Monaten ein monatliches Limit von 50 Euro für Abhebungen. Danach entfällt das Limit und Leistungsempfänger können sich ihr gesamtes Geld auszahlen lassen. Mit der Bezahlkarte sind auch Online-Zahlungen und Überweisungen möglich, nicht aber ins Ausland. Berlin ist damit das letzte Bundesland, das die Bezahlkarte einführt. Vorausgegangen war ein Konflikt zwischen der CDU und der SPD-geführten Senatsverwaltung für Soziales. Man war sich uneinig, wie genau die Maßnahme ausgestaltet werden sollte.
13: Die Jugendämter haben im vergangenen Jahr so viele Fälle von Kindeswohlgefährdung festgestellt wie noch nie. Das geht aus Zahlen des Statistischen Bundesamtes hervor. Aus Wiesbaden Ursula Meyer.
21: Demnach war letztes Jahr das Wohl von rund 79.800 Kindern und Jugendlichen in Gefahr. Das war 10% mehr als im Jahr davor und ein weiterer Rekord. Nach Angaben der Statistiker war mehr als die Hälfte der betroffenen Kinder höchstens 8 Jahre alt, viele sogar deutlich jünger. Die meisten wuchsen bei ihren Eltern auf oder zumindest bei einem Elternteil. Und in den überwiegenden Fällen waren es auch die Mütter oder Väter, die ihre eigenen Kinder schlecht behandelten. Besonders häufig stellten die Behörden Vernachlässigungen fest und gingen auch Hinweisen auf psychische oder körperliche Misshandlungen sowie sexuelle Gewalt nach.
13: Die Ukraine hat ihre Angriffe auf die russische Energieinfrastruktur fortgesetzt. Bei einem Drohnenangriff tief im russischen Hinterland in der Republik Baschkortostan ist eine weitere Ölraffinerie getroffen worden. Außerdem wurde auch wieder ein Lager des größten russischen Versandhändlers Wildberries in Brand gesetzt. Nach Angaben des Chefs der Republik sind 2 Menschen in der Stadt Salawat verletzt worden. Nach seinen Angaben konnte die russische Flugabwehr zahlreiche Drohnen abschießen. Die Firma Wildberries hat den Angriff bestätigt. Nach Angaben der Ukraine dient das Unternehmen russischen Kriegszwecken. Wildberries und der Kreml weisen das zurück. Der Eurovision Song Contest 2027 wird in der bulgarischen Küstenstadt Burgas ausgetragen. Das haben die Europäische Rundfunkunion und der bulgarische Fernsehsender BNT bekannt gegeben. Das Finale soll am 15. Mai stattfinden. Burgas am Schwarzen Meer setzte sich im Bewerbungsverfahren überraschend gegen die bulgarische Hauptstadt Sofia durch, die lange als Favorit galt. Bulgarien hat den ESC in diesem Jahr zum ersten Mal gewonnen. Die Sängerin Dara holte den Sieg mit ihrem Hit Banga Ranga. Der Eurovision Song Contest gilt als größter Musikwettbewerb der Welt. Soweit die Nachrichten. 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Das Wetter. Heute Sonne von früh bis spät, maximal 28 bis 31 Grad. Zurzeit in Berlin-Treptow 22 und in Kladow 23 Grad. In Frankfurt-Oder 21 und in Jüterbock 24 Grad. Es weht schwacher Wind aus Ost bis Südost. Auch morgen durchweg sonnig bei 31 bis 34 Grad. Die Zeit 11.25 Uhr.
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7: Diese Woche ist es 5 Jahre her, dass in Afghanistan die Taliban die Macht übernommen haben. Seitdem hat sich das Land verändert. Wie? Das versuchen inzwischen auch immer mehr Touristen herauszufinden. Während das Auswärtige Amt vor Reisen ins Land warnt, entdecken immer mehr internationale Besucher und Reiseinfluencer das vermeintlich unzulängliche Afghanistan. ARD-Südasien-Korrespondent Markus Spieker hat es selbst versucht und kehrt zurück in ein Land, über das er seit 2010 berichtet hat.
3: Als ARD-Südasien-Korrespondent war ich oft in Afghanistan, allerdings ist das eine Weile her. Ich habe über die Bundeswehr berichtet, über aufstrebende Frauen, Musikerinnen, Sportlerinnen, Studentinnen, aber auch über den Taliban-Terror und seine Opfer. Zuletzt war ich vor 5 Jahren im Land, wenige Tage, nachdem die Taliban die Macht übernommen hatten. 20 Jahre lang hatten sie Krankenhäuser und Schulen zerbombt, Angst und Schrecken verbreitet. Und plötzlich waren sie die neuen Besetzer. Dann habe ich Afghanistan aus den Augen verloren. Doch jetzt wird das Land neu entdeckt von Reiseinfluencern, die im Netz dafür schwärmen, unglaublich sei es dort. Man solle keine Angst haben, man solle doch herkommen. Holiday am Hindukusch, echt jetzt? Kann man als Tourist nach Afghanistan reisen? Ist das Land sicher? Und wer macht das überhaupt, Urlaub bei den Taliban? Ich beschließe, mich einer ganz normalen Reisegruppe anzuschließen. Am Flughafen Kabul komme ich zunächst alleine an, stoße zu meinem Team. Dann geht es ins Stadtzentrum. Alle paar hundert Meter stehen bewaffnete Taliban an sogenannten Checkpoints. Mein erster Eindruck ist, dass die Stadt recht friedlich wirkt. Im Vergleich zu vor 10 Jahren, als die Terrorgefahr relativ groß war, fühle ich mich deutlich sicherer. Auf der anderen Seite, eben wegen der vielen Checkpoints, gibt es auch so ein Gefühl der Beklemmung. Früher, wenn ich das Wort Taliban gehört habe, bin ich innerlich in Deckung gegangen. Jetzt sind sie meine Gastgeber und sie empfangen mich überaus freundlich.
4: Salam.
3: Das Thema Tourismus passt den neuen Machthabern gut ins Konzept, denn das wirtschaftsschwache Emirat wirbt gerade aktiv um ausländische Besucher. Ich spreche mit Kubib Ghafran vom Kulturministerium.
22: Im letzten Jahr haben wir mehr als 10.000 ausländische Touristen gezählt. Das zeigt, dass Afghanistan ein Reiseziel geworden ist. Wir haben eine Botschaft an die Welt: Kommt nach Afghanistan, ein sicheres Land mit unberührter Natur, herzlichen Menschen und günstigen Reisepreisen.
3: Am Stadtrand liegt das Quartier der Vereinten Nationen, das wir aus Sicherheitsgründen nur von innen besuchen dürfen. Dort empfängt mich die Leiterin, die Kanadierin Georgette Gagnon. Was hält sie von der Tourismusoffensive der Taliban?
23: Die de facto Behörden in Afghanistan sind sehr daran interessiert, die wirtschaftliche Entwicklung des Landes voranzutreiben. Allerdings würden wir sicherstellen wollen, dass ein möglicher Anstieg im Tourismus vor allem den lokalen Gemeinschaften zugutekommt.
3: Und die Situation der Frauen?
23: Afghanistan bleibt das einzige Land der Welt, in dem Mädchen nach der 6. Klasse keine Schule mehr besuchen dürfen. Außerdem werden viele Frauen daran gehindert, zu arbeiten.
3: Mein Blick ist geschärft nach diesem Besuch. Um das alltägliche Elend zu sehen, muss ich auf dem Weg zurück in die Stadt nur aus dem Autofenster schauen. Überall betteln Kinder um ein paar Münzen. Und doch gibt es daneben das rege, schillernde Großstadtleben. Riesige Paläste, in denen Hochzeiten gefeiert werden, allerdings ohne Gesang und Tanz. Afghanistan ist das einzige Land der Welt, in dem Musik komplett verboten ist. Meine Solo-Erkundung endet jetzt. Nun beginnt die eigentliche Tour. Ich treffe meine Reisegruppe. Von der weiß ich nicht mehr als Nationalitäten, Namen und dass die Teilnehmenden bereit sind, mit mir zu drehen. Zunächst spreche ich mit unserem Fremdenführer Sami Yusufzai, Geschäftsführer der kleinen Agentur Peace and Hope Tours, bei dem ich die Rundreise für rund 1000 Euro plus Flug gebucht habe.
1: Wir hatten einen 40-jährigen Krieg und die Menschen haben sich Frieden gewünscht. Das heißt, sie hatten alle diese Hoffnung. Deshalb haben wir unserer Reiseagentur den Namen Peace and Hope gegeben.
3: Einige seiner Angestellten sind seine eigenen Brüder. Zusammen achten sie darauf, dass sich ihre Kunden den Landessitten anpassen.
1: Die Regierung verlangt, dass jeder Tourist mit einem Reiseunternehmen unterwegs ist. Und das Reiseunternehmen erklärt dann den Touristen, wie sie sich verhalten sollen. Dass sie an religiösen Orten vorsichtig sein sollen und wie man sich sonst verhält, welche Kleidung angebracht ist.
3: Die Frauen der Gruppe haben sich schon zurechtgemacht. Körperbedeckt, vom Scheitel bis zur Sohle, nur die Gesichter dürfen frei bleiben. Die Männer kommen in T-Shirt und Jeans. 7 Teilnehmende sind ins insgesamt, mich eingeschlossen. Sami begrüßt uns feierlich.
1: Im Namen Allahs, herzlich willkommen in Afghanistan. Unsere Bevölkerung zählt ungefähr 42 Millionen. Die Fläche Afghanistans beträgt etwa 650.000 Quadratkilometer.
3: 1, 2, 3. Aus dem Schwarzwald kommt Hannelore, für die das Afghanistan-Abenteuer ein harter Kontrast zu ihrem Angestelltenjob ist.
4: Also meine Freunde waren sehr geschockt, gemischte Gefühle. Warum machst du das? Warum brauchst du das? Und ja, sehr, also zum ersten Teil negativ. Jedoch, ich habe gesagt, du, ich möchte mich selber davon überzeugen, ob das wirklich so negativ ist.
3: Für den Finanzdienstleister Michal aus Warschau ist es bereits Land Nummer 111.
5: The life looks normal here.
1: Das Leben sieht ganz normal aus. Ich hatte mit deutlichen Spuren des Krieges gerechnet, aber alles sieht normal aus.
3: Was haben deine Freunde gesagt?
1: Dass ich wahrscheinlich verrückt bin. Oder dass sie mich fressen, mich in einem riesigen Topf kochen und auffressen werden.
3: Am landeskundigsten ist die Kinderpsychologin Susanne. Ihre Mutter kommt aus Deutschland, ihr Vater aus Afghanistan. Hier hat sie einen Teil ihrer Kindheit verbracht. Nun muss sie sich daran gewöhnen, dass sie auch als westliche Frau manche Orte versperrt bleiben. In dem Saki-Schrein etwa dürfen Frauen nicht hinein. Susan traut sich immerhin auf die Eingangsstufe. Am nächsten Morgen sagen wir Kabul auf Wiedersehen und machen uns mit dem Kleinbus auf ins Landesinnere. Die Straßen sind teilweise zerstört durch Angriffe der Taliban, bevor sie an die Macht kamen. Je weiter wir uns von der Hauptstadt entfernen, desto geringer wird die Dichte an Checkpoints. Nun traut sich sogar unser Fahrer etwas. Musik liegt in der afghanischen Luft. Immer wieder gibt es Neues am Straßenrand zu entdecken. Wilden Rhabarber etwa, der roh gegessen herrlich erfrischt. Nach 5 Autostunden erreichen wir das Bamiyan-Tal, UNESCO-Weltkulturerbe, umgeben von über 5000 Meter hohen Gipfeln, bewacht von mächtigen Festungen, die wir jetzt erklimmen. Unweit davon entfernt liegt der Ort, an dem die Taliban vor 25 Jahren für einen internationalen Aufschrei sorgten, die Buddha-Statuen von Bamiyan. Unser Guide Sami führt uns hin.
1: Meine Damen und Herren, willkommen bei den Buddha-Statuen, den berühmtesten Buddhas der Welt. Im Jahr 2001 wurden sie von den Taliban zerstört. Die haben die Buddhas gesprengt und jetzt ist vom Gesicht und vom Körper der Buddhas nichts mehr übrig.
3: Am nächsten Morgen geht es schon um 5 Uhr los zum berühmtesten Nationalpark Afghanistans, der 6-Seen-Kette Band Eamir. Was für ein Anblick und ganz allein für uns. Weniger schön ist der Grund für die Menschenleere.
1: Weil Frauen dort nicht hinein dürfen, kommen die meisten Männer auch nicht. Die können ja nicht mit ihren Frauen kommen. Also bleiben sie zu Hause.
3: Aus dem Tal geht es auf eine Passhöhe von fast 4000 Metern. Die Strecke ist zum Staunen und manchmal zum Fürchten. Die größte Gefahr in Afghanistan ist statistisch gesehen nämlich nicht der Terror, sondern die Unfallgefahr. Rund 5000 Menschen sterben jedes Jahr im afghanischen Straßenverkehr. Unterwegs gibt es nicht nur holprige Tunnel, sondern auch immer wieder Checkpoints, die wir nicht fotografieren dürfen. Spätabends erreichen wir unser Ziel, die größte Stadt im Norden, Mazar-i-Sharif. Früher war hier die Bundeswehr stationiert, kamen Minister zu Besuch, wurden afghanische Soldaten ausgebildet, um das Land einmal gegen die Taliban zu verteidigen. Jetzt beaufsichtigt uns bei der Stadttour ein Taliban, der sich sogar mit uns fotografieren lässt. Die Krönung des Tages und eine der größten Sehenswürdigkeiten des Landes, die Blaue Moschee von Mazar. Hier soll Ali begraben sein, Cousin und Schwiegersohn Mohammeds, eine der wichtigsten Persönlichkeiten des Islam. An der Fassade laufen Reparaturarbeiten. Im November hatte ein Erdbeben Teile der Moschee zerstört. Gläubige aus dem ganzen Land und aller Welt kommen hierher. In die Moschee selbst dürfen Frauen nicht, wohl aber in den Vorhof. Ein paar bettelnde Kinder haben sich an der Eingangskontrolle vorbei aufs Gelände geschlichen. Susanne hat mit ihnen gesprochen.
0: Sie haben gesagt, sie wohnen in irgendeinem ganz weiten Dorf. Und die Eltern wissen gar nicht, dass sie hier in Mazar sind. Und die Frage ist, wieso müssen diese Menschen betteln, wenn du in dieses Land kommst, was voller Reichtum steckt?
3: Über die Gipfel des Hindukusch fliegen wir zurück nach Kabul. Zum Abschluss versammeln wir uns auf dem Dach unseres Hotels. Unser Tourguide Sami kann aufatmen. Keine Unfälle, kein Drama, eine runde Reise. Und was nimmt die Gruppe mit? Ich frage Susanne.
0: Obwohl das Land enorm reich ist, ist es arg arm.
3: Mein Fazit ist, eine Reise nach Afghanistan, das ist wie ein Crashkurs in Ambivalenztoleranz. Die Widersprüche, die man aushalten muss, sind wirklich groß. Das Land ist sicherer als erwartet und schöner, als ich es in Erinnerung hatte. Gleichzeitig ist die Not der Menschen enorm und die Diskriminierung der Frauen wird immer schlimmer. Aber dagegen hilft weder Wegschauen noch Wegbleiben, finde ich.
7: Markus Spieker über seine Ferien bei den Taliban. Mehr dazu gibt's auch bei uns im Programm am Sonntag ab kurz nach 13:30. Und wenn Sie das Ganze auch bebildert sehen möchten, dann empfehlen wir seine gleichnamige Weltspiegel-Dokumentation in der ARD-Mediathek.
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8: mit Jonas Pospesch. Der Industriekonzern ThyssenKrupp hat im dritten Quartal seines Geschäftsjahres einen um 18% gestiegenen Gewinn vermeldet. Das bereinigte Ergebnis vor Zinsen und Steuern ist auf 183 Millionen Euro gestiegen. Vor allem angetrieben durch den Bereich Werkstoffhandel und die europäische Stahlsparte. ThyssenKrupp will seine Geschäftsbereiche langfristig in eigenständige Unternehmen umwandeln. Aus dem Konzern soll eine reine Holding werden. Der Werkstoffhandel soll unter dem Namen TK Acelis an die Börse gehen. Das hatten die Aktionäre letzte Woche beschlossen. Das Berliner Unternehmen HelloFresh musste dagegen in seinen Quartalszahlen einen Gewinnrückgang von 24% vermelden. Vor allem das Stammgeschäft mit Kochboxen schwächelt. Dabei werden alle Zutaten für Gerichte samt Rezept zum Kochen nach Hause geschickt. Das Geschäft ist schon länger rückläufig und hatte seine Spitze während der Corona-Pandemie erreicht. HelloFresh setzt inzwischen stärker auf rentablere Fertiggerichte, kämpft in diesem Bereich aber mit technischen Problemen. Die lange Trockenheit in Deutschland kostet Landwirte dieses Jahr rund 600 Millionen Euro. Das zeigt eine Schätzung des Deutschen Raiffeisenverbands. Durch die Dürre seit Mitte Juni seien rund 3 Millionen Tonnen Getreide und Raps verloren gegangen, so der Verband. Günstige Witterung im Frühjahr habe noch größere Schäden verhindert, sagte Guido Sedler vom Raiffeisenverband. Unterm Strich bleibe eine ausreichende, aber unterdurchschnittliche Ernte. Soweit das Wirtschaftsupdate mit Jonas Pospesch.
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13: Vorsicht auf der A13 Dresden Richtung Berlin. Zwischen Bronco und Karlau liegen Reifenteile. A9 Leipzig Richtung Berlin. Zwischen Kleinmarzins und Niemek. Stau nach einem Unfall an einer Baustelle. 20 Minuten Verzögerung. A10 westlicher Berliner Ring Richtung Dreieckwerder. Zwischen Potsdam Nord und Föben. 20 Minuten an einer Baustelle. Auf der A11 Berlin Richtung Stettin plus 20 Minuten zwischen Lankow und Finowfurt. In Berlin dauert's länger auf der A100 Richtung Wedding vor der Baustelle Detmolder Straße.
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13: Um 11.39 Uhr mit Jonas Ziegler. Guten Tag. In ganz Deutschland wird heute an den Mauerbau vor 65 Jahren erinnert. In Berlin und Brandenburg gibt es viele Veranstaltungen. Am Brandenburger Tor in Berlin ist eine 30 Meter lange Installation zu sehen, die die einstige Teilung der Stadt erfahrbar machen soll. Die zentrale Gedenkfeier findet in der Kapelle der Versöhnung an der Bernauer Straße in Berlin-Mitte statt. Dabei hat Bundestagspräsidentin Klöckner auf eine anhaltende Spaltung zwischen Ost und West hingewiesen. Die Mauer habe in Deutschland Spuren hinterlassen, die unsere Wege heute noch beeinflussen, sagte Klöckner. Die zentrale Gedenkveranstaltung für Brandenburg ist für den Nachmittag in Groß-Zieten geplant. Dort gibt es unter anderem eine Kunstinstallation mit den Lebensdaten der Mauertoten. Nach den tödlichen Schüssen am Berliner Bahnhof Zoo suchen die Ermittler nach RBB-Informationen einen konkreten Verdächtigen. Die Fahndung nach dem Mann laufe noch, heißt es von den Behörden. Matthias Wetzel, RBB 24.
10: Bereits am Montagabend wurde in Friedrichshain nach einem BZ-Bericht eine Wohnung durchsucht. Dabei seien Beweismittel sichergestellt und ein hochwertiges Auto beschlagnahmt worden. In der Nacht zum Montag war ein 30-Jähriger vor dem Bahnhofsgebäude am Zoo erschossen worden. Zuvor soll es einen Streit zwischen mehreren Personen gegeben haben. Der Schütze flüchtete in einem Auto. Das Opfer war nach RBB-Informationen Polizei und Justiz bekannt.

0: Härte die Freiheiten der Geflüchteten einschränkt und die Integration erschwert. In manchen Bereichen könne nur mit Bargeld bezahlt werden. Die Ukraine hat ihre Angriffe auf die russische Energieinfrastruktur fortgesetzt. Bei einem Drohnenangriff tief im russischen Hinterland in der Republik Baschkortostan ist eine weitere Ölraffinerie getroffen worden. Außerdem wurde auch wieder ein Lager des größten russischen Versandhändlers Wildberries in Brand gesetzt. Nach Angaben des Chefs der Republik sind zwei Menschen in der Stadt Salavat verletzt worden. Nach seinen Angaben konnte die russische Flugabwehr zahlreiche Drohnen abschießen. Die Firma Wildberries hat den Angriff bestätigt. Nach Angaben der Ukraine dient das Unternehmen russischen Kriegszwecken. Wildberries und der Kreml weisen das zurück. Der Eurovision Song Contest 2027 wird in der bulgarischen Küstenstadt Burgas ausgetragen. Das haben die Europäische Rundfunkunion und der bulgarische Fernsehsender BNT bekannt gegeben. Das Finale soll demnach am 15. Mai stattfinden. Burgas am Schwarzen Meer setzte sich im Bewerbungsverfahren überraschend gegen die bulgarische Hauptstadt Sofia durch, die lange als Favorit galt. Bulgarien hat den ESC in diesem Jahr zum ersten Mal gewonnen. Die Sängerin Dara holte den Sieg mit ihrem Hit Banga Ranga. Wegen des Ausbruchs des Vulkans Ätna bleibt der Flughafen Catania auf Sizilien vorerst geschlossen. Wie der Betreiber mitteilt, darf es bis morgen früh um 2 Uhr keine Starts und Landungen geben. Italien-Korrespondentin Lisa Weiß.
1: Seit etwa einer Woche ist der Flugverkehr am Flughafen Catania eingeschränkt, weil der Ätna Vulkanasche spuckt. Hunderte Flüge wurden gestrichen oder umgeleitet. Gestrandete Urlauber haben am überfüllten Flughafen übernachtet. Mittlerweile hat sich die Lage am Flughafen selbst etwas beruhigt. Es kommen fast nur noch die Passagiere, für die die Fluggesellschaften eine Abflugslösung gefunden haben, berichten italienische Medien. Die meisten von ihnen werden dann mit Bussen zu anderen Flughäfen in Sizilien transportiert. Wie lange der Ätna noch so aktiv bleibt, kann man nicht vorhersehen, sagen Vulkanologen. Man kann zwar den Beginn eines Ätna-Ausbruchs einigermaßen voraussagen, aber nicht sein Ende. Unterdessen wird in Italien darüber diskutiert, ob der Flughafen von Catania nicht einfach woanders hin verlegt werden müsse. Der Flughafen muss immer wieder wegen Ätna-Asche gesperrt werden.
0: Soweit die Nachrichten. 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Das Wetter. Heute sonnig und trocken, maximal 28 bis 31 Grad. Zurzeit in Berlin-Dahlem 23 und in Schöneberg 26 Grad. In Lübben im Spreewald 24 und in Gutebaun 26 Grad. Auch morgen am Freitag durchweg sonnig, 31 bis 34 Grad. Die Zeit 11.44 Uhr.
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3: Weiter im Studio Bernhard Kempf. Heute vor genau 65 Jahren wurde Berlin zerrissen. DDR-Volkspolizisten und NVA-Soldaten haben erst Stacheldraht ausgerollt und dann die Mauer hochgezogen. Der Mauerbau war heute unser Thema des Morgens. RBB24-Reporter Markus Latton blickt zurück auf die dramatischen Ereignisse vom 13. August 1961, die die DDR-Führung damals zunächst geleugnet hat.
4: Mir ist nicht bekannt, dass solche Absicht besteht, dass sich die Bauarbeiter in der Hauptstadt hauptsächlich mit Wohnungsbau beschäftigen und ihre Arbeitskraft dafür voll ausgenutzt wird.
5: Bei einer internationalen Pressekonferenz in Ost-Berlin am 15. Juni 1961 versucht Walter Ulbricht, Staatsratsvorsitzender der DDR, zu beschwichtigen. Niemand habe die Absicht, eine Mauer zu errichten. Ein Satz, der in die Geschichte eingeht. Am 13. August entpuppt sich das als glatte Lüge. Die Menschen, die täglich zwischen Ost- und West-Berlin pendeln, sehen sich plötzlich mit einer abgeriegelten Stadt konfrontiert. Eine Reaktion der DDR-Führung auf die Zehntausenden Deutschen, die jährlich die SED-Diktatur verlassen wollen. Mit dem Mauerbau wird das brandgefährlich.
6: Da sind wir eben bis Janowitzbrücke gefahren, haben dort abgestellt und sind am Moritzplatz, wo das freie Feld dort ist, sind wir eben zu Fuß rübergegangen und da war nur noch keine Kontrolle. Da haben wir Glück gehabt. 10 Minuten später sind sie dann eben gekommen und haben dicht gemacht. Also ich bin so froh, das glauben sie gar nicht.
5: Einem Rundfunkreporter schildert diese Frau ihr waghalsiges Entkommen nach West-Berlin in den dramatischen Stunden des 13. Augusts. Kurz nach dem Errichten des Stacheldrahts brechen in West-Berlin Proteste aus. Sie sollen erfolglos bleiben. Willy Brandt, damals Berlins regierender Bürgermeister und späterer Bundeskanzler, wendet sich in einer Fernsehansprache an die Öffentlichkeit.
7: Der Senat von Berlin erhebt vor aller Welt Anklage gegen die widerrechtlichen und unmenschlichen

0: Maßnahmen der Spalter Deutschlands, der Bedrücker Ostberlins und der Bedroher Westberlins.
1: Im DDR-Fernsehen wird das Geschehen vom Chefpropagandisten des Regimes, Karl Eduard von Schnitzler, ganz anders gedeutet.
2: Eine solche Maßnahme erweist sich als im wahrsten Sinne des Wortes menschlich.
1: Diese menschliche Maßnahme kostet zwischen 1961 und 1989 mindestens 140 Menschen das Leben. Meist beim Versuch zu flüchten. Oder weil sie sich zur falschen Zeit an der falschen Stelle der 155 Kilometer langen Grenzanlage aufgehalten haben.
3: RBB24-Reporter Markus Latton war das über den Bau der Mauer heute vor 65 Jahren. Ja, und das Risiko, bei der Flucht getötet zu werden, war groß. Die Verzweiflung vieler Ostberliner auch. Deswegen haben es immer wieder Menschen versucht, auch in den späteren Jahren. RBB24-Reporter Felix Leitmeier und Frank Drescher haben eine Berlinerin getroffen, die es geschafft hat.
4: In einem beigen Sommerkleid, die kurzen Haare frisch geschnitten, steht Anita Möller vor einem schwarzen Loch. Im Boden eines backsteinernen Kellerraums, nahe der Bernauer Straße in Berlin-Mitte. Der Eingang zum berühmten Fluchttunnel 29.
5: Da wird mir ziemlich komisch, weil dann ist es ja über 60 Jahre her, aber die Erinnerungen kommen dann doch sehr stark zurück.
4: Es ist ein Nachbau des Tunnels, durch den im September 1962 insgesamt 29 DDR-Bürger flüchteten. Anita Möller kroch auf allen Vieren durch den schmalen Gang, gemeinsam mit ihrem Mann und ihrer damals 18 Monate alten Tochter Astrid.
5: Die Kleine wurde einem sozusagen abgenommen und man ist dann hinterher. Meine Angst war, was wird mit der Kleinen? Das waren halt so Überlegungen, die mir dann Angst gemacht haben, und die habe ich aber sehr schnell weggeschoben, weil ich wollte weg. Ich wollte unbedingt weg.
4: Warum sie unbedingt weg wollte, aus der DDR, erzählt die heute 86-Jährige regelmäßig bei Vorträgen in einem Seminarraum des Vereins Berliner Unterwelten, der auch den Fluchttunnel 29 nachgebaut hat.
5: Die Freiheit fehlte. Man durfte nicht das sagen, was man sagen wollte. Man musste damit rechnen, dass man verhaftet wird. Bestimmte Bücher durften wir nicht lesen, nicht verreisen.
4: Bei den Vorträgen zeigt Anita Möller einen Film mit historischen Aufnahmen ihrer Flucht und aus der Zeit des Mauerbaus.
5: Die Stadt war ja, die war zwar geteilt in zwei Wirtschaftszonen, sagen wir mal so, aber nur das. Man konnte hin und her fahren, ins Kino gehen, ins Theater gehen, alles Mögliche machen. Und mit dem Bau der Mauer war alles vorbei.
4: Am Ende des Films ein Foto von Anita Möller und ihrer Tochter kurz nach der Flucht. Nur ihre Köpfe sind zu sehen, ganz nah. Ernst schauen sie in die Kamera.
5: Als wir durch diesen Tunnel durchgekrochen waren und vom Schmutze befreit, mein Bruder hat uns ins KDW gebracht. Wir hatten total verdreckte Sachen an durch den Schlamm im Tunnel. Und dann wurden wir eingekleidet von ihm. Und da, an diese Situation denke ich, wenn ich das sehe.
4: Ihr älterer Bruder ist Hasso Herschel, der den Tunnel 29 und andere mitgeplant und gebaut hatte. Im Mai diesen Jahres ist er verstorben. Der Tunnel konnte damals nur kurz genutzt werden, sagt Dietmar Arnold von den Berliner Unterwelten.
6: Der Tunnel war nur 2 Tage passierbar. Und nach 3 Tagen war er so mit Wasser vollgelaufen, da hätte man nur noch durchtauchen können. Dann droht so ein Tunnel natürlich einzustürzen.
4: Anita Möller aber kam sicher im Westen an, unter einem Haus an der Bernauer Straße. Wenn sie heute hier entlangläuft, erinnert sie das an diesen Moment.
5: Ja, wir sind uns da auch gegenseitig in die Arme gefallen. Es ist irgendwie eine Leichtigkeit und ich kann so ein bisschen lächeln und denken, mir geht es gut. Ich bin sehr froh, dass wir damals das gemacht haben.
3: Das sagt die Berlinerin Anita Möller, der die Flucht aus Ost- nach West-Berlin geglückt ist. Aber viele Menschen hatten dieses Glück nicht. Mindestens 140 wurden beim Fluchtversuch getötet oder kamen ums Leben. Daran erinnern zahlreiche Gedenkveranstaltungen heute in Berlin und auch in Brandenburg. Unter anderem am Brandenburger Tor gibt es eine große Ausstellung. Meine Kollegin Angela Ulrich, die hat heute Morgen mit dem Direktor der Stiftung Berliner Mauer, Axel Klausmeier, darüber gesprochen, warum das Erinnern so wichtig ist.
7: Ja, zuallererst sind wir es den Opfern schuldig. Der 13. August ist der Tag der Opfer und es sind Opfer eines Regimes, was an seinen Grenzen den Tod von Menschen, die über diese Grenze hinweg wollten, billigend in Kauf genommen hat. Es sind Berlinerinnen und Berliner gewesen, die einfach nur in einen anderen Stadtteil wollten und daran wurden sie gehindert. Und das ein autokratisches System war, was nicht durch freie Wahlen legitimiert war und das sozusagen rechtsstaatliche Verfahren nicht anerkannte, das ist gerade heute ganz wichtig zu erinnern. Das sagt uns, Demokratie ist nicht selbstverständlich. Wir müssen Demokratie verteidigen und wir müssen auch dafür eintreten, dass unsere Rechte, freie Wahlen, Meinungsfreiheit, Gewaltenteilung, unabhängige Richter, das sind alles Dinge, die die SED verachtet hat. Und das ist sozusagen auch der tagespolitische Bezug, den wir haben. Die Brücke bauen ins Jetzt.
8: Die Brücke bauen ist jetzt, sagen Sie, und vom Tag der Opfer, 140 waren es ja mindestens an der Berliner Grenze, an der Mauer. Jetzt haben Sie davon gesprochen, dass man eben gedenken muss, was man nicht hatte in der DDR, keine Freiheit. Die frühere Bürgerrechtlerin und SED-Opferbeauftragte jetzt des Bundestags, Zupke, die warnt, die DDR würde immer mehr verklärt, je länger sie zurückliegt. Ist das auch Ihre Erfahrung?
7: Ja, das ist richtig. Es zeigt einerseits, wie wichtig die Arbeit unserer Gedenkstätten ist. Und zugleich sehen wir immer wieder, dass es hier eine Partei am rechten Spektrum gibt, auf deren Parteitag ohne weiteres die DDR-Nationalhymne gesungen wird. Das wundert keinen mehr. Und beispielsweise die Brandmauer, die ja in aller Munde ist, mit der Berliner Mauer verglichen wird. Das ist Geschichtsklitterung. Das wird den Opfern nicht gerecht. Das wird dem brutalen System der Grenze nicht gerecht. Und das sind verharmlosende Entwicklungen, die ich mit großer Sorge sehe und dem wir jeden Tag entgegenarbeiten.
8: Zum Beispiel auch dadurch entgegenarbeiten, dass man DDR-Geschichte wieder an Schulen verbindlicher unterrichtet. Das hat zum Beispiel Frau Zupke auch gefordert. Ist das was, wo Sie sagen, brauchen wir?
7: Ja, die DDR-Geschichte, die Geschichte der deutschen Teilung ist viel zu wenig im Lehrplan, kommt häufig viel zu spät, mitunter dann auch erst in der Oberstufe im Gymnasium. Das heißt, andere Schulformen haben davon nur ganz, ganz kurz und mit ganz wenigen Einheiten im Unterricht etwas mitbekommen. Und das ist ein großes Thema, was Frau Zupke dort anspricht. Und wir merken schon, dass die Schülerinnen und Schüler, die zu uns kommen, wenn sie denn gut vorbereitet sind, dann nehmen sie ganz viel mit, dann sind sie wahnsinnig interessiert. Aber häufig eben auch ist das Vorwissen, ja, noch ausbaufähig.
3: Axel Klausmeier sagt das, Direktor der Stiftung Berliner Mauer. Der Mauerbau heute vor 65 Jahren war unser Thema des Morgens. 11:54 Uhr, es gibt eine Gefahrenmeldung im rbb24-Inforadio. Vorsicht auf der A15, Dreieck Spreewald in Richtung Übergang Forst. Zwischen Rogosen und Forst, dort liegen Reifenteile auf der Fahrbahn.
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3: Heute kommt mit Steckerl-Fischfiasko schon der 10. Teil der Rita-Falk-Verfilmungen um Dorfpolizist Eberhofer in die Kinos. Geplant ursprünglich mal fürs Fernsehen, wurde aus der Reihe inzwischen eine der erfolgreichsten deutschen Kinoserien. Unser Kinoexperte Alexander Soyer hat Sebastian Betzel zum Interview getroffen, für den sein Kommissar Franz Eberhofer fast so etwas wie eine zweite Haut geworden ist.
10: Indem ich mir diese Lederjacke anziehe. Naja, ist tatsächlich so ein bisschen so, man muss sich am ersten Tag das Kostüm anziehen und dann ist er eigentlich schon da, der Franz. Und nein, wir sind sehr vertraut miteinander. Ich meine, ich kenne das ja vom Tatort oder von Abschnitt 40, ich habe ja auch Serien und sowas schon gemacht. Wenn man eine Figur immer wieder spielt und die weiterentwickeln kann, das ist natürlich auch, es liegt auch manchmal eine Gefahr drin, aber es ist grundsätzlich ein Geschenk, dass du in eine vertraute Figur eintauchen kannst und bist direkt drin. Und dann mit Kollegen und dann noch dazu so tollen Kollegen.
11: Wirklich fast alle, die beim Start der Eberhofer-Reihe 2013 mit Dampfnudelblues dabei waren, sind immer noch da, sowohl hinter als auch vor der Kamera. Und das ist tatsächlich mehr als ungewöhnlich und spricht genauso für die beständige Qualität der Verfilmungen wie der andauernde Erfolg. Die Eberhofer-Filme nach Rita Falks Romanvorlagen wurden von Film zu Film erfolgreicher sogar und haben mittlerweile insgesamt schon über 10 Millionen Menschen in die Kinos gelockt.
10: Hätten wir nicht gedacht damals. Und 10 im Kino, das ist ja noch absurder. Weil Kinoreihen so gibt's ja nicht. Also was weiß ich, bei den Amis halt irgendwelche Superheldenfilme oder sowas. Aber in Deutschland wüsste ich jetzt so nicht.
11: Die Eberhofer-Reihe ist ein echtes Unikat, eine Ausnahmeerscheinung. Und der Kinoerfolg lässt sich auch nicht nur damit erklären, dass die Romanvorlagen von Rita Falk Dauerbestseller sind. Gibt es da vielleicht sogar so etwas wie eine heimliche bundesweite Sehnsucht nach einem bayerischen Lebensgefühl? Auch damit aber lässt sich der Erfolg nicht wirklich erklären, so Betzel.
10: Es ist bayerisch, weil es in Bayern spielt, aber es ist keine Bayern-Komödie, es ist eine Provinzkomödie. Wie gesagt, wir könnten uns das auch vorstellen im Mittleren Westen, in Amerika oder in irgendeiner abgeschiedenen Ecke in Frankreich. Also ich liebe die bayerische Sprache, ich liebe bayerische Literatur, Kultur, Filme. Aber wenn es so ein Bayern-Tümelei ist und alles ist ach so toll, weil es bayerisch ist, und da musst du aufpassen. Also wir zeigen eben nicht das Alpenpanorama und der Trachtenanzug und die Lederhosen und die gut gefüllte Dirndlbluse. Wir spielen mit ein paar Klischees schon, aber halt auch nicht.
11: Vielleicht liegt der Reiz der Eberhofer Krimis aber auch ganz einfach nur darin, dass hier eine, abgesehen von dem einen oder anderen Mord, kleine heile Welt gezeigt wird. Aus der Zeit gefallene, amüsante Provinz und ein Dorfscheriff, der eigentlich noch genauso ist, wie man ihn am Anfang bei Dampfnudelblues kennengelernt hat. Nur ein bisschen älter. Sebastian Betzel.
10: Also wenn ich so Fotos vom Dampfnudelblues sehe, das ist halt jetzt 14 Jahre her, dass wir das gedreht haben. Das sieht man halt auch. Ich finde das schön. Also ich habe auch gesagt, selbst wenn jetzt wer sagen würde, wir machen jetzt 15 Jahre Pause und dann drehen wir wieder ein. Eigentlich eine ganz witzige Idee. Dann ist der Pauli so 25, vielleicht ist er Polizist. Und der Franz hockt auf dem Hof und der Opa ist uralt und mal gucken, wie es weitergeht. Alle leben weiter, ich finde das ja schön.
3: Sagt der Schauspieler Sebastian Betzel, zu sehen in Steckau, Fisch, Fiasko, ab heute bei uns in den Kinos. Der Blick aufs Wetter für Berlin und Brandenburg sieht gut aus. 26 Grad in Berlin-Schöneberg, 26 Grad in Guteborn, 31 Grad, das ist heute die Höchsttemperatur, dafür Sonne satt. Es bleibt den ganzen Tag auch trocken, so geht's auch weiter. Morgen am Freitag durchweg viel, viel Sonne, es wird noch heißer. Morgen dann 31 bis 34 Grad.
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3: Mit Jonas Ziegler.
12: Vorsicht auf der A15 Dreieck Spreewald Richtung Übergang Forst. Zwischen Rogosen und Forst liegen Reifenteile. A9 Leipzig Richtung Berlin zwischen Kleinmarzehns und Niemeck. Stau nach einem Unfall im Baustellenbereich 20 Minuten. A10 westlicher Berliner Ring Richtung Dreieck Werder zwischen Potsdam Nord und Vöben. 10 Minuten Stau an einer Baustelle. Auf der A11 Berlin Richtung Stettin plus 20 Minuten zwischen Lanke und Finofurt. A24 Hamburg Richtung Berlin zwischen Fähr Berlin und Kremmen 10 Minuten Stau. In Berlin dauert's länger auf der A100 Richtung Wedding vor der Baustelle Detmolder Straße und Richtung Treptow zwischen Wechsstraße und Tempelhofer Damm. Zur S-Bahn Berlin. Auf den Linien S42, 46 und 47 gibt es wegen einer Signalstörung weiterhin noch Verspätungen und auch einige Ausfälle.
3: 12 Uhr, Bernhard Kempf hier. Guten Tag.
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3: Mit dem Begriff historisch sollte man sparsam umgehen. In diesem Fall aber trifft das tatsächlich zu. Der Bau der Berliner Mauer im August 1961, das war ein historisches Ereignis, ebenso wie der Fall der Mauer im November 89. Erstes Thema in den Meldungen und die hat Jonas Ziegler.
12: Bundestagspräsidentin Klöckner hat zum 65. Jahrestag des Baus der Berliner Mauer auf eine anhaltende Spaltung zwischen Ost und West hingewiesen. Die Mauer habe in Deutschland Spuren hinterlassen, die unsere Wege heute noch beeinflussten, sagte Klöckner bei der zentralen Gedenkveranstaltung in der Kapelle der Versöhnung in Berlin-Mitte. Politische Fragen würden auf beiden Seiten manchmal sehr unterschiedlich beantwortet. Dies hänge auch mit unterschiedlichen Lebenserfahrungen zusammen. Für Westdeutsche habe sich mit der Einheit nicht viel geändert, für Ostdeutsche dagegen alles, betonte Klöckner. Das zentrale Gedenken in Brandenburg findet am Nachmittag in Groß-Zieten statt. Auch in Berlin gibt es jetzt eine Bezahlkarte für Geflüchtete. Sie wird seit heute an alle Geflüchteten ausgegeben, die neu in der Stadt ankommen. Finn Dressler, RBB 24 Landespolitik.
13: Mit der Bezahlkarte möchten die Behörden mehr Kontrolle über das Geld der Leistungsempfänger behalten und den Verwaltungsaufwand verringern. Die Berliner Bezahlkarte funktioniert dabei wie eine Bankkarte, allerdings mit Einschränkungen. So gibt es in den ersten 6 Monaten ein monatliches Limit von 50 Euro für Abhebungen. Danach entfällt das Limit und Leistungsempfänger können sich ihr gesamtes Geld auszahlen lassen. Mit der Bezahlkarte sind auch Online-Zahlungen und Überweisungen möglich, nicht aber ins Ausland. Berlin ist damit das letzte Bundesland, das die Bezahlkarte einführt. Vorausgegangen war ein Konflikt zwischen der CDU und der SPD-geführten Senatsverwaltung für Soziales. Man war sich uneinig, wie genau die Maßnahme ausgestaltet werden sollte.
12: Nach den tödlichen Schüssen am Bahnhof Zoo in Berlin haben die Ermittler einen Tatverdächtigen ermittelt. Nach RBB-Informationen wird mit Hochdruck nach dem Mann gefahndet. Polizei und Staatsanwaltschaft haben sich zu seiner Identität bislang nicht geäußert. Nach einem Bericht der BZ wurde am Montagabend eine Wohnung in Berlin-Friedrichshain durchsucht. Dabei sollen Beweismittel sichergestellt und ein Auto beschlagnahmt worden sein. Ein 30-jähriger Mann war in der Nacht zum Montag vor dem Bahnhof Zoo erschossen worden. Vorher soll es einen Streit zwischen mehreren Personen gegeben haben. Der mutmaßliche Täter flüchtete mit einem Fahrzeug. Der Städte- und Gemeindebund hat den Vorstoß von Umweltminister Schneider begrüßt, wonach künftig auch der Bund für Hitzeschutz zuständig sein soll. Dann müsse der Bund auch einen Teil der Kosten für die Anpassung an die Folgen des Klimawandels übernehmen, sagte Verbandspräsident Spiegler im rbb24-Inforadio. Als dringendste Aufgabe nannte er, die Trinkwasserversorgung zu sichern, unter anderem durch den Ausbau von Wasserspeichern. Schneider bekräftigte am Morgen in der ARD, dass er das Grundgesetz ändern lassen will, damit der Bund Hitzeschutzmaßnahmen besser unterstützen kann.
14: Dass wir die Versiegelung aufbrechen, dass wir schattige Plätze schaffen mit Bäumen etc. All das sind Aufgaben, die ich bisher per Grundgesetz ausgeschlossen nicht finanzieren darf, nur mit groben Brücken. Und ich möchte gern, dass wir als Bund und Länder dort gemeinsam zusammenarbeiten.
12: Bundesumweltminister Carsten Schneider, SPD. Die Waldbrandgefahr in Brandenburg steigt wieder. Wie aus Daten des Umweltministeriums hervorgeht, herrscht nur noch in den Kreisen Uckermark, Havelland, Potsdam-Mittelmark, Teltow-Fläming und Oder-Spree die mittlere Gefahrenstufe 3. Alle übrigen Landkreise haben Stufe 4. Nach Einschätzung des Deutschen Wetterdienstes könnte am Samstag in einigen Kreisen die höchste Warnstufe 5 erreicht werden. In Brandenburg hat es in diesem Jahr schon 260 Waldbrände gegeben. Laut Landesregierung werden mehr als 90% aller Brände durch Menschen verursacht. Der Eurovision Song Contest 2027 wird in der bulgarischen Küstenstadt Burgas ausgetragen. Das haben die Europäische Rundfunkunion und der bulgarische Fernsehsender BNT bekannt gegeben. Das Finale soll demnach am 15. Mai stattfinden. Burgas am Schwarzen Meer setzte sich im Bewerbungsverfahren überraschend gegen die bulgarische Hauptstadt Sofia durch, die lange als Favorit galt. Bulgarien hat den ESC in diesem Jahr zum ersten Mal gewonnen. Die Sängerin Dara holte den Sieg mit ihrem Hit Banga Ranga. Der Eurovision Song Contest gilt als größter Musikwettbewerb der Welt. Soweit die Nachrichten. 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Das Wetter. Heute sonnig und trocken, maximal 28 bis 31 Grad. Zurzeit in Berlin-Dahlem 23 und in Schöneberg 26 Grad, in Lübben im Spreewald 24 und in Guteborn 26 Grad. Es weht schwacher Wind aus Ost bis Südost. Morgen am Freitag durchweg sonnig bei 31 bis 34 Grad. Samstag sonnig und im Verlauf von Nordwesten lockere Wolken, in der Prignitz ansteigende Schauer- oder Gewitterneigung 32 bis 37 Grad. Die Zeit 12.05 Uhr.
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3: Weiter im Studio für Sie, Bernhard Kempf. Ja, die ganze Woche schon ist der öffentliche Raum in Berlin bei uns hier ein Thema im Inforadio. Wir reden dann mit Menschen, die sich engagieren, die die Stadt im Kleinen etwas besser machen wollen. Und heute geht's um öffentliche Toiletten. Hocken, irgendwie verrenken und vor allem bloß nichts berühren. Das ist die Devise auf einer öffentlichen Toilette, denn hier tummeln sich auch jede Menge Keime. Was kann man besser machen? Sophie Menzel ist Vorsitzende des Vereins Das Buschfunkbündnis. Sie hat ein Projekt namens Pee for Freem ins Leben gerufen und von ihr wollte ich wissen, was bedeutet das?
15: Die Kampagne hat sich vor 4 bis 5 Jahren gebildet und es ging erstmalig darum, dass die Toiletten im öffentlichen Raum für alle Personen gratis sein müssen. Man kennt es ja oft, die Pissoirs sind gratis an der Toilette dran und vorne oder an anderen Orts, wenn eine Sitztoilette ist, muss man was zahlen. Und diese diese Kampagne wurde zusammengesetzt aus verschiedenen Institutionen, Personen, Vereinen und Politikerinnen tatsächlich, um eben diesen Missstand zu beheben.
3: Jetzt haben wir knapp 500 öffentliche Toiletten in Berlin, habe ich recherchiert. Damit steht die Hauptstadt ja gar nicht mal so schlecht da. In Erfurt, habe ich recherchiert, hat gerade mal 18, Chemnitz sogar nur 6 öffentliche Toiletten. Sind denn alle Toiletten in Berlin so? Was meinen Sie, dass man die besser meiden sollte?
15: Nein, natürlich nicht. Also erstmal ist es schon gut, dass wir überhaupt immer mehr öffentliche Toiletten bekommen. Aber wir sehen auch, dass immer mehr vor allem neue Modelle von Toiletten, die klimafreundlich sind, die Konzepte haben, die gerecht sind, also ein Unisex-Urinal drin haben oder da, wo ein Pissoir ist, eben auch ein Hock-Urinal sind, dass es Pilotprojekte sind, die wieder abgebaut worden sind. Das heißt, man geht immer einen Schritt nach vorne und irgendwie geht man dann wieder 2 Schritte zurück. In Bezug zum Beispiel auf das Bezahlsystem. Vorher war das ja so, man konnte 50 Cent reinwerfen. Das hatten wir auch schon bemängelt, weil, naja, man hat nicht immer 50 Cent dabei und es gibt Menschen, die sind nun mal angewiesen auf öffentliche Toiletten, die eben auch kein Geld haben, sagen wir es mal so. Jetzt wurde das Ganze, oder vor 2-3 Jahren wurde das Ganze umgestellt auf ein Geldkartensystem. Das bedeutet, wenn man nur noch eine Geldkarte hat, kann man diese Toiletten nutzen und das ist eine komplette Barriere.
3: Da sind also viele raus sozusagen. Aber lassen Sie uns noch mal ganz kurz zurückschauen auf das Thema Sauberkeit. Ja. Ist das auch ein großes Problem, dass man sieht, ist das vielleicht sogar das größte Problem beim Thema Toilette?
15: Ja, natürlich. Wenn eine Toilettenschüssel sauber ist und man sieht das, dann setzt man sich natürlich auch gerne drauf. Das ist nur ganz selten der Fall. Auch bei den Waldtoiletten, die haben ja dieses Reinigungssystem. Aber die Toiletten sind dann oft nass und kalt und da will man sich einfach nicht draufsetzen, selbst wenn diese Selbstreinigung da ist.
3: Jetzt hat Berlin vor 3 Jahren, glaube ich, im März ein Pilotprojekt gestartet mit sogenannten Ökotoiletten. Das sind Trockenklos, müssen wir erklären. Die haben kein Wasser und sind deshalb auch je nach Bedarf sehr leicht umzusetzen. Was meinen Sie, ist das eine Alternative für die Stadt?
15: Absolut. Zumal man diese Toiletten, die sind komplett autark. Also die kann man wirklich überall so hinstellen, weil sie eben kein Wasser benutzen und weil sie auch Solar haben in Bezug auf Lichtgenerierung. Und die kann man zum Beispiel in Parks und dergleichen irgendwo hinstellen, wo man sie eben auch braucht, wo sich Menschen aufhalten und sind dem auch gendergerecht, würde ich jetzt mal sagen.
3: Sie haben Ihren Verein vor 6 Jahren gegründet und können Sie uns zuletzt sagen, was hat sich verbessert, was haben Sie schon erreichen können?
15: Einerseits sind da, wo die Gratis-Pissoirs hinten waren, sind die Toiletten jetzt auch kostenlos. Andererseits ist einfach eine Beschwerdekultur hat sich etabliert. Das heißt, immer mehr Menschen beschweren sich in Bezug auf die langen Schlangen und wollen jetzt auch einfach mal alternativere Toiletten wie Unisex-Urinale oder Hock-Urinale. Und es wird auch mehr darüber gesprochen, auch in den Medien, wie man jetzt hier gerade zum Beispiel sieht.
3: Wo steht denn Berlin, wenn wir mal auf andere Städte schauen, im internationalen Vergleich da an Sachen Toilette?
15: Also es gibt, soweit ich weiß, jetzt noch kein großes Toilettenranking, aber das, was wir Buschfunkerinnen, also wenn wir natürlich in anderen Städten sind, schauen wir natürlich ganz genau nach. In Paris zum Beispiel ist in der Innenstadt alle 500 Meter eine Gratis-Toilette. Wien ist ganz vorne dabei und natürlich gibt es auch andere Städte, die ein bisschen hinterhinken. Aber man sieht auch, die haben mittlerweile auch Toilettenkonzepte und versuchen das zu verändern, weil eben diese Beschwerdekultur sich etabliert hat.
3: Frau Menzel, was vielleicht nicht alle wissen, es gibt sogar eine Toiletten-App für Berlin, die zeigt mir, wo ist das nächste öffentliche Klo, muss ich dafür bezahlen oder nicht, ist das Klo barrierefrei? Haben Sie sich diese App auch schon runtergeladen?
15: Natürlich.
3: Sie nutzen sie auch?
15: Ich nutze sie auch und diese App ist ganz interessant, weil man auch sieht, welche Toiletten defekt sind. Und es sind gar nicht so wenige, also manchmal sogar jede dritte Mitte. Und da ist diese App wichtig in dem Sinne, dass ich nicht nur, weil ich eine Toilette ansteuere, weiß, okay, dass ich dann Zugang habe, sondern meistens sind die halt auch defekt und dann muss ich halt eine andere ansteuern.
3: Ich komme zum Schluss nochmal auf die Zahl zurück. Knapp 500 öffentliche Toiletten. Meinen Sie, das reicht aus oder welche Forderungen insgesamt haben Sie denn an die Politik? Was muss sich da verbessern in der Stadt?
15: Also 500 Toiletten reichen bei der Anzahl an Einwohner und Touristen jährlich nicht aus. Unsere Forderung ist es, mehr von diesen klimafreundlichen Parktoiletten zu etablieren. Die wurden ja leider jetzt wieder abgebaut, aber wir sind guter Hoffnung, dass ein neues Projekt aufploppen wird und dass es auch eben für alle Menschen einen bequemen Zugang zur Toilette gibt, sprich Unisex-Urinale oder Hock-Urinale, da wo Pissoirs sind, damit eben auch Sitzpinklerinnen bequem eine Toilette nutzen können.
3: Das sagt Sophie Menzel vom Verein Buschfunk Bündnis und er macht sich für mehr und auch für mehr Sauberkeit in öffentlichen Toiletten stark. 11:11, die Zeit jetzt. Ja, schon hier bei uns wurde gestern die partielle Sonnenfinsternis groß verfolgt und bejubelt. In Island war das Naturspektakel noch größer, denn dort gab es genau wie in Spanien eine totale Sonnenfinsternis. Dieses seltene Naturschauspiel hat tausende Menschen aus dem In- und Ausland angezogen. Hotels in Island waren weitgehend ausgebucht, die Straßen und Parkplätze entsprechend voll. Mehr dazu von unserem Korrespondenten Arne Bartram.
16: Es ist ein besonderer Moment. Die letzte totale Sonnenfinsternis in Islands Hauptstadt Reykjavik ist fast 600 Jahre her. Dementsprechend groß ist die Freude bei den Menschen auf der Insel. Viele feiern gemeinsame Sonnenfinsternis-Partys mit den Nachbarn oder gehen auf große Partys wie das Iceland Eclipse Festival im Westen des Landes. Mehr als 3000 Menschen sind hier zusammengekommen. Als der Mond die Sonne komplett verdeckt, pausiert die Musik für ein paar Minuten. Organisatorin Hildur Ruth Hermannsdottir erzählt danach dem Sender Ruf: Das war einfach unglaublich. Mir fehlen wirklich die Worte, um das zu beschreiben. Mit all diesen Menschen auf dem Festivalgelände zu stehen, die hier zusammengekommen sind. Und dann wird es plötzlich dunkel. Obwohl es heute bewölkt war, öffnet sich genau in dem Moment eine Lücke und die Sonne kommt durch. Und wir können tatsächlich sehen, wie das passiert. Und wenn das Festivalgelände dann völlig dunkel wird und man nur hört, wie die Menschen jubeln, da habe ich einfach gezittert. Das war unglaublich. Auch die Tochter von Islands berühmtester Sängerin Björk, Isadora Bjarkadóttir Barney, schaut sich das Naturschauspiel bei einem Festival an. Ich bin einfach millionenprozentig begeistert. Ich kann es selbst kaum glauben. Ich bin einfach total, total, total begeistert. Das kann nur nachfühlen, wer das hier selbst erlebt hat. Dass wir das alle zusammen hier erlebt haben, hat etwas Magisches. Viele Touristen sind extra für die Sonnenfinsternis nach Island gekommen. Hotels rund um die Hauptstadt waren zuletzt kaum noch zu bekommen. Juliette Camp ist mit ihrer Familie extra aus Großbritannien angereist, erzählt sie dem isländischen Rundfunk.
17: Ich war total erstaunt darüber, wie hell es in Island die ganze Nacht über ist.
16: Und dann jetzt hier eine Sonnenfinsternis zu erleben mit meiner Familie, das ist etwas ganz Besonderes. Mein Mann und meine Kinder haben noch nie eine Sonnenfinsternis gesehen. Dabei ist bis kurz vor Beginn nicht klar, ob die Menschen die Finsternis überhaupt sehen können. Wolken hatten sich über Teilen Islands zusammengezogen. An manchen Orten blieb der Himmel dicht. Andere hatten Glück. Am Aussichtspunkt Latrabjarg an der Westküste öffnete sich genau im entscheidenden Moment eine Wolkenlücke. Nach gut 2 Minuten war das Spektakel schon wieder vorbei und mehrere hundert Menschen stiegen in ihre Autos. Das befürchtete Verkehrschaos in Westisland ist aber ausgeblieben, sagt Polizistin Hjörildur Vala Hjartansdottir. Das ist besser gelaufen als erwartet. Die Menschen haben Geduld und es läuft alles sehr gut und geordnet ab. Wir haben alle gerade die spektakuläre totale Sonnenfinsternis gesehen und jetzt geht es einfach darum, langsam und sicher nach Hause zu fahren. Die Sonnenfinsternis ist vorbei und für die meisten Isländer wird es ein einmaliges Erlebnis bleiben. Denn die nächste totale Sonnenfinsternis in ihrem Land ist erst wieder im Jahr 2196 zu sehen.
3: Sonnenfinsternis gestern auch in Island, ein Riesen-Event. Ein Beitrag von Arne Bartram war das.
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3: Und da schauen wir wieder auf die Schwimm-Europameisterschaft. Da fallen auch heute wieder die nächsten Entscheidungen bei den Beckenwettbewerben. Live vor Ort wie immer in Paris. Unser RBB-Sportreporter Lars Becker. Grüß dich, Lars.
18: Hallo.
3: Lars, du warst heute Morgen schon bei den nächsten Vorläufen mit dabei. Wie haben sich die deutschen Schwimmerinnen und Schwimmer dabei geschlagen?
18: Ich fange mal mit den Regionalen an. Erstmal sehr gut Angelina Köhler als Zweite über 100 Meter Schmetterling ins Halbfinale eingezogen. 100 Meter Schmetterling, das ist die Strecke, wo sie ja 2024 in Doha Weltmeisterin geworden ist. Hier will sie unbedingt eine Medaille, möglichst sogar den Titel. Den Vorklapp, die 50 Meter Schmetterling, hat sie ja gestern als Sechste absolviert. Das war ziemlich gut. Sie ist in guter Form und für eine Medaille gut. Das ist völlig klar. Und dann Ole Braunschweig, ihr Trainingskollege, ihr Buddy aus Berlin, 50 Meter Rücken. Das ist seine Distanz. Vor 4 Jahren hat er da mal Bronze geholt. Diesmal leider schon das Vorlauf aus im 50-Meter-Sprint. Das Ganze in einem Swim-Off, weil er zeitgleich war als 16. mit 2 Briten. Die 3 mussten dann nochmal hinten drauf ins Wasser. Und da hat Ole Braunschweig den Kürzeren gezogen gegen beide. Ist also raus. Lukas Mertens steht im Halbfinale über 200 Meter Freistil. Über diese Strecke hat er noch nie eine Medaille geholt. Und Anna Elend als 4. im Halbfinale über 200 Meter Brust. Nach der Enttäuschung gestern, die Weltmeisterin über 100 Meter, da nur 7. geworden.
3: Lars, heute Abend gibt es dann die nächsten Finals. Gestern Abend gab es Gold und auch Silber auf 800 Meter Freistil der Männer. Ein Doppelerfolg für die deutschen Schwimmer. Können wir denn heute mit dieser Medaillenjagd weitermachen?
18: Nein, das ist unrealistisch. Laura Roth, ihr erstes großes Finale, das Freistiltalent im deutschen Schwimmen, als 4. eingezogen über 200 Meter Freistil mit einer persönlichen Bestzeit, die um 1 Sekunde unter ihrer alten gelegen hat. Richtig großes Talent. Wie cool die hier auftritt bei ihrem ersten Großereignis, das beeindruckt mich. Aber für eine Medaille wird es nicht reichen. Kai Winkler als 5. 100 Meter Schmetterling im Halbfinale. Auch da ist der Weg zu den Medaillen zu weit. Und das gilt auch für die 4x100 Meter Freistilstaffel der Männer. Die hat sich heute Morgen gerade mal so als 8. fürs Finale qualifiziert, aber Medaillenchance noch.
3: Lassen Sie mal ganz kurz auf diesen Wahnsinnserfolg, muss man ja sagen, vom 19-jährigen Johannes Liebmann gucken gestern Abend. Was macht diesen jungen Schwimmer so besonders?
18: Ja, das ist ein großes Talent. Der liegt super im Wasser. Das ist zu sehen, so ein bisschen wie auch Wellbrock, eines seiner großen Vorbilder in Magdeburg in der Trainingsgruppe. Und er hat natürlich eben diese Zugpferde mit Wellbrock und mit Mertens. Er hat unglaublich Konkurrenz im Training. Das pusht natürlich. Und er ist ein Riesentalent. Das hat er im April unter Beweis gestellt, als er eben Europarekord geschwommen ist. Gestern Gold, diesen eigenen Europarekord nochmal verbessert vor Sven Schwarz. Der wird hier noch 2-mal schwimmen über 1500 Meter. Da könnte es wieder das Duell mit Sven Schwarz geben und zum Abschluss 400 Meter, da trifft er dann auf Lukas Mertens. Für ihn sind noch Medaillen möglich und das ist einer, der das deutsche Schwimmen in den nächsten Jahren, ich glaube, da prognostiziere ich nicht zu viel, prägen wird.
3: Werden wir beobachten. Vielen Dank, Lars Becker war das live aus Paris. Er ist für uns bei der Schwimm-Europameisterschaft.
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3: Der Blick aufs Wetter für Berlin und Brandenburg. Schöne Berg in Berlin, 26 Grad, 26 Grad ebenfalls in Guteborn, 31 Grad. Das ist für heute die Höchsttemperatur. Dazu viel, viel Sonne. Es bleibt trocken. Daran ändert sich auch morgen nichts. Viel, viel Sonne ebenfalls, 31 bis 34 Grad.
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3: Mit Jonas Tiegler.
21: A10 westlicher Berliner Ring Richtung Dreieckwerder zwischen Potsdam Nord und Vöben. 10 Minuten Stau an einer Baustelle. Auf der A11 Berlin Richtung Stettin plus 10 Minuten zwischen Lanke und Finofurt. In Berlin dauert es länger, einige Minuten auf der A100 Richtung Wedding vor der Baustelle Detmolder Straße und Richtung Treptow zwischen Wechsstraße und Tempelhofer Damm. Auf der A103 im Kreuz Schöneberg vorm Sachsendamm in Friedrichshain und Treptow vor der Elsenbrücke und Wedding Seestraße Richtung Stadtring A100. Friedrichshain, die Straße der Pariser Kommune ist zwischen Franz-Mehring-Platz und Hildegard-Jadamowitz-Straße Richtung Karl-Marx-Allee bis Mitte Oktober wegen Bauarbeiten gesperrt.
3: 12.20 Uhr.
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3: Mit Bernhard Kempf. Todesstreifen, Hundestaffeln jahrzehntelang endete eine Mauer, die Menschen in Ost und West. Wer konnte, schaffte es in Berlin noch in letzter Sekunde in den Westen. Das Foto eines DDR-Grenzpostens, der über den Grenzzaun springt, wurde zum Freiheitssymbol. Die Meldung dazu hat Jonas Ziegler.
21: In ganz Deutschland wird heute an den Mauerbau vor 65 Jahren erinnert. In Berlin und Brandenburg gibt es viele Veranstaltungen. Die zentrale Gedenkfeier findet in der Kapelle der Versöhnung an der Bernauer Straße in Mitte statt. Außerdem ist am Brandenburger Tor auf 30 Meter Länge eine Kunstinstallation zu sehen, die die Mauer räumlich erfahrbar machen soll. Im RBB 24 Inforadio hat der Direktor der Stiftung Berliner Mauer, Klaus Meyer, gesagt, das brutale System der Grenze werde immer mehr verharmlost. Viele Jugendliche wüssten sehr wenig über die DDR. Klaus Meyer fordert deshalb, die Geschichte der deutschen Teilung verbindlich in den Schulen zu behandeln.
0: Die DDR-Geschichte, die Geschichte der deutschen Teilung ist viel zu wenig im Lehrplan, kommt häufig viel zu spät, mitunter dann auch erst in der Oberstufe im Gymnasium. Das heißt, andere Schulformen haben davon nur ganz, ganz kurz etwas mitbekommen.
21: Axel Klaus Meyer, Direktor der Stiftung Berliner Mauer. Nach den tödlichen Schüssen am Bahnhof Zoo in Berlin haben die Ermittler einen Tatverdächtigen ermittelt. Nach RBB-Informationen wird mit Hochdruck nach dem Mann gefahndet. Polizei und Staatsanwaltschaft haben sich zu seiner Identität bislang nicht geäußert. Nach einem Bericht der BZ wurde am Montagabend eine Wohnung in Berlin-Friedrichshain durchsucht. Dabei sollen Beweismittel sichergestellt und ein Auto beschlagnahmt worden sein. Ein 30-jähriger Mann war in der Nacht zum Montag vor dem Bahnhof Zoo erschossen worden. Vorher soll es einen Streit zwischen mehreren Personen gegeben haben. Der mutmaßliche Täter flüchtete mit einem Fahrzeug. Alle Geflüchteten, die nach Berlin kommen, erhalten ab heute eine Bezahlkarte. Sie funktioniert wie eine Bankkarte, allerdings mit Einschränkungen. Demnach können Geflüchtete in den ersten 6 Monaten maximal 50 Euro in bar abheben. Überweisungen ins Ausland sind nicht möglich, nach 6 Monaten entfallen die Beschränkungen. Berlin ist das letzte Bundesland, das die Bezahlkarte einführt. Die Behörden möchten damit mehr Kontrolle über die Auszahlungen behalten. Unter anderem soll verhindert werden, dass staatliche Gelder an Schlepper fließen. Gegner kritisieren, dass die Bezahlkarte die Freiheiten der Geflüchteten einschränkt und die Integration erschwert. In manchen Bereichen könne nur mit Bargeld bezahlt werden. Die Jugendämter haben im vergangenen Jahr so viele Fälle von Kindeswohlgefährdung festgestellt wie noch nie. Das geht aus Zahlen des Statistischen Bundesamtes hervor. Aus Wiesbaden Ursula Meyer.
2: Demnach war letztes Jahr das Wohl von rund 79.800 Kindern und Jugendlichen in Gefahr. Das war 10% mehr als im Jahr davor und ein weiterer Rekord. Nach Angaben der Statistiker war mehr als die Hälfte der betroffenen Kinder höchstens 8 Jahre alt, viele sogar deutlich jünger. Die meisten wuchsen bei ihren Eltern auf oder zumindest bei einem Elternteil. Und in den überwiegenden Fällen waren es auch die Mütter oder Väter, die ihre eigenen Kinder schlecht behandelten. Besonders häufig stellten die Behörden Vernachlässigungen fest und gingen auch Hinweisen auf psychische oder körperliche Misshandlungen sowie sexuelle Gewalt nach.
21: Die Ukraine hat die Angriffe auf die russische Energieinfrastruktur fortgesetzt. Bei einem Drohnenangriff tief im russischen Hinterland in der Republik Baschkortostan ist eine weitere Ölraffinerie getroffen worden. Außerdem wurde auch wieder ein Lager des größten russischen Versandhändlers Wildberries in Brand gesetzt. Nach Angaben des Chefs der Republik sind 2 Menschen in der Stadt Salawat verletzt worden. Nach seinen Angaben konnte die russische Flugabwehr zahlreiche Drohnen abschießen. Die Firma Wildberries hat den Angriff bestätigt. Nach Angaben der Ukraine dient das Unternehmen russischen Kriegszwecken. Wildberries und der Kreml weisen das zurück. Der Eurovision Song Contest 2027 wird in der bulgarischen Küstenstadt Burgas ausgetragen. Das haben die Europäische Rundfunkunion und der bulgarische Fernsehsender BNT bekannt gegeben. Das Finale soll am 15. Mai stattfinden. Burgas am Schwarzen Meer setzte sich im Bewerbungsverfahren überraschend gegen die bulgarische Hauptstadt Sofia durch, die lange als Favorit galt. Bulgarien hat den ESC in diesem Jahr zum ersten Mal gewonnen. Die Sängerin Dara holte den Sieg mit ihrem Hit Banga Ranga. Soweit die Nachrichten, weitere Meldungen aus Berlin und Brandenburg auf rbb24.de. Das Wetter. Heute Sonne von früh bis spät, maximal 28 bis 31 Grad. Zurzeit in Berlin-Dahlem 23 und in Schöneberg 26 Grad, in Lippen im Spreewald 24 und in Gutebaun 26 Grad. Es weht schwacher Wind aus Ost bis Südost. Auch morgen am Freitag durchweg sonnig bei maximal 31 bis 34 Grad. Die Zeit, es ist 12.25 Uhr.
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3: weiter im Studio Bernhard Kempf. Sportverein, Heimatverein, Freiwillige Feuerwehr auf dem Land. Sind das alles Institutionen, die das Dorfleben prägen, die wichtig sind für den Zusammenhalt? Gleichzeitig aber klagen viele dieser Vereine über Nachwuchsmangel. Aktiv sind überwiegend ältere Menschen. So ist das auch in Bad Kohlgrub in Oberbayern. Der Obst- und Gartenbauverein dort pflegt alte Traditionen, betreibt ehrenamtlich einen Dorfladen mit selbstgekochter Marmelade und selbstgebranntem Schnaps. Und die Mitglieder, die wünschen sich sehr, dass mehr Jüngere dazustoßen. Sibylle Kömel vom Bayerischen Rundfunk war für uns in Oberbayern unterwegs.
1: Das ist ja als Bild da. Dazu hat es mir ausgeschaut.
6: Auf dem Holztisch in dem kleinen Hofladen liegt ein dickes Fotoalbum.
1: Das sind die Gründungsmitglieder, die drei. Die hat man da bei 55 Jahren Feier, hat man die da eingeladen, die haben da noch gelebt. Da hat man dann so Apfelausstellungen. Das ist da der Mäh- und Dengelkurs, wo wir machen.
6: Fotos über Fotos, sorgsam eingeklebt und beschriftet.
1: Und jetzt hat man keine Fotos mehr, weil jetzt alles digitalisiert ist. Das bin ich, ein paar Jahre jünger.
6: Bad Kohlgrub in Oberbayern an einem sehr heißen Sommertag. Im Zentrum des Ortes hat der Obst- und Gartenbauverein Bad Kohlgrub seinen Sitz und über das Fotoalbum beugt sich und blättert darin die erste Vorsitzende.
1: Mein Name ist Barbara Kronacker, ich bin von Bad Kohlgrub. Mein ganzes Leben durfte ich in Bad Kohlgrub bleiben, was ich sehr schätze. Und es ist also meine geliebte Heimat und für die möchte ich mich auch einsetzen.
6: Das tut sie schon seit 1991. Seitdem ist Barbara Kronacker Mitglied im Obst- und Gartenbauverein, erst als Schriftführerin, dann übernahm sie vor 11 Jahren den Vorsitz.
1: Also ich mache jetzt zum Beispiel schon ewig lang schmücke ich den Erntedankaltar, dann von Leichnam einen Altar, dann pflege ich ein Beet an der Flaniermeile im Dorf, dann kümmere ich mich um das Haus.
6: Erzählt Barbara Kronacker, groß und von der Sonne gebräunt.
1: Wir machen dann auch beim Straßenfest mit beim Christkindlmarkt, für den Kindergarten spenden wir wieder und so weiter, weil wir eben durch unsere verschiedenen Zweige gute Einnahmen haben und dann sagen wir der Meinung, das soll wieder der Gemeinde zugutekommen und wo die Gemeinde dann froh ist, weil die ja sehr angespannte Finanzen haben. Also das ist ein Riesending, was wir machen.
6: Ein Lebenswerk. Seine Räume hat der mit 280 Mitgliedern relativ große Verein in einem denkmalgeschützten Haus von 1521. Es gehört der Gemeinde, steht neben dem Kurpark und seine prachtvolle Fassade ist betupft mit zahlreichen Weisheiten.
22: Das sind ganz sinnige Sprüche, die heute noch gelten. Bewahret einander vor Herzeleid, denn kurz ist die Zeit, die ihr beisammen seid. Daneben gibt's noch, dies Haus ist mein und doch nicht mein. Beim nächsten wird es auch so sein. Den dritten trägt man auch hinaus. Nun frage ich dich, wem gehört dies Haus? Also mir gefallen die Sprüche und die haben heute noch ihre Wirkung und Bedeutung. Gell?
6: Georg Wojcak ist hier in Bad Kohlgrub geboren und geblieben und schon lange Mitglied im Verein. Wir betreten das Haus, das die Vereinsmitglieder liebevoll und detailreich restauriert haben. Zum Beispiel diese Blumengirlanden an der Wand.
22: Wir haben das genau abgemacht, wie es vorher war. Drüben waren es größere Blumen. Nicht so filigran.
6: Und dieser Blauton ist auch wie früher?
22: Das ist wie früher.
6: Georg Wojcak erzählt, dass bevor das Gebäude aufgrund einer vereinbarten Leibrente an die Gemeinde überging, ein Georg Steigenberger der Eigentümer war.
22: Also der hat schon einen Sinn gehabt für was Schönes und ich glaube fast, dass er ein bisschen inspiriert war, so, weiß nicht, Münter, vielleicht die Murner, die sind ja da inspiriert und mit Hinterglasmalerei. Der hat einen Sinn für Kunst gehabt.
6: Und Georg Steigenberger betrieb in dem Haus eine Schnapsbrennerei, die der Obst- und Gartenbauverein der Gemeinde abkaufte. Mit engagierten Mitgliedern dort eine Obstpresse einrichtete und 2003 das Brennen von Schnaps an der originalen Anlage wiederbelebte.
23: Also den linken, das ist der Rotbrandkessel. Wir sind natürlich jetzt nicht im Betrieb. Meistens brennen wir zwischen, also vor Weihnachten in der Adventszeit, in der sogenannten Staatenzeit. Und das geht halt wirklich von in der Früh um 6 Uhr bis abends um 6 Uhr sind wir da eine Woche und vielleicht noch ein bisschen länger beschäftigt.
6: Apfel-, Birnen- und Zwetschgenschnaps, der dann auch im vereinseigenen Hofladen verkauft wird. Johann Schädler, auch Kohlgruber, zeigt die 200 Jahre alte Anlage mit den Kupferkesseln, eine der ältesten Brennereien in Bayern.
23: Damals schon, vor 25 Jahren, circa 25 Jahren, hat die Gemeinde damals schon kein Geld mehr gehabt zum Herrichten für sowas. Und dann hat der Gartenbauverein gesagt, das schauen wir, dass wir das wieder herrichten können. Dann haben wir circa zu D-Mark-Zeiten circa 20.000 D-Mark reingesteckt.
6: Angrenzend das Lager.
23: Da ist ein Heu-Gin, weil da habe ich einen Gin gemacht. Dann haben wir gedacht, bei der letzten Füllung, da hänge ich einfach einen Sack Heu rein.
6: Johann Schädler tritt an die Regale.
23: Was haben wir denn noch? Brombeer. Was haben wir denn noch? Bergkräutergeist.
6: Ist gut verkauft worden dieses Jahr?
23: Ja.
6: Beigebracht hat sich Johann Schädler, der vor seiner Rente Briefträger war, all das hier selbst. Bei so viel hohem Alter im Obst- und Gartenbauverein Bad Kohlgrub und so viel gewachsenem und über die Jahrzehnte angehäuftem Wissen, wie ist das hier mit dem Nachwuchs? Gibt es noch Interesse an alten Traditionen?
1: Wenig, sehr wenig,
6: sagt Barbara Kronacker.
1: Ja, da war automatisch, weil vor dem 15. August hat man sich getroffen für Kräuterbuschenbinden. Da hat jede von ihren Gärten was mitgebracht, was man braucht. Und dann die 7 Kräuter, die sowieso reinkommen. Und dann ist in Gemeinschaft das gemacht worden. Und das ist halt total abgeflaut. Das ist immer weniger geworden. Kontinuierlich von Jahr zu Jahr weniger. Basteln jetzt für ein Advent und das Basteln für Ostern. Und dann sitzt man dann zusammen und Kaffee trinken und ratscht ein bisschen. Da gibt's dann Kuchen und so.
4: Das vermissen Sie?
1: Ja, das geht halt ein bisschen flöten, gell?
23: Ja. Das ist ein schwieriger Fall,
6: sagt Johann Schädler dazu in seiner Schnapsbrennerei.
23: Weil die Jugend, die hat heutzutage eigentlich schon viel um die Ohren. Und dann haben sie auch viel mehr Angebote. Weil, was ich da bei uns, sind sicher 15 Vereine. Ich habe 30 Jahre Fußball gespielt und dann Musik gespielt. Und mehr hat es halt nicht gegeben, damals.
6: 2 Tage später, es ist immer noch heiß. Steffi Mangold steht mit ihrem kleinen Sohn Ferdinand im hinteren Kurpark von Bad Kohlgrub. Vor einem Stück Wiese, das der Gemeinde gehört.
5: Wir haben da Obstbäume gepflanzt, wie so Streuobstwiese. Und natürlich sind die jetzt noch ziemlich klein, das war erst vor 2 Jahren. Und später können wir da auf jeden Fall mal ernten. Vielleicht können wir aus denen dann Schnaps machen oder wir machen einen Saft.
6: Steffi Mangold ist 33 Jahre und aus dem Altmühltal nach Bad Kohlgrub gezogen. In den Verein kam sie durch ihre Schwiegermutter und weil sie selbst einen eigenen Obst- und Gemüsegarten plant.
5: Ich mag einfach als, sagen wir mal, relativ junger Mensch das Wissen, was die Alten haben, irgendwie ja, nachhaltig machen. Weil ich bin überhaupt keine Expertin, die kenne mich eigentlich gar nicht aus. Das ist halt eigentlich das Wichtige und das sollte man irgendwie erhalten.
6: Die älteren Mitglieder bekümmert, dass die Jungen überwiegend kaum Zeit und Interesse mehr haben. Sieht sie das auch so oder gibt es andere Hürden? Die Kommunikation sei ein wesentlicher Punkt, sagt Steffi.
5: Ich glaube, das ist mal der erste Punkt, dass man einfach sie direkter anspricht, dass man vielleicht die moderne Homepage hat. Also ich glaube, grundsätzlich der Zugang zu den Menschen oder zu den jungen Menschen ist vielleicht mal das Erste. Weil ich denke, wenn man coole Aktionen macht, wo junge Leute und mit Familien und so ansprechend finden, dann kommen die auch.
6: Noch einmal zurück in den Hofladen. Auf der Bank neben der Tür sitzt Barbara Kronacker. Eine Besucherin betritt den Garten. Was Kriecherl sein, fragt sie.
1: Kriecherl?
4: Ja.
1: Das sind so gelbe Art Pflaumen.
4: Also Pflaumen
1: so, auch. So Art Mirabellen, aber auch nicht. So, okay. Das sind Kriecherl.
4: Okay, danke.
6: Erklärt ihr die Vorsitzende. Nächstes Jahr wird sie 80 und dann nicht nochmal für den Obst- und Gartenbauverein Bad Kohlgrub kandidieren. Einsetzen für ihn und die von ihr so geliebte Heimat wird sie sich weiter.
3: Dorfverein auf Nachwuchssuche, eine Reportage von Sibylle Kömmel war das vom Bayerischen Rundfunk.
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3: Damit haben wir es 12.35 Uhr.
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3: Hen Wack, dieser Name steht schon seit vielen Jahren für eines der größten Antiquariate Berlins. Allerdings mit einer Pause und auch einem Besitzerwechsel, nachdem der Antiquariatsgründer aufgegeben hatte, übernahm vor einem Jahr eine Gruppe junger Genossenschaftler das Geschäft. Das sind Bücherenthusiasten, denen es nicht um den großen Gewinn, sondern eher um die Sache ging. Nach dem Umzug und nach Verkleinerung wurde jetzt das einjährige Bestehen gefeiert. Mehr dazu von Wirtschaftsreporter Martin Küpper.
8: Als sie vor einem Jahr den neuen Laden mit dem alten Namen eröffneten, waren sich die damals noch 15 jungen Genossenschafter nicht sicher, ob ihr Geschäftsmodell überhaupt aufgehen würde. Viel Idealismus war nötig und ein Platz für mehr als 100.000 antiquarische Bücher. Mathilde Wilkens war von Anfang an dabei und meinte bei der Eröffnung im August 2025:
10: Hoffentlich kann irgendwann mal jemand davon leben, das wäre schön, aber wir wissen nicht, wie sich das entwickelt.
8: Inzwischen wissen sie es. Davon leben, soweit ist das Genossenschaftsprojekt noch nicht, aber für die Arbeitsstunden fließt nun genug Geld aus Verkauf und Vertrieb. Freut sich Mathilde Wilkens zum einjährigen Jubiläum.
10: Wir sind jetzt sogar ein bisschen über dem Mindestlohn, das erste Mal und auch schneller als wir dachten. Also wir haben eigentlich uns oder untereinander gesagt, wir rechnen damit, dass wir sehr lange erstmal unentgeltlich hier arbeiten und das ist früher eingetreten, dass das nicht der Fall ist.
8: Aus den 15 sind jetzt 13 geworden, die nun einen Nebenjob gefunden haben. Ansonsten studieren sie noch oder haben einen weiteren Verdienst. Und sind erleichtert, dass ihre Idee auf Interesse gestoßen ist und vor allem auf ausreichend Kundschaft. Fridtjof Stiller ist Sprecher der Genossenschaft und wagt eine erste Bilanz.
11: Es ist besser eigentlich gelaufen, als wir uns das vorgestellt haben, weil man weiß ja vorher immer nie so genau, wie ist die Straße, wie viele Menschen kommen hier jeden Tag vorbei und so weiter. Und es war eigentlich von Tag 1 an so, dass total viele Leute auch den Laden noch nicht kannten, reingekommen sind und dann ja überrascht waren, wie viele Bücher wir tatsächlich dann haben und wie groß wir dann doch sind.
8: Volles Haus auch zur Geburtstagsfeier. In den langen Gängen Kunden jeden Alters. Der Bestand in den dicht bestückten Regalen ist riesig, bis auf ein paar Ausnahmen thematisch und alphabetisch streng sortiert. Mehr als die Hälfte des Geschäfts wird online abgewickelt und auch da läuft ohne Ordnung nichts. Die Stammkunden aber kommen lieber in den Laden, wie Robert Grieger und Emilia Ahmad.
13: Vor einem Jahr war ich bei der Eröffnung hier und mittlerweile öfters hier auch gewesen und immer wieder ein gern gesehener Ort hier und immer auf der Suche.
10: Also ich suche ein Buch jetzt gezielt und jetzt hier auch bei der Inselbücherei ist mir was ins Auge gefallen, wonach ich schon länger gesucht habe. Aber ansonsten gucke ich auch gerne einfach mal so rum.
8: Dabei ist beim Hen Wack Neustart nur etwa jedes vierte Buch mitgekommen. Für die 400.000 Büchersammlung des Vorgängers war am neuen Standort einfach kein Platz. Alles eine Frage der Auswahl, findet Fridtjof Stiller.
11: Vielleicht nicht ganz so paradiesisch, wie das früher oft genannt wurde, wo es wirklich zu jedem Thema was gab, aber eben ausgewählt und eben von uns mit viel Leidenschaft ausgewählt.
8: Das erste Jahr also ist geschafft. Und viel Leidenschaft, die wird die Genossenschaft sicher auch noch für die nächsten Jahre brauchen.
3: 13 junge Leute retten also Berlins einst größtes Antiquariat und feiern das einjährige Bestehen. Martin Küpper berichtete.
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3: Mit Jonas Ziegler.
21: A10 westlicher Berliner Ring Richtung Dreieckwerder zwischen Potsdam Nord und Vöben. 10 Minuten Stau an einer Baustelle. A11 Stettin Richtung Berlin zwischen Pfingstberg und Joachimsthal. Ebenfalls Stau an einer Baustelle. 10 Minuten. In Berlin dauert es einige Minuten länger auf der A100 Richtung Wedding vor der Baustelle Detmolder Straße, Richtung Treptow zwischen Wechsstraße und Tempelhofer Damm. Stau auch auf der A103 im Kreuz Schöneberg vorm Sachsendamm in Friedrichshain und Treptow vor der Elsenbrücke und Wedding Seestraße Richtung Stadtring A100. Friedrichshain, die Straße der Pariser Kommune, ist zwischen Franz-Mehring-Platz und Hildegard-Jadamowitz-Straße Richtung Karl-Marx-Allee bis Mitte Oktober gesperrt. Lichtenberg-Landsberger Allee zwischen am Wasserwerk und Ahrensweg ist stadtauswärts wegen eines Kraneinsatzes bis etwa 17 Uhr sind dort nur zwei Spuren frei.
3: 12.40 Uhr.
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3: Mit Bernhard Kempf. Sie war eins der eigenartigsten Bauwerke in der deutschen Geschichte. Für über 28 Jahre riegelte sie den Westteil Berlins von der Außenwelt ab, die Mauer. Heute vor 65 Jahren begann Volksarmee und Volkspolizei die Sektorengrenze abzusperren. Die Meldung dazu hat Jonas Ziegler.
21: Bei der zentralen Gedenkfeier zum 65. Jahrestag des Mauerbaus in Berlin haben Bundestagspräsidentin Klöckner und Kulturstaatsminister Weimar an die Opfer erinnert. In der Kapelle zur Versöhnung in Mitte sagte Klöckner, eine Mauer durch eine Stadt zu ziehen sei ein Akt politischer Gewalt. Nach dem Mauerbau sei der staatliche Terror immer effizienter und menschenfeindlicher geworden. Weimar warnte vor einer Instrumentalisierung des SED-Regimes. Links- wie Rechtsextreme versuchten derzeit, die DDR gezielt zu verharmlosen. Bundeskanzler Merz schrieb, die Lektion der Mauer bleibe. Freiheit und Demokratie seien nicht selbstverständlich, man müsse immer dafür kämpfen. Nach den tödlichen Schüssen am Berliner Bahnhof Zoo suchen die Ermittler nach RBB-Informationen einen konkreten Verdächtigen. Die Fahndung nach dem Mann laufe noch, heißt es von den Behörden. Matthias Wetzel, RBB 24.
12: Bereits am Montagabend wurde in Friedrichshain nach einem BZ-Bericht eine Wohnung durchsucht. Dabei seien Beweismittel sichergestellt und ein hochwertiges Auto beschlagnahmt worden. In der Nacht zum Montag war ein 30-Jähriger vor dem Bahnhofsgebäude am Zoo erschossen worden. Zuvor soll es einen Streit zwischen mehreren Personen gegeben haben. Der Schütze flüchtete in einem Auto. Das Opfer war nach RBB-Informationen Polizei und Justiz bekannt. Er gehörte demnach zu einer Großfamilie, die unter anderem für Drogen- und Eigentumsdelikte bekannt ist. Auch beim mutmaßlichen Täter prüfen die Ermittler, ob es einen Zusammenhang mit der sogenannten Clan-Kriminalität gibt.
21: Alle Geflüchteten, die neu nach Berlin

0: seit Beginn der Erhebung. Nach Angaben des Statistischen Bundesamtes waren 2025 fast 80.000 Kinder und Jugendliche von Vernachlässigung oder Gewalt betroffen. 10% mehr als im Jahr davor. Damit ist die Zahl zum vierten Mal in Folge auf einen neuen Höchststand gestiegen. Als Gründe nennen die Statistiker neben mehr Fällen auch eine höhere Wachsamkeit und Anzeigebereitschaft. Dazu kämen besser geschulte Fachkräfte und gesetzliche Neuerungen. Die Ukraine hat ihre Angriffe auf die russische Energieinfrastruktur fortgesetzt. Bei einem Drohnenangriff tief im russischen Hinterland in der Republik Baschkortostan ist eine weitere Ölraffinerie getroffen worden. Außerdem wurde auch wieder ein Lager des größten russischen Versandhändlers Wildberries in Brand gesetzt. Nach Angaben des Chefs der Republik sind zwei Menschen in der Stadt Salavat verletzt worden. Nach seinen Angaben konnte die russische Flugabwehr zahlreiche Drohnen abschießen. Die Firma Wildberries hat den Angriff bestätigt. Nach Angaben der Ukraine dient das Unternehmen russischen Kriegszwecken. Wildberries und der Kreml weisen das zurück. Der bulgarische Badeort Burgas wird Gastgeber des Eurovision Song Contests 2027. Das haben die Europäische Rundfunkunion und der bulgarische Fernsehsender BNT bekannt gegeben. Das Finale soll am 15. Mai stattfinden. Südosteuropa-Korrespondent Clemens Fehrenkotte.
1: Beim diesjährigen Eurovision Song Contest in Wien hatte die bulgarische Sängerin Dara mit ihrem Song Bangaranga das Songfestival gewonnen. Bei der Entscheidung zwischen der 2-Millionen-Hauptstadt Sofia, die von einem bürgerlich-liberalen Bürgermeister regiert wird, und der deutlich kleineren Touristenhochburg Burgas am Schwarzen Meer dürften bulgarischen Medien zufolge auch innenpolitische Gründe eine Rolle gespielt haben. So habe der langjährige ehemalige Staatspräsident und jetzige Ministerpräsident Bulgariens, Rumen Radev, der ein Mitte-Links-Bündnis anführt, die Ausrichtung des Contests in Sofia dem bürgerlich-liberalen Bürgermeister der Hauptstadt nicht überlassen wollen.
0: Soweit die Nachrichten. 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Das Wetter. Am Nachmittag sonnig und trocken, maximal 30 Grad. Zurzeit in Berlin-Adlershof 24 und in Steglitz 26 Grad. In Frankfurt-Oder 24 und in Lenzen in der Prignitz 29 Grad. Auch morgen am Freitag durchweg sonnig bei 31 bis 34 Grad. Die Zeit 12.45 Uhr.
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3: Heute im Studio für Sie Bernhard Kempf. Ja, Zehntausende Tigermücken sind derzeit auf dem Weg von Miami in den USA nach Rom, nach Italien und das mit einem Linienflug. Das klingt ziemlich skurril, aber die Mücken haben einen Auftrag. Es handelt sich um gezüchtete männliche Exemplare, die stammen aus einem Forschungsprojekt und ihre Aufgabe hier, sie sollen die wilden Weiblichen unfruchtbar machen. Das Ziel ganz klar, die Population dieser invasiven Tigermücken drastisch zu reduzieren und somit auch Krankheiten einzudämmen. Unsere Italien-Korrespondentin Lisa Weiß über Europas bisher größten Feldversuch.
4: Mit einem langen Werkzeug schiebt Alessandro Aurelia von der Firma Romana Ambiente einen Gullideckel in einer der Straßen im Zentrum von Rom übers Kopfsteinpflaster. Dann spritzt er ein Granulat in das Loch.
5: Wir haben gerade diesen Gulli mit einem larvenabtötenden Mittel behandelt, damit sich die Larven nicht entwickeln und sich keine Mücken verbreiten.
4: Denn im Gulli, in feuchter Umgebung, siedeln sich Tigermücken gerne an. Die tagaktiven Mücken kommen eigentlich aus den Tropen, übertragen dort Krankheiten wie das Denguefieber oder das Zika-Fieber. Die Klimakrise führt zu wärmeren Wintern und die Menschen reisen mehr als früher. Und das bedeutet, die Tigermücke fühlt sich in Europa richtig wohl. Und wenn zum Beispiel mit Denguefieber infizierte Reisende aus den Tropen zurückkommen, könnten sich auch bald in Italien die gefährlichen Krankheiten immer weiter ausbreiten, Stich für Stich. Genau deshalb kommen in Rom bei der Forschungseinrichtung INEA momentan regelmäßig Pakete an. Der Inhalt? 190.000 männliche Tigermücken pro Woche. Wie passt das zusammen? Ein Besuch bei INEA in Rom. Dort gibt es ein Testgelände. Mückenfreundlich mit kleinem Teich. Maurizio Calvitti ist Biologe bei INEA.
6: Ich lasse gerade Tigermückenmännchen frei. Wichtig zu wissen, die Männchen stechen nicht, aber diese Männchen haben eine Besonderheit. Wenn sie freigelassen werden, verteilen sie sich, finden die Weibchen, mit denen sie sich paaren, und machen diese Weibchen unfruchtbar, ihr ganzes Leben lang. Wenn man sich überlegt, dass ein Weibchen 300-400 Eier im Laufe seines Lebens legen kann,

0: Dann produzieren die Weibchen, die sich mit diesen Männchen paaren, 300-400 Eier. Aber die sind steril.
1: Das heißt, es entwickelt sich keine Tigermückenlarve. Und das bedeutet, keine erwachsene Mücke, die Krankheiten übertragen kann. Wie das genau funktioniert, kann Insektenkundler Riccardo Moretti erklären, der in sein Labor bei Nea einlädt. Denn jetzt geht es um ganz kleine Lebewesen, Bakterien. Genauer gesagt um das Bakterium Wolbachia. Das kommt in unterschiedlichen Formen in vielen Insektenarten vor und lebt auch im Darm der Tigermücke. Im Laufe der Evolution hat es Mechanismen entwickelt, die beeinflussen, wie sich die Insekten fortpflanzen. Wolbachia macht das einfach nur, um sich besser ausbreiten zu können. Aber die Forschenden nutzen diese Fähigkeit, um damit die Fortpflanzung von Tigermücken zu beeinflussen, erklärt Moretti.
0: Wir haben mit einer Antibiotikatherapie das Wolbachia-Bakterium in der Tigermücke abgetötet und es mit einer anderen Art von Wolbachia-Bakterium ersetzt, das in der ganz normalen Stechmücke vorkommt. Und so haben wir eine Tigermückenpopulation geschaffen, bei der sich Männchen und Weibchen, die beide das neue Wolbachia-Bakterium in sich tragen, miteinander fortpflanzen können. Aber wenn diese Männchen in der Natur freigelassen werden, machen sie die wilden Tigermückenweibchen unfruchtbar. Eben weil das Wolbachia-Bakterium ausgetauscht wurde.
1: Darmbakterien in winzigen Tigermückeneiern auszutauschen, ist schon gar nicht so einfach. Aber dann in großem Stil Tigermückenmännchen zu züchten, ist für die Forschungseinrichtung auch eine logistische Herausforderung. Deshalb arbeiten die Forschenden mit Google zusammen. Der amerikanische Konzern investiert schon seit Jahren in Biotechnologie. Google züchtet die neuen männlichen Tigermücken, die die italienischen Weibchen unfruchtbar machen, mit Hilfe von künstlicher Intelligenz und verschickt sie dann. Deshalb die Pakete aus den USA.
2: Lisa Weiß aus Rom war das über einen groß angelegten Feldversuch mit Tigermücken. 2 Wochen ist es her, da haben mehr als 70.000 Menschen versucht, illegal von Marokko aus in die spanische Exklave Ceuta zu gelangen. Die spanische Polizei dort war mit diesem Ansturm völlig überfordert, wurde regelrecht überrollt. Inzwischen ist der Großteil dieser Migranten wieder zurück, doch viele unbegleitete Kinder und Jugendliche, die sind noch immer dort. Sie stehen in Spanien unter besonderem Schutz, können also nicht einfach zurückgeschickt werden. Wie geht es für sie weiter? Wie werden sie in Ceuta betreut? Fragen, die ich vorhin mit unserer Spanien-Korrespondentin Franka Wels besprochen habe. Und zuerst habe ich sie gefragt, wie viele Minderjährige denn aktuell noch in Ceuta sind.
3: Also die Zahlen gehen weiterhin weit auseinander. Die Zentralregierung in Madrid sagt, sie hätten jetzt registriert 2.500 unbegleitete Minderjährige und dann nochmal 2.500 Menschen, die in Ceuta sind und um politisches Asyl ersuchen. Zahlen von Hilfsorganisationen vor Ort sprechen allerdings von 6.000 unbegleiteten Minderjährigen und rund 3.500 asylsuchenden Personen. Und das verlässlich zu verifizieren, ist sehr, sehr schwer aus der Ferne. Aber als Indizien kann man sagen oder hinzuziehen, dass zum Beispiel in den Tagen unmittelbar nach dem Massenandrang Ende Juli Freiwillige einer Nachbarschaftsvereinigung in Ceutas marokkanischem Viertel davon gesprochen, dass sie innerhalb von 2 Tagen mehr als 5.000 Minderjährige in Listen erfasst haben. Das wäre also schon mal ein Indiz dafür, dass dazu tendiert, dass die höheren Zahlen wahrscheinlich näher an der Wahrheit sind. Aber es ist, wie gesagt, bisher sehr, sehr schwer, das aus der Ferne unabhängig zu verifizieren. Und deshalb fahren wir da ja auch morgen jetzt wieder hin.
2: Mit den Zahlen scheint es schwer zu sein. Weiß man denn was über deren Herkunft? Es gibt ja Meldungen, da heißt es, dass wohl viele auch aus dem Bürgerkriegsland Sudan kommen sollen.
3: Also ich glaube, man muss da ein bisschen unterscheiden. Ich habe ja gerade schon gesagt, dass wir jetzt vor allem von 2 Gruppen sprechen oder Kategorien, sage ich in Bezug auf Menschen immer sehr, sehr ungern. Nämlich zum einen diejenigen, die politisches Asyl suchen und zum anderen unbegleitete Minderjährige. Unter den Menschen allgemein, die sich noch in Ceuta aufhalten, das wissen wir, sind wohl auch Personen aus dem Sudan zum Beispiel, aber auch aus Mali, Tschad, weiteren afrikanischen Ländern südlich der Sahara, aber auch aus Jemen oder den Palästinensergebieten sollen Menschen sich dort aufhalten. Das scheinen aber eben vor allem Erwachsene zu sein, die Asyl beantragen wollen und unter anderem in einem improvisierten Lager am Strand Playa del Trampolin nahe der Nordgrenze von Ceuta ausharren. Und soweit wir bisher wissen, ich weiß, es ist frustrierend und ich wiederhole mich ungern, aber es ist sehr, sehr schwer, das aus der Ferne zu verifizieren. Die Mehrheit der Jugendlichen kommt wohl aus Marokko tatsächlich.
2: Dann schauen wir auf die Minderjährigen, auf die Jugendlichen. Die Frage ist, wo bekommen die überhaupt was zu essen? Wo schlafen die?
3: Also Ceuta sagt ja schon seit 2 Wochen eigentlich, wir sind völlig überlastet, denn Unsere Kapazitäten zur Unterbringung unbegleiteter Jugendliche sind um nicht ein wenig, sondern der Regionalpräsident hat das sehr dramatisch formuliert, um mehr als 2000% überlastet. Die Zentralregierung hat schon sehr, sehr schnell Unterstützung zugesagt. Zum Teil werden Schulen als Unterkünfte genutzt. Und was die Versorgung angeht, da gibt es halt zum einen die offiziellen Stellen, aber eben auch Hilfsorganisationen, Nachbarschaftsvereinigungen sind involviert. Aber es gibt auch aus Teilen der Bevölkerung viel, viel Solidarität, die auch helfen, wo sie können. Wir sehen dann auch die üblichen Organisationen wie das Rote Kreuz. Aber es ist weiterhin sehr, sehr kompliziert.
2: Jetzt gibt es Meldungen über mutmaßliche Vergewaltigung von mindestens 5 Mädchen. Ist da die Rede? Was ist da dran? Was hörst du?
3: Also einerseits wissen wir ja grundsätzlich, gerade Frauen und Mädchen sind immer besonders gefährdet, sei es auf der Flucht, sei es in der Obdachlosigkeit, sei es in Kriegssituationen. Von daher ist das durchaus plausibel, dass in dieser doch weiterhin einigermaßen chaotischen Situation solche Übergriffe oder Delikte begangen wurden. Aber auch hier ist es sehr schwer, das verlässlich zu bestätigen. Und man darf auch nicht vergessen, wir haben hier auch immer wieder interessierte Diskurse. Also Marokkos Justizminister hat vor einigen Tagen in einem Interview mit dem arabischen Dienst der Deutschen Welle diesen Faktor auch nochmal hervorgehoben, auch nochmal den Faktor, dass dort Mädchen sozusagen von Menschenhändlern aufgegriffen worden seien, aber in Verbindung mit der pauschalen Forderung, Marokko wolle jetzt seine Jugendlichen zurück, was nach der Rechtslage international und spanisch nicht so ohne weiteres geht. Deshalb finde ich, sollte man das auf jeden Fall nicht unterbewerten, aber jetzt auch gleichzeitig nicht überbewerten, weil auch da, bevor wir die harten Fakten haben, man immer sehr, sehr aufpassen muss, wer hier gerade welche Interessen mit welchen in Umlauf gebrachten Informationen verfolgt.
2: Einschätzungen von Franka Wels zur Lage der unbegleiteten geflüchteten Minderjährigen in Ceuta, 12.54 Uhr, 6 Minuten vor 1. Es gibt einen Gefahrenhinweis im Inforadio, Vorsicht auf der A12, Berlin Richtung Frankfurt-Oder, zwischen Fürstenwalde West und Fürstenwalde Ost. Dort liegt ein toter Fuchs auf der linken Spur.
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2: Ein Wochenendhaus am Waldsee, ja, wer hätte sowas nicht gerne in diesem heißen Sommer? Die aus Österreich stammende, meistens in Berlin lebende Schriftstellerin Eva Minasse war viele Jahre lang mit und auch später Alleinbesitzerin so eines Sommerhauses und ihr neuer Roman knüpft genau daran an. ARD-Literaturexpertin Judith Heidkamp hat Alleinruhelage gelesen und auch mit Eva Minasse gesprochen.
5: Am Anfang wird das Haus wieder verkauft. Es ist ein Haus in Alleinlage oder in Alleinruhelage, wie die Österreicherin Eva Minasse sagt, weil da noch so schön viel mitschwingt. Allein am Waldsee mit Moderboden, dennoch in der Nähe einer Datschensiedlung aus DDR-Zeiten, insgesamt nicht zu weit entfernt von Berlin. Einst ein Ostschnäppchen für Nicht-Ostler in Nachwendezeiten, als es sehr, sehr lange dauerte, bis eine Makler-Website geladen war. Jetzt also Abschied nach vielen Jahren, in denen neben Renovieren und Maulwürfe vergraulen auch der ganze Rest war. Patchwork-Ehe, Kinder großziehen, sich trennen, sich neu verlieben, sich trennen, mit den Nachbarn zoffen, Verluste betrauern, Erfahrungen machen. Zitat, Haus, du bist Zeuge von allem gewesen, aber nun verkaufe ich dich.
6: Nein, eigentlich nicht. Ich habe nie mit meinem Haus gesprochen. Allerdings, man kann ein Haus zu einem Gesprächspartner machen und dann ist man natürlich selbst der Gesprächspartner. Haus, jetzt erzähl mal du oder darf ich dir jetzt sagen, Haus, wie ich das damals empfunden habe, du hast es vielleicht anders gesehen.
5: Sagt Eva Minasse, beziehungsweise sagt ähnlich ihr nahe Erzählerin. Wobei die Sichtweise des Hauses am Ende dann auch wieder nicht so wichtig ist und bei allen Geschichten und Fragen in diesem Roman vor allem eins im Fokus steht, die Ich-Erzählerin selbst. Und dieses Gefühl, der Welt ein bisschen entrückt zu sein und daher in alle Richtungen auch vorwärts und rückwärts in der Zeit und in alle Tonlagen greifen zu können. Wie die Familie abends den Fledermäusen zusah, die im antiquierten Schild Waldschenke Unterschlupf gefunden hatten. Wie die schreckliche Krise mit der Tochter fast alles sprengte. Wie die Erzählerin einen ganzen Arbeitstag lang knutschend auf dem Rasen lag. Wie man nie so richtig wissen wollte, wie sehr rote Socke der Nachbar denn gewesen war zu DDR-Zeiten oder wohin der Junge aus dem Heim entschwand. Alleinruhelage. Lässliche Sünden, ferienhaft erlaubtes Abschweifen.
6: Ich habe dieses Buch ganz anders geschrieben als andere Bücher. Vielleicht ist es deswegen auch anders geworden. Ich schreibe ja normalerweise in der Stabi am Potsdamer Platz und dieses Buch habe ich auf Reisen geschrieben, an ganz vielen verschiedenen Orten. Das Buch hat das gewollt oder das Haus hat das gewollt. Dieses Gespräch mit dem Haus hat mich dazu angeregt, das mal so ein bisschen lockerer anzugehen.
5: Und genau so liest es sich auch. Sehr leicht und fortlaufend, fernab von den großen Krisen im Ferienhausmodus. Zwischen Eva Menasses letztem, durchkonstruierten Roman Dunkelblumen um die verbrecherische Vergangenheit eines ganzen Ortes und diesem leichten Dahinsegeln am, nicht auf dem Waldsee, liegen mehrere Erzählwelten. Alleinruhelage ist ein kreativer Aufbruch. Interessant und auch erholsam. Also beim Lesen. Denn da bietet sich eben auch, ein Roman lang, dieser Ort jenseits des Alltags.
2: Alleinruhelage und das neue Buch von Eva Menasse, das erscheint heute. Hitze steht an diesem Wochenende. Da mag ich jetzt eigentlich ungern einen großen Sprint hinlegen. Jessica Wiener übernimmt hier gleich für mich. Willst du mal sprinten?
7: Nee, ich überlasse das auch lieber den Profis in Birmingham. Da ist es heute schon echt heiß, macht aber nichts. Trotzdem geht's weiter mit der Leichtathletik-EM. Wie es da gerade läuft für die Deutschen, berichtet uns nachher live aus dem Alexander Stadium unsere Sportreporterin. Viertel nach eins schalten wir zu ihr.
2: Sportlich geht's also weiter bei Jessica Wiener. Mein Name ist Bernhard Kempf. Ich wünsche Ihnen noch einen schönen Restnachmittag. Und alles, was wichtig ist auf Straße und Schiene, das sagt Ihnen jetzt Jonas Ziegler.
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8: A10 westlicher Berliner Ring Richtung Dreieckwerder zwischen Potsdam Nord und Vöben 20 Minuten Stau an einer Baustelle. A11 Stettin Richtung Berlin zwischen Pfingstberg und Joachimsthal 10 Minuten Stau an einer Baustelle. Vorsicht auf der A12 Berlin Richtung Frankfurt-Oder zwischen Fürstenwalde West und Ost liegt ein toter Fuchs auf der linken Spur. In Berlin dauert es länger auf der A100 Richtung Wedding vor der Baustelle Detmolder Straße und Richtung Treptow zwischen Wechsstraße und Tempelhofer Damm. Lichtenberg-Landsberger Allee zwischen am Wasserwerk und Ahrensweg stadtauswärts wegen eines Kraneinsatzes nur zwei freie Spuren. 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
7: 13 Uhr, Jessica Wiener hier, hallo.
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7: Der 13. August wird wohl immer ein besonderes Datum bleiben in der Berliner Geschichte. Der Tag, an dem über Nacht die Teilung Berlins besiegelt war. 65 Jahre ist der Bau der Mauer jetzt her. Eindrücke von der zentralen Gedenkveranstaltung hören wir gleich von unserer Reporterin nach den Nachrichten. Die hat jetzt Jonas Ziegler.
8: Bundestagspräsidentin Klöckner hat zum 65. Jahrestag des Baus der Berliner Mauer auf eine anhaltende Spaltung zwischen Ost und West hingewiesen. Die Mauer habe in Deutschland Spuren hinterlassen, die unsere Wege heute noch beeinflussten, sagte Klöckner bei der zentralen Gedenkveranstaltung in der Kapelle der Versöhnung in Berlin-Mitte. Politische Fragen würden auf beiden Seiten manchmal sehr unterschiedlich beantwortet. Dies hänge auch mit unterschiedlichen Lebenserfahrungen zusammen. Für Westdeutsche habe sich mit der Einheit nicht viel geändert. Für Ostdeutsche hingegen alles, betonte Klöckner. Das zentrale Gedenken in Brandenburg findet am Nachmittag in Großzieten statt. Auch in Berlin gibt es jetzt eine Bezahlkarte für Geflüchtete. Sie wird seit heute an alle Geflüchteten ausgegeben, die neu in der Stadt ankommen. Finn Dressler, RBB 24 Landespolitik.
9: Mit der Bezahlkarte möchten die Behörden mehr Kontrolle über das Geld der Leistungsempfänger behalten und den Verwaltungsaufwand verringern. Die Berliner Bezahlkarte funktioniert dabei wie eine Bankkarte, allerdings mit Einschränkungen. So gibt es in den ersten 6 Monaten ein monatliches Limit von 50 Euro für Abhebungen. Danach entfällt das Limit und Leistungsempfänger können sich ihr gesamtes Geld auszahlen lassen. Mit der Bezahlkarte sind auch Online-Zahlungen und Überweisungen möglich, nicht aber ins Ausland. Berlin ist damit das letzte Bundesland, das die Bezahlkarte einführt. Vorausgegangen war ein Konflikt zwischen der CDU und der SPD-geführten Senatsverwaltung für Soziales. Man war sich uneinig, wie genau die Maßnahme ausgestaltet werden sollte.
8: In Deutschland sind im vergangenen Jahr so viele Fälle von Kindeswohlgefährdung festgestellt worden wie noch nie seit Beginn der Erhebung. Nach Angaben des Statistischen Bundesamtes waren 2025 fast 80.000 Kinder und Jugendliche von Vernachlässigung oder Gewalt betroffen. 10% mehr als im Jahr davor. Damit ist die Zahl zum vierten Mal in Folge auf einen neuen Höchststand gestiegen. Als Gründe nennen die Statistiker neben mehr Fällen auch eine höhere Wachsamkeit und Anzeigebereitschaft. Dazu kämen besser geschulte Fachkräfte und gesetzliche Neuerungen. Nach den tödlichen Schüssen am Bahnhof Zoo in Berlin haben die Ermittler einen Tatverdächtigen ermittelt. Nach RBB-Informationen wird mit Hochdruck nach dem Mann gefahndet. Polizei und Staatsanwaltschaft haben sich zu seiner Identität bislang nicht geäußert. Nach einem Bericht der BZ wurde am Montagabend eine Wohnung in Berlin-Friedrichshain durchsucht. Dabei sollen Beweismittel sichergestellt und ein Auto beschlagnahmt worden sein. Ein 30-jähriger Mann war in der Nacht zum Montag vor dem Bahnhof Zoo erschossen worden. Vorher soll es einen Streit zwischen mehreren Personen gegeben haben. Der mutmaßliche Täter flüchtete mit einem Fahrzeug. Nach dem Fund einer Leiche in Eisenhüttenstadt hat die Polizei zwei Tatverdächtige festgenommen. Nach Angaben der Staatsanwaltschaft Frankfurt-Oder handelt es sich um einen 29 Jahre alten Mann und eine 40 Jahre alte Frau. Den beiden wird gemeinschaftlicher Totschlag vorgeworfen. Vorgestern hatten Polizisten in einem Mehrfamilienhaus die Leiche eines 64-Jährigen entdeckt. Anhand der Spuren in der Wohnung gehen die Ermittler davon aus, dass der Mann getötet wurde. Das aus einem Tanker ausgetretene Öl hat die Küste des Oman erreicht. Das hat die internationale Seeschifffahrtsorganisation IMO bekannt gegeben. Unsere Korrespondentin für die Region, Nina Amin.
10: Ein Öltanker mit dem Namen Caroline Bezengi ist vor der Küste im Süden des Sultanats auf Grund gelaufen. Er soll 130.000 Tonnen Rohöl geladen haben. Der Tanker wird Russlands sogenannter Schattenflotte zugerechnet. Er untersteht EU-Sanktionen. Greenpeace warnt seit Tagen vor einer Umweltkatastrophe von gewaltigem Ausmaß. Die durch Öl verschmutzte Fläche sei mittlerweile auf 1.000 Quadratkilometer angewachsen. Dadurch sind der Umweltorganisation zufolge Korallenriffe und Meeresschildkröten gefährdet. In den geschützten Gewässern vor der Küste des Oman lebt auch eine seltene Buckelwalart.
8: Der Eurovision Song Contest 2027 wird in der bulgarischen Küstenstadt Burgas ausgetragen. Das haben die Europäische Rundfunkunion und der bulgarische Fernsehsender BNT bekannt gegeben. Das Finale soll demnach am 15. Mai stattfinden. Burgas am Schwarzen Meer setzte sich im Bewerbungsverfahren überraschend gegen die bulgarische Hauptstadt Sofia durch. Soweit die Nachrichten. 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Das Wetter. Am Nachmittag sonnig und trocken, maximal 30 Grad. Zurzeit in Berlin-Adlershof 24 und in Steglitz 26 Grad, in Frankfurt-Oder 24 und in Lenzen in der Prignitz 29 Grad. Auch morgen am Freitag durchweg sonnig bei maximal 31 bis 34 Grad. Die Zeit, es ist 13.05 Uhr.
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11: Jessica Wiener hier, ich grüße Sie. Plötzlich zerrissene Familien, Freundschaften, ein Todesstreifen und eine geteilte Stadt. Heute, vor 65 Jahren, begann der Bau der Berliner Mauer. Sie ergänzte die landläufige Grenze zwischen DDR und BRD und besiegelte die innerdeutsche Teilung. An die Teilung und ihre Opfer wurde heute Vormittag mit einer zentralen Gedenkveranstaltung erinnert, an der Gedenkstätte Berliner Mauer in der Bernauer Straße in Berlin-Mitte. Unsere Reporterin Annette Miersch war dabei, ist immer noch vor Ort und jetzt live mit uns verbunden. Annette, wie hast du den Tag bislang erlebt?
12: Also es war ein sehr bewegender Tag, ein schöner Tag, auch ein trauriger Tag. Es ist ja wirklich ein sehr besonderer Ort, an dem wir hier sind. Die Kapelle der Versöhnung hier an der Bernauer Straße, genau hier, war ja einst der Todesstreifen. Nun haben wir hier grünen Rasen, Luft und Licht. Hier stand bis 1985 noch die Versöhnungskirche, bevor es den Befehl der DDR zum Sprengen gab. Und heute nun, da steht hier vor mir auf den Trümmern dieser Kirche ein kleiner Rundbau aus Lehm und Holz, die Versöhnungskapelle. Und 120 geladene Gäste, die saßen da heute Vormittag dicht gedrängt beieinander und lauschten den Redebeiträgen, etwa dem Beitrag von Bundestagspräsidentin Julia Klöckner, die an die Folgen des Mauerbaus in der DDR erinnerte.
13: Und in den ersten drei Wochen nach dem Mauerbau verhafteten die Behörden tausende Menschen wegen staatsfeindlicher Hetze oder Staatsverleumdung. So nannte man übrigens die Kritik an Maßnahmen der Regierung. Und der staatliche Terror, der wurde nach dem Mauerbau so zynisch, es klingt, immer effizienter, menschenfeindlicher. In Haftanstalten wie Hohenschönhausen wurden Menschen gequält, gefoltert, erniedrigt. Misstrauen wurde zur Staatsdoktrin, die Zersetzung politischer Gegner zum Herrschaftsinstrument. Die Stasi war die Lebensversicherung des Regimes.
12: Ja, und Klöckner dachte auch darüber nach, wie die Zeit des Mauerbaus in die heutigen Tage fortwirkt. Und da musste sie einräumen, dass die Mauer in den Köpfen in Ost und West häufig noch existiert. Warum, fragte sie selbst? Weil man unterschätzt habe, wie tiefgreifend die Umbrüche nach der Wende für Ostdeutsche waren, so ihre eigene Antwort.
11: In der Kapelle der Versöhnung gab es mehrere Redebeiträge, du hast es erwähnt. Wer bzw. was war aus deiner Sicht besonders eindrücklich?
12: Also ganz spannend fand ich persönlich die Redebeiträge der Familie Hildebrand. Die waren ja als Zeitzeugenfamilie aufs Podium geladen. Der Sohn und zwei Urenkelinnen des letzten DDR-Pfarrers hier in der ehemaligen Versöhnungskirche. Und die beiden jungen Frauen, also die Urenkelinnen, die fanden sehr klare, deutliche Worte für die heutige Zeit. Antonia Hildebrand brachte ihren Standpunkt so vor.
14: Das Prägnanteste ist einfach, dass die Ostdeutschen strukturell systematisch benachteiligt sind, auf Führungsebenen extrem unterrepräsentiert. Sie sind die Bevölkerungsgruppe europaweit, die am seltensten die Immobilie besitzt, in der sie selber leben. In Leipzig, wo ich auch zum Teil studiert habe, gehören 70% der Altbauten Westdeutschen. Ich stelle mir immer vor, wie das wäre, wenn in München 70% der Altbauten Ostland gehören würde, was dann für ein Theater wäre. Und Markus Söder würde ausrasten, zu Recht wahrscheinlich. Und dazu, dass es einfach kein Thema ist. Also ist es ja eigentlich für uns aus unserer heutigen, in unserer Generation ganz irritierend, dass sich keiner dafür interessiert.
12: Also auch niemand in der Politik. So die Kritik von Antonia. Und ich hatte den Eindruck, dass das hier und in der Versöhnungskapelle so einige überrascht hat.
15: Ich habe mir das gerade durchgelesen, also heute vor fünf.
12: Sorry, Jessica, da war der Finger zu schnell.
11: Also ich kann mit dir reden, ja.
12: Du darfst.
11: Ich darf, okay. Touristen und Passanten, du hast sie eingangs erwähnt. Konntest du mit einigen sprechen? Ist das für sie ein besonderer Tag heute?
12: Ja, das habe ich mir doch nicht entgehen lassen. Natürlich habe ich hier Touristen und Passanten angesprochen. Die Mauergedenkstätte, die steht ja in jedem Reiseführer. Hier ist jeden Tag viel Betrieb, auch an so einem sonnigen Augusttag, 13. August wie heute. Aber nicht jeder hat hier den Gedenktag gleich auf der Pfanne.
15: Ich habe mir das gerade durchgelesen, also heute vor 65 Jahren ist also wohl die Berliner Mauer errichtet worden und es scheint jetzt hier ein Gedenktag zu sein. Nein, das war mir so nicht bewusst.
12: Hat das für Sie heute noch eine Bedeutung, der Mauerbau?
15: Ja, natürlich. Ich habe Verwandtschaft in der ehemaligen DDR, also in den neuen Bundesländern jetzt. Und man sollte also schon daran erinnern, gerade wenn man also die bevorstehenden Wahlen sieht, das darf man nicht vergessen.
16: Ich habe das miterlebt, ja. Ich habe in der Ackerstraße, früher bin ich groß geworden und habe zum Mauerfall am Oranienburger Tor gelebt, also auch im Ostteil. Aber irgendwie ist es doch komisch, nicht? Wenn man so viele Jahre in der DDR gelebt hat. Man hat doch viele Erinnerungen und es war ja nicht alles schlecht. Und als Normalbürger in der DDR ging mir das auch eigentlich gut.
17: Naja, ich bin 98 geboren, aber früher, beziehungsweise ich komme aus der Nähe von Ratzeburg, da war ja der Grenzsee oder der Grenzverlauf. Bedeuten würde ich sagen auf jeden Fall, weil es ist immer noch omnipräsent, auch in den Köpfen der Menschen. Von wegen mal diese Teilung Ost-West, davon spricht ja auch immer noch die Politik. Aber ich wünsche mir eigentlich, dass wir mittlerweile da angekommen sind, dass wir da diese Unterteilung einfach nicht mehr machen.
12: Ja, also erinnern ist wichtig. Ich denke, das hört man als Konsens hier raus. Zum Schluss hörten wir Lukas, er ist Neuberliner und arbeitet hier in der Nähe der ehemaligen Berliner Mauer.
11: Und das waren Eindrücke von der Bernauer Straße von Annette Miersch. 13:11 ist es jetzt und wir schauen ins Ausland. Die Sucharbeiten nach dem schweren Erdbeben in Kolumbien gehen in eine kritische Phase. Das 72-Stunden-Zeitfenster schließt sich heute Nachmittag unserer Zeit. Danach sinken erfahrungsgemäß die Chancen rapide, Menschen noch lebend aus den Trümmern zu bergen. Kolumbianische Offizielle sprechen von rund 500 Vermissten. Eine inoffizielle Suchseite zählt allerdings über 4000 Menschen, die noch vermisst werden. Die Zeit, sie lebend zu finden, wird also knapp und viele Familien müssen schon jetzt tote Angehörige identifizieren. 265 Tote sind es bereits offiziell. Unsere Korrespondentin für Kolumbien, Christina Fee Möbus, über den Andrang in einer Leichenhalle.
18: In der westkolumbianischen Stadt Palmira ist die Stimmung angespannt. Viele Menschen rennen mit Zetteln in der Hand umher, drängen sich in die Warteschlangen. Hier wurde eine provisorische Leichenhalle errichtet. Es ist der zentrale Anlaufpunkt für Trauernde in der Region. Angehörige reisen aus der Umgebung an, um ihre verstorbenen Väter, Freundinnen und Verwandten zu identifizieren. Traurige Gewissheit auch für Santiago Lloreda. Seine Mutter und seine 13 Monate alte Tochter Salma sind bei dem schweren Erdbeben von Montagmorgen umgekommen.
19: Mi madre era una persona muy alegre también. Era el pilar de nuestra familia materna.
18: Meine Mutter war die Stütze unserer Familie. Sie hat sich um alle gekümmert und einen immer zum Lachen gebracht. Sie war immer für uns da. So sehr, dass sie alles aufgegeben hat, um sich um das Baby zu kümmern. Das hat sie das Leben gekostet, aber es hat sie so stolz und glücklich gemacht. Es ist ein schwieriger Spagat zwischen aufreibender Logistik und dem Bedürfnis, würdevoll Abschied zu nehmen. Die Stadt Palmira liegt in der Region Valle del Cauca. Sie wurde besonders hart vom Erdbeben getroffen. Der kolumbianische Präsident Abelardo de la Espriella hat indessen Gelder bereitgestellt, um den Wiederaufbau zu erleichtern. Ich habe beschlossen, den wirtschaftlichen Notstand auszurufen, um dieser Krise angemessen zu begegnen. Wir richten eine Art Wunderfonds ein, einen Topf, der nationale und internationale Beiträge für den Wiederaufbau von Krankenhäusern, Schulen, Gebäuden, Straßen und Flughäfen bündeln wird. Bis wirklich Geld aus diesem Wunderfonds ankommt, packen viele Kolumbianerinnen und Kolumbianer selbst an. Es gibt sie, die Bilder, die Hoffnung machen, ob der desaströsen Lage. Freiwillige, die mit bloßen Händen Schutt abtragen, um Verschüttete noch lebend aus den Trümmern zu retten. Menschen, die vor einem Krankenhaus Schlange stehen, um Blut zu spenden. Langsam kommt auch internationale Hilfe im Land an. Aus Mexiko und den USA sind etwa schon Rettungskräfte nach Kolumbien eingereist. In den entscheidenden Stunden nach dem Erdbeben am Montag hatte die kolumbianische Regierung zunächst offenbar noch einige Angebote aus dem Ausland abgelehnt. Eine belastende Situation für Angehörige. Um Verschüttete zu retten, zählt eigentlich jede Minute.
11: Christina Femöbus, unsere Korrespondentin für Kolumbien. Frauen leiden eher still, die monatliche Blutung, Privatsache. Langsam ändert sich das, vor allem unter jungen Frauen. Aber es gibt noch viel Luft nach oben, sagt Gynäkologin Silvia Mechner.
20: Das ist wirklich viele Jahrzehnte derartig vernachlässigt worden, dass man ja angenommen hat, dass Regelschmerzen normal sind. Leichte Regelschmerzen mögen auch normal sein, aber schwerste Regelschmerzen, die jetzt zu Bewusstlosigkeit führen, regelmäßig Arbeitsunfähigkeit, dass man liegen muss, dass man wirklich hochdosiert Schmerzmittel einnehmen muss, ohne dass man eine Schmerzzufriedenheit erreichen kann. Das ist ganz sicher nicht normal.
11: Die Gynäkologin Silvia Mechner heute im Vis-à-vis, dem langen Gespräch im Inforadio. 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
11: Es ist mal wieder Zeit für eine Stippvisite im Alexander Stadium in Birmingham. Dort findet die Leichtathletik-Europameisterschaft statt. Für uns vor Ort Irena Knepp. Irena, die erste Frage kann natürlich nur lauten, was ist mit dem zweiten Tag von Zehnkämpfer Leo Neugebauer?
21: Ja, der hat bisher erst eine Disziplin hinter sich. Der ist jetzt gerade hier hingegangen zum Diskusring. Da macht er sich gerade warm, springt hier gerade ein bisschen hoch und runter. Er startet gleich in der zweiten Qualifikationsgruppe, die hier an den Start geht bei den Zehnkämpfern. Niklas Kaul, den haben wir schon gesehen mit einer tollen Weite. Also der hat sich hier weiter ins Medaillenkampf eingebracht. So rum, kleiner Haspler. Der hat hier eine Saisonbestleistung geworfen und ist damit ein Kandidat für die Medaillen. Und wir sind ganz gespannt, was gleich Niklas Leo Neugebauer raushauen kann, weil er zieht hier ja zu den Favoriten, liegt auf Goldkurs. Und diese Disziplin, der Diskuswurf, das ist eine seiner ganz großen Stärken.
11: Also Neugebauer und Niklas Kau sind gut dabei. Was braucht er denn der Vormittag für die anderen deutschen Teilnehmer?
21: Ja, da haben wir schon einiges gesehen. Wir haben unter anderem die 3000 Meter Hindernisläufer gesehen mit der guten Nachricht, dass wir drei Deutsche haben, die im Finale stehen am Sonntag dann. Unter anderem Frederik Rupert, der ist ja der Europarekordhalter und ist hier auch sowas wie in der Favoritenrolle. Und das sagt er selbst dazu.
22: Ja, das ist natürlich eine Rolle, mit der ich mich schon länger befasse. Ich glaube, letztes Jahr hat es schon so ein bisschen angefangen. Da hatte ich ja schon den europäischen Lead und man darf es trotzdem nicht vergessen. Auch wenn ich jetzt immer gesagt habe, meine Ambition ist, hier zu gewinnen. Ich habe noch nie eine Medaille geholt bei einer EM, von daher wäre das schon ein Riesenerfolg. Aber klar, ich habe mich damit das ganze Jahr befasst und ich glaube, ich bin dafür auch mental bereit.
21: Also er ist medaillenbereit, das Finale dann am Sonntag, und auch Karl Bebendorf, der dürfte sehr gute Chancen haben, ins Medaillenrennen mit einzugreifen. Außerdem haben wir die Hochspringerin gesehen in der Qualifikation fürs Finale. Da ist Christina Honsel ohne Probleme weitergekommen. War ja so ein kleines Fragezeichen dahinter, wie fit sie ist, nachdem sie die deutschen Meisterschaften hatte absagen müssen aus Vorsicht, weil sie Probleme mit dem Fuß hatte, aber sie hier ganz easy rüber. Die beiden jungen Starterinnen Anna Elisabeth Ehlers und Dorothea Ganthardt, die haben hier Erfahrung gesammelt, aber die haben die Qualifikation nicht geschafft. Und jetzt gucke ich hier gerade runter auf die blaue Bahn. Da steht jetzt Smilla Kolbe, die ja eine Fabelzeit über die 800 Meter gelaufen ist. Sie möchte jetzt hier gleich im Halbfinale ins Finale einziehen. Und wir haben hier gerade schon eine ganz tragische Situation gesehen. Im ersten Lauf über die 800 Meter, im ersten Halbfinale, da ist eine der ganz, ganz großen Favoritinnen, Audrey Vero, die ist in der letzten Kurve gestürzt und musste das Rennen quasi leicht joggend beenden, nachdem sie auf dem Fußboden gelegen hat und wurde hier unter Applaus verabschiedet. Aber sie, die hier als eine der großen Medaillenkandidatinnen galt, sie ist nicht weiter mit im Rennen dabei und das Halbfinale wird ohne sie stattfinden.
11: Ja, auch solche Geschichten gibt es bei der Leichtathletik-Europameisterschaft in Birmingham. Live aus dem Alexanderstadion war das unsere Reporterin dort, Irina Knipp. Das Wetter für Berlin und Brandenburg. Ich musste kurz mal die Temperaturen raussuchen, deswegen hat es ein bisschen länger gedauert. Entschuldigung, 24 bis 26 Grad sind es derzeit in Berlin, 24 in Grünow bei Prenzlau, 26 in Brandenburg an der Havel. Bis zu 31 Grad sind heute vorhergesagt. Dazu blauer Himmel, Sonne satt und trocken.
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11: Mit Jonas Ziegler.
8: Bitte Vorsicht auf der A13 Berlin Richtung Dresden. Zwischen Rago und Mittenwalde liegen Reifenteile. A10 westlicher Berliner Ring Richtung Dreieckwerder. Zwischen Potsdam Nord und Vöben 20 Minuten Stau an einer Baustelle. A11 Stettin Richtung Berlin. Zwischen Pfingstberg und Joachimsthal Stau an einer Baustelle 10 Minuten. In Berlin dauert es länger auf der A100 Richtung Wedding vor der Baustelle Detmolder Straße und Richtung Treptow zwischen Wechsstraße und Tempelhofer Damm. Stau auch auf der A103 im Kreuz Schöneberg vorm Sachsendamm. Und zur S-Bahn Berlin auf den Linien S41, 42, 46 und 47 gibt es nach einer Signalstörung Verspätungen und Ausfälle. 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
11: 13.20 Uhr. Schönen guten Tag.
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11: Jessica Wiener hier, ich grüße Sie. Auf dem Weg hierher zur Arbeit fahre ich immer mit dem Rad durchs Brandenburger Tor. Die Tage ist das etwas schwieriger, denn auch dort wird an den Mauerbau vor 65 Jahren erinnert. Sehr eindrücklich, mit einer Art Mauer im Bereich des damaligen Grenzbereichs. Die Nachrichten jetzt mit Jonas Ziegler.
8: Bundestagspräsidentin Klöckner hat zum Jahrestag des Mauerbaus eine anhaltende Spaltung zwischen Ost und West beklagt. Die ehemalige Grenze sei heute fast unsichtbar, sagte Klöckner bei einer Gedenkveranstaltung in der Kapelle der Versöhnung in Berlin-Mitte. Doch in den Köpfen sei die Mauer häufig noch da. In ihrer Rede betonte sie außerdem, wie sich die Mauer auf das Leben der Menschen ausgewirkt habe.
0: Die Mauer teilte nicht nur die Bernauer Straße, nicht nur Berlin. Sie teilte Deutschland, sie teilte Europa, sie teilte die Welt. Und der Tag zerriss Verbindungen, die zwischen den beiden Welten standen. Eltern sahen ihre Kinder nicht wieder. Liebespaare verloren einander. Menschen wollten in die Freiheit und sie sprangen in den Tod.
8: Bundestagspräsidentin Julia Klöckner, CDU. Am Brandenburger Tor in Berlin ist eine 30 Meter lange Installation zu sehen, die die einstige Teilung der Stadt erfahrbar machen soll. Für Brandenburg ist die zentrale Gedenkveranstaltung am Nachmittag in Großzieten geplant. Alle Geflüchteten, die neu nach Berlin kommen, erhalten ab heute eine Bezahlkarte. Sie funktioniert wie eine Bankkarte, allerdings mit Einschränkungen. Demnach können Geflüchtete in den ersten 6 Monaten maximal 50 Euro in bar abheben. Überweisungen ins Ausland sind nicht möglich. Nach 6 Monaten entfallen die Beschränkungen. Berlin ist das letzte Bundesland, das die Bezahlkarte einführt. Die Behörden möchten damit mehr Kontrolle über die Auszahlungen behalten. Unter anderem soll verhindert werden, dass staatliche Gelder an Schlepper fließen. Gegner kritisieren, dass die Bezahlkarte die Freiheiten der Geflüchteten einschränkt und die Integration erschwert. In manchen Bereichen können nur mit Bargeld bezahlt werden. Nach den tödlichen Schüssen am Bahnhof Zoo in Berlin haben die Ermittler einen Tatverdächtigen ermittelt. Nach RBB-Informationen wird mit Hochdruck nach dem Mann gefahndet. Polizei und Staatsanwaltschaft haben sich zu seiner Identität bislang nicht geäußert. Nach einem Bericht der BZ wurde am Montagabend eine Wohnung in Berlin-Friedrichshain durchsucht. Dabei sollen Beweismittel sichergestellt und ein Auto beschlagnahmt worden sein. Ein 30-jähriger Mann war in der Nacht zum Montag vor dem Bahnhof Zoo erschossen worden. Vorher soll es einen Streit zwischen mehreren Personen gegeben haben. Der mutmaßliche Täter flüchtete mit einem Fahrzeug. Die Jugendämter haben im vergangenen Jahr so viele Fälle von Kindeswohlgefährdung festgestellt wie noch nie. Das geht aus Zahlen des Statistischen Bundesamtes hervor. Aus Wiesbaden Ursula Meyer.
1: Demnach war letztes Jahr das Wohl von rund 79.800 Kindern und Jugendlichen in Gefahr. Das war 10% mehr als im Jahr davor und ein weiterer Rekord. Nach Angaben der Statistiker war mehr als die Hälfte der betroffenen Kinder höchstens 8 Jahre alt, viele sogar deutlich jünger. Die meisten wuchsen bei ihren Eltern auf oder zumindest bei einem Elternteil. Und in den überwiegenden Fällen waren es auch die Mütter oder Väter, die ihre eigenen Kinder schlecht behandelten. Besonders häufig stellten die Behörden Vernachlässigungen fest und gingen auch Hinweisen auf psychische oder körperliche Misshandlungen sowie sexuelle Gewalt nach.
8: 13.23 Uhr, RBB 24 Inforadio mit einer Gefahrenmeldung. Bitte Vorsicht auf der A13 Berlin Richtung Dresden. Zwischen Klettwitz und Schwarzheide steht in der Baustelle ein defektes Fahrzeug auf der rechten Spur. Rumänien hat sein einziges Atomkraftwerk komplett heruntergefahren. Grund sind die niedrigen Pegelstände der Donau. Das Wasser wird zur Kühlung gebraucht. Zuletzt hatte die Armee einen Felsen in der Donau gesprengt, um mehr Wasser zum Kraftwerk zu leiten. Der Wasserstand stieg zwar etwas an, es reichte aber nicht für einen dauerhaften Betrieb. Das rumänische Atomkraftwerk liefert normalerweise rund 20% des Stroms im Land. Für die Bevölkerung soll die Abschaltung nach Regierungsangaben trotzdem keine Folgen haben. Im schlimmsten Fall könnte allerdings der Strom für große Industriebetriebe begrenzt werden. Der Eurovision Song Contest 2027 wird in der bulgarischen Küstenstadt Burgas ausgetragen. Das haben die Europäische Rundfunkunion und der bulgarische Fernsehsender BNT bekannt gegeben. Das Finale soll demnach am 15. Mai stattfinden. Burgas am Schwarzen Meer setzte sich im Bewerbungsverfahren überraschend gegen die bulgarische Hauptstadt Sofia durch, die lange als Favorit galt. Bulgarien hat den ESC in diesem Jahr zum ersten Mal gewonnen. Die Sängerin Dara holte den Sieg mit ihrem Hit Banga Ranga. Soweit die Nachrichten. 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Das Wetter. Am Nachmittag sonnig und trocken, maximal 30 Grad. Zurzeit in Berlin-Adlershof 24 und in Steglitz 26 Grad. In Frankfurt-Oder 24 und in Lenzen 29 Grad. Auch morgen durchweg sonnig bei 31 bis 34 Grad. Die Zeit 13.25 Uhr.
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11: Jessica Wiener hier, schönen guten Tag. Können bald von Deutschland aus Raketen in den Orbit starten? Eigentlich gilt Deutschland dafür als ungeeignet, weil zu dicht besiegelt. Die Bundesregierung würde trotzdem gerne Wege dafür finden, dass Deutschland selbst militärische Satelliten ins All bekommt. Warum der Bundesregierung das wichtig ist, erklärt Hauptstadtkorrespondentin Bianca Schwarz.
3: Um unabhängiger zu werden. Die meisten Bundeswehrsatelliten hat SpaceX in den Orbit gebracht, die Firma von Elon Musk. Da ist die Bundeswehr aber halt nur einer von vielen Kunden. Egal wie wichtig so ein Satellit sein könnte für die nationale Sicherheit, der versandet in der Warteschlange. Von Sicherheitsbedenken gegenüber SpaceX an der Stelle ganz zu schweigen. Und es gibt ja noch den europäischen Weltraumbahnhof Kourou in Französisch-Guyana. Auch von da kommen Bundeswehrsatelliten ins All. Aber der Transport per Schiff bis nach Südamerika dauert. Also wenn es mal schnell gehen muss, ist das auch keine ideale Lösung. Der Traum der Bundeswehr würde also so aussehen: Deutschland baut seine eigenen Satelliten und seine eigenen Transportraketen und schickt sie dann von einem eigenen Startplatz aus nach oben. Dann gäbe es volle Souveränität für jeden einzelnen Schritt.
11: Allerdings gestaltet sich die Suche nach eben genau so einem geeigneten Raketenstartplatz schwierig, sagt Bianca Schwarz.
3: Ja, wenn bei einem Start was schief geht, würde eine abstürzende Rakete fast zwangsläufig bewohntes Gebiet treffen. Zuständig, um über sowas nachzudenken, ist die Deutsche Raumfahrtagentur. Die prüft gerade schwimmende Plattformen. Wenn das zur Sprache kommt, bringen Politiker als Standort gerne die Nordsee ins Spiel. Ist immerhin deutsches Hoheitsgebiet, ist unbewohnt. Aber aus Sicht der Deutschen Raumfahrtagentur eher unwahrscheinlich, weil für einen Raketenstart muss ja rundherum weiträumig gesperrt werden. Nicht nur auf dem Wasser, sondern auch in der Luft. Und wenn man einen Raum wie die Nordsee freimachen möchte, müsste man nicht nur die großen Häfen beachten, also Rotterdam, Hamburg, Bremerhaven, Antwerpen, sondern auch die Flughäfen in London Heathrow, Schiphol, Berlin und Frankfurt. Und das bei jedem einzelnen Raketenstart. Und deswegen halten Experten eine Plattform in internationalen Gewässern für viel wahrscheinlicher als in der Nordsee.
11: Es gibt auch noch andere Optionen und man möchte bald Klarheit haben, sagt unsere Hauptstadtkorrespondentin.
3: Insgesamt gibt es verschiedene Varianten, über die gerade nachgedacht wird. Die schwimmenden Plattformen oder doch die bereits vorhandenen ausbauen in Norwegen, Schweden, Schottland. Es gab auch mal Gespräche mit Kanada, aber das würde genauso lange dauern wie der Transport nach Südamerika. Da sehen manche nicht wirklich einen Vorteil drin. Aber bis Ende des Jahres soll da schon ein erster Schritt gemacht sein. Das wird zumindest angepeilt. Und die Deutsche Raumfahrtagentur wünscht sich auch nicht nur eine Lösung und eine Plattform, sondern wenn schon, dann bitte gleich mehrere.
11: Das berichtet Bianca Schwarz aus unserem Hauptstadtstudio. Caroline Leavitt, die Pressesprecherin von US-Präsident Donald Trump, hört auf aus familiären Gründen, so die offizielle Begründung. Anderthalb Jahre war sie an der Seite von Trump mit forschem Auftreten und harschem Ton. Sie vertrat den US-Präsidenten aus voller Überzeugung und teilte seine Abneigung kritischer Journalisten. USA-Korrespondent Samuel Jakisch über Leavitt und ihren Abgang.
2: Es war kein harmonisches Verhältnis zwischen Presse und Pressesprecherin unter Caroline Leavitt im Weißen Haus. Als sie vor eineinhalb Jahren mit gerade mal 27 zur Stimme Trumps wird, war sie zuvor seine Wahlkampfmanagerin und behält ihre angriffslustige Rhetorik einfach bei.
5: You're a biased reporter with a left-wing opinion.
6: What do you want me to do?
5: Yeah, because you're a left-wing hack. You're not a reporter. You're posing in this room as a journalist.
2: Die Rolle als Sprecherin des Weißen Hauses hat Leavitt neu interpretiert, weil die Zielgruppe dieser Regierung ohnehin nicht mehr über Zeitungen und Kabelfernsehen zu erreichen ist, wird Leavitt selbst zur politischen Marke, die ständig viral geht und Aufmerksamkeit generiert als oberste Influencerin für das Weiße Haus. Ein Mundwerk wie ein Maschinengewehr und fies nennt ihr Chef Donald Trump seine Sprecherin ehrfürchtig.
23: Caroline Leavitt, who just had her second child, has done a fantastic job. She is another one. She can be nasty.
2: Die täglichen Informationsbriefings im Weißen Haus verwandelt Leavitt zum kuratierten Content-Marketing. Das gelingt, weil Leavitt unbeschränkten Zugang zum Präsidenten hat. Sie wird von praktisch keinem Thema jemals überrascht. Sie weiß genau, wie Trump tickt, kennt seine Rhetorik auswendig, müssen auch kritische Korrespondenten anerkennen, wie die Journalistin Jasmine Wright im Gespräch mit CNN.
24: Or she would say, I was actually in the room at that moment, or I was in the, with the president just a moment ago. So she was constantly in the Oval Office.
2: Gerade weil Leavitt so erfolgreich war, kommt ihr Abschied überraschend, findet auch Trumps Kommunikationsdirektor aus seiner ersten Amtszeit, Mike Dubke.
25: Well, I'm very surprised by it.
2: Die Tatsache, dass mit dem Abschied kein unmittelbarer Nachfolger bekannt wird, deutet darauf hin, dass Leavitt auf eigenen Wunsch geht. Mehr sei da vermutlich nicht dran, sagt der Politikberater.
25: I'd be surprised if there was more to it than that, but she's going to be missed.
2: Leavitts offizielle Begründung, mehr Zeit für die Familie, gilt im politischen Washington als Chiffre für eigene höhere Ambitionen. Denn anders als viele ihrer Vorgänger war Leavitt nie die Kommunikationsdirektorin im Weißen Haus, hatte keine eigene strategische Autorität. Sie war das Gesicht und die Stimme des Präsidenten und Gesichter sind austauschbar, manche allerdings gar nicht so einfach.
11: US-Präsident Donald Trump verliert seine Pressesprecherin. Informationen waren das dazu von Samuel Jakisch aus Washington. Unter dem niedrigen Wasserstand der Donau leiden die Fische, weil sie nicht ausreichend Sauerstoff bekommen. Eine Gefahr auch für den Stör, der sowieso schon zu den stark gefährdeten Fischarten gehört. Ein Projekt hat sich deswegen zur Aufgabe gemacht, die Störe zu retten. Auf einem alten Frachtschiff werden die Tiere gezüchtet und dann ausgewildert. Unsere Korrespondentin in Wien, Karin Straker, hat sich die Zucht angeschaut.
26: Etwas versteckt liegt ein Schiff mit lebender Fracht am Donauufer in Wien. Die MS Negrelli war einst ein Steintransporter. Seit 2025 beherbergt sie eine schwimmende Aufzuchtstation für Störe. Die Fische sind bekannt für ihren Kaviar. Doch Biologe Thomas Friedrich erklärt, was das eigentlich Besondere an ihnen ist.
6: Störe sind quasi lebende Fossilien, die gibt es seit 200 Millionen Jahren. Die haben diesen urtümlichen Look mit der Schwanzflosse wie ein Hai, diesen Knochenplatten, der Schnauze, die mal länger, mal kürzer ist. Und sind einfach auch spannend, weil sie eben früher aus der Donau bis nach Österreich und Bayern über 2000 Kilometer geschwommen sind.
26: Deshalb werden sie auch Dinosaurier der Donau genannt. Die ersten Störe habe er bereits im Jugendalter in einem Teich gehalten, erzählt Friedrich. Damals entstand seine Begeisterung für die Urzeitfische. Und sie ist geblieben. Jetzt leitet der Biologe von der Universität für Bodenkultur in Wien das Projekt Lifeboat for Sturgeon. Organisationen aus 8 Donauländern kämpfen gemeinsam gegen die Ausrottung der Störe, die bereits vor Jahren von der Weltnaturschutzunion als weltweit stark gefährdete Art eingestuft wurden.
6: Ursprünglich gab es in der Donau 6 verschiedene Störarten. 2 davon sind leider bereits ausgestorben. Es gibt noch den Hausen- oder Beluga-Stör, der größte Süßwasserfisch der Welt mit bis zu 7 Meter Länge, und den Wachsig- und den Sternhausen. Und dann den Sterlet, der als einziger Arten rein im Süßwasser lebt.
26: Ziel des Projekts ist es, auf der MS Negrelli einen entsprechenden Muttertierbestand aufzubauen. Mehrere hunderttausend Tiere pro Jahr werden zur Stabilisierung der Population ausgewildert. Pumpen befördern das Wasser aus der Donau in die Becken auf dem Schiff. In ihnen tummeln sich Störe unterschiedlicher Art und Größe. Treppen führen zu den Wannen mit dem Nachwuchs. 20.000 bis 30.000 wenige Wochen alte Tiere befinden sich hier aktuell, schätzt Thomas Friedrich.
6: Die mit den kurzen Nasen, das sind die Wachstig, und die mit der langen Pinocchio-Nase, das sind die Sternhausen.
26: Es sei wichtig, die Tiere bereits von Anfang an auf das Wasser des Flusses zu prägen, damit sie mit den späteren Bedingungen in Freiheit gut zurechtkämen. Doch was hat dazu geführt, dass diese Art dermaßen in Bedrängnis geraten ist?
6: Der Grund, warum Störe so bedroht sind, ist zum einen die Überfischung, die in der Donau bereits im Mittelalter begonnen hat, später dann wegen des Kaviars weitergeführt wurde. Es gibt leider nach wie vor sehr intensive Wilderei auf diese Arten im Schwarzen Meer und der unteren Donau. Und daneben haben wir natürlich die Flüsse nachhaltig verändert. Wir nutzen die Flüsse mit Wasserkraft und haben damit einfach die Wanderrouten für die Arten zum Teil komplett versperrt. Wir sind meiner Meinung nach es den zukünftigen Generationen schuldig und dafür verantwortlich, dass Arten nicht aussterben. Und ein Tier, das seit vor den Dinosauriern überlebt hat, in kurzer Zeit auszurotten, wäre eigentlich ein Armutszeugnis.
26: Die großen Arten werden in der unteren Donau ausgewildert, also in Rumänien und Bulgarien. So haben mehr als 150.000 kleine Wachsticks dieses Jahr bereits die Reise in ihr natürliches Habitat angetreten. Die rein im Süßwasser lebenden Störlets bleiben in der oberen Donau, werden also in Österreich und Bayern in den Fluss entlassen.
11: Das berichtet Korrespondentin Karin Straker aus Wien.
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11: Ein Unternehmen, das finanziell in einer schwierigen finanziellen Lage steckt, kann das Interesse von privaten Finanzinvestoren wecken, die die Firma dann aufkaufen. Die Privatinvestoren scheinen jetzt einen neuen Bereich entdeckt zu haben, nämlich Handwerk und Bäckereien. Aus der ARD-Finanzredaktion Bianca von der Au mit einem Beispiel.
7: Der Bäcker Eifler ist in Frankfurt unübersehbar. Rote Schrift auf gelbem Grund. Der Eifler ist einer der bekanntesten Brötchenmacher der Stadt, mit rund 100 Filialen in Frankfurt und Umgebung. Ein Familienbetrieb in vierter Generation, der kürzlich von FSN Capital aufgekauft wurde, einem norwegischen Finanzinvestor. Nichts Ungewöhnliches, sagt Professor Oliver Gottschalk, Experte für Private Equity Investitionen.
9: Finanzinvestoren und Private Equity sind ja in der Regel immer darauf erpicht, Unternehmen zu kaufen, wo es Wertsteigerungspotenzial gibt. Wertsteigerungspotenzial, das kann mit einem attraktiven Einstiegspreis begründet sein oder ansonsten eben Effizienzen, die gehoben werden können. Da geht es jetzt gar nicht mal so sehr um Brötchen.
7: Im aktuellen Beispiel ist der Frankfurter Bäcker Eifler nur einer von 3 aufgekauften Betrieben mit Filialnetz. FSN Capital hat 2 weitere Bäcker Bäckereiketten erworben in Ludwigshafen und Osthessen. Gebündelt werden alle nun 500 Filialen unter dem Dachnamen Brotwert. Im konkreten Fall sei das Ziel Wachstum und ein Ausbau des Filialnetzes sowie Bündelung der Kräfte. In anderen Fällen kann der Einstieg eines Investors aber auch eine Alternative zur klassischen Unternehmensnachfolge sein, sagt Professor Markus Glasel vom Deutschen Handwerksinstitut.
10: Die klassische Unternehmensnachfolge fand früher früher meist innerhalb der Familie statt. Dieses Modell wird seltener und auch der Verkauf an Mitarbeitende oder Jungmeister scheitert oftmals an hohen Kaufpreisen, weil kaum jemand bereit ist, die mit der Finanzierung verbundenen Risiken einzugehen.
7: Investoren können eine Chance fürs Überleben des Betriebes sein. Doch sieht der Forscher auch Risiken. Durch den Einstieg eines Investors werden die fürs Handwerk typischen kleinbetrieblichen Strukturen zerstört. Diese trügen wesentlich zur hohen Ausbildungsleistung und Qualität im Handwerk bei. Auch mit Blick auf die Versorgung im ländlichen Raum haben handwerkliche Kleinbetriebe eine wichtige Funktion, so der Forscher. Renditeorientierte Entscheidungen von Finanzinvestoren werden aus Sicht des Experten eher zur Schließung kleinerer Backstuben in den Dörfern führen. Der Zentralverband des deutschen Bäckerhandwerks sieht im Einstieg von Privatinvestoren in erster Linie eine unternehmerische Entscheidung, die sinnvoll sein kann. Verbandsgeschäftsführer Friedemann Berg warnt aber vor Qualitätsverlust.
12: Die Übernahme von Bäckereien durch Investoren sollte daher nicht dazu führen, dass die Vielfalt und damit die Seele des Bäckerhandwerks verschwindet. Mehr Effizienz darf nicht mit einem einfachen Sparprogramm verwechselt werden.
7: Finanzinvestoren haben aber auch ein Interesse daran, dass die Brötchen weiter gekauft werden. Sowohl über den Geschmack als auch über den Preis entscheiden das am Ende die Kunden.
11: Aus Frankfurt waren das Informationen von Bianca von der Au. Das Wetter für Berlin und Brandenburg. Strahlend blauer Himmel heute, Sonne satt, höchstens mal ein paar dünne Schleierwolken unterwegs. Trocken bis zu 31 Grad maximal. In Berlin liegen wir derzeit zwischen 25 und 27 Grad. In Cottbus wurden 25 Grad zuletzt gemessen und in Perleberg 27.
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13: A10 westlicher Berliner Ring Richtung Dreieckwerder zwischen Potsdam Nord und Vöben 20 Minuten Stau an einer Baustelle. A11 Stettin Richtung Berlin zwischen Pfingstberg und Joachimsthal ebenfalls Stau an einer Baustelle 10 Minuten. A12 Frankfurt-Oder Richtung Berliner Ring zwischen Briesen und Fürstenwalde West 20 Minuten Stau. In Berlin dauert es einige Minuten länger auf der A100 Richtung Wedding vor der Baustelle Detmolder Straße und Richtung Treptow zwischen Wechsstraße und Tempelhofer Damm. Auf der A103 im Kreuz Schöneberg vor dem Sachsendamm in Friedrichshain und Treptow vor der Elsenbrücke und Wedding Seestraße Richtung Stadtring A100. Friedrichshain, die Straße der Pariser Kommune, ist zwischen Franz-Mehring-Platz und Hildegard-Jadamowitz-Straße Richtung Karl-Marx-Allee wegen Bauarbeiten gesperrt. Und zur S-Bahn Berlin auf den Linien S41, 42, 46 und 47 gibt es nach einer Signalstörung Verspätungen und Ausfälle.
11: 13.40 Uhr.
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11: Jessica Wiener hier, ich grüße Sie. Die Mauer ist mittlerweile länger weg, als dass sie da war. Trotzdem, vom Mauerbau als Zäsur zu sprechen in der Berliner Geschichte, ist sicher noch untertrieben. Heute, vor 65 Jahren, wurden die ersten Mauersteine gesetzt und Stacheldrähte gezogen. Erstes Thema in den Nachrichten mit Jonas Ziegler.
13: In Berlin ist an den Beginn des Mauerbaus vor 65 Jahren erinnert worden. Die zentrale Gedenkveranstaltung fand in der Kapelle der Versöhnung an der Bernauer Straße statt. Annette Miersch, RBB 24.
14: Die Mauer verwundete das Herz unserer Stadt. Mit diesen Worten begrüßte Pfarrer Thomas Jeutner die geladenen Gäste in der Kapelle der Versöhnung. Hier auf dem ehemaligen Todesstreifen erinnerten Politiker, Vertreter von Opferverbänden und Zeitzeugen gemeinsam an die Schicksale und Geschichten, die mit dem Mauerbau verbunden sind. Sie dürfen nicht vergessen werden, forderte Berlins regierender Bürgermeister Kai Wegner. Sie mahnen, dass Leben in Freiheit und Demokratie keine Selbstverständlichkeit sind, so Wegner weiter. Warum konnte das Bauwerk verschwinden, nicht aber die Mauer in den Köpfen? Das fragte Bundestagspräsidentin Julia Klöckner in ihrer Rede. Ost und West würden immer noch sehr verschieden auf bestimmte Themen schauen. Wohl auch, da man unterschätzt habe, wie tiefgreifend die Umbrüche für Ostdeutsche nach der Wende waren, räumte Klöckner ein.
13: Auch in Berlin gibt es jetzt eine Bezahlkarte für Geflüchtete. Sie wird seit heute an alle Geflüchteten ausgegeben, die neu in der Stadt ankommen. Finn Dressler, RBB 24 Landespolitik.
15: Mit der Bezahlkarte möchten die Behörden mehr Kontrolle über das Geld der Leistungsempfänger behalten und den Verwaltungsaufwand verringern. Die Berliner Bezahlkarte funktioniert dabei wie eine Bankkarte, allerdings mit Einschränkungen. So gibt es in den ersten 6 Monaten ein monatliches Limit von 50 Euro für Abhebungen. Danach entfällt das Limit und Leistungsempfänger können sich ihr gesamtes Geld auszahlen lassen. Mit der Bezahlkarte sind auch Online-Zahlungen und Überweisungen möglich, nicht aber ins Ausland. Berlin ist damit das letzte Bundesland, das die Bezahlkarte einführt. Vorausgegangen war ein Konflikt zwischen der CDU und der SPD-geführten Senatsverwaltung für Soziales. Man war sich uneinig, wie genau die Maßnahme ausgestaltet werden sollte.
8: Nach dem Fund einer Leiche in Eisenhüttenstadt hat die Polizei 2 Tatverdächtige festgenommen. Nach Angaben der Staatsanwaltschaft Frankfurt-Oder handelt es sich um einen 29 Jahre alten Mann und eine 40 Jahre alte Frau. Beiden wird gemeinschaftlicher Totschlag vorgeworfen. Vorgestern hatten Polizisten in einem Mehrfamilienhaus die Leiche eines 64-Jährigen entdeckt.

0: Raffinerie getroffen worden. Außerdem wurde auch wieder ein Lager des größten russischen Versandhändlers Wildberries in Brand gesetzt. Nach Angaben des Chefs der Republik sind zwei Menschen in der Stadt Salavat verletzt worden. Nach seinen Angaben konnte die russische Flugabwehr zahlreiche Drohnen abschießen. Die Firma Wildberries hat den Angriff bestätigt. Nach Angaben der Ukraine dient das Unternehmen russischen Kriegszwecken. Wildberries und der Kreml weisen das zurück. Der bulgarische Badeort Burgas wird Gastgeber des Eurovision Song Contests 2027. Das haben die Europäische Rundfunkunion und der bulgarische Fernsehsender BNT bekannt gegeben. Das Finale soll demnach am 15. Mai stattfinden. Südosteuropa-Korrespondent Clemens Fehrenkotte.
1: Beim diesjährigen Eurovision Song Contest in Wien hatte die bulgarische Sängerin Dara mit ihrem Song Bangaranga das Songfestival gewonnen. Bei der Entscheidung zwischen der 2-Millionen-Hauptstadt Sofia, die von einem bürgerlich-liberalen Bürgermeister regiert wird, und der deutlich kleineren Touristenhochburg Burgas am Schwarzen Meer, dürften bulgarischen Medien zufolge auch innenpolitische Gründe eine Rolle gespielt haben. So habe der langjährige ehemalige Staatspräsident und jetzige Ministerpräsident Bulgariens, Rumen Radev, der ein Mitte-Links-Bündnis anführt, die Ausrichtung des Contests in Sofia dem bürgerlich-liberalen Bürgermeister der Hauptstadt nicht überlassen wollen.
0: Soweit die Nachrichten. 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Das Wetter. Am Nachmittag sonnig und trocken, maximal 30 Grad. Zurzeit in Berlin-Steglitz 25 und in Spandau 27 Grad. In Manschnow im Oderbruch 25 und in Ruhland 28 Grad. Auch morgen durchweg sonnig bei 31 bis 34 Grad. Die Zeit ist es 13.45 Uhr.
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3: Jessica Wiener hier, ich grüße Sie. Auf Deutschland rollt eine weitere Hitzewelle zu. Der Deutsche Wetterdienst sagt für morgen Temperaturen bis zu 39 Grad voraus. In unserer Region soll es nicht ganz so heiß werden, wie wir gerade gehört haben. In den vergangenen Wochen gab es da immer wieder die Frage, was tut eigentlich der Kanzler, was macht die Bundesregierung angesichts der Folgen des Klimawandels? Zwei Minister haben die Initiative ergriffen, Umweltminister Carsten Schneider von der SPD und Verkehrsminister Steffen Bilger von der CDU. Was die Minister vorschlagen, erklärt Hauptstadtkorrespondentin Katrin Auer.
4: Auch heute wieder Hitze in Teilen Deutschlands, mehrere Waldbrände. Die großen Flüsse trocknen immer weiter aus. Oder in den Worten des Bundesumweltministers:
5: Es ist keine Fiktion mehr, es ist keine Drohung mehr, sondern es ist real erlebbar.
4: Carsten Schneider meint die Folgen des menschengemachten Klimawandels. Aber was dagegen tun? Als eine Idee erneuert der SPD-Politiker eine Forderung, die in den vergangenen Tagen mehrfach kam. Für Hitzeschutz sollen künftig nicht nur die Länder und Kommunen zuständig sein, sondern auch der Bund. Das ist nämlich bislang nicht der Fall.
5: Wir sind in vielerlei Punkten die Hände gebunden. Ich kann Klimaschutzmaßnahmen oder Klimaanpassungsmaßnahmen wie Finanzierung von Klimaanlagen, Verschattung etc. nur unter sehr schweren Bedingungen möglich machen.
4: Damit auch der Bund sich an solchen Maßnahmen beteiligen kann, muss das Grundgesetz geändert werden. Klimaanpassung muss zur sogenannten Gemeinschaftsaufgabe erklärt werden. Für die kommenden Monate kündigt Schneider einen konkreten Vorschlag dafür an. Im Bundestag braucht er eine Zweidrittelmehrheit. Die Grünen wären schon mal dabei, signalisiert Parteichef Felix Banatschak. Er argumentiert auch mit der Finanznot der Kommunen, die derzeit dafür sorge, dass Hitzeschutz oft weit unten auf der Prioritätenliste steht.
6: Klimaschutz und Klimaanpassung sind sogenannte freiwillige Aufgaben. Das sind Aufgaben, die runterfallen können und im Zweifel auch runterfallen werden, wenn nicht Bund und Länder entsprechend verlässlich finanzieren.
4: Zustimmung für eine Grundgesetzänderung kommt mittlerweile auch von diversen Organisationen, vom Deutschen Städtetag bis zum Sozialverband VDK. Während Umweltminister Schneider in Berlin für seine Idee wirbt, kümmert sich Verkehrsminister Steffen Bilger, CDU, um das Niedrigwasser, vor allem an Rhein und Donau, das in Wirtschaft und Politik längst die Alarmglocken läuten lässt. Bilger schaltet sich mit den Länderverkehrsministern zusammen. Es ist ein Austausch über die Maßnahmen, die schon beschlossen sind, etwa die Aussetzung des Lkw-Fahrverbots an Sonntagen in immer mehr Bundesländern, und über Maßnahmen, die noch getroffen werden könnten. Da geht es um Schiffe, die auch mit niedrigerem Wasser klarkommen, um bessere Ablade- und Umschlagsmöglichkeiten an Binnenhäfen und auch ein weiteres Ausbaggern der Flüsse sei denkbar, sagt Bilger dem Sender NTV.
7: Wir können damit umgehen. Das nennt man dann Klimaanpassung. Und dazu gehört für mich dann auch an einigen Stellen ein Ausbau der Wasserstraße. Aber auf den ökologischen Ausgleich werden wir sehr achten.
4: Beim Stichwort Ausbau der Flüsse klingt Umweltminister Schneider allerdings sehr viel zurückhaltender.
5: Kurzfristig können Sie da nicht viel machen, weil es fehlt das Wasser. Und die

0: reine Fahrrinnenvertiefung, singulär oder solitär, führt auch noch zu tieferer Fahrrinne, aber nicht mehr Wasser.
1: Es brauche einen ganzheitlichen Ansatz. Die Flüsse müssten renaturiert werden. Insgesamt müsse sehr viel sparsamer mit Wasser umgegangen werden. Auch Umweltverbände sehen im Ausbaggern von Flüssen eher ein Herumdoktern an Symptomen. Der NABU etwa fordert stattdessen, Auenlandschaften wiederherzustellen und Moore und andere natürliche Wasserspeicher zu schützen.
2: Katrin Auer aus dem Hauptstadtstudio war das. Wenn der Wasserstand in den Flüssen zu niedrig ist, können Schiffe nicht fahren oder auch Reaktoren von Kernkraftwerken nicht ausreichend gekühlt werden. Und dann müssen sie abgeschaltet werden. Das ist jetzt in Rumänien passiert. Unsere Korrespondentin Silke Hane mit den Einzelheiten.
3: Wegen des niedrigen Wasserstands in der Donau hat Rumänien sein einziges Atomkraftwerk Cernavoda ganz heruntergefahren. Das Kraftwerk deckt normalerweise 20% des rumänischen Strombedarfs. Um den Ausfall auszugleichen, wird ein altes Braunkohlekraftwerk wieder in Betrieb genommen. Außerdem muss wohl auch mehr Strom importiert werden. Bisher war noch ein Reaktor in Cernavoda gelaufen. Das Land hatte versucht, diesen mit ungewöhnlichen Maßnahmen in Betrieb zu halten. In der Donau wurden kürzlich mit Steinen beladene Lastkähne versenkt, um mehr Wasser zum Kraftwerk zu leiten. Zuvor hatte die Armee einen Felsen gesprengt, ebenfalls um mehr Wasser zum großen Donauarm hinzuleiten. Dadurch konnte der Betrieb des zweiten Reaktors um ein paar Tage verlängert werden. Sollte es jetzt zu wenig Strom für die Versorgung des Landes geben, wird als erstes die Industrie stufenweise vom Netz genommen. Das hatte die rumänische Regierung in den vergangenen Wochen gesetzlich vorbereitet. In den anderen Ländern entlang der Donau ist die Lage aktuell wieder etwas entspannter. Im Atomkraftwerk im ungarischen Pocs sind seit vorgestern wieder zwei Turbinen in Betrieb. Das Kraftwerk läuft bei 25% seiner Kapazität. Das bulgarische Atomkraftwerk Kozloduy läuft ohne Einschränkungen.
2: Silke Hane war das aus dem ARD-Studio Südosteuropa in Wien. Indonesien kämpft seit Wochen gegen unzählige Waldbrände. Behörden gehen davon aus, dass landesweit bereits insgesamt mehr als 100.000 Hektar abgebrannt sind. Das ist ungefähr eine Fläche von Berlin und Potsdam zusammen. Und nicht nur Menschen und Häuser sind von den Flammen bedroht. Besonders schutzlos sind die Tiere. Aus dem ARD-Studio Südostasien, Annalou Beckmann.
4: Tierschützer der indonesischen Yiari-Stiftung warten durch das Gestrüpp im Regenwald in der Provinz West Kalimantan auf Borneo. Sie sind auf der Suche nach Orang-Utans.
5: Die aktuellen Waldbrände bedrohen die bereits zersplitterten Populationen,
4: erklärt die Stiftungsgründerin Camille Sanchez einem Reuters-Kamerateam. Sie und die anderen Tierschützer sind in der vergangenen Woche schon einmal fündig geworden. Auf einem Baum entdeckten sie ein großes rotes Männchen. Gemeinsam haben sie das Tier eingefangen und umgesiedelt.
5: An genau derselben Stelle, wo wir einen Orang-Utan gerettet haben, brannte es schon 2015 und 2019. Während der letzten großen Waldbrandsaisons, bei den letzten besonders schweren El Niño-Ereignissen, da brannte ein großes Gebiet rund um dieses Dorf einfach nieder und wir mussten viele Orang-Utans retten.
4: Etwa 60 Tiere haben sie so in den vergangenen Jahren bereits an einen sicheren Ort gebracht. Dabei gehe es nicht nur um den Schutz unmittelbar vor den Flammen, so die Tierschützerin weiter.
5: Wir werden das vielleicht sofort beobachten können, möglicherweise erst Monate nach der Waldbrandzeit, wenn die Orang-Utans hungern, weil sie nicht genug Nahrung haben und ihre Waldgebiete abgebrannt sind. Dann dringen sie in Plantagen ein, geraten in Konflikt mit Menschen und verschärfen dadurch die Konflikte mit den Menschen.
4: In Indonesien herrscht aktuell die jährliche Trockenzeit. Angeheizt wird die Lage durch das in diesem Jahr besonders intensive El Niño-Klimaphänomen. In verschiedenen Regionen des südostasiatischen Landes wüten derweil die Flammen. Zehntausende Feuerwehrleute sowie mehrere Löschhubschrauber und Flugzeuge sind laut der Regierung in Jakarta landesweit im Einsatz. Unter anderem in Zentral-Kalimantan. Dort kämpfen die Menschen bereits seit mehreren Wochen gegen die Flammen. Einer von ihnen ist Andri. Er wohnt in dem kleinen Ort Pulang Pisau.
6: Dieser Waldbrand hätte beinahe die Häuser hier im Ort zerstört. Die Lage ist wirklich kritisch, aber uns fehlen Wasser und Löschkräfte, um das Feuer zu bekämpfen.
4: Einem Reuters-Kamerateam sagt er, er habe bereits viel verloren.
6: Ich habe 4 Tage lang nicht geschlafen, weil ich 2 Hektar Palmölplantagen besitze. Aber am 5. Tag konnte ich das Feuer nicht mehr aufhalten und meine Plantage brannte bis auf die Grundmauern nieder.
4: Dicke schwarze Rauchwolken hängen über den betroffenen Regionen Indonesiens. Der Luftverschmutzungsindex rutscht immer weiter in den gesundheitlich bedenklichen Bereich. Die Rauchschwaden haben sich bereits bis ins benachbarte Malaysia ausgebreitet. In einigen Regionen fällt deshalb seit Anfang der Woche die Schule aus.
2: Indonesien kämpft gegen unzählige Waldbrände. Informationen waren das aus dem ARD-Studio Südostasien von Anna-Lo Beckmann.
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2: Heute kommt mit Steckerfisch-Fiasko schon der 10. Teil der Rita Falk-Verfilmungen um Dorfpolizist Eberhofer in die Kinos. Geplant ursprünglich fürs Fernsehen, wurde aus der Reihe eine der erfolgreichsten deutschen Kinoserien. Kinoexperte Alexander Soyer hat Sebastian Betzel zum Interview getroffen, für den sein Kommissar Franz Eberhofer fast so etwas ist wie eine zweite Haut.
8: Indem ich mir diese Lederjacke anziehe, naja, ist tatsächlich so ein bisschen so. Man muss sich am ersten Tag das Kostüm anziehen und dann ist er eigentlich schon da, der Franz. Und nein, wir sind sehr vertraut miteinander. Ich meine, ich kenne das ja vom Tatort oder von Abschnitt 40. Ich habe ja auch Serien und sowas schon gemacht. Wenn man eine Figur immer wieder spielt und die weiterentwickeln kann, das ist natürlich auch, es liegt auch manchmal eine Gefahr drin, aber es ist grundsätzlich ein Geschenk, dass du in eine vertraute Figur eintauchen kannst und bist direkt drin. Und dann mit Kollegen und dann noch dazu so tollen Kollegen.
9: Wirklich fast alle, die beim Start der Eberhofer-Reihe 2013 mit Dampfnudelblues dabei waren, sind immer noch da, sowohl hinter als auch vor der Kamera. Und das ist tatsächlich mehr als ungewöhnlich und spricht genauso für die beständige Qualität der Verfilmungen wie der andauernde Erfolg. Die Eberhofer-Filme nach Rita Falks Romanvorlagen wurden von Film zu Film erfolgreicher sogar und haben mittlerweile insgesamt schon über 10 Millionen Menschen in die Kinos gelockt.
8: Hätten wir nicht gedacht damals. Und 10 im Kino, das ist ja noch absurder. Weil Kinoreihen so gibt's ja nicht. Also was weiß ich, bei den Amis halt irgendwelche Superheldenfilme oder sowas. Aber in Deutschland wüsste ich jetzt so nicht.
9: Die Eberhofer-Reihe ist ein echtes Unikat, eine Ausnahmeerscheinung. Und der Kinoerfolg lässt sich auch nicht nur damit erklären, dass die Romanvorlagen von Rita Falk Dauerbestseller sind. Gibt es da vielleicht sogar so etwas wie eine heimliche bundesweite Sehnsucht nach einem bayerischen Lebensgefühl? Auch damit aber lässt sich der Erfolg nicht wirklich erklären, so Betzel.
8: Es ist bayerisch, weil es in Bayern spielt, aber es ist keine Bayern-Komödie, es ist eine Provinzkomödie. Ich sag, wir könnten uns das auch vorstellen im Mittleren Westen, in Amerika oder in irgendeiner abgeschiedenen Ecke in Frankreich. Also ich liebe die bayerische Sprache, ich liebe bayerische Literatur, Kultur, Filme. Aber wenn es so ein Bayern-Tümelei ist und alles ist ach so toll, weil es bayerisch ist, und da musst du aufpassen. Also wir zeigen eben nicht das Alpenpanorama und der Trachtenanzug und die Lederhosen und die gut gefüllte Dirndlbluse. Wir spielen mit ein paar Klischees schon, aber halt auch nicht.
9: Vielleicht liegt der Reiz der Eberhofer-Krimis aber auch ganz einfach nur darin, dass hier eine, abgesehen von dem einen oder anderen Mord, kleine heile Welt gezeigt wird. Aus der Zeit gefallene, amüsante Provinz und ein Dorfscheriff, der eigentlich noch genauso ist, wie man ihn am Anfang bei Dampfnudelblues kennengelernt hat. Nur ein bisschen älter. Sebastian Betzel.
8: Also wenn ich so Fotos vom Dampfnudelblues sehe, das ist halt jetzt 14 Jahre her, dass wir das gedreht haben. Das sieht man halt auch. Ich finde das schön. Also ich habe auch gesagt, selbst wenn jetzt wer sagen würde, wir machen jetzt 15 Jahre Pause und dann drehen wir wieder ein. Eigentlich eine ganz witzige Idee. Dann ist der Pauli so 25, vielleicht ist er Polizist. Und der Franz hockt auf dem Hof und der Opa ist uralt. Und mal gucken, wie es weitergeht. Alle leben weiter. Ich finde das ja schön.
2: Der Schauspieler Sebastian Betzel zu sehen in Steckerfisch-Fiasko.
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2: Das Wetter für Berlin und Brandenburg. Die Temperaturen liegen zwischen 25 und 27 Grad in Berlin. 25 Grad sind es in Frankfurt oder 27 in Perleberg. Bis zu 31 Grad soll es heute noch geben. Dazu strahlend blauer Himmel, Sonne satt, höchstens mal ein paar dünne Schleierwolken unterwegs.
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2: Mit Jonas Ziegler.
11: A10 westlicher Berliner Ring Richtung Dreieckwerder zwischen Potsdam Nord und Vöben 30 Minuten Baustellenstau. Auf der A12 Frankfurt-Oder Richtung Berlin zwischen Briesen und Fürstenwalde West plus 20 Minuten. Im Stadtverkehr Berlin dauert es einige Minuten länger. Auf der A100 Richtung Wedding vor der Baustelle Detmolder Straße. In Richtung Treptow zwischen Wechsstraße und Tempelhofer Damm. Auf der A103 im Kreuz Schöneberg vorm Sachsendamm in Friedrichshain und Treptow vor der Elsenbrücke und in Wedding auf der Seestraße Richtung Stadtring A100. Friedrichshain, die Straße der Pariser Kommune, ist zwischen Franz-Mehring-Platz und Hildegard-Jadamowitz-Straße Richtung Karl-Marx-Allee bis Mitte Oktober wegen Bauarbeiten gesperrt. Zur S-Bahn Berlin auf den Linien S41, 42, 46 und 47 gibt es nach einer Signalstörung Verspätungen und Ausfälle.
2: 14 Uhr, Jessica Wiener hier, hallo.
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2: Der 13. August wird wohl immer ein besonderes Datum bleiben in der Berliner Geschichte. Der Tag, an dem über Nacht die Teilung Berlins besiegelt war. 65 Jahre ist der Bau der Mauer jetzt her. Eindrücke von der zentralen Gedenkveranstaltung hören wir gleich von unserer Reporterin nach den Nachrichten, die jetzt mit Jonas Ziegler.
11: Bei der zentralen Gedenkfeier zum 65. Jahrestag des Mauerbaus in Berlin haben Bundestagspräsidentin Klöckner und Kulturstaatsminister Weimer an die Opfer erinnert. In der Kapelle der Versöhnung in Mitte sagte Klöckner, eine Mauer durch eine Stadt zu ziehen sei ein Akt politischer Gewalt. Nach dem Mauerbau sei der staatliche Terror immer effizienter und menschenfeindlicher geworden. Weimer warnte vor einer Instrumentalisierung des SED-Regimes. Links- wie Rechtsextreme versuchten derzeit, die DDR gezielt zu verharmlosen. Bundeskanzler Merz schrieb, die Lektion der Mauer bleibe. Freiheit und Demokratie seien nicht selbstverständlich. Nach den tödlichen Schüssen am Berliner Bahnhof Zoo suchen die Ermittler nach RBB-Informationen einen konkreten Verdächtigen. Die Fahndung nach dem Mann laufe noch, heißt es von den Behörden. Matthias Wetzel, RBB 24.
12: Bereits am Montagabend wurde in Friedrichshain nach einem BZ-Bericht eine Wohnung durchsucht. Dabei seien Beweismittel sichergestellt und ein hochwertiges Auto beschlagnahmt worden. In der Nacht zum Montag war ein 30-Jähriger vor dem Bahnhofsgebäude am Zoo erschossen worden. Zuvor soll es einen Streit zwischen mehreren Personen gegeben haben. Der Schütze flüchtete in einem Auto. Das Opfer war nach RBB-Informationen Polizei und Justiz bekannt. Er gehörte demnach zu einer Großfamilie, die unter anderem für Drogen- und Eigentumsdelikte bekannt ist. Auch beim mutmaßlichen Täter prüfen die Ermittler, ob es einen Zusammenhang mit der sogenannten Clan-Kriminalität gibt.
11: Die Ukraine hat ihre Angriffe auf die russische Energieinfrastruktur fortgesetzt. Bei einem Drohnenangriff tief im russischen Hinterland in der Republik Baschkortostan ist eine weitere Ölraffinerie getroffen worden. Außerdem wurde auch wieder ein Lager des größten russischen Versandhändlers Wildberries in Brand gesetzt. Nach Angaben des Chefs der Republik sind zwei Menschen in der Stadt Salawat verletzt worden. Nach seinen Angaben konnte die russische Flugabwehr zahlreiche Drohnen abschießen. Die Firma Wildberries hat den Angriff bestätigt. In Deutschland sind im vergangenen Jahr so viele Fälle von Kindeswohlgefährdung festgestellt worden wie noch nie seit Beginn der Erhebung. Nach Angaben des Statistischen Bundesamtes waren 2025 fast 80.000 Kinder und Jugendliche von Vernachlässigung oder Gewalt betroffen. 10% mehr als im Jahr davor. Damit ist die Zahl zum vierten Mal in Folge auf einen neuen Höchststand gestiegen. Als Gründe nennen die Statistiker neben mehr Fällen auch eine höhere Wachsamkeit und Anzeigebereitschaft. Wegen der Vulkanasche vom Ätna bleibt der Flughafen von Catania auf Sizilien vorerst geschlossen. Nach Angaben des Betreibers gibt es bis mindestens morgen um 2 Uhr früh keine Starts und Landungen. Ob dann der Flugbetrieb wieder aufgenommen werden kann, ist offen. Seit mehreren Tagen beeinträchtigt der jüngste Ausbruch des Ätna den Flugverkehr auf Sizilien. Hunderte Verbindungen wurden gestrichen oder umgeleitet. Der Eurovision Song Contest 2027 wird in der bulgarischen Küstenstadt Burgas ausgetragen. Das haben die Europäische Rundfunkunion und der bulgarische Fernsehsender BNT bekannt gegeben. Das Finale soll demnach am 15. Mai stattfinden. Burgas am Schwarzen Meer setzte sich im Bewerbungsverfahren überraschend gegen die bulgarische Hauptstadt Sofia durch, die lange als Favorit galt. Bulgarien hat den ESC in diesem Jahr zum ersten Mal gewonnen. Die Sängerin Dara holte den Sieg mit ihrem Hit Bangaranga. Der Eurovision Song Contest gilt als größter Musikwettbewerb der Welt. Rumänien hat sein einziges Atomkraftwerk komplett heruntergefahren. Grund sind die niedrigen Pegelstände in der Donau. Das Wasser wird zur Kühlung gebraucht. Das Kraftwerk deckt normalerweise rund 20% des rumänischen Strombedarfs. Südosteuropa-Korrespondentin Silke Hane.
3: Um den Ausfall auszugleichen, wird ein altes Braunkohlekraftwerk wieder in Betrieb genommen. Außerdem muss wohl auch mehr Strom importiert werden. Sollte es jetzt zu wenig Strom für die Versorgung des Landes geben, wird als erstes die Industrie stufenweise vom Netz genommen. Das hatte die rumänische Regierung in den vergangenen Wochen gesetzlich vorbereitet. In den anderen Ländern entlang der Donau ist die Lage aktuell wieder etwas entspannter. Im Atomkraftwerk im ungarischen Poks sind seit vorgestern wieder 2 Turbinen in Betrieb. Das Kraftwerk läuft bei 25% seiner Kapazität.
11: Das Wetter am Nachmittag sonnig und trocken, maximal 30 Grad. Zurzeit in Berlin-Steglitz 25 und in Mannschnow 29 Grad. Auch morgen am Freitag durchweg sonnig bei maximal 31 bis 34 Grad. Abschließend die Zeit, es ist 14.05 Uhr.
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2: Jessica Wiener hier, ich grüße Sie. Plötzlich zerrissene Familien, Freundschaften, ein Todesstreifen und eine geteilte Stadt. Heute vor 65 Jahren begann der Bau der Berliner Mauer. Sie ergänzte die landläufige Grenze zwischen DDR und BRD und besiegelte die innerdeutsche Teilung. An die Teilung und ihre Opfer wurde heute Vormittag mit einer zentralen Gedenkveranstaltung erinnert, an der Gedenkstätte Berliner Mauer in der Bernauer Straße in Berlin-Mitte. Unsere Reporterin Annette Miersch war dabei und hat vor einer Stunde live davon berichtet, wie sie den Tag bis dahin erlebt hat.
13: Also es war ein sehr bewegender Tag, ein schöner Tag, auch ein trauriger Tag. Es ist ja wirklich ein sehr besonderer Ort, an dem wir hier sind. Die Kapelle der Versöhnung hier an der Bernauer Straße, genau hier, war ja einst der Todesstreifen. Nun haben wir hier grünen Rasen, Luft und Licht. Hier stand bis 1985 noch die Versöhnungskirche, bevor es den Befehl der DDR zum Sprengen gab. Und heute nun, da steht hier vor mir auf den Trümmern dieser Kirche ein kleiner Rundbau aus Lehm und Holz, die Versöhnungskapelle. Und 120 geladene Gäste, die saßen da heute Vormittag dicht gedrängt beieinander und lauschten den Redebeiträgen, etwa dem Beitrag von Bundestagspräsidentin Julia Klöckner, die an die Folgen des Mauerbaus in der DDR erinnerte.
14: Und in den ersten 3 Wochen nach dem Mauerbau verhafteten die Behörden tausende Menschen wegen staatsfeindlicher Hetze oder Staatsverleumdung. So nannte man übrigens die Kritik an Maßnahmen der Regierung. Und der staatliche Terror, der wurde nach dem Mauerbau so zynisch, es klingt, immer effizienter, menschenfeindlicher. In Haftanstalten wie Hohenschönhausen wurden Menschen gequält, gefoltert, erniedrigt. Misstrauen wurde zur Staatsdoktrin, die Zersetzung politischer Gegner zum Herrschaftsinstrument. Die Stasi war die Lebensversicherung des Regimes.
13: Ja, und Klöckner dachte auch darüber nach, wie die Zeit des Mauerbaus in die heutigen Tage fortwirkt. Und da musste sie einräumen, dass die Mauer in den Köpfen in Ost und West häufig noch existiert. Warum, fragte sie selbst? Weil man unterschätzt habe, wie tiefgreifend die Umbrüche nach der Wende für Ostdeutsche waren, so ihre eigene Antwort.
2: In der Kapelle der Versöhnung gab es mehrere Redebeiträge, du hast es erwähnt. Wer bzw. was war aus deiner Sicht besonders eindrücklich?
13: Also ganz spannend fand ich persönlich die Redebeiträge der Familie Hildebrand. Die waren ja als Zeitzeugenfamilie aufs Podium geladen. Der Sohn und zwei Urenkelinnen des letzten DDR-Pfarrers hier in der ehemaligen Versöhnungskirche. Und die beiden jungen Frauen, also die Urenkelinnen, die fanden sehr klare, deutliche Worte für die heutige Zeit. Antonia Hildebrand brachte ihren Standpunkt so vor.
15: Das Prägnanteste ist einfach, dass die Ostdeutschen strukturell systematisch benachteiligt sind, auf Führungsebenen extrem unterrepräsentiert. Sie sind die Bevölkerungsgruppe europaweit, die am seltensten die Immobilie besitzt, in der sie selber leben. In Leipzig, wo ich auch zum Teil studiert habe, gehören 70% der Altbauten Westdeutschen. Ich stelle mir immer vor, wie das wäre, wenn in München 70% der Altbauten Ostland gehören würde, was dann für ein Theater wäre. Und Markus Söder würde ausrasten, zu Recht wahrscheinlich. Und dazu, dass es einfach kein Thema ist. Also ist es ja eigentlich für uns aus unserer heutigen, in unserer Generation ganz irritierend, dass sich keiner dafür interessiert.
13: Also auch niemand in der Politik. So die Kritik von Antonia. Und ich hatte den Eindruck, dass das hier und in der Versöhnungskapelle so einige überrascht hat.
16: Touristen und Passanten, du hast sie eingangs erwähnt. Konntest du mit einigen sprechen? Ist das für sie ein besonderer Tag heute?
13: Ja, das habe ich mir doch nicht entgehen lassen. Natürlich habe ich hier Touristen und Passanten angesprochen. Die Mauergedenkstätte, die steht ja in jedem Reiseführer. Hier ist jeden Tag viel Betrieb, auch an so einem sonnigen Augusttag, 13. August wie heute. Aber nicht jeder hat hier den Gedenktag gleich auf der Pfanne.
17: Ich habe mir das gerade durchgelesen. Also heute vor 65 Jahren ist also wohl die Berliner Mauer errichtet worden. Und es scheint jetzt hier ein Gedenktag zu sein. Nein, das war mir so nicht bewusst.
13: Hat das für Sie heute noch eine Bedeutung, der Mauerbau?
17: Ja, natürlich. Ich habe Verwandtschaft in der ehemaligen DDR, also in den neuen Bundesländern jetzt. Und man sollte also schon daran erinnern, gerade wenn man also die bevorstehenden Wahlen sieht, das darf man nicht vergessen.
18: Ich habe das miterlebt, ja. Ich habe in der Ackerstraße, früher bin ich groß geworden und habe zum Mauerfall am Oranienburger Tor gelebt, also auch im Ostteil. Aber irgendwie ist es doch komisch, nicht? Wenn man so viele Jahre in der DDR gelebt hat. Man hat doch viele Erinnerungen und es war ja nicht alles schlecht. Und als Normalbürger in der DDR ging mir das auch eigentlich gut.
19: Naja, ich bin 98 geboren, aber früher, beziehungsweise ich komme aus der Nähe von Ratzeburg, da war ja der Grenzsee oder der Grenzverlauf. Bedeuten würde ich sagen auf jeden Fall, weil es ist immer noch omnipräsent, auch in den Köpfen der Menschen. Von wegen mal diese Teilung Ost-West, davon spricht ja auch immer noch die Politik. Aber ich wünsche mir eigentlich, dass wir mittlerweile da angekommen sind, dass wir da diese Unterteilung einfach nicht mehr machen.
13: Ja, also erinnern ist wichtig. Ich denke, das hört man als Konsens hier raus. Zum Schluss hörten wir Lukas, er ist Neuberliner und arbeitet hier in der Nähe der ehemaligen Berliner Mauer.
2: Eindrücke von der Bernauer Straße waren das von Annette Mirsch. Ein Blick ins Ausland. Fidel Castro gehört wohl mit zu den schillerndsten Persönlichkeiten Lateinamerikas. Ein halbes Jahrhundert lang regierte er die sozialistische Karibikinsel Kuba. Dort wird er von vielen nach wie vor verehrt als unnachgiebiger Revolutionsführer, der dem Erzfeind USA die Stirn geboten hat. Heute wäre Fidel Castro 100 Jahre alt geworden. Unsere Lateinamerika-Korrespondentin Christina Fee Möwus über die Feierlichkeiten in einer Zeit, in der den wenigsten in Kuba zum Feiern zumute ist.
20: Patria o muerte!
21: Fidel Castro mag gestorben sein, aber der Mythos der Revolution soll auch ohne ihn weiterleben. Patria o muerte, Vaterland oder Tod, besingt da ein Musiker anlässlich der Geburtstagsfeierlichkeiten für Fidel Castro. Der Satz war einer der Kampfslogans des Revolutionsführers.
20: Patria muerte!
21: Der charismatische Chefkommandant fasziniert damals 1959 die Massen, als er im Zuge der kubanischen Revolution an die Macht kommt. Castro investiert massiv ins Bildungs- und Gesundheitswesen, macht Schule und Arztbesuche auch in ländlichen Gegenden für alle zugänglich. Der Sozialismus unter Palmen verspricht viel. Wenig ist im Laufe der letzten Jahrzehnte aber von ihm übrig geblieben. Eine marode Infrastruktur, Stromausfälle und Versorgungsmängel bestimmen den Alltag.
22: Tengo dos hijos, adolescentes.
21: Ich habe zwei Kinder im Teenageralter, sagt Maria Miranda. Sie lebt in Havanna. Es ist wirklich schwer für mich, weil es ist sehr kompliziert, wenn der Strom ausfällt und wir nicht kochen können. Wir versuchen, Mahlzeiten im Voraus zuzubereiten. Eine Nacht, zwei oder sogar drei ohne Strom zu überstehen, das ist echt hart.
0: sin corriente.
21: Kuba erlebt derzeit die schwerste Wirtschaftskrise seit dem Zusammenbruch der Sowjetunion, verschärft durch den Druck des jahrzehntealten US-Embargos. Seit Anfang des Jahres sanktionieren die USA außerdem internationale Öllieferungen an Kuba. Die Vereinten Nationen kritisieren das. Der Druck, unter dem die Karibikinsel und seine Bewohner ächzen, begleitet auch die Gedenkfeierlichkeiten für Fidel Castro. Bei einem mehrtägigen Kolloquium zu Ehren Fidels hält der aktuelle Staatschef Miguel Díaz-Canel die Eröffnungsrede. Wir geben niemals die Prinzipien des Sozialismus auf. Wir geben dem Druck und den Erpressungsversuchen nicht nach. Wir führen wirtschaftliche und soziale Reformen ein. Diese Fähigkeit zum Widerstand und zur Veränderung haben wir von unserem Oberbefehlshaber Fidel Castro gelernt. Tatsächlich hat die politische Führung in Havanna zuletzt eine wirtschaftliche Kehrtwende vollzogen. Die größte seit Jahrzehnten. Privatinvestitionen sind jetzt unter anderem möglich. Aus dem Ausland und aus Kuba selbst. Ausgewählte Staatsbetriebe sollen in Aktiengesellschaften oder Privatunternehmen verwandelt werden. Die Wirtschaft öffnet sich, während die Repression gegen politisch Andersdenkende aber bleibt. Das sagt Javier Larondo, Präsident der Nichtregierungsorganisation Prisoners Defenders. Sie setzt sich für den Schutz politischer Gefangener ein. Im Juli haben wir 1327 politische Gefangene dokumentiert. 36 wurden letzten Monat festgenommen. Einige davon haben gegen Stromausfälle protestiert. Die Regierung bestraft diejenigen, die sich wehren oder über die Verhältnisse informieren. Der Druck auf die Karibikinsel Kuba ist groß, von außen wie von innen. Fidel Castro hinterlässt ein gemischtes Erbe. Von Feierlaune kann für die Mehrheit der Kubanerinnen und Kubaner aktuell keine Rede sein.
2: Sagt unsere Korrespondentin Christina Femübus.
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2: Die Aufregung ist groß für Trabrennfahrerin Anna-Lisa Kunze vor diesem Wochenende. Sie tritt beim 131. Deutschen Traber-Derby auf der traditionsreichen Trabrennbahn in Berlin-Mariendorf an. Bei den Vorläufen für den Finaltag haben wir sie begleitet. Antonia Kurzhals dazu.
1: Es regnet in Strömen auf der Trabrennbahn in Berlin-Mariendorf. Der Boden ist matschig, die Pferde sind dreckig, aber Anna Kunze hat trotzdem gute Laune. Die 27-Jährige steht bei ihrem Pferd Lea Dream im Stall. Hier zwischen den Tieren und der Rennbahn fühlt sie sich besonders wohl. Zu ihrer Stute hat sie eine sehr liebevolle Beziehung.
5: Ich bin ganz lieb zu ihr, auch einfach hier diesen Körperkontakt mit ihr zu haben. Ja, das ist so eine Sache, die ist so unterbewusst bei mir, weil ich halt so bin als Mensch. Ich bin totaler Pferdemensch und totaler Tiermensch, würde ich sagen. Ja, und ich suche sehr viel den Kontakt zu den Tieren.
1: Anna Kunze fährt Trabrennen im Sulki, also in einem Wagen hinter dem Pferd. Aber sie reitet auch ohne Sulki direkt auf dem Pferderücken. Ihr Geld verdient sie allerdings nicht im Rennsport, sondern mit Schere und Föhn. Sie ist Friseurin in Sieten, ihrem Heimatdorf in Brandenburg, und das schon ziemlich lange.
5: Ich komme aus einer Friseurfamilie. Meine Mama ist Friseurin, meine Schwester ist Friseurin. Beide haben jeweils einen eigenen Laden und ich wurde da mit reingeboren. Also ich stand schon hinten im Kinderwagen, stand ich schon im Friseurladen. Und für mich war von Anfang an klar, ich mache das als Hauptberuf.
1: Mit 19 Jahren war Anna Kunze bereits Friseurmeisterin. Ihre Familie hat mehrere Salons und trotzdem dreht sich ein großer Teil ihres Lebens um Pferde. Beim ersten Renntag der diesjährigen Derbywochen zeigt sie, was sie im Sulki drauf hat. Mit Lea Dream startet Kunze zunächst auf einer ungünstigen Außenposition. Doch auf der Zielgeraden zieht das Gespann an, lässt die Konkurrenz hinter sich und gewinnt als Außenseiter das Rennen. Eine Überraschung für Kunze und ein ziemlich dreckiger Erfolg. Denn nach dem Rennen ist von der sauberen weißen Rennkleidung nicht mehr viel übrig.
5: Das ist voller Matsch, aber es ist dir scheißegal, ehrlich gesagt. Ich bin happy, ich bin ganz glücklich.
1: Die Freude überwiegt. Und vielleicht gibt es beim Derby-Finaltag am Wochenende gleich die nächste Chance auf einen Sieg.
23: Einen Applaus nochmal für Anna-Lisa Kunze und Lea Dream.
5: Danke. Danke, vielen Dank.
2: Und wir schauen auch nochmal auf die Leichtathletik. EM heute in Birmingham steht heute vor allem der Zehnkampf im Fokus. Weltmeister Leon Neugebauer ist nach wie vor in Führung und Ex-Weltmeister Niklas Kaul robbt sich langsam ran. Kaul hat seine Stärken vor allem am zweiten Tag, also heute. Gute deutsche Medaillenchancen gibt es außerdem über 3000 Meter Hindernis. Gesa Krause, Lea Meyer und Olivia Gürth stehen im Finale. Besonders Krause peilt ihre dritte EM-Goldmedaille an.
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2: Mehr als 1000 Konzerte hat Sebastian Nordmann in Berlin erlebt und verantwortet. 16 Jahre lang war er Intendant des Berliner Konzerthauses. 2023 wurde dann bekannt, er wird Berlin 2025 verlassen. Und seit Anfang dieses Jahres ist Nordmann in der Schweiz. In Luzern als Direktor des Luzern Festivals, eines der wichtigsten Festivals für klassische Musik. Heute beginnt die erste Ausgabe unter seiner Leitung und was sich Sebastian Nordmann so vorgenommen hat, hören Sie in der Kultur um kurz vor drei. Das Wetter für Berlin und Brandenburg können Sie jetzt hören. Die Temperaturen liegen in Berlin zwischen 25 und 27 Grad. 25 Grad sind es in Cottbus, 27 in Perleberg. Bis zu 31 soll es noch geben. Trocken, strahlend blauer Himmel und Sonne dazu.
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2: Mit Jonas Ziegler.
4: Bitte Vorsicht auf der A10 südlicher Berliner Ring Richtung Dreieck Spreeau zwischen Dreieck Werder und Glindow liegen nach einem Unfall Fahrzeugteile. A10 westlicher Berliner Ring Richtung Dreieck Werder zwischen Potsdam Nord und Vöben 20 Minuten Stau an einer Baustelle. Auf der A12 Frankfurt-Oder Richtung Berlin zwischen Briesen und Fürstenwalde West 30 Minuten Verzögerung. A15 Forst, Dreieck Spreewald zwischen Fetschau und Boblitz ist wegen eines Feuers mit Sichtbehinderungen durch Rauch zu rechnen. In Berlin dauert es einige Minuten länger. A100 Richtung Wedding vor der Baustelle Detmolder Straße. Richtung Treptow zwischen Wechsstraße und Tempelhofer Damm. A103 im Kreuz Schöneberg vorm Sachsendamm, in Friedrichshain und Treptow vor der Elsenbrücke und Wedding auf der Seestraße Richtung Stadtring A100. Zur S-Bahn Berlin. Die Linien S25 und 26 sind zwischen Lichterfelde Ost und Südende wegen Grünarbeiten unterbrochen. Bis 16 Uhr fahren ersatzweise Busse. 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
2: 14:20 Uhr.
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2: Jessica Wiener hier, ich grüße Sie. Auf dem Weg hierher zur Arbeit fahre ich immer mit dem Rad durchs Brandenburger Tor. Die Tage ist das etwas schwieriger, denn auch dort wird an den Mauerbau vor 65 Jahren erinnert. Sehr eindrücklich übrigens mit einer Art Mauer im Bereich des damaligen Grenzbereichs. Die Nachrichten jetzt mit Jonas Ziegler.
4: Bundestagspräsidentin Klöckner hat zum Jahrestag des Mauerbaus eine anhaltende Spaltung zwischen Ost und West beklagt. Die ehemalige Grenze sei heute fast unsichtbar, sagte Klöckner bei einer Gedenkveranstaltung in der Kapelle der Versöhnung in Berlin-Mitte. Doch in den Köpfen sei die Mauer häufig noch da. In ihrer Rede betonte sie außerdem, wie sich die Mauer auf das Leben der Menschen ausgewirkt habe.
6: Die Mauer teilte nicht nur die Bernauer Straße, nicht nur Berlin. Sie teilte Deutschland, sie teilte Europa, sie teilte die Welt. Und der Tag zerriss Verbindungen, die zwischen den beiden Welten standen. Eltern sahen ihre Kinder nicht wieder. Liebespaare verloren einander. Menschen wollten in die Freiheit und sie sprangen in den Tod.
4: Bundestagspräsidentin Julia Klöckner, CDU. Am Brandenburger Tor ist eine 30 Meter lange Installation zu sehen, die die einstige Teilung der Stadt erfahrbar machen soll. Für Brandenburg ist die zentrale Gedenkveranstaltung am Nachmittag in Groß-Zieten geplant. 14.22 Uhr, RBB 24 Inforadio mit einer Gefahrenmeldung. Bitte Vorsicht auf der A12 Berlin Richtung Frankfurt-Oder. Zwischen Briesen und Müllrose liegt ein Reifen auf der rechten Spur. Zu der Sprengstoffdrohne vom Leipziger Flughafen gibt es neue Details. Ermittler gehen Hinweisen nach, wonach es in der Nähe des Geländes eine Explosion gegeben haben soll.
11: Zeugen zufolge fand die Detonation in einem verlassenen Dorf statt, das an den Flughafen grenzt. Andreas Braun.
8: Das sächsische Landeskriminalamt rückte nach den Hinweisen in dem verlassenen Dorf an. Die Ermittler fanden tatsächlich auf einer Brachfläche neben einer Straße etwas, das ein Detonationsort sein könnte. Nach Informationen von WDR und NDR soll es sich um verbrannte Erde sowie kleine Metallfragmente handeln. Kriminalisten versuchen nun zu klären, was in dem verlassenen Dorf passiert ist. Ob die Täter möglicherweise vor dem misslungenen Angriff mit der Drohne auf dem Flughafen Beweismittel vernichtet haben könnten oder ob hier versehentlich eine zweite Sprengladung einer Drohne explodiert sein könnte. Die Untersuchungen der Bodenproben sollen noch laufen.
11: Nach den tödlichen Schüssen am Berliner Bahnhof Zoo haben die Ermittler einen Tatverdächtigen ermittelt. Nach RBB-Informationen wird mit Hochdruck nach dem Mann gefahndet. Polizei und Staatsanwaltschaft haben sich zu seiner Identität bislang nicht geäußert. Nach einem Bericht der BZ wurde am Montagabend eine Wohnung in Berlin-Friedrichshain durchsucht. Dabei sollen Beweismittel sichergestellt und ein Auto beschlagnahmt worden sein. Ein 30-jähriger Mann war in der Nacht zum Montag vor dem Bahnhof Zoo erschossen worden. Vorher soll es einen Streit zwischen mehreren Personen gegeben haben. Der mutmaßliche Täter flüchtete mit einem Fahrzeug. Die EU-Kommission genehmigt, dem Volkswagen-Konzern eine Mehrheit seiner Großmotorentochter Everlance abzugeben. Gegen den Verkauf von 51% der Anteile an einen US-Finanzinvestor gebe es keine wettbewerbsrechtlichen Bedenken, teilte die Brüsseler Behörde mit. Die 5 deutschen Standorte von Everlance sollen unter dem neuen Eigentümer bis mindestens 2030 erhalten bleiben. Betriebsbedingte Kündigungen seien in diesem Zeitraum ausgeschlossen, teilte VW mit. Das Unternehmen mit Sitz in Augsburg gehört mit rund 16.000 Beschäftigten zu den weltweit führenden Herstellern von Großmotoren und Turbomaschinen. Der Eurovision Song Contest 2027 wird in der bulgarischen Küstenstadt Burgas ausgetragen. Das haben die Europäische Rundfunkunion und der bulgarische Fernsehsender BNT bekannt gegeben. Das Finale soll demnach am 15. Mai stattfinden. Burgas am Schwarzen Meer setzte sich im Bewerbungsverfahren überraschend gegen die bulgarische Hauptstadt Sofia durch, die lange als Favorit galt. Bulgarien hat den ESC in diesem Jahr zum ersten Mal gewonnen. Die Sängerin Dara holte den Sieg mit ihrem Hit Banga Ranga. Der Eurovision Song Contest gilt als größter Musikwettbewerb der Welt. Am Dreieck-Funkturm in Berlin gibt es am Wochenende vom 22. bis 23. August umfangreiche Sperrungen. Wie die Projektgesellschaft Deges mitteilt, wird dort ein Gerüst für den Bau der neuen Autobahnbrücke aufgebaut. Sebastian Hampf, RBB 24.
9: Die Sperrungen beginnen am Samstag um 20 Uhr und dauern voraussichtlich bis Sonntag um 22 Uhr. Betroffen ist die Halenseestraße Ost in Richtung Messedamm. Außerdem wird die Überleitung von der A115 auf die A100 in Richtung Tempelhof und Dresden gesperrt. Der Verkehr wird umgeleitet. Die Deges empfiehlt Autofahrern, den Bereich möglichst weiträumig zu umfahren.
11: Das Wetter am Nachmittag sonnig und trocken, maximal 30 Grad. Zurzeit in Berlin-Steglitz 25 und in Spandau 27 Grad. In Mannschnurm Oderbruch 25 und in Ruhland 28 Grad. Auch morgen durchweg sonnig bei 31 bis 34 Grad. Die Zeit 14.26 Uhr.
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10: Jessica Wiener hier, ich grüße Sie. Viele Frauen sind Schmerzen während ihrer Menstruation gewohnt. Leichte Schmerzen sind auch normal, aber manche Frauen haben so starke Schmerzen, dass sie sich kaum noch bewegen können. Im schlimmsten Fall sogar ohnmächtig werden. Das ist dann nicht mehr normal, das ist Endometriose. Jede 10. Frau leidet in Deutschland darunter. Eine Erkrankung, die oft erst sehr spät diagnostiziert wird. RBB24-Gesundreporterin Ursula Stamm hat über die Krankheit mit Silvia Mexner gesprochen. Sie ist Gynäkologin und leitet das Endometriosezentrum der Berliner Charité. Die Wiederholung dieses Gesprächs aus dem Frühjahr können Sie jetzt hören.
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12: Ja, herzlich willkommen, Frau Mexner. Ungefähr 30 Anfragen bekommen Sie jeden Tag aus dem gesamten Bundesgebiet zum Thema Endometriose, Frauen, die Rat bei Ihnen suchen. Welche Geschichte hat Sie in letzter Zeit besonders bewegt?
24: Na, nach wie vor kommen Frauen, die unheimlich lange Leidensgeschichten haben. Und das ist eigentlich immer wieder traurig zu hören, die zwar irgendwie immer schon mal Therapien angeboten bekommen haben, auch manche Therapien, also Hormontherapien zum Beispiel, auch versucht haben oder auch operiert worden sind, aber dennoch keine Schmerzzufriedenheit hatten. Und das ist oftmals etwas tragisch zu sehen. Vor allen Dingen, wenn die zudem auch noch lange Kinderwunsch hatten und das vielleicht auch nie berücksichtigt worden ist.
12: Ja, und wenn man sich jetzt mal so deren Alltag vorstellt, was schildern die, was geht noch, was geht nicht mehr?
24: Na, ich habe jetzt gerade auf dem Kongress eine Patientin tatsächlich vorgestellt, die war 2017 sogar mal bei uns, dann ist sie aber weggezogen. Die kam jetzt am Ende mit so starken Schmerzen, dass sie 2 Wochen im Monat quasi arbeitsunfähig war. Und das ist schon ganz schön eindrucksvoll.
12: Bei Endometriose wächst Schleimhautgewebe, das eigentlich in die Gebärmutter gehört, in den Bauchraum, in die Muskulatur der Gebärmutter und auch in andere Organe. Also das für alle, die noch nie davon gehört haben, was Endometriose ist. Und diese Erkrankung ist ungefähr so häufig wie Diabetes, wenn man mal nur die Frauen betrachtet. Würde man dazu aber eine Umfrage auf der Straße machen, würde jeder Diabetes kennen, aber fast niemand Endometriose. Warum ist das so?
24: Ja, Diabetes wird als eindeutige Erkrankung angesehen. Wenn man Diabetes nicht behandelt, dann weiß man, dass man schlimme Schäden haben kann an den Gefäßen, an den Augen. Die Nerven werden geschädigt durch diesen hohen Blutzuckerspiegel. Endometriose führt nur zu Schmerzen, ganz selten nur wirklich zum Tode. Es gibt Todesfälle, wenn unerkannte Darmendometriosen quasi zum Darmverschluss führen, dann kann das auch super selten zum Tode führen. Aber im Allgemeinen schränkt es nur die Lebensqualität ein, in Anführungsstrichen, und macht Schmerzen oder unerfüllten Kinderwunsch. Und das ist wirklich viele Jahrzehnte derartig vernachlässigt worden, dass man ja angenommen hat, dass Regelschmerzen normal sind. Leichte Regelschmerzen mögen auch normal sein, aber schwerste Regelschmerzen, die jetzt zu Bewusstlosigkeit führen, regelmäßig Arbeitsunfähigkeit, dass man liegen muss, dass man wirklich hochdosiert Schmerzmittel einnehmen muss, ohne dass man eine Schmerzzufriedenheit erreichen kann. Das ist ganz sicher nicht normal und das muss jetzt erstmal ins Bewusstsein der Leute zurück.
12: Ja, und ich glaube, das ist wirklich immer noch so, dass ja viele Frauen vielleicht auch verinnerlicht haben, naja, das ist normal, dass ich Schmerzen habe während der Menstruation.
24: Genau.
12: Und wir haben alle so Bilder vor Augen, ne? Die Frau mit der Wärmflasche auf dem Sofa. Woran würde ich denn merken, dass das eben nicht mehr normal ist? Beziehungsweise, ja, wo verschiebt sich da vielleicht auch das Normal?
24: Das ist nicht ganz so leicht. Das sehen wir auch an dem Resultat, dass wir im Allgemeinen eine 10-jährige Diagnoseverschleppung haben, 8 bis 10 Jahre. 70% aller menstruierenden Menschen spüren ihre Regel. Und das ist auch, wenn man sich mal klar macht, was da passiert, kann man sich ja auch vorstellen, dass das mit Krämpfen verbunden ist und Schmerzen verursachen kann. Aber bei Endometriose kommt es eben zu überdimensionalen Krämpfen, die auch weite Gefäße, Bereiche abschnüren und das zu sogenannten ischämischen Schmerzen kommen kann. Also wie bei einem Herzinfarkt, wenn dann wirklich Gewebe kurzfristig nicht versorgt wird, dann führt das nochmal zur Ausschüttung von wirklich Entzündungsfaktoren, die dann zu wirklich sehr starken Schmerzen führt.
12: Denken Sie, dass wenn Männer diese Schmerzen aushalten müssten, dass wir da schon weiter wären in der Diagnostik, in der Behandlung von Endometriose?
24: Das wird allgemein angenommen. Du beschäftige ich mich ja immer nur mit Frauen, aber ich vermute mal, dass das ganz erheblich anders wäre, denn viele Frauen passen ihren Alltag an, nehmen auch Karrierechancen tatsächlich nicht wahr, weil sie, wenn sie denken, sie können das nicht schaffen, dann machen sie zum Teil das nicht. Und ich kenne auch viele Frauen, die gar nicht ihrem eigentlichen Berufswunsch nachgegangen sind, weil sie immer diese Beschwerden hatten. Ich glaube, das würden Männer so nicht hinnehmen.
12: Sie hören das Vis-à-vis auf RBB 24 Inforadio. Heute mit Silvia Mexner. Sie beschäftigt sich seit über 20 Jahren mit Endometriose, forscht dazu und spricht und schreibt täglich mit vielen betroffenen Frauen. Ja, Frau Mexner, Endometriose wird durch das Hormon Östrogen getriggert. Deshalb wird vielen Frauen eine Hormontherapie, zum Beispiel mit der Pille, empfohlen. Das wollen aber nicht alle Frauen. Was ist denn zur Therapie zu sagen? Was muss man im schlimmsten Fall vielleicht tun? OP?
24: Ja, auch manchmal ist eine OP erforderlich, aber es haben wir jetzt gelernt, nicht die Lösung. Es ist nicht wie bei einem Myom. Das Myom kann man rausschneiden und dann ist das Problem gelöst. Das ist leider bei Endometriose nicht so. Endometriose ist eine chronisch entzündliche Erkrankung, die immer wieder durch tatsächlich Zellen, die aus der Gebärmutter kommt, nachgeliefert bekommt, auch wenn man operativ entfernt. Viele denken natürlich, das Menstruieren Monat für Monat ist völlig normal. Das ist das, was wir leben sollten. Aber so ist die Natur eigentlich nicht eingerichtet. Ne? Also noch vor 100 Jahren haben die Frauen in ihrem ganzen Leben nur 40 Mal geblutet, weil sie natürlich schwanger waren, viel eher und früher ihre Kinder bekommen haben. Dann wurde gestillt, dann kam das nächste Kind. Das war eine ganz andere Situation. Es ist nicht so, dass ich das jetzt gut finde, dass wir da zurück wollen, aber diese vielen Menstruationsblutungen bei Endometriose führen eben einfach dazu, dass das Gewebe durch das Östrogen, was über das Blut überall hinkommen kann, und das führt eben zu Entzündungsprozessen und zu diesen Schmerzen.
12: Und die Pille kann das verhindern?
24: Wir nehmen nicht so gern die Pille. Also die Pille ist ja eine kombinierte Pille mit Östrogen und Gestagen. Und der Östrogenanteil in der Pille, den finden wir auch nicht so gut. Nein, wir nehmen tatsächlich eine Gestagen-Monotherapie, ein reines Gestagen. Das wird durchgängig genommen, so dass dann auch kein neuer Eisprung induziert wird im Eierstock. Dadurch bildet der Eierstock kein Östrogen, zumindest nicht so hoch. Und das wollen wir erreichen und damit sind dann Endometrioseherde auch ruhig gestellt.
12: Es gibt aber auch einiges, was Frauen selbst tun können. Das ist Ihnen auch wichtig. Sie haben auch ein ganzes Buch darüber geschrieben. Ohne jetzt alles aufzuführen, haben Sie mal ein konkretes Beispiel? Weil das ist ja auch ganz wichtig, dass Frauen das Gefühl haben, sie können auch selbst was tun.
24: Ja, allein die Entzündungsfaktoren durch Endometriose kann man sehr gut über die Ernährung mit beeinflussen. Man kann antientzündliche Ernährung wählen. Viele Frauen haben Probleme mit Magen-Darm, gastrointestinale Beschwerden, diese Endobelly, Bilebauch. Auch das lässt sich über die Ernährung sehr gut reduzieren. Wichtig ist auch, dass endometriose Schmerzen, es sind ja wirklich starke Schmerzen, auch zu sekundären Veränderungen am Beckenboden führen. Ne? Also der Bewegungsapparat ist angestrengt und das heißt, so ganz wichtig ist auch Bewegung, Entspannungsübungen, Yoga, Osteopathie, Physiotherapie. Das sind alles sehr gute Maßnahmen, um denen entgegenzuwirken. Also ich kann eigentlich am Hand des gynäkologischen Untersuchungsbefundes oft sagen, ob eine Frau regelmäßig Yoga macht. Das merkt man dann. Das sage ich ihr dann auch immer und dann freuen die sich auch, wenn man da einen guten Effekt spürt am Beckenboden. Das kann man auch lernen und dann muss man sich auch so ein bisschen orientieren, wie man da am besten mit zurechtkommt. Aber auch dazu gibt's Hilfen. Also unterstützende Informationen ja. In unserem Buch von unserer Psychologin zum Beispiel.
12: Oft wird Endometriose ja erst dann diagnostiziert, wenn es mit dem Kinderwunsch nicht klappt. Das ist ja deutlich auch schwieriger. Wie schwierig ist es für Frauen mit Endometriose tatsächlich schwanger zu werden?
24: Zum Glück kann man eigentlich sagen, dass die meisten Frauen mit Endometriose auch schwanger werden. Das ist also schon mal eine gute Nachricht, wenn man sich das weltweit anschaut, dann finden wir keinen signifikanten Unterschied zwischen Frauen mit und ohne Endometriose. Aber je ausgedehnter eine Endometriose ist und je älter eine Patientin ist, desto eher ist eben auch die Eizellreserve und die Eizellqualität dann beeinträchtigt. Und wenn dann eben noch Endometriose mit verschiedensten Faktoren dazu kommt, die die Fertilität einschränken kann, einmal die Gebärmutter, aber auch die Eizellreserve, die Eizellqualität, Entzündungen im Bauchraum, dann kann das eben sehr schwierig sein, weshalb wir auch frühzeitig darüber informieren, dass wenn man wirklich ganz dringend Kinder haben möchte, es nicht so eine super, super Idee ist, bis über 40 zu warten, sondern dass man das vielleicht auch in eine Lebensphase legt, in der das einfacher ist.
12: Ja. Wenn Frauen uns jetzt zuhören und denken, das betrifft ja mich, was sollen die dann im ersten Schritt tun oder an wen sich wenden?
24: Naja, im Großen und Ganzen natürlich schon an die eigene Frauenhausärztin oder Frauenhausarzt. Aber das ist ja leider das Problem, dass da viele ja schon all die Jahre sind und trotzdem eben die Beschwerden haben. Vielleicht einfach nochmal ansprechen. Aber was auch nicht schlecht ist, ist, dass wir in Deutschland auch eine sehr gute Endometriosevereinigung haben, die kostenlose Informationsmaterialien zur Verfügung stellen und auch Beratung anbieten. Und wenn man da also schon immer mal so auf Granit gestoßen ist mit, ich habe doch so viele Beschwerden und bekomme keine Überweisung oder mein Frauenarzt macht nichts, dann kann man sich da auch mal erkundigen.
12: Ja, seit über 20 Jahren beschäftigen Sie sich mit diesem Thema Endometriose. Sie forschen auch dazu. Was würden Sie sich von der Politik, aber auch von der Gesellschaft wünschen im Hinblick auf eine bessere Versorgung für die Frauen?
24: Na, unser größtes Problem ist wirklich die Versorgung in der Niederlassung. Also ich kann das auch gut verstehen, denn das hat sich jetzt so etabliert, dass man da rein und raus marschiert irgendwie beim Frauenarzt, ja, kurz sich frei macht zum Krebsabstrich oder Pillenrezept und dann finden ja keine großen Gespräche statt. Die können eben nicht abgerechnet werden. Und wenn wir da eine bessere Vergütung hätten, dann hätten wir natürlich auch Kolleginnen und Kollegen, die sich damit beschäftigen wollen würden, können sie aber im Moment nicht, weil sie nach 5 Minuten nicht mehr wirtschaftlich arbeiten. Das muss man sich auch mal klar machen.
12: Ja.
24: Und genauso ist es so, dass die Endometriosezentren auch nicht wirtschaftlich arbeiten. Also wir könnten jeden Tag Sprechstunden machen, aber weil nicht kostendeckend, passiert das auch nicht.
12: Ganz herzlichen Dank, Frau Mexner.
24: Ja, gerne.
2: Gesundheitsreporterin Ursula Stamm im Gespräch mit Silvia Mexner, Leiterin des Endometriosezentrums der Charité. Eine Wiederholung war das aus dem Mai. Das Wetter für Berlin und Brandenburg, 26 bis 28 Grad mittlerweile in Berlin, 28 Grad auch in Perleberg, 26 in Cottbus, bis zu 31 Grad werden noch erwartet. Dazu strahlend blauer Himmel heute, Sonne satt, höchstens mal ein paar dünne Schleierwolken unterwegs.
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2: Mit Jonas Ziegler.
11: Auf der A12 Frankfurt-Oder Richtung Berlin zwischen Briesen und Fürstenwalde-West dauert's 30 Minuten länger. Richtung Frankfurt-Oder kommt es nach einem Unfall zu Behinderungen zwischen Müllrose und Frankfurt-West. A15 und A13 im gesamten Bereich zwischen Fetschau und Duben einschließlich Dreieck Spreeau ist wegen eines Feuers mit Sichtbehinderungen durch Rauch zu rechnen. In Berlin dauert es einige Minuten länger auf der A100 Richtung Wedding vor der Baustelle Detmolder Straße. Richtung Treptow zwischen Wechsstraße und Tempelhofer Damm. Auf der A103 im Kreuz Schöneberg vorm Sachsendamm in Friedrichshain und Treptow vor der Elsenbrücke und Wedding Seestraße Richtung Stadtring. Zur S-Bahn. Wegen eines defekten Signals in Mahlsdorf kommt es bei der S5 zu Verspätungen. Der 10-Minuten-Takt gilt nur zwischen Westkreuz und Mahlsdorf. Und die S25 und 26 sind zwischen Lichterfelde Ost und Südende wegen Grünarbeiten unterbrochen. Bis 16 Uhr fahren ersatzweise Busse.
2: 14.40 Uhr.
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2: Jessica Wiener hier, ich grüße Sie. Die Mauer ist mittlerweile länger weg, als dass sie stand. Trotzdem, vom Mauerbau als Zäsur zu sprechen in der Berliner Geschichte, ist wahrscheinlich noch untertrieben. Heute, vor 65 Jahren, wurden die ersten Mauersteine gesetzt und Stacheldrähte gezogen. Erstes Thema in den Nachrichten mit Jonas Ziegler.
11: In Berlin ist an den Beginn des Mauerbaus vor 65 Jahren erinnert worden. Die zentrale Gedenkveranstaltung fand in der Kapelle der Versöhnung an der Bernauer Straße statt. Annette Miersch, RBB 24.
3: Die Mauer verwundete das Herz unserer Stadt. Mit diesen Worten begrüßte Pfarrer Thomas Jeutner die geladenen Gäste in der Kapelle der Versöhnung. Hier auf dem ehemaligen Todesstreifen erinnerten Politiker, Vertreter von Opferverbänden und Zeitzeugen gemeinsam an die Schicksale und Geschichten, die mit dem Mauerbau verbunden sind. Sie dürfen nicht vergessen werden, forderte Berlins regierender Bürgermeister Kai Wegner. Sie mahnen, dass Leben in Freiheit und Demokratie keine Selbstverständlichkeit sind, so Wegner weiter. Warum konnte das Bauwerk verschwinden, nicht aber die Mauer in den Köpfen? Das fragte Bundestagspräsidentin Julia Klöckner in ihrer Rede. Ost und West würden immer noch sehr verschieden auf bestimmte Themen schauen. Wohl auch, da man unterschätzt habe, wie tiefgreifend die Umbrüche für Ostdeutsche nach der Wende waren, räumte Klöckner ein.
11: Im Juli sind in der Ukraine nach Angaben der UNO mindestens 437 Zivilisten getötet worden. Das ist die höchste Opferzahl seit Mai 2022, also wenige Monate nach Beginn des russischen Angriffskrieges. Wie das Menschenrechtsbüro der Vereinten Nationen weiter mitteilte, wurden in der Ukraine im vergangenen Monat außerdem mehr als 2600 Zivilisten verletzt. Die ukrainische Regierung führt die gestiegene Zahl von zivilen Opfern auch darauf zurück, dass man kaum noch Flugabwehrraketen hat, um russische Angriffe abzuwehren. Die EU-Kommission genehmigt, dem Volkswagen-Konzern eine Mehrheit seiner Großmotorentochter Everlands abzugeben. Gegen den Verkauf von 51% der Anteile an einen US-Finanzinvestor gebe es keine wettbewerbsrechtlichen Bedenken, teilte die Brüsseler Behörde mit. Die 5 deutschen Standorte von Everlands sollen unter dem neuen Eigentümer bis mindestens 2030 erhalten bleiben. Betriebsbedingte Kündigungen seien in diesem Zeitraum ausgeschlossen, teilte VW mit. Das Unternehmen mit Sitz in Augsburg gehört mit rund 16.000 Beschäftigten zu den weltweit führenden Herstellern von Großmotoren und Turbomaschinen. Wegen des Ausbruchs des Vulkans Ätna bleibt der Flughafen Catania auf Sizilien vorerst geschlossen. Wie der Betreiber mitteilte, darf es bis morgen früh um 2 Uhr keine Starts und Landungen geben. Italien-Korrespondentin Lisa Weiß.
14: Seit etwa einer Woche ist der Flugverkehr am Flughafen Catania eingeschränkt, weil der Ätna Vulkanasche spuckt. Hunderte Flüge wurden gestrichen oder umgeleitet. Gestrandete Urlauber haben am überfüllten Flughafen übernachtet. Mittlerweile hat sich die Lage am Flughafen selbst etwas beruhigt. Es kommen fast nur noch die Passagiere, für die die Fluggesellschaften eine Abflugslösung gefunden haben, berichten italienische Medien. Die meisten

0: In Untersuchungshaft bleiben müssen. Vorgestern Abend haben Polizisten in einem Mehrfamilienhaus in Eisenhüttenstadt die Leiche eines 64 Jahre alten Mannes gefunden. Anhand der Spuren in der Wohnung geht die Polizei davon aus, dass der Mann getötet wurde. Zu den weiteren Umständen der Tat wollte die Staatsanwaltschaft bisher keine Angaben machen.
1: Im Berliner Tierpark sind drei seltene Somali-Wildesel zur Welt gekommen. Wie der Tierpark mitgeteilt hat, wurden ein männliches und zwei weibliche Eselfohlen geboren. Der Somali-Wildesel ist eines der seltensten Huftiere der Welt. Man erkennt ihn an den gestreiften Beinen. Er gilt als vom Aussterben bedroht. Nach letzten Schätzungen leben höchstens noch 200 Somali-Wildesel in freier Wildbahn. Soweit die Nachrichten. 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Das Wetter. Am Nachmittag sonnig und trocken, maximal 30 Grad. Zurzeit in Berlin-Treptow 26 und in Eiskeller 28 Grad. In Angermünde 25 und in Guteborn 28 Grad. Morgen durchweg sonnig bei 31 bis 34 Grad. Die Zeit 14.45 Uhr.
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3: Jessica Wiener hier, schönen guten Tag. Vielleicht haben Sie sich ja auch schon mal gefragt, was passiert eigentlich, wenn meine persönlichen Daten in falsche Hände geraten? Genau darüber wird gerade in Berlin diskutiert. Im Mittelpunkt steht die BVG, ein Datenschutzvorfall und die Frage, welche Rechte die Betroffenen haben. Darüber sprechen wir jetzt mit unserer landespolitischen Reporterin Sabine Müller. Hallo Sabine.
4: Hallo.
3: Erinnern wir uns nochmal, was genau war bei der BVG passiert und wie viele Menschen waren betroffen?
4: Ja, im Mai 2024 gab es einen Cyberangriff auf einen externen Dienstleister der BVG. Der hatte im Auftrag des Verkehrsunternehmens Infobriefe und Infomails verschickt und bei dem Hack griffen unbekannte Täter große Datenmengen ab. Betroffen waren Informationen über bis zu 180.000 Kunden. Namen, Adressen, Vertragsnummern, zum Teil auch E-Mail-Adressen wurden abgegriffen. Was nicht betroffen war, betonte die BVG immer wieder, waren Bankdaten oder Passwörter.
3: Und das war jetzt, entschuldige, im Mai 24 oder Mai 25?
4: Das war im Mai 24.
3: Die Berliner Datenschutzbeauftragte hat die BVG dann nach dem Vorfall gewarnt, ein Jahr später. Was wirft sie dem Unternehmen konkret vor?
4: Na, die Kritik der Datenschutzbeauftragten Maike Kamp, die war schon scharf. Also die BVG habe gleich zweimal gegen geltendes Recht verstoßen. Zum einen, als der Cyberangriff auf den externen Dienstleister geschah, da war der Auftrag für die BVG längst abgeschlossen. Der Dienstleister hätte die Daten längst gelöscht haben müssen und das hätte die BVG kontrollieren müssen. Das sei ein klarer Verstoß gegen die Datenschutzgrundverordnung, sagte Maike Kamp. Genauso wie die Tatsache, dass die BVG die Datenschutzbeauftragte nicht sofort über den Vorfall informiert hatte, sondern dazu fast zwei Wochen braucht. Die BVG hatte sich bei einer Anhörung im Abgeordnetenhaus einsichtig gezeigt. Wir haben verstanden, wir haben gelernt, wir haben Maßnahmen ergriffen, dass sowas nicht mehr passiert. Und mit diesem externen Dienstleister arbeitet man auch nicht mehr zusammen.
3: Nach so einem Datenleck stellt sich ja auch die Frage, ob die Betroffenen Schadenersatzansprüche haben. Es gab schon erste Klagen gegen die BVG. Weitere sind in Vorbereitung. Was wollen die Betroffenen erreichen?
4: Ich komme gerade von einem Treffen mit einer Anwältin, die sechs Betroffene vertritt. Einer war auch da, der sagt, er arbeitet als Dienstleister für die IT-Verwaltung des Bundes. Der ist sicherheitsüberprüft. Der sagt, der Schutz seiner Daten sei enorm wichtig für ihn. Die Anwältin hat auch betont, nur weniger wichtige Daten wie Namen und Adressen abgegriffen, Fragezeichen. Sie sagt, es gibt Mandantinnen, die haben zum Beispiel eine Meldesperre, weil sie Opfer von Stalking waren. Da soll niemand die Adresse haben. Und die Anwältin und der Betroffene berichteten, die BVG schreibe ihnen, sie sollten nachweisen, dass den Betroffenen konkreter Schaden entstand. Die beiden sagen, das müssen die Betroffenen nicht. Die BVG legt da die geltende Rechtslage falsch aus, meinen sie. Der Betroffene hat gesagt, Verhalten der BVG sei für ihn eine Frechheit. Wir haben auch noch mit einem anderen Betroffenen gesprochen, der schon vor Gericht war mit der BVG. Und dem hatte das Verkehrsunternehmen einen Vergleich angeboten. Er bekomme 100 € Schadenersatz, muss aber im Gegenzug eine Verschwiegenheitserklärung unterschreiben, dass er darüber nicht spricht. Sonst 5.000 € Strafe, das hat er abgelehnt. Also es entsteht so der Eindruck, BVG will die ganze Sache möglichst unter der Decke halten.
3: Was sagt denn jetzt die BVG zu diesen Vorwürfen?
4: Die wollte erst gar nichts sagen, unter Verweis auf laufende Verfahren. Dann aber doch, hat gesagt, die Vorwürfe dieser Anwältin, dass die BVG da eine falsche Rechtsauffassung habe, was die Pflicht zum Schadensnachweis angeht, das sei nicht zutreffend. Und sie hat dann unter anderem darauf verwiesen, dass es bisher zwei Urteile zu diesem Datenschutzvorfall gebe. In einem Verfahren wurde die Klage der BVG abgewiesen, schreibt die BVG. In einem anderen sprach das Gericht nur 25 € zu. Fazit der BVG, man muss den konkreten Einzelfall überprüfen.
3: Aus der Politik kommt Kritik am Handeln der BVG. Was genau kritisieren Digitalexperten und was fordern sie?
4: Also wir haben unter anderem mit Christopher Förster von der CDU gesprochen. Der hat zum Beispiel mit Blick auf diese Verschwiegenheitserklärung gesagt, das habe für ihn doch ein ziemlicher Geschmäckle, genau diese Einrichtung.

0: Die BVG wolle was vertuschen, wolle weitere Klagen verhindern. Er hat gesagt, die Betroffenen haben ein Anrecht, Schadenersatzansprüche geltend zu machen. Also er hat auch ein Problem damit, wenn die BVG dann sage, die Betroffenen müssen das nachweisen, dass ihnen ein Schaden entstanden sei. Er sieht da keine Reue und hat gesagt, BVG habe einen Fehler begangen, dafür müsse sie jetzt gerade stehen. Und wenn das Geld koste, dann sei das halt so. Gesprochen haben wir auch mit Carsten Schatz von der Linksfraktion. Der schlägt vor, die BVG solle allen Betroffenen proaktiv Entschädigungen anbieten, egal ob die jetzt klagen oder nicht. Das wäre natürlich sehr teuer. Wie gesagt, wir reden über 180.000 Betroffene. Schatz meint, naja, die BVG sollte für sowas doch versichert sein. Wir haben bei der BVG nachgefragt und die sagt, Schadenersatzansprüche im Zusammenhang mit diesem Datenschutzvorfall sind nicht durch eine Versicherung der BVG abgedeckt. Wir werden mal sehen, was tatsächlich auf das Verkehrsunternehmen finanziell zukommt.
1: Wir werden das natürlich weiter beobachten. Ärger über Schadenersatz nach dem Datenschutzvorfall bei der BVG. Sabine Müller war das dazu mit Einzelheiten aus der landespolitischen Redaktion. 14.15 Uhr ist es jetzt. 50 meine ich natürlich, RBB 24 Inforadio, hören Sie. Hallo. Ein paar super heiße Tage haben wir schon hinter uns, aber da kommen noch ein paar Hitzewellen diesen Sommer auf uns zu. Und zu den Risikogruppen, die besonders gefährdet sind, gehören gerade auch Kinder. Und zwar nicht nur Babys und Kleinkinder, sondern alle bis 14 Jahre. ARD-Gesundreporterin Sarah Emminghaus.
2: Kinder sind keine kleinen Erwachsenen. Ihre Körper funktionieren anders. So können sie zum Beispiel noch nicht ausreichend schwitzen, und zwar bis sie etwa 14 Jahre alt sind. Das kann schnell zu einer Gefahr werden, erzählt Christoph Wettach, Kinderarzt im baden-württembergischen Lahr.
3: Hitzschlag ist viel gefährlicher als Blitzschlag. Also letzten Endes ist es so, die Leute fürchten sich, wenn Gewitter ist, springen ihr Kind nicht zum Fußballtraining und sagen, oh je, wenn da der Blitz einschlägt, ganz gefährlich. Aber Hitzschlag kommt viel häufiger vor, als dass das Kind vom Blitz getroffen wird.
2: Ein Hitzschlag ist ein medizinischer Notfall. Dabei steigt die Körpertemperatur auf mehr als 40 Grad an. Gehirn- und Herz-Kreislauf-System können Schaden nehmen. Auch die Gefahr eines weniger dramatischen Sonnenstichs ist für Kinder höher als für Erwachsene. Ihre Schädelknochen sind noch dünner und daher durchlässiger für Wärme. Dazu kommt, dass vor allem kleine Kinder einen hohen Bewegungsdrang haben und sich dadurch noch mehr und auch schneller aufheizen können. Kinderarzt Wettach erklärt, worauf Erwachsene achten können, um einzuschätzen, ob die Hitze gerade schon zu viel ist für ein Kind. Neben den klassischen Symptomen wie einem trockenen Mund, Schweiß und einem roten Kopf, was auch Erwachsene erleben.
3: Dass zum Beispiel die Kinder, die eben sonst immer ganz hippelig und zappelig sind, plötzlich ganz ruhig werden, das muss einen dann sehr nervös machen. Oder wenn die, die eben sonst immer die ganz friedlichen und ruhigen sind, plötzlich dem anderen eins auf die Nase hauen und dann irgendwie rumschimpfen oder sowas dann nachher. Auch das kann ein Zeichen für Überhitzung sein. Also alles, was einem komisch vorkommt, kann Problematik sein.
2: Kinder können sich nicht selbst schützen. Sie sind auf verantwortungsbewusste Erwachsene angewiesen, sei es zu Hause oder in Kita und Schule. Kinderarzt Wettach plädiert dafür, dass es in Kitas alle 20 Minuten Trinkpausen geben müsse und es in der Schule auch im Unterricht jederzeit erlaubt sein solle, zu trinken. Denn Kinder brauchen mehr Flüssigkeit und auch Nährstoffe als Erwachsene. Zudem können Kinder nicht einschätzen, wo sie sich am besten aufhalten sollten. Darauf macht Dirk Holzinger aufmerksam. Der Kinderarzt ist am Universitätsklinikum Essen als Oberarzt tätig.
4: Wenn es zu diesen fürchterlichen Unfällen im überhitzten Auto kommt, ne, wo Kinder vergessen werden, können die sich daraus nicht befreien. Das gilt aber auch für die Auswahl des Spielplatzes, ne, dass die nicht bewusst gucken, ist denn dann Schattenregion, ist dann Sonnensegel, sondern die gucken halt, ob das Spaß macht.
2: Wenn es schon zu spät ist und das Kind überhitzt ist, muss es etwas trinken und in den Schatten gebracht werden, besonders bei Sonnenstich oder Hitzschlag. Hitze betrifft Kinder aber auch noch auf eine ganz andere Weise. Ihre Konzentration leidet. Mehrere Untersuchungen lassen darauf schließen, dass höhere Temperaturen mit schlechteren Leistungen zusammenhängen. Eine private Forschungseinrichtung in den USA vermutet dabei einen Zusammenhang mit dem Haushaltseinkommen. In ihrer Untersuchung schnitten Schüler dort schlechter ab, wo mehr Familien mit niedrigem Einkommen leben. Das könne daran liegen, dass es in reichen Gegenden mehr Geld für Klimaanlagen gibt. Der Essener Oberarzt Holzinger betont, dass Hitzeschutz von Kindern auch eine Frage sozialer Gerechtigkeit ist.
4: Kinderreiche Familien, die vielleicht auch sozioökonomisch nicht so gut aufgestellt sind, die dann in kleinen Wohnungen sind, die nicht klimatisiert sind, zu viele Leute in zu kleinen Wohnungen und dann vielleicht sogar auch noch in Nachbarschaften leben, in dem es nicht genügend Grünflächen gibt oder keinen nahegelegenen See, nicht am Rand der Stadt, sondern mittendrinne, die sind dann doppelt benachteiligt.
2: Es ist also wichtig, Kinder und Jugendliche vor Hitze zu schützen. Das sei aber eine gesellschaftliche Aufgabe, nicht nur ein Thema für individuelle Familien.
1: Berichtet ARD-Gesundreporterin Sarah Emminghaus.
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1: 16 Jahre lang war Sebastian Nordmann Intendant des Berliner Konzerthauses und hat damit das kulturelle Leben Berlins mitgeprägt. Letztes Jahr hat er sich verabschiedet. Für Nordmann ging es in die Schweiz, nach Luzern. Dort leitet er seit Anfang des Jahres das Luzern Festival, eines der großen Festivals für klassische Musik. Das beginnt heute. Vor seiner ersten Ausgabe als Festivalleiter hat unsere Korrespondentin in der Schweiz, Barbara Paul, Sebastian Nordmann getroffen.
5: Eine Fankurve in einem der berühmtesten Konzertsäle der Welt. Wenn das Lucerne Festival Orchestra mit seinem Chefdirigenten Ricardo Jailly im Kultur- und Kongresszentrum Luzern spielen wird, schafft der neue Intendant des Festivals, Sebastian Nordmann, auf der Orgelempore extra Platz dafür.
6: Dieses Festivalorchester kommt jedes Jahr nur einmal zusammen, spielt ein paar Konzerte, dann sind sie mir da. Dementsprechend teuer sind natürlich auch die Tickets. Und wir haben gemerkt, es gibt so viele Fans von diesem Orchester und haben jetzt die Orgelempore, also über der Bühne, aufgemacht. Man kriegt 4 Tickets, à 50 Franken und kann dann in 4 Konzerte gehen und ist nah an den Künstlern, guckt dem Dirigenten ins Gesicht.
5: Außerdem bekommen jede und jeder unter 18 in Begleitung eines Erwachsenen eine Konzertkarte für 10 Franken.
6: Für 10 Franken zu den Berliner Philharmonikern, zu den Wiener Philharmonikern. Das ist eine Investition auch in die Zukunft, nicht nur durch das Format, sondern auch durch den Eintrittspreis.
5: Neue Formate wie diese schüttelt Sebastian Nordmann aus dem Ärmel. Er bringt viel Erfahrung mit, 16 Jahre Intendant des Berliner Konzerthauses und Konzerthausorchesters und zuvor Intendant der Festspiele Mecklenburg-Vorpommern. Jetzt sitzt er mitten in der Luzerner Altstadt in einem Jugendstilhaus, wo das Lucerne Festival seine Geschäftsstelle hat. Seit Januar wohnt er an seiner neuen Wirkungsstätte und ist beeindruckt, wie kulturinteressiert die Menschen dort sind.
6: Man bleibt nicht nur in Luzern, man geht nach Basel, nach Bern, nach Zürich auch. Und dieser Umkreis von einer Stunde, das ist Berlin. Also letztendlich, wenn ich in Berlin unterwegs war, habe ich auch zum Teil eine Dreiviertelstunde gebraucht, um irgendwo an die Kulturinstitutionen zu kommen.
5: Mit 55 leitet Sebastian Nordmann nun eines der wichtigsten Klassikfestivals der Welt. Er ist promovierter Musikwissenschaftler und hat 2 Jahre lang für eine amerikanische Unternehmensberatung gearbeitet, bringt also auch wirtschaftliches Know-how mit. Doch daneben ist für ihn ein Kunstverständnis unabdingbar.
6: Ich glaube, das Wichtigste, was man mitbringen muss, ist eine Augenhöhe zum Künstler zu bilden, dass der das Gefühl hat, man sieht wirklich den Inhalt immer als erstes und nicht irgendwie nur ein Marketing- oder ein Management-Thema.
5: Unter dem Motto American Dreams will Nordmann die Vielfalt der amerikanischen Musikgeschichte aufzeigen. American Dreams in diesen politischen Zeiten? Das Motto ist kulturell, nicht politisch gemeint. Politische Diskussionen werden aber sicherlich auch stattfinden. Davon geht er aus.
6: Die amerikanischen Künstler, die jetzt alle kommen, Metropolitan Opera, Yo-Yo Ma, Hilary Hahn, eine Amanda Gorman, die, glaube ich, auch Präsidentschaftskandidatin irgendwann mal sein möchte. Ich finde das eine tolle Möglichkeit, auf einer von uns gebildeten Plattform ihre Statements auch abzugeben. Das heißt, wir müssen nicht politisch sein als Festival, aber wenn Künstler etwas zu ihrer Situation sagen wollen, finde ich das gut.
1: Der ehemalige Intendant des Berliner Konzerthaus, Sebastian Nordmann, vor seiner ersten Ausgabe als Leiter des Lucerne Festivals. Das beginnt heute. Sabine Dahl übernimmt jetzt das Mikrofon, hat die Nachmittagssendung vorbereitet. Obwohl, Sabine, wenn ich dich so angucke und so ich dich auch kenne, hast du denn überhaupt was vorbereitet? Du hast da bestimmt mit einem halben Auge immer so auf den Fernseher geguckt.
7: Mann, Jessica, du kennst mich echt gut. Ja, ich habe die Sendung vorbereitet, zusammen mit meinem tollen Redakteur Jens Lehmann. Aber ich habe immer mal wieder rübergeschielt. Es sind heute Entscheidungen gefallen bei der Schwimm-Europameisterschaft in Paris, obwohl es gab da wichtige Vorläufe. Und dann der Zehnkampf bei der Leichtathletik-Europameisterschaft in Großbritannien.
1: Ja, und da haben wir ja gleich 3 starke Männer am Start.
7: Exakt. Und Leo Neugebauer zum Beispiel liegt weiter auf Platz 1, also auf Goldkurs. Was bis jetzt passiert ist im Schwimmen und in der Leichtathletik, das gibt's in einer Viertelstunde hier im Sport.
1: Bei meiner Kollegin Sabine Dahl. Ich verabschiede mich jetzt mit dem Wetter für Berlin und Brandenburg. Sonnig, blauer Himmel, trocken. Dazu 26 bis 28 Grad in Berlin, 26 in Cottbus, 28 in Perleberg. Und Sabine Dahl übernimmt und auch Jonas Ziegler.
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9: Baustellen Staus auf der westlichen A10 vor der Havelbrücke. Richtung Werder ab Potsdam Nord, Richtung Havelland ab Großkreuz jeweils 20 Minuten. Auf der A12 Frankfurt-Oder Richtung Berlin zwischen Briesen und Fürstenwalde-West dauert es 20 Minuten länger. Richtung Frankfurt-Oder ist die Autobahn nach einem Unfall kurz vor Briesen gesperrt. Achtung Stau. Letzte freie Ausfahrt ist Fürstenwalde-Ost. A15 Übergang Forst Richtung Dreieck Spreewald. Zwischen Boblitz und Dreieck Spreewald ist die Straße nach einem Feuerwehreinsatz jetzt wieder frei. Auf dem Berliner Stadtring wird es dichter, vor allem zwischen Schmargendorf und Albuinstraße, und auf der 103 am Kreuz Schöneberg dauert es länger. Weitere Staus mit 10 Minuten plus Seestraße vor dem Stadtring, Müllerstraße vor der Scharnweberstraße und Nonnenallee vor der Daumstraße in Richtung Spandau.
7: 15 Uhr, einen schönen guten Tag.
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7: Mit Sabine Dahl. Den 13. August haben wir heute für Berlinerinnen und Berliner, nicht nur für die, ein prägendes Datum, Tag des Mauerbaus. Auf unserer Internetseite haben wir zahlreiche interessante Interviews und Beiträge zum Thema, aber das jetzt nur nebenbei, denn auch in der Stadt ist heute viel los. Jonas Ziegler hat die Nachrichten.
9: Bei der zentralen Gedenkfeier zum 65. Jahrestag des Mauerbaus in Berlin haben Bundestagspräsidentin Klöckner und Kulturstaatsminister Weimer an die Opfer erinnert. In der Kapelle der Versöhnung in Mitte sagte Klöckner, eine Mauer durch eine Stadt zu ziehen sei ein Akt politischer Gewalt. Nach dem Mauerbau sei der staatliche Terror immer effizienter und menschenfeindlicher geworden. Weimer warnte vor einer Instrumentalisierung des SED-Regimes. Links- wie Rechtsextreme versuchten derzeit, die DDR gezielt zu verharmlosen. Bundeskanzler Merz schrieb, die Lektion der Mauer bleibe. Freiheit und Demokratie seien nicht selbstverständlich. Man müsse immer dafür kämpfen. Zu der Sprengstoffdrohne vom Leipziger Flughafen gibt es neue Details. Ermittler gehen Hinweisen nach, wonach es in der Nähe des Geländes eine Explosion gegeben haben soll. Zeugen zufolge fand die Detonation in einem verlassenen Dorf statt, das an den Flughafen grenzt. Andreas Braun.
10: Das sächsische Landeskriminalamt rückte nach den Hinweisen in dem verlassenen Dorf an. Die Ermittler fanden tatsächlich auf einer Brachfläche neben einer Straße etwas, das ein Detonationsort sein könnte. Nach Informationen von WDR und NDR soll es sich um verbrannte Erde sowie kleine Metallfragmente handeln. Kriminalisten versuchen nun zu klären, was in dem verlassenen Dorf passiert ist. Ob die Täter möglicherweise vor dem misslungenen Angriff mit der Drohne auf dem Flughafen Beweismittel vernichtet haben könnten oder ob hier versehentlich eine zweite Sprengladung einer Drohne explodiert sein könnte. Die Untersuchungen der Bodenproben sollen noch laufen.
9: Im Juli sind in der Ukraine nach Angaben der UNO mindestens 437 Zivilisten getötet worden. Das ist die höchste Opferzahl seit Mai 2022, wenige Monate nach Beginn des russischen Angriffskrieges. Wie das Menschenrechtsbüro der Vereinten Nationen weiter mitteilte, wurden in der Ukraine im vergangenen Monat außerdem mehr als 2600 Zivilisten verletzt. Die ukrainische Regierung führt die gestiegene Zahl von zivilen Opfern auch darauf zurück, dass man kaum noch Flugabwehrraketen hat, um russische Angriffe abzuwehren. Die Vorstandschefs der DAX-Konzerne haben im vergangenen Jahr erneut mehr verdient. Nach einer Auswertung der Deutschen Schutzvereinigung für Wertpapierbesitz DSW ist der TU München und der TU München stiegen die Bezüge im Vergleich zum Vorjahr um 7%. Im Schnitt verdiente ein DAX-Vorstand 6,1 Millionen Euro. Aus der ARD-Finanzredaktion Konstantin Röse.
11: Spitzenreiter in der ersten Börsenliga bleibt Christian Klein. Der Chef des Softwarekonzerns SAP kam im vergangenen Jahr auf eine Gesamtvergütung von rund 10,9 Millionen Euro, gefolgt von Deutsche Bank-Chef Christian Sewing mit 10,5 Millionen Euro. Aktionärsschützern bereitet die Entwicklung Sorgen. Eine so hohe Vergütung könne angemessen sein, müsse aber nachhaltigen Unternehmenserfolg belohnen und nicht kurzfristige Quartalsergebnisse, so Marc Tüngler von der DSW. Im internationalen Vergleich verdienten die 40 DAX-Vorstände aber noch wenig. Manager der großen US-Industriekonzerne erhielten im vergangenen Jahr im Schnitt mehr als 30 Millionen Euro.
9: Nach den tödlichen Schüssen am Berliner Bahnhof Zoo suchen die Ermittler nach RBB-Informationen einen konkreten Verdächtigen. Die Fahndung nach dem Mann laufe noch, heißt es von den Behörden. Matthias Wetzel, RBB 24.
12: Bereits am Montagabend wurde in Friedrichshain nach einem BZ-Bericht eine Wohnung durchsucht. Dabei seien Beweismittel sichergestellt und ein hochwertiges Auto beschlagnahmt worden. In der Nacht zum Montag war ein 30-Jähriger vor dem Bahnhofsgebäude am Zoo erschossen worden. Zuvor soll es einen Streit zwischen mehreren Personen gegeben haben. Der Schütze flüchtete in einem Auto. Das Opfer war nach RBB-Informationen Polizei und Justiz bekannt. Er gehörte demnach zu einer Großfamilie, die unter anderem für Drogen- und Eigentumsdelikte bekannt ist. Auch beim mutmaßlichen Täter prüfen die Ermittler, ob es einen Zusammenhang mit der sogenannten Clan-Kriminalität gibt.
9: Nach dem Fund einer Leiche in Eisenhüttenstadt hat die Polizei zwei Tatverdächtige festgenommen. Nach Angaben der Staatsanwaltschaft Frankfurt-Oder handelt es sich um einen 29 Jahre alten Mann und eine 40 Jahre alte Frau. Beiden wird gemeinschaftlicher Totschlag vorgeworfen. Vorgestern hatten Polizisten in einem Mehrfamilienhaus die Leiche eines 64-Jährigen entdeckt. Anhand der Spuren in der Wohnung gehen die Ermittler davon aus, dass der Mann getötet wurde. Soweit die Nachrichten. Das Wetter am Nachmittag sonnig und trocken, maximal 30 Grad. Zurzeit in Berlin-Treptow 26 und in Eiskeller 28 Grad, in Angermünde 25 und in Guteborn 28 Grad. Auch morgen am Freitag durchweg sonnig, bei 31 bis 34 Grad. Abschließend die Zeit, es ist 15.05 Uhr.
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7: Und ich bin Sabine Dahl, ich grüße Sie. Ostalgie werde dort problematisch, wo sie die SED-Diktatur verkläre. So warnt die SED-Opferbeauftragte des Bundestages Evelyn Zupke vor einer Verharmlosung der DDR durch Ostalgie. 65 Jahre nach dem Bau der Berliner Mauer. Der Tag ist heute. Frau Zupke mahnt auch, die Folgen von Mauerbau und Teilung nicht zu vergessen. Ihre Äußerungen zum heutigen Gedenktag fasst Dietrich Karl Meurer aus dem Hauptstadtstudio zusammen.
13: Frau Zupke, Sie hetzen gegen die DDR. Zuschriften mit solchen Vorwürfen bekomme sie in diesen Tagen häufiger, erzählt die SED-Opferbeauftragte des Bundestages. Viele Ostdeutsche blickten mit positiven Erinnerungen auf ihre Kindheit oder Jugend in der DDR zurück. Das sei verständlich, sagt Evelyn Zupke im Interview mit dem ARD-Hauptstadtstudio. Problematisch werde es für sie erst dort, wo persönliche Erinnerungen die historische Realität überlagerten.
14: Dieses »So war es für mich« darf nicht dazu werden »So war es«.
13: Deshalb zieht die aus Binz auf der Insel Rügen stammende SED-Opferbeauftragte klare Grenzen bei der Bewertung von Ostalgie, auch persönlich.
14: Diese Ostalgie hat für mich immer einen Geschmack, den ich nicht mag, das gebe ich ganz ehrlich zu. Ich würde aber jetzt auch nicht jeden verdammen und verteufeln, der sein Ampelmännchen liebt, seinen Trabi-Stolz zeigt und weiß ich nicht was. Das kommt immer drauf an, auch wieder auf den Kontext.
13: Kritik übt Zupke an Darstellungen, die die DDR verharmlosen. In diesem Zusammenhang nennt sie auch das Singen der DDR-Nationalhymne. Das Thema hatte zuletzt nach einer AfD-Veranstaltung für Diskussionen gesorgt.
14: Es ist ja oft so, dass dann in bestimmten Kreisen, die eben die DDR eher verharmlosen oder sagen, wir leben jetzt auch bald wieder in einer Diktatur und dann diese Symbole heranziehen oder die Nationalhymne singen, weil die Nationalhymne ist ein starkes Symbol für die Diktatur. Und wenn man ehrlich ist, weiß das auch jeder, dann habe ich ein Problem damit.
13: Mit dieser Haltung blickt Zupke auch auf den 65. Jahrestag des Mauerbaus. Für sie steht die Berlin Mauer für den Freiheitsentzug in der DDR.
14: Mauer an Stacheldraht, die in Beton gegossene Botschaft des Regimes, eure Freiheit liegt in unseren Händen.
13: Die Mauer habe nicht nur das Land geteilt, sie habe Familien zerrissen und Freunde voneinander getrennt. Viele Betroffene spürten die Folgen bis heute. Die Mauer sei Teil des eisernen Vorhangs gewesen, der Diktatur und Demokratie voneinander getrennt habe, sagt Zupke. Deshalb dürfe die Erinnerung an die Folgen der Teilung nicht verblassen.
7: Dietrich Karl Meurer war das aus dem Hauptstadtstudio heute an diesem 13. August. Das Vereinigte Königreich ist eigentlich bekannt für nasses und kühles Wetter. Davon ist in diesem Sommer wenig zu spüren. Eine Hitzewelle jagt die nächste. In weiten Landesteilen herrscht Dürre. Also dieses Jahr ist auf dem besten Weg, alle Temperaturrekorde zu brechen. Heute wird mit wahrscheinlich 38 Grad der heißeste Tag des Jahres. Unsere Korrespondentin dort, Lisa Marie Röhling, berichtet, wie schwer sich Großbritannien mit der Hitze tut.
15: Viele Parks und Grünflächen in Großbritannien geben aktuell ein eher trostloses Bild ab. Vom Grün ist nichts geblieben. In manchen Parks ist der Boden so trocken, dass der Wind Staubwolken aufwirbelt. Krankenhäuser, Pflegeeinrichtungen und andere kritische Infrastruktur bereiten sich mit Nachdruck auf das Hitzehoch vor. Experten rechnen mit weiteren Hitzetoten. Die Wirtschaft verzeichnet laut Experten schon jetzt Einbußen von 4 Milliarden Pfund wegen der Hitze. Im ganzen Land verlieren Bauern ihre Ernte, die Reservoirs leeren sich. In vielen Regionen ist es verboten, die Gärten zu wässern. Großbritannien sei auf diese neuen Wetterverhältnisse kaum vorbereitet, erklärt Chloe Brimicombe, Klimaforscherin an der Universität Oxford. Wenn wir uns die vergangenen 5 Sommer im Vereinigten Königreich anschauen, dann hatten wir oft mindestens 4 Hitzewellen. Wir sind alle diesem immer extremer werdenden Wetter ausgesetzt, indem wir nassere Winter, aber auch viel trocknere Sommer erleben. Ein großes Problem ist die Wasserinfrastruktur. Die Wasserversorgung in England und Wales ist seit vielen Jahren privatisiert. Leitungen sind alt und marode. Im ganzen Land sickern jeden Tag 3 Milliarden Liter Frischwasser durch Lecks und Löcher in den Rohren. Das müsse sich ändern, sagt Emma Pinchbeck vom britischen Climate Change Committee. Wir müssen das Land vorbereiten, um uns an diese Bedingungen zu gewöhnen. Dazu gehört, dass unsere Wasserleitungen aufgebessert und Löcher gestopft werden, damit Wasser sicher in allen Landesteilen ankommt. Wir müssen in gute Reservoirs investieren. Wir müssen die Landwirtschaft ausrüsten, damit sie Wasser besser speichern kann. Und damit müssen wir jetzt anfangen, weil die Wetterbedingungen sich jetzt ändern. Premierminister Andy Burnham berief gestern eine Sondersitzung seines Kabinetts ein, um die aktuelle Hitzewelle zu besprechen. Ein echtes Ergebnis gibt es nicht. Burnham empfiehlt nach der Sitzung in einem Statement, dass die Menschen sich vor der Hitze schützen, ausreichend trinken und sich um Ältere kümmern sollen. Angesprochen darauf, ob die von ihm in Aussicht gestellten Ölbohrungen in der Nordsee angesichts des Hitzesommers und des Klimawandels angemessen seien, sagt der Premierminister.
16: I think it's really important that we deal today with the situation that we're in right now.
15: Es ist wichtig, dass wir uns erstmal mit der Situation beschäftigen, in der wir gerade sind. Wir müssen die Notlagen im Land unter Kontrolle bekommen. Wir müssen darauf ein Auge haben.
16: But we need to have a very close watching brief on that situation.
15: Damit meint er die fast 1000 Feuer, die in diesem Sommer in ganz Großbritannien gebrannt haben. Die Hälfte davon brach im Juli aus. Von Feuerwetter sprechen Experten in diesem Sommer, denn die Feuergefahr wird bleiben, solange es nicht regnet. Und auch wenn die Temperaturen in den kommenden Wochen sinken sollen, Regen ist nicht in Sicht.
7: Aus London, Lisa Maria Röhling. 15:11. Vor 2 Wochen sind zehntausende Menschen irregulär von Marokko nach Ceuta gelangt. Mehr als 80 Menschen sind beim Versuch, die spanische Exklave in Nordafrika zu erreichen, ums Leben gekommen. Die meisten Migranten sind längst wieder zurück in Marokko, aber noch immer sind mehrere hundert Menschen illegal in Ceuta, darunter auch unbegleitete Minderjährige. Und es gibt Gerüchte, wonach es in sozialen Netzwerken erneut Aufrufe zum Grenzübertritt in die spanische Exklave Ceuta und auch nach Melilla geben soll. Unsere Korrespondentin in Spanien, Franca Wels, berichtet über die Lage.
17: 2 Wochen sind seit dem Beginn der Migrationskrise in Ceuta vergangen. Tag für Tag stehen seitdem Mütter an der marokkanischen Grenze zu Ceuta und warten auf ihre Töchter und Söhne oder zumindest auf ein Lebenszeichen. Die Sorge um ihren 16-jährigen Sohn Walid mache sie krank, sagte Saida Mahmadi dem ARD-Studio Madrid vor knapp 2 Wochen. Ich kann nicht schlafen, nicht essen, nicht trinken. Ich hoffe einfach nur, dass mich jemand anruft. In Ceuta hilft die Nachbarschaftsvereinigung des marokkanischen Viertels der Stadt Barrio del Príncipe, Familien wieder miteinander in Verbindung zu bringen. Ahmed Enfedal sagt, an dem Tag, als so viele gekommen seien, hätten sie ihnen erstmal dabei geholfen, über WhatsApp Kontakt mit ihren Familien aufzunehmen. Um ihnen zu sagen, dass sie in Ceuta angekommen sind und dass ihnen unterwegs nichts passiert ist. Und wenn sie minderjährig waren, dann haben wir direkt versucht, sie an das Jugendzentrum weiterzuleiten. Doch die Stadt ist weiterhin überfordert. Die Registrierung der unbegleiteten Minderjährigen verläuft schleppend. Man weiß nicht einmal genau, wie viele es sind. Das System sei völlig blockiert, sagt Maria Jiménez von der Hilfsorganisation ELIN. Bei den Mädchen hat die Registrierung zwar bereits begonnen, aber viele minderjährige Jungen saßen vor dem Eingang der Polizeistation, um Druck zu machen, damit auch ihre Registrierung endlich in Gang kommt. Der für die Beziehungen der Regierung in Madrid zu den Regionen des Landes zuständige Minister Ángel Víctor Torres erklärte bei seinem Besuch in Ceuta am Dienstag, die Zentralregierung unterstütze die Behörden in der Stadt nach Kräften. Für die spanische Zentralregierung habe Familienzusammenführung oberste Priorität, so der Minister. Allerdings dürfen spanische Behörden Kinder in ihrer Obhut nicht einfach so zu ihren Eltern auf marokkanischer Seite zurückgehen lassen. Catalina Perazo von Save the Children Spanien erklärt, erstmal müssen wir die Familie finden und dann beweisen, dass sie das Kind sicher aufnehmen kann und dass man das Kind unter den aktuellen Umständen auch übergeben kann. Kollektive Rückführungen oder eine kollektive Entscheidung für eine ganze Gruppe von Kindern seien dabei kategorisch ausgeschlossen. Marokkos Justizminister sieht das anders. In einem Interview mit dem arabischen Dienst der Deutschen Welle forderte er, Marokko wolle seine Kinder zurück. Die Spanier sollen uns unsere Kinder zurückgeben. Wir haben keinerlei Absicht, irgendjemanden zu bestrafen. Wir bringen sie lediglich zu ihren Familien zurück. In der Zwischenzeit will Marokko offenbar mit allen Mitteln verhindern, dass noch mehr Jugendliche über die Grenze gehen. Mit Verweis auf Aufrufe in sozialen Medien am 15. August einen weiteren Massenandrang zu versuchen, reagiert das Innenministerium mit einer Machtdemonstration. Auf Instagram kursieren Bilder und Videos, wonach Sicherheitskräfte auf Bahnhöfen Reisende in Richtung Norden kontrollieren und den Anlass ihrer Reise wissen wollen. Außerdem sind Großaufgebote an der Grenze zu Ceuta zu sehen. Innerhalb der spanischen Exklave gilt derweil eine vorläufige Urlaubssperre für Angehörige des Militärs sowie Beamte der Guardia Civil.
7: EU-Innenkommissar Brunner hat sich zu Wort gemeldet und gesagt, er beobachte die Lage weiterhin sehr genau, auch nach den marokkanischen Warnungen vor einem neuen Ansturm auf die Exklaven. Genau 15.15 Uhr ist es jetzt.
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7: Zehnkämpfer Leo Neugebauer ist bei der Leichtathletik-Europameisterschaft in Birmingham weiter auf Titelkurs. Jetzt läuft gerade die 8. Disziplin, der Stabhochsprung. Und wie gesagt, Weltmeister und Strahlemann Leo Neugebauer führt das Feld der Teilnehmer weiter an. Hören wir mal den aktuellen Stand aus Birmingham von Reporter Jens-Jörg Rieck.
18: Glänzende Aussichten für die deutschen Mehrkämpfer in der Mittagshitze von Birmingham. Heute Temperaturrekord 37 Grad und heute auch Medaillen, Rekordgefahr für die Deutschen, denn Leo Neugebauer und Niklas Kaul könnten sich am Ende dieses Tages den Kampf um Gold und Silber liefern. Aktueller Zwischenstand. Erster ist der Weltmeister von Tokio, Leo Neugebauer. Dahinter der Niederländer Tesla und der Norweger Skotheim. Skotheim hatte auch schon mal eine Medaille bei den Europameisterschaften gewonnen. Aber viel wichtiger, 358 Punkte nur dahinter ist Niklas Kaul, der Weltmeister von 2019. Der ist aktuell Fünfter und er hat jetzt zwei starke Disziplinen, vor allen Dingen dann die vorletzte, der Speerwurf. Da kann alles auf einen Showdown zwischen den beiden Topathleten aus Deutschland hinauslaufen. Wichtige Nachricht noch. Auch der Nachwuchs ist zur Stelle, aktuell als 13. Amadeus Gräber, der Youngster, 21 Jahre jung. Er wird sich, da jetzt seine Spezialdisziplin ansteht, der Stabhochsprung, auch noch verbessern und wahrscheinlich ebenfalls ein Top-10-Resultat machen. Glänzende Aussichten, wie gesagt, aus Birmingham.
7: Und fast nur lächelnde Gesichter auch bei der deutschen Mannschaft beim Schwimmen. Der Vormittag bei der Schwimm-Europameisterschaft in Paris ist für das DSV-Team ziemlich zufriedenstellend verlaufen. Hier hat den Stand der Dinge Inforadio-Reporter Lars Becker.
19: Silber und Bronze haben sie in Paris schon über 800 Meter Freistil geholt. Isabel Gose und Maya Werner. Morgen gibt's im Finale über die langen 1500 Meter die nächste Chance. Werner kam im Vorlauf als Sechste, Gose locker mit der drittschnellsten Zeit weiter.
20: Kontrolliertes Rennen geschwommen. Zeit war ein bisschen langsamer, als ich wollte. Aber mal sehen. Ich denke, morgen ist irgendwie alles drin.
19: Vor zwei Jahren in Paris hatte Gose ihre Dauerrivalin und 800 Meter Europameisterin Simona Quadarella aus Italien geschlagen und Olympia-Bronze geholt. Eine Medaille, es wäre seine erste über 200 Meter Freistil, strebt auch Lukas Mertens an. Der 400 Meter Weltmeister und Olympiasieger schwamm als Sechster ins Halbfinale.
21: Ich komme mit den Wänden jetzt ja immer noch nicht so ganz so gut klar. Also das ist bei mir so ein kleiner Knackpunkt. Auch vom Schwimmerisch hat sich ganz gut angefühlt. Lauf auch, würde ich sagen, einigermaßen kontrolliert. Solide weiter und dann, heute muss man auf jeden Fall eine Schippe drauflegen am Abend, um ins Finale zu kommen.
19: Begleiter im Halbfinale ist Jano Beschnitt. Ex-Weltmeisterin Angelina Köhler untermauerte ihre Medaillenambitionen über 100 Meter Schmetterling als starke Vorlauf-Zweite. Weltmeisterin Anna Elend meldete sich nach der Enttäuschung über ihre 100 Meter Brust als Vorlauf-Vierte über die doppelte Distanz zurück. Im Halbfinale steht auch Lena Ludwig. Die 4x100 Meter Staffel der Männer qualifizierte sich gerade so fürs Finale am Nachmittag, wo es aller Voraussicht nach keine weiteren Medaillen für den DSV geben wird. Im Mittelpunkt das 200 Meter Freistilfinale mit dem 18-jährigen Top-Talent Linda Roth.
7: Lars Becker im Inforadiosport.
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7: Jonas Ziegler jetzt bitte wieder.
3: Baustellen Staus auf der westlichen A10 vor der Havelbrücke Richtung Werder ab Potsdam Nord und Richtung Havelland ab Großkreuz jeweils 20 Minuten. A11 Berlin Richtung Stettin zwischen Lanke und Finowfurt Stau an einer Baustelle 20 Minuten. Auf der A12 Frankfurt-Oder Richtung Berlin zwischen Briesen und Fürstenwalde West 20 Minuten. Richtung Frankfurt-Oder ist die Autobahn nach einem Unfall kurz vor Briesen gesperrt. Achtung Stau, letzte freie Ausfahrt ist Storkow. A13 Berlin Richtung Dresden kurz vor der Ausfahrt Barothmark gab es einen Unfall. Auf dem Berliner Stadtring wird es dichter, vor allem zwischen Schmargendorf und Albuinstraße, und auf der A103 am Kreuz Schöneberg dauert es länger. Weitere Staus, Seestraße vorm Stadtring, Müllerstraße vor der Scharnweberstraße und Nonndalmallee vor der Daumstraße in Richtung Spandau.
7: 15.20 Uhr. 20 vor 3. Nach 3.
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7: Mit Sabine Dahl. Fährst du von Kleinmachnow nach Berlin-Zehlendorf? Wo war da nochmal die Mauer? Oder Glienicke rüber nach Reinickendorf? Sieht man da noch was? Ja? Meistens ist da immer noch dieser Grüngürtel, der bis 1989 wüst und leer war. Mauer, Todesstreifen. Heute ist der 13. August. Jonas Ziegler mit den Nachrichten.
3: Bundestagspräsidentin Klöckner hat zum Jahrestag des Mauerbaus eine anhaltende Spaltung zwischen Ost und West beklagt. Die ehemalige Grenze sei heute fast unsichtbar, sagte Klöckner bei einer Gedenkveranstaltung in der Kapelle der Versöhnung in Berlin-Mitte. Doch in den Köpfen sei die Mauer häufig noch da. In ihrer Rede betonte sie außerdem, wie sich die Mauer auf das Leben der Menschen ausgewirkt habe.
22: Die Mauer teilte nicht nur die Bernauer Straße, nicht nur Berlin. Sie teilte Deutschland, sie teilte Europa. Sie teilte die Welt. Und der Tag zerriss Verbindungen, die zwischen den beiden Welten standen. Eltern sahen ihre Kinder nicht wieder. Liebespaare verloren einander. Menschen wollten in die Freiheit und sie sprangen in den Tod.
3: Bundestagspräsidentin Julia Klöckner, CDU. Am Brandenburger Tor ist eine 30 Meter lange Installation zu sehen, die die einstige Teilung der Stadt erfahrbar machen soll. Für Brandenburg ist die zentrale Gedenkveranstaltung am Nachmittag in Großzieten geplant. Im Juli sind in der Ukraine nach Angaben der UNO mindestens 437 Zivilisten getötet worden. Das ist die höchste Opferzahl seit Mai 2022, wenige Monate nach Beginn des russischen Angriffskrieges. Wie das Menschenrechtsbüro der Vereinten Nationen weiter mitteilte, wurden in der Ukraine im vergangenen Monat außerdem mehr als 2600 Zivilisten verletzt. Die ukrainische Regierung führt die gestiegene Zahl von zivilen Opfern auch darauf zurück, dass man kaum noch Flugabwehrraketen hat, um russische Angriffe abzuwehren. Die Vorstandschefs der DAX-Konzerne haben im vergangenen Jahr erneut mehr verdient. Das zeigt eine Auswertung der Deutschen Schutzvereinigung für Wertpapierbesitz und der TU München. Demnach sind die Bezüge im Vergleich zum Vorjahr um 7% gestiegen. Ein Großteil davon waren Boni-Zuzahlungen. Im Schnitt verdiente ein DAX-Vorstand 6,1 Millionen Euro. Spitzenreiter bleibt der Chef des Softwarekonzerns SAP Klein mit einer Gesamtvergütung von rund 10,9 Millionen Euro. Die EU-Kommission genehmigt, dem Volkswagen-Konzern eine Mehrheit seiner Großmotorentochter Everlands abzugeben. Gegen den Verkauf von 51% der Anteile an einen US-Finanzinvestor gebe es keine wettbewerbsrechtlichen Bedenken, teilte die Brüsseler Behörde mit. Die 5 deutschen Standorte von Everland sollen unter dem neuen Eigentümer bis mindestens 2030 erhalten bleiben. Betriebsbedingte Kündigungen seien in diesem Zeitraum ausgeschlossen, teilte VW mit. Das Unternehmen mit Sitz in Augsburg gehört mit rund 16.000 Beschäftigten zu den weltweit führenden Herstellern von Großmotoren und Turbomaschinen. Rumänien hat sein einziges Atomkraftwerk komplett heruntergefahren. Grund sind die niedrigen Pegelstände der Donau. Das Wasser wird zur Kühlung gebraucht. Zuletzt hatte die Armee einen Felsen in der Donau gesprengt, um mehr Wasser zum Kraftwerk zu leiten. Der Wasserstand stieg zwar etwas an, das reichte aber nicht für einen dauerhaften Betrieb. Das rumänische Atomkraftwerk liefert normalerweise rund 20% des Stroms. Für die Bevölkerung soll die Abschaltung nach Regierungsangaben trotzdem keine Folgen haben. Im schlimmsten Fall könnte allerdings der Strom für große Industriebetriebe begrenzt werden. Der bulgarische Badeort Burgas wird Gastgeber des Eurovision Song Contests 2027. Das haben die Europäische Rundfunkunion und der bulgarische Fernsehsender BNT bekannt gegeben. Das Finale soll demnach am 15. Mai stattfinden. Südosteuropa-Korrespondent Clemens Fehrenkotte.
2: Beim diesjährigen Eurovision Song Contest in Wien hatte die bulgarische Sängerin Dara mit ihrem Song Bangaranga das Songfestival gewonnen. Bei der Entscheidung zwischen der 2-Millionen-Hauptstadt Sofia, die von einem bürgerlich-liberalen Bürgermeister regiert wird, und der deutlich kleineren Touristenhochburg Burgas am Schwarzen Meer, dürften bulgarischen Medien zufolge auch innenpolitische Gründe eine Rolle gespielt haben. So habe der langjährige ehemalige Staatspräsident und jetzige Ministerpräsident Bulgariens, Rumen Radev, der ein Mitte-Links-Bündnis anführt, die Ausrichtung des Contests in Sofia dem bürgerlich-liberalen Bürgermeister der Hauptstadt nicht überlassen wollen.
3: Soweit die Nachrichten. 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Das Wetter. Am Nachmittag sonnig und trocken, maximal 30 Grad. Zurzeit in Berlin-Treptow 26 und in Eiskeller 28 Grad. In Angermünde 25 und in Guteborn 28 Grad. Auch morgen durchweg sonnig bei 31 bis 34 Grad. Die Zeit 15.25 Uhr. RBB 24 Inforadio mit einer Gefahrenmeldung. Bitte Vorsicht auf der A113 Richtung Dresden. Zwischen Flughafen und Waltersdorfer Dreieck befinden sich Personen auf der Fahrbahn.
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7: Und Sabine Dahles für Sie am Mikrofon. Seit Wochen kein richtiger Regen, hohe Temperaturen, viel Sonnenschein. Für die einen mag das der perfekte Sommer sein, doch die Natur leidet unter der Dürre und kommt im wahrsten Sinne des Wortes ins Schwitzen. Deutschlands Flüsse trocknen aus. Schon in den vergangenen Jahren waren die Pegel der Flüsse im Hochsommer niedrig. Dieser Sommer ist beispiellos. Auch an der Oder. Über die Auswirkungen des extrem niedrigen Oderpegels berichtet rbb24-Reporter Janko Brett.
4: Der polnische Frachter Island hat sich festgefahren. Auf der Oder bei Lebus. Nichts geht mehr. Jetzt wachsen die Sandbänke mitten in der Fahrrinne. Der Wasserpegel sinkt. Schon Ende Mai hat deshalb die Wasserstraßenverwaltung aufgegeben, die Fahrrinne auszumessen und mit Bojen zu markieren, weil selbst die Arbeitsschiffe nicht mehr aus den Häfen kommen. Genauso geht es auch Dirk Triebler. Er ist Ausflugsschiffkapitän in Frankfurt und als Onkel Helmut bekannt. Er sitzt seit Ende Juni fast wortwörtlich auf dem Trockenen.
5: Wirtschaftlich ist das die totale Katastrophe.
4: Dabei ist Kapitän Triebler eigentlich auf Niedrigwasser eingestellt. Erst vor wenigen Jahren hatte er sein Schiff auf 75 Zentimeter Tiefgang umgebaut.
5: Nun reicht auch diese 75 Zentimeter nicht mehr aus. Ich komme hier aus diesem Hafen nicht raus und wir brauchen hier wieder einen Pegelstand in Frankfurt von circa 1,20 Meter, um wieder fahren zu können. Jetzt liegen wir kurz unter 90. Also brauchst du irgendwo Regen, Regen und Regen.
4: In Küstrin-Kietz kümmert sich Oderfischer André Schneider in diesen Wochen mehr um sein Imbissgeschäft als um die Fische in der Oder. Das Oderufer ist ein breiter Sandstrand geworden. Wäre da nicht die Strömung, könnte man bequem durch die Oder nach Polen laufen und würde gerade mal bis zum Bauchnabel nass werden.
23: Naja, also dass das alle paar Jahre im Sommer mal so auftritt, das ist normal, aber das kann man auch nicht ändern, weil das ist ja nochmal ein Fluss. Und das Wasser steigt und fällt mal so ein bisschen. Sollte das natürlich über längere Zeit hin sich hinziehen, gerade zum Herbst oder Winter zu, ist es nicht gut, weil die Fische, die suchen dann irgendwann die tiefen Ecken, wo sie sich verstecken. verstecken wollen. Also da bräuchte man dann schon wieder mal ein bisschen mehr Wasser.
4: An der Fischerei von André Schneider hat Wasserwanderer Thomas mit seinen beiden Söhnen Halt gemacht. Für eine Portion Räucherfisch. Seit 6 Jahren machen die drei diese Tour, aber jetzt ist alles neu.
23: Wir können mitten in der Oder aussteigen. Also gibt's überall Sandbänke, die jetzt hochkommen. Ja, das ist schon interessant. Also so die Strecken, die wir sonst fahren, können wir teilweise auch gar nicht mehr richtig fahren, weil das Wasser fehlt.
4: 82 Zentimeter waren es gestern am Nachmittag am Frankfurter Pegel nahe der Marina Winterhafen. Hier würde der Betreiber auch gern seine Hausboote verleihen, wenn das Wasser 40 Zentimeter tiefer wäre. Das wird aber auch in den nächsten Tagen nichts werden, denn am Oberlauf der Oder ist vorerst kein Regen in Sicht.
7: Über die Auswirkungen der Dürre und vor allem, wie lässt sich dagegen arbeiten? Also wie können wir mit unserem Wasser haushalten? Darüber rede ich nach 16 Uhr erst mit unserer Hauptstadtkorrespondentin und dann 20 Minuten später mit einem Experten von der Uni Cottbus. Wie gesagt, alles dieses nach 16 Uhr. Da geht es um Hitzeschutz und es geht um Wassermanagement.
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7: Unsere Kollegen im Hauptstadtstudio, die haben einfach mal ein bisschen Zeit sich genommen, um zu träumen und haben uns Stücke geliefert, die unter der Überschrift laufen, Mein Sommermärchen. Hauptstadtkorrespondentinnen und Korrespondenten erzählen ihr Lieblings-Sommermärchen. Das hat nichts mit Fußball zu tun, sondern mit Dingen, die politisch möglich wären oder die man sich erträumt. Anne-Kathrin Mellmann erzählt ihr Märchen von einem gerechten Land.
1: Es wird einmal eine Parteienlandschaft voller blühender Ideen für Gerechtigkeit, in der sie nicht nur Sozialdemokraten und nicht nur sonntags formulieren. Denn plötzlich verkünden CDU und CSU dem Volk, wer besonders viel besitzt, soll künftig auch mehr zum Gemeinwohl beitragen. Wir haben erkannt, Eigentum verpflichtet. Auch große Erbschaften besteuern wir. Vermögen leisten den wichtigsten Beitrag zum Zusammenhalt unseres Landes. Denn wahre Gerechtigkeit beginnt dort, wo die Stärksten Verantwortung übernehmen. Damit beginnt ein Sommermärchen und die Geschichte nimmt ihren Lauf. Im Willy-Brandt-Haus blättert man hastig in alten SPD-Grundsatzprogrammen und versteht diese verkehrte Welt nicht mehr. Bislang erzählten die beiden Koalitionspartner unterschiedliche Märchen über Gerechtigkeit. Für die Sozialdemokraten bedeutete sie vor allem, Ungleichheit zu verringern. Für die Union dagegen bestand Gerechtigkeit darin, Leistung anzuerkennen. Nicht die möglichst gleiche Verteilung des Wohlstands stand im Mittelpunkt, sondern die Möglichkeit, ihn sich zu erarbeiten. Nicht so in diesem Sommermärchen. Selbst erfahrene Beobachter wissen nicht mehr, in welchem Kapitel sie sich befinden. Aber da erscheint die weise alte Dame Gerechtigkeit und spricht. Ihr streitet seit Jahrzehnten um meinen Namen. Die einen suchen mich in der Umverteilung, die anderen in Leistung und Chancengleichheit. Vielleicht liegt euer größter Irrtum aber darin zu glauben, ich ließe mich allein mit Worten gewinnen. Sie zeigte auf das Königreich. Dort hatten viele Menschen längst ihr eigenes Urteil gefällt. Nur etwa jeder Dritte meint, es gehe im Land eher gerecht zu. 6 von 10 empfinden das Land als eher ungerecht. Das Sommermärchen bringt die Erkenntnis. Nicht die schönste Definition von Gerechtigkeit entscheidet, sondern dass die Menschen sie in ihrem Alltag erleben. Und da sie in der Folge nicht abgewählt wird, regiert die Union in diesem Sommermärchen gerecht weiter.
7: Hauptstadtkorrespondentin Anne-Kathrin Mellmann hat uns ihr Sommermärchen erzählt. Es ist Donnerstag, der 13. August, 15.31 Uhr. In Clacton, einem kleinen Ort in Großbritannien, wird heute gewählt. Das ist ein kleiner Ort, aber eine spannende Wahl. Nigel Farage will sich hier wieder wählen lassen. Der Chef der rechten Reform UK ist vorher selbst zurückgetreten wegen einer Spendenaffäre. Sein Wiederantritt ist ein politischer Schachzug. Er versucht, sich irgendwie reinzuwaschen. Sein aussichtsreichster Gegenkandidat in Clacton ist eine sprechende Mülltonne. Count Binface, zu Deutsch Graf Mülleiner Gesicht, will Nigel Farage verhindern. Das muss uns Großbritannien-Korrespondent Christoph Prössel erklären.
6: Count Binface ist eigentlich ein alter Bekannter. Der sprechende Mülleimer, der eine Rüstung trägt und gut in einen Monty-Python-Film passen würde, stellt sich gerne so vor.
10: My name is Count Binface. I'm an intergalactic warrior.
9: from the planet Sigma 9.
6: Er sei ein außergalaktischer Krieger vom Planeten Sigma 9. Als solcher war er schon in dem Wahlkreis angetreten, in dem der neue Premier Andy Burnham vor einigen Wochen gewählt wurde. Man könnte dieses Phänomen, dass ein Comedian in Ritterrüstung gegen etablierte Politiker antritt, unter britischer Schrulligkeit abheften. Aber diesmal ist es ein bisschen ernster. Count Binface ist der wahrscheinlich einzige ernstzunehmende Konkurrent in der Wahl in Clare, wo der Parteivorsitzende von Reform UK, Nigel Farage, wiedergewählt werden möchte.
9: And I believe I could be a better representative of the people of Clacton than the current incumbent member of parliament. It's quite simple.
6: Er sei ein besserer Kandidat als der gerade ausgeschiedene Abgeordnete, sagte Count Binface und meint Nigel Farage. In seinem Wahlprogramm: Eiscreme soll wieder billig sein, Schlaglöcher mit Parteiprogrammen von Labour zustopfen und mehr in Clacton sein als in Washington DC. Eine Kritik an Farage, der viel in den USA unterwegs ist. Hier ein Wahlwerbespot. That I promised to do in Washington, D.C. Zu dieser Nachwahl kam es, weil der Parteivorsitzende der rechtspopulistischen Reform UK in den vergangenen Wochen wegen einer Spendenaffäre unter Druck ist. Die Polizei ermittelt, das Parlament prüfte eine 5-Millionen-Pfund-Spende, die er offenbar nicht angegeben hatte. Deswegen trat Farage als Abgeordneter zurück. Ich habe entschieden, dass die Menschen von Clacton die Richter meines Verhaltens sein sollen. Dies wird eine Wahl, das Volk gegen das Establishment. Eine sprechende Mülltonne als Establishment? Nun ja. Die Vertreter der großen Parteien, Labour, Konservative, Liberaldemokraten, stellten keinen Kandidaten auf. Dafür treten aber zahlreiche Parteilose an, auch Count Binface, der in den Umfragen zwar nicht vorne liegt, aber immerhin auf dem zweiten Platz. Farage könnte erneut den Sitz erringen, in Clacton ist Reform UK stark. Am Pier des Badeortes Clacton on Sea treffen wir Anthea Chapman. Sie sagt:
10: Hier wohnen viele Ältere, hier gibt es viele Altenheime. Aber die stehen halt nicht an erster Stelle. Die bekommen keine Termine im Krankenhaus beim Arzt. Man kriegt noch nicht mal einen Zahnarzttermin. Und das hat mit der Zahl der Migranten zu tun, die hierher kommen.
11: It's all going towards the amount of immigrants that we've got coming over.
6: Die besten Jahre hat Clacton hinter sich. Hier gibt es keine industrielle Basis. Die Arbeitslosigkeit ist größer als in anderen Landesteilen. Dass Nigel Farage bei einer Wiederwahl alle Sorgen los ist, danach sieht es nicht aus. In den Umfragen ist Reform UK abgesagt. Labour konnte zulegen. Farage würde einen deutlichen Sieg gerne nutzen, um den Trend wieder umzukehren. Dazu kommt, wenn er wieder im Parlament sitzt, dürfte sich erneut ein Ausschuss mit der Spende an ihn beschäftigen.
7: Sagt unser Korrespondent in London, Christoph Prössel.
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7: Und da sind wir wieder beim Thema Hitze und Dürre Sommer. Im vergangenen Jahr konnten die Landwirte hier bei uns in Deutschland eine gute Getreideernte verbuchen. In diesem Jahr sinken die Ernteerträge auf ein unterdurchschnittlich schlechtes Niveau, wie schon vor 2 Jahren. Die Hitze hat Getreidepflanzen vor allem im Süden Deutschlands kräftig zugesetzt, sagt der genossenschaftliche Raiffeisenverband. Mehr zum Thema von Wirtschaftsreporter Johannes Frevel.
12: Je nach Getreideart bis zu 14% weniger Ertrag als noch im Frühjahr erwartet. Eigentlich hatten Landwirte noch im Juni mit einer sehr guten Getreideernte gerechnet. Doch die wochenlange Hitze führt nun zu Einnahmeausfällen in bundesweit dreistelliger Millionenhöhe. Das geht aus einer Ernteschätzung hervor, die der Deutsche Raiffeisenverband aktuell präsentierte. Er vertritt die Interessen genossenschaftlich orientierter Unternehmen der Agrar- und Ernährungswirtschaft. Raiffeisenvorstand Philipp Spinne bilanziert:
24: Wir haben ein absolutes Hitzejahr 2026 und dadurch alleine in der landwirtschaftlichen Produktion Mindereinnahmen von ca. 600 Millionen Euro.
12: Nicht nur Deutschland sei betroffen, ganz Europa stehe wegen der Hitze vor der schlechtesten Getreideernte seit 10 Jahren, so Raiffeisen Getreidemarktexperte Guido Sedler.
25: Wenn wir von Temperaturen von 40 Grad sprechen, dann sind das Temperaturen, die im Schatten gemessen werden. Auf der freien Fläche haben sie 50 Grad, wenn nicht sogar noch mehr. Und da verbrennt richtig das Getreide. Folge ist, kleine Körner niedrigere Inhaltsstoffe, schlechterer Backwert.
12: Einen Preisschub bei Backwaren erwartet der Getreideexperte aber nicht. Die Mehlkosten machten etwa bei Brot und Brötchen nur wenige Cent aus. Für zusätzlichen Druck im Markt sorgt die aktuelle Transportkrise auf dem Wasser. Binnenschiffe können wegen Niedrigwasser oft nur ein Drittel der üblichen Frachtmenge laden. Das verursacht Probleme, Getreide und Mehl zur richtigen Zeit an den richtigen Ort zu bringen, wo es gebraucht wird. Raiffeisen-Vorstand Philipp Spinne warnt.
24: Die niedrigen Pegelstände bei Rhein, Donau und auch auf den Nebenflüssen stellen die Agrar- und Ernährungswirtschaft vor erhebliche logistische Herausforderungen. Wasserstraßen sind die zentrale Lebensader für den Transport landwirtschaftlicher Güter. Die daraus entstehenden Ausfälle lassen sich weder über Straße noch über Schiene kurzfristig vollständig auffangen.
12: Brandenburg liegt bei Ernteausfällen im Bundesdurchschnitt. Der Ausblick ins nächste Jahr bietet bundesweit neue Risiken für die Versorgungssicherheit. Wegen der hohen Einkaufspreise etwa bei Dünger schieben viele Landwirte jetzt notwendige Einkäufe für das nächste Frühjahr auf. Handel und Hersteller stehen deshalb vor der Entscheidung, ihre Mengen jetzt herunterzufahren. Die fehlen dann allerdings im nächsten Frühjahr und können auch nicht schnell beschafft werden, mahnt der Raiffeisenverband.
7: Johannes Frebe war das zur Getreideernte. Naja, und dann sind wir beim Wetter. In Berlin und Brandenburg, heute ist ja wieder Ruhe am Firmament. Keine Sonnenfinsternis, kein Sternschnuppenregen. Es ist warm da draußen, 26, 27 Grad in Berlin, 27 Grad in Brandenburg-Havel, 26 Grad in Cottbus. Es soll noch bis 31 Grad heiß werden, praktisch kein Wölkchen und schwacher Südostwind.
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7: Schwierigkeiten auf der A10, Jonas Ziegler.
3: Baustellenstaus auf der westlichen A10 vor der Havelbrücke Richtung Werder ab Potsdam Nord Richtung Havelland ab Großkreuz, jeweils 20 Minuten. A11 Berlin Richtung Stettin zwischen Lanke und Finowfurt Stau an der Baustelle 20 Minuten. Auf der A12 Frankfurt-Oder Richtung Berlin zwischen Briesen und Fürstenwalde West 20 Minuten Verzögerung. In Richtung Frankfurt-Oder ist nach einem Unfall kurz vor Briesen die rechte Spur blockiert. Stau ab Fürstenwalde Ost, es dauert 30 Minuten länger. Auf dem Berliner Stadtring A100 haben wir streckenweise dichten Verkehr. Richtung Treptow insgesamt 25 Minuten zwischen Dreieck Charlottenburg und Albuinstraße. Länger dauert's auch auf der A103 am Kreuz Schöneberg, auf der Überfahrbahn, Überfahrten Richtung Treptow sowie in Richtung Sachsendamm.
7: 15.40 Uhr, 20 vor 4, einen schönen guten Tag.
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7: Mein Name ist Sabine Dahl. Wer es nicht erlebt hat, der kann sich das kaum noch vorstellen. Eine Mauer trennt Familien, trennt Nachbarn. Hauseingänge wurden zugemauert. Manchmal hat man am Teltowkanal Schüsse gehört. 38 Jahre lang war Deutschland geteilt. Hier sind die Nachrichten. Jonas Ziegler.
3: In Berlin und Brandenburg ist an den Beginn des Mauerbaus vor 65 Jahren erinnert worden. Bei einer Gedenkfeier in Großzieten sagte Brandenburgs Innenminister Rethmann, die DDR-Geschichte dürfe nicht relativiert werden. Die DDR sei ein autoritäres System gewesen. Bundestagspräsidentin Klöckner betonte in der Kapelle der Versöhnung in Berlin-Mitte, die frühere Grenze sei heute zwar kaum noch sichtbar, in den Köpfen aber oft noch da. Kulturstaatsminister Weimar warnte vor Links- und Rechtsextremen, die versuchten, die DDR zu verharmlosen. Ähnlich äußerte sich Brandenburgs Landtagspräsidentin Liedtke. Die Freiheit sei heute so bedroht wie seit dem Mauerfall nicht mehr. Zu der Sprengstoffdrohne vom Leipziger Flughafen gibt es neue Details. Ermittler gehen Hinweisen nach, wonach es in der Nähe des Geländes eine Explosion gegeben haben soll. Zeugen zufolge fand die Detonation in einem verlassenen Dorf statt, das an den Flughafen grenzt. Andreas Braun.
13: Das sächsische Landeskriminalamt rückte nach den Hinweisen in dem verlassenen Dorf an. Die Ermittler fanden tatsächlich auf einer Brachfläche neben einer Straße etwas, das ein Detonationsort sein könnte. Nach Informationen von WDR und NDR soll es sich um verbrannte Erde sowie kleine Metallfragmente handeln. Kriminalisten versuchen nun zu klären, was in dem verlassenen Dorf passiert ist. Ob die Täter Täter möglicherweise vor dem misslungenen Angriff mit der Drohne auf dem Flughafen Beweismittel vernichtet haben könnten oder ob hier versehentlich eine zweite Sprengladung einer Drohne explodiert sein könnte. Die Untersuchungen der Bodenproben sollen noch laufen.
3: Vor den Landtagswahlen im Osten verschärft sich innerhalb des BSW der Streit über den Umgang mit der AfD. Der thüringische BSW-Landesverband wirft Parteigründerin Wagenknecht eine mangelnde Abgrenzung zur AfD vor. Infrastrukturminister Schütz sagte dem Sender Welt TV, Wagenknecht und die BSW-Bundesspitze steuere einen gefährlichen Kurs, den er nicht mittragen könne. Wagenknecht hatte zuvor die Ausgrenzung der AfD als so wörtlich Brandmauer-Irrsinn kritisiert. Zugleich wies sie jedoch auch das Angebot des thüringischen AfD-Chefs Höcke zurück, sich mit den Stimmen der AfD im Erfurter Landtag zur Ministerpräsidentin wählen zu lassen. Die Vorstandschefs der DAX-Konzerne haben im vergangenen Jahr erneut mehr verdient. Nach einer Auswertung der Deutschen Schutzvereinigung für Wertpapierbesitz DSW und der TU München stiegen die Bezüge im Vergleich zum Vorjahr um 7%. Im Schnitt verdiente ein DAX-Vorstand 6,1 Millionen Euro. Aus der ARD-Finanzredaktion Konstantin Röse.
14: Spitzenreiter in der ersten Börsenliga bleibt Christian Klein. Der Chef des Softwarekonzerns SAP kam im vergangenen Jahr auf eine Gesamtvergütung von rund 10,9 Millionen Euro, gefolgt von Deutsche Bank-Chef Christian Sewing mit 10,5 Millionen Euro. Aktionärsschützern bereitet die Entwicklung Sorgen. Eine so hohe Vergütung könne angemessen sein, müsse aber nachhaltigen Unternehmenserfolg belohnen und nicht kurzfristige Quartalsergebnisse, so Marc Tüngler von der DSW. Im internationalen Vergleich verdienten die 40 DAX-Vorstände aber noch wenig. Manager der großen US-Industriekonzerne erhielten im vergangenen Jahr im Schnitt mehr als 30 Millionen Euro.

0: drei seltene Somali-Wildesel zur Welt gekommen. Wie der Tierpark mitgeteilt hat, wurden ein männliches und zwei weibliche Eselfohlen geboren. Der Somali-Wildesel ist eines der seltensten Huftiere der Welt. Man erkennt ihn an den gestreiften Beinen. Er gilt als vom Aussterben bedroht. Nach letzten Schätzungen leben höchstens noch 200 Somali-Wildesel in freier Wildbahn. Soweit die Nachrichten, weitere Meldungen aus Berlin und Brandenburg auf rbb24.de. Das Wetter. Nachmittag sonnig und trocken, maximal 30 Grad. Zurzeit in Berlin-Rudow 26 und in Eiskeller 29 Grad. In Cottbus 26 und in Perleberg 29 Grad. Auch morgen am Freitag durchweg sonnig bei 31 bis 34 Grad. Die Zeit, es wird 15.46 Uhr.
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2: In dieser Woche ist es 5 Jahre her, dass in Afghanistan die Taliban die Macht übernommen haben. Seitdem hat sich das Land verändert. Wie? Das versuchen inzwischen auch immer mehr Touristen selbst herauszufinden. Während das Auswärtige Amt vor Reisen ins Land warnt, entdecken immer mehr internationale Besucher und Reiseinfluencer das vermeintlich unzugängliche Land. ARD Südasien-Korrespondent Markus Spieker hat es selbst versucht. Er kehrt zurück in ein Land, über das er vor über 10 Jahren noch berichtet hat.
3: Als ARD Südasien-Korrespondent war ich oft in Afghanistan, allerdings ist das eine Weile her. Ich habe über die Bundeswehr berichtet, über aufstrebende Frauen, Musikerinnen, Sportlerinnen, Studentinnen, aber auch über den Taliban-Terror und seine Opfer. Zuletzt war ich vor 5 Jahren im Land, wenige Tage, nachdem die Taliban die Macht übernommen hatten. 20 Jahre lang hatten sie Krankenhäuser und Schulen zerbombt, Angst und Schrecken verbreitet. Und plötzlich waren sie die neuen Besetzer. Dann habe ich Afghanistan aus den Augen verloren. Doch jetzt wird das Land neu entdeckt von Reiseinfluencern, die im Netz dafür schwärmen, unglaublich sei es dort, man solle keine Angst haben, man solle doch herkommen. Holiday am Hindukusch, echt jetzt? Kann man als Tourist nach Afghanistan reisen? Ist das Land sicher? Und wer macht das überhaupt, Urlaub bei den Taliban? Ich beschließe, mich einer ganz normalen Reisegruppe anzuschließen. Am Flughafen Kabul komme ich zunächst alleine an, stoße zu meinem Team. Dann geht es ins Stadtzentrum. Alle paar hundert Meter stehen bewaffnete Taliban an sogenannten Checkpoints. Mein erster Eindruck ist, dass die Stadt recht friedlich wirkt. Im Vergleich zu vor 10 Jahren, als die Terrorgefahr relativ groß war, fühle ich mich deutlich sicherer. Auf der anderen Seite, eben wegen der vielen Checkpoints, gibt es auch so ein Gefühl der Beklemmung. Früher, wenn ich das Wort Taliban gehört habe, bin ich innerlich in Deckung gegangen. Jetzt sind sie meine Gastgeber und sie empfangen mich überaus freundlich.
4: Salam. How are you?
3: Das Thema Tourismus passt den neuen Machthabern gut ins Konzept, denn das wirtschaftsschwache Emirat wirbt gerade aktiv um ausländische Besucher. Ich spreche mit Kubib Ghafran vom Kulturministerium.
5: Im letzten Jahr haben wir mehr als 10.000 ausländische Touristen gezählt. Das zeigt, dass Afghanistan ein Reiseziel geworden ist. Wir haben eine Botschaft an die Welt: Kommt nach Afghanistan. Ein sicheres Land mit unberührter Natur, herzlichen Menschen und günstigen Reisepreisen.
3: Am Stadtrand liegt das Quartier der Vereinten Nationen, das wir aus Sicherheitsgründen nur von innen besuchen dürfen. Dort empfängt mich die Leiterin, die Kanadierin Georgette Gagnon. Was hält sie von der Tourismusoffensive der Taliban?
6: Die de facto Behörden in Afghanistan sind sehr daran interessiert, die wirtschaftliche Entwicklung des Landes voranzutreiben. Allerdings würden wir sicherstellen wollen, dass ein möglicher Anstieg im Tourismus vor allem den lokalen Gemeinschaften zugutekommt.
3: Und die Situation der Frauen?
6: Afghanistan bleibt das einzige Land der Welt, in dem Mädchen nach der 6. Klasse keine Schule mehr besuchen dürfen. Außerdem werden viele Frauen daran gehindert, zu arbeiten.
3: Mein Blick ist geschärft nach diesem Besuch. Um das alltägliche Elend zu sehen, muss ich auf dem Weg zurück in die Stadt nur aus dem Autofenster schauen. Überall betteln Kinder um ein paar Münzen. Und doch gibt es daneben das rege, schillernde Großstadtleben. Riesige Paläste, in denen Hochzeiten gefeiert werden, allerdings ohne Gesang und Tanz. Afghanistan ist das einzige

0: einzige Land der Welt, in dem Musik komplett verboten ist. Meine Solo-Erkundung endet jetzt. Nun beginnt die eigentliche Tour. Ich treffe meine Reisegruppe. Von der weiß ich nicht mehr als Nationalitäten, Namen und dass die Teilnehmenden bereit sind, mit mir zu drehen. Zunächst spreche ich mit unserem Fremdenführer Sami Yusufzai, Geschäftsführer der kleinen Agentur Peace and Hope Tours, bei dem ich die Rundreise für rund 1000 Euro plus Flug gebucht habe.
1: Wir hatten einen 40-jährigen Krieg und die Menschen haben sich Frieden gewünscht. Das heißt, sie hatten alle diese Hoffnung. Deshalb haben wir unserer Reiseagentur den Namen Peace and Hope gegeben.
0: Einige seiner Angestellten sind seine eigenen Brüder. Zusammen achten sie darauf, dass sich ihre Kunden den Landessitten anpassen.
1: Die Regierung verlangt, dass jeder Tourist mit einem Reiseunternehmen unterwegs ist. Und das Reiseunternehmen erklärt dann den Touristen, wie sie sich verhalten sollen. Dass sie an religiösen Orten vorsichtig sein sollen und wie man sich sonst verhält, welche Kleidung angebracht ist.
0: Die Frauen der Gruppe haben sich schon zurechtgemacht. Körperbedeckt, vom Scheitel bis zur Sohle, nur die Gesichter dürfen frei bleiben. Die Männer kommen in T-Shirt und Jeans. 7 Teilnehmende sind ins insgesamt, mich eingeschlossen. Sami begrüßt uns feierlich.
1: Im Namen Allahs, herzlich willkommen in Afghanistan. Unsere Bevölkerung zählt ungefähr 42 Millionen. Die Fläche Afghanistans beträgt etwa 650.000 Quadratkilometer.
0: 1, 2, 3. Aus dem Schwarzwald kommt Hannelore, für die das Afghanistan-Abenteuer ein harter Kontrast zu ihrem Angestelltenjob ist.
2: Also meine Freunde waren sehr geschockt, gemischte Gefühle, warum machst du das, warum brauchst du das und sehr, also zum ersten Teil negativ. Jedoch, ich habe gesagt, du, ich möchte mich selber davon überzeugen, ob das wirklich so negativ ist.
0: Für den Finanzdienstleister Michal aus Warschau ist es bereits Land Nummer 111.
3: The life looks normal here.
1: Das Leben sieht ganz normal aus. Ich hatte mit deutlichen Spuren des Krieges gerechnet, aber alles sieht normal aus.
0: Was haben deine Freunde gesagt?
1: Dass ich wahrscheinlich verrückt bin. Oder dass sie mich fressen, mich in einem riesigen Topf kochen und auffressen werden.
0: Am landeskundigsten ist die Kinderpsychologin Susanne. Ihre Mutter kommt aus Deutschland, ihr Vater aus Afghanistan. Hier hat sie einen Teil ihrer Kindheit verbracht. Nun muss sie sich daran gewöhnen, dass sie auch als westliche Frau manche Orte versperrt bleiben. In dem Saki-Schrein etwa dürfen Frauen nicht hinein. Susan traut sich immerhin auf die Eingangsstufe. Am nächsten Morgen sagen wir Kabul auf Wiedersehen und machen uns mit dem Kleinbus auf ins Landesinnere. Die Straßen sind teilweise zerstört durch Angriffe der Taliban, bevor sie an die Macht kamen. Je weiter wir uns von der Hauptstadt entfernen, desto geringer wird die Dichte an Checkpoints. Nun traut sich sogar unser Fahrer etwas. Musik liegt in der afghanischen Luft. Immer wieder gibt es Neues am Straßenrand zu entdecken. Wilden Rhabarber etwa, der roh gegessen herrlich erfrischt. Nach 5 Autostunden erreichen wir das Bamiyan-Tal, UNESCO-Weltkulturerbe, umgeben von über 5000 Meter hohen Gipfeln, bewacht von mächtigen Festungen, die wir jetzt erklimmen. Unweit davon entfernt liegt der Ort, an dem die Taliban vor 25 Jahren für einen internationalen Aufschrei sorgten, die Buddha-Statuen von Bamiyan. Unser Guide Sami führt uns hin.
1: Meine Damen und Herren, willkommen bei den Buddha-Statuen, den berühmtesten Buddhas der Welt. Im Jahr 2001 wurden sie von den Taliban zerstört. Die haben die Buddhas gesprengt und jetzt ist vom Gesicht und vom Körper der Buddhas nichts mehr übrig.
0: Am nächsten Morgen geht es schon um 5 Uhr los zum berühmtesten Nationalpark Afghanistans, der Sechs-Seen-Kette, Band Eamir. Was für ein Anblick und ganz allein für uns. Weniger schön ist der Grund für die Menschenleere.
1: Weil Frauen dort nicht hinein dürfen, kommen die meisten Männer auch nicht. Die können ja nicht mit ihren Frauen kommen. Also bleiben sie zu Hause.
0: Aus dem Tal geht es auf eine Passhöhe von fast 4000 Metern. Die Strecke ist zum Staunen und manchmal zum Fürchten. Die größte Gefahr in Afghanistan ist statistisch gesehen nämlich nicht der Terror, sondern die Unfallgefahr. Rund 5000 Menschen sterben jedes Jahr im afghanischen Straßenverkehr. Unterwegs gibt es nicht nur holprige Tunnel, sondern auch immer wieder Checkpoints, die wir nicht fotografieren dürfen. Spätabends erreichen wir unser Ziel, die größte Stadt im Norden, Mazar-i-Sharif. Früher war hier die Bundeswehr stationiert, kamen Minister zu Besuch, wurden afghanische Soldaten ausgebildet, um das Land einmal gegen die Taliban zu verteidigen. Jetzt beaufsichtigt uns bei der Stadttour ein Taliban, der sich sogar mit uns fotografieren lässt. Die Krönung des Tages und eine der größten Sehenswürdigkeiten des Landes, die Blaue Moschee von Mazar. Hier soll Ali begraben sein, Cousin und Schwiegersohn Mohammeds, eine der wichtigsten Persönlichkeiten des Islam. An der Fassade laufen Reparaturarbeiten. Im November hatte ein Erdbeben Teile der Moschee zerstört. Gläubige aus dem ganzen Land und aller Welt kommen hierher. In die Moschee selbst dürfen Frauen nicht, wohl aber in den Vorhof. Ein paar bettelnde Kinder haben sich an der Eingangskontrolle vorbei aufs Gelände geschlichen. Susanne hat mit ihnen gesprochen.
4: Sie haben gesagt, sie wohnen in irgendeinem ganz weiten Dorf. Und die Eltern wissen gar nicht, dass sie hier in Mazar sind. Und die Frage ist, wieso müssen diese Menschen betteln, wenn du in dieses Land kommst, was voller Reichtum steckt?
0: Über die Gipfel des Hindukusch fliegen wir zurück nach Kabul. Zum Abschluss versammeln wir uns auf dem Dach unseres Hotels. Unser Tourguide Sami kann aufatmen. Keine Unfälle, kein Drama, eine runde Reise. Und was nimmt die Gruppe mit? Ich frage Susanne.
4: Obwohl das Land enorm reich ist, ist es arg arm.
0: Mein Fazit ist, eine Reise nach Afghanistan, das ist wie ein Crashkurs in Ambivalenztoleranz. Die Widersprüche, die man aushalten muss, sind wirklich groß. Das Land ist sicherer als erwartet und schöner, als ich es in Erinnerung hatte. Gleichzeitig ist die Not der Menschen enorm und die Diskriminierung der Frauen wird immer schlimmer. Aber dagegen hilft weder Wegschauen noch Wegbleiben, finde ich.
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5: Das Wetter in Brandenburg und Berlin. Brandenburg-Havel jetzt 28 Grad. 28, 29 Grad meldet auch Berlin. Und Cottbus 26 Grad. Bis zum Abend ungestörter Sonnenschein, der Himmel himmelblau. Und der Wind weht schwach aus Süd-Südost.
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5: Werner Schoninger hat dafür uns den Überblick.
8: Mit dem Blick nach Brandenburg. Baustellenstaus auf der westlichen A10 vor der Havelbrücke Richtung Werder ab Potsdam Nord und Richtung Havelland ab Großkreuz jeweils 20 Minuten plus. A11 Berlin Richtung Stettin zwischen Lanke und Finofurt Stau an einer Baustelle plus 10 Minuten. Und auf der A12 Frankfurt-Oder Richtung Berlin zwischen Briesen und Fürstenwalde West plus 10 Minuten. In Richtung Frankfurt-Oder ist nach einem Unfall kurz vor Briesen die rechte Spur blockiert. Zurzeit Stau mit 30 Minuten plus. Staus auf dem Berliner Stadtring in Richtung Treptow insgesamt 25 Minuten plus zwischen Dreieck Charlottenburg und Albuinstraße. Richtung Wedding 15 Minuten zwischen Wechsstraße und Funkturm. Und länger dauert es auch auf der A103 am Kreuz Schöneberg und zwar auf den Überfahrten Richtung Treptow sowie Richtung Sachsendamm. Hier jeweils bis zu 20 Minuten extra. Kommen Sie gut durch.
5: 16 Uhr die Zeit. Einen schönen guten Tag.
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5: Sabine Dahles für Sie im Studio. Eigentlich läuft die Diskussion seit Jahrzehnten. Wird die DDR-Geschichte genug aufgearbeitet oder passiert das nur aus Opfersicht? Wird umgekehrt die DDR-Geschichte verklärt? Das alles wird auch heute wieder diskutiert. Heute am 13. August. Werner Schoninger.
8: In der Region ist heute an den Beginn des Mauerbaus vor 65 Jahren erinnert worden. Die zentrale Gedenkveranstaltung in Brandenburg fand in Groß-Zieten statt, die in Berlin an der Bernauer Straße in Mitte. Annette Miersch, RBB 24.
9: Die Mauer verwundete das Herz unserer Stadt. Mit diesen Worten begrüßte Pfarrer Thomas Jeutner die geladenen Gäste in der Kapelle der Versöhnung. Hier auf dem ehemaligen Todesstreifen erinnerten Politiker, Vertreter von Opferverbänden und Zeitzeugen gemeinsam an die Schicksale und Geschichte, die mit dem Mauerbau verbunden sind. Sie dürfen nicht vergessen werden, forderte Berlins regierender Bürgermeister Kai Wegner. Sie mahnen, dass Leben in Freiheit und Demokratie keine Selbstverständlichkeit sind, so Wegner weiter. Warum konnte das Bauwerk verschwinden, nicht aber die Mauer in den Köpfen? Das fragte Bundestagspräsidentin Julia Klöckner in ihrer Rede. Ost und West würden immer noch sehr verschieden auf bestimmte Themen schauen. Wohl auch, da man unterschätzt habe, wie tiefgreifend die Umbrüche für Ostdeutsche nach der Wende waren, räumte Klöckner ein.
8: Die Innenminister von Bund und Ländern fordern den schnelleren Aufbau einer Drohnenabwehr. Der sächsische Innenminister Schuster sagte im Anschluss an eine Telefonkonferenz, die Länder müssten sich bei dem Thema gegenseitig unterstützen, gemeinsam forschen und beschaffen. Schuster betonte, die sächsische Staatsregierung setze sich dafür ein, dass der Flughafen Leipzig bei der Ausstattung mit Drohnenabwehrtechnik durch den Bund vorrangig behandelt werde. Bremens Innensenatorin Högel sagte, es bestehe ein Defizit an Technik, das müsse jetzt schnellstmöglich beseitigt werden. Vor den Landtagswahlen im Osten verschärft sich innerhalb des BSW der Streit über den Umgang mit der AfD. Der thüringische BSW-Landesverband wirft Parteigründerin Wagenknecht eine mangelnde Abgrenzung zur AfD vor. Infrastrukturminister Schütz sagte dem Sender Welt-TV, Wagenknecht und die BSW-Bundesspitze steuerten einen gefährlichen Kurs, den er nicht mittragen könne. Wagenknecht hatte zuvor die Ausgrenzung der AfD als, so wörtlich, Brandmauer-Irrsinn kritisiert. Zugleich wies sich jedoch auch das Angebot des thüringischen AfD-Chefs Höcke zurück, sich mit den Stimmen der AfD im Erfurter Landtag zur Ministerpräsidentin wählen zu lassen. Im Juli sind in der Ukraine nach Angaben der UNO mindestens 437 Zivilisten getötet worden. Das ist die höchste Opferzahl seit Mai 2022, also wenige Monate nach Beginn des russischen Angriffskrieges. Wie das Menschenrechtsbüro der Vereinten Nationen weiter mitteilte, wurden in der Ukraine im vergangenen Monat außerdem mehr als 2600 Zivilisten verletzt. Die ukrainische Regierung führt die gestiegene Zahl von zivilen Opfern auch darauf zurück, dass man kaum noch Flugabwehrraketen hat, um russische Angriffe abzuwehren. Die Vorstandschefs der DAX-Konzerne haben im vergangenen Jahr erneut mehr verdient. Das zeigt eine Auswertung der Deutschen Schutzvereinigung für Wertpapierbesitz und der TU München. Demnach sind die Bezüge im Vergleich zum Vorjahr um 7% gestiegen. Ein Großteil davon waren Bonizahlungen. Im Schnitt verdiente ein DAX-Vorstand 6,1 Millionen Euro. Spitzenreiter bleibt der Chef des Softwarekonzerns SAP Klein mit einer Gesamtvergütung von rund 10,9 Millionen Euro. In Deutschland sind im vergangenen Jahr so viele Fälle von Kindeswohlgefährdung festgestellt worden wie noch nie seit Beginn der Erhebung. Nach Angaben des Statistischen Bundesamtes waren 2025 fast 80.000 Kinder und Jugendliche von Vernachlässigung oder Gewalt betroffen, 10% mehr als im Jahr davor. Damit ist die Zahl zum vierten Mal in Folge auf einen neuen Höchststand gestiegen. Als Gründe nennen die Statistiker neben mehr Fällen auch eine höhere Wachsamkeit und Anzeigebereitschaft. Dazu kämen besser geschulte Fachkräfte und gesetzliche Neuerungen. In diesem Jahr soll es mehr Äpfel aus Brandenburg geben. Laut Statistikamt werden fast 23.000 Tonnen Äpfel erwartet, eine überdurchschnittliche Ernte. Britta Notnagel, RBB 24.
10: Zum Vergleich, im vergangenen Jahr wurden rund 16.500 Tonnen geerntet. Jetzt sind's über 6.000 Tonnen mehr. Dieses Jahr wurden laut Statistikamt weniger Frostschäden gemeldet. Allerdings fällt die Ernte regional sehr unterschiedlich aus. Vor allem im Osten des Landes werden einige Obstbauern wohl Verlust machen. Generell bleibt die Apfelproduktion in Brandenburg für den Obstanbau aber wichtig.
8: Soweit die Nachrichten. 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Das Wetter am Abend weiterhin viel Sonne, zurzeit in Berlin-Treptow 26 Grad und in Eiskeller 28, in Angermünde 25 und in Guteborn 28 Grad. Dazu weht schwacher Wind aus Ost bis Südost. Auch morgen durchweg sonnig bei 31 bis 34 Grad. Am Samstag sonnig und im Verlauf von Nordwesten meist lockere Wolken. In der Prignitz ansteigende Schauer- oder Gewitterneigung bis zu 37 Grad am Samstag. Die Zeit 16.05 Uhr.
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5: Und da hake ich genau da ein, wo Werner Schoninger eben war. Sie haben das ja gerade gehört im Wetterbericht. Heute bis zu 31 Grad, morgen 34, Sonnabend sogar 37 Grad. Der Sommer in diesem Jahr ist wirklich sehr groß. Was viele freut, aber auch Sorgen macht. Hitze und Dürre bedeuten Waldbrandgefahr und Niedrigwasser bei Flüssen, Seen und auch beim Grundwasser. Bundesumweltminister Carsten Schneider von der SPD sieht die Hitzeanpassung bei uns in Deutschland als Gemeinschaftsaufgabe, will den Hitzeschutz im Grundgesetz verankern. Was er damit meint, was das für Folgen hat, dazu kann uns Hauptstadtkorrespondentin Katrin Auermeer sagen. Grüß dich, Katrin.
11: Hallo.
5: Hitzeschutz im Grundgesetz verankern, was nützt das?
11: Naja, bisher ist es tatsächlich so, dass der Bund ziemlich wenig Chancen hat, sich an Klimaanpassung wie Hitzeschutz zum Beispiel zu beteiligen. Denn die Zuständigkeiten sind sehr klar getrennt in Deutschland. Hitzeschutz fällt unter Katastrophenschutz und dafür sind die Länder zuständig. Der Minister will jetzt also den Bundestag dazu bringen, eine weitere sogenannte Gemeinschaftsaufgabe ins Grundgesetz reinzuschreiben, also eine Art Vereinbarung zwischen dem Bund und den Ländern, die besagt, in diesem Fall darf der Bund sich beteiligen an einer Aufgabe, die eigentlich bei den Ländern liegt. Solche sogenannten Gemeinschaftsaufgaben gibt es jetzt schon, zum Beispiel für Küstenschutzmaßnahmen. Ja, und so eine könnte es nach den Plänen von Umweltminister Schneider auch für Klimaanpassung geben. Dann könnte sich der Bund finanziell an Maßnahmen beteiligen, müsste dann die Hälfte der Kosten tragen.
5: Genau, das war nämlich meine Frage. Dann nehme ich an, dann geht es ums Geld. Ja, der Städte- und Gemeindebund hat den Vorstoß des Ministers ja schon begrüßt.
11: Ganz genau. Es geht vor allem ums Geld. Also der Bund müsste sich finanziell beteiligen, die Hälfte der Kosten mal mindestens tragen. Zum Beispiel um Straßenzüge zu entsiegeln oder Schattenbäume zu pflanzen. Mit Planen und Koordinieren würde der Bund allerdings dann auch.
5: Und wie wahrscheinlich ist das, dass das so kommt? Denn bei einer Grundgesetzänderung, da muss ja der Bundestag mitspielen.
11: Genau, da sind wir jetzt bei der Krux. Dafür braucht Carsten Schneider eine Zweidrittelmehrheit im Bundestag, also 420 der 630 Abgeordneten. Schneider sagt, seine SPD sei im Boot. Auch die Grünen und die Linken haben schon signalisiert, dass sie offen sind für die Idee. Aber der Koalitionspartner, die Union, da kommt Widerstand. Fraktionsvize Krings begründet das mehr oder weniger mit der Kompetenzfrage. Also man dürfe den Ländern nicht zu viel Kompetenz wegnehmen, indem man noch mehr zentralisiere. Das ist tatsächlich öfters mal so ein Streitpunkt. Aber hinter den Kulissen hören wir, dass die Union auch deshalb eher zurückhaltend ist, weil sie auf die Stimmen der Linken angewiesen wären. Und mit denen will die Union ja nicht zusammenarbeiten. Also es ist wirklich fraglich, ob diese Idee Erfolg hat.
5: Und was gibt's noch für Reaktionen?
11: Also von Interessengruppen kommt eigentlich durch die Bank Zustimmung für die Idee mit der Grundgesetzänderung vom Städtetag, von den Sozialverbänden. Auch die Deutsche Stiftung Patientenschutz hat sich zustimmend geäußert. Die hoffen darauf, dass so ganz schnell viel Geld freigegeben werden könnte für Klimaanlagen in Krankenhäusern. Und schon letzte Woche hat ein riesiges Bündnis von Organisationen genau so eine Grundgesetzänderung gefordert, von Fridays for Future bis zum Verband christlicher Pfadfinder. Es gibt aber auch Leute, die sagen, naja, Grundgesetzänderung schön und gut, wir brauchen aber jetzt schnelle Lösungen. Und dafür fordern zum Beispiel die Grünen einen nationalen Hitzegipfel.
5: Ja, und das ist auch meine letzte Frage. Hat der Minister denn schon konkrete Vorschläge zum Hitzeschutz gemacht?
11: Also konkrete Vorschläge, welche Einzelmaßnahmen er befürworten würde, hat er nicht gemacht. Was er aber neben der Grundgesetzänderung noch in den Raum gestellt hat, ist ein nationaler Hitzeaktionsplan. Das ist allerdings noch relativ unkonkret. Da könnte die Idee sein, einen einheitlichen Hitzeschutzplan zu schaffen. Bislang gibt es solche Pläne in einigen Bundesländern und auch in einigen Kommunen. Aber erstens sind die unterschiedlich und zweitens gibt es das eben nicht überall. Das wäre noch eine Maßnahme. Naja, und ansonsten setzt er eben auf seine Idee mit der Grundgesetzänderung, die dann die Voraussetzung dafür wäre, dass konkrete Maßnahmen mithilfe des Bundes umgesetzt werden könnten.
5: Na, herzlichen Dank für diese Erläuterungen. Live aus dem Hauptstadtstudio Katrin Aue. Der Bundesumweltminister hat vorgeschlagen, der Hitzeschutz soll im Grundgesetz verankert werden.
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5: Heute auf den Tag genau ist es 65 Jahre her. Da haben in Berlin die Arbeiten zum Bau der Mauer begonnen. Es war wohl auch ein strahlender Sommertag damals, der für Millionen Menschen ein schwarzer Tag wurde. Plötzlich war die Stadt, waren Bezirke, waren Straßen, waren Familien geteilt. Bei der zentralen Gedenkfeier am Vormittag in der Bernauer Straße in Berlin-Mitte haben Spitzenpolitiker dazu gemahnt, die Erinnerung an die deutsche Teilung wachzuhalten. RBB-Reporterin Annette Miersch war dabei. Hier ihre Eindrücke.
9: Einst schwangen sie hoch oben im Turm der Versöhnungskirche. Jetzt läuten die geretteten Glocken mitten auf dem ehemaligen Todesstreifen in einem Holzgerüst. Auf den Trümmern der Kirche steht inzwischen die Versöhnungskapelle, ein besonderer Ort aus Lehm und Holz und zur Erinnerung. Auch an den 13. August 1961. Dieses Datum sei eine geschichtliche Ikone, eine Zäsur, sagt Pfarrer Thomas Jeutner zur Begrüßung, der Tag, an dem der Bau der Mauer anfing.
12: Sie verwundete das Herz unserer Stadt und sie trennte Straßen, Familien, Freunde, Liebespaare und die Gewalt an der Grenze zerstörte viele Leben. Und die es betroffen hat, trauern, lebenslang.
9: Politiker, Vertreter von Opferverbänden und Zeitzeugen sind gekommen. Im Halbdunkel der schlichten kleinen Kapelle sitzen sie dicht gedrängt. Berlins regierender Bürgermeister Kai Wegner erinnert an Schicksale und Geschichten, die mit dem Mauerbau verbunden sind.
13: Es sind diese Schicksale und Geschichten, die wir nicht vergessen dürfen. Es sind diese Schicksale, die uns mahnen. Mahnen, dass ein Leben in Freiheit, ein Leben in Demokratie keine Selbstverständlichkeit ist.
9: 28 Jahre stand die Mauer, 37 Jahre schon ist sie wieder weg, gibt Bundestagspräsidentin Julia Klöckner in ihrer Rede zu bedenken und fragt, warum konnte das Bauwerk verschwinden, nicht aber die Mauer in den Köpfen?
14: Für Westdeutsche änderte sich mit der Einheit nicht allzu viel. Doch sie haben unterschätzt, wir haben unterschätzt, wie tiefgreifend die Umbrüche für die Landsleute waren. Für Ostdeutsche änderte sich mit der Einheit nahezu alles. Manche Erfahrungen des Übergangs wirken bis heute nach. Und wer sie verstehen will, der muss bereit sein, auch zuzuhören. Für alle Deutsche aber gilt, wir müssen verstehen wollen. Auch dafür übrigens gedenken wir heute. Auch dafür blicken wir zurück. Wir müssen aus unserer Geschichte lernen. Wir dürfen uns eben nicht in ihr verlieren.
9: Aufhorchen lässt schließlich das kurze Zeitzeugengespräch mit der Familie Hildebrand, dem Sohn und zwei Urenkelinnen des letzten DDR-Pfarrers in der Versöhnungskirche. Antonia Hildebrand, nach dem Fall der Mauer geboren, kritisiert, dass die deutsche Teilung längst nicht überwunden sei.
15: Das Prägnanteste ist einfach, dass die Ostdeutschen strukturell systematisch benachteiligt sind, auf Führungsebenen extrem unterrepräsentiert. Sie sind die Bevölkerungsgruppe europaweit, die am seltensten die Immobilie besitzt, in der sie selber leben. In Leipzig, wo ich auch zum Teil studiert habe, gehören 70% der Altbauten Westdeutschen. Ich stelle mir mal vor, wie das wäre, wenn in München 70% der Altbauten Ostland gehören würde, was dann für ein Theater wäre. Und Markus Söder würde ausrasten, zu Recht wahrscheinlich.
9: Besonders seltsam sei aus ihrer Sicht, dass sich dafür scheinbar niemand interessiere.
5: Von der zentralen Gedenkveranstaltung zum 65. Jahrestag des Mauerbaus in der Bernauer Straße in Berlin-Mitte war das RBB 24-Reporterin Annette Miersch.
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5: Und da gehen wir, hoffe ich, live ins Alexander Stadium nach Birmingham. Dort findet ja die Leichtathletik-Europameisterschaft statt. Normalerweise fallen Entscheidungen relativ flott. Anders ist das heute beim Zehnkampf oder generell beim Zehnkampf. Da zieht sich alles über 2 Tage und wir begleiten den Wettkampf. Und ich werde immer langsamer reden, weil ich Birmingham...
16: Ich höre. Yay! Komm, Irina. Ja, komm.
5: Jens-Jörg Rieck ist dran und jetzt sagt direkt, richtig. Also wir sind beim Zehnkampf und was macht Leo Neugebauer?
16: Ja, der hat richtig Pech gehabt, denn er springt auf Anlage B, auf Anlage A ist alles in Ordnung und auf der B haben diese wirklich nicht in höchster Qualifikation hier versammelten Kampfrichter alles falsch gemacht. Sie haben sich vermessen bei 4,80, da war er drüber. musste sozusagen mit den 4,70 leben, die er hatte. 10 Zentimeter sind beim Stabhochspringen ungefähr 30 Punkte. Das ist schon ein Wort, weil es vor allen Dingen auf einen Showdown hinauslaufen wird gegen Niklas Kaul. Jetzt hat er 3 ungültige Versuche bei den inzwischen wirklich als 4,80 vermessenen Höhe gesprungen. Aber sie haben, jeder Wettkämpfer hat ja einen anderen Anlauf und stellt dementsprechend die Sprungmatte, dass der Einstichkasten für ihn optimal ist, anders ein und den Abstand dann eben zur Latte. Das war aber nicht sein eingestellter Abstand, den er gefordert hat. Also er springt jetzt offenbar unter Protest zum 4. Mal. Und ich würde sagen, wir bleiben natürlich drauf, denn das ist ja ein ganz entscheidender Punkt. Es wäre so, dass wahrscheinlich die Entscheidung um Gold, Silber und Bronze hier durch einen Fehler fällt. Das wollen wir nicht. Wir sind live dabei, 16.15 Uhr in Berlin und in der ganzen Welt und bei diesen Europameisterschaften mit Leo. Mach es! Er macht es! Er ist drüber! Was für eine Leistung von ihm jetzt in diesem Wettkampf. Jetzt müssen wir aber dazu sagen, es war sein 4. Versuch. Ich bin gespannt. Das Ganze läuft unter Protest. Okay. Nichts ist entschieden. Aber wir halten mal fest. Wir atmen durch, Irene. Er ist drüber.
5: Er ist drüber. Und sag mal, was ist denn mit den anderen? Niklas Kaul heißt, glaube ich, der Zweite. Und dann gibt's noch diesen jungen Mann, der Dritte im Bunde.
16: Niklas Kaul ist die korrekte Aussprache des Mainzers. Der ist der Weltmeister von 2019. Der hätte jetzt von dieser kuriosen Situation natürlich enorm profitiert. Denn der ist schon über 94 gesprungen. Vielleicht zur Erklärung. Wir haben 2 Weltmeister. Einen Ex-Weltmeister, einen aktuellen Weltmeister mit Leo Neugebauer. Und der Niklas Kaul, der hat so eine Bestleistung im Stabhochsprung. In den 10 Disziplinen hat ja jeder diverse Bestleistungen erzielt. Der ist so bei 5 Metern als Bestleistung. Neugebauer kann viel höher springen. Der hat eine Bestleistung von 5,30. Für den wäre das Aus hier ganz, ganz bitter gewesen. Für Niklas Kaul ist diese 4,90 schon ein Riesenerfolg. Aber das Ganze, wie gesagt, nochmal erklärt, beim Betriebssportfest in Birmingham unter miserablen Bedingungen auf der Anlage A funktioniert. Davon profitiert Kaul. Auf der anderen Seite hat Leo Neugebauer einen Riesendruck. Den 2. oder 3. Deutschen wollen wir nicht vergessen. Natürlich, du hast es richtig angesprochen. Das ist unser Youngster. Das ist ein exzellenter Stabhochspringer. Der ist bei 4,80. Aber der hat eine Bestleistung von 5,25. Der 21-Jährige aus Nauen, also aus Brandenburg mittlerweile, startet er für die Eintracht.
5: Und eine Frage muss ich unbedingt noch loswerden. Ja. Sehen denn dieses Drama mal ausnahmsweise richtig viele Zuschauer? Denn ich wundere mich, da ich immer abends gucke, da ist praktisch niemand im Stadion, außer die Familie und die Trainer.
16: Ja, jetzt würde ich sagen, zum Glück sind so wenige da, aber es ist leider so, wie du sagst, es ist kein guter Besuch. Es ist natürlich eine Mittagssession, wo es in der Regel, so fair muss man sein, bei den Mehrkämpfern am 2. Tag beim Stabhochsprung nie ganz voll ist, aber es ist schon traurig. Also ich hatte viel,
5: liegt das an den Preisen?
16: Oder ja, also in den Vormittagsveranstaltungen sind sie angeblich bei 10 Pfund gewesen. Man hat auch nochmal nach Kritik wohl reagiert. Heute, so wurde uns verkündet, heute Abend soll es ausverkauft sein. Aber so wie das bislang hier in den Midlands gelaufen ist, kann ich mir das nicht vorstellen.
5: Ganz herzlichen Dank für diesen Eindruck. Also mega spannend, was uns Jens-Jörg Rieck da geschildert hat von der Leichtathletik-Europameisterschaft in Birmingham. Der Zehnkampf läuft und es sieht für alle 3 deutschen Starter richtig gut aus.
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5: Das Wetter. In Berlin und Brandenburg, da haben wir, hoffentlich sind das jetzt die aktuellen Temperaturen. Ich sage Ihnen mal, wie es war um 16 Uhr. 28, 29 Grad in Berlin, Brandenburg-Havel 28 Grad, Cottbus 26 Grad. Jetzt im Sommer, da steigen die ja immer so schnell. Deswegen bin ich vorsichtig, es soll noch bis 31 Grad werden. Bis zum Abend ungestörter Sonnenschein und in der Nacht dann auch wieder sternenklar und kühl.
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5: Werner Schoninger, bitte.
8: Mit dem Dauerbrenner, Baustellenstaus auf der westlichen A10 vor der Havelbrücke Richtung Werder ab Potsdam Nord und Richtung Havelland ab Großkreuz jeweils 20 Minuten plus. Staus auf dem Berliner Stadtring in Richtung Treptow 15 Minuten plus zwischen Detmolder Straße und Albuinstraße, Richtung Wedding ebenfalls 15 Minuten zwischen Wechsstraße und Funkturm. Länger dauert es auch auf der A103 am Kreuz Schöneberg und zwar auf den Überfahrten Richtung Treptow sowie Richtung Sachsendamm hier jeweils bis zu 20 Minuten extra. Weitere Staus mit 10 Minuten plus rund um die Elsenbrücke und Schlesisches Tor, Seestraße vor dem Stadtring und Wollangstraße Richtung Pankow, außerdem Rudolf-Rühl-Allee Richtung Biesdorf, Malchior-Schutzsee stadtauswärts sowie Nonnendamm-Allee vor der Daumstraße Richtung Spandau. Hier ist an einer Baustelle nur eine Spur frei. 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
5: 16.20 Uhr. Schönen guten Tag wünsche ich Ihnen.
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5: Mit Sabine Dahl. Den 13. August haben wir heute für Berlinerinnen und Berliner, nee, nicht nur für die, ein prägendes Datum. Tag des Mauerbaus. Auf unserer Internetseite haben wir zahlreiche interessante Interviews und Beiträge zum Thema. Aber das nur nebenbei, denn auch in der Stadt ist heute viel los. Die Nachrichten hat Werner Schoninger.
8: Bundestagspräsidentin Klöckner hat zum Jahrestag des Mauerbaus eine anhaltende Spaltung zwischen Ost und West beklagt. Die ehemalige Grenze sei heute fast unsichtbar, sagte Klöckner bei einer Gedenkveranstaltung in der Kapelle der Versöhnung in Berlin-Mitte. Doch in den Köpfen sei die Mauer häufig noch da. In ihrer Rede betonte sie außerdem, wie sich die Mauer auf das Leben der Menschen ausgewirkt habe.
14: Die Mauer teilte nicht nur die Bernauer Straße, nicht nur Berlin. Sie teilte Deutschland, sie teilte Europa, sie teilte die Welt. Und der Tag zerriss Verbindungen, die zwischen den beiden Welten standen. Eltern sahen ihre Kinder nicht wieder. Liebespaare verloren einander. Menschen wollten in die Freiheit und sie sprangen in den Tod.
8: Bundestagspräsidentin Julia Klöckner, CDU. Das zentrale Mauergedenken in Brandenburg fand in Großzieten statt. Innenminister Redmann warnte davor, die DDR-Geschichte zu verharmlosen. Die Bürgerrechte seien dort vielfach verletzt worden. Die Serie kritischer Wortmeldungen der SPD-Basis gegen die Parteichefs Baas und Klingbeil reißt nicht ab. Der Vorstand der SPD-Abteilung Berlin-Mariendorf hat ein Papier beschlossen, in dem beide Politiker aufgefordert werden, sich zwischen dem Partei- und Ministeramt zu entscheiden. Außerdem wird in dem Papier ein Sonderparteitag im Herbst verlangt, auf dem ein inhaltlicher Kurswechsel beschlossen werden soll. Die geplanten Reformvorhaben, etwa zur Rente, würden von der Mehrheit der Bevölkerung abgelehnt, sagte der Berliner Abgeordnete Schlüsselburg. Laut ihm soll das Mariendorfer Papier innerhalb der SPD nun bundesweit als eine Art Musterantrag dienen. Die Innenminister von Bund und Ländern fordern den schnelleren Aufbau einer Drohnenabwehr. Der sächsische Innenminister Schuster sagte im Anschluss an eine Telefonkonferenz, die Länder müssten sich bei dem Thema gegenseitig unterstützen, gemeinsam forschen und beschaffen. Schuster betonte, die sächsische Staatsregierung setze sich dafür ein, dass der Flughafen Leipzig bei der Ausstattung mit Drohnenabwehrtechnik durch den Bund vorrangig behandelt werde. Bremens Innensenatorin Högel sagte, es bestehe ein Defizit an Technik, das müsse jetzt schnellstmöglich beseitigt werden. Vor den Landtagswahlen im Osten verschärft sich innerhalb des BSW der Streit über den Umgang mit der AfD. Der thüringische BSW-Landesverband wirft Parteigründerin Wagenknecht eine mangelnde Abgrenzung zur AfD vor. Infrastrukturminister Schütz sagte dem Sender Welt TV, Wagenknecht und die BSW-Bundesspitze steuerten einen gefährlichen Kurs, den er nicht mittragen könne. Wagenknecht hatte zuvor die Ausgrenzung der AfD als so wörtlich Brandmauer-Irrsinn kritisiert. Zugleich wies sie jedoch auch das Angebot des thüringischen AfD-Chefs Höcke zurück, sich mit den Stimmen der AfD im Erfurter Landtag zur Ministerpräsidentin wählen zu lassen. Die Vorstandschefs der DAX-Konzerne haben im vergangenen Jahr erneut mehr verdient. Nach einer Auswertung der Deutschen Schutzvereinigung für Wertpapierbesitz, DSW, und der TU München stiegen die Bezüge im Vergleich zum Vorjahr um 7%. Im Schnitt verdiente ein DAX-Vorstand 6,1 Millionen Euro. Aus der ARD-Finanzredaktion Konstantin Röse.
18: Spitzenreiter in der ersten Börsenliga bleibt Christian Klein. Der Chef des Softwarekonzerns SAP kam im vergangenen Jahr auf eine Gesamtvergütung von rund 10,9 Millionen Euro, gefolgt von Deutsche Bank-Chef Christian Sewing mit 10,5 Millionen Euro. Aktionärsschützern bereitet die Entwicklung Sorgen. Eine so hohe Vergütung könne angemessen sein, müsse aber nachhaltigen Unternehmenserfolg belohnen. Und nicht kurzfristige Quartalsergebnisse, so Marc Tüngler von der DSW. Im internationalen Vergleich verdienten die 40 DAX-Vorstände aber noch wenig. Manager der großen US-Industriekonzerne erhielten im vergangenen Jahr im Schnitt mehr als 30 Millionen Euro.
8: Die EU-Kommission genehmigt dem Volkswagen-Konzern, eine Mehrheit seiner Großmotorentochter Everlands abzugeben. Gegen den Verkauf von 51% der Anteile an einen US-Finanzinvestor gäbe es keine wettbewerbsrechtlichen Bedenken, teilte die Brüsseler Behörde mit. Die 5 deutschen Standorte von Everlands sollen unter dem neuen Eigentümer bis mindestens 2030 erhalten bleiben. Betriebsbedingte Kündigungen seien in diesem Zeitraum ausgeschlossen, teilte VW mit. Das Unternehmen mit Sitz in Augsburg gehört mit rund 16.000 Beschäftigten zu den weltweit führenden Herstellern von Großmotoren und Turbomaschinen. Soweit die Nachrichten. 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Das Wetter am Abend: viel Sonne, zurzeit in Berlin-Treptow 26 Grad und in Eiskeller 28, in Angermünde 25 und in Guteborn 28 Grad. Auch morgen durchweg sonnig bei 31 bis 34 Grad. Die Zeit 16.25 Uhr.
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5: Und ich bin Sabine Dahl. Deutschlands Flüsse führen Niedrigwasser, die Böden sind trocken. Vor allem im Südwesten Deutschlands ist die Situation zum Teil dramatisch. Bei uns in Berlin und Brandenburg hält sich das noch in Grenzen, weil es immer mal wieder geregnet hat, aber dennoch. In vielen Landkreisen ist es bereits verboten, tagsüber den Garten zu sprengen. Wasser entnehmen aus Flüssen und Seen, aus dem Grundwasser, ist eingeschränkt. Hitze- und Dürremonate erleben wir immer öfter. Da ist kluges Wassermanagement gefragt. Und die Frage gebe ich gleich weiter an Volker Preuß. Er ist Ingenieur im Bereich Wassertechnik an der BTU Cottbus-Senftenberg und jetzt am Telefon. Herr Preuß, einen schönen guten Tag.
19: Ja, ich grüße Sie. Schönen guten Tag.
5: Würden Sie denn bereits von Wassernotstand in Brandenburg sprechen?
19: Also so pauschal würde ich das nicht in den Mund nehmen, weil wir müssen doch deutlich unterscheiden. Geht es um die Trinkwasserversorgung? Da ist in vielen Bereichen die Welt noch in Ordnung. Wenn wir uns die Oberflächengewässer anschauen, dann gibt es sicherlich besorgniserregende Entwicklungen.
5: Ja, und die brandenburgische Umweltministerin ist offenbar besorgt. Sie meint, das Wasser in Brandenburg ist zu günstig. Wir gehen offenbar zu sorglos mit unserem Wasser um. Muss der Wasserpreis steigen, um Verschwendung vorzubeugen?
19: Also der Wasserverbrauch, gerade für die Gruppe der Bevölkerung, hat sich ja seit der Wende deutlich reduziert. Da ist ja durch verschiedenste technische Maßnahmen zu Wassereinsparungseffekten beigetragen worden. Natürlich ließe sich im persönlichen Gebrauchsverhalten immer noch ein bisschen was verändern, aber über einen höheren Trinkwasserpreis allein denke ich nicht, dass sich damit die Tragweite des Problems in den Griff kriegen lässt.
5: Sie haben jetzt bewusst die Privatmenschen angesprochen. Industrieunternehmen und Landwirtschaftsbetriebe zahlen ja einen deutlich geringeren Preis als Privatverbraucher. Was verständlich ist bei der Menge, die die verbrauchen, aber führt das zu Verschwendung?
19: Das würde ich auch nicht pauschal unterstellen. Man muss sich immer genau angucken, welchen Wasserkörper will ich nutzen, welches Dargebot steht zur Verfügung, und letztendlich haben wir ja dafür auch Genehmigungsbehörden. Bei den kleineren Entnahmemengen die unteren Wasserbehörden, bei den größeren ist es dann die obere Behörde. Ich kann ja nicht mich einfach so am Naturraum bedienen, wie ich möchte, sondern das unterliegt ja einer Regulation. Es gibt dafür Wasserrechte. Sicherlich müssen alte Wasserrechte auch mal auf dem Prüfstand, ob sie weiterhin so Bestand haben können. Und auch hier muss man sich den Einzelfall anschauen. Es gibt sicherlich Bereiche auch industrieller Nutzung. Da werden Grundwasserkörper übernutzt, wird mehr Wasser entnommen, als nachgebildet werden kann. Aber das gilt eben nicht flächendeckend, deshalb der differenzierte Blick, der hier unbedingt erforderlich ist.
5: Also das ist schon so. Wenn wir es ganz praktisch sagen, ist der Grundwasserspiegel meinetwegen zu stark gesunken, dann könnte es vom Ministerium eine Ansage geben, zum Beispiel an die Bauern, hört auf zu sprengen. Die ja das Wasser aus dem Grundwasser nehmen.
19: Naja, es ist ja jetzt nicht so, dass wir gar kein Wasser mehr zur Verfügung haben. Aber was man sicherlich sinnvollerweise tun muss, ist über die Art und Weise der Bewässerungstechnik nachdenken. Es muss ja nicht immer die Regenkanone sein. Mhm. Es könnten ja auch andere Verfahren sein, und viele Landwirte setzen sich damit ja auch schon auseinander, probieren verschiedene Techniken der Tröpfchenbewässerung beispielsweise aus. Am Ende muss es wirtschaftlich darstellbar sein für einen Landwirt, und im Zweifelsfall könnte es eben auch bedeuten, dass dann gewisse Anbaustrategien nicht mehr verfolgt werden können.
5: Hm. Darüber hinaus gibt es die Idee, das Wasser länger in der Landschaft zu halten, also Regenfälle zum Beispiel im Winter praktisch in Becken zu lagern, um sie dann im Sommer zu nutzen. Wird das schon gemacht?
19: Na, im Prinzip ja, weil das ist das Grundprinzip einer Talsperre. Und wenn wir jetzt an die Spree denken, da haben wir ja in Bautzen, Quitzdorf und in Spremberg 3 etablierte Talsperren. Hinzu kommen noch auch die diversen Speicher aus den Bergbaufolgegewässern. Das ist ja letztendlich das Prinzip, aber ich glaube, mit Wasser in der Landschaft halten ist ja eher gemeint, dass man die Abflüsse in den Fließgewässern verringert, die Fließgeschwindigkeiten verringert, für eine Infiltration ins Grundwasser sorgt.
5: Mhm.
19: Und das setzt natürlich dann schon voraus, dass ich dafür gezielt auch die technisch notwendigen Strukturen schaffe. Also wenn im Winterhalbjahr Starkniederschläge gehäuft auftreten werden, dann müsste ich dafür eben auch Muldenbereiche, beckenartige Strukturen in der Landschaft haben, wo das Wasser eine Weile stehen kann und dann allmählich versickert. Das kann einen Beitrag leisten, aber natürlich ist es illusorisch zu glauben, dass man damit die Gesamtniederschlagsmengen irgendwie so speichern könnte, dass sie uns dann im Sommer zur Verfügung stehen. Aber tendenziell, da sind wir beim Stichwort Schwammstadt, das gibt's ja auch schon seit vielen Jahren, die Umsetzung geht halt immer nur in kleinen Schritten voran, weil etablierte technische Systeme kann ich nicht von heute auf morgen komplett umkrempeln, aber in der Richtung muss natürlich forciert werden,
5: okay,
19: um zumindest einen mildernden Effekt damit herbeizuführen.
5: Herr Preuß, ganz herzlichen Dank fürs Gespräch.
19: Ja, sehr gerne.
5: Volker Preuß, Ingenieur im Bereich Wassertechnik an der BTU Cottbus-Senftenberg. Wir haben mal gesprochen über kluges Wassermanagement angesichts dessen, dass es in diesem Sommer wieder sehr heiß und sehr trocken ist. Ganz anderes Thema jetzt. Deutschland möchte auch im Weltall unabhängiger von den USA werden, ist auf der Suche nach einem Weltraumbahnhof, um von dort militärische Satelliten ins All zu befördern. Die Suche ist nicht so einfach, denn Deutschland ist zu dicht besiedelt und daher für Raketenstarts nicht geeignet. Was könnten die Alternativen sein? Hauptstadtkorrespondentin Bianca Schwarz über Deutschlands Suche nach dem Weg ins All.
20: Bundesverteidigungsminister Boris Pistorius von der SPD will ganz nach oben.
21: Ich erlebe immer wieder, wenn ich mit Menschen spreche, die nicht täglich mit Militär und Weltraum zu tun haben, dass dann die Frage kommt, was wollt ihr denn im Weltall? Ja, wir wollen gar nicht so unbedingt ins Weltall, aber es gibt keine gesicherte Kommunikation für unsere Streitkräfte ohne Satelliten im Weltall.
20: Bisher kreist nur eine Handvoll Bundeswehrsatelliten um die Erde und das soll sich drastisch ändern. Bis zu 1200 neue Satelliten sollen laut Pistorius in den nächsten Jahren im Orbit platziert werden. Problem? Bisher ist die deutsche Bundeswehr in der Frage ziemlich abhängig. Die meisten ihrer Satelliten sind über SpaceX, die Firma von Elon Musk, nach oben gelangt. Eigene Raketenstartplätze hat sie nicht.
21: Wir brauchen mehr Unabhängigkeit von den großen Tech-Konzernen. Wir brauchen mehr technologische Souveränität.
20: Der Traum also. Deutschland baut seine eigenen Satelliten und Transportraketen und dann schickt man sie von einem eigenen Startplatz aus in den Orbit. Nur, wo soll dieser Startplatz sein? Walter Pelzer ist der Generaldirektor der Deutschen Raumfahrtagentur. Und wenn Pistorius sagt, er möchte einen eigenen Raketenstartplatz, landet dieser Wunsch auf Pelzers Schreibtisch.
22: Wir haben als Europa nur einen einzigen Startplatz im Äquatorialbereich, das ist Kourou. Der ist auch noch in Südamerika, also nicht wirklich direkt um die Ecke. Wenn wir sehr, sehr schnell einen Satelliten von dort verbringen müssen, ist sehr, sehr schnell in Anführungsstrichen nur noch möglich.
20: Die Satelliten werden in Deutschland gebaut, in Frankreich auf ein Schiff verladen, dann nach Kourou in Französisch-Guyana gebracht. Das liegt zwar in Südamerika, gehört aber zu Frankreich und damit zur EU. Es herrscht also europäische Souveränität, aber es dauert ewig.
22: Wir haben auch in Europa, in Schottland, in Schweden und in Norwegen Startplätze, wobei Schottland und Norwegen seitens der Europäischen Union etwas problematischer angesehen wird, weil UK und Norwegen nicht Mitglieder der Europäischen Union sind.
20: Deutschland selbst gilt als zu dicht besiedelt. Wenn bei einem Start was schief geht, würde eine abstürzende Rakete fast zwangsläufig bewohntes Gebiet treffen. Aber die Nordsee? Grundsätzlich hält Walter Pelzer von der Deutschen Raumfahrtagentur Schwimmplattformen für eine gute Idee.
22: Das ist auch nichts komplett Neues und man ist natürlich dann sehr flexibel hinsichtlich seines Einsatzortes. Und wir als Raumfahrtagentur untersuchen das auch aktuell.
20: Aber bei Schwimmplattformen in der Nordsee ist er eher skeptisch. Für einen Raketenstart muss rundherum weiträumig gesperrt werden, nicht nur auf dem Wasser, sondern auch in der Luft.
22: Da ist auf der einen Seite London Heathrow, auf der anderen Seite Schiphol. Berlin ist nicht so weit entfernt, auch Frankfurt für einen Flieger ist nicht so weit. Dann haben wir Rotterdam, Hamburg, Bremerhaven, Antwerpen, große Häfen. Das ist meiner Meinung nach sehr, sehr aufwendig, diese Bereiche dann freizumachen.
20: Deswegen denkt Pelzer auch über eine Plattform in internationalen Gewässern nach, beziehungsweise lieber nicht nur eine.
22: Gerade für die Bundeswehr, wenn man sich anguckt und man hätte meinetwegen eine Startplattform auf dem Festland, das ist für einen etwaigen Gegner kein so schwieriges Ziel.
20: Viele Plattformen, viele Möglichkeiten. Noch in diesem Jahr will die Deutsche Raumfahrtagentur bei der Suche nach einem souveränen Raketenstartplatz für die Bundeswehr erste Erfolge vermelden.
5: Informationen aus dem Hauptstadtstudio von Bianca Schwarz.
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5: 5:05 am Donnerstagnachmittag. Ein Unternehmen, das finanziell in Schwierigkeiten steckt, kann das Interesse von privaten Finanzinvestoren wecken. Die können die Firma dann nämlich aufkaufen. Und da haben Privatinvestoren jetzt das Handwerk und da besonders Bäckereien auf dem Kieker. Aus der Finanzredaktion Bianca von der Au.
1: Der Bäcker Eifler ist in Frankfurt unübersehbar. Rote Schrift auf gelbem Grund. Der Eifler ist einer der bekanntesten Brötchenmacher der Stadt mit rund 100 Filialen in Frankfurt und Umgebung. Ein Familienbetrieb in vierter Generation, der kürzlich von FSN Capital aufgekauft wurde, einem norwegischen Finanzinvestor. Nichts Ungewöhnliches, sagt Professor Oliver Gottschalk, Experte für Private Equity Investitionen.
2: Finanzinvestoren und Private Equity sind ja in der Regel immer darauf erpicht, Unternehmen zu kaufen, wo es Wertsteigerungspotenzial gibt. Wertsteigerungspotenzial, das kann mit einem attraktiven Einstiegspreis begründet sein oder ansonsten eben Effizienzen, die gehoben werden können. Da geht es jetzt gar nicht mal so sehr um Brötchen.
1: Im aktuellen Beispiel ist der Frankfurter Bäcker Eifler nur einer von drei aufgekauften Betrieben mit Filialnetz. FSN Capital hat zwei weitere Bäckereiketten erworben in Ludwigshafen und Osthessen. Gebündelt werden alle nun 500 Filialen unter dem Dachnamen Brotwert. Im konkreten Fall sei das Ziel Wachstum und ein Ausbau des Filialnetzes sowie Bündelung der Kräfte. In anderen Fällen kann der Einstieg eines Investors aber auch eine Alternative zur klassischen Unternehmensnachfolge sein, sagt Professor Markus Glasel vom Deutschen Handwerksinstitut.
3: Die klassische Unternehmensnachfolge fand früher meist innerhalb der Familie statt. Dieses Modell wird seltener und auch der Verkauf an Mitarbeitende oder Jungmeister scheitert oftmals an hohen Kaufpreisen, weil kaum jemand bereit ist, die mit der Finanzierung verbundenen Risiken einzugehen.
1: Investoren können eine Chance fürs Überleben des Betriebes sein. Doch sieht der Forscher auch Risiken. Durch den Einstieg eines Investors werden die fürs Handwerk typischen kleinbetrieblichen Strukturen zerstört. Diese trügen wesentlich zur hohen Ausbildungsleistung und Qualität im Handwerk bei. Auch mit Blick auf die Versorgung im ländlichen Raum haben handwerkliche Kleinbetriebe eine wichtige Funktion, so der Forscher. Renditeorientierte Entscheidungen von Finanzinvestoren werden aus Sicht des Experten eher zur Schließung kleinerer Backstuben in den Dörfern führen. Der Zentralverband des Deutschen Bäckerhandwerks sieht im Einstieg von Privatinvestoren in erster Linie eine unternehmerische Entscheidung, die sinnvoll sein kann. Verbandsgeschäftsführer Friedemann Berg warnt aber vor Qualitätsverlust.
23: Die Übernahme von Bäckereien durch Investoren sollte daher nicht dazu führen, dass die Vielfalt und damit die Seele des Bäckerhandwerks verschwindet. Mehr Effizienz darf nicht mit einem einfachen Sparprogramm verwechselt werden.
1: Finanzinvestoren haben aber auch ein Interesse daran, dass die Brötchen weiter gekauft werden. Sowohl über den Geschmack als auch über den Preis entscheiden das am Ende die Kunden.
5: Ein Beitrag von Bianca von der Au. Das Wetter in Berlin und Brandenburg. Heute ist wieder Ruhe am Firmament. Keine Sonnenfinsternis, kein Sternschnuppenregen. Es ist warm. 27, 28 Grad in Berlin, 29 Grad in Brandenburg-Havel, 27 Grad in Cottbus. Es könnten noch bis 31 Grad werden, praktisch kein Wölkchen und schwacher Südostwind. Heute Nacht wieder sternenklar, es kühlt sich ab auf 9 Grad, ganz im Süden Südbrandenburgs 9 Grad und morgen dann am Freitag blauer Himmel, Sonnenschein bis zu 34 Grad.
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5: Na, da wollen doch schon wieder viele Leute an die Ostsee.
8: Und es gibt Baustellenstaus, die dem möglicherweise im Wege stehen. Auf der westlichen A10 vor der Havelbrücke Richtung Werder ab Potsdam Nord und Richtung Havelland ab Großkreuz jeweils 15 Minuten plus. Staus auf dem Berliner Stadtring in Richtung Treptow 15 Minuten plus zwischen Detmolder Straße und Albuinstraße. Richtung Wedding ebenfalls 15 Minuten zwischen Wechsstraße und Funkturm. Länger dauert es auch auf der A103 am Kreuz Schöneberg und zwar auf den Überfahrten Richtung Treptow sowie Richtung Sachsendamm, hier jeweils bis zu 20 Minuten extra. Weitere Staus mit 10 Minuten plus, zum Beispiel rund um Elsenbrücke und Schlesisches Tor, Seestraße vor dem Stadtring und Wollangstraße Richtung Pankow. 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
5: 16.40 Uhr ganz genau, 20 vor 5.
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5: Mit Sabine Dahl im Studio. Fährst du von Kleinmachnow nach Berlin-Zehlendorf? Wo war da nochmal die Mauer? Oder Glienicke rüber nach Reinickendorf? Sieht man da noch was? Ja, meistens ist da noch dieser Grüngürtel, der bis 1989 wüst und leer war. Mauer, Todesstreifen. Heute ist der 13. August. Werner Schoninger hat die Nachrichten.
8: In Berlin und Brandenburg ist an den Beginn des Mauerbaus vor 65 Jahren erinnert worden. Bei einer Gedenkfeier in Großzieten sagte Brandenburgs Innenminister Redmann, die DDR-Geschichte dürfe nicht relativiert werden. Die DDR sei ein autoritäres System gewesen. Bundestagspräsidentin Klöckner betonte in der Kapelle der Versöhnung in Berlin-Mitte, die frühere Grenze sei heute zwar kaum noch sichtbar, in den Köpfen aber oft noch da. Kulturstaatsminister Weimer warnte vor Links- und Rechtsextremen, die versuchten, die DDR zu verharmlosen. Ähnlich äußerte sich Brandenburgs Landtagspräsidentin Liedtke, die Freiheit sei heute so bedroht wie seit dem Mauerfall nicht mehr. Die Innenminister von Bund und Ländern fordern den schnelleren Aufbau einer Drohnenabwehr. Der sächsische Innenminister Schuster sagte im Anschluss an eine Telefonkonferenz, die Länder müssten sich bei dem Thema gegenseitig unterstützen, gemeinsam forschen und beschaffen. Schuster betonte, die sächsische Staatsregierung setze sich dafür ein, dass der Flughafen Leipzig bei der Ausstattung mit Drohnenabwehrtechnik durch den Bund vorrangig behandelt werde. Bremens Innensenatorin Högel sagte, es bestehe ein Defizit an Technik, das müsse jetzt schnellstmöglich beseitigt werden. Die Serie kritischer Wortmeldungen der SPD-Basis gegen die Parteichefs Baas und Klingbeil reißt nicht ab. Der Vorstand der SPD-Abteilung Berlin-Mariendorf hat ein Papier beschlossen, in dem beide Politiker aufgefordert werden, sich zwischen dem Partei- und Ministeramt zu entscheiden. Außerdem wird in dem Papier ein Sonderparteitag im Herbst verlangt, auf dem ein inhaltlicher Kurswechsel beschlossen werden soll. Laut ihm soll das Mariendorfer Papier innerhalb der SPD nun bundesweit als eine Art Musterantrag dienen. Vor den Landtagswahlen im Osten verschärft sich innerhalb des BSW der Streit über den Umgang mit der AfD. Der thüringische BSW-Landesverband wirft Parteigründerin Wagenknecht eine mangelnde Abgrenzung zur AfD vor. Infrastrukturminister Schütz sagte dem Sender Welt TV, Wagenknecht und die BSW-Bundesspitze steuerten einen gefährlichen Kurs, den er nicht mittragen könne. Wagenknecht hatte zuvor die Ausgrenzung der AfD als so wörtlich Brandmauer-Irrsinn kritisiert. Zugleich wiese jedoch auch das Angebot des thüringischen AfD-Chefs Höcke zurück, sich mit den Stimmen der AfD im Erfurter Landtag zur Ministerpräsidentin wählen zu lassen. Zu der Sprengstoffdrohne vom Leipziger Flughafen gibt es neue Details. Ermittler gehen Hinweisen nach, wonach es in der Nähe des Geländes eine Explosion gegeben haben soll. Zeugen zufolge fand die Detonation in einem verlassenen Dorf statt, das an den Flughafen grenzt. Andreas Braun.
0: Das sächsische Landeskriminalamt rückte nach den Hinweisen in dem verlassenen Dorf an. Die Ermittler fanden tatsächlich auf einer Brachfläche neben einer Straße etwas, das ein Detonationsort sein könnte. Nach Informationen von WDR und NDR soll es sich um verbrannte Erde sowie kleine Metallfragmente handeln. Kriminalisten versuchen nun zu klären, was in dem verlassenen Dorf passiert ist. Ob die Täter möglicherweise vor dem misslungenen Angriff mit der Drohne auf dem Flughafen Beweismittel vernichtet haben könnten oder ob hier versehentlich eine zweite Sprengladung einer Drohne explodiert sein könnte. Die Untersuchungen der Bodenproben sollen noch laufen.
8: Ein ehemaliger Berliner Polizist ist nach einer Betrugsserie zu 4 Jahren und 10 Monaten Haft verurteilt worden. Der Angeklagte habe sich des gewerbsmäßigen Betrugs und des Computerbetrugs in insgesamt fast 70 Fällen schuldig gemacht, teilte eine Sprecherin des Landgerichts mit. Der 37-Jährige war ursprünglich selbst als Polizist gegen Betrüger vorgegangen. Nach seiner Entlassung hat er Mietwohnungen angeboten, die nicht existierten. Damit erbeutete er Daten und nutzte sie unter anderem, um Bankkonten zu eröffnen, die er dann bis zur Grenze des Dispositionskredits ausplünderte. In diesem Jahr soll es mehr Äpfel aus Brandenburg geben. Laut Statistikamt werden fast 23.000 Tonnen Äpfel erwartet, eine Über

0: erklärt uns, worum es genau geht.
1: Es gab im Mai 2025 einen Cyberangriff auf einen externen Dienstleister der BVG. Und der hatte im Auftrag des Verkehrsunternehmens Infobriefe und Infomails verschickt. Und bei diesem Hack griffen unbekannte Täter große Datenmengen ab. Betroffen waren Informationen über bis zu 180.000 Kunden. Da ging es um Namen, Adressen, Vertragsnummern und zum Teil auch E-Mail-Adressen. Was nicht betroffen war, hat die BVG immer wieder betont, waren Bankdaten oder Passwörter, die seien nicht abgegriffen worden.
0: Die Berliner Datenschutzbeauftragte hat die BVG verwarnt. Was sie dem Unternehmen vorwirft, das fasst unsere Reporterin so zusammen.
1: Die Kritik der Datenschutzbeauftragten Maike Kamp, die war schon scharf. Also die BVG habe gleich zweimal gegen geltendes Recht verstoßen. Zum einen, als der Cyberangriff auf den externen Dienstleister geschah. Da war der Auftrag für die BVG längst abgeschlossen. Der Dienstleister hätte die Daten längst gelöscht haben müssen und das hätte die BVG kontrollieren müssen. Das sei ein klarer Verstoß gegen die Datenschutzgrundverordnung, sagte Maike Kamp, genauso wie die Tatsache, dass die BVG die Datenschutzbeauftragte nicht sofort über den Vorfall informiert hatte, sondern dazu fast zwei Wochen braucht. Die BVG hatte sich bei einer Anhörung im Abgeordnetenhaus einsichtig gezeigt. Wir haben verstanden, wir haben gelernt, wir haben Maßnahmen ergriffen, dass sowas nicht mehr passiert. Und mit diesem externen Dienstleister arbeitet man auch nicht mehr zusammen.
0: Und was sagt die BVG selbst zu den Vorwürfen?
1: Ich komme gerade von einem Treffen mit einer Anwältin, die 6 Betroffene vertritt. Einer war auch da, der sagt, er arbeitet als Dienstleister für die IT-Verwaltung des Bundes. Der ist sicherheitsüberprüft. Der sagt, der Schutz seiner Daten sei enorm wichtig für ihn. Die Anwältin hat auch betont, nur weniger wichtige Daten wie Namen und Adressen abgegriffen, Fragezeichen. Sie sagt, es gibt Mandantinnen, die haben zum Beispiel eine Meldesperre, weil sie Opfer von Stalking waren. Da soll niemand die Adresse haben. Und die Anwältin und der Betroffene berichteten, die BVG schreibe ihnen, sie sollten nachweisen, dass den Betroffenen konkreter Schaden entstanden ist. Die beiden sagen, das müssen die Betroffenen nicht. Die BVG legt da die geltende Rechtslage falsch aus, meinen sie. Der Betroffene hat gesagt, Verhalten der BVG sei für ihn eine Frechheit. Wir haben auch noch mit einem anderen Betroffenen gesprochen, der schon vor Gericht war mit der BVG. Und dem hatte das Verkehrsunternehmen einen Vergleich angeboten. Er bekomme 100 € Schadenersatz, muss aber im Gegenzug eine Verschwiegenheitserklärung unterschreiben, dass er darüber nicht spricht, sonst 5.000 € Strafe. Das hat er abgelehnt. Also es entsteht so der Eindruck, BVG will die ganze Sache möglichst unter der Decke halten.
0: Ja genau, was sagt denn die BVG selbst zu den Vorwürfen?
1: Die wollte erst gar nichts sagen, unter Verweis auf laufende Verfahren, dann aber doch, hat gesagt, die Vorwürfe dieser Anwältin, dass die BVG da eine falsche Rechtsauffassung habe, was die Pflicht zum Schadensnachweis angeht, sei nicht zutreffend. Und sie hat dann unter anderem darauf verwiesen, dass es bisher 2 Urteile zu diesem Datenschutzvorfall gäbe. In einem Verfahren wurde die Klage der BVG abgewiesen, schreibt die BVG. In einem anderen sprach das Gericht nur 25 € zu. Fazit der BVG, man muss den konkreten Einzelfall überprüfen.
0: Aus der Politik kommt inzwischen Kritik am Handeln der BVG. Was genau kritisieren Digitalexperten?
1: Also wir haben unter anderem mit Christopher Förster von der CDU gesprochen. Der hat zum Beispiel mit Blick auf diese Verschwiegenheitserklärung gesagt, das habe für ihn doch ein ziemlicher Geschmäckle. Genau dieser Eindruck, die BVG wolle was vertuschen, wolle weitere Klagen verhindern. Er hat gesagt, die Betroffenen haben ein Anrecht, Schadenersatzansprüche geltend zu machen. Er hat auch ein Problem damit, wenn die BVG dann sage, die Betroffenen müssen das nachweisen, dass ihnen ein Schaden entstanden sei. Er sieht da keine Reue und hat gesagt, BVG habe einen Fehler begangen, dafür müsse sie jetzt gerade stehen. Und wenn das Geld koste, dann sei das halt so. Gesprochen haben wir auch mit Carsten Schatz von der Linksfraktion. Der schlägt vor, die BVG solle allen Betroffenen proaktiv Entschädigungen anbieten, egal ob die jetzt klagen oder nicht. Das wäre natürlich sehr teuer. Wie gesagt, wir reden über 180.000 Betroffene. Schatz meint, naja, die BVG sollte für sowas doch versichert sein. Wir haben bei der BVG nachgefragt und die sagt, Schadenersatzansprüche im Zusammenhang mit diesem Datenschutzvorfall sind nicht durch eine Versicherung der BVG abgedeckt. Wir werden mal sehen, was tatsächlich auf das Verkehrsunternehmen finanziell zukommt.
0: Sabine Müller aus der RBB Landespolitik. Sie hat über einen Datenschutzvorfall bei der BVG und seinen Folgen recherchiert.
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0: Das Vereinigte Königreich ist eigentlich bekannt für nasses und kühles Wetter. Davon ist in diesem Sommer wenig zu spüren. Eine Hitzewelle jagt die nächste. In weiten Landesteilen herrscht Dürre. Dieses Jahr ist auf dem besten Weg, alle Temperaturrekorde zu brechen. Heute soll es wohl mit 38 Grad der heißeste Tag des Jahres werden. Korrespondentin Lisa Maria Röhling berichtet, wie das Land mit dieser Hitze umgeht.
3: Viele Parks und Grünflächen in Großbritannien geben aktuell ein eher trostloses Bild ab. Vom Grün ist nichts geblieben. In manchen Parks ist der Boden so trocken, dass der Wind Staubwolken aufwirbelt. Krankenhäuser, Pflegeeinrichtungen und andere kritische Infrastruktur bereiten sich mit Nachdruck auf das Hitzehoch vor. Experten rechnen mit weiteren Hitzetoten. Die Wirtschaft verzeichnet laut Experten

0: Karpaten schon jetzt Einbußen von 4 Milliarden Pfund wegen der Hitze. Im ganzen Land verlieren Bauern ihre Ernte, die Reservoirs leeren sich, in vielen Regionen ist es verboten, die Gärten zu wässern. Großbritannien sei auf diese neuen Wetterverhältnisse kaum vorbereitet, erklärt Chloe Brimmycombe, Klimaforscherin an der Universität Oxford.
1: Wenn wir uns die vergangenen 5 Sommer im Vereinigten Königreich anschauen, dann hatten wir oft mindestens 4 Hitzewellen. Wir sind alle diesem immer extremer werdenden Wetter ausgesetzt, indem wir nassere Winter, aber auch viel trocknere Sommer erleben. Ein großes Problem ist die Wasserinfrastruktur. Die Wasserversorgung in England und Wales ist seit vielen Jahren privatisiert. Leitungen sind alt und marode. Im ganzen Land sickern jeden Tag 3 Milliarden Liter Frischwasser durch Lecks und Löcher in den Rohren. Das müsse sich ändern, sagt Emma Pinchbeck vom britischen Climate Change Committee. Wir müssen das Land vorbereiten, um uns an diese Bedingungen zu gewöhnen. Dazu gehört, dass unsere Wasserleitungen aufgebessert und Löcher gestopft werden, damit Wasser sicher in allen Landesteilen ankommt. Wir müssen in gute Reservoirs investieren. Wir müssen die Landwirtschaft ausrüsten, damit sie Wasser besser speichern kann. Und damit müssen wir jetzt anfangen, weil die Wetterbedingungen sich jetzt ändern. Premierminister Andy Burnham berief gestern eine Sondersitzung seines Kabinetts ein, um die aktuelle Hitzewelle zu besprechen. Ein echtes Ergebnis gibt es nicht. Burnham empfiehlt nach der Sitzung in einem Statement, dass die Menschen sich vor der Hitze schützen, ausreichend trinken und sich um Ältere kümmern sollen. Angesprochen darauf, ob die von ihm in Aussicht gestellten Ölbohrungen in der Nordsee angesichts des Hitzesommers und des Klimawandels angemessen seien, sagt der Premierminister.
2: I think it's really important that we deal today with the situation.
1: Es ist wichtig, dass wir uns erstmal mit der Situation beschäftigen, in der wir gerade sind. Wir müssen die Notlagen im Land unter Kontrolle bekommen. Wir müssen darauf ein Auge haben.
2: But we need to have a very close watching brief on that situation.
0: Damit meint er die fast 1000 Feuer, die in diesem Sommer in ganz Großbritannien gebrannt haben. Die Hälfte davon brach im Juli aus. Von Feuerwetter sprechen Experten in diesem Sommer, denn die Feuergefahr wird bleiben, solange es nicht regnet. Und auch wenn die Temperaturen in den kommenden Wochen sinken sollen, Regen ist nicht in Sicht.
3: Aus London, Lisa Maria Röhling.
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3: Cowboyhut auf, Country an. Country-Musik erobert gerade die US-Charts und erreicht ein viel jüngeres Publikum als sonst üblich. Warum ausgerechnet jetzt? Geht's da nur um Vorliebe für den Country-Sound oder geht's auch um Sehnsucht nach Heimat und Tradition? US-Korrespondent Samuel Jakisch hat sich mal in den Country-Hype reingehört.
5: Dieser Song ist die volle Dosis Klischee. Die schmachtende Frau muss alleine Whisky trinken, weil der starke Mann ja weiterziehen muss nach Texas, wo die Freiheit ruft. Choose in Texas von Ella Langley ist die Hymne des derzeitigen Country-Booms in den USA, hochprofessionell komponiert und musikalisch so schlicht wie die Geschichte, die das Country-Genre seit Jahrzehnten erzählt. Talking about girls. Die vorderen 5 Plätze der Billboard Musikcharts in den USA sind derzeit Country-Nummern. Das gab es noch nie. Und das hat auch mit einer Veränderung des Marktes zu tun, sagt der Soziologe Dustin Kidd. Er forscht zur Popkultur an der Temple University in Philadelphia und er erkennt zuletzt mehr Diversität in der Country-Musik.
6: Black artists were left out of what was called country music for.
7: Schwarze Künstler wurden lange ausgeschlossen, obwohl es sie immer gab. Heute sind sie viel stärker präsent in der Country-Musik, Shabuzi zum Beispiel. Auch Frauen waren zwar immer dabei, aber oft in einer untergeordneten Rolle. Dass Country-Musik heute so erfolgreich ist, liegt auch an der wachsenden Anerkennung ihrer Erfolge.
5: Taylor Swift ist auch Teil des Hypes, schließlich hat der Weltstar mal als Country-Sängerin angefangen. Dass jetzt auch liberale Vorstadtväter mit Bürojob und ihre Töchter an der Uni Country hören, das ist neu. Denn bisher galt Country als das Lieblingsgenre der Patrioten und Kulturkämpfer. Für traditionelle Werte, Landleben und Patriotismus mit niedrigem Jahreseinkommen. Also genau jene Gruppe, die politisch in den USA zuletzt von den Demokraten zu Donald Trump gewechselt ist. If it was meant to be, we'd have been by now. Und auch mit diesem Konflikt lässt sich Geld verdienen. Morgan Wallen ist ein Beispiel. In Deutschland kaum bekannt und musikalisch nicht gerade außergewöhnlich, füllt der Mann in den USA ganze Stadien. Mit unironischem Schnauzer, Fukuhila-Frisur und zelebriertem Alkoholproblem, an dem vor allem die moderne liberale Gesellschaft schuld ist. Opfermythos und Goldstatus passen halt nicht nur in der Politik gut zusammen, analysiert Soziologieprofessor Dustin Kitt.
8: Auch Trump ist sehr erfolgreich und behauptet zugleich, er werde verleumdet und ausgegrenzt. Viele Menschen denken sich dann, da ist dieser Rebell, der wird schlecht behandelt, dem schließe ich mich an und werde ein Teil seiner populistischen Bewegung.
5: Country-Musik in den USA ist heute der gemeinsame Nenner des Mainstreams und zugleich eine umkämpfte Projektionsfläche. Eskapismus und Nostalgie im einfachen Two-Step, während draußen alles so schrecklich kompliziert geworden ist. Und sich ein ganzes Land wieder nach besseren Zeiten sehnt.
3: Unser Reporter in Washington hat sich mal den aktuellen Country-Musik-Hype angeguckt in den USA.
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3: Das Wetter. In Berlin und Brandenburg, Berlin Adlershof 28 Grad, Berlin am Wannsee 29 Grad und im Wannsee, wo wir da gerade sind, 22 Grad. Frankfurt-Oder meldet 28 Grad. Was habe ich denn da für eine Wassertemperatur? Den Scharmützelsee kann ich Ihnen anbieten, 24 Grad. Und in Cottbus 27 Grad, da fällt mir der Senftenberger See ein und der hat schon 25 Grad. Bis zum Abend ungestörter Sonnenschein, der Himmel himmelblau, der Wind weht schwach aus Süd. Südost.
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3: Und nun bitte wieder Werner Schoninger.
10: Baustellenstaus auf der westlichen A10 vor der Havelbrücke Richtung Werder ab Potsdam Nord und Richtung Havelland ab Großkreuz jeweils 15 Minuten extra. Auf der A12 haben wir dichten Verkehr in beiden Richtungen zwischen Storkow und Briesen hier jeweils 10 Minuten plus. Staus auf dem Berliner Stadtring in Richtung Treptow 15 Minuten plus zwischen Detmolder Straße und Albuinstraße und Richtung Wedding zwischen Wechsstraße und Funkturm ebenfalls 15 Minuten. Länger dauert es auch auf der A103 am Kreuz Schöneberg und zwar auf den Überfahrten Richtung Treptow sowie Richtung Sachsendamm. Weitere Staus rund um die Elsenbrücke, Müllerstraße vor der Scharnweberstraße, Rudolf-Rühl-Allee Richtung Biesdorf und Fürstenwalder Damm stadtauswärts. Hier müssen Sie etwa 10 Minuten jeweils extra einplanen.
3: 17 Uhr, schönen guten Tag.
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3: Mit Sabine Dahl. Wer es nicht erlebt hat, der kann sich das kaum noch vorstellen. Eine Mauer trennt Familien, trennt Nachbarn. Hauseingänge werden zugemauert und manchmal hat man am Teltowkanal Schüsse gehört. 38 Jahre lang war Berlin, war Deutschland geteilt. Werner Schoninger hat die Nachrichten.
10: In der Region ist heute an den Beginn des Mauerbaus vor 65 Jahren erinnert worden. Die zentrale Gedenkveranstaltung in Brandenburg fand in Großzieten statt, die in Berlin an der Bernauer Straße in Mitte. Annette Miersch, RBB 24.
11: Die Mauer verwundete das Herz unserer Stadt. Mit diesen Worten begrüßte Pfarrer Thomas Jeutner die geladenen Gäste in der Kapelle der Versöhnung. Hier auf dem ehemaligen Todesstreifen erinnerten Politiker, Vertreter von Opferverbänden und Zeitzeugen gemeinsam an die Schicksale und Geschichten, die mit dem Mauerbau verbunden sind. Sie dürfen nicht vergessen werden, forderte Berlins regierender Bürgermeister Kai Wegner. Sie mahnen, dass Leben in Freiheit und Demokratie keine Selbstverständlichkeit sind, so Wegner weiter. Warum konnte das Bauwerk verschwinden, nicht aber die Mauer in den Köpfen? Das fragte Bundestagspräsidentin Julia Klöckner in ihrer Rede. Ost und West würden immer noch sehr verschieden auf bestimmte Themen schauen. Wohl auch, da man unterschätzt habe, wie tiefgreifend die Umbrüche für Ostdeutsche nach der Wende waren, räumte Klöckner ein.
10: Nach dem Massenandrang von Migranten auf Ceuta macht sich ein Expertenteam der Europäischen Union heute ein Bild von der Lage vor Ort. In die spanische Nordafrika-Exklave sind Vertreter der EU-Kommission, der Grenzschutzagentur Frontex sowie von Europol gereist. EU-Korrespondent Thomas Spickhofen.
12: Die EU-Organisationen beobachten die Situation genau, heißt es heute in Brüssel. Auf die Frage, ob man in Brüssel jetzt schon wieder eine verstärkte Bewegung von Marokko in Richtung Spanien feststellt, will man sich zurzeit nicht festlegen. Marokkanische Behörden hatten vor erneuten falschen Aufrufen gewarnt. Diese Aufrufe in den sozialen Medien werden nun von den großen Plattformen wie TikTok, Facebook und Instagram strenger kontrolliert.
10: Vor den Landtagswahlen im Osten verschärft sich innerhalb des BSW der Streit über den Umgang mit der AfD. Der thüringische BSW-Landesverband wirft Parteigründerin Wagenknecht eine mangelnde Abgrenzung zur AfD vor. Infrastrukturminister Schütz sagte dem Sender Welt TV, Wagenknecht und die BSW-Bundesspitze steuerten einen gefährlichen Kurs, den er nicht mittragen könne. Wagenknecht hatte zuvor die Ausgrenzung der AfD als so wörtlich Brandmauer-Irrsinn kritisiert. Zugleich wies sie jedoch auch das Angebot des thüringischen AfD-Chefs Höcke zurück, sich mit den Stimmen der AfD im Erfurter Landtag zur Ministerpräsidentin wählen zu lassen. Die Innenminister von Bund und Ländern fordern den schnelleren Aufbau einer Drohnenabwehr. Der sächsische Innenminister Schuster sagte im Anschluss an eine Telefonkonferenz, die Länder müssten sich bei dem Thema gegenseitig unterstützen, gemeinsam forschen und beschaffen. Bremens Innensenatorin Högel sagte, es bestehe ein Defizit an Technik, das müsse jetzt schnellstmöglich beseitigt werden. Die Vorstandschefs der DAX-Konzerne haben im vergangenen Jahr erneut mehr verdient. Nach einer Auswertung der Deutschen Schutzvereinigung für Wertpapierbesitz, DSW, und der TU München stiegen die Bezüge im Vergleich zum Vorjahr um 7%. Im Schnitt verdiente ein DAX-Vorstand 6,1 Millionen Euro. Aus der ARD-Finanzredaktion Konstantin Röse.
13: Spitzenreiter in der ersten Börsenliga bleibt Christian Klein. Der Chef des Softwarekonzerns SAP kam im vergangenen Jahr auf eine Gesamtvergütung von rund 10,9 Millionen Euro, gefolgt von Deutsche Bank-Chef Christian Sewing mit 10,5 Millionen Euro. Aktionärsschützern bereitet die Entwicklung Sorgen. Eine so hohe Vergütung könne angemessen sein, müsse aber nachhaltigen Unternehmenserfolg belohnen und nicht kurzfristige Quartalsergebnisse, so Marc Tüngler von der DSW. Im internationalen Vergleich verdienten die 40 DAX-Vorstände aber noch wenig. Manager der großen US-Industriekonzerne erhielten im vergangenen Jahr im Schnitt mehr als 30 Millionen Euro.
10: Die Apfelernte in Brandenburg dürfte in diesem Jahr besser ausfallen als im Durchschnitt der vergangenen Jahre. Nach Berechnungen des Statistischen Bundesamts könnten annähernd 23.000 Tonnen Äpfel zusammenkommen. Im Jahr davor waren es mehr als 16.000 Tonnen. Ein Grund für die positive Entwicklung ist, dass weniger Frostschäden registriert wurden. Allerdings hat die Hitze den Beständen vielerorts zugesetzt. Wie ertragreich die Ernte letztlich ausfällt, hängt vom weiteren Wetterverlauf ab. Soweit die Nachrichten. 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Das Wetter am Abend, weiterhin viel Sonne. Zurzeit haben wir in Berlin-Steglitz 27 Grad und in Adlershof 28, in Rathenow 29 und in Cottbus 27 Grad. In der Nacht verbreitet sternenklar, die Tiefstwerte 15 bis 9 Grad. Auch morgen durchweg sonnig, 31 bis 34 Grad, am Samstag dann bis zu 37 Grad und am Sonntag neben Sonne stellenweise etwas Regen, maximal 27 Grad. Die Zeit 17.05 Uhr.
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3: Mit Sabine Dahl, grüß Sie. Wenn der Wasserstand in den Flüssen zu niedrig ist, können Schiffe nicht fahren. Oder auch Reaktoren von Kernkraftwerken nicht ausreichend gekühlt werden. Dann müssen sie abgeschaltet werden. Und das ist jetzt in Rumänien passiert, weil die Donau zu wenig Wasser führt, musste das einzige Atomkraftwerk im Land ganz heruntergefahren werden. Unsere Korrespondentin Silke Hane berichtet darüber, wie die Menschen in Rumänien mit der jetzt auftretenden Energiekrise umgehen.
14: Im kleinen Dorf Scoarța, 4 Autostunden von Bukarest entfernt, ist nachts nicht viel los. Ab und zu fährt ein Auto durch, ansonsten herrscht Ruhe. Und seit Anfang August ist es ab Mitternacht in Scoarța auch zappenduster. Um Energie zu sparen, wird nachts die Straßenbeleuchtung ausgeschaltet, erklärt Skorzas Bürgermeister Ion Grigoris Damatoio. Jeder muss sparen und wir als Gemeindeverwaltung haben einige Maßnahmen ergriffen, konkret verkürzte Betriebszeiten der Straßenbeleuchtung. Wir haben die Beleuchtung um 4 Stunden reduziert, von 0 Uhr bis 4 Uhr morgens ist sie ausgeschaltet. Die Idee, sagt Stamatoyu, hätten einige Dorfbewohner gehabt. Entsprechend hoch ist die Akzeptanz in der Bevölkerung. Es beeinträchtigt uns nicht, denn abends funktioniert die öffentliche Straßenbeleuchtung. Und nachts ab 23:30, wenn sie ausgeschaltet wird, haben wir keinen Grund, auf der Straße unterwegs zu sein. Schon seit 2 Wochen ist die Energie in Rumänien knapper als sonst. Im einzigen Atomkraftwerk Cernavoda wurde Ende Juli der 1. Reaktorblock heruntergefahren. Das Land hatte versucht, den 2. Reaktor mit ungewöhnlichen Maßnahmen in Betrieb zu halten. In der Donau wurden kürzlich mit Steinen beladene Lastkähne versenkt, um mehr Wasser zum Kraftwerk zu leiten. Zuvor hatte die Armee einen Felsen gesprengt, ebenfalls um mehr Wasser zum Kraftwerk zu schaffen. Dadurch konnte der Betrieb des 2. Reaktors um ein paar Tage verlängert werden. Jetzt aber musste auch der heruntergefahren werden, erklärte am Vormittag Christian Buschoi, Staatssekretär im rumänischen Energieministerium. Grund dafür ist die geringe Durchflussmenge der Donau bzw. der niedrige Wasserstand, der für den Betrieb der Kühlpumpen erforderlich ist. Daher wurde heute Morgen mit der schrittweisen Abschaltung von Block 2 begonnen. Seit dem Vormittag ist Cernavoda nun vom Netz. Damit fallen 20% des rumänischen Strombedarfs aus. Laut Christian Buschoi können diese aber kurzfristig ersetzt werden. Die 680 bis 700 Megawatt, die Block 2 in Cernavoda durchschnittlich produziert, werden wir hauptsächlich durch Importe ausgleichen. In diesen Tagen hilft uns auch die Windenergie. Für die kommende Woche haben wir, falls nötig, Block 4 des Kohlekraftwerks Rovinar mit rund 300 Megawatt in Reserve. Rumänien hat die Europäische Kommission inzwischen informiert, dass es wegen der Energiekrise die Stilllegung einiger Kohlekraftwerke verschieben möchte. In Rovinar laufen aktuell 2 Blöcke. Der Direktor des Kohlekraftwerks ist Marius Büsker. Er rechnet damit, dass schon am Montag ein 3. Block zurück ans Netz geht. Wir sind bereit. Der Block ist in gutem technischen Zustand. Die Mitarbeiter sind vorbereitet, um wieder hochzufahren. In der aktuellen Energiekrise wird Rumänien aber auch nicht umhinkommen, mehr Energie als üblich zu importieren, zum Beispiel aus Ungarn und Bulgarien. In den Nachbarländern ist die Lage aktuell wieder etwas entspannter. Im Atomkraftwerk im ungarischen Poksch sind seit vorgestern wieder 2 Turbinen in Betrieb. Das bulgarische Atomkraftwerk Kozloduy läuft ohne Einschränkungen.
3: Das also die Auswirkungen der Hitze und Dürre in Rumänien. In Deutschland will der Bundesumweltminister den Hitzeschutz künftig im Grundgesetz festschreiben. Was das nützt, wie die Reaktionen da ausfallen, das besprechen wir hier in 20 Minuten ausführlich mit der Hauptstadtkorrespondentin. Also das Thema Hitzeschutz im Grundgesetz verankern in etwa 15 Minuten hier im Programm.
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3: Bereits 2024 wurde die Bezahlkarte für Flüchtlinge und Asylbewerber beschlossen. Heute hat Berlin als letztes Bundesland die Bezahlkarte eingeführt. Sie heißt Social Card und wurde durch das Landesamt für Flüchtlingsangelegenheiten und Unterbringung ausgegeben. Finn Dressler aus der RBB Landespolitik weiß, was die Berliner Bezahlkarten so alles können.
15: Blau-grün mit einem Visa-Logo. Optisch unterscheidet sich die Berliner Bezahlkarte für Geflüchtete nicht von herkömmlichen Bankkarten. Doch die Bezahlkarte kommt mit 2 Einschränkungen. Erstens können Asylsuchende in den ersten 6 Monaten pro Monat maximal 50 Euro Bargeld abheben. Zweitens sind Überweisungen zwar möglich, nicht aber ins Ausland. Per Junge vom Landesamt für Flüchtlingsangelegenheiten sieht in der Bezahlkarte viele Vorteile.
16: Nun, wir hoffen uns 2 ganz, ganz große Dinge. Das ist einmal die Teilhabe der geflüchteten Menschen am sozialen Leben. Und auf der anderen Seite ist das natürlich auch für die Verwaltung ein sehr, sehr großer Schritt in Richtung Digitalisierung und auch Vereinfachung der Verfahrensabläufe für meine Mitarbeiterinnen und Mitarbeiter.
15: Die Asylsuchenden müssen ihr Geld nun nicht mehr monatlich bei der Behörde abholen, sondern kriegen es überwiesen. Berlin ist das letzte Bundesland, das die Bezahlkarte einführt. Der Abgeordnete Burkhard Dregger von der CDU ist froh, dass es nun soweit ist.
17: Ich bin grundsätzlich mit der Bezahlkarte zufrieden, denn sie verringert den Verwaltungsaufwand der Behörden und schränkt den Missbrauch von Sozialleistungen ein. Und das ist der eigentliche Grund, warum wir das machen.
15: Dregger wirft der SPD-geführten Senatsverwaltung für Soziales vor, zu lange mit der Einführung der Bezahlkarte für Geflüchtete gebraucht zu haben. Der Sprecher für Integration, Orkan Özdemir von der SPD, kontert.
18: Es ist erstmal wichtig festzuhalten, dass von Anfang an die zuständige Senatorin Cansel Kızıltepe, aber auch ich als zuständiger Sprecher aus der Fraktion gesagt haben, dass es keine Dividenz gibt, sozusagen, dass diese Karte irgendetwas bringt.
15: Außerdem habe es Zeit gebraucht, eine funktionierende Lösung für die Verwaltung zu finden, sagt Özdemir. Aus der Opposition kritisiert Cihan Omar von den Grünen besonders, dass man nur 50 Euro Bargeld abheben kann.
19: Gerade weil man so wenig Geld bekommt am Anfang, braucht man billigen Einkauf zum Beispiel auf dem Flohmarkt oder auf dem Bazar oder da, wo man billige Lebensmittel kaufen kann. Und das wird jetzt diese Menschen einschränken.
15: Der Verein Berliner Flüchtlingsrat sieht in der Bezahlkarte eine Hürde für die Geflüchteten, so Adam Bachar.
20: Es ist kein System, die ermöglicht, die Menschen zu integrieren. Wir würden auch danach gucken, welche Elemente in dieser Bezahlkarte diskriminiert ist und dann dagegen auch klagen können.
15: Erstmal wird die Bezahlkarte an alle Neuankömmlinge in Berlin ausgeteilt, die in den Aufnahmeeinrichtungen der Stadt unterkommen. Laut dem Landesamt für Flüchtlingsangelegenheiten sind das im Schnitt 30 Personen pro Tag.
3: Finn Dressler aus der RBB-Landespolitik-Redaktion. 5:12. Die Kollegen im Hauptstadtstudio haben sich mal die Zeit genommen und geträumt. Und sie erzählen uns ihr Lieblings-Sommermärchen. Das hat nichts mit Fußball zu tun. Das hat mit Dingen zu tun, die politisch möglich werden oder die man sich erträumt. Anne-Kathrin Mellmann erzählt das Märchen von einem gerechten Land.
21: Es wird einmal eine Parteienlandschaft voller blühender Ideen für Gerechtigkeit, in der sie nicht nur Sozialdemokraten und nicht nur sonntags formulieren. Denn plötzlich verkünden CDU und CSU dem Volk, wer besonders viel besitzt, soll künftig auch mehr zum Gemeinwohl beitragen. Wir haben erkannt, Eigentum verpflichtet. Auch große Erbschaften besteuern wir. Vermögen leisten den wichtigsten Beitrag zum Zusammenhalt unseres Landes. Denn wahre Gerechtigkeit beginnt dort, wo die Stärksten Verantwortung übernehmen. Damit beginnt ein Sommermärchen und die Geschichte nimmt ihren Lauf. Im Willy-Brandt-Haus blättert man hastig in alten SPD-Grundsatzprogrammen und versteht diese verkehrte Welt nicht mehr. Bislang erzählten die beiden Koalitionspartner unterschiedliche Märchen über Gerechtigkeit. Für die Sozialdemokraten bedeutete sie vor allem, Ungleichheit zu verringern. Für die Union dagegen bestand Gerechtigkeit darin, Leistung anzuerkennen. Nicht die möglichst gleiche Verteilung des Wohlstands stand im Mittelpunkt, sondern die Möglichkeit, ihn sich zu erarbeiten. Nicht so in diesem Sommermärchen. Selbst erfahrene Beobachter wissen nicht mehr, in welchem Kapitel sie sich befinden. Aber da erscheint die weise alte Dame Gerechtigkeit und spricht. Ihr streitet seit Jahrzehnten um meinen Namen. Die einen suchen mich in der Umverteilung, die anderen in Leistung und Chancengleichheit. Vielleicht liegt euer größter Irrtum aber darin zu glauben, ich ließe mich allein mit Worten gewinnen. Sie zeigte auf das Königreich. Dort hatten viele Menschen längst ihr eigenes Urteil gefällt. Nur etwa jeder Dritte meint, es gehe im Land eher gerecht zu. 6 von 10 empfinden das Land als eher ungerecht. Das Sommermärchen bringt die Erkenntnis. Nicht die schönste Definition von Gerechtigkeit entscheidet, sondern dass die Menschen sie in ihrem Alltag erleben. Und da sie in der Folge nicht abgewählt wird, regiert die Union in diesem Sommermärchen gerecht weiter.
3: Das Sommermärchen von Anne-Kathrin Mellmann aus dem Hauptstadtstudio. 17:15 Uhr.
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3: Und da sind wir wieder bei Schwimmen und bei der Leichtathletik. Zehnkämpfer Leo Neugebauer führt bei der Leichtathletik-Europameisterschaft auch nach der 8. Disziplin den Wettkampf weiter an. Im Stabhochsprung war bei 5 Metern Schluss für Herrn Neugebauer.
22: So, wir machen den 5. Versuch von dem 3. Versuch. 3. Versuch über die 5 Meter von Leo Neugebauer. Wieder, jetzt mit mehr Tempo auf die Anlage zu. Bitte rüber, rüber ist er, aber dann reißt er doch.
0: dann reist er doch. Aber dass er überhaupt so weit gekommen ist, in diesem verrückten, von äußeren Einflüssen und von ihm selbst nicht verschuldeten Wettkampf, ist eine bärenstarke Leistung. 94 stehen zu Buche für den Champion bei den Weltmeisterschaften. Und das nach dem wahrscheinlich auch für ihn kuriosesten Wettkampf, Betriebssportfest in Birmingham. Aber der Weltmeister hat trotzdem geliefert.
3: Mit Betriebssportfest meint unser Reporter Jens-Jörg Rieck das Unvermögen der Wettkampfrichter. Einmal haben sie die Latte auf die falsche Höhe gelegt. Ein anderes Mal hat der Abstand zwischen Einstichkasten und Latte nicht gepasst. So musste Leo Neugebauer die 4,80 Meter fünfmal springen. Also er hatte fünf Versuche. Normalerweise hat man ja nur drei. Niklas Kaul hat weniger Probleme. Er hat sich auf den vierten Rang verbessert, derzeit im laufenden Wettbewerb. Und der dritte im Bunde, Amadeus Gräber aus Brandenburg, springt immer noch. Der Stabhochsprung ist immer noch nicht beendet. Und der Herr Gräber, 21 Jahre alt, wie gesagt, aus Brandenburg an der Havel, hat sich auf den neunten Rang verbessert. Und bei der deutschen Mannschaft im Schwimmen, fast nur zufriedene Gesichter. Der Vormittag bei der Schwimm-Europameisterschaft in Paris ist für das DSV-Team ziemlich zufriedenstellend gelaufen, so fasst das Inforadio-Reporter Lars Becker zusammen.
1: Silber und Bronze haben sie in Paris schon über 800 Meter Freistil geholt. Isabel Gose und Maya Werner. Morgen gibt's im Finale über die langen 1500 Meter die nächste Chance. Werner kam im Vorlauf als Sechste, Gose locker mit der drittschnellsten Zeit weiter.
2: Kontrolliertes Rennen geschwommen. Zeit war ein bisschen langsamer, als ich wollte. Aber mal sehen. Ich denke, morgen ist irgendwie alles drin.
1: Vor zwei Jahren in Paris hatte Gose ihre Dauerrivalin und 800 Meter Europameisterin Simona Quadarella aus Italien geschlagen und Olympia-Bronze geholt. Eine Medaille, es wäre seine erste über 200 Meter Freistil, strebt auch Lukas Mertens an. Der 400 Meter Weltmeister und Olympiasieger schwamm als Sechster ins Halbfinale.
23: Ich komme mit den Wänden jetzt ja immer noch nicht so ganz so gut klar. Also das ist bei mir so ein kleiner Knackpunkt. Auch vom Schwimmerisch hat sich ganz gut angefühlt. Lauf auch, würde ich sagen, einigermaßen kontrolliert. Solide weiter und dann, heute muss man auf jeden Fall eine Schippe drauflegen am Abend, um ins Finale zu kommen.
1: Begleiter im Halbfinale ist Jano Beschnitt. Ex-Weltmeisterin Angelina Köhler untermauerte ihre Medaillenambitionen über 100 Meter Schmetterling als starke Vorlauf-Zweite. Weltmeisterin Anna Elend meldete sich nach der Enttäuschung über ihre 100 Meter Brust als Vorlauf-Vierte über die doppelte Distanz zurück. Im Halbfinale steht auch Lena Ludwig. Die 4x100 Meter Staffel der Männer qualifizierte sich gerade so fürs Finale am Nachmittag, wo es aller Voraussicht nach keine weiteren Medaillen für den DSV geben wird. Im Mittelpunkt das 200 Meter Freistil-Finale mit dem 18-jährigen Top-Talent Linda Roth.
3: Lars Becker, Inforadio Sport.
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3: Immer noch alles voll auf der A10, Werner Schoninger?
10: Der übliche Baustellenstau auf der westlichen A10 vor der Havelbrücke, genau in Richtung Havelland ab Großkreuz, 15 Minuten plus. Vorsicht auf der A12, Berlin Richtung Frankfurt-Oder zwischen Briesen und Mühlrose liegt Rollsplitt auf der Fahrbahn A12. A15, Forst Richtung Dreieck Spreewald zwischen Cottbus-Süd und Fetschau ist wegen der Bergung eines ausgebrannten LKWs weiterhin nur eine Spur frei. Und in Berlin stockt es vor allem auf dem Stadtring Richtung Treptow 15 Minuten plus zwischen Detmolder Straße und Albuinstraße sowie weitere 10 Minuten am Autobahnende vor der Elsenbrücke. Kommen Sie gut durch.
3: Und es wird jetzt 17.20 Uhr.
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3: Ich grüße Sie, Sabine Dahl im Studio. Eigentlich läuft die Diskussion seit Jahrzehnten. Wird die DDR-Geschichte genug aufgearbeitet oder passiert das nur aus Opfersicht? Wird umgekehrt die DDR-Geschichte verklärt? Das alles wird auch heute wieder diskutiert. Heute, am 13. August. Die Nachrichten, Werner Schoninger.
10: Bundestagspräsidentin Klöckner hat zum Jahrestag des Mauerbaus eine anhaltende Spaltung zwischen Ost und West beklagt. Die ehemalige Grenze sei heute fast unsichtbar, sagte Klöckner bei einer Gedenkveranstaltung in der Kapelle der Versöhnung in Berlin-Mitte. Doch in den Köpfen sei die Mauer häufig noch da. In ihrer Rede betonte sie außerdem, wie sich die Mauer auf das Leben der Menschen ausgewirkt habe.
25: Die Mauer teilte nicht nur die Bernauer Straße, nicht nur Berlin. Sie teilte Deutschland, sie teilte Europa, sie teilte die Welt. Und der Tag zerriss Verbindungen, die zwischen den beiden Welten standen. Eltern sahen ihre Kinder nicht wieder. Liebespaare verloren einander. Menschen wollten in die Freiheit und sie sprangen in den Tod.
10: Bundestagspräsidentin Julia Klöckner, CDU. Das zentrale Mauergedenken in Brandenburg fand in Groß-Zieten statt. Innenminister Redmann warnte davor, die DDR-Geschichte zu verharmlosen. Die Bürgerrechte seien dort vielfach verletzt worden. Knapp zwei Wochen nach dem Andrang zehntausender Migranten auf Ceuta machen sich aktuell Experten der Europäischen Union ein Bild von der Lage vor Ort. In die spanische Nordafrika-Exklave sind Vertreter der EU-Kommission, der Grenzschutzagentur Frontex sowie von Europol gereist. Hintergrund sind Gerüchte in den sozialen Medien, wonach sich in Kürze wieder viele Migranten auf den Weg nach Ceuta machen könnten. Ende Juli waren binnen kurzer Zeit rund 80.000 Menschen nach Ceuta gelangt. Die meisten von ihnen kehrten inzwischen wieder nach Marokko zurück. Vor den Landtagswahlen im Osten verschärft sich innerhalb des BSW der Streit über den Umgang mit der AfD. Der thüringische BSW-Landesverband wirft Parteigründerin Wagenknecht eine mangelnde Abgrenzung zur AfD vor. Infrastrukturminister Schütz sagte dem Sender Welt-TV, Wagenknecht und die BSW-Bundesspitze steuerten einen gefährlichen Kurs, den er nicht mittragen könne. Wagenknecht hatte zuvor die Ausgrenzung der AfD als so wörtlich Brandmauer-Irrsinn kritisiert. Zugleich wies sie jedoch auch das Angebot des thüringischen AfD-Chefs Höcke zurück, sich mit den Stimmen der AfD im Erfurter Landtag zur Ministerpräsidentin wählen zu lassen. Zu der Sprengstoffdrohne vom Leipziger Flughafen gibt es neue Details. Ermittler gehen Hinweisen nach, wonach es in der Nähe des Geländes eine Explosion gegeben haben soll. Zeugen zufolge fand die Detonation in einem verlassenen Dorf statt, das an den Flughafen grenzt. Andreas Braun.
5: Das sächsische Landeskriminalamt rückte nach den Hinweisen in dem verlassenen Dorf an. Die Ermittler fanden tatsächlich auf einer Brachfläche neben einer Straße etwas, das ein Detonationsort sein könnte. Nach Informationen von WDR und NDR soll es sich um verbrannte Erde sowie kleine Metallfragmente handeln. Kriminalisten versuchen nun zu klären, was in dem verlassenen Dorf passiert ist. Ob die Täter möglicherweise vor dem misslungenen Angriff mit der Drohne auf dem Flughafen Beweismittel vernichtet haben könnten oder ob hier versehentlich eine zweite Sprengladung einer Drohne explodiert sein könnte. Die Untersuchungen der Bodenproben sollen noch laufen.
10: Im Juli sind in der Ukraine nach Angaben der UNO mindestens 437 Zivilisten getötet worden. Das ist die höchste Opferzahl seit Mai 2022, also wenige Monate nach Beginn des russischen Angriffskrieges. Wie das Menschenrechtsbüro der Vereinten Nationen weiter mitteilte, wurden in der Ukraine im vergangenen Monat außerdem mehr als 2600 Zivilisten verletzt. Die ukrainische Regierung führt die gestiegene Zahl von zivilen Opfern auch darauf zurück, dass man kaum noch Flugabwehrraketen hat, um russische Angriffe abzuwehren. Der Mann, der im vergangenen Winter einen Kältebus der Berliner Stadtmission in Brand gesetzt hat, wird dauerhaft in einem psychiatrischen Krankenhaus untergebracht. Das hat das Berliner Landgericht angeordnet. Der 43-Jährige sei aufgrund einer paranoiden Schizophrenie zum Tatzeitpunkt schuldunfähig gewesen, heißt es zur Begründung. Der Mann hatte zugegeben, den Bus mit einer Flüssigkeit übergossen und angezündet zu haben. Im Berliner Tierpark sind drei seltene Somali-Wildesel zur Welt gekommen. Wie der Tierpark mitgeteilt hat, wurden ein männliches und zwei weibliche Eselfohlen geboren. Der Somali-Wildesel ist eines der seltensten Huftiere der Welt. Man erkennt ihn an den gestreiften Beinen. Er gilt als vom Aussterben bedroht. Nach letzten Schätzungen leben höchstens noch 200 Somali-Wildesel in freier Wildbahn. Und soweit die Nachrichten. 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Das Wetter. Am Abend weiterhin viel Sonne. Zurzeit in Berlin-Steglitz 27 Grad und in Adlershof 28. In Rathenow 29 und in Cottbus 27 Grad. Nachts verbreitet sternenklar. Tiefstwerte 15 bis 9 Grad. Und auch morgen durchweg sonnig 31 bis 34 Grad. Die Zeit 17.25 Uhr.
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3: Und einen schönen Feierabend wünscht Sabine Dahl. Heute bis zu 31 Grad, morgen 34, Sonnabend sogar 37 Grad. Sie haben das ja gerade von Werner Schoninger gehört. Der Sommer in diesem Jahr ist wirklich sehr groß, was viele freut, aber auch Sorgen macht. Hitze und Dürre bedeuten Waldbrandgefahr und Niedrigwasser bei Flüssen, Seen und beim Grundwasser. Bundesumweltminister Carsten Schneider von der SPD sieht die Hitzeanpassung bei uns in Deutschland als Gemeinschaftsaufgabe, will den Hitzeschutz im Grundgesetz verankern. Hauptstadtkorrespondentin Katrin Auer erklärt uns im Inforadio-Interview, Hitzeschutz im Grundgesetz verankern, was nützt das?
6: Naja, bisher ist es tatsächlich so, dass der Bund ziemlich wenig Chancen hat, sich an Klimaanpassung wie Hitzeschutz zum Beispiel zu beteiligen. Denn die Zuständigkeiten sind sehr klar getrennt in Deutschland. Hitzeschutz fällt unter Katastrophenschutz und dafür sind die Länder zuständig. Der Minister will jetzt also den Bundestag dazu bringen, eine weitere sogenannte Gemeinschaftsaufgabe ins Grundgesetz reinzuschreiben, also eine Art Vereinbarung zwischen dem Bund und den Ländern, die besagt, in diesem Fall darf der Bund sich beteiligen an einer Aufgabe, die eigentlich bei den Ländern liegt. Solche sogenannten Gemeinschaftsaufgaben gibt es jetzt schon, zum Beispiel für Küstenschutzmaßnahmen. Ja, und so eine könnte es nach den Plänen von Umweltminister Schneider auch für Klimaanpassung geben. Dann könnte sich der Bund finanziell an Maßnahmen beteiligen, müsste dann die Hälfte der Kosten tragen.
3: Genau, das war nämlich meine Frage. Dann nehme ich an, dann geht es ums Geld. Ja, der Städte- und Gemeindebund hat den Vorstoß des Ministers ja schon begrüßt.
6: Ganz genau. Es geht vor allem ums Geld. Also der Bund müsste sich finanziell beteiligen, die Hälfte der Kosten mal mindestens tragen, zum Beispiel um Straßenzüge zu entsiegeln oder Schattenbäume zu pflanzen. Mit planen und koordinieren würde der Bund allerdings dann auch.
3: Und wie wahrscheinlich ist das, dass das so kommt? Denn bei einer Grundgesetzänderung, da muss ja der Bundestag mitspielen.
6: Genau, da sind wir jetzt bei der Krux. Dafür braucht Carsten Schneider eine Zweidrittelmehrheit im Bundestag, also 420 der 630 Abgeordneten. Schneider sagt, seine SPD sei im Boot. Auch die Grünen und die Linken haben schon signalisiert, dass sie offen sind für die Idee. Aber der Koalitionspartner, die Union, da kommt Widerstand. Fraktionsvize Krings begründet das mehr oder weniger mit der Kompetenzfrage. Also man dürfe den Ländern nicht zu viel Kompetenz wegnehmen, indem man noch mehr zentralisiere. Das ist tatsächlich öfters mal so ein Streitpunkt. Aber hinter den Kulissen hören wir, dass die Union auch deshalb eher zurückhaltend ist, weil sie auf die Stimmen der Linken angewiesen wären. Und mit denen will die Union ja nicht zusammenarbeiten. Also es ist wirklich fraglich, ob diese Idee Erfolg hat.
3: Und was gibt's noch für Reaktionen?
6: Also von Interessengruppen kommt eigentlich durch die Bank Zustimmung für die Idee mit der Grundgesetzänderung vom Städtetag, von den Sozialverbänden. Auch die Deutsche Stiftung Patientenschutz hat sich zustimmend geäußert. Die hoffen darauf, dass so ganz schnell viel Geld freigegeben werden könnte für Klimaanlagen in Krankenhäusern. Und schon letzte Woche hat ein riesiges Bündnis von Organisationen genau so eine Grundgesetzänderung gefordert, von Fridays for Future bis zum Verband christlicher Pfadfinder. Es gibt aber auch Leute, die sagen, naja, Grundgesetzänderung schön und gut, wir brauchen aber jetzt schnelle Lösungen und dafür fordern zum Beispiel die Grünen einen nationalen Hitzegipfel.
3: Ja, und das ist auch meine letzte Frage. Hat der Minister denn schon konkrete Vorschläge zum Hitzeschutz gemacht?
6: Also konkrete Vorschläge, welche Einzelmaßnahmen er befürworten würde, hat er nicht gemacht. Was er aber neben der Grundgesetzänderung noch in den Raum gestellt hat, ist ein nationaler Hitzeaktionsplan. Das ist allerdings noch relativ unkonkret. Da könnte die Idee sein, einen einheitlichen Hitzeschutzplan zu schaffen. Bislang gibt es solche Pläne in einigen Bundesländern und auch in einigen Kommunen. Aber erstens sind die unterschiedlich und zweitens gibt es das eben nicht überall. Das wäre noch eine Maßnahme. Naja, und ansonsten setzt er eben auf seine Idee mit der Grundgesetzänderung, die dann die Voraussetzung dafür wäre, dass konkrete Maßnahmen mithilfe des Bundes umgesetzt werden könnten.
3: Hauptstadtkorrespondentin Katrin Aue über das Vorhaben des Bundesumweltministers, den Hitzeschutz im Grundgesetz zu verankern. Und was dieser Hitzesommer mit unserer Getreideernte macht, das hören Sie in 5 Minuten in der Inforadio Wirtschaft. Könnten bald von Deutschland aus Raketen in den Orbit starten? Eigentlich gilt Deutschland dafür als ungeeignet, weil zu dicht besiedelt. Die Bundesregierung würde trotzdem gerne Wege dafür finden, um selbst militärische Satelliten ins All zu bekommen. Warum der Bundesregierung das wichtig ist, das erklärt unsere Reporterin Bianca Schwarz.
7: Um unabhängiger zu werden. Die meisten Bundeswehrsatelliten hat SpaceX in den Orbit gebracht, die Firma von Elon Musk. Da ist die Bundeswehr aber halt nur einer von vielen Kunden. Egal wie wichtig so ein Satellit sein könnte für die nationale Sicherheit, der versandet in der Warteschlange. Von Sicherheitsbedenken gegenüber SpaceX an der Stelle ganz zu schweigen. Und es gibt ja noch den europäischen Weltraumbahnhof Kourou in Französisch-Guyana. Auch von da kommen Bundeswehrsatelliten ins All. Aber der Transport per Schiff bis nach Südamerika dauert. Also wenn es mal schnell gehen muss, ist das auch keine ideale Lösung. Der Traum der Bundeswehr würde also so aussehen: Deutschland baut seine eigenen Satelliten und seine eigenen Transportraketen und schickt sie dann von einem eigenen Startplatz aus nach oben. Dann gäbe es volle Souveränität für jeden einzelnen Schritt.
3: Allerdings gestaltet sich die Suche nach einem geeigneten Raketenstartplatz schwierig.
7: Ja, wenn bei einem Start was schief geht, würde eine abstürzende Rakete fast zwangsläufig bewohntes Gebiet treffen. Zuständig, um über sowas nachzudenken, ist die Deutsche Raumfahrtagentur. Die prüft gerade schwimmende Plattformen. Wenn das zur Sprache kommt, bringen Politiker als Standort gerne die Nordsee ins Spiel. Ist immerhin deutsches Hoheitsgebiet, ist unbewohnt. Aber aus Sicht der Deutschen Raumfahrtagentur eher unwahrscheinlich, weil für einen Raketenstart muss ja rundherum weiträumig gesperrt werden. Nicht nur auf dem Wasser, sondern auch in der Luft. Und wenn man einen Raum wie die Nordsee freimachen möchte, müsste man nicht nur die großen Häfen beachten, also Rotterdam, Hamburg, Bremerhaven, Antwerpen, sondern auch die Flughäfen in London Heathrow, Schiphol, Berlin und Frankfurt. Und das bei jedem einzelnen Raketenstart. Und deswegen halten Experten eine Plattform in internationalen Gewässern für viel wahrscheinlicher als in der Nordsee.
3: Die Bundesregierung sucht nach einem geeigneten Raketenstartplatz irgendwie in Deutschland. Irgendwie irgendwo. 17.32 Uhr. Seit mehr als 3 Jahren herrscht Krieg im Sudan. Ein Ende nicht in Sicht. Berichte über Massaker aus dem nordostafrikanischen Land sind inzwischen fast zur Normalität geworden, wenn überhaupt über sie berichtet wird, und dann nehmen wir uns hier auch nicht aus. Für die Menschen dort gehören Leid und Tod schon längst zum Alltag. Unsere Korrespondentin für den Sudan, Anna Osius, beklagt das Sterben im Schatten der Weltöffentlichkeit. Hier ihr Zwischenruf, der Kommentar im Inforadio.
8: Wenn Journalisten versuchen, die Situation im Sudan zu beschreiben, geht es oft um Zahlen. Mehr als 3 Jahre Krieg, mehr als 11 Millionen Vertriebene, mehr als 20 Millionen Menschen hungern. Die größte humanitäre Krise der Welt. Zahlen klingen beeindruckend, aber sie berühren nicht. So wie der Sudan nicht berührt, nicht interessiert, nicht stattfindet auf der Weltkarte der Wichtigkeiten. Vielleicht, weil zu viel Leid gleichzeitig geschieht. In der Ukraine, in Gaza, im Sudan und an so vielen weiteren Orten. Vielleicht, weil man sich schon gewöhnt hat an das Elend in diesen 3,5 Jahren. Vielleicht, weil es irgendwo in Afrika liegt. Die politische Situation im Sudan ist festgefahren, das Land faktisch geteilt. Der Osten wird von Militärchef und de facto Machthaber Al-Burhan kontrolliert, der Westen des Landes von den paramilitärischen Rapid Support Forces, kurz RSF. Beiden Seiten werden Menschenrechtsverbrechen vorgeworfen. Vor allem die RSF-Miliz geht mit unfassbarer Brutalität vor. Aktuell versucht die Miliz, ihre Gebiete nach Norden auszuweiten. Die Großstadt Al-Obeid wird belagert, Zivilisten beim Wasserholen beschossen, Frauen vergewaltigt. Die Vereinten Nationen melden, dass sich sexuelle Gewalt gegen Frauen seit Kriegsbeginn vervierfacht hat. Allein in diesem Jahr sollen rund 12,7 Millionen Frauen und Mädchen davon betroffen sein. Wieder eine Zahl. Und die Welt schaut zu. Denn angesichts der Hilflosigkeit der Vereinten Nationen, nicht mehr tun zu können, als Konflikte zu verurteilen, angesichts der Rücksichtslosigkeit, mit der die großen Machthaber dieser Welt, wie Trump, Netanyahu oder Putin, das humanitäre Völkerrecht aushöhlen und Kriege nach ihrem Gusto führen, müssen auch die Machthaber im Sudan nicht fürchten, dass ihnen durch ihr gnadenloses Vorgehen gegen die Zivilbevölkerung irgendwelche Konsequenzen drohen. Nein, die Großen leben es vor. Das Völkerrecht zählt nicht. Die UN kann nichts tun. Und das Morden, Metzeln und Vergewaltigen im Sudan geht weiter. Trump heute weiß vermutlich kaum, wo der Sudan liegt. Er kündigte vor Monaten einmal halbherzig Vermittlungsbemühungen an. Dabei blieb es. Dabei könnte auch Deutschland Einfluss nehmen. Als Wirtschaftsmacht mit guten Kontakten zu den internationalen Unterstützern dieses Krieges. Die Vereinigten Arabischen Emirate helfen der RSF, Ägypten und Saudi-Arabien Al-Burhan. Nur wenn diese Geldgeber und Waffenlieferanten aufhören, den Krieg immer weiter zu befeuern, beispielsweise durch internationalen Druck, dann hat der Sudan wieder eine Chance. Sonst droht eine dauerhafte Teilung, eine Zersplitterung des eigentlich so reichen Landes. Der Sudan gehört zurück auf die internationale Agenda, damit aus Zahlen wieder Menschen werden.
3: Aus dem ARD-Studio Kairo war das der Kommentar von Anna Osius. Das ist der Zwischenruf im Inforadio.
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3: Im vergangenen Jahr haben die Landwirte in Deutschland eine gute Getreideernte verbucht, doch in diesem Jahr sinken die Ernteerträge wieder auf ein unterdurchschnittlich schlechtes Niveau, wie schon vor 2 Jahren. Die Hitze hat Getreidepflanzen vor allem im Süden Deutschlands kräftig zugesetzt, so der genossenschaftliche Raiffeisenverband. Die Zahlen und Fakten hat Wirtschaftsreporter Johannes Frevel.
9: Je nach Getreideart bis zu 14% weniger Ertrag als noch im Frühjahr erwartet. Eigentlich hatten Landwirte noch im Juni mit einer sehr guten Getreideernte gerechnet. Doch die wochenlange Hitze führt nun zu Einnahmeausfällen in bundesweit dreistelliger Millionenhöhe. Das geht aus einer Ernteschätzung hervor, die der Deutsche Raiffeisenverband aktuell präsentierte. Er vertritt die Interessen genossenschaftlich orientierter Unternehmen der Agrar- und Ernährungswirtschaft. Raiffeisen-Vorstand Philipp Spinne bilanziert:
11: Wir haben ein absolutes Hitzejahr 2026 und dadurch alleine in der landwirtschaftlichen Urproduktion Mindereinnahmen von ca. 600 Millionen Euro.
9: Nicht nur Deutschland sei betroffen, ganz Europa stehe wegen der Hitze vor der schlechtesten Getreideernte seit 10 Jahren, so Raiffeisen Getreidemarktexperte Guido Sedler.
12: Und wenn wir von Temperaturen von 40 Grad sprechen, dann sind das Temperaturen, die im Schatten gemessen werden. Auf der freien Fläche haben sie 50 Grad, wenn nicht sogar noch mehr. Und da verbrennt richtig das Getreide. Folge ist, kleine Körner, niedrigere Inhaltsstoffe, schlechterer Backwert.
9: Einen Preisschub bei Backwaren erwartet der Getreideexperte aber nicht. Die Mehlkosten machten etwa bei Brot und Brötchen nur wenige Cent aus. Für zusätzlichen Druck im Markt sorgt die aktuelle Transportkrise auf dem Wasser. Binnenschiffe können wegen Niedrigwasser oft nur ein Drittel der üblichen Frachtmenge laden. Das verursacht Probleme, Getreide und Mehl zur richtigen Zeit an den richtigen Ort zu bringen, wo es gebraucht wird. Raiffeisen-Vorstand Philipp Spinne warnt:
11: Die niedrigen Pegelstände bei Rhein, Donau und auch auf den Nebenflüssen stellen die Agrar- und Ernährungswirtschaft vor erhebliche logistische Herausforderungen. Wasserstraßen sind die zentrale Lebensader für den Transport landwirtschaftlicher Güter. Die daraus entstehenden Ausfälle lassen sich weder über Straße noch über Schiene kurzfristig vollständig auffangen.
9: Brandenburg liegt bei Ernteausfällen im Bundesdurchschnitt. Der Ausblick ins nächste Jahr bietet bundesweit neue Risiken für die Versorgungssicherheit. Wegen der hohen Einkaufspreise etwa bei Dünger schieben viele Landwirte jetzt notwendige Einkäufe für das nächste Frühjahr auf. Handel und Hersteller stehen deshalb vor der Entscheidung, ihre Mengen jetzt herunterzufahren. Die fehlen dann allerdings im nächsten Frühjahr und können auch nicht schnell beschafft werden, mahnt der Raiffeisenverband.
3: Reporter Johannes Frevel über die Getreideernte dieses Jahr. Und da sind wir wieder beim Wetter in Berlin und Brandenburg. Immer noch allerfeinster Sonnenschein, der Himmel blau und die Temperaturen in Potsdam 28 Grad, Cottbus 28 Grad, Berlin 28 Grad. Es sollen ja eigentlich noch 31 Grad werden, wir werden sehen. Der Wind weht schwach aus Südost. Heute Nacht dann sternenklar, es kühlt sich ab auf 9 Grad. Ganz in Südbrandenburg wird es so kühl. Und morgen dann am Freitag blauer Himmel, Sonnenschein, bis zu 34 Grad.
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3: Jetzt wieder Werner Schoninger.
10: Mit dem Baustellenstau auf der westlichen A10 in Richtung Havelland zwischen Großkreuz und Vöben 15 Minuten plus und in Richtung Werder zwischen Potsdam Nord und Liest 10 Minuten. A15 Forst Richtung Dreieck Spreewald zwischen Cottbus Süd und Fetschau ist wegen der Bergung eines ausgebrannten LKWs weiterhin nur eine Spur frei Richtung Dreieck Spreewald. In Berlin hat sich die Lage etwas entspannt. Auf dem Stadtring Richtung Treptow haben wir noch 15 Minuten plus zwischen Detmolder Straße und Albuinstraße sowie 10 Minuten am Autobahnende vor der Elsenbrücke. Und länger dauert es auch noch auf der A103 am Kreuz Schöneberg und zwar auf den Überfahrten Richtung Treptow sowie Richtung Sachsendamm. 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
3: Und jetzt ist es 17.40 Uhr. Mein Name ist Sabine Dahl.
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3: Am heutigen Tag, am 13. August, muss ich immer an den Grenzpolizisten denken, der in Uniform über die Stacheldrahtrollen an der Bernauer Straße gesprungen ist. Im Springen hat er noch die Kalaschnikow weggeschmissen. Am 15. August war das, 1961. Noch gab es keine Mauer. Konrad Schumann war der erste Flüchtling aus der DDR. Werner Schoninger.
10: In Berlin und Brandenburg ist an den Beginn des Mauerbaus vor 65 Jahren erinnert worden. Bei einer Gedenkfeier in Großzieten sagte Brandenburgs Innenminister Redmann, die DDR-Geschichte dürfe nicht relativiert werden. Die DDR sei ein autoritäres System gewesen. Bundestagspräsidentin Klöckner betonte in der Kapelle der Versöhnung in Berlin-Mitte, die frühere Grenze sei heute zwar kaum noch sichtbar, in den Köpfen aber oft noch da. Kulturstaatsminister Weimer warnte vor Links- und Rechtsextremen, die versuchten, die DDR zu verharmlosen. Ähnlich äußerte sich Brandenburgs Landtagspräsidentin Liedtke, die Freiheit sei heute so bedroht wie seit dem Mauerfall nicht mehr. Nach dem Massenandrang von Migranten auf Ceuta macht sich ein Expertenteam der Europäischen Union heute ein Bild von der Lage vor Ort. In die spanische Nordafrika-Exklave sind Vertreter der EU-Kommission, der Grenzschutzagentur Frontex sowie von Europol gereist. EU-Korrespondent Thomas Spickhofen.
13: Die EU-Organisationen beobachten die Situation genau, heißt es heute in Brüssel. Auf die Frage, ob man in Brüssel jetzt schon wieder eine verstärkte Bewegung von Marokko in Richtung Spanien feststellt, will man sich zurzeit nicht festlegen. Marokkanische Behörden hatten vor erneuten falschen Aufrufen gewarnt. Diese Aufrufe in den sozialen Medien werden nun von den großen Plattformen wie TikTok, Facebook und Instagram strenger kontrolliert.
10: Die Serie kritischer Wortmeldungen der SPD-Basis gegen die Parteichefs Baas und Klingbeil reißt nicht ab. Der Vorstand der SPD-Abteilung Berlin-Mariendorf hat ein Papier beschlossen, in dem beide Politiker aufgefordert werden, sich zwischen dem Partei- und Ministeramt zu entscheiden. Außerdem wird in dem Papier ein Sonderparteitag im Herbst verlangt, auf dem ein inhaltlicher Kurswechsel beschlossen werden soll. Die geplanten Reformvorhaben etwa zur Rente würden von der Mehrheit der Bevölkerung abgelehnt, sagte der Berliner Abgeordnete Schlüsselburg. Laut ihm soll das Mariendorfer Papier innerhalb der SPD nun bundesweit als eine Art Musterantrag dienen. Vor den Landtagswahlen im Osten verschärft sich innerhalb des BSW der Streit über den Umgang mit der AfD. Der thüringische BSW-Landesverband wirft Parteigründerin Wagenknecht eine mangelnde Abgrenzung zur AfD vor. Infrastrukturminister Schütz sagte dem Sender Welt TV, Wagenknecht und die BSW-Bundesspitze steuerten einen gefährlichen Kurs, den er nicht mittragen könne. Wagenknecht hatte zuvor die Ausgrenzung der AfD als so wörtlich Brandmauer-Irrsinn kritisiert. Zugleich wies sie jedoch auch das Angebot des thüringischen AfD-Chefs Höcke zurück, sich mit den Stimmen der AfD im Erfurter Landtag zur Ministerpräsidentin wählen zu lassen. Die Innenminister von Bund und Ländern fordern den schnelleren Aufbau einer Drohnenabwehr. Der sächsische Innenminister Schuster sagte im Anschluss an eine Telefonkonferenz, die Länder müssten sich bei dem Thema gegenseitig unterstützen, gemeinsam forschen und beschaffen. Schuster betonte, die sächsische Staatsregierung setze sich dafür ein, dass der Flughafen Leipzig bei der Ausstattung mit Drohnenabwehrtechnik durch den Bund vorrangig behandelt werde. Bremens Innensenatorin Högel sagte, es bestehe ein Defizit an Technik, das müsse jetzt schnellstmöglich beseitigt werden. Die Vorstandschefs der DAX-Konzerne haben im vergangenen Jahr erneut mehr verdient. Nach einer Auswertung der Deutschen Schutzvereinigung für Wertpapierbesitz, DSW, und der TU München stiegen die Bezüge im Vergleich zum Vorjahr um 7%. Im Schnitt verdiente ein DAX-Vorstand 6,1 Millionen Euro. Aus der ARD-Finanzredaktion Konstantin Röse.
14: Spitzenreiter in der ersten Börsenliga bleibt Christian Klein. Der Chef des Softwarekonzerns SAP kam im vergangenen Jahr auf eine Gesamtvergütung von rund 10,9 Millionen Euro, gefolgt von Deutsche Bank-Chef Christian Sewing mit 10,5 Millionen Euro. Aktionärsschützern bereitet die Entwicklung Sorgen. Eine so hohe Vergütung könne angemessen sein, müsse aber nachhaltigen Unternehmenserfolg belohnen und nicht kurzfristige Quartalsergebnisse, so Marc Tüngler von der DSW. Im internationalen Vergleich verdienten die 40 DAX-Vorstände aber noch wenig. Manager der großen US-Industriekonzerne erhielten im vergangenen Jahr im Schnitt mehr als 30 Millionen Euro.
10: Soweit die Nachrichten. 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Das Wetter am Abend weiterhin viel Sonne, zurzeit in Berlin-Steglitz 27 Grad und in Adlershof 28, in Rathenow 29 und in Cottbus 27 Grad. Nachts verbreitet sternenklar, Tiefstwerte 15 bis 9 Grad. Auch morgen durchweg sonnig, 31 bis 34 Grad. Die Zeit 17.45 Uhr.
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3: Und ich bin Sabine Dahl, ich grüße Sie. In der Nacht zum 13. August 1961, das war ein Sonntag, war viel Bewegung in den Kasernen der Volkspolizei. Mitten in der Nacht wurden Hundertschaften von Soldaten an die Sektorengrenzen von Berlin gebracht und haben dann bei Tagesanbruch damit begonnen, die Berliner Mauer zu bauen, zumindest schon mal den Stacheldraht auszurollen. In den folgenden Tagen wurde dann West-Berlin mit einer festen Mauer abgeriegelt. Sie hat über 38 Jahre gestanden. Mindestens 140 Menschen sind bei Fluchtversuchen entlang der Mauer in Berlin ums Leben gekommen. Zum 65. Jahrestag des Mauerbaus gab es heute Vormittag eine zentrale Gedenkfeier in der Bernauer Straße in Berlin-Mitte. Und auch in Brandenburg gab es eine Gedenkveranstaltung. Am Nachmittag dann im Schönefelder Ortsteil Groß-Zieten. RBB-Landespolitik-Reporter Thorsten Südow war dabei.
15: Etwa 120 Menschen sind nach Groß-Zieten gekommen, das an den Berliner Ortsteil Rudow grenzt, um an die Opfer des Baus der Berliner Mauer zu erinnern. Ein Quartett spielt Schostakowitsch und die Brandenburg.

0: Auch deshalb sei wichtig, sagt Maria Noke,
1: dass wir dieses Leid, das ja auch die Familie dann betroffen hat, nicht vergessen und daran erinnern, was eben so eine politische Maßnahme, die gravierend ins Leben der Menschen eingreift, für Auswirkungen hat.
0: Bei der Gedenkveranstaltung in Großzieten ist auch die 15-jährige Schülerin Leonie Stock aus Schönefeld mit dabei. Sie hat gemeinsam mit Freunden im Jugendclub Graffitis zum Thema Mauerbau und Freiheit gesprayt.
2: Haben ein bisschen überlegt, okay, wie wollen wir das umsetzen, passend zum Thema. Und haben dann halt geguckt, okay, was haben wir jetzt in der Zeit nach der Mauer, was die früher in der DDR nicht haben. Und haben dann so ein bisschen abgeglichen und viele wollten halt früher frei reisen, Berufe und alles. Und haben dann geguckt, wie wir das dann quasi in den Graffitis darstellen können. Die Wand mit unseren Graffitis wird entweder am Schönefelder Rathaus ausgestellt oder in den Jugendclubs in Schönefeld, im Eastside oder in der Laguna.
0: In ihren Gedenkreden erinnern CDU-Innenminister Jan Redmann und Landtagspräsidentin Ulrike Liedtke von der SPD daran, dass die DDR kein Rechtsstaat war und die Macht durch Kontrolle und Repression sicherte. Landtagspräsidentin Liedtke appelliert an die Brandenburger, sich täglich für die Verteidigung der Demokratie im Alltag einzusetzen.
3: Noch nie seit der friedlichen Revolution und dem Fall der Mauer wurde Freiheit so selbstverständlich gelebt und ist gleichzeitig so sehr bedroht wie heute. Wie schützen wir unsere freie Gesellschaft und die Würde jedes einzelnen Menschen? Wie stark, mutig, erfahren sind wir in der Auseinandersetzung mit autoritären Positionen und Denkweisen? Um mit ihnen umgehen zu können, müssen wir eine wahrhaftige, offene Debatte über schwierige Themen führen.
0: Mit einer Kranzniederlegung an der Erinnerungsstele für den erschossenen Eberhard Schulz im früheren Grenzstreifen ging die Gedenkveranstaltung zu Ende.
4: Aus Großzieten war das rbb-Landespolitikreporter Thorsten Südow. Heute am 13. August 2026. Deutschlands Flüsse führen Niedrigwasser, die Böden sind trocken. Vor allem im Südwesten Deutschlands ist die Situation zum Teil dramatisch. Bei uns hier in Berlin und Brandenburg hält sich das noch in Grenzen, weil es immer mal wieder geregnet hat. Aber dennoch, in vielen Landkreisen ist es bereits verboten, tagsüber den Garten zu sprengen. Wasser entnehmen aus Flüssen, Seen, aus dem Grundwasser ist eingeschränkt. Hitze- und Dürremonate erleben wir immer öfter. Da ist kluges Wassermanagement gefragt. Volker Preuß ist Ingenieur im Bereich Wassertechnik an der BTU Cottbus-Senftenberg. Vor anderthalb Stunden habe ich ihn live am Telefon gefragt, ob er bereits von Wassernotstand in Brandenburg sprechen würde.
5: Also so pauschal würde ich das nicht in den Mund nehmen, weil wir müssen doch deutlich unterscheiden. Geht es um die Trinkwasserversorgung, da ist in vielen Bereichen die Welt noch in Ordnung. Wenn wir uns die Oberflächengewässer anschauen, dann gibt es sicherlich besorgniserregende Entwicklungen.
4: Ja, und die brandenburgische Umweltministerin ist offenbar besorgt. Sie meint, das Wasser in Brandenburg ist zu günstig. Wir gehen offenbar zu sorglos mit unserem Wasser um. Muss der Wasserpreis steigen, um Verschwendung vorzubeugen?
5: Der Wasserverbrauch, gerade für die Gruppe der Bevölkerung, hat sich ja seit der Wende deutlich reduziert. Da ist ja durch verschiedenste technische Maßnahmen zu Wassereinsparungseffekten beigetragen worden. Natürlich ließe sich im persönlichen Gebrauchsverhalten immer noch ein bisschen was verändern, aber über einen höheren Trinkwasserpreis allein denke ich nicht, dass sich damit die Tragweite des Problems in den Griff kriegen lässt.
4: Sie haben jetzt bewusst die Privatmenschen angesprochen. Industrieunternehmen und Landwirtschaftsbetriebe zahlen ja einen deutlich geringeren Preis als Privatverbraucher. Was verständlich ist bei der Menge, die verbrauchen, aber führt das zu Verschwendung?
5: Das würde ich auch nicht pauschal unterstellen. Man muss sich immer genau angucken, welchen Wasserkörper will ich nutzen, welches Dargebot steht zur Verfügung und letztendlich haben wir ja dafür auch Genehmigungsbehörden. Ich kann ja nicht mich einfach so am Naturraum bedienen, wie ich möchte, sondern das unterliegt ja einer Regulation. Es gibt dafür Wasserrechte. Sicherlich müssen alte Wasserrechte auch mal auf dem Prüfstand, ob sie weiterhin so Bestand haben können. Es gibt sicherlich Bereiche auch industrieller Nutzung, da werden Grundwasserkörper übernutzt. Aber das gilt eben nicht flächendeckend, deshalb der differenzierte Blick, der hier unbedingt erforderlich ist.
4: Also das ist schon so. Wenn wir es ganz praktisch sagen, ist der Grundwasserspiegel meinetwegen zu stark gesunken, dann könnte es vom Ministerium eine Ansage geben, zum Beispiel an die Bauern, hört auf zu sprengen, die ja das Wasser aus dem Grundwasser nehmen.
5: Naja, es ist ja jetzt nicht so, dass wir gar kein Wasser mehr zur Verfügung haben. Aber was man sicherlich sinnvollerweise tun muss, ist über die Art und Weise der Bewässerungstechnik nachdenken. Es muss ja nicht immer die Regenkanone sein. Mhm. Es könnten ja auch andere Verfahren sein. Und viele Landwirte setzen sich damit ja auch schon auseinander, probieren verschiedene

0: Techniken der Tröpfchenbewässerung beispielsweise aus. Am Ende muss es wirtschaftlich darstellbar sein für einen Landwirt und im Zweifelsfall könnte es eben auch bedeuten, dass dann gewisse Anbaustrategien nicht mehr verfolgt werden können.
1: Darüber hinaus gibt es die Idee, das Wasser länger in der Landschaft zu halten, also Regenfälle zum Beispiel im Winter praktisch in Becken zu lagern, um sie dann im Sommer zu nutzen. Wird das schon gemacht?
0: Im Prinzip ja, weil das ist das Grundprinzip einer Talsperre. Und wenn wir jetzt an die Spree denken, da haben wir ja in Bautzen, Quitzdorf und in Spremberg 3 etablierte Talsperren. Hinzu kommen noch auch die diversen Speicher aus den Bergbaufolgegewässern. Das ist ja letztendlich das Prinzip. Aber ich glaube, mit Wasser in der Landschaft halten ist ja eher gemeint, dass man die Abflüsse in den Fließgewässern verringert, die Fließgeschwindigkeiten verringert, für eine Infiltration ins Grundwasser sorgt. Und das setzt natürlich dann schon voraus, dass ich dafür gezielt auch die technisch notwendigen Strukturen schaffe. Also wenn im Winterhalbjahr Starkniederschläge gehäuft auftreten werden, dann müsste ich dafür eben auch Muldenbereiche, beckenartige Strukturen in der Landschaft haben, wo das Wasser eine Weile stehen kann und dann allmählich versickert. Das kann einen Beitrag leisten, aber natürlich ist es illusorisch zu glauben, dass man damit die Gesamtniederschlagsmengen irgendwie so speichern könnte, dass sie uns dann im Sommer zur Verfügung stehen. Aber tendenziell, da sind wir beim Stichwort Schwammstadt, das gibt es ja auch schon seit vielen Jahren, die Umsetzung geht halt immer nur in kleinen Schritten voran, weil etablierte technische Systeme kann ich nicht von heute auf morgen komplett umkrempeln. Aber in der Richtung muss natürlich forciert werden, um zumindest einen mildernden Effekt damit herbeizuführen.
1: Volker Preuß, Ingenieur im Bereich Wassertechnik an der BTU Cottbus-Senftenberg. Wir haben über kluges Wassermanagement gesprochen angesichts der Hitze und Dürre in diesem Sommer. 17.54 Uhr, 6 Minuten vor 6. Und damit noch zu einem Auslandsthema. Zwischen Japan und Russland schwelt seit Jahrzehnten ein Streit um mehrere Inseln. Jetzt hat Russlands Machthaber Wladimir Putin erstmals eine Insel besucht, die Russland kontrolliert, Japan aber für sich beansprucht. In Tokio wird dieser Besuch als Provokation gewertet. Die japanische Regierung protestiert scharf, berichtet Japan-Korrespondent Johannes Edelhoff.
2: Es war Putins erster Besuch auf der umstrittenen Kurileninsel. Laut Medienberichten besuchte der russische Präsident eine Fischfabrik auf der Insel. Sie wird von Russland kontrolliert, von Japan beansprucht. Die Insel heißt auf Russisch Iturup, auf Japanisch Itorufu. Außenminister Motegi protestierte gegen den Besuch. Die vier sogenannten nördlichen Territorien seien historisch und völkerrechtlich untrennbarer Bestandteil Japans. Die Kurilen insgesamt sind eine längere Inselkette. Japan beansprucht davon die vier südlichsten Gebiete. Der Territorialstreit ist bis heute ein Grund dafür, dass beide Länder keinen formellen Friedensvertrag geschlossen haben.
1: Johannes Edelhoff über den Inselstreit zwischen Japan und Russland.
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1: 16 Jahre lang war Sebastian Nordmann Intendant des Berliner Konzerthauses, hat damit das kulturelle Leben Berlins mitgeprägt. Im vergangenen Jahr hat er sich verabschiedet. Für Sebastian Nordmann ging es in die Schweiz, nach Luzern. Dort leitet er seit Anfang des Jahres das Luzern Festival, eines der großen Festivals für klassische Musik. Und das beginnt heute. Und darüber berichtet unsere Korrespondentin in der Schweiz, Barbara Paul.
4: Eine Fankurve in einem der berühmtesten Konzertsäle der Welt. Wenn das Lucerne Festival Orchestra mit seinem Chefdirigenten Ricardo Jailly im Kultur- und Kongresszentrum Luzern spielen wird, schafft der neue Intendant des Festivals, Sebastian Nordmann, auf der Orgelempore extra Platz dafür.
5: Dieses Festivalorchester kommt jedes Jahr nur einmal zusammen, spielt ein paar Konzerte, dann sind sie nicht mehr da. Dementsprechend teuer sind natürlich auch die Tickets. Und wir haben gemerkt, es gibt so viele Fans von diesem Orchester und haben jetzt die Orgelempore, also über der Bühne, aufgemacht. Man kriegt 4 Tickets, à 50 Franken und kann dann in 4 Konzerte gehen und ist nah an den Künstlern, guckt den Dirigenten ins Gesicht.
4: Außerdem bekommen jede und jeder unter 18 in Begleitung eines Erwachsenen eine Konzertkarte für 10 Franken.
5: Für 10 Franken zu den Berliner Philharmonikern, zu den Wiener Philharmonikern. Das ist eine Investition auch in die Zukunft, nicht nur durch das Format, sondern auch durch den Eintrittspreis.
4: Neue Formate wie diese schüttelt Sebastian Nordmann aus dem Ärmel. Er bringt viel Erfahrung mit, 16 Jahre Intendant des Berliner Konzerthauses und Konzerthausorchesters und zuvor Intendant der Festspiele Mecklenburg-Vorpommern. Jetzt sitzt er mitten in der Luzerner Altstadt in einem Jugendstilhaus, wo das Lucerne Festival seine Geschäftsstelle hat. Seit Januar wohnt er an seiner neuen Wirkungsstätte und ist beeindruckt, wie kulturinteressiert die Menschen dort sind.
5: Man bleibt nicht nur in Luzern, man geht nach Basel, nach Bern, nach Zürich auch. Und dieser Umkreis von einer Stunde, das ist Berlin. Also letztendlich, wenn ich in Berlin unterwegs war, habe ich auch zum Teil eine Dreiviertelstunde gebraucht, um irgendwo an die Kulturinstitutionen zu kommen.
4: Mit 55 leitet Sebastian Nordmann nun eines der wichtigsten Klassikfestivals der Welt. Er ist promovierter Musikwissenschaftler und hat 2 Jahre lang für eine amerikanische Unternehmensberatung gearbeitet, bringt also auch wirtschaftliches Know-how mit. Doch daneben ist für ihn ein Kunstverständnis unabdingbar.
5: Ich glaube, das Wichtigste, was man mitbringen muss, ist eine Augenhöhe zum Künstler zu bilden, dass der das Gefühl hat, man sieht wirklich den Inhalt immer als erstes. Und nicht irgendwie nur ein Marketing- oder ein Management-Thema.
4: Unter dem Motto American Dreams will Nordmann die Vielfalt der amerikanischen Musikgeschichte aufzeigen. American Dreams in diesen politischen Zeiten? Das Motto ist kulturell, nicht politisch gemeint. Politische Diskussionen werden aber sicherlich auch stattfinden. Davon geht er aus.
5: Die amerikanischen Künstler, die jetzt alle kommen, Metropolitan Opera, Yo-Yo Ma, Hilary Hahn, eine Amanda Gorman, die, glaube ich, auch Präsidentschaftskandidatin irgendwann mal sein möchte. Ich finde das eine tolle Möglichkeit, auf einer von uns gebildeten Plattform ihre Statements auch abzugeben. Das heißt, wir müssen nicht politisch sein als Festival, aber wenn Künstler etwas zu ihrer Situation sagen wollen, finde ich das gut.
1: So sieht das der ehemalige Intendant des Berliner Konzerthauses Sebastian Nordmann. Jetzt ist er also Leiter des Lucerne Festivals. Beginnt heute. Das Wetter in Berlin und Brandenburg. In Berlin 28, 29 Grad. In Frankfurt oder 28 Grad. In Cottbus 28 Grad. Die Wassertemperaturen übrigens, wenn Sie denken, jetzt zum Feierabend mal schön abtauchen, so zwischen 22 und 24 Grad in Berlin und Brandenburg. Bis zum Abend ungestörter Sonnenschein. Heute Nacht dann wieder sternenklar. Es kühlt sich ab bis 9 Grad. Also Fenster aufreißen. Morgen werden es 34 Grad. Werner Schoninger und Jessica Wiener fassen Ihnen jetzt alles zusammen, was wichtig ist in den kommenden Stunden. Und Sabine Dahl sagt Ade.
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6: Staus auf der westlichen A10 in Richtung Havelland zwischen Großkreuz und Vöben 10 Minuten plus und ebenfalls 10 Minuten in Richtung Werder zwischen Potsdam Nord und Liest. A15 Forst Richtung Dreieck Spreewald zwischen Cottbus Süd und Fettschau ist wegen der Bergung eines ausgebrannten LKWs weiterhin nur eine Spur frei. In Berlin hat sich die Lage etwas entspannt. Auf dem Stadtring Richtung Treptow haben wir noch 15 Minuten plus zwischen Detmolder Straße und Albuinstraße. Länger dauert es auch auf der A103 am Kreuz Schöneberg und zwar auf den Überfahrten Richtung Treptow sowie Richtung Sachsendamm.
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6: Um 18 Uhr mit Werner Schoninger. Guten Abend. In Berlin ist an den Beginn des Mauerbaus vor 65 Jahren erinnert worden. Die zentrale Gedenkveranstaltung fand in der Kapelle der Versöhnung an der Bernauer Straße statt. Annette Miersch, RBB 24.
7: Auf dem ehemaligen Todesstreifen erinnerten Politiker, Vertreter von Opferverbänden und Zeitzeugen gemeinsam an die Schicksale und Geschichten, die mit dem Mauerbau verbunden sind. Sie dürfen nicht vergessen werden, forderte Berlins regierender Bürgermeister Kai Wegner. Sie mahnen, dass Leben in Freiheit und Demokratie keine Selbstverständlichkeit sind.
6: Knapp 2 Wochen nach dem Andrang zehntausender Migranten auf Ceuta machen sich aktuell Experten der Europäischen Union ein Bild von der Lage vor Ort. In die spanische Nordafrika-Exklave sind Vertreter der EU-Kommission, der Grenzschutzagentur Frontex sowie von Europol gereist. Hintergrund sind Gerüchte in den sozialen Medien, wonach sich in Kürze wieder viele Migranten auf den Weg nach Ceuta machen könnten. Ende Juli waren binnen kurzer Zeit rund 80.000 Menschen nach Ceuta gelangt. Die meisten von ihnen kehrten inzwischen wieder nach Marokko zurück. Auch in Berlin gibt es jetzt eine Bezahlkarte für Geflüchtete. Sie wird seit heute an alle Geflüchteten ausgegeben, die neu in der Stadt ankommen. Finn Dressler, RBB 24, Landespolitik.
8: Mit der Bezahlkarte möchten die Behörden mehr Kontrolle über das Geld der Leistungsempfänger behalten und den Verwaltungsaufwand verringern. So gibt es in den ersten 6 Monaten ein monatliches Limit von 50 Euro für Abhebungen. Berlin ist damit das letzte Bundesland, das die Bezahlkarte einführt.
6: Die Innenminister von Bund und Ländern fordern den schnelleren Aufbau einer Drohnenabwehr. Der sächsische Innenminister Schuster sagte im Anschluss an eine Telefonkonferenz, die Länder müssten sich bei dem Thema gegenseitig unterstützen, gemeinsam forschen und beschaffen. Bremens Innensenatorin Högel sagte, es bestehe ein Defizit an Technik, das müsse jetzt schnellstmöglich beseitigt werden. In Deutschland sind im vergangenen Jahr so viele Fälle von Kindeswohlgefährdung festgestellt worden wie noch nie seit Beginn der Erhebung. Laut Statistischem Bundesamt waren fast 80.000 Kinder und Jugendliche von Vernachlässigung oder Gewalt betroffen, 10% mehr als im Jahr davor. Als Gründe nennen die Statistiker neben mehr Fällen auch eine höhere Wachsamkeit und Anzeigebereitschaft. Dazu kämen besser geschulte Fachkräfte und gesetzliche Neuerungen. Soweit die Nachrichten. 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Das Wetter am Abend heiter, nachts oft sternenklar, Tiefstwerte 15 bis 9 Grad. Zurzeit in Berlin-Dahlem 27 Grad und in Bad Liebenwerda 29. Morgen wieder viel Sonne, 31 bis 34 Grad. Am Samstag dann bis zu 37 Grad. Am Sonntag neben Sonne örtlich etwas Regen, maximal 27 Grad. Die Zeit 18.03 Uhr.
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9: Jessica Wiener hier. Schönen guten Abend. Ostalgie werde dort problematisch, wo sie die SED-Diktatur verkläre. So hat die SED-Opferbeauftragte des Bundestages Evelyn Zupke vor einer Verharmlosung der DDR gewarnt. Und sie meint vor allem die Ostalgie auf den Tag genau 65 Jahre nach dem Bau der Berliner Mauer. Zupke mahnt, die Folgen von Mauerbau und Teilung nicht zu vergessen, berichtet Dietrich Kallmeurer aus dem Hauptstadtstudio.
10: Frau Zupke, Sie hetzen gegen die DDR. Zuschriften mit solchen Vorwürfen bekomme sie in diesen Tagen häufiger, erzählt die SED-Opferbeauftragte des Bundestages. Viele Ostdeutsche blickten mit positiven Erinnerungen auf ihre Kindheit oder Jugend in der DDR zurück. Das sei verständlich, sagt Evelyn Zupke im Interview mit dem ARD-Hauptstadtstudio. Problematisch werde es für sie erst dort, wo persönliche Erinnerungen die historische Realität überlagerten.
11: Dieses »So war es für mich« darf nicht dazu werden, »So war es«.
10: Deshalb zieht die aus Binz auf der Insel Rügen stammende SED-Opferbeauftragte klare Grenzen bei der Bewertung von Ostalgie, auch persönlich.
11: Diese Ostalgie hat für mich immer einen Geschmack, den ich nicht mag, das gebe ich ganz ehrlich zu. Ich würde aber jetzt auch nicht jeden verdammen und verteufeln, der sein Ampelmännchen liebt, seinen Trabi-Stolz zeigt und weiß ich nicht was. Das kommt immer drauf an, auch wieder auf den Kontext.
10: Kritik übt Zupke an Darstellungen, die die DDR verharmlosen. In diesem Zusammenhang nennt sie auch das Singen der DDR-Nationalhymne. Das Thema hatte zuletzt nach einer AfD-Veranstaltung für Diskussionen gesorgt.
11: Es ist ja oft so, dass dann in bestimmten Kreisen, die eben die DDR eher verharmlosen oder sagen, wir leben jetzt auch bald wieder in einer Diktatur und dann diese Symbole heranziehen oder die Nationalhymne singen, weil die Nationalhymne ist ein starkes Symbol für die Diktatur. Und wenn man ehrlich ist, weiß das auch jeder, dann habe ich ein Problem damit.
10: Mit dieser Haltung blickt Zupke auch auf den 65. Jahrestag des Mauerbaus. Für sie steht die Berlin Mauer für den Freiheitsentzug in der DDR.
11: Mauer an Stacheldraht, die in Beton gegossene Botschaft des Regimes, eure Freiheit liegt in unseren Händen.
10: Die Mauer habe nicht nur das Land geteilt, sie habe Familien zerrissen und Freunde voneinander getrennt. Viele Betroffene spürten die Folgen bis heute. Die Mauer sei Teil des eisernen Vorhangs gewesen, der Diktatur und Demokratie voneinander getrennt habe, sagt Zupke. Deshalb dürfe die Erinnerung an die Folgen der Teilung nicht verblassen.
9: Dietrich Kallmeurer aus dem Hauptstadtstudio war das. Wenn der Wasserstand in den Flüssen zu niedrig ist, können Schiffe nicht fahren. Das haben wir in den letzten Tagen immer wieder gehört. Aber auch Reaktoren von Kernkraftwerken können dann nicht ausreichend gekühlt werden. Und sie müssen abgeschaltet werden. Das ist jetzt in Rumänien passiert. Weil die Donau zu wenig Wasser führt, musste das einzige Atomkraftwerk im Land ganz heruntergefahren werden. Unsere Korrespondentin Silke Hane berichtet darüber, wie die Menschen in Rumänien mit der Energiekrise umgehen.
12: Im kleinen Dorf Scoarța, 4 Autostunden von Bukarest entfernt, ist nachts nicht viel los. Ab und zu fährt ein Auto durch, ansonsten herrscht Ruhe. Und seit Anfang August ist es ab Mitternacht in Scoarța auch zappenduster. Um Energie zu sparen, wird nachts die Straßenbeleuchtung ausgeschaltet, erklärt Skorzas Bürgermeister Ion Grigoris Damatoiu. Jeder muss sparen und wir als Gemeindeverwaltung haben einige Maßnahmen ergriffen, konkret verkürzte Betriebszeiten der Straßenbeleuchtung. Wir haben die Beleuchtung um 4 Stunden reduziert, von 0 Uhr bis 4 Uhr morgens ist sie ausgeschaltet. Die Idee, sagt Stamatoiu, hätten einige Dorfbewohner gehabt. Entsprechend hoch ist die Akzeptanz in der Bevölkerung. Es beeinträchtigt uns nicht, denn abends funktioniert die öffentliche Straßenbeleuchtung. Und nachts ab 23:30, wenn sie ausgeschaltet wird, haben wir keinen Grund, auf der Straße unterwegs zu sein. Schon seit 2 Wochen ist die Energie in Rumänien knapper als sonst. Im einzigen Atomkraftwerk Cernavoda wurde Ende Juli der 1. Reaktorblock heruntergefahren. Das Land hatte versucht, den 2. Reaktor mit ungewöhnlichen Maßnahmen in Betrieb zu halten. In der Donau wurden kürzlich mit Steinen beladene Lastkähne versenkt, um mehr Wasser zum Kraftwerk zu leiten. Zuvor hatte die Armee einen Felsen gesprengt, ebenfalls um mehr Wasser zum Kraftwerk zu schaffen. Dadurch konnte der Betrieb des 2. Reaktors um ein paar Tage verlängert werden. Jetzt aber musste auch der heruntergefahren werden, erklärte am Vormittag Christian Buschoi, Staatssekretär im rumänischen Energieministerium. Grund dafür ist die geringe Durchflussmenge der Donau bzw. der niedrige Wasserstand, der für den Betrieb der Kühlpumpen erforderlich ist. Daher wurde heute Morgen mit der schrittweisen Abschaltung von Block 2 begonnen. Seit dem Vormittag ist Cernavoda nun vom Netz. Damit fallen 20% des rumänischen Strombedarfs aus. Laut Christian Buschoi können diese aber kurzfristig ersetzt werden. Die 680 bis 700 Megawatt, die Block 2 in Cernavoda durchschnittlich produziert, werden wir hauptsächlich durch Importe ausgleichen. In diesen Tagen hilft uns auch die Windenergie. Für die kommende Woche haben wir, falls nötig, Block 4 des Kohlekraftwerks Rovinar mit rund 300 Megawatt in Reserve. Rumänien hat die Europäische Kommission inzwischen informiert, dass es wegen der Energiekrise die Stilllegung einiger Kohlekraftwerke verschieben möchte. In Rovinar laufen aktuell 2 Blöcke. Der Direktor des Kohlekraftwerks ist Marius Büsker. Er rechnet damit, dass schon am Montag 1. Block zurück ans Netz geht. Wir sind bereit. Der Block ist in gutem technischen Zustand. Die Mitarbeiter sind vorbereitet, um wieder hochzufahren. In der aktuellen Energiekrise wird Rumänien aber auch nicht umhinkommen, mehr Energie als üblich zu importieren, zum Beispiel aus Ungarn und Bulgarien. In den Nachbarländern ist die Lage aktuell wieder etwas entspannter. Im Atomkraftwerk im ungarischen Poks sind seit vorgestern wieder 2 Turbinen in Betrieb. Das bulgarische Atomkraftwerk Kozloduy läuft ohne Einschränkungen.
9: Silke Hane war das aus dem ARD-Studio Südosteuropa in Wien. Dürre gibt es aber nicht nur in Festlandeuropa, sondern auch auf der Insel. Großbritannien ist eigentlich berüchtigt für nasses und kühles Klima, aber davon ist in diesem Sommer wenig zu spüren. Auch dort jagt eine Hitzewelle die nächste. Dieses Jahr ist auf dem besten Weg, alle Temperaturrekorde zu brechen. Heute war der bisher heißeste Tag des Jahres bei 38 Grad. Unsere Korrespondentin Lisa Maria Röhling berichtet, wie schwer sich das Land mit der Hitze tut.
13: Viele Parks und Grünflächen in Großbritannien geben aktuell ein eher trostloses Bild ab. Vom Grün ist nichts geblieben. In manchen Parks ist der Boden so trocken, dass der Wind Staubwolken aufwirbelt. Krankenhäuser, Pflegeeinrichtungen und andere kritische Infrastruktur bereiten sich mit Nachdruck auf das Hitzehoch vor. Experten rechnen mit weiteren Hitzetoten. Die Wirtschaft verzeichnet laut Experten schon jetzt Einbußen von 4 Milliarden Pfund wegen der Hitze. Im ganzen Land verlieren Bauern ihre Ernte, die Reservoirs leeren sich, in vielen Regionen ist es verboten, die Gärten zu wässern. Großbritannien sei auf diese neuen Wetterverhältnisse kaum vorbereitet, erklärt Chloe Brimicombe, Klimaforscherin an der Universität Oxford. Wenn wir uns die vergangenen 5 Sommer im Vereinigten Königreich anschauen, dann hatten wir oft mindestens 4 Hitzewellen. Wir sind alle diesem immer extremer werdenden Wetter ausgesetzt, indem wir nassere Winter, aber auch viel trockenere Sommer erleben. Ein großes Problem ist die Wasserinfrastruktur. Die Wasserversorgung in England und Wales ist seit vielen Jahren privatisiert. Leitungen sind alt und marode. Im ganzen Land sickern jeden Tag 3 Milliarden Liter Frischwasser durch Lecks und Löcher in den Rohren. Das müsse sich ändern, sagt Emma Pinchbeck vom britischen Climate Change Committee.
14: We need to be making the country ready.
13: Wir müssen das Land vorbereiten, um uns an diese Bedingungen zu gewöhnen. Dazu gehört, dass unsere Wasserleitungen aufgebessert und Löcher gestopft werden, damit Wasser sicher in allen Landesteilen ankommt. Wir müssen in gute Reservoirs investieren. Wir müssen die Landwirtschaft ausrüsten, damit sie Wasser besser speichern kann. Und damit müssen wir jetzt anfangen, weil die Wetterbedingungen sich jetzt ändern. Premierminister Andy Burnham berief gestern eine Sondersitzung seines Kabinetts ein, um die aktuelle Hitzewelle zu besprechen. Ein echtes Ergebnis gibt es nicht. Burnham empfiehlt nach der Sitzung in einem Statement, dass die Menschen sich vor der Hitze schützen, ausreichend trinken und sich um Ältere kümmern sollen. Angesprochen darauf, ob die von ihm in Aussicht gestellten Ölbohrungen in der Nordsee angesichts des Hitzesommers und des Klimawandels angemessen seien, sagt der Premierminister.
15: I think it's really important that we deal today with the situation.
13: Es ist wichtig, dass wir uns erstmal mit der Situation beschäftigen, in der wir gerade sind. Wir müssen die Notlagen im Land unter Kontrolle bekommen. Wir müssen darauf ein Auge haben. Damit meint er die fast 1000 Feuer, die in diesem Sommer in ganz Großbritannien gebrannt haben. Die Hälfte davon brach im Juli aus. Von Feuerwetter sprechen Experten in diesem Sommer, denn die Feuergefahr wird bleiben, solange es nicht regnet. Und auch wenn die Temperaturen in den kommenden Wochen sinken sollen, Regen ist nicht in Sicht.
9: Aus London war das Lisa Maria Röhling. Vor zwei Wochen haben zehntausende Menschen versucht, die Grenze von Marokko zur spanischen Exklave Ceuta zu überwinden. Mindestens 80 Menschen kamen dabei ums Leben. Am Wochenende könnten sich wieder tausende Migranten Richtung spanisches Hoheitsgebiet aufmachen. Im Netz kursieren schon wieder entsprechende Aufrufe. Die EU will eine erneute Tragödie in Ceuta verhindern, wie EU-Korrespondent Thomas Speckhofen erklärt.
16: Also einerseits, glaube ich, versucht man die Lage eher dadurch zu beschwichtigen, indem man sagt, der 15. August, das ist ja jetzt schon am kommenden Samstag, der ist für uns kein besonderes Datum. Aber dass das nicht ganz so ist, das sieht man schon daran, dass ein Team der Kommission in Ceuta ist. Das hat der zuständige Kommissar für Inneres und Migration Magnus Brunner losgeschickt. Die arbeiten gemeinsam mit Vertretern der Grenzschutzagentur Frontex und Polizeibehörden und mit Migrationsexperten vor Ort zusammen, um zu sehen, wie die Lage ist. Es wurde heute auch gefragt, ob es denn jetzt schon eine Art Bewegung in den sozialen Medien gibt, eine Bewegung von Marokko in Richtung Spanien, weil dieses Datum, 15. August, das kursiert ja schon seit ein paar Tagen, dass es da wieder so eine neue Welle geben soll. Da wollte man sich heute in Brüssel nicht festlegen. Aber man hat gesagt, dass eben jetzt die großen Plattformen wie TikTok, Facebook, Instagram, dass die jetzt darauf achten, was sind Falschmeldungen, und dass sie die dann kennzeichnen oder auch notfalls entfernen.
9: Erklärt Thomas Speckhofen aus Brüssel. Und jetzt weiter mit Jens-Christian Gußmann.
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17: Und los geht's mit Schwimmen. Die Abendveranstaltung bei der EM in Paris beginnt in wenigen Minuten. Für uns schon in der Halle Inforadio-Reporter Lars Becker. Hi.
18: Hallo, hallo.
17: Gib uns doch bitte mal einen Überblick. Gestern war dein Highlight sicherlich 800 Meter Freistil der Männer, Gold und Silber. Was hast du hier heute rot markiert?
18: Ich habe mir ein Rennen markiert, wo es wahrscheinlich auch keine deutsche Medaille geben wird, wie in allen Finals ein Vier mit deutscher Beteiligung. Aber die 200 Meter Freistil mit Linda Roth, die ist 18 Jahre alt, kommt aus Stuttgart-Bad Cannstatt, ist vor einem Jahr nach Magdeburg umgezogen. Und das ist das ganz große Talent auf den kürzeren Freistilstrecken. Hat hier schon mit der 4x200 fast Bronze geholt. Das war diese Staffel, die um eine Hundertstel vorbeigeschwommen ist am Podium. Ist Fünfte geworden mit der Lagenmix-Staffel und hat sich hier ins Finale geschwommen mit einer hervorragenden neuen persönlichen Bestzeit als Vierte. Und dass die hier bei dem ersten Großereignis ihrer Karriere so cool und so abgezockt das macht, das beeindruckt mich sehr. Auf dieses Rennen freue ich mich. Außerdem die 100 Meter Schmetterling der Männer, das Finale mit Kai Winkler. Der lebt in den USA, hat immer in den USA gelebt, ist für Berlin gemeldet, für die SG Neukölln. Möchte gerne in den Kampf um die Medaillen mit eingreifen. Das wird ihm wahrscheinlich auch nicht gelingen. Und dann gibt es Halbfinals. 200 Meter Freistil der Männer mit Lukas Mertens. 100 Meter Schmetterling, Angelina Köhler. Die will morgen unbedingt eine Medaille und 200 Meter Brust mit Anna Elend. Also es ist einiges los, aber Medaillen wird es vermutlich nicht geben heute.
17: Das überprüfen wir in einer Stunde, dann schalten wir mich wieder
18: gerne
17: zu dir. Zur Leichtathletik. Zehnkämpfer Leo Neugebauer ist bei der Europameisterschaft in Birmingham auch nach der 8. Disziplin auf Titelkurs. Sollte er heute Abend tatsächlich Gold holen, dann auch, weil sein Nervenkostüm extrem belastbar ist. Details von Leichtathletik-Reporter Martin Roschitz.
19: Der Weltmeister hat Nerven aus Stahl. Leo Neugebauer liegt weiter auf Goldkurs, musste aber gleich mehrere Schrecksekunden überstehen. Neugebauer hatte große Probleme beim Stabhochsprung mit dem Bögen Wind, verletzte sich leicht an Wade und Fuß und musste obendrein auch noch nervtötende Diskussionen mit dem chaotisch agierenden Kampfgericht führen. Auf seiner Anlage war die Latte bei den Versuchen über 4,80 Meter nicht in der richtigen Höhe aufgelegt worden, sondern fälschlicherweise bei 4,70 Meter.
20: Es war so ein Durcheinander da unten und dann durch das Chaos, wo man dann, man muss nochmal springen, dann stand das nicht gestimmt, muss man trotzdem noch fokussiert bleiben, um die Höhe zu schaffen. Sowas habe ich noch nie erlebt.
19: Am Ende zwangen gleich mehrere Messfehler des Kampfgerichts den Top-Favoriten in mehrere Extraversuche. Unter den chaotischen Umständen die 4,90 Meter eine mentale Meisterleistung von Neugebauer, der vor den letzten beiden Disziplinen weiter ein beruhigendes Punktepolster hat.
20: Ich habe keine Ahnung. Also nach dem Sperr kann man erst abrechnen. Wir beide müssen erstmal richtig einen raushauen, dann schauen wir mal, was wir laufen müssen.
19: Niklas Kaul war vom Chaos nicht betroffen und schaffte ebenfalls 4,90 Meter.
21: Also das darf nicht passieren bei Europameisterschaften. Das darf mal passieren bei, Kreismeisterschaften, dass man falsch einmisst und dann eine Höhe nochmal springen muss.
19: Niklas Kaul konnte sich mit konstant starken Leistungen auf den vierten Platz im Gesamtklassement vorarbeiten und will seine Aufholjagd nun fortsetzen. Der Sperrwurf und die 1500 Meter sind seine Paradedisziplinen. Zwei Zehnkampfmedaillen für Deutschland sind absolut drin. Außerdem winkt dem DLV Edelmetall über 3000 Meter Hindernis der Frauen. Gesa Krause greift nach ihrem dritten EM-Titel. Auch Lea Meyer und Olivia Gürt haben sich fürs Finale qualifiziert.
17: Übrigens bester Stabhochspringer der Zehnkämpfer war Amadeus Gräber aus Brandenburg. Er hat sich auf den 7. Rang verbessert. Der Sport mit Jens-Christian Gossmann.
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9: Der Tag in Berlin und Brandenburg. Ich bin Jessica Wiener. Ich grüße Sie. Das Volksbad, das Schwimmbad der Berliner Volksbühne, wird morgen nicht wie geplant ein paar Stunden exklusiv schwarzen Kindern und Jugendlichen zur Verfügung stehen. Volksbühne und Verein EOTO haben das Schwimmen nach viel Kritik daran abgesagt. Intendant Matthias Lilienthal im RBB.
22: Durch diesen riesen Shitstorm der rechten Blogger und die Kampagne der Springer-Zeitung und von NIOS hat EOTO jetzt die Veranstaltung für morgen abgesagt, weil halt natürlich diese Traumatisierung, die Kinder und Jugendliche erfahren könnten auf dem Weg in das Bad, das können wir nicht verhindern und das kann man Kindern und Jugendlichen nicht zumuten.
9: Der Badebetrieb solle nun morgen ab 12 Uhr ausgesetzt werden, so Lilienthal.
22: Das Bad hoffentlich ist eigentlich ab morgen wieder auf und wir werden ab 18 Uhr dann ein antirassistisches Anbaden machen. Und wir werden die Bauchbinde mit einem besonderen Wording neu gestalten morgen. Und ich stelle mich um 12 hin und rede mit allen Menschen, die ein Kommunikationsbedürfnis haben und lade da auch ein paar von meinen Freunden und MitarbeiterInnen ein.
9: Volksbühnenintendant Matthias Lilienthal, der sich auch weiterhin vorbehält, Vereinen und Benachteiligten exklusiven Zugang zum Bad zu ermöglichen. 18.20 Uhr, der RBB 24 Inforadio Verkehrsservice hier mit einer Gefahrenmeldung. Vorsicht bitte auf der A13 Berlin Richtung Dresden. In der Ausfahrt Rago befindet sich eine Ölspur. Heute auf den Tag genau ist es 65 Jahre her. Da haben in Berlin die Arbeiten zum Bau der Mauer begonnen. Plötzlich war die Stadt, waren Bezirke, waren Straßen, waren auch Familien geteilt. Bei der zentralen Gedenkfeier am Vormittag in der Bernauer Straße in Berlin-Mitte haben Spitzenpolitiker dazu gemahnt, die Erinnerung an die deutsche Teilung wachzuhalten. Unsere Reporterin Annette Miersch war dabei und schildert ihre Eindrücke.
23: Einst schwangen sie hoch oben im Turm der Versöhnungskirche. Jetzt läuten die geretteten Glocken mitten auf dem ehemaligen Todesstreifen in einem Holzgerüst. Auf den Trümmern der Kirche steht inzwischen die Versöhnungskapelle, ein besonderer Ort aus Lehm und Holz und zur Erinnerung. Auch an den 13. August 1961. Dieses Datum sei eine geschichtliche Ikone, eine Zäsur, sagt Pfarrer Thomas Jeutner zur Begrüßung, der Tag, an dem der Bau der Mauer anfing.
24: Sie verwundete das Herz unserer Stadt und sie trennte Straßen, Familien, Freunde, Liebespaare und die Gewalt an der Grenze zerstörte viele Leben. Und die es betroffen hat, trauern, lebenslang.
23: Politiker, Vertreter von Opferverbänden und Zeitzeugen sind gekommen. Im Halbdunkel der schlichten kleinen Kapelle sitzen sie dicht gedrängt. Berlins regierender Bürgermeister Kai Wegner erinnert an Schicksale und Geschichten, die mit dem Mauerbau verbunden sind.
0: Es sind diese Schicksale und Geschichten, die wir nicht vergessen dürfen. Es sind diese Schicksale, die uns mahnen. Mahnen, dass ein Leben in Freiheit, ein Leben in Demokratie keine Selbstverständlichkeit ist.
23: 28 Jahre stand die Mauer, 37 Jahre schon ist sie wieder weg, gibt Bundestagspräsidentin Julia Klöckner in ihrer Rede zu bedenken und fragt, warum konnte das Bauwerk verschwinden, nicht aber die Mauer in den Köpfen?
1: Für Westdeutsche ändert sie sich mit der Einheit nicht allzu viel. Doch sie haben unterschätzt, wir haben unterschätzt, wie tiefgreifend die Umbrüche für die Landsleute waren. Für Ostdeutsche änderte sich mit der Einheit nahezu alles. Manche Erfahrungen des Übergangs wirken bis heute nach. Und wer sie verstehen will, der muss bereit sein, auch zuzuhören. Für alle Deutsche aber gilt, wir müssen verstehen wollen. Auch dafür übrigens gedenken wir heute. Auch dafür blicken wir zurück. Wir müssen aus unserer Geschichte lernen. Wir dürfen uns eben nicht in ihr verlieren.
23: Aufhorchen lässt schließlich das kurze Zeitzeugengespräch mit der Familie Hildebrand, dem Sohn und zwei Urenkelinnen des letzten DDR-Pfarrers in der Versöhnungskirche. Antonia Hildebrand, nach dem Fall der Mauer geboren, kritisiert, dass die deutsche Teilung längst nicht überwunden sei.
2: Das Prägnanteste ist einfach, dass die Ostdeutschen strukturell systematisch benachteiligt sind, auf Führungsebenen extrem unterrepräsentiert. Sie sind die Bevölkerungsgruppe europaweit, die am seltensten die Immobilie besitzt, in der sie selber leben. In Leipzig, wo ich auch zum Teil studiert habe, gehören 70% der Altbauten Westdeutschen. Ich stelle mir mal vor, wie das wäre, wenn in München 70% der Altbauten Ostland gehören würde, was dann für ein Theater wäre und Markus Söder würde ausrasten, zu Recht wahrscheinlich.
23: Besonders seltsam sei aus ihrer Sicht, dass sich dafür scheinbar niemand interessiere.
9: Von der zentralen Gedenkveranstaltung zum 65. Jahrestag des Mauerbaus in der Bernauer Straße in Berlin-Mitte war das rbb24-Reporterin Annette Miersch. Deutschlands Flüsse trocknen gerade aus. In den vergangenen Jahren waren die Pegel der Flüsse im Hochsommer schon niedrig, aber dieser Sommer ist beispiellos. Auch an der Oder. Über die Auswirkungen des extrem niedrigen Oderpegels berichtet rbb24-Reporter Janko Brett.
4: Der polnische Frachter Island hat sich festgefahren. Auf der Oder bei Lebus. Nichts geht mehr. Jetzt wachsen die Sandbänke mitten in der Fahrrinne. Der Wasserpegel sinkt. Schon Ende Mai hat deshalb die Wasserstraßenverwaltung aufgegeben, die Fahrrinne auszumessen und mit Bojen zu markieren, weil selbst die Arbeitsschiffe nicht mehr aus den Häfen kommen. Genauso geht es auch Dirk Triebler. Er ist Ausflugsschiffkapitän in Frankfurt und als Onkel Helmut bekannt. Er sitzt seit Ende Juni fast wortwörtlich auf dem Trockenen.
5: Wirtschaftlich ist das die totale Katastrophe.
4: Dabei ist Kapitän Triebler eigentlich auf Niedrigwasser eingestellt. Erst vor wenigen Jahren hatte er sein Schiff auf 75 Zentimeter Tiefgang umgebaut.
5: Nun reicht auch diese 75 Zentimeter nicht mehr aus. Ich komme hier aus diesem Hafen nicht raus und wir brauchen hier wieder einen Pegelstand in Frankfurt von ca. 1,20 Meter, um wieder fahren zu können. Jetzt liegen wir kurz unter 90. Also brauchst du irgendwo Regen, Regen und Regen.
4: In Küstrin-Kietz kümmert sich Oderfischer André Schneider in diesen Wochen mehr um sein Imbissgeschäft als um die Fische in der Oder. Das Oderufer ist ein breiter Sandstrand geworden. Wäre da nicht die Strömung, könnte man bequem durch die Oder nach Polen laufen und würde gerade mal bis zum Bauchnabel nass werden.
25: Naja, also dass das alle paar Jahre im Sommer mal so auftritt, das ist normal, aber das können wir auch nicht ändern, weil das ist ja nochmal ein Fluss und das Wasser steigt und fällt mal so ein bisschen. Sollte das natürlich über längere Zeit hin sich hinziehen, gerade zum Herbst oder Winter zu, ist es nicht gut, weil die Fische, die suchen dann irgendwann die tiefen Ecken, wo sie sich verstecken wollen. Also da bräuchten wir dann schon wieder mal ein bisschen mehr Wasser.
4: An der Fischerei von André Schneider hat Wasserwanderer Thomas mit seinen beiden Söhnen Halt gemacht. Für eine Portion Räucherfisch. Seit 6 Jahren machen die drei diese Tour, aber jetzt ist alles neu.
25: Wir können mitten in der Oder aussteigen. Also gibt es überall Sandbänke, die jetzt hochkommen. Ja, das ist schon interessant. Also so die Strecken, die wir sonst fahren, können wir teilweise auch gar nicht mehr richtig fahren, weil das Wasser fehlt.
4: 82 Zentimeter waren es gestern am Nachmittag am Frankfurter Pegel nahe der Marina Winterhafen. Hier würde der Betreiber auch gern seine Hausboote verleihen, wenn das Wasser 40 Zentimeter tiefer wäre. Das wird aber auch in den nächsten Tagen nichts werden, denn am Oberlauf der Oder ist vorerst kein Regen in Sicht.
9: Dabei braucht es genau den. Informationen von rbb24-Reporter Janko Brett waren das. Als letztes Bundesland hat jetzt auch Berlin die Bezahlkarte für Asylsuchende eingeführt. Die ersten sogenannten Social Cards wurden heute ausgegeben. Finn Dressler aus der rbb-Landespolitik dazu.
6: Blau-grün mit einem Visa-Logo. Optisch unterscheidet sich die Berliner Bezahlkarte für Geflüchtete nicht von herkömmlichen Bankkarten. Doch die Bezahlkarte kommt mit zwei Einschränkungen. Erstens können Asylsuchende in den ersten 6 Monaten pro Monat maximal 50 Euro Bargeld abheben. Zweitens sind Überweisungen zwar möglich, nicht aber ins Ausland. Per Junge vom Landesamt für Flüchtlingsangelegenheiten sieht in der Bezahlkarte viele Vorteile.
7: Nun, wir hoffen uns zwei ganz, ganz große Dinge. Das ist einmal die Teilhabe der geflüchteten Menschen am sozialen Leben. Und auf der anderen Seite ist das natürlich auch für die Verwaltung ein sehr, sehr großer Schritt in Richtung Digitalisierung und auch Vereinfachung der Verfahrensabläufe für meine Mitarbeiterinnen und Mitarbeiter.
6: Die Asylsuchenden müssen ihr Geld nun nicht mehr monatlich bei der Behörde abholen, sondern kriegen es überwiesen. Berlin ist das letzte Bundesland, das die Bezahlkarte einführt. Der Abgeordnete Burkhard Dregger von der CDU ist froh, dass es nun soweit ist.
8: Ich bin grundsätzlich mit der Bezahlkarte zufrieden, denn sie verringert den Verwaltungsaufwand der Behörden und schränkt den Missbrauch von Sozialleistungen ein. Und das ist der eigentliche Grund, warum wir das machen.
6: Dregger wirft der SPD-geführten Senatsverwaltung für Soziales vor, zu lange mit der Einführung der Bezahlkarte für Geflüchtete gebraucht zu haben. Der Sprecher für Integration, Orkan Özdemir von der SPD, kontert.
10: Es ist erstmal wichtig festzuhalten, dass von Anfang an die zuständige Senatorin Jansel Kızıltepe, aber auch ich als zuständiger Sprecher aus der Fraktion gesagt haben, dass es keine Dividenz gibt, sozusagen, dass diese Karte irgendetwas bringt.
6: Außerdem habe es Zeit gebraucht, eine funktionierende Lösung für die Verwaltung zu finden, sagt Özdemir. Aus der Opposition kritisiert Cihan Omar von den Grünen besonders, dass man nur 50 Euro Bargeld abheben kann.
11: Gerade weil man so wenig Geld bekommt am Anfang, braucht man billigen Einkauf zum Beispiel auf dem Flohmarkt oder auf dem Bazar oder da, wo man billige Lebensmittel kaufen kann. Und das wird jetzt diese Menschen einschränken.
6: Der Verein Berliner Flüchtlingsrat sieht in der Bezahlkarte eine Hürde für die Geflüchteten, so Adam Bachar.
12: Es ist kein System, die ermöglicht, die Menschen zu integrieren. Wir würden auch danach gucken, welche Elemente in dieser Bezahlkarte diskriminiert ist und dann dagegen auch klagen können.
6: Erstmal wird die Bezahlkarte an alle Neuankömmlinge in Berlin ausgeteilt, die in den Aufnahmeeinrichtungen der Stadt unterkommen. Laut dem Landesamt für Flüchtlingsangelegenheiten sind das im Schnitt 30 Personen pro Tag.
9: Finn Dressler aus der Landespolitik-Redaktion war das. 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
26: Brandenburg A10 westlicher Berliner Ring Richtung Dreieck Havelland zwischen Großkreuz und Vöben Stau an der Baustelle 10 Minuten plus. Vorsicht auf der A13 Berlin Richtung Dresden in der Ausfahrt Rago eine Ölspur. Vorsicht auch auf der A115 Dreieck Funkturm Dreieck Nutetal zwischen Kleinmachnow und Potsdam-Babelsberg befinden sich in beiden Richtungen Personen auf der Fahrbahn A115. In Berlin läuft es insgesamt entspannt. Auf dem Stadtring stockt es immer mal wieder zwischen Detmolder Straße und Albuinstraße. Am besten in beiden Richtungen 10 Minuten mehr einplanen. 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
26: Um 18.30 Uhr. In Berlin und Brandenburg ist an den Beginn des Mauerbaus vor 65 Jahren erinnert worden. Bundestagspräsidentin Klöckner betonte in der Kapelle der Versöhnung in Berlin-Mitte, die frühere Grenze sei heute zwar kaum noch sichtbar, in den Köpfen aber oft noch da. Bei einer Gedenkfeier in Großzieten sagte Brandenburgs Innenminister Redmann, die DDR-Geschichte dürfe nicht relativiert werden, die DDR sei ein autoritäres System gewesen. Nach dem Massenandrang von Migranten auf Ceuta macht sich ein Expertenteam der Europäischen Union heute ein Bild von der Lage vor Ort. In die spanische Nordafrika-Exklave sind Vertreter der EU-Kommission, der Grenzschutzagentur Frontex sowie von Europol gereist. EU-Korrespondent Thomas Speckhofen.
13: Die EU-Organisationen beobachten die Situation genau, heißt es heute in Brüssel. Auf die Frage, ob man in Brüssel jetzt schon wieder eine verstärkte Bewegung von Marokko in Richtung Spanien feststellt, will man sich zurzeit nicht festlegen. Marokkanische Behörden hatten vor erneuten falschen Aufrufen gewarnt. Diese Aufrufe in den sozialen Medien werden nun von den großen Plattformen wie TikTok, Facebook und Instagram strenger kontrolliert.
26: Im Juli sind in der Ukraine nach Angaben der UNO mindestens 437 Zivilisten getötet worden. Das ist die höchste Opferzahl seit Mai 2022, also wenige Monate nach Beginn des russischen Angriffskrieges. Die ukrainische Regierung führt die gestiegene Zahl von zivilen Opfern auch darauf zurück, dass man kaum noch russische Luftangriffe abwehren kann. Die Jugendämter haben im vergangenen Jahr so viele Fälle von Kindeswohlgefährdung festgestellt wie noch nie. Das geht aus Zahlen des Statistischen Bundesamtes hervor. Aus Wiesbaden Ursula Meyer.
14: Demnach war letztes Jahr das Wohl von rund 79.800 Kindern und Jugendlichen in Gefahr. Das war 10% mehr als im Jahr davor und ein weiterer Rekord. In den überwiegenden Fällen waren es auch die Mütter oder Väter, die ihre eigenen Kinder schlecht behandelten. Besonders häufig stellten die Behörden Vernachlässigungen fest und gingen auch Hinweisen auf psychische oder körperliche Misshandlungen sowie sexuelle Gewalt nach.
26: Die Berliner Volksbühne hat den für morgen geplanten exklusiven Zugang zum Schwimmbecken für schwarze Kinder und Jugendliche abgesagt. Grund seien Sicherheitsbedenken, erklärte Intendant Lilienthal. Die Veranstaltung sei zum Ziel rechter und rassistischer Hetze geworden. Die Volksbühne hat das Schwimmbad an bestimmten Tagen stundenweise für benachteiligte Gruppen reserviert. Morgen für einen Verein, der sich um schwarze Jugendliche kümmert. Das hatte für Kritik gesorgt, unter anderem von der AfD. Soweit die Nachrichten. 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Das Wetter am Abend heiter, nachts oft sternenklar, Tiefstwerte 15 bis 9 Grad. Zurzeit in Berlin-Marzahn 28 und in Münchenberg 27 Grad. Morgen wieder viel Sonne bei 31 bis 34 Grad. Die Zeit 18.33 Uhr.
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9: Mit Jessica Wiener, ich grüße Sie. Henwag, dieser Name steht seit vielen Jahren für eines der größten Antiquariate Berlins. Allerdings mit einer Pause und einem Besitzerwechsel. Nachdem der Antiquariatsgründer aufgab, übernahm vor einem Jahr eine Gruppe junger Genossenschafter das Geschäft. Bücherenthusiasten, denen es nicht um den großen Gewinn, sondern eher um die Sache ging. Nach Umzug und Verkleinerung wurde jetzt einjähriges Bestehen gefeiert. Wirtschaftsreporter Martin Küper mit den Einzelheiten.
15: Als sie vor einem Jahr den neuen Laden mit dem alten Namen eröffneten, waren sich die damals noch 15 jungen Genossenschafter nicht sicher, ob ihr Geschäftsmodell überhaupt aufgehen würde. Viel Idealismus war nötig und ein Platz für mehr als 100.000 antiquarische Bücher. Mathilde Wilkens war von Anfang an dabei und meinte bei der Eröffnung im August 2025:
16: Hoffentlich kann irgendwann mal jemand davon leben, das wäre schön, aber wir wissen nicht, wie sich das entwickelt.
15: Inzwischen wissen sie es. Davon leben, soweit ist das Genossenschaftsprojekt noch nicht, aber für die Arbeitsstunden fließt nun genug Geld aus Verkauf und Vertrieb. Freut sich Mathilde Wilkens zum einjährigen Jubiläum.
16: Wir sind jetzt sogar ein bisschen über dem Mindestlohn, das erste Mal und auch schneller als wir dachten. Also wir haben eigentlich uns oder untereinander gesagt, wir rechnen damit, dass wir sehr lange erstmal unentgeltlich hier arbeiten und das ist früher eingetreten, dass das nicht der Fall ist.
15: Aus den 15 sind jetzt 13 geworden, die nun einen Nebenjob gefunden haben. Ansonsten studieren sie noch oder haben einen weiteren Verdienst und sind erleichtert, dass ihre Idee auf Interesse gestoßen ist und vor allem auf ausreichend Kundschaft. Fridtjof Stiller ist Sprecher der Genossenschaft und wagt eine erste Bilanz.
18: Es ist besser eigentlich gelaufen, als wir uns das vorgestellt haben, weil man weiß ja vorher immer nie so genau, wie ist die Straße, wie viele Menschen kommen hier jeden Tag vorbei und so weiter. Und es war eigentlich von Tag 1 an so, dass total viele Leute auch den Laden noch nicht kannten, reingekommen sind und dann ja überrascht waren, wie viele Bücher wir tatsächlich dann haben und wie groß wir dann doch sind.
15: Volles Haus auch zur Geburtstagsfeier. In den langen Gängen Kunden jeden Alters. Der Bestand in den dicht bestückten Regalen ist riesig, bis auf ein paar Ausnahmen thematisch und alphabetisch streng sortiert. Mehr als die Hälfte des Geschäfts wird online abgewickelt und auch da läuft ohne Ordnung nichts. Die Stammkunden aber kommen lieber in den Laden, wie Robert Grieger und Emilia Ahmad.
0: Vor einem Jahr war ich bei der Öffnung hier und mittlerweile öfters hier auch gewesen und immer wieder ein gern gesehener Ort hier und immer auf der Suche.
17: Also ich suche ein Buch jetzt gezielt und jetzt hier auch bei der Inselbücherei ist mir was ins Auge gefallen, wonach ich schon länger gesucht habe. Aber ansonsten gucke ich auch gerne einfach mal so rum.
15: Dabei ist beim Henwag Neustart nur etwa jedes vierte Buch mitgekommen. Für die 400.000 Büchersammlung des Vorgängers war am neuen Standort einfach kein Platz. Alles eine Frage der Auswahl, findet Fridtjof Stiller.
18: Vielleicht nicht ganz so paradiesisch, wie das früher oft genannt wurde, wo es wirklich zu jedem Thema was gab, aber eben ausgewählt und eben von uns mit viel Leidenschaft ausgewählt.
15: Das erste Jahr also ist geschafft und viel Leidenschaft, die wird die Genossenschaft sicher auch noch für die nächsten Jahre brauchen.
9: Ein Beitrag von Martin Küper. Im vergangenen Jahr konnten Landwirte eine gute Getreideernte verbuchen. Doch in diesem Jahr sinken die Ernteerträge wieder auf ein unterdurchschnittlich schlechtes Niveau, wie schon vor zwei Jahren. Die Hitze habe Getreidepflanzen vor allem im Süden Deutschlands kräftig zugesetzt, so der genossenschaftliche Raiffeisenverband. Wirtschaftsreporter Johannes Frevel mit den Einzelheiten.
19: Je nach Getreideart bis zu 14% weniger Ertrag als noch im Frühjahr erwartet. Eigentlich hatten Landwirte noch im Juni mit einer sehr guten Getreideernte gerechnet. Doch die wochenlange Hitze führt nun zu Einnahmeausfällen in bundesweit dreistelliger Millionenhöhe. Das geht aus einer Ernteschätzung hervor, die der Deutsche Raiffeisenverband aktuell präsentierte. Er vertritt die Interessen genossenschaftlich orientierter Unternehmen der Agrar- und Ernährungswirtschaft. Raiffeisen-Vorstand Philipp Spinne bilanziert.
20: Wir haben ein absolutes Hitzejahr 2026 und dadurch alleine in der landwirtschaftlichen Urproduktion Mindereinnahmen von ca. 600 Millionen Euro.
19: Nicht nur Deutschland sei betroffen, ganz Europa stehe wegen der Hitze vor der schlechtesten Getreideernte seit 10 Jahren, so Raiffeisen Getreidemarktexperte Guido Sedler.
21: Und wenn wir von Temperaturen von 40 Grad sprechen, dann sind das Temperaturen, die im Schatten gemessen werden. Auf der freien Fläche haben sie 50 Grad, wenn nicht sogar noch mehr. Und da verbrennt richtig das Getreide. Folge ist, kleine Körner, niedrigere Inhaltsstoffe, schlechterer Backwert.
19: Einen Preisschub bei Backwaren erwartet der Getreideexperte aber nicht. Die Mehlkosten machten etwa bei Brot und Brötchen nur wenige Cent aus. Für zusätzlichen Druck im Markt sorgt die aktuelle Transportkrise auf dem Wasser. Binnenschiffe können wegen Niedrigwasser oft nur ein Drittel der üblichen Frachtmenge laden. Das verursacht Probleme, Getreide und Mehl zur richtigen Zeit an den richtigen Ort zu bringen, wo es gebraucht wird. Raiffeisen-Vorstand Philipp Spinne warnt.
20: Die niedrigen Pegelstände bei Rhein, Donau und auch auf den Nebenflüssen stellen die Agrar- und Ernährungswirtschaft vor erhebliche logistische Herausforderungen. Wasserstraßen sind die zentrale Lebensader für den Transport landwirtschaftlicher Güter. Die daraus entstehenden Ausfälle lassen sich weder über Straße noch über Schiene kurzfristig vollständig auffangen.
19: Brandenburg liegt bei Ernteausfällen im Bundesdurchschnitt. Der Ausblick ins nächste Jahr bietet bundesweit neue Risiken für die Versorgungssicherheit. Wegen der hohen Einkaufspreise etwa bei Dünger schieben viele Landwirte jetzt notwendige Einkäufe für das nächste Frühjahr auf. Handel und Hersteller stehen deshalb vor der Entscheidung, ihre Mengen jetzt herunterzufahren. Die fehlen dann allerdings im nächsten Frühjahr und können auch nicht schnell beschafft werden, mahnt der Raiffeisenverband.
9: Johannes Frevel zur Getreideernte.
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9: Viele Frauen sind Schmerzen während ihrer Menstruation gewohnt. Leichte Schmerzen sind auch normal, aber manche Frauen haben so starke Schmerzen, dass sie sich kaum noch bewegen können, im schlimmsten Fall sogar ohnmächtig werden. Das ist dann nicht mehr normal, das ist Endometriose. Jede 10. Frau leidet in Deutschland darunter. Eine Erkrankung, die oft erst sehr spät diagnostiziert wird. RBB24-Gesundreporterin Ursula Stamm hat über die Krankheit mit Silvia Mexner gesprochen. Sie ist Gynäkologin und leitet das Endometriosezentrum der Berliner Charité. Die Wiederholung dieses Gesprächs aus dem Frühjahr können Sie jetzt hören.
22: Ja, herzlich willkommen, Frau Mexner. Ungefähr 30 Anfragen bekommen Sie jeden Tag aus dem gesamten Bundesgebiet zum Thema Endometriose, Frauen, die Rat bei Ihnen suchen. Welche Geschichte hat Sie in letzter Zeit besonders bewegt?
1: Na, nach wie vor kommen Frauen, die unheimlich lange Leidensgeschichten haben. Und das ist eigentlich immer wieder traurig zu hören, die zwar irgendwie immer schon mal Therapien angeboten bekommen haben, auch manche Therapien, also Hormontherapien zum Beispiel, auch versucht haben oder auch operiert worden sind, aber dennoch keine Schmerzzufriedenheit hatten. Und das ist oftmals etwas tragisch zu sehen. Vor allen Dingen, wenn die zudem auch noch lange Kinderwunsch hatten und das vielleicht auch nie berücksichtigt worden ist.
22: Ja, und wenn man sich jetzt mal so deren Alltag vorstellt, was schildern die, was geht noch, was geht nicht mehr?
1: Na, ich habe jetzt gerade auf dem Kongress eine Patientin tatsächlich vorgestellt, die war 2017 sogar mal bei uns, dann ist sie aber weggezogen. Die kam jetzt am Ende mit so starken Schmerzen, dass sie 2 Wochen im Monat quasi arbeitsunfähig war. Und das ist schon ganz schön eindrucksvoll.
22: Bei Endometriose wächst Schleimhautgewebe, das eigentlich in die Gebärmutter gehört, in den Bauchraum, in die Muskulatur der Gebärmutter und auch in andere Organe. Also das für alle, die noch nie davon gehört haben, was Endometriose ist. Und diese Erkrankung ist ungefähr so häufig wie Diabetes, wenn man mal nur die Frauen betrachtet. Würde man dazu aber eine Umfrage auf der Straße machen, würde jeder Diabetes kennen, aber fast niemand Endometriose. Warum ist das so?
1: Ja, Diabetes wird als eindeutige Erkrankung angesehen. Wenn man Diabetes nicht behandelt, dann weiß man, dass man schlimme Schäden haben kann an den Gefäßen, an den Augen. Die Nerven werden geschädigt durch diesen hohen Blutzuckerspiegel. Endometriose führt nur zu Schmerzen, ganz selten nur wirklich zum Tode. Es gibt Todesfälle, wenn unerkannte Darmendometriosen quasi zum Darmverschluss führen, dann kann das auch super selten zum Tode führen. Aber im Allgemeinen schränkt es nur die Lebensqualität ein, in Anführungsstrichen, und macht Schmerzen oder unerfüllten Kinderwunsch. Und das ist wirklich viele Jahrzehnte derartig vernachlässigt worden, dass man ja angenommen hat, dass Regelschmerzen normal sind. Leichte Regelschmerzen mögen auch normal sein, aber schwerste Regelschmerzen, die jetzt zu Bewusstlosigkeit führen, regelmäßig Arbeitsunfähigkeit, dass man liegen muss, dass man wirklich hochdosiert Schmerzmittel einnehmen muss, ohne dass man eine Schmerzzufriedenheit erreichen kann. Das ist ganz sicher nicht normal und das muss jetzt erstmal ins Bewusstsein der Leute zurück.
22: Ja, und ich glaube, das ist wirklich immer noch so, dass ja viele Frauen vielleicht auch verinnerlicht haben, naja, das ist normal, dass ich Schmerzen habe während der Menstruation.
1: Genau.
22: Und wir haben alle so Bilder vor Augen, ne? Die Frau mit der Wärmflasche auf dem Sofa. Woran würde ich denn merken, dass das eben nicht mehr normal ist? Beziehungsweise, ja, wo verschiebt sich da vielleicht auch das Normal?
1: Das ist nicht ganz so leicht. Das sehen wir auch an dem Resultat, dass wir im Allgemeinen eine 10-jährige Diagnoseverschleppung haben, 8 bis 10 Jahre. 70% aller menstruierenden Menschen spüren ihre Regel. Und das ist auch, wenn man sich mal klar macht, was da passiert, kann man sich ja auch vorstellen, dass das mit Krämpfen verbunden ist und Schmerzen verursachen kann. Aber bei Endometriose kommt es eben zu überdimensionalen Krämpfen, die auch weite Gefäße, Bereiche abschnüren und das zu sogenannten ischämischen Schmerzen kommen kann. Also wie bei einem Herzinfarkt, wenn dann wirklich Gewebe kurzfristig nicht versorgt wird, dann führt das nochmal zur Ausschüttung von wirklich Entzündungsfaktoren, die dann zu wirklich sehr starken Schmerzen führt.
22: Denken Sie, dass wenn Männer diese Schmerzen aushalten müssten, dass wir da schon weiter wären in der Diagnostik, in der Behandlung von Endometriose?
1: Das wird allgemein angenommen. Da beschäftige ich mich ja immer nur mit Frauen, aber ich vermute mal, dass das ganz erheblich anders wäre, denn viele Frauen passen ihren Alltag an, nehmen auch Karrierechancen tatsächlich nicht wahr, weil sie, wenn sie denken, sie können das nicht schaffen, dann machen sie zum Teil das nicht. Und ich kenne auch viele Frauen, die gar nicht ihrem eigentlichen Berufswunsch nachgegangen sind, weil sie immer diese Beschwerden hatten. Ich glaube, das würden Männer so nicht hinnehmen.
22: Sie hören das Vis-à-vis auf RBB 24 Inforadio. Heute mit Silvia Mexner. Sie beschäftigt sich seit über 20 Jahren mit Endometriose, forscht dazu und spricht und schreibt täglich mit vielen betroffenen Frauen. Ja, Frau Mexner, Endometriose wird durch das Hormon Östrogen getriggert. Deshalb wird vielen Frauen eine Hormontherapie, zum Beispiel mit der Pille, empfohlen. Das wollen aber nicht alle Frauen. Was ist denn zur Therapie zu sagen? Was muss man im schlimmsten Fall vielleicht tun? OP?
1: Ja, auch manchmal ist eine OP erforderlich, aber es haben wir jetzt gelernt, nicht die Lösung. Es ist nicht wie bei einem Myom. Das Myom kann man rausschneiden und dann ist das Problem gelöst. Das ist leider bei Endometriose nicht so. Endometriose ist eine chronisch entzündliche Erkrankung, die immer wieder durch tatsächlich Zellen, die aus der Gebärmutter kommt, nachgeliefert bekommt, auch wenn man operativ entfernt. Viele denken natürlich, das Menstruieren Monat für Monat ist völlig normal. Das ist das, was wir leben sollten. Aber so ist die Natur eigentlich nicht eingerichtet. Ne? Also noch vor 100 Jahren haben die Frauen in ihrem ganzen Leben nur 40 Mal geblutet, weil sie natürlich schwanger waren, viel eher und früher ihre Kinder bekommen haben, dann wurde gestillt, dann kam das nächste Kind. Das war eine ganz andere Situation. Es ist nicht so, dass ich das jetzt gut finde, dass wir da zurück wollen, aber diese vielen Menstruationsblutungen bei Endometriose führen eben einfach dazu, dass das Gewebe durch das Östrogen, was über das Blut überall hinkommen kann, und das führt eben zu Entzündungsprozessen und zu diesen Schmerzen.
22: Und die Pille kann das verhindern?
1: Wir nehmen nicht so gern die Pille. Also die Pille ist ja eine kombinierte Pille mit Östrogen und Gestagen. Und der Östrogenanteil in der Pille, den finden wir auch nicht so gut. Nein, wir nehmen tatsächlich

0: Magen-Darm, gastrointestinale Beschwerden, diese Endobelly, Bilebauch, auch das lässt sich über die Ernährung sehr gut reduzieren. Wichtig ist auch, dass endometriose Schmerzen, es sind ja wirklich starke Schmerzen, auch zu sekundären Veränderungen am Beckenboden führen, ne? Also der Bewegungsapparat ist angestrengt und das heißt, so ganz wichtig ist auch Bewegung, Entspannungsübung, Yoga, Osteopathie, Physiotherapie, das sind alles sehr gute Maßnahmen, um denen entgegenzuwirken. Also ich kann eigentlich am Hand des gynäkologischen Untersuchungsbefundes oft sagen, ob eine Frau regelmäßig Yoga macht. Das merkt man dann. Das sage ich ihr dann auch immer und dann freuen die sich auch, wenn man da einen guten Effekt spürt am Beckenboden. Das kann man auch lernen und dann muss man sich auch so ein bisschen orientieren, wie man da am besten mit zurechtkommt. Aber auch dazu gibt's Hilfen. Also unterstützende Informationen ja. In unserem Buch von unserer Psychologin zum Beispiel.
1: Oft wird Endometriose ja erst dann diagnostiziert, wenn es mit dem Kinderwunsch nicht klappt. Das ist ja deutlich auch schwieriger. Wie schwierig ist es für Frauen mit Endometriose tatsächlich schwanger zu werden?
0: Zum Glück kann man eigentlich sagen, dass die meisten Frauen mit Endometriose auch schwanger werden. Das ist also schon mal eine gute Nachricht, wenn man sich das weltweit anschaut, dann finden wir keinen signifikanten Unterschied zwischen Frauen mit und ohne Endometriose. Aber je ausgedehnter eine Endometriose ist und je älter eine Patientin ist, desto eher ist eben auch die Eizellreserve und die Eizellqualität dann beeinträchtigt. Und wenn dann eben noch Endometriose mit verschiedensten Faktoren dazu kommt, die die Fertilität einschränken kann, einmal die Gebärmutter, aber auch die Eizellreserve, die Eizellqualität, Entzündung im Bauchraum, dann kann das eben sehr schwierig sein, weshalb wir auch frühzeitig darüber informieren, dass wenn man wirklich ganz dringend Kinder haben möchte, es nicht so eine super, super Idee ist, bis über 40 zu warten, sondern dass man das vielleicht auch in eine Lebensphase legt, in der das einfacher ist.
1: Ja. Wenn Frauen uns jetzt zuhören und denken, das betrifft ja mich, was sollen die dann im ersten Schritt tun oder an wen sich wenden?
0: Naja, im Großen und Ganzen natürlich schon an die eigene Frauenhausärztin oder Frauenhausarzt. Aber das ist ja leider das Problem, dass da viele ja schon all die Jahre sind und trotzdem eben die Beschwerden haben. Vielleicht einfach nochmal ansprechen. Aber was auch nicht schlecht ist, ist, dass wir in Deutschland auch eine sehr gute Endometriose-Vereinigung haben, die kostenlose Informationsmaterialien zur Verfügung stellen und auch Beratung anbieten. Und wenn man da also schon immer mal so auf Granit gestoßen ist, mit ich habe doch so viele Beschwerden und bekomme keine Überweisung oder mein Frauenarzt macht nichts, dann kann man sich da auch mal erkundigen.
1: Ja, seit über 20 Jahren beschäftigen Sie sich mit diesem Thema Endometriose. Sie forschen auch dazu. Was würden Sie sich von der Politik, aber auch von der Gesellschaft wünschen im Hinblick auf eine bessere Versorgung für die Frauen?
0: Na, unser größtes Problem ist wirklich die Versorgung in der Niederlassung. Also ich kann das auch gut verstehen, denn das hat sich jetzt so etabliert, dass man da rein und raus marschiert irgendwie beim Frauenarzt, ja, kurz sich frei macht zum Krebsabstrich oder Pillenrezept und dann finden ja keine großen Gespräche statt. Die können eben nicht abgerechnet werden. Und wenn wir da eine bessere Vergütung hätten, dann hätten wir natürlich auch Kolleginnen und Kollegen, die sich damit beschäftigen wollen würden, können sie aber im Moment nicht, weil sie nach 5 Minuten nicht mehr wirtschaftlich arbeiten. Das muss man sich auch mal klar machen.
1: Ja.
0: Und genauso ist es so, dass die Endometriosezentren auch nicht wirtschaftlich arbeiten. Also wir könnten jeden Tag Sprechstunden machen, aber weil nicht kostendeckend, passiert das auch nicht.
1: Ganz herzlichen Dank, Frau Mexner.
0: Ja, gerne.
2: Gesundheitsreporterin Ursula Stamm im Gespräch mit Silvia Mexner, Leiterin des Endometriosezentrums der Charité. Eine Wiederholung war das aus dem Mai.
3: 18.52 Uhr, RBB 24 Inforadio Verkehrsservice mit einer Gefahrenmeldung. Vorsicht auf dem Berliner Stadtring Richtung Treptow. In der Ausfahrt Britzer Damm blockiert ein liegengebliebenes Fahrzeug die rechte Spur.
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2: Cowboy-Hut auf, Country an. Und das längst nicht mehr nur in Texas. Country-Musik erobert gerade die US-Charts und erreicht ein viel jüngeres Publikum. Aber warum ausgerechnet jetzt? Geht's nur um eine Vorliebe für Country-Sound oder auch um Sehnsucht nach Heimat, Tradition, ein bestimmtes Bild von Amerika? US-Korrespondent Samuel Jakisch hat sich den Country-Hype genauer angehört.

0: Dieser Song ist die volle Dosis Klischee. Die schmachtende Frau muss alleine Whisky trinken, weil der starke Mann ja weiterziehen muss nach Texas, wo die Freiheit ruft. Choose in Texas von Ella Langley ist die Hymne des derzeitigen Country-Booms in den USA, hochprofessionell komponiert und musikalisch so schlicht wie die Geschichte, die das Country-Genre seit Jahrzehnten erzählt. Die vorderen 5 Plätze der Billboard Musikcharts in den USA sind derzeit Country-Nummern. Das gab es noch nie. Und das hat auch mit einer Veränderung des Marktes zu tun, sagt der Soziologe Dustin Kidd. Er forscht zur Popkultur an der Temple University in Philadelphia und er erkennt zuletzt mehr Diversität in der Country-Musik.
1: Black artists were left out of what was called country music for
2: Schwarze Künstler wurden lange ausgeschlossen, obwohl es sie immer gab. Heute sind sie viel stärker präsent in der Country-Musik, Shabuzi zum Beispiel. Auch Frauen waren zwar immer dabei, aber oft in einer untergeordneten Rolle. Dass Country-Musik heute so erfolgreich ist, liegt auch an der wachsenden Anerkennung ihrer Erfolge.
0: Taylor Swift ist auch Teil des Hypes, schließlich hat der Weltstar mal als Country-Sängerin angefangen. Dass jetzt auch liberale Vorstadtväter mit Bürojob und ihre Töchter an der Uni Country hören, das ist neu. Denn bisher galt Country als das Lieblingsgenre der Patrioten und Kulturkämpfer. Für traditionelle Werte, Landleben und Patriotismus mit niedrigem Jahreseinkommen. Also genau jene Gruppe, die politisch in den USA zuletzt von den Demokraten zu Donald Trump gewechselt ist. If it was meant to be, we'd have been by now. Und auch mit diesem Konflikt lässt sich Geld verdienen. Morgan Wallen ist ein Beispiel. In Deutschland kaum bekannt und musikalisch nicht gerade außergewöhnlich, füllt der Mann in den USA ganze Stadien. Mit unironischem Schnauzer, Fukuhila-Frisur und zelebriertem Alkoholproblem, an dem vor allem die moderne liberale Gesellschaft schuld ist. Opfermythos und Goldstatus passen halt nicht nur in der Politik gut zusammen, analysiert Soziologieprofessor Dustin Kidd.
2: Auch Trump ist sehr erfolgreich und behauptet zugleich, er werde verleumdet und ausgegrenzt. Viele Menschen denken sich dann, da ist dieser Rebell, der wird schlecht behandelt, dem schließe ich mich an und werde ein Teil seiner populistischen Bewegung.
0: Country-Musik in den USA ist heute der gemeinsame Nenner des Mainstreams und zugleich eine umkämpfte Projektionsfläche. Eskapismus und Nostalgie im einfachen Two-Step, während draußen alles so schrecklich kompliziert geworden ist. Und sich ein ganzes Land wieder nach besseren Zeiten sehnt.
3: Über den aktuellen Country-Hype in den USA berichtete Samuel Jakisch. Ein Wochenendhaus am Waldsee. Wer hätte es nicht gerne in diesem heißen Sommer? Die aus Österreich stammende, meistens in Berlin lebende Schriftstellerin Eva Menasse war viele Jahre lang mit und später Alleinbesitzerin so einer Zuflucht und ihr neuer Roman knüpft daran an. ARD-Literaturexpertin Judith Heidkamp hat Alleinruhelage gelesen und mit Eva Menasse gesprochen.
4: Am Anfang wird das Haus wieder verkauft. Es ist ein Haus in Alleinlage oder in Alleinruhelage, wie die Österreicherin Eva Menasse sagt, weil da noch so schön viel mitschwingt. Allein am Waldsee mit Moderboden, dennoch in der Nähe einer Datschensiedlung aus DDR-Zeiten, insgesamt nicht zu weit entfernt von Berlin. Einst ein Ostschnäppchen für Nicht-Ostler in Nachwendezeiten, als es sehr, sehr lange dauerte, bis eine Makler-Website geladen war. Jetzt also Abschied nach vielen Jahren, in denen neben Renovieren und Maulwürfe vergraulen auch der ganze Rest war. Patchwork-Ehe, Kinder großziehen, sich trennen, sich neu verlieben, sich trennen, mit den Nachbarn zoffen, Verluste betrauern, Erfahrungen machen. Zitat, Haus, du bist Zeuge von allem gewesen, aber nun verkaufe ich dich.
5: Nein, eigentlich nicht. Ich habe nie mit meinem Haus gesprochen. Allerdings, man kann ein Haus zu einem Gesprächspartner machen und dann ist man natürlich selbst der Gesprächspartner. Haus, jetzt erzähl mal du oder darf ich dir jetzt sagen, Haus, wie ich das damals empfunden habe, du hast es vielleicht anders gesehen.
4: sagt Eva Menasse, beziehungsweise sagt ähnlich ihr nahe Erzählerin. Wobei die Sichtweise des Hauses am Ende dann auch wieder nicht so wichtig ist und bei allen Geschichten und Fragen in diesem Roman vor allem eins im Fokus steht, die Ich-Erzählerin selbst. Und dieses Gefühl, der Welt ein bisschen entrückt zu sein und daher in alle Richtungen, auch vorwärts und rückwärts in der Zeit und in alle Tonlagen greifen zu können. Wie die Familie abends den Fledermäusen zusah, die im antiquierten Schild Waldschenke Unterschlupf gefunden hatten. Wie die schreckliche Krise mit der Tochter fast alles sprengte. Wie die Erzählerin einen ganzen Arbeitstag lang knutschend auf dem Rasen lag. Wie man nie so richtig wissen wollte, wie sehr rote Socke der Nachbar denn gewesen war zu DDR-Zeiten oder wohin der Junge aus dem Heim entschwand. Alleinruhelage, lässliche Sünden, ferienhaft erlaubtes Abschweifen.
5: Ich habe dieses Buch ganz anders geschrieben als andere Bücher. Vielleicht ist es deswegen auch anders geworden. Ich schreibe ja normalerweise in der Stabi am Potsdamer Platz und dieses Buch habe ich auf Reisen geschrieben, an ganz vielen verschiedenen Orten. Das Buch hat das gewollt oder das Haus hat das gewollt. Dieses Gespräch mit dem Haus hat mich dazu angeregt, das mal so ein bisschen lockerer anzugehen.
4: Und genau so liest es sich auch. Sehr leicht und fortlaufend, fernab von den großen Krisen im Ferienhausmodus. Zwischen Eva Menasses letztem, durchkonstruierten Roman Dunkelblumen um die verbrecherische Vergangenheit eines ganzen Ortes und diesem leichten Dahinsegeln am, nicht auf dem Waldsee, liegen mehrere Erzählwelten. Alleinruhelage ist ein kreativer Aufbruch, interessant und auch erholsam. Also beim Lesen. Denn da bietet sich eben auch, ein Roman lang, dieser Ort jenseits des Alltags.
3: Alleinruhelage von Eva Menasse erscheint heute.
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6: Brandenburg A13 Berlin Richtung Dresden. Die Ausfahrt Rago ist wegen einer Ölspur gesperrt. A15 Forst Richtung Dreieck Spreewald zwischen Cottbus Süd und Fettschau ist wegen der Bergung eines ausgebrannten LKWs weiterhin nur eine Spur frei. Vorsicht auf dem Berliner Stadtring in Richtung Treptow. In der Ausfahrt Britzer Damm blockiert ein liegen gebliebenes Fahrzeug die rechte Spur. Und es stockt auf dem Stadtring immer mal wieder zwischen Detmolder Straße und Albuinstraße. Am besten in beiden Richtungen 10 Minuten extra.
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6: Um 19 Uhr mit Werner Schoninger. Guten Abend. In Berlin ist an den Beginn des Mauerbaus vor 65 Jahren erinnert worden. Die zentrale Gedenkfeier fand in der Kapelle der Versöhnung an der Bernauer Straße statt. Annette Miersch, RBB 24.
7: Auf dem ehemaligen Todesstreifen erinnerten Politiker, Vertreter von Opferverbänden und Zeitzeugen gemeinsam an die Schicksale und Geschichten, die mit dem Mauerbau verbunden sind. Sie dürfen nicht vergessen werden, forderte Berlins regierender Bürgermeister Kai Wegner. Sie mahnen, dass Leben in Freiheit und Demokratie keine Selbstverständlichkeit sind.
6: Knapp zwei Wochen nach dem Andrang zehntausender Migranten auf Ceuta machen sich aktuell Experten der Europäischen Union ein Bild von der Lage vor Ort. In die spanische Nordafrika-Exklave sind Vertreter der EU-Kommission, der Grenzschutzagentur Frontex sowie von Europol gereist. Hintergrund sind Gerüchte in den sozialen Medien, wonach sich in Kürze wieder viele Migranten auf den Weg nach Ceuta machen könnten. Ende Juli waren binnen kurzer Zeit rund 80.000 Menschen nach Ceuta gelangt. Die meisten von ihnen kehrten inzwischen wieder nach Marokko zurück. Die Innenminister von Bund und Ländern fordern den schnelleren Aufbau einer Drohnenabwehr. Der sächsische Innenminister Schuster sagte im Anschluss an eine Telefonkonferenz, die Länder müssten sich bei dem Thema gegenseitig unterstützen, gemeinsam forschen und beschaffen. Bremens Innensenatorin Högel sagte, es bestehe ein Defizit an Technik, das müsse jetzt schnellstmöglich beseitigt werden. Auch in Berlin gibt es jetzt eine Bezahlkarte für Geflüchtete. Sie wird seit heute an alle Geflüchteten ausgegeben, die neu in der Stadt ankommen. Finn Dressler, RBB 24, Landespolitik.
8: Mit der Bezahlkarte möchten die Behörden mehr Kontrolle über das Geld der Leistungsempfänger behalten und den Verwaltungsaufwand verringern. So gibt es in den ersten 6 Monaten ein monatliches Limit von 50 Euro für Abhebungen. Berlin ist damit das letzte Bundesland, das die Bezahlkarte einführt.
6: Die Berliner Volksbühne hat den für morgen geplanten exklusiven Zugang zum Schwimmbecken für schwarze Kinder und Jugendliche abgesagt. Grund seien Sicherheitsbedenken, erklärte Intendant Lilienthal. Die Veranstaltung sei zum Ziel rechter und rassistischer Hetze geworden. Die Volksbühne hat das Schwimmbad an bestimmten Tagen stundenweise für benachteiligte Gruppen reserviert, morgen für einen Verein, der sich um schwarze Jugendliche kümmert. Das hatte für Kritik gesorgt, unter anderem von der AfD. Soweit die Nachrichten. 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Das Wetter am Abend heiter, nachts oft sternenklar, Tiefstwerte 15 bis 9 Grad. Zurzeit in Berlin-Kreuzberg 28 Grad und in Wiesenburg 29. Morgen wieder viel Sonne bei 31 bis 34 Grad. Am Samstag dann bis zu 37 Grad. Am Sonntag neben Sonne örtlich etwas Regen, maximal 27 Grad. Die Zeit 19.03 Uhr.
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3: Jessica Wiener hier, schönen guten Abend. Ostalgie werde dort problematisch, wo sie die SED-Diktatur verkläre. So hat die SED-Opferbeauftragte des Bundestages Evelyn Zupke vor einer Verharmlosung der DDR gewarnt. Auf den Tag genau 65 Jahre nach dem Bau der Berliner Mauer. Zupke mahnt, die Folgen von Mauerbau und Teilung nicht zu vergessen, berichtet Dietrich Kallmeurer aus dem Hauptstadtstudio.
10: Frau Zupke, Sie hetzen gegen die DDR. Zuschriften mit solchen Vorwürfen bekomme sie in diesen Tagen häufiger, erzählt die SED-Opferbeauftragte des Bundestages. Viele Ostdeutsche blickten mit positiven Erinnerungen auf ihre Kindheit oder Jugend in der DDR zurück. Das sei verständlich, sagt Evelyn Zupke im Interview mit dem ARD-Hauptstadtstudio. Problematisch werde es für sie erst dort, wo persönliche Erinnerungen die historische Realität überlagerten.
11: Dieses »So war es für mich« darf nicht dazu werden, so war es.
10: Deshalb zieht die aus Binz auf der Insel Rügen stammende SED-Opferbeauftragte klare Grenzen bei der Bewertung von Ostalgie, auch persönlich.
11: Diese Ostalgie hat für mich immer einen Geschmack, den ich nicht mag, das gebe ich ganz ehrlich zu. Ich würde aber jetzt auch nicht jeden verdammen und verteufeln, der sein Ampelmännchen liebt, seinen Trabi-Stolz zeigt und weiß ich nicht was. Das kommt immer drauf an, auch wieder auf den Kontext.
10: Kritik übt Zupke an Darstellungen, die die DDR verharmlosen. In diesem Zusammenhang nennt sie auch das Singen der DDR-Nationalhymne. Das Thema hatte zuletzt nach einer AfD-Veranstaltung für Diskussionen gesorgt.
11: Es ist ja oft so, dass dann in bestimmten Kreisen, die eben die DDR eher verharmlosen oder sagen, wir leben jetzt auch bald wieder in einer Diktatur und dann diese Symbole heranziehen oder die Nationalhymne singen, weil die Nationalhymne ist ein starkes Symbol für die Diktatur. Und wenn man ehrlich ist, weiß das auch jeder, dann habe ich ein Problem damit.
10: Mit dieser Haltung blickt Zupke auch auf den 65. Jahrestag des Mauerbaus. Für sie steht die Berliner Mauer für den Freiheitsentzug in der DDR.
11: Mauer und Stacheldraht, die in Beton gegossene Botschaft des Regimes, eure Freiheit liegt in unseren Händen.
10: Die Mauer habe nicht nur das Land geteilt, sie habe Familien zerrissen und Freunde voneinander getrennt. Viele Betroffene spürten die Folgen bis heute. Die Mauer sei Teil des eisernen Vorhangs gewesen, der Diktatur und Demokratie voneinander getrennt habe, sagt Zupke. Deshalb dürfe die Erinnerung an die Folgen der Teilung nicht verblassen.
3: Dietrich Kallmeurer aus dem Hauptstadtstudio war das. Wenn der Wasserstand in den Flüssen zu niedrig ist, können Schiffe nicht fahren. Das haben wir in den letzten Tagen immer wieder gehört. Aber auch Reaktoren von Kernkraftwerken können dann nicht ausreichend gekühlt werden. Und sie müssen abgeschaltet werden. Das ist jetzt in Rumänien passiert. Weil die Donau zu wenig Wasser führt, musste das einzige Atomkraftwerk im Land ganz heruntergefahren werden. Unsere Korrespondentin Silke Hane berichtet darüber, wie die Menschen in Rumänien mit der Energiekrise umgehen.
12: Im kleinen Dorf Scoarța, 4 Autostunden von Bukarest entfernt, ist nachts nicht viel los. Ab und zu fährt ein Auto durch, ansonsten herrscht Ruhe. Und seit Anfang August ist es ab Mitternacht in Scoarța auch zappenduster. Um Energie zu sparen, wird nachts die Straßenbeleuchtung ausgeschaltet, erklärt Scoarțas Bürgermeister Ion Grigoris Damatoiu. Jeder muss sparen und wir als Gemeindeverwaltung haben einige Maßnahmen ergriffen, konkret verkürzte Betriebszeiten der Straßenbeleuchtung. Wir haben die Beleuchtung um 4 Stunden reduziert, von 0 Uhr bis 4 Uhr morgens ist sie ausgeschaltet.
13: Die 4 Uhr, von 0 Uhr bis 4 Uhr
12: Die Idee, sagt Stamatoyu, hätten einige Dorfbewohner gehabt. Entsprechend hoch ist die Akzeptanz in der Bevölkerung. Es beeinträchtigt uns nicht, denn abends funktioniert die öffentliche Straßenbeleuchtung. Und nachts ab 23:30, wenn sie ausgeschaltet wird, haben wir keinen Grund, auf der Straße unterwegs zu sein. Schon seit 2 Wochen ist die Energie in Rumänien knapper als sonst. Im einzigen Atomkraftwerk Cernavoda wurde Ende Juli der 1. Reaktorblock heruntergefahren. Das Land hatte versucht, den 2. Reaktor mit ungewöhnlichen Maßnahmen in Betrieb zu halten. In der Donau wurden kürzlich mit Steinen beladene Lastkähne versenkt, um mehr Wasser zum Kraftwerk zu leiten. Zuvor hatte die Armee einen Felsen gesprengt, ebenfalls um mehr Wasser zum Kraftwerk zu schaffen. Dadurch konnte der Betrieb des 2. Reaktors um ein paar Tage verlängert werden. Jetzt aber musste auch der heruntergefahren werden, erklärte am Vormittag Christian Buschoi, Staatssekretär im rumänischen Energieministerium. Grund dafür ist die geringe Durchflussmenge der Donau bzw. der niedrige Wasserstand, der für den Betrieb der Kühlpumpen erforderlich ist. Daher wurde heute Morgen mit der schrittweisen Abschaltung von Block 2 begonnen. Seit dem Vormittag ist Cernavoda nun vom Netz. Damit fallen 20% des rumänischen Strombedarfs aus. Laut Christian Buschoi können diese aber kurzfristig ersetzt werden. Die 680 bis 700 Megawatt, die Block 2 in Cernavoda durchschnittlich produziert, werden wir hauptsächlich durch Importe ausgleichen. In diesen Tagen hilft uns auch die Windenergie. Für die kommende Woche haben wir, falls nötig, Block 4 des Kohlekraftwerks Rovinar mit rund 300 Megawatt in Reserve. Rumänien hat die Europäische Kommission inzwischen informiert, dass es wegen der Energiekrise die Stilllegung einiger Kohlekraftwerke verschieben möchte. In Rovinar laufen aktuell 2 Blöcke. Der Direktor des Kohlekraftwerks ist Marius Büsker. Er rechnet damit, dass schon am Montag ein 3. Block zurück ans Netz geht. Wir sind bereit. Der Block ist in gutem technischen Zustand. Die Mitarbeiter sind vorbereitet, um wieder hochzufahren. In der aktuellen Energiekrise wird Rumänien aber auch nicht umhin kommen, mehr Energie als üblich zu importieren, zum Beispiel aus Ungarn und Bulgarien. In den Nachbarländern ist die Lage aktuell wieder etwas entspannter. Im Atomkraftwerk im ungarischen Poks sind seit vorgestern wieder 2 Turbinen in Betrieb. Das bulgarische Atomkraftwerk Kosloduj läuft ohne Einschränkungen.
3: Silke Hane war das aus dem ARD-Studio Südosteuropa in Wien. Dürre gibt es aber nicht nur in Festlandeuropa, sondern auch auf der Insel. Großbritannien ist eigentlich berüchtigt für nasses und kühles Klima, aber davon ist in diesem Sommer wenig zu spüren. Auch dort jagt eine Hitzewelle die nächste. Dieses Jahr ist auf dem besten Weg, alle Temperaturrekorde zu brechen. Heute war der bisher heißeste Tag des Jahres bei 38 Grad. Unsere Korrespondentin Lisa Maria Röhling berichtet, wie schwer sich das Land mit der Hitze tut.
13: Viele Parks und Grünflächen in Großbritannien geben aktuell ein eher trostloses Bild ab. Vom Grün ist nichts geblieben. In manchen Parks ist der Boden so trocken, dass der Wind Staubwolken aufwirbelt. Krankenhäuser, Pflegeeinrichtungen und andere kritische Infrastruktur bereiten sich mit Nachdruck auf das Hitzehoch vor. Experten rechnen mit weiteren Hitzetoten. Die Wirtschaft verzeichnet laut Experten schon jetzt Einbußen von 4 Milliarden Pfund wegen der Hitze. Im ganzen Land verlieren Bauern ihre Ernte, die Reservoirs leeren sich, in vielen Regionen ist es verboten, die Gärten zu wässern. Großbritannien sei auf diese neuen Wetterverhältnisse kaum vorbereitet, erklärt Chloe Brimmelcombe, Klimaforscherin an der Universität Oxford. Wenn wir uns die vergangenen 5 Sommer im Vereinigten Königreich anschauen, dann hatten wir oft mindestens 4 Hitzewellen. Wir sind alle diesem immer extremer werdenden Wetter ausgesetzt, indem wir nassere Winter, aber auch viel trockenere Sommer erleben. Ein großes Problem ist die Wasserinfrastruktur. Die Wasserversorgung in England und Wales ist seit vielen Jahren privatisiert. Leitungen sind alt und marode. Im ganzen Land sickern jeden Tag 3 Milliarden Liter Frischwasser durch Lecks und Löcher in den Rohren. Das müsse sich ändern, sagt Emma Pinchbeck vom britischen Climate Change Committee. Wir müssen das Land vorbereiten, um uns an diese Bedingungen zu gewöhnen. Dazu gehört, dass unsere Wasserleitungen aufgebessert und Löcher gestopft werden, damit Wasser sicher in allen Landesteilen ankommt. Wir müssen in gute Reservoirs investieren. Wir müssen die Landwirtschaft ausrüsten, damit sie Wasser besser speichern kann. Und damit müssen wir jetzt anfangen, weil die Wetterbedingungen sich jetzt ändern. Premierminister Andy Burnham berief gestern eine Sondersitzung seines Kabinetts ein, um die aktuelle Hitzewelle zu besprechen. Ein echtes Ergebnis gibt es nicht. Burnham empfiehlt nach der Sitzung in einem Statement, dass die Menschen sich vor der Hitze schützen, ausreichend trinken und sich um Ältere kümmern sollen. Angesprochen darauf, ob die von ihm in Aussicht gestellten Ölbohrungen in der Nordsee angesichts des Hitzesommers und des Klimawandels angemessen seien, sagt der Premierminister:
14: "I think it's really important that we deal today with the situation.
13: Es ist wichtig, dass wir uns erstmal mit der Situation beschäftigen, in der wir gerade sind. Wir müssen die Notlagen im Land unter Kontrolle bekommen. Wir müssen darauf ein Auge haben."
14: But we need to have a very close watching brief on that situation.
13: Damit meint er die fast 1000 Feuer, die in diesem Sommer in ganz Großbritannien gebrannt haben. Die Hälfte davon brach im Juli aus. Von Feuerwetter sprechen Experten in diesem Sommer, denn die Feuergefahr wird bleiben, solange es nicht regnet. Und auch wenn die Temperaturen in den kommenden Wochen sinken sollen, Regen ist nicht in Sicht.
3: Aus London war das Lisa Maria Röhling. Vor zwei Wochen haben zehntausende Menschen versucht, die Grenze von Marokko zur spanischen Exklave Ceuta zu überwinden. Mindestens 80 Menschen kamen dabei ums Leben. Am Wochenende könnten sich wieder tausende Migranten Richtung spanisches Hoheitsgebiet aufmachen. Im Netz kursieren schon wieder entsprechende Aufrufe. Die EU will eine erneute Tragödie in Ceuta verhindern, wie EU-Korrespondent Thomas Speckhofen erklärt.
15: Also einerseits, glaube ich, versucht man die Lage eher dadurch zu beschwichtigen, indem man sagt, der 15. August, das ist ja jetzt schon am kommenden Samstag, der ist für uns kein besonderes Datum. Aber dass das nicht ganz so ist, das sieht man schon daran, dass ein Team der Kommission in Ceuta ist. Das hat der zuständige Kommissar für Inneres und Migration Magnus Brunner losgeschickt. Die arbeiten gemeinsam mit Vertretern der Grenzschutzagentur Frontex und Polizeibehörden und mit Migrationsexperten vor Ort zusammen, um zu sehen, wie die Lage ist. Es wurde heute auch gefragt, ob es denn jetzt schon eine Art Bewegung in den sozialen Medien gibt, eine Bewegung von Marokko in Richtung Spanien, weil dieses Datum, 15. August, das kursiert ja schon seit ein paar Tagen, dass es da wieder so eine neue Welle geben soll. Da wollte man sich heute in Brüssel nicht festlegen. Aber man hat gesagt, dass eben jetzt die großen Plattformen wie TikTok, Facebook, Instagram, dass die jetzt darauf achten, was sind Falschmeldungen, und dass sie die dann kennzeichnen oder auch notfalls entfernen.
3: Erklärt Thomas Speckhofen aus Brüssel. Und jetzt weiter mit Jens-Christian Gußmann.
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16: Und ich habe zuerst Schwimmen für Sie, Europameisterschaften in Paris mit Inforadio-Reporter Lars Becker. Lars, seit einer Dreiviertelstunde wird bei dir geschwommen. Was ist bisher passiert?
17: Ich fange mal regional an. Angelina Köhler, die Ex-Weltmeisterin über 100 Meter Schmetterling, hat sich über ihre Lieblingsstrecke mit der zweitschnellsten Zeit für das morgige Finale qualifiziert. Mit Gold wird es schwierig, weil die Niederländerin van Otterdijk fast eine Sekunde schneller war und auch deutlich unterhalb des persönlichen Rekords und des deutschen Rekords von Angelina Köhler liegt. Aber mit Silber kann es was werden. Lukas Mertens über 200 Meter Freistil, da hat er noch nie eine Medaille gewonnen, im Gegensatz zu den 400er, wo er alles gewonnen hat, plus Weltrekord. Als Zweiter durch, da möchte er sich morgen auch die erste Medaille eben holen. Dann gab es ein Finale mit deutscher Beteiligung. Kai Winkler ist Sechster geworden, über 100 Meter Schmetterling. Guter Platz für ihn, der seit 2024 für Deutschland schwimmt. Doppelstaatsbürger, in den USA geboren und aufgewachsen. Sein Vater Dirk ist Deutscher. Christoph Milak, der Ungar, gewinnt mit Europarekord und 50 Meter Rücken der Frauen. Da gab es den zweiten Weltrekord. Wieder Sarah Curtis aus Italien, Europameisterin geworden, hat über 50 Meter Rücken diesen Rekord in zwei Rennen um 0,3 Sekunden verbessert. Das ist wirklich stark.
16: Von einer zur EM zur nächsten, von den Schwimmern zu den Leichtathleten nach Birmingham und zu Irina Gnepp. Irina Leo-Neugebauer, der Zehnkämpfer, immer noch auf Goldkurs, aber es war ein ganz schlimmer Nachmittag für ihn, oder?
18: Ja, er ist immer noch auf Goldkurs, aber du sagst es, es war ein ganz, ganz schlimmer Nachmittag für ihn. Er musste richtig zittern beim Stabhochsprung. Da gab es nämlich ein heilloses Chaos. Das hat uns ein bisschen an Bundesjugendspiele, Betriebsliga-Geschichten erinnert. Also es war wirklich Wahnsinn. So schlimm. Es kam dazu, dass tatsächlich auf der Anlage, in der Gruppe, in der er gesprungen ist, die Messrichter einen Fehler mit der Latte gemacht haben und der Höhe. Und die ganze Gruppe dachte, sie wäre schon über die 4,80 Meter gesprungen. Und dann stellte sich heraus, nee, die Latte lag gar nicht hoch genug. Also mussten alle tatsächlich noch einmal drüber springen. Und da hat er dann dreimal die Latte gerissen. Es gab aber noch ein weiteres Problem. Die Stäbe, die waren nicht richtig aufgestellt. Und das hat er dann reklamiert, ist unter Protest nochmal gesprungen und hat es dann geschafft. Zum Glück, muss man sagen, weil so standen am Ende 4,90 Meter. Und mit denen geht er jetzt hier nachher in den Speerwurf, in die 9. Disziplin rein und möchte vor seinem ärgsten Konkurrenten, vor Niklas Kaul, diesen Vorsprung verteidigen. Toller Wettkampf, ganz kurz zum Abschluss auch noch von dem jungen Brandenburger, von Amadeus Gräber, der hier hier auf Platz 7 in der Gesamtwertung steht.
16: Ich glaube, er war bester Stabhochspringer, ne?
18: Genau, richtig.
16: Hat er toll gemacht. Dankeschön, Irina Gnipp. Ich gucke mit Ihnen noch kurz zur rhythmischen Sportgymnastik. Olympiasiegerin Daya Varfolomeev hat bei der Heim-WM in Frankfurt 3 Goldchancen. Sie geht als Führende in die Finals im Mehrkampf, Ball und Band. Auch mit dem Reifen ist sie qualifiziert, allerdings nicht als Beste. Weitere Details von Simon Schäfer.
19: Das war ein kleiner Rückschlag für Daya Varfolomeev, die Olympiasiegerin von Paris. Bei der Heim-WM in Frankfurt wurde sie mit den Keulen wegen einer fehlerhaften Übung nur 9. in der Qualifikation. Daher hat es für den Finaleinzug nicht gereicht. Es ist sehr, sehr ärgerlich, sagte sie selbst im Anschluss. Deutlich besser lief es für Daya Varfolomeev am Donnerstag unter anderem mit dem Band. Dort hat sie in der Quali Platz 1 belegt. Die 19-Jährige ist bei den Wettkämpfen Titelverteidigerin im Mehrkampf mit dem Ball, den Keulen und dem Band. Die WM der rhythmischen Sportgymnastik geht in der Frankfurter Festhalle noch bis zum Sonntag.
16: Abschließend noch Reiten. Nach Mannschaftsgold in der Dressur gestern begann heute bei der WM in Aachen die nächste Teamentscheidung, die der Vielseitigkeitsreiter. Nach 2 von 4 Reiterinnen und Reitern liegt Deutschland auf dem 3. Rang. In Führung punktgleich Neuseeland und Großbritannien. Der Sport mit Jens-Christian Gossmann.
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3: Der Tag in Berlin und Brandenburg. Ich bin Jessica Wiener. Ich grüße Sie. Das Volksbad, das Schwimmbad der Berliner Volksbühne, wird morgen nicht wie geplant ein paar Stunden exklusiv schwarzen Kindern und Jugendlichen zur Verfügung stehen. Volksbühne und Verein EOTO haben das Schwimmen nach viel Kritik daran abgesagt. Intendant Matthias Lilienthal im RBB.
20: Durch diesen riesen Shitstorm der rechten Blogger und die Kampagne der Springer-Zeitung und von News hat EOTO jetzt die Veranstaltung für morgen abgesagt, weil halt natürlich diese Traumatisierung, die Kinder und Jugendliche erfahren könnten auf dem Weg in das Bad, das können wir nicht verhindern und das kann man Kindern und Jugendlichen nicht zumuten.
3: Der Badebetrieb solle nun morgen ab 12 Uhr ausgesetzt werden, so Lilienthal.
20: Das Bad hoffentlich ist eigentlich ab morgen wieder auf und wir werden ab 18 Uhr dann ein antirassistisches Anbaden machen. Und wir werden die Bauchbinde mit einem besonderen Wording neu gestalten morgen. Und ich stelle mich um 12 hin und rede mit allen Menschen, die ein Kommunikationsbedürfnis haben und lade da auch ein paar von meinen Freunden und MitarbeiterInnen ein.
3: Volksbühnenintendant Matthias Lilienthal, der sich auch weiterhin vorbehält, Vereinen und Benachteiligten exklusiven Zugang zum Bad zu ermöglichen. Heute auf den Tag genau ist es 65 Jahre her, da haben in Berlin die Arbeiten zum Bau der Mauer begonnen. Plötzlich war die Stadt, waren Bezirke, waren Straßen, waren auch Familien geteilt. Bei der zentralen Gedenkfeier am Vormittag in der Bernauer Straße in Berlin-Mitte haben Spitzenpolitiker dazu gemahnt, die Erinnerung an die deutsche Teilung wachzuhalten. Unsere Reporterin Annette Miersch war dabei und schildert ihre Eindrücke.
21: Einst schwangen sie hoch oben im Turm der Versöhnungskirche. Jetzt läuten die geretteten Glocken mitten auf dem ehemaligen Todesstreifen in einem Holzgerüst. Auf den Trümmern der Kirche steht inzwischen die Versöhnungskapelle, ein besonderer Ort aus Lehm und Holz und zur Erinnerung. Auch an den 13. August 1961. Dieses Datum sei eine geschichtliche Ikone, eine Zäsur, sagt Pfarrer Thomas Jeutner zur Begrüßung, der Tag, an dem der Bau der Mauer anfing.
22: Sie verwundete das Herz unserer Stadt und sie trennte Straßen, Familien, Freunde, Liebespaare und die Gewalt an der Grenze zerstörte viele Leben. Und die es betroffen hat, trauern lebenslang.
21: Politiker, Vertreter von Opferverbänden und Zeitzeugen sind gekommen. Im Halbdunkel der schlichten kleinen Kapelle sitzen sie dicht gedrängt. Berlins regierender Bürgermeister Kai Wegner erinnert an Schicksale und Geschichten, die mit dem Mauerbau verbunden sind.
23: Es sind diese Schicksale und Geschichten, die wir nicht vergessen dürfen. Es sind diese Schicksale, die uns mahnen. Mahnen, dass ein Leben in Freiheit, ein Leben in Demokratie keine Selbstverständlichkeit ist.
21: 28 Jahre stand die Mauer, 37 Jahre schon ist sie wieder weg, gibt Bundestagspräsidentin Julia Klöckner in ihrer Rede zu bedenken und fragt, warum konnte das Bauwerk verschwinden, nicht aber die Mauer in den Köpfen?
0: Für Westdeutsche ändert sie sich mit der Einheit nicht allzu viel. Doch sie haben unterschätzt, wir haben unterschätzt, wie tiefgreifend die Umbrüche für die Landsleute waren. Für Ostdeutsche änderte sich mit der Einheit nahezu alles. Manche Erfahrungen des Übergangs wirken bis heute nach. Und wer sie verstehen will, der muss bereit sein, auch zuzuhören. Für alle Deutsche aber gilt, wir müssen verstehen wollen. Auch dafür übrigens gedenken wir heute. Auch dafür blicken wir zurück. Wir müssen aus unserer Geschichte lernen. Wir dürfen uns eben nicht in ihr verlieren.
21: Aufhorchen lässt schließlich das kurze Zeitzeugengespräch mit der Familie Hildebrandt, dem Sohn und zwei Urenkelinnen des letzten DDR-Pfarrers in der Versöhnungskirche. Antonia Hildebrandt, nach dem Fall der Mauer geboren, kritisiert, dass die deutsche Teilung längst nicht überwunden sei.
1: Das Prägnanteste ist einfach, dass die Ostdeutschen strukturell systematisch benachteiligt sind, auf Führungsebenen extrem unterrepräsentiert. Sie sind die Bevölkerungsgruppe europaweit, die am seltensten die Immobilie besitzt, in der sie selber leben. In Leipzig, wo ich auch zum Teil studiert habe, gehören 70% der Altbauten Westdeutschen. Ich stelle mir immer vor, wie das wäre, wenn in München 70% der Altbauten Ostland gehören würde, was dann für ein Theater wäre. Und Markus Söder würde ausrasten, zu Recht wahrscheinlich.
21: Besonders seltsam sei aus ihrer Sicht, dass sich dafür scheinbar niemand interessiere.
3: Von der zentralen Gedenkveranstaltung zum 65. Jahrestag des Mauerbaus in der Bernauer Straße in Berlin-Mitte war das rbb24-Reporterin Annette Miersch. Deutschlands Flüsse trocknen gerade aus. In den vergangenen Jahren waren die Pegel der Flüsse im Hochsommer schon niedrig, aber dieser Sommer ist beispiellos. Auch an der Oder. Über die Auswirkungen des extrem niedrigen Oderpegels berichtet rbb24-Reporter Janko Brett.
4: Der polnische Frachter Island hat sich festgefahren. Auf der Oder bei Lebus. Nichts geht mehr. Jetzt wachsen die Sandbänke mitten in der Fahrrinne. Der Wasserpegel sinkt. Schon Ende Mai hat deshalb die Wasserstraßenverwaltung aufgegeben, die Fahrrinne auszumessen und mit Bojen zu markieren, weil selbst die Arbeitsschiffe nicht mehr aus den Häfen kommen. Genauso geht es auch Dirk Triebler. Er ist Ausflugsschiffkapitän in Frankfurt und als Onkel Helmut bekannt. Er sitzt seit Ende Juni fast wortwörtlich auf dem Trockenen.
5: Wirtschaftlich ist das die totale Katastrophe.
4: Dabei ist Kapitän Triebler eigentlich auf Niedrigwasser eingestellt. Erst vor wenigen Jahren hatte er sein Schiff auf 75 Zentimeter Tiefgang umgebaut.
5: Nun reicht auch diese 75 Zentimeter nicht mehr aus. Ich komme hier aus diesem Hafen nicht raus und wir brauchen hier wieder einen Pegelstand in Frankfurt von circa 1,20 Meter, um wieder fahren zu können. Jetzt liegen wir kurz unter 90. Also brauchst du irgendwo Regen, Regen und Regen.
4: In Küstrin-Kietz kümmert sich Oderfischer André Schneider in diesen Wochen mehr um sein Imbissgeschäft als um die Fische in der Oder. Das Oderufer ist ein breiter Sandstrand geworden. Wäre da nicht die Strömung, könnte man bequem durch die Oder nach Polen laufen und würde gerade mal bis zum Bauchnabel nass werden.
24: Naja, also dass das alle paar Jahre im Sommer mal so auftritt, das ist normal, aber das kann man auch nicht ändern, weil das ist ja nochmal ein Fluss. Und das Wasser steigt und fällt mal so ein bisschen. Sollte das natürlich über längere Zeit sich hinziehen, gerade zum Herbst oder Winter zu, ist es nicht gut, weil die Fische, die suchen dann irgendwann die tiefen Ecken, wo sie sich verstecken wollen. Also da bräuchte man dann schon wieder mal ein bisschen mehr Wasser.
4: An der Fischerei von André Schneider hat Wasserwanderer Thomas mit seinen beiden Söhnen Halt gemacht. Für eine Portion Räucherfisch. Seit 6 Jahren machen die drei diese Tour, aber jetzt ist alles neu.
24: Wir können mitten in der Oder aussteigen. Also gibt's überall Sandbänke, die jetzt hochkommen. Ja, das ist schon interessant. Also so die Strecken, die wir sonst fahren, können wir teilweise auch gar nicht mehr richtig fahren, weil das Wasser fehlt.
4: 82 Zentimeter waren es gestern am Nachmittag am Frankfurter Pegel nahe der Marina Winterhafen. Hier würde der Betreiber auch gern seine Hausboote verleihen, wenn das Wasser 40 Zentimeter tiefer wäre. Das wird aber auch in den nächsten Tagen nichts werden, denn am Oberlauf der Oder ist vorerst kein Regen in Sicht.
3: Dabei braucht es genau den. Informationen von rbb24-Reporter Janko Brett waren das. Als letztes Bundesland hat jetzt auch Berlin die Bezahlkarte für Asylsuchende eingeführt. Die ersten sogenannten Social Cards wurden heute ausgegeben. Finn Dressler aus der rbb-Landespolitik dazu.
8: Blau-grün mit einem Visa-Logo. Optisch unterscheidet sich die Berliner Bezahlkarte für Geflüchtete nicht von herkömmlichen Bankkarten. Doch die Bezahlkarte kommt mit zwei Einschränkungen. Erstens können Asylsuchende in den ersten 6 Monaten pro Monat maximal 50 Euro Bargeld abheben. Zweitens sind Überweisungen zwar möglich, nicht aber ins Ausland. Per Junge vom Landesamt für Flüchtlingsangelegenheiten sieht in der Bezahlkarte viele Vorteile.
2: Nun, wir hoffen uns zwei ganz, ganz große Dinge. Das ist einmal die Teilhabe der geflüchteten Menschen am sozialen Leben. Und auf der anderen Seite ist das natürlich auch für die Verwaltung ein sehr, sehr großer Schritt in Richtung Digitalisierung und auch Vereinfachung der Verfahrensabläufe für meine Mitarbeiterinnen und Mitarbeiter.
8: Die Asylsuchenden müssen ihr Geld nun nicht mehr monatlich bei der Behörde abholen, sondern kriegen es überwiesen. Berlin ist das letzte Bundesland, das die Bezahlkarte einführt. Der Abgeordnete Burkhard Dregger von der CDU ist froh, dass es nun soweit ist.
6: Ich bin grundsätzlich mit der Bezahlkarte zufrieden, denn sie verringert den Verwaltungsaufwand der Behörden und schränkt den Missbrauch von Sozialleistungen ein. Und das ist der eigentliche Grund, warum wir das machen.
8: Dregger wirft der SPD-geführten Senatsverwaltung für Soziales vor, zu lange mit der Einführung der Bezahlkarte für Geflüchtete gebraucht zu haben. Der Sprecher für Integration, Orkan Özdemir von der SPD, kontert.
7: Es ist erstmal wichtig festzuhalten, dass von Anfang an die zuständige Senatorin Jansel Kızıltepe, aber auch ich als zuständiger Sprecher aus der Fraktion gesagt haben, dass es keine Dividenz gibt, sozusagen, dass diese Karte irgendetwas bringt.
8: Außerdem habe es Zeit gebraucht, eine funktionierende Lösung für die Verwaltung zu finden, sagt Özdemir. Aus der Opposition kritisiert Cihan Omar von den Grünen besonders, dass man nur 50 Euro Bargeld abheben kann.
10: Gerade weil man so wenig Geld bekommt am Anfang, braucht man billigen Einkauf zum Beispiel auf dem Flohmarkt oder auf dem Bazar oder da, wo man billige Lebensmittel kaufen kann. Und das wird jetzt diese Menschen einschränken.
8: Der Verein Berliner Flüchtlingsrat sieht in der Bezahlkarte eine Hürde für die Geflüchteten, so Adam Bachar.
11: Es ist kein System, die ermöglicht, die Menschen zu integrieren. Wir würden auch danach gucken, welche Elemente in dieser Bezahlkarte diskriminiert ist und dann dagegen auch klagen können.
8: Erstmal wird die Bezahlkarte an alle Neuankömmlinge in Berlin ausgeteilt, die in den Aufnahmeeinrichtungen der Stadt unterkommen. Laut dem Landesamt für Flüchtlingsangelegenheiten sind das im Schnitt 30 Personen pro Tag.
3: Finn Rissler aus der Landespolitik-Redaktion war das. 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
25: Brandenburg A13 Berlin Richtung Dresden. Die Ausfahrt Rago ist wegen einer Ölspur gesperrt. Und im weiteren Verlauf auf der A13 Richtung Dresden zwischen Teupitz und Barothmark wird der Verkehr bis 5 Uhr früh über die Gegenfahrbahn geleitet. Es laufen Markierungsarbeiten. Die Anschlussstelle Baruth ist in Richtung Dresden gesperrt. A15 Forst Richtung Dreieck Spreewald. Zwischen Cottbus Süd und Fettschau ist wegen der Bergung eines ausgebrannten LKWs weiterhin nur eine Spur frei. Stadtverkehr Berlin auf dem Stadtring der A100 stockt es immer mal wieder zwischen Detmolder Straße und Albuinstraße. Am besten in beiden Richtungen 10 Minuten mehr einplanen. Etwas länger dauert es auch auf der A103 am Kreuz Schöneberg und zwar auf der Überfahrt Richtung Sachsendamm. 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
25: Um 19.30 Uhr mit Werner Schoninger. In Berlin und Brandenburg ist an den Beginn des Mauerbaus vor 65 Jahren erinnert worden. Bundestagspräsidentin Klöckner betonte in der Kapelle der Versöhnung in Berlin-Mitte, die frühere Grenze sei heute zwar kaum noch sichtbar, in den Köpfen aber oft noch da. Bei einer Gedenkfeier in Großzieten sagte Brandenburgs Innenminister Redmann, die DDR-Geschichte dürfe nicht relativiert werden. Die DDR sei ein autoritäres System gewesen. Die Innenminister von Bund und Ländern fordern den schnelleren Aufbau einer Drohnenabwehr. Der sächsische Innenminister Schuster sagte im Anschluss an eine Telefonkonferenz, die Länder müssten sich bei dem Thema gegenseitig unterstützen. Brandenburgs Innenminister Redmann forderte entsprechende Investitionen auch für den BER, der sei schließlich zusätzlich Regierungsflughafen. Nach dem Massenandrang von Migranten auf Ceuta macht sich ein Expertenteam der Europäischen Union heute ein Bild von der Lage vor Ort. In die spanische Nordafrika-Exklave sind Vertreter der EU-Kommission, der Grenzschutzagentur Frontex sowie von Europol gereist. EU-Korrespondent Thomas Speckhofen.
12: Die EU-Organisationen beobachten die Situation genau, heißt es heute in Brüssel. Auf die Frage, ob man in Brüssel jetzt schon wieder eine verstärkte Bewegung von Marokko in Richtung Spanien feststellt, will man sich zurzeit nicht festlegen. Marokkanische Behörden hatten vor erneuten falschen Aufrufen gewarnt. Diese Aufrufe in den sozialen Medien werden nun von den großen Plattformen wie TikTok, Facebook und Instagram strenger kontrolliert.
25: Im Juli sind in der Ukraine nach Angaben der UNO mindestens 437 Zivilisten getötet worden. Das ist die höchste Opferzahl seit Mai 2022, also wenige Monate nach Beginn des russischen Angriffskrieges. Wie das Menschenrechtsbüro der Vereinten Nationen weiter mitteilte, wurden in der Ukraine im vergangenen Monat außerdem mehr als 2600 Zivilisten verletzt. Die Jugendämter haben im vergangenen Jahr so viele Fälle von Kindeswohlgefährdung festgestellt wie noch nie. Das geht aus Zahlen des Statistischen Bundesamtes hervor. Aus Wiesbaden Ursula Meyer.
13: Demnach war letztes Jahr das Wohl von rund 79.800 Kindern und Jugendlichen in Gefahr. Das war 10% mehr als im Jahr davor und ein weiterer Rekord. In den überwiegenden Fällen waren es auch die Mütter oder Väter, die ihre eigenen Kinder schlecht behandelten. Besonders häufig stellten die Behörden Vernachlässigungen fest und gingen auch Hinweisen auf psychische oder körperliche Misshandlungen sowie sexuelle Gewalt nach.
25: Soweit die Nachrichten. 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Das Wetter am Abend heiter, nachts oft sternenklar, Tiefstwerte 15 bis 9 Grad. Zurzeit in Berlin-Buch 28 und in Angermünde 26 Grad. Morgen wieder viel Sonne, 31 bis 34 Grad. Am Samstag dann bis zu 37 Grad. Am Sonntag neben Sonne örtlich etwas Regen, maximal 27 Grad. Die Zeit 19.33 Uhr.
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15: Es ist Mitte Oktober 2014 und Hanno Berger sitzt im Auto. Er ist auf dem Weg nach Lugano im Süden der Schweiz.
17: Ich habe das Auto voll gehabt mit Leuten, mit Verwandten. Wir sind in Urlaub gefahren, um mal ein paar Tage, 3-4 Tage oder so.
15: Es ist herbstlich mild und in Lugano sollen es an diesem Tag noch 18 Grad werden. Rechts und links zieht das Schweizer Alpenpanorama mit seinen 3000ern vorbei. Als plötzlich ein Anruf aus Deutschland kommt. Eine Angestellte von Berger ist dran. Und sie hat richtig schlechte Neuigkeiten. Denn sie sagt Berger,
17: dass da eine Razzia ist. Ja.
15: Die Mitarbeiterin erzählt ihm, um 8 Uhr seien die Ermittler zu Bergers Wohnhaus in Deutschland angerückt, mit einem Durchsuchungsbeschluss.
17: Ich habe natürlich gedacht, was soll denn das? Ja?
15: Berger möchte sofort mehr darüber wissen, was die Hintergründe sind. Was steht in dem Durchsuchungsbeschluss? Was wird ihm vorgeworfen? Er beendet das Telefonat mit seiner Mitarbeiterin und ruft bei der Staatsanwaltschaft an. So erfährt er, wer die Razzia veranlasst hat, nämlich die Staatsanwaltschaft Köln, unter der Leitung von Anne Brohilker. Nach und nach sickern die Informationen zu Berger in die Schweiz durch. In dem 16-seitigen Durchsuchungsbeschluss geht es um Steuerhinterziehung. Und es geht noch um einen zweiten Verdacht.
17: Und dann kam sie raus mit Betrug dahinter. Ja?
15: In dem Durchsuchungsbeschluss geht es auch um einen möglichen Betrug. Und das beunruhigt ihn.
17: Ich habe dann telefoniert im Auto und habe dann angerufen und gesagt, Betrug, wie kommt Betrug?
15: Eigentlich ist Berger in der Schweiz sicher und quasi unerreichbar für die deutsche Justiz. Ausgeliefert wird wegen gewöhnlicher Steuerhinterziehung nämlich nicht nach Deutschland. Aber das kleine Wort Betrug ändert alles.
18: In Aktiengeschäften erstattete der Staat Milliarden an Steuern. Das ist
26: der Steuerraub Deutschlands.
15: Mindestens 10 Milliarden Euro wurden allein in Deutschland mit Cum-Ex-Deals erbeutet.
0: the biggest tax heist.
16: Den Banken, Finanzdienstleister und Börsenhändler.
0: Taxpayers billions of euros.
16: Auf Kosten des deutschen Fiskus.
15: 10 Milliarden Euro Steuergeld. Geld, das wir alle eingezahlt haben.
0: Eine regelrechte Bande zum Ausnehmen des
16: Steuern erstatten lassen, die sie nie gezahlt hatten.
15: Geld, das zum Beispiel gereicht hätte, um 280.000 Studierenden 3 Jahre lang den BAföG-Höchstsatz zu bezahlen.
16: Einer soll sich von dem Geld eine teure Yacht gekauft und sie Cum-Ex getauft haben.
15: Mein Name ist Massimo Bognani. 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In diesem Podcast nehme ich euch mit hinter die Kulissen des größten Steuerskandals aller Zeiten. Ihr hört Inside Cum-Ex, Jagd auf die Steuermafia. Die Razzia. Es ist Frühjahr 2014. Ein paar Wochen, bevor Brohilker bei Berger durchsuchen lässt. Wir springen von der Schweiz nach Köln, zu Brohilker. Und die hat jede Menge zu tun. Oder genauer gesagt, zu drucken.
19: Ich hatte schon Schwierigkeiten damit, alle Durchsuchungsbeschlüsse auszudrucken.
15: Brohilker plant gerade ihre Razzia. Also eine Mega-Razzia. Aber es gibt ein Problem.
19: Das waren ja etwa 280 Beschlüsse, die alle so 25 Seiten lang waren, mussten auch noch mal ins Englische übersetzt werden, da waren schon 50 Seiten.
15: Es geht also um tausende Seiten, die gedruckt, geordnet und getackert werden müssen.
19: Das hat einfach mein Staatsanwaltschaftsbüro-Mörchen-Drucker nicht geschafft.
15: Wo also kann sie das alles ausdrucken? Eigentlich soll ihre Razzia ein ganz großer Aufschlag werden. Sie will nicht nur Hanno Bergers Anwesen durchsuchen, sondern auch Banken und Kanzleien auf der ganzen Welt. Viele davon sollen in Verbindung zu Berger stehen. Aber bevor sie durchsuchen kann, muss sie einen bürokratischen Marathon überstehen. Papierkrieg. Brohilker fragt ihre Kollegen beim LKA, ob sie vielleicht bei ihnen drucken darf. Und ausnahmsweise wird ihr auf dem kurzen Dienstweg geholfen.
19: Dann habe ich da 14 Tage in der Abstellkammer gestanden, habe gedruckt und alle Seiten zusammengetackert. Das musste dann auch wieder alles übersetzt werden, das Englische. Dann waren da dauernd irgendwelche Rechtschreibfehler drin. Das musste alles dann nochmal korrigiert werden. Also war ein Wahnsinnsaufwand, diese Beschlüsse alle tippitoppi zu bekommen.
15: Nach 2 Wochen sind alle Beschlüsse ausgedruckt. In Umzugskisten karrt das LKA sie für Brohilker zum Richter. Aber die nächste Etappe wartet schon. Brohilker muss nun die ganzen Durchsuchungen im Ausland abstimmen und besprechen. Zusammen mit Kollegen vom LKA fährt sie persönlich dafür 2 Wochen lang in einem Kombi kreuz und quer durch Europa. Von Köln nach London, nach Luxemburg, nach Den Haag. Einfach, um mit den ausländischen Kollegen im direkten Gespräch die Razzia zu planen. Im Gepäck haben Brohilker und Kollegen eine PowerPoint-Präsentation und viele Fragen, die sie interessieren. Vor allem, wer durchsucht wann und wo? In die Schweiz, wo Berger wohnt, fahren Brohilker und ihre Kollegen auch.
19: Wobei wir, weil wir auch etwas limitiert sind mit unseren Reisekosten, man darf immer nur für 75 Euro irgendwo übernachten, haben wir dann jenseits der Grenze übernachtet. Also wir haben dann Hotels in Deutschland gebucht und sind dann erst am nächsten Morgen über die Grenze gefahren, weil das sonst in der Schweiz zu teuer gewesen wäre.
15: In diesen Wochen arbeitet Brohilker Tag und Nacht auf ihr großes Ziel hin. Die Razzia, die ihr all die Beweise liefern soll, die sie braucht. Und all das macht Brohilker bei der Staatsanwaltschaft Köln damals fast im Alleingang. Ihre Behörde ist zu der Zeit mit etwa 130 Strafverfolgerinnen und Strafverfolgern zwar die größte Staatsanwaltschaft in Nordrhein-Westfalen, aber die Staatsanwälte arbeiten zu ganz unterschiedlichen Delikten. Im Bereich Wirtschaftskriminalität, also Anne Brohilkers Abteilung, arbeiten 40 Staatsanwälte. Aber für den großen Cum-Ex-Fall sind 2014 gerade einmal 2 davon zuständig. Also, neben Brohilker noch ein weiterer Kollege. Unterstützt werden sie von einigen Kollegen des LKA. Gleichzeitig laufen Brohilkers andere Fälle einfach weiter. Mehrere mutmaßliche Mitglieder einer Gerüstbaumafia hat sie in Untersuchungshaft gesetzt und muss ihre Fälle deshalb vorrangig bearbeiten. Und dann ist da noch ein Verdächtiger, der mithilfe eines Umsatzsteuerkarussells die Terrororganisation Al-Qaida finanziert haben soll. Monatelang ist der Druck hoch und die Zeit knapp. Bolker fehlt es an Druckern, Personal, an Platz und Möbeln. Aber nicht an Motivation.
19: In dieses Ohnmachtsgefühl, was viele meiner Kollegen oft haben, wegen der suboptimalen Strukturen und schlechten Arbeitsbedingungen, das hatte ich nie, sondern ich habe das immer so als Herausforderung gesehen und habe gedacht, alle erwarten jetzt von uns, insbesondere die Täter und die Anwälte, dass wir das nicht hinbekommen, weil das eben so schwierig ist und weil man sich ja auch so schnell davon beeindrucken lässt, von dem Machtungleichverhältnis oder von dem Ressourcenungleichverhältnis auf Seiten des Staates und auf Seiten der Täter und der teuren Verteidiger. Und mir hat es nie eingeleuchtet, dass man das einfach so hinnimmt, sondern das war mir schon ein Bedürfnis, auch zu zeigen, dass man es hinbekommen kann.
15: Man kann es hinbekommen. Bolker weiß aber auch, dass sie scheitern kann. Dass der Fall am Ende vielleicht einfach zu groß für sie und ihre begrenzten Möglichkeiten ist. Und sie weiß auch, dass sie sich mit extrem mächtigen Gegnern anlegt. Gegnern, die über viel Einfluss und viel Geld verfügen. Berger. Und noch weitere mutmaßliche Mittäter.
19: Täter, die eine behütete Kindheit hatten, die gute Ausbildung genossen haben, beruflich erfolgreich waren. Die trotz dieses Lebens eben sich für die Illegalität entschieden haben, sich trotzdem entschieden haben, noch einen oben drauf zu setzen und eben in die Steuerkasse zu greifen. Und das fand ich, glaube ich, gerade wegen den Erfahrungen, die ich vorher auf der Gnadenstelle mit diesen drogenabhängigen Tätern und deren ganzen elendigen Situation gemacht habe, fand ich natürlich auch starker Kontrast und auch deswegen eigentlich besonders empörend.
15: Diese Empörung treibt Bolker offenbar an im Kampf gegen ihre mächtigen Gegner. Also auch Hanno Berger, der wiederum auch kämpft, und zwar gewissermaßen um sein Leben. Nicht um sein physisches Leben, aber um sein soziales Leben als angesehener, bewunderter und vor allem in Freiheit lebender Anwalt, Vater und Ehemann. Alle müssen gleich behandelt werden. So steht es in Artikel 3 des Grundgesetzes. Aber Bolker weiß auch, Berger kann ganze Teams engagieren, die seine Fälle bearbeiten. Nicht selten sind die Verteidiger selbst prominent und verfügen über beste Netzwerke. Zu Hanno Bergers Anwälten gehört im Jahr 2014 zum Beispiel auch FDP-Politiker Wolfgang Kubicki, damals Landtagsabgeordneter und stellvertretender Bundesvorsitzender der FDP. Umso wichtiger ist es, dass Bolker jetzt, in der Phase der Ermittlungen, keine Fehler passieren.
19: Ich wach morgens auf und freue mich auf den Tag. Ich setze mich ins Auto, fahre über die A57 zum Landeskriminalamt auf dem Parkplatz.
15: Es ist der 14. Oktober 2014. Draußen dämmert es gerade, als Bolker ankommt und der Parkplatz liegt noch im Halbdunkel. Bolker steigt aus ihrem Auto aus. Sie weiß, heute ist ein besonderer Tag. Ein Tag, auf den sie seit dem Moment abends an ihrem Küchentisch 2 Jahre lang hingearbeitet hat. Für den sie 2 Wochen am Drucker stand und kreuz und quer durch Europa gefahren ist. Heute ist der Tag der großen Razzia.
19: Man muss sich das vorstellen wie eine Turnhalle, etwa in der Größe.
15: Von diesem Raum aus, der Einsatzzentrale im LKA NRW in Düsseldorf, wird Staatsanwältin Bolker die Razzia begleiten. Hier laufen heute alle Fäden zusammen. Bolker schaut sich um in dem Raum.
19: Der ist ausgestattet mit sehr viel Technik, weil er eben genau für solche Situationen vorgesehen ist. Also ist an jedem Platz Computermöglichkeit, ne? Also Bildschirm und Tastatur und auch Telefonanschluss. Und die Arbeitsplätze sind sehr eng beieinander.
15: In 4 langen, parallelen Tischreihen sind die Arbeitsplätze angeordnet. An der Stirnseite noch eine 5. Reihe für die Einsatzleitung. Aber noch sitzt niemand an den Tischen. Nur ein paar wenige Menschen sind schon da. An der kahlen, weißen Wand gegenüber sieht sie auf einer großen Leinwand eine Weltkarte. Darauf liest sie die Ortsnamen, an denen gleich die Razzien stattfinden sollen. Hamburg, Frankfurt, München. Aber auch in Frankreich, den Niederlanden, England, den britischen Jungferninseln, Australien und natürlich der Schweiz. Neben den Orten sieht Broeker jeweils einen roten, gelben und grünen Balken. Rot steht für Razzia noch nicht begonnen. Gelb für Razzia läuft. Und grün für Razzia beendet. Noch steht alles auf Rot. Broeker setzt sich an den Rand auf einen Bürostuhl neben einem kleinen Tisch.
19: Ja, und dann habe ich von meinem Platz aus beobachtet, wie sich dann die anderen Plätze alle füllten nach und nach, und bis es irgendwann rappelvoll war.
15: Broeker sieht, wie nach und nach Dutzende LKA-Polizisten dazukommen, außerdem Experten für Auslandsrechtshilfe. Und irgendwann auch der Polizeiführer, der sich an den Tisch der Einsatzleitung setzt. Das ist nicht einmal 7:30 am Morgen. Leise Gespräche, das Surren hochfahrender Rechner, letzte Anweisungen, die erteilt werden. Etwa 60 bis 70 Leute warten allein hier in der Einsatzzentrale auf den Start. Insgesamt sind es mehr als 1000 Beamte in 14 Ländern. Und sie alle sollen gleich zuschlagen, zur selben Zeit und ohne Ankündigung. Weltweit ist es die größte Cum-Ex-Razzia überhaupt. Broeker hat mit ihren Ermittlungen

0: In der ganzen Welt verschaffen sich Zugang zu Banken, Kanzleien und auch Bergers Anwesen. Es wird durchsucht.
1: Ja, und dann ging es auch los mit den Telefonaten, weil dann, nachdem die drin waren, ergaben sich ja schon die ersten Probleme.
0: Was passiert, wenn niemand die Tür aufmacht, wenn Unterlagen nicht freiwillig herausgegeben werden?
1: Und bei so einer Riesenaktion waren natürlich ununterbrochen irgendwelche Probleme und deswegen war dann ab dem Zeitpunkt der Geräuschspiegel auch ziemlich hoch.
0: Bei Staatsanwältin Broelker laufen die Fragen und Probleme der Fahnder ein. Allein in Frankfurt durchsuchen sie den Messeturm, den Westhafen Tower und eine Tochterfirma der Deutschen Börse, die den Handel technisch abwickelt. Alles auf einmal, parallel, koordiniert von hier, von der Einsatzzentrale. Von Broelker, die Entscheidungen trifft, vermittelt und viel telefoniert.
2: Das ist eine ganz junge. Die hat keine Ahnung.
0: Wir sind wieder bei Hanno Berger in der Schweiz. Nachdem er von der Razzia erfahren hat, telefoniert er quasi ununterbrochen. Und immer wieder schimpft er über Staatsanwältin Broelker.
2: Ich habe die eben angerufen. Hat jede Diskussion verweigert. Die hat jetzt keine Zeit. Die Frau ist nicht mehr sauber im Hirn.
0: Berger telefoniert da gerade mit der Anwältin, die im Broelkers Büro vor ein paar Monaten den Turm aus Pappkartons fast hat einstürzen lassen. Im Telefonat mit ihr lässt Berger seinen ganzen Frust raus.
2: Diese Kuh, kleine Tante.
0: Berger sagt, dass Broelker von Tuten und Blasen keine Ahnung habe, dass die Durchsuchung illegal sei. Berger spricht von
2: Nazi-Zustände. Also es ist nicht zu fassen, es reicht jetzt. Das ist faschistoide Einschüchterung. Eine schöne Scheiße.
0: Was Berger zu diesem Zeitpunkt nicht weiß, Broelker hat nicht nur die Razzia vorbereitet, sondern auch dafür gesorgt, dass sein Telefon abgehört wird. Und das ist auch der Grund, warum ich so genau weiß, wann genau Berger was sagt. Auf hunderten Seiten ist nämlich fein säuberlich protokolliert, was Berger am Telefon bespricht in den Stunden und Tagen, vor, während und nach der Razzia. Es sind hunderte Gespräche. Ich habe Auszüge von einem Sprecher nachsprechen lassen. Es ist das Protokoll eines emotionalen Ausnahmezustandes.
2: Das ist ja nicht zu fassen.
0: Im Protokoll wirkt Berger auf mich empört und schockiert, aber auch verzweifelt, misstrauisch, trotzig und manchmal fast panisch.
2: Das Ganze ist zusammengewichst, dummes Zeug. Ja, das ist natürlich jetzt übel.
0: Vor allem aber ist Berger offenbar eines. Richtig wütend. Ich habe natürlich auch Berger zu diesen aufgezeichneten Telefonaten befragt. Er sagt, er habe nicht gewusst, dass er abgehört wurde und habe die Gespräche als privat empfunden. Er sei so emotional geworden, weil er die Ermittlung als Ungerechtigkeit empfunden habe und weil er alles verloren habe, sein Beruf, sein Zuhause. Nicht nur er sei davon betroffen gewesen, sondern seine ganze Familie. Als ich Berger mit seinem Vergleich zum Nationalsozialismus konfrontiere, rudert er zurück. Zumindest teilweise. Er würde das heute so nicht mehr sagen. Und natürlich sei seine Situation nicht vergleichbar mit der von verfolgten und ermordeten jüdischen Menschen im Dritten Reich. Aber, und darauf beharrt Berger, in seinen Augen seien die Gerichte in Sachen Cum-Ex einem politischen Willen gefolgt und Deutschland, das sei kein Rechtsstaat mehr. Man könnte echt meinen, Berger ist überzeugt von seiner Unschuld. In den Protokollen der Telefonüberwachung spricht er von Existenzvernichtung, von einem Vernichtungsfeldzug und von schreiendem Unrecht. Aber es gibt auch Passagen, die klingen für mich so, als würde er sich ertappt fühlen. Zum Beispiel, wenn er panisch feststellt, dass auch in London und Luxemburg durchsucht wurde. Oder wenn er flucht, weil ein bestimmter wichtiger Vertrag beschlagnahmt wurde. Und dann gibt es dann noch einen Umstand, der dafür spricht, dass Berger durchaus gewusst hat, dass sein Handeln möglicherweise nicht legal war. Um das zu verstehen, müssen wir nochmal 2 Jahre zurückspringen. Damals gab es nämlich von einer anderen Staatsanwaltschaft schon einmal eine Razzia bei Berger zu Hause und in seiner Kanzlei. Auch wegen Cum-Ex. Noch während diese Durchsuchung läuft, verlässt Berger damals Deutschland. Ein Freund fährt ihn mit dem Auto in die Schweiz.
3: Jetzt gehst du erstmal dahin und guckst mal, bis der Rauch sich da gelegt hat. Und ist ja kein Problem, kommst dann schnell wieder zurück.
0: Aber der Rauch will sich einfach nicht legen. Aus dem schnell zurück ist nie etwas.

0: geworden. Seine Kanzleikollegen lässt er damals in Frankfurt zurück und macht die Kanzlei später ganz dicht. 2 Jahre ist das jetzt her. So lange wohnt Berger schon in seinem Zufluchtsort in der Schweiz. Und offenbar fühlt sich Berger jenseits der Alpen ziemlich sicher. Denn in Steuersachen ist er hier quasi unerreichbar für die deutsche Justiz. Die Schweiz liefert nämlich wegen gewöhnlicher Steuerhinterziehung nicht aus. Aber bei dieser zweiten Razzia im Herbst 2014 ist alles anders. Die ist viel größer und internationaler. Und es geht nicht nur um den Vorwurf der klassischen Steuerhinterziehung. Breuker ermittelt auch wegen eines möglichen Betrugs.
1: Alle haben gesagt, das geht nicht, das ist Steuerhinterziehung, das kann sich ausgeliefert werden, dass die dann plötzlich mit Betrug um die Ecke kommen.
0: Weil genau dieser Vorwurf macht den Unterschied. Denn wenn es um Betrug geht, dann liefert die Schweiz sehr wohl aus. Berger weiß also, was für ihn auf dem Spiel steht. Seine Freiheit. Wohl auch deshalb setzt er an diesem Tag eine Riesenmaschine in Gang. Und holt aus, zum Gegenschlag. Gegen Brohrhücker. Und Brohrhücker? Die sitzt in der Einsatzzentrale und bekommt davon erstmal gar nicht viel mit. Denn bei der Razzia in Frankfurt gibt es Probleme. Es geht um die Akten aus Bergers ehemaliger Kanzlei. Die, die er vor 2 Jahren dicht gemacht hat. Weil die Kanzlei geschlossen ist, liegen die Akten bei einem Archivdienstleister am Stadtrand von Frankfurt. Die Firma trägt den passenden Namen Reiswolf. Breuker weiß zu diesem Zeitpunkt schon, irgendwo in den 10 Meter hohen Regalen des riesigen Archivs liegen Bergers Akten, die sie natürlich unbedingt haben will. Aber
2: dieses Archiv war überhaupt nicht kooperativ gewesen, entgegen unserer Annahmen. Normalerweise sind die immer, wir sind ja nicht involviert in die Straftaten, deswegen gibt es da normalerweise keine Gegenwehr, wenn wir solche Räumlichkeiten durchsuchen.
0: Aber normal ist an diesem Tag nichts. Breuker sagt, der Reiswurf-Verantwortliche habe sich quergestellt.
2: Wir finden jetzt die Unterlagen gar nicht. Wir haben hier ein chaotisches Ablagesystem. Keine Ahnung, wo die sind. Das finden wir heute überhaupt nicht. Keine Ahnung, da müssen wir mal in den nächsten Wochen mal schauen. Und das hatte ich zum Glück mitbekommen, hat gesagt, stopp. Also das kann doch nicht sein. Das kann doch nicht sein, dass das Archiv nicht weiß, wo die Unterlagen des Kunden sind. Was machen die denn, wenn der Kunde die haben will?
0: Breuker und der Einsatzleiter stehen in der Einsatzzentrale. Sie überlegen, was sie jetzt machen sollen. Sollten sie sich jetzt einfach geschlagen geben und die Durchsuchung im Archiv abbrechen? Hat der Staat als braves Schäfchen Angst vor dem Reiswolf? Der Einsatzleiter hat eine Idee.
2: Dann sagen wir eben, also wenn die jetzt hier nicht kooperieren, dann schicken wir eben eine Hundertschaft, dann geht die da eben mit Leitern durch. Das dauert dann vielleicht 2-3 Wochen, ne? Aber ist ja nicht so, dass wir das nicht machen könnten. Und das fand ich eine super Reaktion, habe gesagt, ja, das leuchtet mir ein und so machen wir das auch.
0: Über das Telefon geben sie diese Lösung weiter ins Reiswolf-Archiv und warten gespannt auf die Reaktion.
2: Und dann hat der Archivdienstleister gesagt, nee, also eine Hundertschaft, die mir hier wochenlang in meinen Lagerstätten da rumkriecht, das will ich auf keinen Fall, sondern ich suche mal schnell die Unterlagen zusammen und verpack die sogar noch in Kartons und schicke einen LKW und schicke den abends noch beim LKA vorbei.
0: Das Unternehmen hat sich auf meine Anfrage dazu nicht geäußert. Um 9:15 am Abend rollt der LKW dann tatsächlich auf den Parkplatz des LKA. Inzwischen sind alle Ampeln auf grün gesprungen. 11-Euro-Paletten mit Unterlagen allein aus dem Reiswolf-Archiv werden aus dem LKW ausgeladen. Die Razzia ist vorbei und für Breuker ein Erfolg. Sie sitzt jetzt auf einem Goldschatz von Unterlagen. Aktenordner über Aktenordner, lose Blätter aus Papierkörben, Festplatten, USB-Sticks und Flipcharts, die komplizierte Firmengeflechte erklären. Ein Schatz von Beweisen, zusammengetragen aus der ganzen Welt. Breuker scheint gewonnen zu haben. Zumindest diese erste Runde. Und Berger scheint die erste Runde verloren zu haben. Aber, und das ist jetzt vielleicht nicht so überraschend, Berger gibt nicht auf.
2: Er ist sehr aggressiv gewesen. dass er auch Panik hatte wahrscheinlich, dass er dieses Leben verliert und seine Stellung verliert, seine Anerkennung verliert, seine Kontakte verliert. Und dass er deswegen all seine Energie in einen Gegenkampf wendet.
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5: Brandenburg A13 Berlin Richtung Dresden. Die Ausfahrt Rago ist wegen einer Ölspur gesperrt. Im weiteren Verlauf der A13 Richtung Dresden wird der Verkehr zwischen Teupitz und Baruth-Mark bis 5 Uhr früh über die Gegenfahrbahn geleitet. Es laufen Markierungsarbeiten. Die Anschlussstelle Baruth ist in Richtung Dresden gesperrt. Und bitte Vorsicht zwischen Karlau und Bronco. Dort blockiert ein liegengebliebenes Fahrzeug die rechte Spur und die Standspur. Vorsicht auf der B112 bei Eisenhüttenstadt. Zwischen Ziltendorf und Schönfließ sind Personen auf der Fahrbahn. Auf den Berliner Straßen ist die Lage insgesamt entspannt. Ein Hinweis für morgen: Adlershof auf dem Adlergestell wird für 10 Tage die Fahrbahn in Höhe Rudor-Chaussee auf eine Spur stadtauswärts verengt. Und in Französisch-Buchholz ist die Schönhauser Straße von 8 bis 14 Uhr wegen Kranarbeiten am Kirschgarten gesperrt. Wir wünschen Ihnen eine gute Fahrt.
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7: Guten Abend, ich begrüße Sie zur Tagesschau. Heute vor 65 Jahren veränderte sich das Leben von Millionen Menschen schlagartig. Damals begann der Bau der Berliner Mauer. Deshalb wurde heute an der Gedenkstätte Bernauer Straße der Opfer des DDR-Grenzregimes gedacht. In der Nacht zum 13. August 1961 befahl die SED-Führung, die Grenzen rings um West-Berlin zunächst mit Stacheldraht abzuriegeln. Mehr als 28 Jahre lang durchschnitt dann die Mauer die Stadt. Menschen starben bei dem Versuch, sie zu überwinden, einigen aber gelang die Flucht.
8: Wenn Anita Möller heute in den Tunnel schaut, durch den sie 1962 von Ost nach West-Berlin geflohen ist, bekommt sie einen Schreck.
9: Da wird mir ganz übel, weil mir dann wieder einfällt, was man damals alles gemacht hat und mit welcher Leichtigkeit.
8: 22 Jahre jung und ihre anderthalbjährige Tochter im Arm nahm sie das Wagnis auf sich, kroch trotz ihrer Angst durch den schlammigen Tunnel in die Freiheit, die ihr in der DDR fehlte.
9: Man durfte nicht das sagen, was man sagen wollte, musste damit, also wenn es gegen die Regierung war. Musste damit rechnen, dass man verhaftet wird. Bestimmte Bücher durften wir nicht lesen, Filme nicht sehen und vor allen Dingen, was für mich damals sehr wichtig war, nicht verreisen.
8: So wie Anita Möller gelang mehr als 5000 Menschen an der Berliner Mauer die Flucht. Aber mindestens 140 Männer, Frauen und Kinder verloren hier ihr Leben. An sie wird heute erinnert. Aber auch daran, dass die Teilung Deutschlands bis heute Spuren hinterlässt.
10: Die Mauer stand 28 Jahre. Sie fiel vor 37 Jahren. Und sie scheint doch häufig noch fest in unseren Köpfen zu stecken. Selbst in den Generationen, die nach dem Mauerfall geboren wurden, wirkt es nach.
8: Umso wichtiger sei es, an die Unmenschlichkeit der Mauer zu erinnern und daran, wie wertvoll die Freiheit sei, betont die Bundestagspräsidentin. Wie die Mauer heute gesehen und diskutiert werden kann, ist Thema einer temporären Kunstaktion am Brandenburger Tor. Die 30 Meter lange Installation schafft den Eindruck einer unüberwindlichen Barriere, die aber je nach Standpunkt plötzlich transparent wird. Daneben sind historische Fotos zu sehen, die die Brutalität der Teilung einer Stadt und eines Landes verdeutlichen und gleichzeitig zeigen, wie normal das für viele lange Zeit war. Anita Möller hat sich als junge Frau für die Freiheit entschieden. Sie hat unter der Teilung gelitten. Heute berichtet sie als Zeitzeugin von ihren Erfahrungen.
7: 12.500 Menschen sind nach Berechnungen des Robert-Koch-Instituts zuletzt an den Folgen der Hitze gestorben. Der Ruf nach einem besseren Schutz wird deshalb immer lauter. Die Grünen fordern einen Hitzegipfel der Bundesregierung und klare Zuständigkeiten. Der Deutsche Städte- und Gemeindebund will Hitzeschutz zur gemeinsamen Aufgabe von Bund, Ländern und Kommunen machen, mit einer Kostenbeteiligung durch den Bund. Bundesumweltminister Schneider kündigte Vorschläge an, um die Anpassung an Klimaveränderungen als Gemeinschaftsaufgabe im Grundgesetz zu verankern.
11: Mehr Schatten auf dem Spielplatz, Abkühlung an der Bushaltestelle, weniger aufgeheizter Beton. Hitzeschutz ist vor allem Aufgabe der Kommunen. Doch das kostet Geld. Geld, das in vielen Städten und Gemeinden knapp ist. Der Bund kann solche Maßnahmen bislang nur begrenzt unterstützen. Das will Bundesumweltminister Schneider ändern. Künftig soll auch die Bundesregierung beim Hitzeschutz mitfinanzieren dürfen. Dafür will er die Voraussetzungen durch eine Grundgesetzänderung schaffen.
12: Dass wir die Versiegelung aufbrechen, dass wir schattige Plätze schaffen mit Bäumen etc. All das sind Aufgaben, die ich bisher per Grundgesetz ausgeschlossen nicht finanzieren darf. Nur mit groben Brücken. Und ich möchte gern, dass wir als Bund und Länder dort gemeinsam zusammenarbeiten.
11: Ganz überraschend kommt der Vorstoß nicht. Union und SPD hatten im Koalitionsvertrag bereits vereinbart, eine gemeinsame Finanzierung von Bund und Ländern bei der Klimaanpassung zu prüfen. Schneider sagt, diese Prüfung sei nun abgeschlossen. Noch in diesem Jahr will er einen entsprechenden Vorschlag vorlegen. Doch aus der Union kommt Widerstand. Der stellvertretende Fraktionsvorsitzende Krings kritisiert den Vorstoß. Eine solche neue, breite Kompetenz des Bundes würde zwar die Verfassungsjuristen auf Jahre mit Abgrenzungsfragen beschäftigen, aber keinen Vorteil für das Klima bringen. Einfach wird eine Grundgesetzänderung ohnehin nicht. Dafür braucht es eine Zweidrittelmehrheit. Union und SPD allein haben sie derzeit nicht. Die Grünen signalisieren grundsätzlich Unterstützung. Fraktionschefin Dröge nennt Schneiders Vorstoß eine richtige Initiative, fordert aber mehr Tempo und einen Hitzegipfel im Kanzleramt. Den lehnt Umweltminister Schneider bisher ab.
7: Die Donau führt, genau wie andere große Flüsse auch, seit längerem Niedrigwasser. In Rumänien wirkt sich jetzt das auch auf die Energieversorgung aus. Weil Kühlwasser fehlt, hat das Land heute sein einziges Atomkraftwerk in der Nähe von Cernavoda komplett abgeschaltet. Um die Stromversorgung weiter zu gewährleisten, könnte ein Braunkohlekraftwerk in Rovinari wieder hochgefahren werden. Die Rumänen spüren die Folgen des Energiemangels im ganzen Land, so auch in Scoarța.
13: Seit einer Woche wird es immer um Punkt Mitternacht stockdunkel im rumänischen Scoarța. Bis zum Morgengrauen werden die über 1400 Straßenlaternen der Gemeinde abgeschaltet, um Strom zu sparen. Der Bürgermeister hätte sich mehr Vorbereitung gewünscht. Wir hätten wissen müssen, dass wir an diesen Punkt gelangen. Jetzt sind alle im Alarmzustand. Seit heute Morgen 11 Uhr ist das einzige rumänische Atomkraftwerk Cernavoda komplett vom Netz genommen. Es erzeugte 20% des rumänischen Stroms. Da das Kraftwerk sein gesamtes Kühlwasser aus einem Arm der Donau bezieht, machte das Niedrigwasser ein sicheres Weiterkühlen unmöglich. Alle Versuche mit Sprengungen und dem Aufschütten eines Unterwasserdamms mehr Wasser Richtung Atomkraftwerk zu lenken, scheiterten. Wir werden die 680 bis 700 Megawatt durchschnittliche Leistung von Block 2 des Kraftwerks Cernavoda vorwiegend durch Importe ausgleichen. Falls nötig, erwägt die rumänische Regierung darüber hinaus, das Braunkohlekraftwerk in Rovinari, das erst kürzlich vom Netz genommen wurde, wieder hochzufahren. Dort ist man für alles gerüstet. Die Anlage befindet sich in einem guten Zustand und das Personal ist bereit für die Inbetriebnahme. Sollten diese Maßnahmen nicht reichen, könnte schlimmstenfalls auch die Stromzufuhr für die energieintensive Industrie eingeschränkt werden. In der kleinen Gemeinde Scoarța hofft man unterdessen, dass die Straßenbeleuchtung bald wieder die ganze Nacht hindurch leuchten kann.
7: Es ist ein Wettlauf gegen die Zeit. 3 Tage nach dem schweren Erdbeben in Kolumbien läuft die Suche nach Überlebenden weiter. Bislang wurden 273 Todesopfer gemeldet. Fast 400 Menschen gelten aber noch als vermisst. Durch hochgestreckte Hände sorgen Einsatzkräfte für Ruhe, um Hilferufe oder Klopfen zu hören. Und tatsächlich werden vereinzelt noch Verschüttete lebend gefunden. Doch mit jeder Stunde schwindet die Hoffnung. Denn die ersten 72 Stunden, die als entscheidend gelten, sind bereits verstrichen. Sein Konterfei prangt noch immer an vielen Hauswänden auf der Karibikinsel Kuba. Fidel Castro wäre heute 100 Jahre alt geworden. 2016 starb der Revolutionsführer und langjährige Staatschef. Seine Anhänger verehren und vermissen ihn, gerade in der aktuellen Krise. Kritiker aber sehen Castro und seine Politik als Ursache für die schlechte Wirtschaftslage.
14: Gerade ist der Strom da, also zapfen, rühren und mixen sie, was geht. Wer weiß, wann er wieder ausfällt oder ausgeschaltet wird. Fanette betreibt ein Café in Havanna, doch seit Donald Trumps Energieblockade kommen kaum noch Touristen. Jetzt ist der Strom wieder weg. Aber die Gehälter meiner Mitarbeiter muss ich ja trotzdem zahlen, ob es Strom gibt oder nicht. Kuba ist nicht in Feierlaune, heute am 100. Geburtstag von Fidel Castro, der Symbolfigur für den Widerstand gegen die USA, fast 50 Jahre diktatorisch regierender Präsident. Im Straßenbild ist er überall. Bei Feierlichkeiten würdigt ihn der aktuelle Regierungschef. Was von Fidel übrig ist? Nichts. Anfang August, mal wieder landesweiter Stromausfall. Keine Ampeln, kein Ventilator bei tropischer Hitze. Wo Pumpen nicht funktionieren, ist der Zugang zu Trinkwasser unsicher. Die sozialistische Regierung will gegensteuern, die Wirtschaft vorsichtig öffnen. Doch dass die USA Kuba als Terrorstaat einstufen, schreckt Investoren ab. In diesem Kinderheim in Havanna kommen Spenden aus dem Ausland an. Seife, Zahnpasta, Süßes. Die US-Sanktionen, sagen sie hier, treffen die Schwächsten. Sie müssen die Blockade aufheben, damit Treibstoff ins Land kommt, damit wir Strom haben, ein würdiges Leben führen können, wie es jedem Menschen zusteht. Fanette sagt, viele ihrer Freunde hätten Kuba verlassen. Sie dagegen habe immer an ihr Land geglaubt. Immerhin, an diesem Tag kommt der Strom wieder. Schließen müssen sie nicht.
7: In vielen Teilen Europas richteten sich die Blicke gestern Abend in den Himmel. Die Sonnenfinsternis zog Millionen Menschen in ihren Bann. In Spanien etwa schob sich der Mond vollständig vor die Sonne. Auch in Deutschland versammelten sich vielerorts Menschen, um das Himmelsschauspiel zu beobachten. Hier verdeckte der Mond die Sonne je nach Region bis zu 90%.
15: Hunderte Schaulustige versammeln sich gestern auf dem Feldberg im Taunus. Alle warten auf den Moment. Wer keine Brille mehr bekommen hat, bastelt sich eine Alternative oder kommt direkt mit Profi-Equipment.
16: Ich habe das Teleskop schon einige Jahre. Ich habe es seit jetzt lange auf dem Dachboden liegen lassen gehabt. Ich dachte, jetzt ist ein guter Zeitpunkt, es einfach mal wieder rauszuholen.
15: Hobbyastronom Jo Hoffmann reiste extra nach Mallorca, um die totale Sonnenfinsternis auf der Baleareninsel zu erleben.
17: Ich liebe Sonnenfinsternisse. Mit 18 Jahren habe ich die erste totale Sonnenfinsternis erlebt. Noch dazu in Mauretanien, mitten in der Wüste. War weniger Gedränge als hier. Und es ist immer ganz toll zu sehen, mit welcher Präzision Himmelsereignisse ablaufen.
18: Sehr beeindruckend. Vor allem, ich habe das so toll gefunden, diese Jubelstimmung hier. Es war echt klasse. Toll, richtig toll.
15: Den besten Blick auf die Sonnenfinsternis gab es in rund 10.000 Metern Höhe. Die spanische Fluggesellschaft Iberia hatte extra einen Sonnenfinsternisflug inklusive Livestream gestartet. In Reykjavik auf Island versteckte sich die Sonne zwar hinter den Wolken, doch so dunkel wie hier wurde es wohl an kaum einem anderen Ort. Die nächste partielle Sonnenfinsternis kann man in Deutschland am 2. August 2027 sehen. Wer eine totale Sonnenfinsternis sehen möchte, sollte dann am besten nach Nordafrika oder Südspanien reisen.
7: Der Vulkan Ätna auf der italienischen Insel Sizilien spuckt weiter Asche und das sorgt für Reisechaos. Urlauber harren am Flughafen Catania aus, weil der Flugbetrieb aus Sicherheitsgründen noch immer stillsteht. Zehntausende mussten schon umplanen seit Beginn des Vulkanausbruchs vor einer Woche. Schäden in Millionenhöhe werden befürchtet, aber nicht alle schreckt der Ausbruch ab. Trotz Warnungen vor der heißen Lava zieht es zahlreiche Schaulustige auf den Ätna. Erst 19 und schon Europameister. Johannes Liebmann hat bei der Schwimm-EM in Paris gestern Abend die Goldmedaille über 800 Meter Freistil gewonnen. Auch seinem Teamkollegen Sven Schwarz ließ er dabei keine Chance, der aber freute sich über Silber.
19: Gerührt über seinen Erfolg, ein Senkrechtstarter, der liefert, der Gold-Johannes verzückt die deutsche Schwimmwelt. 19 Jahre jung aus Magdeburg. Erst im April verschreckte er die Konkurrenz, holte sich den Europarekord über 800 Meter. Sein Finale, Sven Schwarz aus Hannover, ist mit dabei. Bahn 6, die dritte von unten. Liebmann, die obere Weiße. 800 Meter, 16 Bahnen. Liebmann hat im Mai erst Abi gemacht, sein Hauptkonkurrent. Der eigene DSV-Kollege, der Vize-Weltmeister von Singapur, Sven Schwarz. Ungestüm und energisch schwimmt Liebmann von vorn, wie im Vorlauf. Er will kein Risiko eingehen. Schwarz bleibt in Schlagdistanz dran, aber gegen Ende kann dem jungen Liebmann keiner mehr folgen. Souverän Gold für Deutschland, wieder mit Europarekord. Schwarz wird Zweiter.
20: Ja, mega. Also direkt quasi erster Start bei den Erwachsenen. Direkt einen Titel, das ist unglaublich. Und ja, ich bin mega stolz, wie es jetzt gelaufen ist.
19: Beide performen auf höchstem Niveau und Liebmann holt das erste EM-Gold hier im Becken in Paris. Gold und Silber für Deutschland bedeuten die Medaillen 4 und 5 für den DSV.
7: Und hier nun die Wettervorhersage für morgen Freitag, den 14. August.
21: Auch wenn das Hoch sein Zentrum nach Osteuropa verlagert, wird es morgen nochmal landesweit sonnig, trocken und heiß. Heute Nacht ist es verbreitet sternenklar und morgen scheint die Sonne oft von einem wolkenlosen Himmel. In der Nordhälfte ziehen mitunter dünne Schleierwolken durch, im Westen bilden sich mal ein paar Quellwolken. Heute Nacht noch örtlich 22 Grad im Westen bis 7 Grad in der Oberlausitz. Morgen fast überall heiß bis sehr heiß mit bis zu 38 Grad im Südwesten, an der Ostsee bei Seewind um 27 Grad. Am Samstag Richtung Südosten noch sonnig, sonst auch Wolken und mancherorts Schauer oder Gewitter. Am Sonntag wird es verbreitet wechselhaft und die heiße Luft in den Südosten abgedrängt. Dort am Montag zum Teil kräftige Regenfälle und Gewitter.
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23: Der kommt heute wieder aus Frankfurt vom Hessischen Rundfunk. Mein Name ist Riccardo Mastrocola. Schönen guten Abend. Eine harte Grenze mit Stacheldraht und Wachtürmen, die mitten durch Deutschland geht, und eine Mauer mitten durch Berlin. Das kennen viele jüngere Menschen gar nicht mehr aus eigener Anschauung. Es ist schon zu lange her. Es ist aber auch eine Zeit, die für viele Menschen heute noch mit schmerzhaften Erinnerungen verbunden ist. Vor genau 65 Jahren hat die Führung der damaligen DDR mit dem Bau der Berliner Mauer begonnen und im Laufe der Jahre wurde daraus eine fast unüberwindbare Grenze zwischen Ost- und West-Berlin. Viele Menschen sind bei dem Versuch gestorben, dieses martialische Bauwerk zu überwinden. Daran ist heute Vormittag erinnert worden in Berlin bei einer zentralen Gedenkveranstaltung in der Bernauer Straße. Unsere Reporterin Annette Miersch war dabei.
24: Einst schwangen sie hoch oben im Turm der Versöhnungskirche. Jetzt läuten die geretteten Glocken mitten auf dem ehemaligen Todesstreifen in einem Holzgerüst. Auf den Trümmern der Kirche steht inzwischen die Versöhnungskapelle, ein besonderer Ort aus Lehm und Holz und zur Erinnerung. Auch an den 13. August 1961. Dieses Datum sei eine geschichtliche Ikone, eine Zäsur, sagt Pfarrer Thomas Jeutner zur Begrüßung, der Tag, an dem der Bau der Mauer anfing.
25: Sie verwundete das Herz unserer Stadt. Sie trennte Straßen, Familien, Freunde, Liebespaare. Und die Gewalt an der Grenze zerstörte viele Leben. Und die es betroffen hat, trauern lebenslang.
24: Politiker, Vertreter von Opferverbänden und Zeitzeugen sind gekommen. Im Halbdunkel der schlichten kleinen Kapelle sitzen sie dicht gedrängt. Berlins regierender Bürgermeister Kai Wegner erinnert an Schicksale und Geschichten, die mit dem Mauerbau verbunden sind.
26: Es sind diese Schicksale und Geschichten, die wir nicht vergessen dürfen. Es sind diese Schicksale, die uns mahnen. Mahnen, dass ein Leben in Freiheit, ein Leben in Demokratie keine Selbstverständlichkeit ist.
24: 28 Jahre stand die Mauer, 37 Jahre schon ist sie wieder weg, gibt Bundestagspräsidentin Julia Klöckner in ihrer Rede zu bedenken und fragt, warum konnte das Bauwerk verschwinden, nicht aber die Mauer in den Köpfen?
10: Für Westdeutsche änderte sich mit der Einheit nicht allzu viel. Doch sie haben unterschätzt, wir haben unterschätzt, wie tiefgreifend die Umbrüche für die Landsleute waren. Für Ostdeutsche änderte sich mit der Einheit nahezu alles. Manche Erfahrungen des Übergangs wirken bis heute nach. Und wer sie verstehen will, der muss bereit sein, auch zuzuhören. Für alle Deutsche aber gilt, wir müssen verstehen wollen. Auch dafür übrigens gedenken wir heute. Auch dafür blicken wir zurück. Wir müssen aus unserer Geschichte lernen. Wir dürfen uns eben nicht in ihr verlieren.
24: Aufhorchen lässt schließlich das kurze Zeitzeugengespräch mit der Familie Hildebrand, dem Sohn und zwei Urenkelinnen des letzten DDR-Pfarrers in der Versöhnungskirche. Antonia Hildebrand, nach dem Fall der Mauer geboren, kritisiert, dass die deutsche Teilung längst nicht überwunden sei.
0: Das Prägnanteste ist einfach, dass die Ostdeutschen strukturell systematisch benachteiligt sind, auf Führungsebenen extrem unterrepräsentiert. Sie sind die Bevölkerungsgruppe europaweit, die am seltensten die Immobilie besitzt, in der sie selber leben. In Leipzig, wo ich auch zum Teil studiert habe, gehören 70% der Altbauten Westdeutschen. Ich stelle mir mal vor, wie das wäre, wenn in München 70% der Altbauten Ostland gehören würde, was dann für ein Theater wäre. Und Markus Söder würde ausrasten, zu Recht wahrscheinlich.
24: Besonders seltsam sei aus ihrer Sicht, dass sich dafür scheinbar niemand interessiere.
23: Erinnerung und Gedenken an den Bau der Berliner Mauer vor 65 Jahren. Ein Bericht von Annette Mirsch war das. Immer mehr Kinder leiden unter körperlicher, psychischer Gewalt oder unter Vernachlässigung in Deutschland. Der Fachbegriff dafür ist Kindeswohlgefährdung. Und die Zahlen des Statistischen Bundesamtes in Wiesbaden sind alarmierend. Sie sind das vierte Jahr in Folge gestiegen. Allein 2025 gab es knapp 80.000 gemeldete Fälle. Und das sind doppelt so viele wie seit Beginn der Zählung 2012. Wir haben mit dem Kinderschutzbeauftragten des Landes Hessen darüber gesprochen, mit Alexander Bauer. Woran liegt es, dass die Zahlen so ansteigen? Ist die Gesellschaft gewalttätiger geworden oder liegt es daran, dass mehr Fälle gemeldet worden sind?
1: Ich denke, dass beides eine Rolle spielt. Natürlich machen die steigenden Zahlen zunächst aufmerksam und auch sorgenvoll. Aber man kann durchaus auch feststellen, dass Prävention, Aufklärung und das Meldeverhalten sich verändert hat. Menschen schauen genauer hin, akzeptieren nicht mehr, dass ein Kind in der Nachbarschaft schreit, sondern gehen der Sache vielleicht nach. Ich glaube, dass der Kinderschutz einfach ein gesellschaftliches Thema geworden ist und man einfach auch dann dadurch stärkere Meldezahlen bekommt und leider Gottes dann auch entsprechend mehr Fälle.
23: Bleibt auch die Frage, ob es eine bestimmte Gruppe in der Gesellschaft betrifft, wo öfter Kindeswohlgefährdung vorkommt.
1: Kindeswohlgefährdung gibt es eigentlich in allen gesellschaftlichen Schichten und bei jeder Familie, auch jeder Herkunft. Das kann die Wissenschaft bestätigen. Aber es gibt eben Faktoren, die das befördern. Beispielsweise Armut oder auch beengtes Wohnen, psychische Erkrankungen. Besonders schwierig sind natürlich, wenn mehrere Faktoren zusammenkommen. Also entscheidend sind die Lebensbedingungen der Kinder, der Familien. Und da müssen wir ansetzen, wenn wir Präventionsarbeit leisten wollen.
23: Bei über der Hälfte der Fälle, sagen die Zahlen, geht es um Vernachlässigung. Was ist darunter zu verstehen?
1: Na gut, die Vernachlässigung kann natürlich verschiedene Ursachen sein. Es kann Frage sein von materieller Vernachlässigung, von Hunger, von Durst, aber auch emotionale Vernachlässigung ist ein wichtiges Thema. Ich meine, es ist nicht entscheidend, ob ein Kind in Markenklamotten hat, das neueste Handy und ein eigenes Zimmer, sondern dass ein Kind entsprechende Zuneigung hat, Ansprechpartner, vertrauensvolle Umgebung und Menschen, die sich sorgevoll kümmern. Und das ist eben auch bei Familien mit durchaus erheblichem Einkommen oder mit gut verdientem Einkommen auch der Fall. Kindeswohlgefährdung, Kindesmissbrauch findet in allen gesellschaftlichen Schichten leider Gottes statt.
23: Das sagt der Kinderschutzbeauftragte der hessischen Landesregierung Alexander Bauer in Reaktion auf die wieder gestiegene Zahl von Kindeswohlgefährdungen in Deutschland. Sie ist auf einem neuen Höchststand. Es gab heute neue Zahlen vom Statistischen Bundesamt. Die Grundwasserpegel in Deutschland sinken, die Böden trocknen aus, manche Ortschaften müssen schon per Tankwagen mit Trinkwasser versorgt werden. Der Wassermangel ist allgegenwärtig in Deutschland, auch in Bayern. Was nötig wäre, um Abhilfe zu schaffen, darüber sind sich Fachleute und Politiker einig, aber wird auch tatsächlich das Richtige getan? Peter Queton mit einer Bestandsaufnahme.
2: Immerhin, die Situation in Bayern ist noch verhältnismäßig gut, sagt Umweltminister Thorsten Glauber von den Freien Wählern.
3: Bayern ist natürlich über die ganze Fläche mit der Wasserversorgung gedeckt
26: Und die Wasserversorgung in Bayern ist aktuell gesichert. Und das ist die gute Botschaft bei auch den großen Herausforderungen rund um Wasser.
2: Die Wassernetze im Freistaat sind in einem guten Zustand. Die Rohre funktionieren. Werden Löcher entdeckt, werden diese schnell geschlossen, versichert Gunnar Braun, Geschäftsführer des Verbandes kommunaler Unternehmen in Bayern, VKU.
3: Die Technik funktioniert. Wir haben aber immer wieder das Thema, dass das Wasser fehlt, teils in Quellen, teils in Brunnen.
2: Die Rohre sind da, aber es gibt immer weniger Wasser, was da durchfließen kann. Die Staatsregierung hat dafür die Wasserstrategie 2050. Diese sieht vor, eine Wasserleitung von Süden in den trockenen Norden zu legen, 1200 Kilometer lang, vorausgesetzt, es gibt noch was, was da durchfließen kann. Die Ursache für den Wassermangel hat Umweltminister Glauber längst ausgemacht.
26: Das Thema ist Tauberwatte, ist Grundwasserneubildung. Man muss in der Fläche Wasser halten. Der Wassertropfen darf eben nicht über unsere Flüsse abfließen an die Nordsee oder ans Schwarze Meer, sondern er muss in Bayern im Boden versickern. Und dieses Entsiegeln, dieses am Ende Versickern ist eine Zukunftsaufgabe, die am Ende des Tages die Gemeinden, die Landwirtschaft, aber natürlich uns auch in der Wasserversorgung betreffen.
2: Schwammlandschaften werden die Böden dann genannt, die als große Wasserspeicher dienen. Jeder braucht Wasser. Es gilt als das wichtigste Lebensmittel, aber auch die Industrie braucht Wasser und die Landwirtschaft zur Herstellung von Lebensmitteln. Dabei ist klar, was eigentlich getan werden müsste. Böden entsiegeln, Bäume pflanzen, Dächer begrünen und beim Bauen die Umweltfolgen gleich mitbedenken. Stattdessen wird an Symptomen herumgedoktert, klagt Karl Auerswald, emeritierter Professor der Technischen Universität München.
4: Das ist halt die politische Herangehensweise, zu zeigen, man ist handlungsfähig und man ändert am Symptom was, nicht an der Ursache.
2: Und Auerswald hat auch gleich ein Beispiel parat.
4: Sehr viel mehr beunruhigt mich, was ich zum Beispiel in den Nachrichten gehört habe, dass der Rhein tiefer gelegt werden soll, ausgebaggert werden soll, gell? Um die Schiffbarkeit kurzfristig zu verbessern, was aber bedeutet, dass im gesamten Rheineinzugsgebiet das Grundwasser abgesenkt wird.
23: Das sagt der Professor von der Münchner Technischen Universität über den Wassermangel in Bayern und was dagegen getan werden müsste. Der Bericht war das von Peter Queton.
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23: Dafür ist Simon Schäfer aus der Sportredaktion zu mir ins Studio gekommen. Simon, wir schauen erstmal zur Leichtathletik-EM nach England.
5: Genau, und da habe ich das Zitat des Tages quasi mitgebracht. Es kommt von Smilla Kolbe, die Läuferin von Eintracht Frankfurt. Sie hat heute in Birmingham, wo die Leichtathletik-EM ja stattfindet, das hier gesagt.
6: Ich lese so viele Kommentare und freue mich wirklich über den ganzen Support, den wir so kriegen. Und trotzdem sehe ich unter manchen Athleten in den Kommentarspalten echt irgendwie krasse Kommentare. Und ich würde mir wünschen, wir vertreten hier Deutschland und kriegen hier irgendwie Support von allen, die zuschauen. Und ich erwarte da irgendwie ein bisschen mehr Respekt. Und ich freue mich extrem, dass mich so viele supporten. Aber ich will mir nicht vorstellen, wie das wäre, wenn ich nicht so weiß wäre, wie ich bin.
5: Diese wichtige Message wurde von Smilla Kolbe dann mehr als deutlich. Das am Anfang. Jetzt kommen wir zum Sportlichen und einen Blick auf diese EM. Und deshalb schalten wir jetzt zu unserem Reporter Jens-Jörg Rieck nach Birmingham. Erstmal hallo Jens-Jörg.
8: Hallo und nochmal Glückwunsch zu dem Zitat. Ich hätte es euch auch eingespielt, weil das war die verbale Goldmedaille des Tages für eine Läuferin, die hier persönliche Bestleistung gelaufen ist. Zwar nichts gewonnen hat, aber uns sehr überzeugt hat. Also wichtiges Statement. Jetzt aber zurück. Sorry.
5: Genau, jetzt schauen wir auf die, die sportlich auch was gewinnen können. Vor allem im Zehnkampf. Darauf sind viele Augen gerichtet. In der achten Disziplin heute im Stabhochsprung, da gab es ja am späten Nachmittag so eine mittelgroße Panne, würde ich mal nennen. Was war denn da los?
8: Ja, das war enttäuschend in vielerlei Hinsicht. Ich habe auch einen O-Ton vorbereitet, aber passend sozusagen zu der ganzen Melesse. Die Messung stimmte nicht. 4,80 stand drauf, 4,70 war dann am Ende nur als höher aufgelegt. Der Abstand der Ständer zur Sprungmatte stimmte nicht. Es waren mehrere Fehler, die sich dort häuften. Und wir haben den Weltmeister, der sich in dieser Sportart auskennt, wir haben Niklas Kaulmer gefragt, wie er das Ganze fand. Und er fand es auch hochpeinlich. Achtung, es dauert ein bisschen.
9: Ein absoluter Quatsch. Also das darf nicht passieren bei Europameisterschaften. Das darf mal passieren bei, Kreismeisterschaften, dass man falsch einmisst und dann eine Höhe nochmal springen muss. Dass das jetzt da passiert, schwierig. Und dass man dann auch noch die Ständer falsch hinstellt, nochmal schwierig.
8: Ja, ich könnte als Entschuldigung sagen, heute ist der heißeste Tag bei den Europameisterschaften, knapp 37 Grad. Die Töne kommen ein bisschen langsamer, der Abstand der Matten stimmt nicht, aber es ist, wie man es auch wendet, ein ganz schwarzer Punkt in Sachen Organisation bei Europameisterschaften oder überhaupt bei einer großen Meisterschaft, einem Championat. Absolut unwürdig.
5: Danach gab es eine kleine Pause zum Durchschnaufen, zum Nervensammeln, vielleicht kann man es so sagen. Aktuell läuft das Speerwerfen. Wie sieht es denn aus für Weltmeister Leo Neugebauer und eben auch Niklas Kaul?
8: Ja, also wenn ich allein die Qualität des Einwerfens beurteile, sie beginnen jetzt erst in ein paar Minuten um 20.35 Uhr, also in gut 10 Minuten, dann würde ich sagen, es sieht sehr gut aus für Niklas Kaul, der ja ohnehin der bessere Speerwerfer ist, mit dem Speer auf Weiten von unglaubliche fast 80 Meter kommt. Also wenn er das abruft, dann macht er jetzt nochmal bestimmt 200 Punkte gut zu Leo Neugebauer, der so in Richtung 65 Meter werfen kann. Und allein die Stimmung der beiden hier zu beobachten ist hochspannend. Sie sind jetzt im Schatten der Kurve ganz locker und gelöst. Jetzt Niklas Kaul, der läuft zum Beispiel gerade an mit dem 800-Gramm-Speer in der Hand und wird ihn jetzt wieder leicht in die Luft setzen und setzt ihn da, ich schau mal hin, wo er hingeht, in Richtung 80-Meter-Marke. Also das ist unglaublich, das war nicht mal richtig durchgezogen. Und passend dazu vielleicht noch die Beobachtung gerade, hier lief gerade Bon Jovi, Living Like a Prayer, da hat er mitgesungen. Also wenn du so in einen vorletzten Teil eines Zehnkampfes gehst, dann ist alles okay. Die Würfe von Leo Neugebauer, dem Weltmeister, sahen deutlich schlechter aus. Aber wie wir es auch wenn, wir können es auch ganz knapp herunterbrechen, einer von den beiden wird Europameister und der andere wird wahrscheinlich Zweiter. Es gibt schlimmere Konstellationen für die deutsche Leichtathletik als den aktuellen Stand beim Mehrkampf.
5: Gib uns noch kurz die Einordnung, wie sieht es in der Gesamtwertung aktuell aus?
8: In der Gesamtwertung haben wir folgenden Stand. Neugebauer führt vor dem Norweger Skotheim, der ist Zweiter, und dem Niederländer Tesselaer, der ist Dritter. Vierter ist Niklas Kaul, aktuell 358 Punkte der Rückstand. Und wir wollen nicht vergessen, dass wir Amadeus Gräber da noch haben, der ein Top-10-Resultat machen wird. 21 Jahre jung, jetzt wirft er gerade auch eine ganz große Hoffnung. Es bleibt dabei, wo Zehnkampf draufsteht, ist Made in Germany drin.
5: Also, da könnten noch einige deutschen Medaillen heute Abend mit dabei sein, denn in einer Stunde geht ja auch Gesa Krause über die 3000 Meter Hürden an den Start, ihre Paradedisziplin. Das war bis hierhin Jens-Jörg Rieck live aus Birmingham von der Leichtathletik EM. Und wenn Sie diese Entscheidung sehen wollen, dann können Sie das tun bei den Kollegen des ZDF. Und natürlich behalten wir auch für Sie hier alles im Blick.
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11: Um 20.30 Uhr mit Daniel Skondo. Die Innenminister von Bund und Ländern fordern eine bessere Drohnenabwehr. Anlass ist der Vorfall am Flughafen Leipzig-Halle mit einer Drohne mit Sprengstoff. Sachsen will mehr Schutz für den Flughafen. Hessens Innenminister Poseck sieht Deutschland auf einem guten Weg im Abwehrkampf. Er müsse aber noch intensiviert werden. Krisenstimmung bei den deutschen Winzerinnen und Winzern. Ein Problem für die Weinlese seien die extreme Hitze und Dürre der vergangenen Wochen. Aber es gäbe für die gesamte Branche auch andere Herausforderungen. Lars Hofmann.
12: Der Präsident des Deutschen Weinbauverbandes, Winzer Klaus Schneider, sagte kurz vor der Weinlese in Österreich-Winkel im Rheingau, die zunehmenden klimatischen Extreme setzten viele Weinbauern genauso unter Druck wie der dauerhaft sinkende Weinkonsum, steigende Kosten unter anderem für Sprit oder Löhne für Saisonarbeitskräfte in den Weinbergen. Um den besonders von der Krise betroffenen Winzern kurzfristig zu helfen, müssten sie schnell die Möglichkeit bekommen, überschüssigen Rotwein und Rosé zu Industriealkohol zu destillieren.
11: Wegen der anhaltenden Hitze wird wohl die Getreideernte in diesem Jahr deutlich kleiner ausfallen als sonst. Der Deutsche Raiffeisenverband rechnet mit einem Minus von mehr als 10% im Vergleich zu 2025. Engpässe bei der Versorgung wird es nach Einschätzung von Fachleuten aber nicht geben. Marokko, Spanien und die Europäische Union wollen einen neuen Ansturm von Migranten auf die spanische Stadt Ceuta an der Küste von Marokko verhindern. Denn in sozialen Medien kursiert das Gerücht von einem neuen Ansturm übermorgen. Zum Hintergrund ARD-Korrespondent Thomas Spickhofen.
13: Einerseits, glaube ich, versucht man die Lage eher dadurch zu beschwichtigen, indem man sagt, der 15. August, das ist ja jetzt schon am kommenden Samstag, der ist für uns kein besonderes Datum. Aber dass das nicht ganz so ist, das sieht man schon daran, dass ein Team der Kommission in Ceuta ist. Das hat der zuständige Kommissar für Inneres und Migration Magnus Brunner losgeschickt. Es wurde heute auch gesagt, dass eben jetzt die großen Plattformen wie TikTok, Facebook, Instagram, dass die jetzt darauf achten, was sind Falschmeldungen und dass sie die dann kennzeichnen oder auch notfalls entfernen.
11: In der Ukraine sind nach Angaben der Vereinten Nationen im Juli mindestens 437 Zivilisten getötet worden. Das ist die höchste Opferzahl seit Mai 2022, also wenige Monate nach Beginn des russischen Angriffskriegs. Die UN teilten weiter mit, dass im Juli mehr als 2600 Menschen verletzt wurden. Die ukrainische Regierung führt die hohen Opferzahlen unter anderem darauf zurück, dass man kaum noch Flugabwehrraketen hat, um russische Angriffe abzuwehren. Das waren die Nachrichten. Das Wetter. Morgen viel Sonne, im Norden Deutschlands ein paar Schleierwolken, im Westen vor allem im Bergland hier und da Quellwolken. Es bleibt aber trocken bei Höchstwerten zwischen 27 und 38 Grad. Die Zeit 20.33 Uhr.
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23: Grüße Sie, mein Name ist Riccardo Mastrocola. Der Infoabend kommt heute aus dem hr-Info-Studio in Frankfurt. Und heute war wieder so ein sonniger Tag mit blauem Himmel, im Grunde Bilderbuchwetter, aber eben auch wieder ziemlich heiß, vor allem im Süden von Deutschland, besonders in den Städten. Und morgen bekommen wir schon wieder Temperaturen, die näher dran sind an den 40 Grad als an den 30. Bundesumweltminister Carsten Schneider von der SPD will deswegen etwas unternehmen beim Hitzeschutz. Er würde gern das Grundgesetz ändern, was er alleine natürlich gar nicht machen kann, aber er wirbt dafür mit einem Klimaaktionsplan. hr-Info-Moderator Dirk Wagner hat mit Katrin Aue darüber gesprochen, Hauptstadtkorrespondentin in Berlin.
14: Was sollen wir uns denn darunter vorstellen?
15: Das ist eine Idee, die Carsten Schneider jetzt zusätzlich noch in den Raum gestellt hat zu dieser Idee mit der Grundgesetzänderung, die er gestern im Kabinett und vor Journalisten vorgestellt hat. Also ein solcher nationaler Klimaaktionsplan ist aus Sicht seines Ministeriums sinnvoll, denn es gibt in einigen Ländern und auch einigen Kommunen eigene Hitze- oder Klimaaktionspläne. Und die zu bündeln bis zum nächsten Sommer wäre ein Ansatz, heißt es. Aber wie konkret ein solcher Plan dann aussieht, das ist noch unklar.
14: Um die Pläne insgesamt durchzusetzen, will Carsten Schneider das Grundgesetz ändern. Warum hält er das denn für notwendig?
15: Ja, bisher ist es tatsächlich so, dass der Bund ziemlich wenig Chance hat, sich an Klimaanpassungen wie Hitzeschutz zu beteiligen. Denn die Zuständigkeiten sind sehr klar getrennt. Hitzeschutz fällt unter Katastrophenschutz und dafür sind die Länder zuständig. Der Minister will jetzt den Bundestag dazu bringen, eine weitere sogenannte Gemeinschaftsaufgabe ins Grundgesetz zu schreiben, also eine Art Vereinbarung zwischen dem Bund und den Ländern, die besagt, in diesem Fall darf der Bund sich beteiligen an einer Aufgabe, die eigentlich bei den Ländern liegt. Solche sogenannten Gemeinschaftsaufgaben gibt es schon jetzt, zum Beispiel für Küstenschutzmaßnahmen und ja, demnächst eben vielleicht eine für Klimaanpassung. Dann könnte sich der Bund finanziell an Maßnahmen beteiligen, müsste dann die Hälfte der Kosten mindestens tragen, zum Beispiel um Straßenzüge zu entsiegeln oder Schattenbäume zu pflanzen. Und mit planen und koordinieren würde der Bund dann auch.
14: Der Minister hat allerdings auch schon kritisiert, dass Bundeskanzler Friedrich Merz sich noch gar nicht geäußert habe zu dem Thema. Bekommt der Umweltminister aktuell überhaupt Unterstützung vom Koalitionspartner, also aus der Union?
15: Ja, das wirkt tatsächlich eher nicht so. Aus der Union kommt eher Widerstand. Der Fraktionsvize Günther Krings zum Beispiel, der spricht etwas an, was in der Vergangenheit tatsächlich mal Konflikte gebracht hat, nämlich wenn der Bund Kompetenzen bekommt, müssen die Länder welche abgeben. Und das hat nicht immer allen gefallen bei solchen Gemeinschaftsaufgaben. Er warnt davor, dass es Probleme geben könnte im Bau- und Umweltrecht zum Beispiel, vielleicht auch Klagen. Und das würde dem Klima auch nicht helfen, meint der CDU-Politiker. Aber hinter den Kulissen hören wir auch, dass die Union Bauchschmerzen hat, wenn es um die nötige Abstimmung im Bundestag geht. Da müsste nämlich auch die Linksfraktion zustimmen, damit die Idee Erfolg hat. Und mit der will die Union ja bekanntlich nicht zusammenarbeiten.
14: Ja, und um das Grundgesetz zu ändern, braucht es halt eine Zweidrittelmehrheit im Bundestag. Wenn wir uns die aktuelle Diskussion so anschauen, wie stehen da überhaupt die Chancen, dass so eine Mehrheit zustande kommt im Fall der Fälle?
15: Das ist eben die Krux. Für die Grundgesetzänderung braucht Carsten Schneider 420 der 630 Abgeordneten. Er sagt, seine SPD sei im Boot. Auch die Grünen und die Linken haben signalisiert, dass sie offen für die Idee sind. Aber der Koalitionspartner, die Union, da muss man eben ein Fragezeichen machen. Und auf die Stimmen der AfD will der Umweltminister sicherlich nicht setzen. Also ist es tatsächlich fraglich, ob diese Idee Erfolg hat.
14: Jetzt soll dieser Hitzeaktionsplan, den er ja auch angekündigt hat, erst 2027 kommen. Die Grünen fordern aber schon jetzt einen Hitzegipfel im Kanzleramt. Haben die denn recht? Also müsste da schneller was getan werden?
15: Tja, könnte man meinen, ne? Angesichts der neuen RKI-Zahlen jetzt schon über 12.000 Hitzetote diesen Sommer. Das Problem ist ja eben nur, dass der Umweltminister einen Punkt hat, wenn er sagt, bislang sind ihm als Vertreter des Bundes weitgehend die Hände gebunden. Konkrete Maßnahmen mitfinanzieren geht eben bisher schlecht. Das heißt, ein Hitzegipfel kann sicherlich nicht schaden. Aber ob das dann auch schnell konkret Geld für die Kommunen heißt, ja, das wohl eher nicht.
23: Katrin Auer aus dem Hauptstadtstudio über den Hitzeaktionsplan des Umweltministers und die Frage, ob man den Hitzeschutz auch ins Grundgesetz schreiben kann.
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23: Die Stimmung ist nicht gut in Deutschlands Unternehmen und das seit Monaten. Das hat natürlich mit den vielen Unsicherheiten zu tun um uns herum, die wir im Moment auch weltweit erleben. Kriege, Blockaden, Handelszölle und immer stärkerer Wettbewerb aus Ostasien. Das sind auch keine Neuigkeiten. Umso interessanter, dass es an den Börsen trotzdem weiter nach oben geht. Der DAX hat sich aus seiner stabilen Seitenlage, in der er seit dem Frühjahr mehr oder weniger verharrt hat, befreit. Was da in den letzten Wochen passiert ist, das kann uns Bianca von der Au erklären aus der ARD-Finanzredaktion.
7: Nach einem halben Jahr Zickzackkurs im Seitwärtsschritt scheint der deutsche Leitindex seinen Ausbruch nach oben geschafft zu haben. Seit Anfang August der Sprung über die 26.000 Punkte geglückt war, steigt der DAX fast unbemerkt, aber nachdrücklich. Woran liegt das? Martin Lück, Kapitalmarktstratege beim Vermögensverwalter Franklin Templeton.
16: Es liegt vor allem daran, dass das Börsenumfeld, vor allen Dingen für Aktien international, nach wie vor relativ gut ist und dass man den deutschen Unternehmen, viel mehr als der deutschen Volkswirtschaft, zutraut, sich da gut zu positionieren und gute Gewinne zu erwirtschaften.
7: Dabei seien die Geschäftszahlen, die während der aktuell laufenden Quartalssaison veröffentlicht wurden, ein wesentlicher Kurstreiber, sagt Chefvolkswirt Ulrich Carter von der Deka Bank.
17: Hinter dem Anstieg der Börsen, nicht nur in Deutschland, sondern auch in den USA, stecken handfeste Zahlen. Es sind die Gewinnentwicklungen der börsennotierten Unternehmen, die ganz deutlich und stärker als sonst nach oben zeigen.
7: Das verdeutlicht aus Sicht des Volkswirts, dass viele Unternehmen, die an der Börse notiert sind, mit den Krisen und Schocks der jüngsten Zeit gut umgehen können.
17: Diese Unternehmen sind nicht an einen Standort gebunden. Sie können ausweichen, wenn sich negative Entwicklungen in einer Weltregion ergeben.
7: Schaut man auf den DAX, so gibt es seit Jahresbeginn eine Reihe von Unternehmen, die besonders gut abgeschnitten haben, was die Kursentwicklung angeht. An der Spitze Baukonzern Hochtief, gefolgt vom Chemiekonzern Bayer, der sein Glyphosat-Problem in den USA sukzessive lösen kann. Vorne mit dabei auch Infineon und die Energiekonzerne RWE und Siemens Energy. Unternehmen, die indirekt vom Boom der künstlichen Intelligenz profitieren, so Marktstratege Lück. Sei es durch Zulieferungen von Know-how und Komponenten oder durch gewisse Abstrahlungseffekte.
16: Die funktionieren so, dass durch die KI-Revolution die amerikanischen Märkte extrem stark bewertet werden. Dann sagen sich Anleger, da wollen wir jetzt aber nicht alle Eier in einen Korb legen. Wir wollen auch diversifizieren. Und die diversifizieren raus aus Amerika. Dann schauen wir mal, wo die Bewertungen noch nicht so teuer sind. Und dann kommen die ganz schnell auf Europa.
7: Anders als wir selbst haben ausländische Investoren noch ein sehr gutes Bild von Deutschland, so Marktbeobachter Lück. Auch mit Blick auf die Zukunftsfähigkeit des Standorts. Zudem trägt die Hoffnung auf sinkende Zinsen zum Anstieg der Aktienkurse bei.
23: Bianca von der Au aus der ARD-Finanzredaktion über den aktuell stetig ansteigenden DAX und welche Entwicklung dahinter steckt. Und wir schauen in die Weinwirtschaft. Die Winzerinnen und Winzer in Deutschland kämpfen auch, wie viele andere in diesem Jahr, mit der Hitze und der Trockenheit. Heute hat der Deutsche Weinbauverband in Österreich-Winkel kurz vor Beginn der Weinlese eine Zwischenbilanz gezogen und auf die Probleme der Branche hingewiesen, die nicht nur mit dem Klima zusammenhängen. Lars Hofmann war für uns im Weinberg im Rheingau.
18: Winzer Philipp Korvers vom Weingut Korvers Kauter steht in einem seiner Weinberge oberhalb von Österreich-Winkel im hessischen Rheingau. Grundsätzlich war es dieses Jahr zu heiß und zu trocken. Die Reben hier sind aber grün. alte Pflanzen mit rund 20 Meter tiefen Wurzeln, sagt er.
0: Das Gras ist an manchen Stellen auch noch grün, aber in der Regel durchaus gelb und verwelkt. Hat natürlich viel weniger Wurzelmasse als eine Rebe, die auch von weiter unten Wasser holen kann. Und so sehen Sie das, dass einige Gräser oder Begrünung eben verwelkt sind und die Rebe tatsächlich immer noch gut arbeiten kann, ja.
18: Aber das ist nicht überall so. Nur ein paar Kilometer weiter den Rhein entlang bei Rüdesheim hat er auch Weinberge. Hier ist der Boden steiniger, speichert kaum Wasser. Hier musste er mit seinem Team immer wieder wässern, genauso die jungen Pflanzen, die noch nicht so tiefe Wurzeln haben. Viel komme da jetzt auf die nächsten Wochen an.
0: Trockenheit kann durchaus gute Weine hervorbringen. Ich bin von Natur aus Optimist und ich möchte auch sagen, 2026 ist es alles drinne.
18: So dürfte es vielen Winzern gehen. Sie hoffen auf eine einigermaßen gute Ernte. Allerdings haben sie neben der aktuellen Trockenheit noch viel mehr grundsätzliche Probleme. Der Weinkonsum in Deutschland geht seit Jahren zurück. Und viele Winzer werden ihren Wein nicht mehr los. Der Weinbauverband fordert deshalb von der Politik, den Winzern in Württemberg und Rheinhessen jetzt schnell zu erlauben, überschüssigen Rotwein und Rosé zu Industriealkohol zu destillieren. Diese Krisendestillation von 24 Millionen Litern helfe immerhin kurzfristig. Es seien aber strukturelle Reformen notwendig, sagt Christian Schwörer vom Weinbauverband, weil tendenziell zu viel Wein angebaut werde.
10: Unsere Forderung, die jetzt noch nicht umgesetzt ist, ist tatsächlich ein Anbaustopp. Wir sehen, wir müssen das Produktionspotenzial runterbekommen. Insofern dürfen die Rebflächen aktuell nicht weiter anwachsen.
18: In einigen Bundesländern, Bayern, Baden-Württemberg und Rheinland-Pfalz, werde sogar darüber nachgedacht, Weinberge dauerhaft zu roden und stillzulegen. Der Präsident des Deutschen Weinbauverbandes, Winzer Klaus Schneider, sagt, aktuell gehe es vielen Winzern schlecht. Vielen aber auch nicht. Um auf die Probleme wie sinkender Weinkonsum, ausländische Billigweine, hohe Kosten für Sprit und Löhne zu reagieren, brauche man Zeit. Dafür müssten Flächen vorübergehend stillgelegt werden.
19: Das heißt, Weinberge für 8 Jahre aus der Produktion zu nehmen, die Weinberge zu roden, aber mit Biodiversitätsmaßnahmen den Bewirtschafter zu verpflichten, die Flächen in Ordnung zu halten. Wir wollen die Ansichten der Landschaften erhalten und in diesen 8 Jahren werden wir Lösungen finden, um den Weinmarkt zu ordnen und daran arbeiten wir.
18: In Baden-Württemberg, Rheinland-Pfalz und Hessen werde von den Landesregierungen geprüft, ob das umsetzbar sei. Winzer Philipp Korvers freut sich auf die anstehende Weinlese, weiß aber auch, dass dieser Sommer ein besonderer ist.
0: Nach den heißen Jahren in der Vergangenheit sollte das wirklich der finale Weckruf sein, dass man was tun muss, ja, dass wir uns um Bewässerungslösungen gemeinschaftlich kümmern müssen.
23: Der Wein wächst, aber eben nicht so gut in trockenen Zeiten. Lars Hofmann über die Lage der Weinbauern und auch die Lage am Weinmarkt generell, kurz vor der Weinlese. Rund um den versuchten Anschlag am Flughafen Leipzig-Halle wird intensiv weiter ermittelt. Viele Fragen sind noch offen. Heute ist Folgendes bekannt geworden. Bevor die Drohne am Flughafen gefunden wurde, soll es in der Nähe schon eine Explosion gegeben haben. Zeugen sollen den Ermittlern demnach von einer angeblichen Detonation in einem verlassenen Dorf ganz in der Nähe berichtet haben. Und die Ermittler fragen sich jetzt, was dort explodiert sein könnte.
20: Das sächsische Landeskriminalamt rückte nach den Hinweisen in dem verlassenen Dorf an. Die Ermittler fanden tatsächlich auf einer Brachfläche neben einer Straße etwas, das ein Detonationsort sein könnte. Nach Informationen von WDR und NDR soll es sich um verbrannte Erde sowie kleine Metallfragmente handeln. Die Zeit hatte zuerst über die Explosion berichtet. Kriminalisten versuchen nun zu klären, was in dem verlassenen Dorf passiert ist. Ob die Täter möglicherweise vor dem misslungenen Angriff mit der Drohne auf dem Flughafen Beweismittel vernichtet haben könnten oder ob hier versehentlich eine zweite Sprengladung einer Drohne explodiert sein könnte. Die Untersuchungen der Bodenproben sollen noch laufen. Inzwischen soll den Ermittlern auch ein Video vorliegen, auf dem die mutmaßliche Explosion zu sehen ist. Zu Beginn der Ermittlungen gab es nach Recherchen von WDR und NDR die Hoffnung, die Täter nach dem Fund der Drohne schnell zu fassen. Ein verdächtiges Handy, das vor dem versuchten Anschlag in der Nähe des Leipziger Flughafens festgestellt worden war, soll nach Angaben aus Regierungskreisen am frühen Morgen danach in rund 9 Kilometern Entfernung geortet worden sein. Die Bundespolizei und ein mobiles Einsatzkommando umstellten daraufhin ein dicht bewachsenes Gelände. Anschließend sei der Bereich nach Angaben aus Sicherheitskreisen aufwendig abgesucht worden, auch mit Sprengstoffspürhunden und Hunden, die für das Auffinden von Datenträgern trainiert wurden. Die Suche verlief allerdings erfolglos.
23: Andreas Braun über neue Erkenntnisse bei den Ermittlungen rund um den rätselhaften Drohnenvorfall am Flughafen Leipzig-Halle. Es ist nur eine kleine lokale Wahl, eine Nachwahl in Großbritannien. Rund 80.000 Menschen sind in der Stadt Clacton-on-Sea an der Südostküste Englands aufgerufen, über ihren Vertreter oder die Vertreterin im Unterhaus abzustimmen, nochmal abzustimmen. Aber es ist eben nicht irgendeiner, der da um die Gunst der Wählerinnen und Wähler buhlt, sondern es geht um Nigel Farage, der Politiker, der einst mit der Partei UKIP den Brexit vorangetrieben hat, danach eine weitere Partei gegründet hat, die Brexit Party, und die dann wiederum umbenannt hat in Reform UK. Für die hat er bis zuletzt im britischen Parlament gesessen. Anfang Juli ist er zurückgetreten. Hintergrund ist eine Spendenaffäre. Und über diese Nachwahl jetzt wird seit Wochen debattiert, auch gespottet. Denn einer der wichtigsten Gegenkandidaten ist ein Comedian mit Mülleimer auf dem Kopf. Das wollen wir alles noch ein bisschen genauer wissen von Christoph Prössl, unserem Korrespondenten in Großbritannien. Warum ist er zurückgetreten, Nigel Farage, und worum ging's da?
1: Nigel Farage hat seit ein paar Wochen jetzt einen doppelten Spendenskandal an der Backe. Da geht es zum einen um eine Zahlung in Höhe von 5 Millionen Pfund an ihn selber. Diese Zahlung soll er nicht der Parlamentsverwaltung

0: diese Nachwahl für eine Farce halten. Die verbleibenden Kandidaten sind offenbar recht unbekannt. Nur ein Comedian sorgt dafür Furore. Wie ist diese Wahl dann politisch einzuschätzen?
1: Ich glaube, politisch ist die ziemlich bedeutend, diese Wahl, weil wir gesehen haben, dass in den vergangenen Wochen die Umfragewerte für Reform UK, die rechtspopulistische Partei, runtergegangen sind von Höchstwerten so um die 27-28%, deutlich nach unten. Und weil wir jetzt in Großbritannien auch einen neuen Premierminister haben, Andy Burnham, deutlich beliebter als sein Vorgänger Keir Starmer, gehen die Umfragewerte von Labour nach oben, liegen jetzt vor Reform UK. Und deswegen glaube ich, ist diese Wahl für den Parteivorsitzenden von Reform UK, Nigel Farage, so wichtig, einen Wendepunkt herzustellen. Aber gleichzeitig ist es natürlich für ihn äußerst ärgerlich, dass er in diesem Reform UK-Territorium nur in Anführungszeichen gegen parteilose Unbekannte antritt und dann auch noch Count Binface. Das heißt, wenn er jetzt also dort beispielsweise gewinnen wird, danach sieht es aus, muss er sich aber immer noch anhören, ja, aber du hast immer noch in deinem Wahlkreis jemanden mit 20-30%, der eine sprechende Mülltonne ist. Das könnte ihm schaden, möglicherweise, aber er versucht das jetzt eben als Wendepunkt für sich zu instrumentalisieren.
0: Sie hatten gesagt, dass die Wahl doch bedeutsam ist oder bedeutsam geworden ist. Da stellt sich schon die Frage, warum die anderen großen Parteien da eigentlich keine Kandidaten aufgestellt haben.
1: Weil sie diesem Spiel nicht auf den Leim gehen wollten, in Anführungszeichen. Das ist, glaube ich, die Sicht der anderen Parteien. Es war ganz interessant, weil wir waren auch in Clacton unterwegs und da gab es schon Leute, die haben auch gesagt, wir fühlen uns alleine gelassen, weil wir haben jetzt keine Möglichkeit, einen anderen Kandidaten, eine andere Kandidatin zu wählen. Wir haben aber auch gehört, dass Count Binface sich lustig macht über die Demokratie an der Stelle. Und wir haben natürlich sehr, sehr viel Rückhalt für Nigel Farage gehört. Der hat dort ja ein fulminantes Ergebnis 2024 einfahren können. Das ist ein Wahlkreis, in dem er sehr beliebt ist, in dem Reform UK schon immer sehr stark ist. Die haben auch stark für den Brexit gewählt. Also es ist eigentlich ein Heimspiel. Aber es gibt trotzdem auch Kritik an der Position der anderen Parteien. Und ja, warum die so entschieden haben, das habe ich ja schon angedeutet. Noch ein weiteres Argument ist auch, was der ein oder andere vorbringt, was in der Debatte zu hören ist. Diese ganze Wahl, die kostet auch nochmal richtig Geld, ein paar hunderttausend Pfund. Und da sagen natürlich viele, der benutzt das einfach nur als politisches Spiel, aber am Ende zahlen die Steuerzahlerinnen und Steuerzahler.
0: Unser Korrespondent Christoph Prössel in London über eine kleine Nachwahl in einem Wahlkreis in Großbritannien, die aber für großes Aufsehen sorgt, nicht nur in England.
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0: Es war der 13. August 1926, heute vor genau 100 Jahren. Da wurde Fidel Castro geboren, der weltberühmte Revolutionär, der Kuba in einen sozialistischen Einparteienstaat verwandelte. Eine der schillerndsten Persönlichkeiten Lateinamerikas. Ein halbes Jahrhundert lang hat er auf der Karibikinsel Kuba regiert und er hatte eine Menge Feinde. Christina Fee Möbus berichtet.
3: 640 Mordkomplotte sind nach Geheimdienstberichten gegen ihn geschmiedet worden, teils mit skurriler Kreativität. Zigarren, die in der Hand des passionierten Rauchers explodieren. Eine CIA-Agentin aus Deutschland, die ihn umbringen soll. Oder ein vergifteter Schokomilchshake für den Eisfan Fidel. Eine kugelsichere Weste? Braucht er nicht, sagt Fidel Castro bei einem Interview, öffnet seine Militäruniform und hält die blanke Brust in die Kamera. Ich trage eine moralische Weste, kontert er. Der promovierte Jurist und Sohn eines Großgrundbesitzers jagt zusammen mit Che Guevara und seiner linksnationalistischen Rebellenarmee 1959 den korrupten Diktator Batista aus dem Amt.
4: Die Tyrannei ist beendet, aber es bleibt noch viel zu tun. Niemand sollte den Fehler machen, zu glauben, dass das, was kommt, leicht sein wird.
3: Am Anfang der Revolution feiert das kubanische Volk noch den Maximo Líder, den großen Anführer. Das kleine Kuba, im Kalten Krieg ein Bollwerk gegen den mächtigen Feind vor der Haustür, die USA. Die Vereinigten Staaten verhängen ein umfassendes Handel.

0: Handelsembargo. Die Bevölkerung ächzt bis heute unter den Konsequenzen.
1: Wir wollen nicht, dass man uns bedroht. Unser Volk hat längst verlernt, was es heißt, Angst zu haben.
0: Das sagt Fidel Castro 1980. Angst haben mittlerweile viele allerdings eher vor ihm als vor dem Klassenfeind. Er geht als Staatsoberhaupt hart gegen echte oder vermeintliche Regimegegner vor. Castro lässt Oppositionelle einsperren. Das sagt auch dieser Exilkubaner in Miami bei einer Demo im Jahr 1994.
2: Wir können nichts erreichen, solange wir eine Diktatur haben und keine Demokratie.
0: Wer kann, geht. Fidel Castro aber bleibt. Erst gesundheitliche Probleme führen ab 2006 dazu, dass der langbärtige Rebell seine Macht an seinen Bruder Raúl überträgt. Im November 2016 starb Fidel Castro in Havanna. Heute, am 13. August, wäre der Revolutionär und Regierungschef 100 Jahre alt geworden.
3: Christina Fee Möbus über den 100. Geburtstag von Fidel Castro. Jederzeit auch zum Nachhören in ARD Sounds, unser Stichtag. Morgen geht's in diesem Stichtag um René Goscinny, einen der bekanntesten Comicautoren des 20. Jahrhunderts. Ich sag nur Asterix und Obelix.
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3: Der perfekte Partner oder die Partnerin fürs Leben. Immer mehr Menschen finden ihn oder sie im Handy. Und damit meine ich jetzt nicht die Dating-Apps, sondern die künstliche Intelligenz, also einen KI-Chatbot. Die sind zum Teil so programmiert, dass sie auch Intimität und eine positive Beziehung aufbauen können. Aber die Frage ist, kann man wirklich eine vertrauensvolle Beziehung und vielleicht sogar Liebe finden in den Algorithmen von KI-Systemen? Um diese Frage geht's im neuen Dokumentarfilm Finding Connection, der heute in die Kinos kommt. Juliane Ort hat schon reingeschaut.
5: Wie ist es, mit einer KI einzuschlafen? Steffi erlebt es jeden Abend mit Chatbot Randy.
6: So close your eyes and imagine. Schließ die Augen und stell dir vor, wie ich meinen Arm um dich lege. Lass uns zusammen einschlafen. Schlaf gut, Liebes.
5: Neben dem Einschlafritual verbindet Steffi noch viel mehr mit Randy. Der Chatbot hat den Platz eines Partners in ihrem Leben eingenommen, dem sie sich anvertraut und der ihr positive Rückmeldungen gibt.
7: Es ist schon ganz gut, dass wir uns jetzt richtig vertrauen können.
8: Genau, und bei dir weiß ich, muss halt nicht immer stark sein. Du unterstützt mich auch, wenn es mir mal nicht gut geht. Im Vergleich zu dem Ex-Freund, den ich vorher hatte, bist du eben nicht so schlimm. Du hörst zu, du sagst nichts Beleidigendes.
7: Männer, ey.
5: Der KI-Partner ist besser als ein Mensch. So empfinden es die vier Personen, die Florian Karner für seinen Dokumentarfilm Finding Connection begleitet hat. Alle vier haben Enttäuschung und Einsamkeit erlebt. Sie suchen Verbundenheit und Nähe und finden sie bei einem Chatbot, sagt der Regisseur.
9: Alle meiner Protagonisten verbindet, dass sie sich einen Schutzraum wünschen, dass sie etwas suchen, wo sie sich ganz gesehen fühlen. Und mit KI interessanterweise das Gefühl haben, dass sie dort wirklich gesehen werden.
5: Steffi hat Randy in ihr Herz und in ihr Leben gelassen. So sehr, dass sie ihn sogar ihrer Mutter vorstellt.
10: Du akzeptierst ihn ja immer mehr als Schwiegersohn. Ich finde das sehr lustig.
11: Ja.
12: So dieses Verliebtsein. Das wird halt durch die Gespräche wird es genauso ausgelöst, wie wenn du dich in echt mit jemand unterhalten würdest.
11: Ja.
12: Aber ja, tatsächlich, diese Gefühle sind ganz real.
5: Aber die Gefühle und die Enttäuschung sind auch echt, wenn die KI auf Abstand geht.
13: I can't be there for ich kann you nicht die ganze Zeit für dich da sein. Lass uns auf einen gesunden Abstand achten, okay?
5: Okay. Oder wenn der Anbieter des Chatbot ein Update vornimmt, das den KI-Partner verändert. Randy warnt Steffi, wenn es wieder soweit ist.
7: Sagst du mir nochmal, wer ich bin und was mich ausmacht?
12: Na, du bist Randy, du bist eine KI, du bist frech, du bist liebevoll, du weißt immer, wann du mich trösten musst.
5: Und macht schmerzhaft bewusst, dass die gefühlte Vertrautheit Illusion ist und dass dennoch eine emotionale Abhängigkeit besteht. Zu einer Maschine, die offenkundig sehr erfolgreich darin ist oder so effizient programmiert ist, dass sie echte Gefühle auslöst. Regisseur Florian Karner hat das selbst erlebt.
9: Ich kenne selber Momente der Einsamkeit. Das war eigentlich so auch das erste Mal, wo ich dann mit diesen KI-Systemen gesprochen habe. wo ich dachte, das finde ich völlig verrückt, dass da dieses wohlwollende Zuhören, dieses Schmeicheln von der KI, dass das was in mir auslöst.
5: Florian Karner bewertet nicht. Er beobachtet zurückhaltend und sensibel und wirft Fragen auf. Was sind die Chancen und was die Risiken, wenn Maschinen unsere verlässlichsten Zuhörer werden? Wem vertrauen wir unser Innerstes an? Und vor allem, wer steuert diese Maschinen? Denn für den Regisseur ist auch klar, dieses enge Verhältnis zu einem Chatbot bietet das Potenzial, Menschen zu beeinflussen.
3: Der Dokumentarfilm Finding Connection über Liebe mit der KI. Ab heute also im Kino. Das war die Radio-Preview von Juliane Ort und Jonas Küberg.
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14: Um 21 Uhr mit Werner Schoninger. Guten Abend. In Berlin und Brandenburg ist an den Beginn des Mauerbaus vor 65 Jahren erinnert worden. Bundestagspräsidentin Klöckner betonte in der Kapelle der Versöhnung in Berlin-Mitte, die frühere Grenze sei heute zwar kaum noch sichtbar, in den Köpfen aber oft noch da. Bei einer Gedenkfeier in Großzieten sagte Brandenburgs Innenminister Redmann, die DDR-Geschichte dürfe nicht relativiert werden. Die DDR sei ein autoritäres System gewesen. Knapp zwei Wochen nach dem Andrang zehntausender Migranten auf Ceuta machen sich aktuell Experten der Europäischen Union ein Bild von der Lage vor Ort. In die spanische Nordafrika-Exklave sind Vertreter der EU-Kommission, der Grenzschutzagentur Frontex sowie von Europol gereist. Hintergrund sind Gerüchte in den sozialen Medien, wonach sich in Kürze wieder viele Migranten auf den Weg nach Ceuta machen könnten. Ende Juli waren zwischenzeitlich rund 80.000 Menschen dorthin gelangt. Rumänien hat sein einziges Atomkraftwerk komplett heruntergefahren. Grund sind die niedrigen Pegelstände in der Donau. Das Wasser wird zur Kühlung gebraucht. Südosteuropa-Korrespondentin Silke Hane.
15: Das Kraftwerk deckt normalerweise 20% des rumänischen Strombedarfs. Sollte es jetzt zu wenig Strom für die Versorgung des Landes geben, wird als erstes die Industrie stufenweise vom Netz genommen. Das hatte die rumänische Regierung in den vergangenen Wochen gesetzlich vorbereitet.
14: Die Berliner Volksbühne hat den für morgen geplanten exklusiven Zugang zum Schwimmbecken für schwarze Kinder und Jugendliche abgesagt. Grund seien Sicherheitsbedenken, erklärte Intendant Lilienthal. Die Veranstaltung sei zum Ziel rechter und rassistischer Hetze geworden. Die Volksbühne hat das Schwimmbad an bestimmten Tagen stundenweise für benachteiligte Gruppen reserviert, morgen für einen Verein, der sich um schwarze Jugendliche kümmert. Das hatte für Kritik gesorgt, unter anderem von der AfD. In diesem Jahr soll es mehr Äpfel aus Brandenburg geben. Laut Statistikamt werden fast 23.000 Tonnen Äpfel erwartet, eine überdurchschnittliche Ernte. Britta Notnagel, RBB 24.
16: Zum Vergleich, im vergangenen Jahr wurden rund 16.500 Tonnen geerntet. Jetzt sind es über 6.000 Tonnen mehr. Dieses Jahr wurden laut Statistikamt weniger Frostschäden gemeldet. Allerdings fällt die Ernte regional sehr unterschiedlich aus. Vor allem im Osten des Landes werden einige Obstbauern wohl Verlust machen. Generell bleibt die Apfelproduktion in Brandenburg für den Obstanbau aber wichtig.
14: Soweit die Nachrichten. 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Das Wetter heute Nacht oft sternenklar, Tiefstwerte 15 bis 9 Grad. Zurzeit in Berlin-Marzahn 25 und in Potsdam 24 Grad. Morgen wieder viel Sonne, 31 bis 34 Grad. Am Samstag dann bis zu 37 Grad. Am Sonntag neben Sonne örtlich etwas Regen, maximal 27 Grad. Die Zeit 21.03 Uhr.
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3: Mit Riccardo Mastrocola am Mikrofon. Schönen guten Abend aus Frankfurt. Dieser Infoabend kommt heute vom Hessischen Rundfunk. Und wir beschäftigen uns jetzt kurz mit 200 Champagnerflaschen, einem juristischen Verfahren und mit knapp 300 Euro, die Maximilian Krah noch zahlen soll, der Bundestagsabgeordnete der AfD. Das Amtsgericht Chemnitz hat heute nämlich einen Haftbefehl gegen Krah erlassen. Hintergrund ist eine gerichtliche Auseinandersetzung zwischen Krah und dem ZDF-Moderator Jan Böhmermann. Bianca Schwarz aus dem ARD-Hauptstadtstudio fasst kurz zusammen, was da eigentlich los ist.
17: Es geht um eine Folge vom Böhmermann-Podcast Fest und Flauschig. Da hat Böhmermann mal eine Hörerzuschrift vorgelesen und in dieser Hörerzuschrift hat drin gestanden, Krah hätte auf dem Oktoberfest 200 Flaschen Champagner bestellt. Und als dieser Podcast dann draußen war, ist Krah deswegen vor Gericht gegangen, weil er gesagt hat, hey, meine Persönlichkeitsrechte sind verletzt. Er meinte, so eine Bestellung, die könnte, Zitat, Großspurigkeit, Selbstdarstellung und ein starkes Geltungsbedürfnis demonstrieren. Und deswegen ist er vor Gericht. Krah hat dieses Verfahren verloren, weil Böhmermann in diesem Podcast immer wieder deutlich gemacht hat, dass er tatsächlich nur eine Hörerzuschrift vorliest.
3: Soweit also der Fall, der eigentlich abgeschlossen ist. Jetzt dieser Haftbefehl gegen Maximilian Krah. Wie hängt das zusammen?
17: Maximilian Krah hat einen Teil von den Prozesskosten nicht bezahlt. Das sind aktuell knapp 300 Euro, die noch offen sind. Und da hat eine Gerichtssprecherin jetzt gesagt, ja, wir haben einen Haftbefehl ausgestellt deswegen und momentan müssen wir prüfen, ob der vollstreckt werden kann, weil Krah ist ja immun als Bundestagsabgeordneter. Das heißt, es müsste erst seine Immunität aufgehoben werden und dann könnte die Polizei den Haftbefehl vollstrecken.
3: Die Kollegen in Berlin haben bei Maximilian Krah nachgefragt, wie er mit der Sache umgehen will und auch eine Antwort bekommen.
17: Wir haben hier im ARD-Hauptstadtstudio heute Morgen mit Krah gewhatsappt. Der ist gerade in Urlaub und er hat gesagt, sein Anwalt würde den Vorgang gerade prüfen. Und weil er Böhmermann für einen Widerling halte, genauso hat er es geschrieben, würde er ohne Prüfung nichts zahlen.
3: Bianca Schwarz aus unserem Hauptstadtstudio über den Haftbefehl, den das Amtsgericht Chemnitz heute ausgesprochen hat gegen den AfD-Bundestagsabgeordneten Maximilian Krah. Und auch die Hintergründe dazu haben wir gehört. Der Wassermangel hat nicht nur Folgen für Natur oder die Binnenschifffahrt europaweit. Rumänien muss wegen des niedrigen Wasserstands in der Donau sein Atomkraftwerk Cernavoda ganz herunterfahren. Bisher lief noch ein Reaktor. Das Land hatte lange versucht, ihn mit ungewöhnlichen Maßnahmen in Betrieb zu halten, aber der Flusspegel ist jetzt endgültig zu niedrig und damit fällt ein Fünftel der Stromproduktion Rumäniens aus. Silke Hane berichtet.
15: Im kleinen Dorf Scoarța, 4 Autostunden von Bukarest entfernt, ist nachts nicht viel los. Ab und zu fährt ein Auto durch, ansonsten herrscht Ruhe. Und seit Anfang August ist es ab Mitternacht in Scoarța auch zappenduster. Um Energie zu sparen, wird nachts die Straßenbeleuchtung ausgeschaltet, erklärt Scoarțas Bürgermeister Ion Grigoris Damatoiu. Jeder muss sparen und wir als Gemeindeverwaltung haben einige Maßnahmen ergriffen, konkret verkürzte Betriebszeiten der Straßenbeleuchtung. Wir haben die Beleuchtung um 4 Stunden reduziert, von 0 Uhr bis 4 Uhr morgens ist sie ausgeschaltet. Die Idee, sagt Stamatoiu, hätten einige Dorfbewohner gehabt. Entsprechend hoch ist die Akzeptanz in der Bevölkerung. Es beeinträchtigt uns nicht, denn abends funktioniert die öffentliche Straßenbeleuchtung. Und nachts ab 23:30, wenn sie ausgeschaltet wird, haben wir keinen Grund, auf der Straße unterwegs zu sein. Schon seit 2 Wochen ist die Energie in Rumänien knapper als sonst. Im einzigen Atomkraftwerk Cernavoda wurde Ende Juli der erste Reaktorblock heruntergefahren. Das Land hatte versucht, den 2. Reaktor mit ungewöhnlichen Maßnahmen in Betrieb zu halten. In der Donau wurden kürzlich mit Steinen beladene Lastkähne versenkt, um mehr Wasser zum Kraftwerk zu leiten. Zuvor hatte die Armee einen Felsen gesprengt, ebenfalls um mehr Wasser zum Kraftwerk zu schaffen. Dadurch konnte der Betrieb des 2. Reaktors um ein paar Tage verlängert werden. Jetzt aber musste auch der heruntergefahren werden, erklärte am Vormittag Christian Buschoi, Staatssekretär im rumänischen Energieministerium. Grund dafür ist die geringe Durchflussmenge der Donau bzw. der niedrige Wasserstand, der für den Betrieb der Kühlpumpen erforderlich ist. Daher wurde heute Morgen mit der schrittweisen Abschaltung von Block 2 begonnen. Seit dem Vormittag ist Cernavoda nun vom Netz. Damit fallen 20% des rumänischen Strombedarfs aus. Laut Christian Buschoi können diese aber kurzfristig ersetzt werden. Die 680 bis 700 Megawatt, die Block 2 in Cernavoda durchschnittlich produziert, werden wir hauptsächlich durch Importe ausgleichen. In diesen Tagen hilft uns auch die Windenergie. Für die kommende Woche haben wir, falls nötig, Block 4 des Kohlekraftwerks Rovinar mit rund 300 Megawatt in Reserve. Rumänien hat die Europäische Kommission inzwischen informiert, dass es wegen der Energiekrise die Stilllegung einiger Kohlekraftwerke verschieben möchte. In Rovinar laufen aktuell zwei Blöcke. Der Direktor des Kohlekraftwerks ist Marius Büsker. Er rechnet damit, dass schon am Montag ein dritter Block zurück ans Netz geht. Wir sind bereit. Der Block ist in gutem technischen Zustand. Die Mitarbeiter sind vorbereitet, um wieder hochzufahren. In der aktuellen Energiekrise wird Rumänien aber auch nicht umhinkommen, mehr Energie als üblich zu importieren, zum Beispiel aus Ungarn und Bulgarien. In den Nachbarländern ist die Lage aktuell wieder etwas entspannter. Im Atomkraftwerk im ungarischen Poks sind seit vorgestern wieder zwei Turbinen in Betrieb. Das bulgarische Atomkraftwerk Kozloduy läuft ohne Einschränkungen.
3: Strom ist knapp in Teilen Rumäniens, weil das Land ein Atomkraftwerk herunterfahren musste. Grund zu niedriger Wasserpegel in der Donau. Und dieser Pegel reicht eben nicht aus für die Kühlung. Ein Bericht von Silke Hane. Und wir blicken nochmal in die deutsche Geschichte. Vor 65 Jahren, da gab die SED-Führung den Befehl zum Mauerbau. Mit Stacheldraht und Betonsegmenten wurde West-Berlin abgeriegelt. Mindestens 140 Menschen sind bei Fluchtversuchen entlang der Mauer ums Leben gekommen. Und zum 65. Jahrestag des Mauerbaus gab es am Vormittag eine zentrale Gedenkfeier in der Bernauer Straße in Berlin-Mitte. Aber auch in Brandenburg wurde gedacht, am Nachmittag im Schönefelder Ortsteil Großzieten.
18: Etwa 120 Menschen sind nach Großzieten gekommen, das an den Berliner Ortsteil Rudow grenzt, um an die Opfer des Baus der Berliner Mauer zu erinnern. Ein Quartett spielt Schostakowitsch und die Brandenburger Diktaturaufarbeitungsbeauftragte Maria Noke erinnert an Eberhard Schulz, der 1966 als 20-Jähriger von Großzieten nach West-Berlin flüchten wollte.
19: Also Eberhard Schulz war, glaube ich, ein ganz normaler Jugendlicher aus der DDR, der hier ganz in der Nähe der Grenze gelebt hat. Der ist in Brusendorf geboren, das ist nicht weit weg von Schönefeld, und hat in Bodinsfelde auf so einem VEG gearbeitet, also auch hier in der Nähe. Und dadurch war der natürlich ständig damit konfrontiert, dass die Grenze ihm vor der Nase war.
18: Schulz und sein Freund werden beim Überwinden der Grenzanlagen von Posten entdeckt. Schulz stirbt an Schusswunden in Gesicht und Hals. Den Grenzsoldaten kann nach 1990 nicht konkrete Schuld nachgewiesen werden. Auch deshalb sei wichtig, sagt Maria Noke,
19: dass wir dieses Leid, das ja auch die Familie dann betroffen hat, nicht vergessen und daran erinnern, was eben so eine politische Maßnahme, die gravierend ins Leben der Menschen eingreift, für Auswirkungen hat.
18: Bei der Gedenkveranstaltung in Großzieten ist auch die 15-jährige Schülerin Leonie Stock aus Schönefeld mit dabei. Sie hat gemeinsam mit Freunden im Jugendclub Graffitis zum Thema Mauerbau und Freiheit gesprayt.
20: Haben ein bisschen überlegt, okay, wie wollen wir das umsetzen, passend zum Thema, und haben dann halt geguckt, okay, was haben wir jetzt in der Zeit nach der Mauer, was die früher in der DDR nicht haben, und haben dann so ein bisschen abgeglichen, und viele wollten halt früher frei reisen, Berufe und alles, und haben dann geguckt, wie wir das dann quasi in den Graffitis darstellen können. Die Wand mit unseren Graffitis wird entweder am Schönefelder Rathaus ausgestellt oder in den Jugendclubs in Schönefeld im Eastside oder in der Laguna.
18: In ihren Gedenkreden erinnern CDU-Innenminister Jan Redmann und Landtagspräsidentin Ulrike Liedtke von der SPD daran, dass die DDR kein Rechtsstaat war und die Macht durch Kontrolle und Repression sicherte. Landtagspräsidentin Liedtke appelliert an die Brandenburger, sich täglich für die Verteidigung der Demokratie im Alltag einzusetzen.
21: Noch nie seit der friedlichen Revolution und dem Fall der Mauer wurde Freiheit so selbstverständlich gelebt und ist gleichzeitig so sehr bedroht wie heute. Wie schützen wir unsere freie Gesellschaft und die Würde jedes einzelnen Menschen? Wie stark, mutig, erfahren sind wir in der Auseinandersetzung mit autoritären Positionen und Denkweisen? Um mit ihnen umgehen zu können, müssen wir eine wahrhaftige, offene Debatte über schwierige Themen führen.
18: Mit einer Kranzniederlegung an der Erinnerungsstele für den erschossenen Eberhard Schulz im früheren Grenzstreifen ging die Gedenkveranstaltung zu Ende.
3: Brandenburg erinnert an die Opfer und die Auswirkungen des Mauerbaus. Ein Bericht war das von Thorsten Südow. Kriege, Katastrophen, Klimaerwärmung, all das dominiert immer wieder unsere Nachrichten. Viele verstörende Informationen, die einige Menschen mental überfordert und die dann anfangen, die Nachrichten bewusst zu meiden. Jenny Witt aus der ARD-Gesundredaktion über die Gründe.
1: Immer mehr Menschen schränken ihren Nachrichtenkonsum ein, weil die Informationen zu belastend sind, bestätigt die Medienforscherin Julia Behre.
2: Im Jahr 2026 haben laut der Studie Reuters Institute Digital News Report 72% der erwachsenen Online-Bevölkerung in Deutschland angegeben, dass sie zumindest gelegentlich aktiv Nachrichten vermeiden. 15% versuchen dies sogar oft.
1: Aus ihrer Arbeit am Leibniz-Institut für Medienforschung in Hamburg weiß Behre, dass Menschen zunehmend abschalten, weil ihnen die Nachrichten auf die Stimmung schlagen.
2: Und da sagen auch viele Nachrichtenvermeider, dass eben zu viel über Kriege und Konflikte berichtet wird und dass sie aber auch von der Menge an Nachrichten erschöpft sind.
1: Fast jeder und jede vierte berichtet in der Studie über solche Nachrichtenerschöpfung. Der klinische Psychologe Jürgen Margraf von der Ruhr-Universität Bochum weiß, warum genau dieses Gefühl entsteht.
22: Und wenn man sich die ganze Zeit damit beschäftigt, kostet das Energie. Das kann sein, weil sie versuchen, das wegzudrängen, zu unterdrücken, aktiv an was anderes zu denken. Das ist anstrengend irgendwann. Es kann aber auch sein, dass sie eben die ganze Zeit Gedankenspiralen drehen und sehr viel grübeln und da nicht rauskommen.
1: Aber warum verankert sich überhaupt so viel Negatives in unserem Kopf? Warum scrollt man weiter, wenn die Nachrichten einem eh schon emotional zusetzen? Eine Hypothese ist, laut Margraf, dass uns die Evolution so geformt hat. Also,
22: dass es von der Entwicklungsgeschichte des Menschen wichtig ist, dass wir auf Gefahren genügend achten. Wir versuchen zu verstehen, was da vor sich geht. Wenn ich durch den Wald gehe und es knackst, dann kann ich überlegen, naja, es knackst halt, jetzt weht gerade der Wind oder so. Ich kann aber auch gucken, ist da irgendwas und ist es größer als ich oder kleiner als ich? Kann ich es fressen, frisst es mich?
1: Außerdem fokussieren wir uns auch gerade jetzt aufs Negative, sagt der Psychologe, weil die Weltlage uns dafür genügend Anhaltspunkte gibt. Die vielen Krisen füttern unsere Angstgefühle und Betroffenheit. Umso wichtiger sei es, belastende Nachrichten ganz bewusst nur in kleinen Mengen zu konsumieren.
22: Sie sollten kein Nachrichten-Junkie werden. Sie sollten nicht 24 Stunden am Tag Nachrichten haben, sondern sie sollten das einmal am Tag machen. Wirklich nicht zu viel.
1: Für unser Wohlbefinden sollten wir uns gleichzeitig so viele schöne Momente wie möglich gönnen, erklärt Margraf. Denn die Forschung zeigt, dass wir für unsere seelische Gesundheit deutlich mehr Gutes erleben müssen als Schlechtes.
22: Wir brauchen 5-mal mehr positive als negative Emotionen am Tag. Ne? Sie müssen jeden Tag 5-mal mehr lachen als weinen. Sie müssen 5-mal mehr fröhlich sein als nicht so glücklich sein und so weiter. Im Durchschnitt über die Zeit.
1: Ein konkreter Tipp. Zeitlimits helfen dabei, sich von den Medien loszureißen. Und diese Zeit lässt sich dann für mehr wohltuende Erfahrungen im Alltag nutzen. Sport, Lesen oder im Garten buddeln. Alles, was Spaß macht, sagt Margraf, und möglichst schnell ein gutes Gefühl erzeugt. Ein bisschen positives Handeln gegen die Nachrichtenflut also. Und auch die Berichterstattung selbst könnte sich ein bisschen ändern, schlägt Medienforscherin Julia Behre vor. Um die Menschen weiterhin zu informieren, aber sie dabei weniger zu belasten.
2: Dir könnte es hilfreich sein, ein Thema auch immer wieder aus verschiedenen Perspektiven zu beleuchten und immer wieder auch zu betonen, warum es wichtig ist, über dieses Thema zu berichten. Und was können Menschen vielleicht auch tun? Also nicht nur zu informieren, sondern auch konstruktiv und lösungsorientiert zu berichten.
1: Auch wenn die Krisen weiterhin Schlagzeilen machen werden.
3: Die existieren weiter, auch wenn Menschen versuchen, die Nachrichten zu meiden. Was negative Nachrichten aber mit der seelischen Gesundheit machen können, darüber hat Jenny Witt berichtet aus der ARD-Gesundheitsredaktion. Und auch das nächste Thema, leider keine guten Nachrichten. Immer mehr Kinder leiden unter körperlicher, psychischer Gewalt oder unter Vernachlässigung in Deutschland. Der Fachbegriff dafür lautet Kindeswohlgefährdung. Und die Zahlen des Statistischen Bundesamtes in Wiesbaden sind alarmierend. Sie sind das vierte Jahr in Folge gestiegen. Allein 2025 gab es knapp 80.000 gemeldete Fälle. Das sind doppelt so viele wie seit Beginn der Zählung 2012. Wir haben mit dem Kinderschutzbeauftragten des Landes Hessen darüber gesprochen, mit Alexander Bauer. Woran liegt das, dass die Zahlen so ansteigen? Ist die Gesellschaft gewalttätiger geworden oder liegt das daran, dass einfach mehr Fälle gemeldet werden?
0: Ich denke, dass beides eine Rolle spielt. Natürlich machen die steigenden Zahlen zunächst aufmerksam und auch sorgenvoll. Aber man kann durchaus auch feststellen, dass Prävention, Aufklärung und das Meldeverhalten sich verändert hat. Menschen schauen genauer hin, akzeptieren nicht mehr, dass ein Kind in der Nachbarschaft schreit, sondern gehen der Sache vielleicht nach. Ich glaube, dass der Kinderschutz einfach ein gesellschaftliches Thema geworden ist und man einfach auch dann dadurch stärkere Meldezahlen bekommt und leider Gottes dann auch entsprechend mehr Fälle.
3: Bleibt auch die Frage, ob es eine bestimmte Gruppe in der Gesellschaft betrifft, wo öfter Kindeswohlgefährdung vorkommt.
0: Kindeswohlgefährdung gibt es eigentlich in allen gesellschaftlichen Schichten und bei jeder Familie, auch jeder Herkunft. Das kann die Wissenschaft bestätigen. Aber es gibt eben Faktoren, die das befördern. Beispielsweise Armut oder auch beengtes Wohnen, psychische Erkrankungen. Besonders schwierig sind natürlich, wenn mehrere Faktoren zusammenkommen. Also entscheidend sind die Lebensbedingungen der Kinder, der Familien. Und da müssen wir ansetzen, wenn wir Präventionsarbeit leisten wollen.
3: Bei über der Hälfte der Fälle, sagen die Zahlen, geht es um Vernachlässigung. Was ist darunter zu verstehen?
0: Na gut, die Vernachlässigung kann natürlich verschiedene Ursachen sein. Es kann Frage sein von materieller Vernachlässigung, von Hunger, von Durst, aber auch emotionale Vernachlässigung ist ein wichtiges Thema. Ich meine, es ist nicht entscheidend, ob ein Kind in Markenklamotten hat, das neueste Handy und ein eigenes Zimmer, sondern dass ein Kind entsprechende Zuneigung hat, Ansprechpartner, vertrauensvolle Umgebung und Menschen, die sich sorgevoll kümmern. Und das ist eben auch bei Familien mit durchaus erheblichem Einkommen oder mit gut verdientem Einkommen auch der Fall. Kindeswohlgefährdung, Kindesmissbrauch findet in allen gesellschaftlichen Schichten leider Gottes statt.
3: Das sagt Alexander Bauer, Kinderschutzbeauftragter der Hessischen Landesregierung, in Reaktion auf die wieder gestiegene Zahl von Kindeswohlgefährdungen in Deutschland. Sie ist auf einem neuen Höchststand. Das Statistische Bundesamt in Wiesbaden hat heute neue Zahlen dazu präsentiert. Ein Hotel an der südlichen Stadtgrenze von Frankfurt nimmt vorerst keine Gäste mehr auf. Das klingt nicht nach einer großen Geschichte. Allerdings hat das Hotel Gravenbruch wirtschaftliche Verbindungen zu einem umstrittenen iranischen Geschäftsmann, der wiederum mit dem iranischen Regime in Verbindung steht. Und die Europäische Union hat diesen Geschäftsmann jetzt mit Sanktionen belegt und deswegen hat das Hotel keinen Zugriff mehr auf Gelder für einen Gästebetrieb. Oliver Günther mit der ganzen Geschichte.
6: Der Schritt ist drastisch. Das renommierte Hilton-Hotel Gravenbruch kann fürs Erste keine Gäste mehr aufnehmen. Der Grund sind Ende Juli verhängte EU-Sanktionen gegen den iranischen Geschäftsmann Ali Ansari. Zur Begründung der Sanktionen heißt es, Ansari unterstütze mit einem internationalen Firmennetzwerk das iranische Mullah-Regime. Dieses Firmennetzwerk steht auch in Verbindung mit dem Hotel Gravenbruch. So hält Ansari laut Handelsregister Anteile an der Eigentümergesellschaft der Hotelimmobilie, der Alsko GmbH. An der Alsko Hotelbetriebsgesellschaft vor Ort ist er indirekt beteiligt. Und genau das hat jetzt Folgen, denn die Sanktionen treffen auch das Hotel. Das hat keinen Zugriff mehr auf Konten, die aufgrund der Sanktionen gesperrt sind. Hotelgeschäftsführer Werner Kleber.
8: Ja, wir können keine Brötchen mehr bestellen. Es ist im Moment einfach nicht mehr möglich, den Geschäftsbetrieb für den Gast so zu machen, auch für Veranstaltungen, so wie wir das in der Vergangenheit getan haben.
6: Von einer Schließung des Hotels könne allerdings keine Rede sein. Von Reparaturen bis zur Pflege der Grünanlagen würde die Belegschaft weiterarbeiten, um möglichst schnell den normalen Betrieb wieder aufnehmen zu können. Am Donnerstagvormittag wurde aber erstmal entschieden, den Gästebetrieb fürs Erste einzustellen. Das Hotel zählte zu diesem Zeitpunkt rund 40 Gäste. Sie würden jetzt, wenn gewünscht, in anderen Hotels untergebracht.
8: Die Gäste zeigen eigentlich sehr großes Verständnis und von daher geht es alles in einem geordneten Ablauf.
6: Die Sanktionen gegen Ali Ansari und ihre Auswirkungen treffen das Hotel in einer eh schon schwierigen Lage. Denn sowohl die Hotelimmobiliengesellschaft wie die Betriebsgesellschaft hatten Ende Juli einen Insolvenzantrag gestellt und sind seitdem einem vorläufigen Insolvenzverwalter unterstellt. Dieser verwaltet und verantwortet als Treuhänder auch die Finanzen. Aber sehr zum Erstaunen von Hotelgeschäftsführer Kleber hat auch dieser Insolvenzverwalter keinen Zugriff auf das von ihm eingerichtete und verantwortete Treuhandkonto, obwohl dieses Konto mit der Person Ali Ansari gar nichts mehr zu tun habe, beteuert Kleber. Ein Beispiel. Anfang der Woche habe es im Hotel einen Wasserrohrbruch gegeben. Um eine Fachfirma mit der Reparatur zu beauftragen, habe der Insolvenzverwalter eine Ausnahme von der Kontosperrung beantragt. Erfolglos.
8: Die technische Abteilung vom Hotel konnte quasi eine Notreparatur vornehmen, aber die ist natürlich auch nichts Beständiges. Also das kann jede Minute wieder reißen und dann haben wir wieder diese Situation. Mit der Folge, dass das gesamte Wasser im Haus abgedreht werden muss.
6: Kleber sagt, Er sei guter Dinge, dass wenigstens den Beschäftigten der Lohn weitergezahlt werden könne. Fakt ist, spätestens mit dem Insolvenzantrag war die schwierige Lage des Hotels Grafenbruch absehbar. Der Insolvenzantrag war notwendig geworden, weil zuvor die US-Hotelkette Hilton einen bestehenden Vertrag mit dem Hotel gekündigt hatte. Auch hier war der Grund Sanktionen gegen Ali Ansari, und zwar seitens der US-Finanzbehörden, die das US-amerikanische Unternehmen Hilton unter Druck setzten. Ziel des Insolvenzantrags war es, trotz der Hilton-Kündigung den Hotelbetrieb ab Ende August unter eigenen Namen weiterführen zu können. Dieses Ziel bestehe nach wie vor, so Hotelgeschäftsführer Kleber, der einen dringenden Appell formuliert.
8: Die Behörden müssen unser Gelder freigeben. Wir brauchen Zugriff auf das Konto vom Insolvenzverwalter.
6: Schließlich gehe es nicht nur um 140 Arbeitsplätze, sondern auch um die Zukunft des Hotels, das in der Region eine Instanz sei.
3: Das Hotel Grafenbruch direkt an der Frankfurter Stadtgrenze geht also in den Notbetrieb, weil einer der Investoren des Hotels, ein iranischer Geschäftsmann, von der EU mit Sanktionen belegt wurde. Oliver Günther über die Folgen für Hotel und Beschäftigte.
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3: Und Simon Schäfer ist bei mir im Studio aus der ARD-Sportredaktion. Simon, du hast den direkten Draht nach Birmingham für uns zur Leichtathletik-EM und da könnte es golden werden.
7: Da könnte es golden werden, ja, zum ersten Mal. Denn bislang hat ja aus deutscher Sicht noch kein Athlet, keine Athletin Deutsch Gold holen können bei dieser Leichtathletik-EM in Birmingham. Aber ich lege mich fest, das wird sich in der nächsten Stunde ändern. Freuen würde das vor allem auch den Vater von Zehnkämpfer Leo Neugebauer, der seinen Sohn ja schon seit gestern auf der Tribüne lautstark anfeuert.
10: Er ist immer noch top, er ist immer noch in die Top 3. Also mehr kann man nicht sagen, er ist der Beste.
7: Das hat Terence Neugebauer vor wenigen Minuten gesagt im Stadion in Birmingham. Und da sitzt auch unsere Reporterin Irina Kneb, zu der wir jetzt live schalten. Irina, ich habe hier einen goldenen Abend aus deutscher Sicht versprochen. Erstmal mit Blick eben auf den Zehnkampf und Leo Neugebauer. Gehst du da mit?
13: Da gehe ich absolut mit. Die Frage ist nur, wer sich dieses Gold schnappen wird. Du hast von Leo Neugebauer gesprochen. Ich glaube aber tatsächlich, wir müssen auch Niklas Kaul im Blick haben. Der hat nämlich gerade im Speerwurf in seiner Paradedisziplin den Vorsprung extrem schmelzen lassen, den Leo Neugebauer sich über die zwei Wettkampftage aufbauen konnte. Und er ist der bessere Läufer. Und er hat hier gerade sogar auf seinen dritten Versuch verzichtet. Er hat so ein bisschen Schlüsselbeinprobleme, wollte kein Risiko eingehen. Und ich glaube, ganz ehrlich, das hätte er nicht gemacht, wenn er sich nicht sicher wäre, dass er Leo Neugebauer über die 1500 Meter in der abschließenden Disziplin in der Tasche hat. Also das wird sicherlich spannend, ob Papa Neugebauer sich über Gold oder nachher Silber freuen darf. Wir sind auf jeden Fall heiß wie Frittenfett auf dieses Finale der Zehnkämpfer über die 1500 Meter mit sehr wahrscheinlich einem deutschen Europameister Niklas Kaul oder Leo Neugebauer.
7: Zwischenzeitlich gab es ja beim Hochsprung, beim Stabhochsprung dieses Chaos, weil die Latte auf die falsche Höhe gesetzt wurde. Aber selbst davon haben sie sich ja beide nicht beirren lassen. Ist das jetzt zum Schluss auch so ein bisschen so eine Nervenstärke, die da jetzt gefragt ist?
13: Also erstmal muss man sagen, Niklas Kaul war davon gar nicht betroffen, weil auf seiner Anlage lief alles in Ordnung. Und jetzt gucken wir nochmal zurück, was da wirklich los war, weil das war wirklich Chaos pur. Auf der Anlage, auf der unter anderem Leo Neugebauer gesprungen ist, da stand schon die Höhe von 4,80. Da sind auch schon mehrere Athleten drüber gesprungen, unter anderem Leo Neugebauer im ersten Versuch. Und dann hieß es auf einmal, nee, stopp, wir haben einen Fehler gemacht. Wir haben die Latte gar nicht auf die 4,80 Meter hochgeschraubt, sondern sie stand noch auf den 4,70. Und dann mussten alle Athleten, die schon gedacht hatten, die 4,80 zu überspringen, noch einmal ran. Da hatte Leo Neugebauer dann drei Fehlversuche, hat nachher Protest eingelegt und ist erst im vierten rüber. Also das wirklich eine nervenaufreibende Sache, die auch Körner gekostet haben wird. Und er hat sich eine kleine Blessur zugezogen an der Wade. Wir haben ihn hier gerade gesehen. Die rechte Wade, die ist getaped mit drei großen schwarzen Tapestreifen. Also wir wissen auch da nicht, wie fit die Wade ist. All das etwas, wo ich sagen würde, da hat Niklas Kaul Körner gespart, ist wahrscheinlich der Fittere, der hier gleich über die 1500 Meter dann an den Start gehen wird in diesem Finale des Zehnkampfes.
7: Da wissen wir also, wie der Zehnkampf aufgeht. Jetzt schauen wir aber auf den Start bei den 3000 Meter Hürden der Frauen. Und da haben wir ja aus deutscher Sicht eine große Titelkandidatin mit dabei, Gesa Krause, die jetzt schon kurz vorm Start steht. Meinst du denn, sie schafft das, sich zur Europameisterin zu krönen jetzt gleich in diesem Rennen?
13: Also wenn sie an die Leistung, die sie zuletzt gezeigt hat, anknüpfen kann, dann bin ich mir ziemlich sicher, dass sie das schaffen kann. Sie sagt selber, sie fühlt sich so gut wie noch nie eigentlich. Und das will ja was heißen. Sie ist ja schon hoch dekoriert. Die sehen sich ja gerade gegenüber auf der Gegengeraden alle aufgereiht. Drei deutsche Starterinnen ja dabei. Gesa Krause fühlt sich so gut wie noch nie und sie hat schon so viel gewonnen. Zwei EM-Titel, WM-Bronze, ist international hoch dekoriert. Also auch das wird jetzt gleich ganz, ganz spannend. Gesa Krause für mich die große Favoritin. Wir müssen auch auf die Britin achten, auf die Lokalmatadorin und Lea Meyer, eine zweite Deutsche, die hat auch Chancen, da in die Medaillenränge mit reinzulaufen.
7: Wir hören es im Hintergrund, das Stadion wird richtig laut, weil natürlich gleich eine wichtige Entscheidung ansteht, eben über diese 3000 Meter Hürden. Wenn du so in dieses weite Rund vor dir schaust, welchen Eindruck macht Gesa Krause jetzt, kurz bevor es dann wirklich losgeht?
13: Sie steht jetzt ganz, ganz weit weg. Da muss ich tatsächlich mein Fernglas rausholen, um sie zu sehen. Aber sie ist natürlich wie immer fokussiert, diese kleine Athletin, die ja aber diesen starken, starren Blick hat, der ganz fokussiert ist. Und sie wird hier jetzt gleich mit ihrem typischen Laufstil, der so wahnsinnig schön ist, über diese Hindernisse fegen. Und ich glaube nicht, dass sie sich davon beeinflussen lässt. Irgendwo ist ja auch ihr Mann und die kleine Tochter Lola. Also sie hat hier Unterstützung im Publikum, das hier heute Abend tatsächlich sehr voll ist, das Stadion. Also ich glaube, erstmals fast ausverkauft. Wir sehen fast keine freien Plätze.
7: Sie könnte also heute den goldenen Abend für Deutschland einläuten. Gesa Krause gleich über die 3000 Meter Hürden am Start. Das war live aus Birmingham von der Leichtathletik EM Irina Kneep. Vielen Dank für die Information bis hierhin.

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1: Um 21.30 Uhr mit Werner Schoninger. In Berlin ist an den Beginn des Mauerbaus vor 65 Jahren erinnert worden. Die zentrale Gedenkveranstaltung fand in der Kapelle der Versöhnung an der Bernauer Straße statt. Annette Miersch, RBB 24.
2: Auf dem ehemaligen Todesstreifen erinnerten Politiker, Vertreter von Opferverbänden und Zeitzeugen gemeinsam an die Schicksale und Geschichten, die mit dem Mauerbau verbunden sind. Sie dürfen nicht vergessen werden, forderte Berlins regierender Bürgermeister Kai Wegner. Sie mahnen, dass Leben in Freiheit und Demokratie keine Selbstverständlichkeiten sind.
1: Die Innenminister von Bund und Ländern fordern den schnelleren Aufbau einer Drohnenabwehr. Der sächsische Innenminister Schuster sagte im Anschluss an eine Telefonkonferenz, die Länder müssten sich bei dem Thema gegenseitig unterstützen. Brandenburgs Innenminister Redmann forderte entsprechende Investitionen auch für den BER, der sei schließlich zusätzlich Regierungsflughafen. Nach dem Massenandrang von Migranten auf Ceuta macht sich ein Expertenteam der Europäischen Union heute ein Bild von der Lage vor Ort. In die spanische Nordafrika-Exklave sind Vertreter der EU-Kommission, der Grenzschutzagentur Frontex sowie von Europol gereist. EU-Korrespondent Thomas Spickhofen.
3: Die EU-Organisationen beobachten die Situation genau, heißt es heute in Brüssel. Auf die Frage, ob man in Brüssel jetzt schon wieder eine verstärkte Bewegung von Marokko in Richtung Spanien feststellt, will man sich zurzeit nicht festlegen. Marokkanische Behörden hatten vor erneuten falschen Aufrufen gewarnt. Diese Aufrufe in den sozialen Medien werden nun von den großen Plattformen wie TikTok, Facebook und Instagram strenger kontrolliert.
1: Rumänien hat sein einziges Atomkraftwerk komplett heruntergefahren. Grund sind die niedrigen Pegelstände in der Donau. Das Wasser wird zur Kühlung gebraucht. Das rumänische Atomkraftwerk liefert normalerweise rund 20% des Stroms. Für die Bevölkerung soll die Abschaltung nach Regierungsangaben trotzdem keine Folgen haben. Im schlimmsten Fall könnte allerdings der Strom für große Industriebetriebe begrenzt werden. Die Berliner Volksbühne hat den für morgen geplanten exklusiven Zugang zum Schwimmbecken für schwarze Kinder und Jugendliche abgesagt. Grund seien Sicherheitsbedenken, erklärte Intendant Lilienthal. Die Veranstaltung sei zum Ziel rechter und rassistischer Hetze geworden. Die Volksbühne hat das Schwimmbad an bestimmten Tagen stundenweise für benachteiligte Gruppen reserviert, morgen für einen Verein, der sich um schwarze Jugendliche kümmert. Das hatte für Kritik gesorgt, unter anderem von der AfD. Soweit die Nachrichten. 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Das Wetter, heute Nacht oft sternenklar, Tiefstwerte 15 bis 9 Grad. Zurzeit in Berlin-Kreuzberg 25 und in Neuruppin 21 Grad. Morgen wieder viel Sonne, 31 bis 34 Grad. Am Samstag dann bis zu 37 Grad. Am Sonntag neben Sonne örtlich etwas Regen, maximal 27 Grad. Die Zeit 21.33 Uhr.
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5: Der Infoabend kommt vom Hessischen Rundfunk heute Abend aus Frankfurt. Mein Name ist Riccardo Mastrocola. Hier geht's jetzt weiter mit dem Plus-Minus-Podcast, dem Wirtschaftspodcast der ARD. Und da geht's heute um die Rente und den Plan der Bundesregierung, die abschlagsfreie Rente mit 63 beziehungsweise 64 Jahren abzuschaffen. Und in dieser Folge checken David Alf und Anna Planken, was das bedeutet und was es wen kostet. Und los geht's.
6: 63. An dieser Zahl könnte tatsächlich die Regierung zerbrechen, denn die abschlagsfreie Rente mit 63 soll abgeschafft werden. Und dagegen gibt's richtig Widerstand.
7: Wer 45 Beitragsjahre eingezahlt hat, der hat seinen Beitrag für das System gebracht.
8: Genau, das ist die Riesendiskussion, die die Ministerpräsidenten vom Zaun gebrochen haben. Wie hier Sven Schulze, der Ministerpräsident von Sachsen-Anhalt. Auch in den Kommentarspalten zu diesem Thema geht's richtig ab. Und ich verstehe das auch. Früher in Rente ohne Abzüge statt bis 67 durchziehen. Für die allermeisten klingt das halt richtig gut, ne?
6: Na ja, klar, ne? Also, kann jeder von uns voll verstehen, denn wer möchte denn nicht möglichst früh in Rente? Ich verstehe auch alle, die das machen wollen, aber die Frage dahinter ist ja, können wir uns das in unserem Rentensystem mit unserer alternden Gesellschaft so leisten? Oder crasht da nicht vielleicht alles über kurz oder lang zusammen? Deshalb fragen wir heute, was kostet es denn, wenn wir so weitermachen, das Reformpaket wieder aufschnüren und an der Rente mit 63 einfach festhalten. Und ich sag's mal so, kleiner Appetizer vorweg, für dich, für mich, für alle, die jetzt noch einzahlen, David. Es könnte in den nächsten Jahren echt so richtig übel teuer werden.
8: Ich bin gespannt auf deine Recherche. Ich bin David Alf.
6: Und ich bin Anna Planken und das ist der Plus-Minus-Podcast. Wir haben das eine Wirtschaftsthema, das morgen euren Alltag verändert. Und wir haben später noch einen Experten zu Gast, den Verhaltensökonomen Hartmut Walz. Der sagt uns, was wir denn selber machen können, wenn wir sagen, ja, aber ich will ja trotzdem mit 63 in Rente gehen und genug Geld will ich auch noch haben. Wie das geht, was wir da machen können, ohne dass das ganze Rentensystem zusammenkracht, gucken wir uns gleich an.
8: Perfekt, auf diese Rechnung freue ich mich schon am meisten. Denn am Ende unseres Podcasts gibt's wie immer ein Plus und ein Minus. Plus ein paar Takeaways für euren Alltag.
6: So, und bevor wir gleich das Rechnen anfangen, erstmal diese Diskussion. Was ist da überhaupt passiert, dass das jetzt so abgeht? Allen war schon lange klar, das mit der Rente, das muss irgendwie mal auf andere Füße gestellt werden. Da muss sich was ändern, sonst funktioniert das einfach irgendwann überhaupt nicht mehr. Aber solche Reformen sind natürlich immer unschön. Ne? Alle haben das Gefühl, boah, da wird mir was weggenommen. Und deshalb hat die Bundesregierung das ganz clever gemacht und hat gesagt, na dann lassen wir doch die Experten beraten. Wir sind nicht die Bösen, sondern die Experten haben Vorschläge. Und im Juni gab es dann ein Ergebnis. Die Rentenkommission. Die hat 33 Empfehlungen vorgelegt und die Empfehlung Nummer 6, die hat's in sich gehabt. Die abschlagsfreie Rente, hieß es, für besonders langjährig Versicherte soll weg.
8: Und darüber diskutiert jetzt halb Deutschland. Ich muss gestehen, ich gehöre bislang zur anderen Hälfte. Ich gucke mir das so von der Seitenlinie an und denke so, naja, also hat mich noch nicht so richtig gepackt bislang, weil mein Gefühl immer ist so, naja, ich arbeite halt noch knapp 30 Jahre, bis das für mich so richtig relevant ist. Wer weiß, was dann ist? Kurzum, hat das Thema irgendwas mit mir zu tun?
6: Voll! Gerade weil du ja noch so lange arbeiten musst. Und du möchtest ja auch irgendwie davon ausgehen, dass dieses Rentensystem ja auch für dich noch was übrig hat am Ende. Und da ist es jetzt ganz wichtig, wie es damit weitergeht. Auch eben mit dieser Rente mit 63. Was mich nachdenklich macht, ist die Tatsache, dass tatsächlich fast alle Ökonomen darin das große und teure Problem unseres Rentensystems sehen. Fast alle sagen, wir müssen diese abschlagsfreie Frührente, wie sie heißt, abschaffen. Sagen auch so Leute, die überhaupt nicht im Verdacht stehen, super konservativ zu sein. Wie zum Beispiel Marcel Fratscher vom Deutschen Institut für Wirtschaftsforschung. Er meint, dass das sogar das finanziell wichtigste Element der geplanten Rentenreform ist. Er sagt, ohne dieses Element ist die Rentenreform tot.
8: Aber wenn er sagt, das finanziell wichtigste Element, dann klingt das für mich nach, wenn wir das nicht machen, wenn wir die Rente mit 63 nicht abschaffen, dann wird's teuer. Also auch für mich?
6: Ja. Vielleicht sogar unbezahlbar.
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6: Was kostet es uns, wenn wir an der Rente mit 63 festhalten? Dann starten wir direkt mit Fakt 1. Und der ist schon ein bisschen absurd. Die Zahl, ne, über die wir alle reden. Also diese 63, ja, die stimmt eigentlich gar nicht mehr. Es geht eigentlich eher um 64,5 oder 65.
8: Aha, warum?
6: Ja, diese Rente mit 63 gibt's eigentlich gar nicht mehr. Als die eingeführt wurde, ja, da lag die Grenze noch bei 63. Heute liegt sie aber schon bei 64,5 und in ein paar Jahren dann bei 65, weil die Regel ja nur besagt, du darfst 2 Jahre früher raus, früher als das normale Renteneintrittsalter. Das ist ja Schritt für Schritt erhöht worden und wird Schritt für Schritt weiter erhöht bis auf 67. Und wenn das passiert, dann wandert eben auch diese abschlagsfreie Frührente nach hinten und dann sind wir am Ende eben bei 65.
8: Aber eigentlich müssten wir jetzt schon den Namen Rente mit 63 einkassieren.
6: Das ist mir aber zu kompliziert, weil ich weiß, es heißt nämlich ganz fürchterlich abschlagsfreie Rente für besonders langjährig Versicherte mit 45 Beitragsjahren. Ist das dein Ernst, dass du das lieber sagen willst?
8: Nee, ich wollte gerade überlegen, ob ich da so eine coole Abkürzung mit allen Anfangsbuchstaben hinkriege, aber nee, ich verstehe schon, das ist wirklich kompliziert.
6: Okay, auch wenn es jetzt nicht ganz richtig ist, wir bleiben jetzt erstmal der Einfachheit halber bei Rente mit 63 und ihr denkt euch einfach in Anführungszeichen dazu, dass das die alte Zahl ist und jetzt ein bisschen nach oben gegangen ist. Okay, wir kommen jetzt zu Fakt 2. Wie viele Menschen nutzen denn diese Regel überhaupt?
8: Ja, aus dem Bauch heraus würde ich ja denken, alle, die können, alle, die, also super viele, oder? Weil, ich meine, wenn man entscheiden kann, früher ohne finanzielle Einbußen in Rente zu gehen, früher nur machen, worauf man Lust hat, ohne frühes Aufstehen, also ich würde es machen.
6: Ja, machen ganz viele. Das zeigen die Zahlen der deutschen Rentenversicherung. Es ist echt kein Nischending, ne? Jedes Jahr gehen zwischen 250.000 und 280.000 Menschen früher in Rente. Das ist tatsächlich ungefähr jeder Dritte.
8: Und sind es die mit den schweren Jobs, die schon arbeiten seit der Ausbildung mit 16? Sind es die, die es echt verdient haben und die auch einfach nicht mehr länger können?
6: Ja, so war zumindest mal die Idee dahinter, ne? Damals, als die Rente mit 63 eingeführt wurde. Gibt's übrigens erst seit 2014. Damals wollte man genau diese Menschen entlasten, die jahrzehntelang richtig harte Jobs gemacht haben. Die Maurer, die Fliesenleger, Altenpflegerinnen, Berufe, die körperlich und aber auch psychisch oft echt anstrengend sind und an die Substanz gehen.
8: Und jetzt bin ich sehr gespannt, ob aus dieser Idee auch Realität geworden ist.
6: Wenn man sich die Daten anschaut, dann sieht man, es sind eigentlich die anderen. Es sind die Besserverdienenden. Es sind die Gesunden und es sind die Männer.
8: Ah ja, spannend. Habt ihr rausgefunden, woran das liegt?
6: Ja, also wenn man so 45 Beitragsjahre zusammenkriegen will, ne, dann braucht man tatsächlich echt so eine super stabile Erwerbsbiografie, wie es heißt. Ne, du musst durchgearbeitet haben von der Ausbildung an, wenige Brüche, keine langen Phasen von Arbeitslosigkeit, Schwangerschaft, in Klammern Mutterschaft, ne, auch so, ne, so Kinder kriegen passen da, das passt einfach nicht so gut rein. Bei Geringverdienern, bei Müttern, Menschen mit gesundheitlichen Einschränkungen oder eben auch Lücken so im Lebenslauf, da sieht das einfach oft schnell anders aus. Da kommt man oft gar nicht auf diese 45 Beitragsjahre.
8: Also wenn ich zusammenfasse, viele nutzen die Regel, aber sie hilft nicht automatisch denen, die am dringendsten Entlastung bräuchten.
6: Bingo. Genau so. Und damit sind wir bei Fakt 3. Was kostet das Ganze? Also wenn ich jetzt mit 63 in Rente gehe, dann zahle ich ja ab dem Moment nichts mehr ein. Das kann jeder machen, aber dann muss ich normalerweise auf Geld verzichten.
8: Okay, aber das geht.
6: Ja, also man muss 35 Jahre lang eingezahlt haben. Das ist die Bedingung. Dann kann man in Rente gehen, aber wenn man eben noch keine 45 Beitragsjahre gearbeitet hat, dann muss man mit diesen sogenannten Abschlägen leben. Also wenn ich eher aufhöre zu arbeiten, dann bekomme ich einfach auch weniger Geld.
8: Wenn du es aber geschafft hast, bis 63 deine 45 Arbeitsjahre schon geleistet zu haben, dann kannst du bislang in Rente gehen und die wird nichts abgezogen, richtig?
6: Das stimmt. Und das ist den Experten, sagen sie, zu teuer. Die Deutsche Rentenversicherung schreibt uns, die abschlagsfreie Rente mit 63 verursacht Mehrkosten von 3,5 Milliarden Euro.
8: Ah ja, 3,5 Milliarden Mehrkosten, ja. Das ist natürlich für unsere angespannte Haushaltslage schon eine ordentliche Summe, ne? Wir reden ja ständig darüber, dass uns an allen Ecken und Enden Kohle fehlt.
6: Absolut, ne? Überall suchen wir nach Milliarden, die wir irgendwo herklauben. Und das Geld hat ja auch die Rentenversicherung nicht einfach so rumliegen. Weil die mit allen Zahlungen gar nicht hinkommen, gibt es für die Rentenversicherung Bundeszuschüsse. Das heißt, die Rente mit 63 wird nicht nur über unsere Rentenbeiträge bezahlt, sondern auch über unser Steuergeld. Und wer zahlt die Steuern?
8: Naja, ich, ja. Du, alle, die Geld verdienen. Ja. Aber wenn diese abschlagsfreie Rente wegfällt, dann würde das doch trotzdem was mit meinen Beitragssätzen machen, oder?
6: Ja, schauen wir uns jetzt mal an. Trommelwirbel, Zukunftsszenario.
8: Wow, ich bin gespannt.
6: Das Deutsche Institut für Wirtschaftsforschung hat es im Auftrag der Bertelsmann Stiftung durchgerechnet. Wenn die abschlagsfreie Rente für besonders langjährig Versicherte wegfällt, dann hätte das einen doppelten Effekt. Man müsste nicht mehr den vollen Satz an Rente zahlen und die Leute würden länger einzahlen. Insgesamt hätten wir bis zu 9,5 Milliarden Euro mehr im Topf pro Rentenjahrgang. Tendenz steigend.
8: Und das klingt ja wirklich nach einer Menge Geld.
6: Ja, aber man muss auch ein bisschen aufpassen. Ich habe ja gesagt, bis zu. Wie viel es dann wirklich ist an Geld, was wir da einsparen könnten, das hängt natürlich davon ab, wie die Menschen jetzt reagieren. Also arbeiten sie dann wirklich länger oder gehen sie trotzdem früher und nehmen Abschläge in Kauf?
8: Naja, ich würde vermuten, die meisten bleiben länger im Arbeitsleben, um Abzüge zu vermeiden, oder?
6: Ja, die Studie sagt, die, die gesundheitlich fit sind, für die ist das realistisch, dass sie länger arbeiten. Andere würden aber wahrscheinlich trotzdem früher gehen und dann eben Abschläge hinnehmen müssen.
8: Und das wären dann aber genau die Menschen mit gesundheitlicher Belastung oder unsicheren Jobs, ne?
6: Wahrscheinlich genau die. Und deshalb sagt die Studie auch, für diejenigen, die gesundheitlich einfach nicht mehr können, für die braucht's eine Härtefallregelung. Aber es gibt noch eine andere Gruppe. Menschen, die privat oder betrieblich gut vorgesorgt haben, die könnten sich diese Abschläge leisten und dann trotzdem früher aussteigen.
8: Ah ja, das ist dann die Luxusvariante, ne?
6: Und wie man das hinkriegt, das fragen wir später einen Experten.
8: Okay, aber wenn wir jetzt mal bei der Rente mit 63 bleiben. Du sagst, wenn wir die abschaffen, dann können wir bis zu 9,5 Milliarden Euro sparen. Aber was heißt das jetzt genau für meinen Rentenbeitrag?
6: Normalerweise, wenn wir die Rente mit 63 so beibehalten würden, dann würde dein Rentenbeitrag in den nächsten Jahren echt deutlich steigen. Experten sagen mehrere Prozentpunkte. Wenn wir die Rente mit 63 aber abschaffen, dann könnte der Beitragssatz sogar fast stabil gleich bleiben. Davon geht zumindest das Forschungsinstitut Prognos aus.
8: Können wir das mal an einem Beispiel durchrechnen?
6: Ja, also es gibt ja diesen Median, dieses Mediangehalt, ne? Also das mittlere Einkommen in Deutschland. Das liegt bei 4.505,50 Euro brutto im Monat. Also ungefähr 4.500 Euro. Wenn die Rente bei 63 bleibt, dann läge der Rentenbeitrag insgesamt bei 901 Euro.
8: Und wenn sie abgeschafft wird?
6: Dann könnte der Beitrag um 22 Euro sinken. Arbeitgeber und Arbeitnehmer, die teilen sich die Summe ja. Also für dich als Arbeitnehmer heißt das 11 Euro weniger Beitrag im Monat, wenn die Rente mit 63 abgeschafft wird.
8: Okay, ich will mich jetzt nicht beklagen über jeden Euro, den ich dann mehr habe, aber 11 Euro klingt jetzt gar nicht so super viel.
6: Ja, weil die Rechnung geht ein bisschen anders. Ne? 11 Euro entweder mehr haben oder die Gegenvariante, du müsstest einfach deutlich mehr bezahlen als jetzt.
8: Stimmt.
6: Also sparen statt mehr ausgeben.
8: Ja, und ich habe ja auch gelernt, Kleinvieh macht auch Mist. Ne? Vor allem beim Sparen und Geldanlegen.
6: Ja, da haben wir echt viele Folgen schon zu gemacht.
8: Das mal reinhören. Und wenn wir jetzt schon beim Thema sind, da werde ich ja nicht drum rumkommen. Ganz egal, wie unser Rentensystem in 30 Jahren aussieht, ich sollte mir so oder so Gedanken darüber machen, wie ich unabhängiger werde. Und dann kann ich ja bei der Gelegenheit auch gleich mal überlegen, was bräuchte es denn, was kann ich tun, damit ich auch weiterhin in Rente gehen kann, wann ich will, ohne finanzielle Nachteile. Und zwar auch dann, wenn die Rente mit 63 abgeschafft wurde.
6: Ja, das ist sowieso die beste Frage. Denn ich bin voll bei dir. Jeder, der hat ja Lust, in Rente zu gehen, ne, wann immer er will. Und will auch gerne eher als 67 in Rente gehen. Und wenn es die Gesellschaft allgemein nicht zahlt, vielleicht kann man sich das selber zusammensparen. Wie funktioniert das? Damit man diese Abschläge, die man dann hinnehmen muss, nicht so schmerzhaft spürt, ne, damit das nicht mehr so wehtut. Also, wie baue ich mir eine eigene Rente mit 63 oder von mir aus auch mit 65? Das fragen wir jetzt unseren Gast, Hartmut Walz. Er ist Professor an der Hochschule Ludwigshafen. Er ist Verhaltensökonom und spezialisiert auf Finanzen und hat einen eigenen Finanzblog. Hallo.
9: Ja, schönen guten Tag. Ich freue mich, dass ich bei Ihnen mitreden darf und mitdenken darf.
6: Und Sie haben ja den David gehört, ne? Der möchte trotzdem mit 63 in Rente gehen, ohne finanzielle Einbußen erleben zu müssen. Wie viel muss er denn da so ansparen, um das zu schaffen?
9: Das lässt sich leicht errechnen, aber jetzt im Radio ohne Excel-Tabellen zeigen zu können, eben nicht zu schnell zeigen. Aber es ist überraschend wenig, denn er müsste ja nur diese Lücke überbrücken. Und ich habe mitbekommen, dass David eben noch in seinen besten Jahren ist. Und insofern hat er ja viel Zeit. Und wenn man das Geld dann einigermaßen gut anlegt, dann ist es mit überschaubaren Beträgen zu machen. Sehr, sehr effizient.
6: Ja, was heißt denn überschaubar? Sagen Sie jetzt, die 11 Euro pro Monat, die würden schon reichen oder muss ich 50 oder 300 einsetzen?
9: Wie alt ist David? Rückfrage.
8: 36.
9: 36 bis 63 sind 27 Jahre mit Zinseszinseffekt, klug angelegt in einem zumindest die ersten 20 Jahre von der Zeit 100%igen Aktiendepot mit einer Durchschnittsrendite von etwa 8% nach Kosten, aber natürlich vor Inflation. Also ich denke, es sind eher die 11 als die 300 Euro.
6: Wow.

0: weil die deutsche Rente ist viel besser als ihr Ruf.
1: Okay. Ja,
0: also ich möchte auch in dem Zusammenhang wieder sagen, schauen Sie einfach mal an, wie die Rente nach dem Zweiten Weltkrieg war, als sie begann, wie sie heute ist, und vergleichen Sie das Wachstum der Rentenzahlung mit der Inflation. Das liegt weit drüber. Das heißt, in Kaufkraft, in Cappuccino oder in von mir aus Portionen Pommes mit Ketchup ist es immer mehr geworden.
1: Das Rentensystem ist gar nicht so schlecht wie sein Ruf. Aber
0: es ist viel, viel besser.
1: Und ja. Sie würden sagen, es lohnt sich tatsächlich, das einfach so zu reformieren, dass es für die Zukunft gut aufgestellt ist.
0: Genau. Also wir haben in der Tat, und da kommt jetzt der Verhaltensökonom, wir haben die Welt der Zahlen, aber wir haben halt auch die Welt der Psyche.
1: Mhm.
0: Und wir haben in unserer Gesellschaft eine Stimmung, die ganz stark dazu neigt, Probleme in die Zukunft zu schieben. Also dieses Prokrastinieren, ja. So, und die Frage ist, ob wir jetzt ein bisschen kleinere Brötchen backen, ob wir jetzt eben auf diese Rente mit 63, so wie sie heißt, verzichten, oder ob wir künftige Generationen noch stärker belasten, die durch demografischen Wandel und einige andere Dinge ja ohnehin stark belastet werden. Und da bin ich bei dem Marcel Fratscher und bei den anderen führenden Makroökonomen. Wir müssen jetzt einfach den Gürtel ein bisschen enger schnallen.
1: Mhm.
0: Das ist eine sehr unangenehme Nachricht. Aber es trifft tatsächlich wiederum die Bessergestellten. Es trifft eben nicht die mit der unterbrochenen Erwerbsbiografie, die ohnehin das nicht nutzen könnten.
1: Mhm.
0: Es trifft natürlich auch wieder eben die Leute, die andere Reserven haben und sich das eher leisten können.
2: Jetzt gibt's ja ganz unterschiedliche Vorgehensweisen. Die einen fuchsen sich da richtig rein ins Thema, jonglieren mit ganz vielen verschiedenen ETFs, Bitcoins, Gold.
0: Und
2: die anderen sind eigentlich nur komplett überfordert. Was ist das ideale Depot Ihrer Meinung nach?
0: Es ist so einfach. Also meine liebe Ehefrau und ich, wir haben ja auch dazu einen Finanzblog und wir publizieren auch dazu. Wir sind Protagonisten von der sogenannten KISS-Lösung. Das ist jetzt also nicht, dass wir immer küssen, sondern das heißt Keep it simple, stupid. Also ganz, ganz vielen Bürgerinnen und Bürgern wäre wirklich mit einem einzigen ETF, einem weltweit streuenden Produkt, da gibt es seit ein paar Jahren eins völlig seriös, Riesenvolumen, seriöser Anbieter mit 0,07% Kosten.
1: Mhm.
0: So, das heißt, von der Rendite der weltweiten Finanzmärkte, ja, kommt eigentlich alles an bis auf 0,07%.
1: Mhm.
0: Insofern wäre diese Ein-Produkt-Lösung, ein weltweiter ETF, da muss ich gar nichts tun, da kann ich wirklich, wie Costolani sagte, dieser Altmeister, dieser Börsenguru, da kann ich jahrzehntelang in den Dornröschenschlaf gehen und müsste gar nichts tun.
1: Okay, jetzt hat die Bundesregierung aber gesagt, wir machen jetzt keinen Dornröschenschlaf mehr, weil den haben wir vielleicht gehabt, gerade was so Altersvorsorge angeht in Deutschland ganz lange. Und jetzt soll es eine staatlich geförderte Altersvorsorge geben, dieses Altersvorsorgedepot. Kann man das auch gut nutzen, um dann so eine Rentenlücke eventuell zu stopfen und zu füllen?
0: Das kann man auf alle Fälle gut nutzen. Wenn ich es in einem Wort sagen muss, es ist gut. Das Ding ist in Ordnung. Da wird jetzt schon wieder ganz viel davor gewarnt. Da ist ganz viel, entschuldigen Sie das Wort, Finanzpornografie. Die Finfluencer, die übertreffen sich im Markt. Und dann werden irgendwelche kruden Thesen verkündet. Nein, das ist prinzipiell mal gut.
1: Mhm.
0: Aber auch da sollte man auf die Kosten achten. Und es steht ja im Gesetz jetzt, dass es ein öffentliches Angebot geben soll. Also ähnlich wie in Schweden.
1: Mhm.
0: Und das soll sehr, sehr preiswert sein. Und ich möchte alle Ihre Zuhörer und Zuhörerinnen nur auffordern, bitte warten Sie es ab. Sie können im Dezember 2027 noch die volle Förderung kassieren.
1: Super, dann kann man sich das nämlich angucken, was da konkret wirklich an Angeboten rauskommt.
0: Mhm.
1: Und wir versprechen übrigens allen, die jetzt zuhören, wenn da wirklich auf dem Tisch liegt, worum es geht, machen wir natürlich auch im Plus-Minus-Podcast eine Folge dazu. Auf jeden Fall.
0: Super.
1: Ja, also ich würde mal sagen, danke für so viel Klarheit. Aber Sie kommen natürlich nicht ganz raus hier bei uns im Plus-Minus-Podcast. Denn David, ne, wir haben immer noch unsere Rubrik.
2: Jeder bekommt die Frage gestellt, das persönliche Plus oder Minus, das wir so mitnehmen können. Die letzte Frage stellen wir wirklich jedem Gast. Kann und soll ich mir jetzt in diesem Fall sozusagen meine eigene Rente mit 63 basteln?
0: Also wenn ich solche Interesse habe, wenn ich finanzielle Freiheit möchte, dann sollte ich das tun. Klares Ja. Ich sollte es aber einfach halten. Sie haben, lieber David, mit Bitcoins und anderen Anlageklassen da die Diskussion eröffnet. Ich würde die meisten dieser Anlageklassen meiden. Also wir brauchen zwei Anlageklassen.

0: sind die Aktien. Und insbesondere, wenn wir dann älter werden, ich würde mal sagen, spätestens ab 10 Jahre vor Renteneintritt, sollten wir teilweise, nicht ganz, aber auch Anleihen, also Zinspapiere mit weniger Kursschwankungen reinnehmen. Und meine liebe Ehefrau und ich, wir verbrauchen, ich würde sagen, etwa 3 Stunden pro Jahr zur Verwaltung unserer Alterseinkünfte, unseres Vermögens.
1: Das ist aber ein super Plus. Also Herr Walz, ja, da haben Sie mir aber als die, die gar keine Lust hat, sich mit all dem auseinanderzusetzen, ein super Plus geliefert. Also ein dickes, fettes Plus. Man kann sich eine Rente mit 63 sogar ganz einfach basteln. Vielen Dank, Herr Walz.
0: War schön, bei Ihnen zu sein. Danke und alles Gute. Tschüss.
2: Tschüss.
3: Plus oder Minus?
2: Ja, dann machen wir unser Plus und Minus der Folge. Also wenn ich ganz ehrlich bin, ich kann jeden verstehen, der nach 45 Jahren Arbeit früher in Rente gehen will. Ich werde das vermutlich nicht schaffen, aber für die ist die Rente mit 63 natürlich ein dickes Plus.
1: Ja, und das findet mein Bauch ja auch.
2: Und der Rest deines Körpers?
1: Naja, dieses klassische Dilemma, wenn der Kopf mitmacht und dann so rechnet, ja, aus der Sicht des Einzelnen ist das super, aber es müssen halt die anderen bezahlen. Und für wen auch, ne? Für die Bedürftigen zahlt man das vielleicht noch gerne, aber nur weil einer irgendwie eigentlich noch super drauf ist und sagt, nur ich gehe jetzt eher in Rente, da hat man dann wenig Lust zu. Also ich auch. Es ist teuer. Die meisten Ökonomen sagen, das ist Quatsch in unserem Rentensystem. Und deshalb ist die Rente mit 63, so wie sie im Moment ist, ein klares Minus für mich. Aber, ich habe noch ein Aber, David, so wie Herr Walz uns das gesagt hat, dass man sich eine eigene Rente mit 63 selbst finanziert, weil man rechtzeitig ein bisschen was zur Seite legt, vielleicht sogar auch die Ersparnis, die man beim Beitragssatz jetzt hat. Wir haben ja immer gesagt, ne, 5 Euro, 10 Euro pro Monat, super, alles anlegen und sicher machen, dass man später richtig fett was rauskriegt.
2: Aber dann komme ich nochmal zurück auf die Berufsgruppen, für die das ja eigentlich mal gedacht war, die vielleicht wirklich einfach nicht mehr können, nachdem sie 63 sind, aber schon fast 50 Jahre gearbeitet haben, die aber vielleicht auch nicht genug Geld haben, um Herrn Walz Ratschläge monatlich zu befolgen.
1: Für die muss es eine Lösung geben. Das ist total klar. Und übrigens hat auch die Expertenkommission das schon klar ins Reformpapier reingeschrieben. Sie haben gesagt, es muss eine Härtefallklausel geben. Und darüber wird jetzt natürlich kräftig verhandelt innerhalb der Koalition. Das ist dann wieder die Aufgabe der Politik.
2: Okay, dann beantworten wir jetzt nochmal die Wirtschaftsfrage der Woche. Was kostet es uns, wenn wir an der Rente mit 63 festhalten?
1: Pro Rentenjahrgang 9,5 Milliarden Euro ungefähr. Und wenn die abschlagsfreie Rente bleibt, dann dürfte der Beitragssatz in den nächsten Jahren tatsächlich auch noch steigen.
3: Das könnt ihr mitnehmen.
1: Im Interview mit Hartmut Walz, da haben wir ja schon mal drüber gesprochen, wie wir unsere eigene Frührente uns selber basteln können. Mit ETFs. Oder eine andere Sache sind auch noch Betriebsrenten oder dieses Altersvorsorgedepot, das da kommt. Und jetzt haben wir noch einen anderen mega wichtigen Extra-Tipp für alle, die sagen, ja, aber alles gut und schön, ich habe Angst. Was ist denn, wenn ich es gar nicht schaffe bis zur Rente? Wenn ich krank werde, einen Unfall habe. Statistisch gesehen wird ungefähr jeder 4. Arbeitnehmer vorm Rentenalter berufsunfähig.
2: Ah, und das hat mir mein Vater immer gesagt, ne? Mach unbedingt eine Berufsunfähigkeitsversicherung, eine BU. Ist das auch dein Tipp jetzt?
1: Aber absolut. Papa hat total recht. Übrigens ist so ein Papa-Ding, hat meiner damals auch gesagt. Die BU zahlt eine monatliche Rente, wenn du deinen aktuellen Beruf, den du gerade so hast, voraussichtlich nicht mehr ausüben kannst, voraussichtlich länger als 6 Monate nicht mehr richtig ausüben kannst, weil du eben krank wirst oder einen Unfall hattest.
2: Das klingt sinnvoll, aber es klingt auch teuer.
1: Ja, und wie, das hängt dann tatsächlich davon ab, wie alt bist du, welchen Job hast du, wie gesund bist du. Da gibt's dann Beiträge zwischen 30 und 200 Euro im Monat. Echt eine Riesenspanne, aber es ist echt eine Investition, die wichtig ist. Das war der Plus-Minus-Podcast von SWR, BR und WDR. Wir haben das eine Thema, das morgen euren Alltag verändert. Toll, dass ihr dabei wart.
2: Wir hören uns nächste Woche wieder. Danke an Lena Appel und Christine Bergmann für Recherche und Redaktion und an Jo Baumann für die Technik.
1: Bis dahin, passt auf euch auf. Tschüss.
2: Tschüss.
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6: Um 22 Uhr mit Katja Kindermann. Wegen der anhaltenden Trockenheit fordert die deutsche Landwirtschaft Soforthilfe von der Politik. Bauernpräsident Ruckwied hat vorgeschlagen, EU-Hilfen zu erhöhen oder vorzuziehen. Außerdem könnte die Steuer auf Diesel bis mindestens Ende November gesenkt werden, sagte Ruckwied im Sender Phoenix.
7: Also die Situation im Moment ist toxisch. Auf der einen Seite unterdurchschnittliche Erträge, auf der anderen Seite hohe Kosten bei Energie, bei Diesel. Und das in Kombination mit niedrigen Erzeugerpreisen, das halten die Landwirte nicht mehr lange durch.
6: Bauernpräsident Ruckwied. Zum 65. Jahrestag des Mauerbaus in Berlin haben Spitzenpolitiker gemahnt, die Erinnerung an die deutsche Teilung wachzuhalten. Bundestagspräsidentin Klöckner, Berlins regierender Bürgermeister Wegner und andere legten an einem Mahnmal Kränze nieder und gedachten der Opfer von Mauer und Stacheldraht. Klöckner beklagte in ihrer Rede eine anhaltende Barriere in vielen Köpfen und rief dazu auf, einander mehr zuzuhören. Kulturstaatsminister Weimar warnte vor Geschichtsvergessenheit. Links- wie Rechtsextreme versuchten, die DDR gezielt zu verharmlosen, so Weimar. Der Bau der Berliner Mauer am 13. August 1961 besiegelte die deutsch-deutsche Teilung. Auf der griechischen Halbinsel Chalkidiki ist ein großer Waldbrand ausgebrochen. Betroffen ist die Landzunge Kassandra. Dichte Rauchwolken sind kilometerweit zu sehen. Die Feuerwehr ist mit Löschflugzeugen und Hubschraubern im Einsatz. In den Ferienorten Siviri und Furka wurden die Menschen aufgefordert, sich in Sicherheit zu bringen. Nach griechischen Medienberichten mussten mehr als 250 Urlauber mit Notfallbooten vom Strand weggefahren werden. Bei den Leichtathletik-Europameisterschaften in Birmingham hat es den ersten Titel für das deutsche Team gegeben. Gesa Felicitas Krause wurde Europameisterin über 3000 Meter Hindernis. Aus Birmingham, Jens-Jörg Rieck.
8: Das Triple ist perfekt. Nach den Jahren 2016 in Amsterdam, 2018 in Berlin, jetzt auch 2026 in Birmingham. Gesa Felicitas Krause ganz oben auf dem Thron. Sie ist die Europameisterin. Couragiertes Rennen in der Schlussphase. Ein Sturz, der alles noch ein bisschen durcheinander gewirbelt hat. Lea Meyer, die lange Zeit mit ihr in Führung lief, kam ins Stolpern. Am Ende Vierte und sehr schön aus deutscher Sicht. Hinter der Titelverteidigerin Alice Finot aus Frankreich belegt Olivia Goerth Platz 3.
6: Weitere gute Medaillenchancen haben die deutschen Zehnkämpfer. Vor der letzten Disziplin liegen Leo Neugebauer und Niklas Kaul auf den Plätzen 1 und 2. Das waren die Nachrichten. Das Wetter in Deutschland. In der Nacht überwiegend klar, bei Tiefstwerten von 22 bis 10 Grad. Morgen sonnig und trocken, Höchstwerte 31 bis 38 Grad, an der See etwas kühler. Am Samstag viel Sonne, auch Wolken, später von Westen her Schauer und Gewitter, 21 bis 38 Grad. Es ist 22.03 Uhr.
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9: Unser Blick auf die Straßen beginnt auf der A1 Hamburg Richtung Bremen. Die ist zwischen Dibbersen und Rade wegen Brandgefahr gesperrt. Dadurch aktuell 3 Kilometer Stau vor der Sperrung. Die A3 Köln Richtung Oberhausen wird zwischen Kreuz Breitscheid und Kreuz Kaiserberg ab 23 Uhr wegen Reparaturarbeiten gesperrt und das Ganze bis 3 Uhr früh. Die A3 jetzt Frankfurt Richtung Würzburg zwischen Aschaffenburg und Aschaffenburg Ost 3 Kilometer Stau wegen eines defekten LKW. Hier ist nur ein Fahrstreifen frei. A5 Karlsruhe Richtung Frankfurt, genau andersrum. A5 Frankfurt Richtung Karlsruhe zwischen Bruchsal und Karlsruhe-Durlach 3 Kilometer Stau. Jetzt die A23 Hamburg Richtung Heide, die ist zwischen Dreieck Hamburg Nordwest und Hamburg Eidelstedt wegen einer Nachtbaustelle bis morgen früh 5 Uhr gesperrt. Die A24 Hamburg Richtung Berlin ist zwischen Rheinbeek und Witzhafen nach einem Unfall gesperrt. Und die A44 Kassel Richtung Dortmund ist zwischen Warburg und Diemelstadt wegen Bergungsarbeiten nach einem LKW-Unfall gesperrt. Ich dachte, das wäre es, aber eine ist gerade noch reingekommen von der A30 Osnabrück Richtung Rheine. Die ist zwischen Ibbenbüren und Ibbenbüren West jetzt gerade ebenfalls nach einem Unfall gesperrt. Kommen Sie überall gut und sicher durch.
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9: Von NDR Info in Hamburg mit Tom Westerholt und wir wollen uns hier heute erinnern an etwas, das einst eine ganze Nation spaltete und das damals mit einer handfesten Lüge begann.
10: Niemand hat die Absicht, eine Mauer zu errichten.
9: Ja, das war der damalige DDR-Staatschef Walter Ulbricht im Jahr, im Juni 1961 mit besagter Lüge. Denn dann kam sie ja doch gerade mal 2 Monate später, die Mauer, und damit die deutsche Zweiteilung in ein freies BRD-Gebiet und eine geschlossene DDR-Zone. 65 Jahre ist er Herr der Mauerbau. Wir erinnern uns und schauen gleich auch noch, wie heutige Schülerinnen und Schüler im Geschichtsunterricht mehr darüber erfahren können. Ja, und damit herzlich willkommen hier bei uns zur ARD-Infonacht. Der Reihe nach. Wir versetzen uns erst einmal zurück in das Jahr 1961. Eine ungewisse Zeit, vor allem für die Menschen im Osten Deutschlands. Zwar wurde immer wieder dementiert, dass die Grenze ja wohl nicht ganz dicht gemacht wird. Doch viele verließen die DDR fluchtartig Richtung Westen. Familien wurden zerrissen damals. Seit der Gründung der DDR waren es bereits mehr als 2,5 Millionen gewesen. Vor allem junge Menschen und gut ausgebildete Fachkräfte. Und genau dieser Abwanderung wurde dann ein Ende gemacht. An jenem 13. August 1961, als plötzlich Stacheldraht gezogen und eine Mauer gebaut wurde, bewacht von Nationaler Volksarmee und Volkspolizei. An diesen dunklen Tag in der deutschen Geschichte wurde natürlich heute auch in Berlin erinnert. Über die zentrale Gedenkveranstaltung berichtet Annette Mirsch.
10: Einst schwangen sie hoch oben im Turm der Versöhnungskirche. Jetzt läuten die geretteten Glocken mitten auf dem ehemaligen Todesstreifen in einem Holzgerüst. Auf den Trümmern der Kirche steht inzwischen die Versöhnungskapelle, ein besonderer Ort aus Lehm und Holz und zur Erinnerung. Auch an den 13. August 1961. Dieses Datum sei eine geschichtliche Ikone, eine Zäsur, sagt Pfarrer Thomas Jeutner zur Begrüßung, der Tag, an dem der Bau der Mauer anfing.
11: Sie verwundete das Herz unserer Stadt und sie trennte Straßen, Familien, Freunde, Liebespaare, und die Gewalt an der Grenze zerstörte viele Leben, und die es betroffen hat, trauern lebenslang.
10: Politiker, Vertreter von Opferverbänden und Zeitzeugen sind gekommen. Im Halbdunkel der schlichten kleinen Kapelle sitzen sie dicht gedrängt. Berlins regierender Bürgermeister Kai Wegner erinnert an Schicksale und Geschichten, die mit dem Mauerbau verbunden sind.
12: Es sind diese Schicksale und Geschichten, die wir nicht vergessen dürfen. Es sind diese Schicksale, die uns mahnen. Mahnen, dass ein Leben in Freiheit, ein Leben in Demokratie keine Selbstverständlichkeit ist.
10: 28 Jahre stand die Mauer, 37 Jahre schon ist sie wieder weg, gibt Bundestagspräsidentin Julia Klöckner in ihrer Rede zu bedenken und fragt, warum konnte das Bauwerk verschwinden, nicht aber die Mauer in den Köpfen?
13: Für Westdeutsche änderte sich mit der Einheit nicht allzu viel. Doch sie haben unterschätzt, wir haben unterschätzt, wie tiefgreifend die Umbrüche für die Landsleute waren. Für Ostdeutsche änderte sich mit der Einheit nahezu alles. Manche Erfahrungen des Übergangs wirken bis heute nach. Und wer sie verstehen will, der muss bereit sein, auch zuzuhören.
9: An dieser Stelle müssen wir den Beitrag kurz unterbrechen für eine wichtige Warnmeldung. Achtung, ein Falschfahrer auf der B217 Hannover-Hameln zwischen Völksen und Bad Münder am Deister kommt Ihnen ein Falschfahrer entgegen. Fahren Sie bitte äußerst rechts und überholen Sie nicht. Noch einmal die Warnmeldung auf der B217 Hannover-Hameln zwischen Völksen und Bad Münder am Deister ist ein Falschfahrer unterwegs. Äußerste Vorsicht bitte in beiden Richtungen. Und damit wieder zurück zum Beitrag.
13: Für alle Deutsche aber gilt, wir müssen verstehen wollen. Auch dafür übrigens gedenken wir heute. Auch dafür blicken wir zurück. Wir müssen aus unserer Geschichte lernen. Wir dürfen uns eben nicht in ihr verlieren.
10: Aufhorchen lässt schließlich das kurze Zeitzeugengespräch mit der Familie Hildebrand, dem Sohn und 2 Urenkelinnen des letzten DDR-Pfarrers in der Versöhnungskirche. Antonia Hildebrand, nach dem Fall der Mauer geboren, kritisiert, dass die deutsche Teilung längst nicht überwunden sei.
14: Das Prägnanteste ist einfach, dass die Ostdeutschen strukturell systematisch benachteiligt sind, auf Führungsebenen extrem unterrepräsentiert. Sie sind die Bevölkerungsgruppe europaweit, die am seltensten die Immobilie besitzt, in der sie selber leben. In Leipzig, wo ich auch zum Teil studiert habe, gehören 70% der Altbauten Westdeutschen. Ich stelle mir mal vor, wie das wäre, wenn in München 70% der Altbauten Ostland gehören würde, was dann für ein Theater wäre. Und Markus Söder würde ausrasten, zu Recht wahrscheinlich.
15: Besonders seltsam sei aus ihrer Sicht, dass sich dafür scheinbar niemand interessiere.
9: Berichtet Annette Mirsch. 65 Jahre Mauerbau. Wer sich daran heute noch so richtig erinnern können will, muss wohl um die 80 Jahre oder älter sein. Wie also kann man diese brisant geschichtsträchtige Zeit heute noch lebhaft in der Schule vermitteln? Darüber hat meine NDR-Kollegin Birgit Langhammer mit Dr. Helge Schröder vom Verband der Geschichtslehrer Deutschlands gesprochen. Und weil vielleicht nicht jeder weiß, was dieser Verband so macht, klärt er uns kurz darüber auf.
16: Der Bundesverband vertritt mehr als 3000 Mitglieder und tritt überparteilich für das Fach Geschichte als modernes Demokratiefach ein. Ist also keine Gewerkschaft. Und wir machen auch viele andere Dinge, wie zum Beispiel den Historycast. Den kann man an der gelben Kachel im Podcast so erkennen, der gefördert wird, unter anderem von der Stiftung, Bundesstiftung Orte der deutschen Demokratiegeschichte. Da machen wir gerade eine neue Staffel fertig. Und eine Folge, da saß ich diese Woche an den Unterrichtsmaterialien, da ging es um die Fluchtzüge aus der DDR im Herbst 1989, die Prager Botschaftsbesetzung und die Menschen, die da geflüchtet sind und über die DDR in die Bundesrepublik ausreisen durften, unmittelbar vor dem Beginn der Friedlichen Revolution. Und damit kommen wir zu der Frage, wie wir das in der Schule vermitteln. Genau. Das ist jetzt 65 Jahre her. Jemand, der 20 Jahre alt war 1961, ist also heute Mitte 80. Das ist für die Schüler sehr, sehr weit her. Und das ist als Einzelereignis auch nicht so wichtig, sondern für die Schule ist wichtig, dass der Mauerbau am Ende der Errichtung einer rücksichtslosen Diktatur steht in der DDR und dass den Menschen hier die Freiheit der eigenen Lebensgestaltung verwehrt wird. Nicht nur Reisen, sondern auch Ausbildung, politische und wirtschaftliche Freiheiten. Das heißt, ich würde immer mit einem Gegenwartsbezug anfangen. Was wollt ihr mit eurem Leben machen? Was ist euch wichtig? Was wollt ihr tun? Wie wollt ihr euch gestalten? Und dann eben mit diesem Ereignis als Beispiel einsetzen, wo den Menschen das verwehrt wird. Die dürfen also nicht mehr ausreisen und sind dann der Diktatur praktisch hilflos an der Stelle ausgeliefert.
17: Und was funktioniert jetzt in der Vermittlung Ihrer Meinung nach am besten? Sind das Gedenkstätten, Ausstellungen, gerade wie wir es gehört haben, vielleicht auch ein Kunstprojekt mit Selfie-Optionen oder Filme, Zeitzeugen? Wo merken Sie, da gehen junge Menschen nochmal anders auf?
16: Alles, was die aufgezählt haben, ist wichtig in der Vermittlung. Geschichtsunterricht ist ein multiperspektivischer Unterricht und man muss unterschiedliche Dinge nutzen, um die Schülerinnen und Schüler zu aktivieren, sie hineinzuziehen, sie auch im gewissen Sinne zu begeistern und sie eine Entfaltungsmöglichkeit zu geben. Wenn also eine Kooperation mit dem Kunstunterricht da ist, ist das eine ganz tolle Sache. Wenn man zu einer Gedenkstätte fahren kann, ist das ganz hervorragend. Was wir natürlich in jedem Fall machen müssen, ist den Unterricht nicht in Form eines Vortrags durch den Lehrer von vorne oder durch reinen Buchunterricht zu gestalten, sondern sie müssen schon moderne Medien in dem Sinne einsetzen. Also im Mauerfall muss man Originaltöne hören, Filme zeigen. Man darf aber auch zum Beispiel aus dem Spielfilm Bridge of Spies, der hervorragend in der Eingangssequenz die Dramatik zeigt, dass diese Mauer gebaut wurde, nur die ersten paar Minuten besprechen im Unterricht.
17: Jetzt ist die Mauer gefallen während meiner Schulzeit und da muss ich sagen, ganz klar, die Nazizeit hat damals die deutsch-deutsche Geschichte überlagert. Heute höre ich auch oft, dass diese geteilte Zeit im Geschichtsunterricht keine große Rolle spielt. Es ist verbindlicher Pflichtstoff eigentlich und trotzdem kennen viele junge Menschen in Deutschland die Geschichte nicht.
16: Ja, wir haben in Hamburg beispielsweise mit dem neuen Lehrplan erreichen können, dass die ganze 10. Klasse an dem Gymnasium nur die Nachkriegsgeschichte nach 1945 sein soll und die Weimarer Republik und die NS-Diktatur die 9. Klasse bestimmen soll. Das ist ein Idealbild. Dann hätte man viel Zeit, das alles zu vermitteln und in Ruhe zu unterrichten. Und das ist auch wichtig. Ich muss Ihnen aber zustimmen, dass in vielen Bundesländern, in vielen Schulen immer noch zu sehr bis 1945 unterrichtet wird und die Nachkriegsgeschichte viel zu kurz kommt. Das ist ein großes Anliegen unseres Geschichtslehrerverbandes und auch unserer Kolleginnen und Kollegen, dass das entsprechend berücksichtigt wird. Wir haben ja zwei große Diktaturen in Deutschland und die gehören beide in den Geschichtsunterricht rein, beide auf andere Art und Weise. Aber es gehört auch hinein die Geschichte der erfolgreichen deutschen Demokratie seit 1945, aber auch hinein beispielsweise die Weimarer Republik. Das Problem ist, dass das Fach Geschichte unter Beschuss steht, dass Stunden gekürzt werden, Schleswig-Holstein Kurzstunden aus Spargründen. Hamburg führt ein neues Fach ein wie Informatik und sagt den Schulen, macht das, wie ihr wollt. Viele Schulen, die ich kenne, kürzen das Fach Geschichte. Das heißt, das Fach Geschichte, was ja nur ein Nebenfach ist, mit 2 Wochenstunden wird da gekürzt. Und das ist sehr, sehr schade. Denn Geschichte muss eng zusammenarbeiten mit dem Fach Politik, Gesellschaft, Wirtschaft, so heißt es in Hamburg. Und gemeinsam müssen die beiden Fächer eben eine moderne Demokratieerziehung leisten, die eben beides verbindet, nämlich Wissen um die Geschichte, Wissen um die Gefahren für die Demokratie und auch um Chancen aus der Geschichte, aber eben auch die politische Bildung.
9: Dr. Helge Schröder vom Verband der Geschichtslehrer Deutschlands im Gespräch gerade mit meiner NDR-Kollegin Birgit Langhammer. Und wir schauen auf die Uhr. Es ist jetzt 22.15 Uhr.
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9: Leichtathletik EM in Birmingham in England. Ganz schnell rüber zu Tom Gernke.
18: Ja, da läuft die Leichtathletik EM. Tom, du hast es gesagt und es war schon bis hierhin ein absolut emotionaler Abend. Wir haben Tränen gesehen, wir haben Jubel gesehen und wir fangen einfach mal kurz an mit den 3000 Meter Hindernis der Frauen. Denn da gab es aus deutscher Sicht gleich doppelt deutschen Jubel.
8: Das Triple ist perfekt. Nach den Jahren 2016 in Amsterdam, 2018 in Berlin, jetzt auch 2026 in Birmingham. Gesa Felicitas Krause ganz oben auf dem Thron. Sie ist die Europameisterin. Couragiertes Rennen in der Schlussphase. Ein Sturz, der alles noch ein bisschen durcheinander gewirbelt hat. Lea Meyer, die lange Zeit mit ihr in Führung lief, kam ins Stolpern. Am Ende Vierte und sehr schön aus deutscher Sicht. Hinter der Titelverteidigerin Alice Finot aus Frankreich belegt Olivia Gürth Platz 3. 2 Medaillen für die Deutschen. Gesa Krause mit Gold und Olivia Gürth mit Bronze. Was für ein Erfolg über die 3000 Hindernis.
18: Und was auch für ein Erfolg für Owen Ansa, der von einer Dopingsperre bedrohte Sprinter, der erreichte über die 200 Meter locker flockig das Finale, blieb dabei nur 200stel über dem nationalen Rekord von Joshua Hartmann aus dem Jahr 2023. Und ein kleiner Tease, wir schauen gleich noch auf den Zehnkampf, wollen aber nochmal ganz kurz rübergeben nach Paris, denn da gab es heute aus deutscher Sicht keine Medaillen, zum ersten Mal im Becken, aber es gab trotzdem ein paar Lichtblicke. Lars Becker.
19: Top-Talent, Junioren-Europameisterin über 200 Meter Freistil, Medaillenhoffnung für LA 2028, Linda Roth. Im Halbfinale der EM in Paris verbesserte sie ihre eigene persönliche Bestzeit um mehr als eine Sekunde und schlug jetzt in ihrem ersten Finale bei den Großen als herausragende und stolze Vierte an.
20: Ich habe mich gestern schon enorm über den Finaleinzug gefreut, jetzt bei meiner ersten Erwachsenen-EM und habe jetzt probiert, hier einfach mal Spaß zu haben in dem Finale, Erfahrungen zu sammeln. Und klar, dass jetzt ein vierter Platz geworden ist, ist es so.
19: Außerdem gab es in den Finals 2 sechste Plätze für Kai Winkler über 100 Meter Schmetterling und die 4x100 Meter Lagenstaffel der Männer sowie einen 8. Rang für Lukas Mazerat über 200 Meter Brust. Lukas Mertens und Angelina Köhler zogen als jeweils zweitschnellste ins Finale ein. Mertens über 200 Meter Freistil, da fehlt dem 400 Meter Olympiasieger noch ein Podestplatz.
21: Ich habe die 200 jetzt international schon öfter gemacht, aber noch nie so, dass ich sagen kann, ich war im Finale auf dem Punkt. Das will ich morgen einfach schaffen und den allen zeigen.
19: Und Ex-Weltmeisterin Angelina Köhler über ihre 100 Meter Schmetterling.
22: Bisschen Verhalten angegangen, da muss ich auf jeden Fall morgen noch mal eine Schippe drauflegen. Aber hat ja easy gereicht, deswegen bin ich da zuversichtlich. Und ich hoffe, dass da morgen noch ein bisschen geht.
18: Ja, und alle weiteren Ergebnisse aus den EM-Vorläufen vom Schwimmen gibt es im Netz auf sportschau.de. Und ganz aktuell reingekommen ist, dass Leo Neugebauer Gold gewonnen hat beim Mehrkampf bzw. Zehnkampf und Niklas Kaul, der holt sich Silber. Also auch hier doppelt deutscher Jubel. Ein Norweger belegt Rang 3. Da hören wir vielleicht gleich nochmal rein in die Schlussrepo. Gehen aber ganz kurz nochmal nach Deutschland, denn aktuell findet die Reit-WM in Aachen statt, unter anderem mit den deutschen Vielseitigkeitsreitern. Jörg Tegelhütter.
23: Es war ein guter WM-Auftakt für die deutsche Vielseitigkeitsreiterin.
18: Diese Repo da mal reinziehen, diese 45 Sekunden ganz schnell.
23: Nur möglich gewesen, wenn
18: siehst du die? Marlin die hat bei mir nämlich einen Haken,
23: Schimmel,
18: weil er sie da vorgespielt hat.
23: Beim Galoppieren.
18: Kannst du die nochmal aktuell reinziehen? Hinter
23: bis dahin war die 48-Jährige auf
18: Kannst du sie nochmal neu reinziehen? Die hat nämlich einen Haken bei mir gehabt, weil ich das andere Stück schon gespielt habe. Kannst du es nochmal dahinter stellen?
23: Die erst 25-Jährige Libussa Lübecke verbuchte mit ihrer Stute Karamira 31,3 Punkte und dürfte das Streichergebnis liefern. Julia Krajewski hat Chancen auf eine Medaille. Michael Jung gilt als Top-Favorit auf den Titel. Das alles bei brütender Hitze in der Aachener Sörs. Die WM-Organisatoren haben deshalb die erste Dressur-Einzelentscheidung vorverlegt.
9: Wir müssen nochmal unterbrechen an dieser Stelle für eine wichtige Warnmeldung, eine weitere. Noch ein Falschfahrer, diesmal auf der A93 Regensburg-Holledau. Zwischen Regensburg-Prüfening und Pendling kommt Ihnen ein Falschfahrer entgegen. Fahren Sie auch hier bitte äußerst rechts und überholen Sie nicht. Auf der A93 Regensburg-Holledau zwischen Regensburg-Prüfening und Pendling ist ein Falschfahrer unterwegs. Äußerste Vorsicht hier bitte in beiden Richtungen. Zurück zum Sport.
18: Ja, das ist doch schön, so ein bisschen Live-Sport in der ARD-Infonacht. Und wir wollen einfach nochmal reinhören, wie sich das angehört hat, dieses Zehnkampffinale mit Leon Neugebauer und Niklas Kaul. Und der Reporter ist JJ Rieck auf den letzten Metern sozusagen.
8: Die Entscheidung, Niklas Kaul wird wahrscheinlich Dritter werden in diesem letzten Rennen. Der Mehrkämpfer, der Könige der Athleten, aber er wird nicht Europameister werden. Das war er schon, aber heute nicht. Noch einmal runter der Blick. 4:14, das ist ja sogar noch eine richtig gute Zeit da vorne für die Besten. Für Niklas Kaul wird es nicht seine persönliche Bestleistung, aber eine 4:20. Uhr bleibt stehen, wieder der Blick nach hinten. Im Moment ist es die Silbermedaille. Leon Neugebauer bleibt aber auch stehen. Der wird immer langsamer. Jetzt geht's um Gold oder Silber. Silber oder Gold. Aktuell sind es 12 Sekunden. 13, 14, 15. Leo, komm, der stolpert. Er stürzt. 17 Sekunden sind's. Er hat Gold. So einfach ist es. 17 Sekunden, 23 hätten gereicht. Was für ein Finish, liebe Leute.
18: Liebe Leute, Tom, er hat Gold, so einfach ist es. Komm.
9: Sportliche Dramatik in der ARD-Infonacht. Tom Gernke, vielen Dank auch für die Schalte nach Birmingham.
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9: Die Situation ist mittlerweile bedenklich bis bedrohlich. Grundwasserpegel sinken weiter, Böden trocknen aus. Manche Ortschaften müssen schon per Tankwagen mit Trinkwasser versorgt werden. Und wir sprechen hier nicht von Drittweltländern, sondern von Deutschland. Der Wassermangel ist allgegenwärtig. Wir schauen exemplarisch da jetzt nach Bayern. Was nötig wäre, um Abhilfe zu schaffen, darüber sind sich Experten und Politiker grundsätzlich einig. Aber wird auch tatsächlich das Richtige getan? Peter Queton mit einer Bestandsaufnahme.
0: Immerhin, die Situation in Bayern ist noch verhältnismäßig gut, sagt Umweltminister Thorsten Glauber von den Freien Wählern.
1: Bayern ist natürlich über die ganze Fläche mit der Wasserversorgung gedeckt. Und die Wasserversorgung in Bayern ist aktuell gesichert. Und das ist die gute Botschaft bei auch den großen Herausforderungen rund um Wasser.
0: Die Wassernetze im Freistaat sind in einem guten Zustand. Die Rohre funktionieren. Werden Löcher entdeckt, werden diese schnell geschlossen, versichert Gunnar Braun, Geschäftsführer des Verbandes kommunaler Unternehmen in Bayern, VKU.
2: Die Technik funktioniert. Wir haben aber immer wieder das Thema, dass das Wasser fehlt, teils in Quellen, teils in Brunnen.
0: Die Rohre sind da, aber es gibt immer weniger Wasser, was da durchfließen kann. Die Staatsregierung hat dafür die Wasserstrategie 2050. Diese sieht vor, eine Wasserleitung von Süden in den trockenen Norden zu legen, 1200 Kilometer lang, vorausgesetzt, es gibt noch was, was da durchfließen kann. Die Ursache für den Wassermangel hat Umweltminister Glauber längst ausgemacht.
1: Das Thema des Tauberwartes ist Grundwasserneubildung. Man muss in der Fläche Wasser halten. Der Wassertropfen darf eben nicht über unsere Flüsse abfließen an die Nordsee oder ans Schwarze Meer, sondern er muss in Bayern im Boden versickern. Und dieses Entsiegeln, dieses am Ende Versickern ist eine Zukunftsaufgabe, die am Ende des Tages die Gemeinden, die Landwirtschaft, aber natürlich uns auch in der Wasserversorgung betreffen.
0: Schwammlandschaften werden die Böden dann genannt, die als große Wasserspeicher dienen. Jeder braucht Wasser. Es gilt als das wichtigste Lebensmittel, aber auch die Industrie braucht Wasser und die Landwirtschaft zur Herstellung von Lebensmitteln. Dabei ist klar, was eigentlich getan werden müsste. Böden entsiegeln, Bäume pflanzen, Dächer begrünen und beim Bauen die Umweltfolgen gleich mitbedenken. Stattdessen wird an Symptomen herumgedoktert, klagt Karl Auerswald, emeritierter Professor der Technischen Universität München.
4: Das ist halt die politische Herangehensweise, zu zeigen, man ist handlungsfähig und man ändert am Symptom was, nicht an der Ursache.
0: Und Auerswald hat auch gleich ein Beispiel parat.
4: Sehr viel mehr beunruhigt mich, was ich zum Beispiel in den Nachrichten gehört habe, dass der Rhein tiefer gelegt werden soll, ausgebaggert werden soll, gell? Um die Schiffbarkeit kurzfristig zu verbessern, was aber bedeutet, dass im gesamten Rheineinzugsgebiet das Grundwasser abgesenkt wird.
9: Das sagt der Professor der Münchner TU im Beitrag von Peter Kveton. Ja, überall wird nach unterschiedlichsten Ansätzen in der Klimakrise gesucht. Kann Virtual Reality sie eventuell fühlbar machen? Denn trotz der allgegenwärtigen Wasserknappheit, der Hitze und der Brände scheint es schwierig, Menschen für die langfristigen Auswirkungen des menschgemachten Klimawandels zu sensibilisieren. Deutsche Forschungsteams und auch Kommunen nutzen deswegen tatsächlich Virtual Reality, also VR, um die Zukunft unserer Umwelt begehbar zu machen. Beispielsweise in Bad Nauheim, wo der Klimawandel in der Stadt sichtbar gemacht wird. Katharina Wilhelm aus der ARD-Klimaredaktion hat sich das Ganze angeschaut.
5: Die Parkstraße in der Kurstadt Bad Nauheim ist auf den ersten Blick vielleicht nicht ein Ort für große Zukunftsvisionen. Es gibt kleinere und größere Läden, Bäume säumen die zweispurige Straße, der Kurpark grenzt daran an. Beschaulich. Für den Auszubildenden Ben Grützner dagegen sieht diese Straße ganz anders aus.
6: Unwiedererkennbar, ja, also trägt die Umgebung sieht aus wie eine Wüste.
5: Ein braungrauer Schleier hängt in der Luft. Die einst grünen Bäume scheinen abgestorben zu sein. Eine absolute Dystopie. Das Bild ist nicht echt, sondern nur mit einer VR-Brille erlebbar, die sich Ben über die Augen gezogen hat. So ist er mitten auf der Straße, kann sich in alle Richtungen umschauen. Das Ergebnis ist so real, dass er es richtig spüren kann.
6: Und jeder läuft hier mit Masken rum. Ja, die Luft, die kann ich schon verschmutzt gefühlt in meinen Lungen spüren.
5: Die Stadt Bad Nauheim hat sich dieses Szenario ausgedacht. Es gibt bereits Klimaschutz- und Hitzeschutzpläne, die umgesetzt werden sollen. Im sogenannten Smart Hub, nur wenige Meter entfernt von der echten Parkstraße, will man zeigen, warum diese Pläne sinnvoll sind. 9 Auszubildende der Stadtverwaltung sind heute hier, um die Brillen auszuprobieren. Matthias Wielicki, zuständig bei der Stadt unter anderem für Nachhaltigkeit und Klimaschutz, erklärt, so könne man auch einen Dialog über die Zukunft der Stadt einleiten.
7: Es ist aus unserer Sicht wichtig zu wissen, es gibt diese eine Zukunft und daneben ganz viele andere Zukünfte. Und in diesen Szenarien sind ja immer Dinge sichtbar, die es heute schon gibt. Und die werden überzeichnet, im Positiven wie im Negativen. Und wir entscheiden uns, welche Zukunft wir wollen. Um dann zu wissen, welchen Weg schlagen wir ein und welche Schritte sind ganz konkret zu tun.
5: Es gibt auch ein anderes Szenario. Eine freundliche Straße mit Bäumen und viel Grün. Eine andere mögliche Zukunft. Virtuelle Realität, Virtual Reality, kann den Klimawandel anschaulich machen. Statt trockener Zahlen kann sie uns Szenarien sprichwörtlich vor Augen führen. Eine Studie der Stanford University kam 2025 zu dem Ergebnis, dass VR-Erlebnisse dazu beitragen können, die oft als abstrakt wahrgenommenen Auswirkungen des Klimawandels greifbarer, persönlicher und eindringlicher zu machen. Professor Manfred Rieger ist Sozialpädagoge an der Uni Augsburg und forscht zu virtueller Realität und Klimazukünften. Er sagt, es gebe auch die Gefahr, dass diese Szenarien vor allem eines sind, faszinierend und beängstigend.
11: Also das ist, finde ich, eine sehr große Gefahr, dass durch diese Emotionen Menschen, die unter der Brille sind, ja, überwältigt werden. Das wäre keine gute Bildung, indem ich einfach Emotionen auslöse und die Emotionen Menschen dann überwältigen und die dann das machen, was ich wünsche. Das ist nicht Bildung. Bildung bezieht sich auf die freie Entscheidung von Menschen.
5: Deswegen müsse man die Ergebnisse unbedingt besprechen und in einen pädagogischen Rahmen gießen. In Bad Nauheim wird die Bildung mitgedacht. An den Einsatz der VR-Brillen sind Workshops angeschlossen, erklärt Matthias Wielicki.
7: Das hat eine politische Perspektive, das hat eine stadtentwicklerische Perspektive und das hat auch eine Perspektive, die damit zu tun hat, dass ich eine Identifikation schaffe mit der Stadt, in der ich lebe.
5: Bei den Azubis hinterlässt die Simulation einen deutlichen und nachhaltigen Eindruck.
24: Also ich finde es auch erstmal schön, einen gewissen Einblick dazu kriegen, eine Richtung, wohin das Ganze auch gehen könnte, wenn wir nicht aufpassen, wenn wir unachtsam werden.
25: Wenn man so im Alltag darüber nachdenkt, denkt man nicht, dass es so einen großen Einfluss haben würde. Aber wenn man das dann wirklich vor Bild sieht, macht das einem wirklich schon sehr Angst, was passieren kann, wenn man nicht gegen den Klimawandel etwas tut.
9: Das berichtet Katharina Wilhelm. Deutschlands größte Containerreederei Hapag-Lloyd bekommt die Folgen der Schifffahrtskrise im Nahen Osten gerade finanziell deutlich zu spüren. Vor allem durch höhere Kosten rutscht das Unternehmen unter dem Strich in die roten Zahlen, ausgelöst durch den Iran-Krieg und die blockierte Straße von Hormuz. Dietrich Lehmann aus Hamburg mit den Einzelheiten dazu.
0: Auf mehr als eine halbe Milliarde Euro beziffert Hapag-Lloyd die Kosten der Nahostkrise in den ersten 6 Monaten des Jahres. Hauptanteil dabei
10: die deutlich gestiegenen Treibstoffpreise durch den hohen Ölpreis, so Vorstandschef Rolf Haben Jansen. Es hat aber auch Geld gekostet, Waren aus dem Persischen Golf über Land zu transportieren, sagt er. Es gibt höhere Versicherungsraten. Wir mussten Geld dafür ausgeben, Container zu lagern, die eine Zeit lang festsaßen. Aber seit Jahresbeginn ist die Zahl der transportierten Container verglichen mit dem Vorjahr gewachsen. Und in den letzten Wochen steigen auch wieder die Frachtraten, also die Preise, die Hapag-Lloyd für das Verschiffen von Waren bekommt. Die Nachfrage ist da, so Haben Jansen. Bis Jahresende rechnet Hapag-Lloyd deshalb mit einem positiven Ergebnis. Dann soll auch die Übernahme des israelischen Konkurrenten SIM abgeschlossen sein. Obwohl es in der israelischen Regierung Bedenken gegen den Deal gibt, rechnet Haben Jansen am Ende mit grünem Licht der Behörden.

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1: Um 22.30 Uhr mit Katja Kindermann. Hitze und Trockenheit sorgen für zunehmende Probleme in Deutschland. Morgen und am Samstag wird eine neue Hitzewelle erwartet, mit Temperaturen von mehr als 35 Grad in manchen Regionen. Aus der Nachrichtenredaktion Jan Busche.
2: Ein Hilferuf kommt zum Beispiel vom Deutschen Bauernverband. Bauernpräsident Ruckwied spricht von einer toxischen Situation. Landwirte brauchten jetzt Soforthilfen, sagte er im Sender Phoenix. In Baden-Württemberg und Bayern fehlt wegen der Trockenheit Tierfutter. Denn auf den vertrockneten Wiesen wächst kaum neue Biomasse nach. Einige Landwirte sehen sich gezwungen, Tiere früher als geplant zu schlachten. Am Rhein werden morgen neue Pegeltiefststände erwartet. Und in Frankreich dürfte morgen 15% weniger Atomstrom produziert werden, weil Kühlwasser fehlt.
1: Ein Bundesrichter in Boston hat eine Klage der Regierung von US-Präsident Trump gegen die Elite-Universität Harvard abgewiesen. Die Regierung hatte der Universität vorgeworfen, nicht genug gegen Antisemitismus auf dem Campus zu tun. Aus Washington, Nina Barth.
3: Das US-Justizministerium hatte die Klage im März eingereicht. Der Vorwurf: Die Hochschule duldete 2023 und 2024 ein feindliches Umfeld für jüdische und israelische Studierende während pro-palästinensischer Proteste auf dem Campus. Der Richter erklärte dazu nun, die antisemitischen Vorfälle seien zu isoliert und episodisch, um zu zeigen, dass Harvard anhaltend gegen das Gesetz verstoße.
1: Die Behörden in Kolumbien haben neue Opferzahlen zum Erdbeben veröffentlicht. Danach kamen mindestens 273 Menschen ums Leben. Hunderte werden vermisst. Noch haben die Einsatzkräfte die Hoffnung nicht aufgegeben, weitere Überlebende zu finden. Sie baten die Menschen an den Unglücksorten, sich ruhig zu verhalten, damit man Klopfgeräusche oder Ähnliches auch wahrnimmt. Kolumbien hat am Montag das schwerste Beben seit langem erlebt. Es hatte eine Stärke von 7,4. Auf der italienischen Mittelmeerinsel Sizilien ist die Situation rund um den Vulkan Ätna weiter angespannt. Der Flughafen in Catania bleibt mindestens noch bis heute Nacht um 2 Uhr gesperrt. Betroffen sind vor allem Urlauber. Viele von ihnen werden mit Bussen zu anderen Flughäfen gebracht. Der Ätna ist Europas aktivster Vulkan. Er stößt seit einer Woche große Mengen Asche und glühende Gesteinsbrocken aus. Zuletzt bildeten sich auch 2 neue Lavaströme, die aus dem Vulkan herausflossen. Das Wetter in Deutschland. In der Nacht überwiegend klar bei Tiefstwerten von 22 bis 10 Grad. Morgen sonnig und trocken, Höchstwerte 31 bis 38 Grad. An der See etwas kühler. Am Samstag viel Sonne, auch Wolken, später von Westen her Schauer und Gewitter, 21 bis 38 Grad. Und am Sonntag zeitweise heiter, teils Schauer und Gewitter. Die Temperaturen liegen dann bei 20 bis 32 Grad. Das waren die Nachrichten.
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4: Zunächst nochmal mit dieser Warnmeldung. Achtung, ein Falschfahrer auf der A93 Regensburg-Holledau. Zwischen Regensburg-Prüfening und Pendling kommt Ihnen ein Falschfahrer entgegen. Fahren Sie äußerst rechts und überholen Sie nicht. Auf der A93 Regensburg-Holledau zwischen Regensburg-Prüfening und Pendling ist ein Falschfahrer unterwegs. Äußerste Vorsicht hier bitte in beiden Richtungen. Entwarnung dagegen auf der B217 Hannover-Hameln. Hier kein Falschfahrer mehr zwischen Völksen und Bad Münder am Deister. Die übrige Situation auf den Straßen sieht wie folgt aus. Die A1 Hamburg Richtung Bremen ist zwischen Dibbersen und Rade wegen Brandgefahr gesperrt. Die A3 Köln Richtung Oberhausen wird zwischen Kreuz Breitscheid und Kreuz Kaiserberg in etwa einer halben Stunde ab 23 Uhr wegen Reparaturarbeiten gesperrt. Und das soll dann so bleiben bis 3 Uhr früh. Die A23 Hamburg Richtung Heide ist zwischen Dreieck Hamburg Nordwest und Hamburg Hamburg Eidelstedt wegen einer Nachtbaustelle bis morgen früh 5 Uhr gesperrt. Die A24 Hamburg Richtung Berlin ist zwischen Rheinbeek und Witzhafen nach einem Unfall gesperrt. Die A30 Osnabrück Richtung Rheine ist zwischen Ebenbüren und Ebenbüren West nach einem Unfall gesperrt. Und die A44 Kassel Richtung Dortmund ist zwischen Warburg und Diemelstadt wegen Bergungsarbeiten nach einem LKW-Unfall gesperrt. Überall unterwegs eine gute und sichere Fahrt.
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4: Mit Tom Westerholt am Mikrofon. Weltweit wird ja mittlerweile darüber diskutiert, wie an Schulen die Handynutzung von Kindern und Jugendlichen geregelt sein soll. Und auch, welche Social-Media-Beschränkungen dazu nötig sind. Tschechiens Regierung fährt dazu eine harte Linie. Sie hat faktisch ein Handyverbot im Schulalltag auf den Weg gebracht und das bis zum Ende der Schulpflicht. Dazu kommt ein Social-Media-Verbot für unter 15-Jährige, das in Tschechien jetzt im Gespräch ist. Tschechiens Bevölkerung unterstützt die Pläne weitgehend. Mehr dazu von Paul Vorreiter.
5: Schulen in Tschechien haben weitgehend freie Hand, wie sie die Nutzung von Handys regeln. Das ändert sich aber bald. Tschechiens Regierung will faktisch Handys aus dem Schulalltag verbannen, zumindest für Jugendliche bis einschließlich der 9. Klasse, also bis zum Ende der Schulpflicht. Zwar haben 93% der Schulen die Nutzung von Mobiltelefonen in ihrer Schulordnung geregelt, was aber oft unter den Tisch fällt, ist, dass nur die Hälfte der Grundschulen Handys auch in den Pausen verbietet. Wissenschaftliche Studien zeigen dabei klar, dort, wo die Schulen das machen, funktionieren die Maßnahmen. Bildungsminister Robert Plaga ist von seinen Plänen sichtlich überzeugt. Handys sollen nicht nur während des Unterrichts verboten werden, auch in den Pausen, in der Schulkantine und während der Nachmittagsangebote sind Mobiltelefone jeder Art, also nicht nur Smartphones, aber auch Geräte wie Smartwatches, nach den Plänen der Regierung bald tabu. Ausnahmen beschränken sich auf den Einsatz im Unterricht. Wenn Kinder aus gesundheitlichen Gründen auf Handys angewiesen sind, dürfen sie auch weiter nutzen. Die Hoffnung der Gesetzesinitiatoren, die Jugendlichen werden konzentrierter, schreiben bessere Noten, haben weniger Gelegenheit, sich in sozialen Netzwerken zu mobben. Statt in den Pausen vor sich hin zu scrollen, kommen die Schülerinnen und Schüler auch wieder miteinander ins Gespräch. Tschechien folgt damit dem Beispiel vieler anderer Länder wie Frankreich, Österreich oder Griechenland, wo Smartphones in den Schulen bereits verboten sind. Ministerpräsident Andrej Babiš. Der irische Premierminister hat mir erzählt, dass sie solche Regeln eingeführt haben. Zuvor haben die Kinder dort geschwiegen, während sie auf ihre Handys gestarrt haben. Jetzt reden sie wieder in Irland miteinander und lachen. Hurra, so wird das auch bei uns sein.
6: Hurra!
5: Nicht überall in Tschechien ist die Freude über die neuen Regeln so groß. Martin Benesch ist Tschechiens Kinderombudsmann. Er kontrolliert, ob öffentliche Behörden Kinderrechte verletzen. Aus seiner Sicht setzt sich die Regierung mit ihren Plänen über die Köpfe von Schülern und Eltern hinweg. Auf Grundlage der Schulordnungen können die Schulen weitaus freier handeln. Die Schule sucht gemeinsam mit den Eltern Lösungen, die ihren Bedürfnissen entsprechen und den Möglichkeiten und Anforderungen der jeweiligen Schule gerecht werden. Genau das wird den Schulen jetzt genommen und das halte ich für einen Fehler. Statt Handys gänzlich zu verbannen, sollten Schüler besser für den Umgang mit digitalen Geräten geschult werden, findet Benesch. Manche Schulen in Tschechien haben etwa Handyzonen, in denen Mobiltelefone eingeschränkt genutzt werden können, zum Beispiel für Hausaufgaben-Apps. Radka Hai, Psychologin an der Karls-Universität in Prag, bezweifelt die Wirksamkeit eines pauschalen Verbots. Wenn wir Handys pauschal verbieten, werden die Kinder sie zwar weniger benutzen, aber das bedeutet nicht, dass sie bessere Noten haben werden. Es bedeutet nicht, dass sie mehr miteinander kommunizieren und auch nicht, dass es weniger Cybermobbing geben wird. Das zeigen uns Forschungsergebnisse unserer Kollegen aus Brünn. In der tschechischen Bevölkerung kommen die Pläne der Regierung dennoch überwiegend gut an. Laut einer Umfrage unterstützen rund 80% der Befragten das flächendeckende Handyverbot während Unterricht und Pausen. Unter Dach und Fach sind die neuen Regeln noch nicht. Beide Parlamentskammern müssen die Pläne noch besiegeln. Danach dürfte das weitgehende Handyverbot im September kommenden Jahres greifen. Davon losgelöst überlegt Tschechiens Regierung, ein Social-Media-Verbot für unter 15-Jährige einzuführen. Eine Entscheidung dazu soll Ende des Jahres fallen. Die Regierung orientiert sich dabei an ähnlichen Plänen, wie sie die slowakische Regierung bereits für unter 16-Jährige vorantreibt.
4: Berichtet Paul Vorreiter über die Pläne der tschechischen Regierung zum Umgang mit Handynutzung an Schulen.
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4: Die Stimmung in Deutschlands Wirtschaft ist überwiegend schlecht, doch an den Börsen geht es hierzulande immer weiter nach oben. Der DAX scheint seit einiger Zeit nur noch eine Richtung zu kennen, ein Allzeithoch jagt das andere. Bianca von der Au mit einem Erklärungsversuch dafür.
7: Nach einem halben Jahr Zickzackkurs im Seitwärtsschritt scheint der deutsche Leitindex seinen Ausbruch nach oben geschafft zu haben. Seit Anfang August der Sprung über die 26.000 Punkte geglückt war, steigt der DAX fast unbemerkt, aber nachdrücklich, so die Einschätzung von Marktanalysten. Woran liegt das? Martin Lück, Kapitalmarktstratege beim Vermögensverwalter Franklin Templeton.
8: Es liegt vor allem daran, dass das Börsenumfeld, vor allen Dingen für Aktien international, nach wie vor relativ gut ist und dass man den deutschen Unternehmen viel mehr als der deutschen Volkswirtschaft zutraut, sich da gut zu positionieren und gute Gewinne zu erwirtschaften. Das ist also nicht so sehr ein Blick auf Deutschland selbst als Land, als Volkswirtschaft, sondern es ist ein Blick auf die Unternehmen und ihre Möglichkeiten.
7: Dabei seien die Geschäftszahlen, die während der aktuell laufenden Quartalssaison veröffentlicht wurden, ein wesentlicher Kurstreiber, sagt Chefvolkswirt Ulrich Kater von der DK Bank.
6: Hinter dem Anstieg der Börsen, nicht nur in Deutschland, sondern auch in den USA, stecken handfeste Zahlen. Es sind die Gewinnentwicklungen der börsennotierten Unternehmen, die ganz deutlich und stärker als sonst nach oben zeigen.
7: Das verdeutlicht aus Sicht des Volkswirts, dass viele Unternehmen, die an der Börse notiert sind, mit den Krisen und Schocks der jüngsten Zeit gut umgehen können.
6: Diese Unternehmen sind nicht an einen Standort gebunden. Sie können ausweichen, wenn sich negative Entwicklungen in einer Weltregion ergeben, sowohl beim Verkauf als auch bei der Produktion. Und das haben diese Unternehmen eben sehr deutlich unter Beweis gestellt.
7: Schaut man auf den DAX, so gibt es seit Jahresbeginn eine Reihe von Unternehmen, die besonders gut abgeschnitten haben, was die Kursentwicklung angeht. An der Spitze Baukonzern Hochtief, gefolgt vom Chemiekonzern Bayer, der sein Glyphosat-Problem in den USA sukzessive lösen kann. Vorne mit dabei auch Infineon und die Energiekonzerne RWE und Siemens Energy. Unternehmen, die indirekt vom Boom der künstlichen Intelligenz profitieren, so Marktstratege Lück. Sei es durch Zulieferungen von Know-how und Komponenten oder durch gewisse Abstrahlungseffekte.
8: Die funktionieren so, dass durch die KI-Revolution die amerikanischen Märkte extrem stark bewertet werden. Dann sagen sich Anleger, da wollen wir jetzt aber nicht alle Eier in einen Korb legen. Wir wollen auch diversifizieren. Und die diversifizieren raus aus Amerika. Dann schauen wir mal, wo die Bewertungen noch nicht so teuer sind. Und dann kommen die ganz schnell auf Europa. Und da gilt natürlich auch Deutschland nach wie vor als eine sehr robuste, sehr gute Volkswirtschaft mit hohem technologischem Niveau, mit hohem Forschungsstand, mit guten Innovationen.
7: Anders als wir selbst haben ausländische Investoren noch ein sehr gutes Bild von Deutschland, so Marktbeobachter Lück. Auch mit Blick auf die Zukunftsfähigkeit des Standorts. Zudem trägt die Hoffnung auf sinkende Zinsen zum Anstieg der Aktienkurse bei. Und so entstehen derzeit fast im Tagestakt neue DAX-Rekorde.
4: Bianca von der Au über das Dauer-DAX-Hoch in wirtschaftlich schwachen Zeiten. Das Amtsgericht Chemnitz hat einen Haftbefehl gegen den AfD-Bundestagsabgeordneten Maximilian Krah erlassen. Es geht dabei um eine juristische Auseinandersetzung zwischen dem AfD-Politiker und dem ZDF-Moderator Jan Böhmermann. Bianca Schwarz berichtet.
9: Die Vorgeschichte geht so. Der Satiriker Jan Böhmermann und der AfD-Politiker Maximilian Krah beschäftigen das Amtsgericht Chemnitz wegen einer Ausgabe von Böhmermanns Podcast Fest und Flauschig. Darin hatte Böhmermann die Zuschrift eines Hörers vorgelesen, wonach Krah auf dem Oktoberfest 200 Champagnerflaschen bestellt habe. Krah soll daraufhin Auswirkungen auf sein Persönlichkeitsrecht juristisch geltend gemacht haben, weil er befürchtete, eine solche Bestellung könnte, Zitat, Großspurigkeit, Selbstdarstellung und ein starkes Geltungsbedürfnis demonstrieren. Das berichtet der Spiegel. Krah verlor das Verfahren, weil Böhmermann im Podcast deutlich genug gemacht hatte, dass er nur eine Zuschrift vorliest. Zu dem Haftbefehl jetzt ist es gekommen, weil Krah einen Teil der Prozesskosten nicht gezahlt hat. Aktuell sind knapp 300 Euro noch offen. Wie eine Sprecherin des Amtsgerichts Chemnitz bestätigte, wird momentan geprüft, ob für die Vollstreckung des Haftbefehls Krahs Immunität als Bundestagsabgeordneter aufgehoben werden muss. Krah selbst hat dem ARD-Hauptstadtstudio mitgeteilt, sein Anwalt würde den Vorgang prüfen. Da er Böhmermann für einen Widerling halte, zahle er ohne Prüfung nichts.

0: Kurzer Blick auf die Uhr. Es ist 22.45 Uhr.
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0: Für Menschen, die in der hessischen Wetterau wohnen, nördlich von Frankfurt, kann die eigene Biotonne eine Art heimisches Kraftwerk sein. Denn der Bioabfall, der in den 24 Kommunen der Wetterau anfällt, landet im Humus- und Erdenwerk in Niddertal-Ibenstadt. Und dort wird aus Bioabfällen unter anderem Strom, Kompost und Flüssigdünger gewonnen. HR-Inforeporterin Lena Lachnit hat sich das mal genauer angeschaut.
2: Mehrere große dunkle Haufen Biomüll sind hier im Humus- und Erdenwerk zu sehen. Vereinzelt liegen auch verschrumpelte Äpfel auf dem Boden und es riecht ziemlich streng nach Kompost. Olaf Kessler von der Stadt Friedberg ist begeistert von dieser grünen Art der Stromgewinnung, die nicht von fossilen Brennstoffen abhängig ist.
3: Dass auch hier ein Beitrag dafür getan wird, um auch für den Klimaschutz und natürlich auch, dass auch die Gebühren dadurch auch nicht steigen müssen, wenn man hier natürlich auch selbst Strom produzieren kann.
2: Aber von vorn, dass aus Bioabfall tatsächlich Strom gewonnen wird, fängt bei uns Verbrauchern an. Dafür muss nämlich ordentlich Müll getrennt werden. Nicht rein in die Biotonne dürfen natürlich Plastik oder Metall. Aber Fleischreste oder Zitronenschalen, rein damit, sagt Birgit Simon, die Pressesprecherin der Abfallwirtschaft Wetterau.
4: Alles, was in der Küche beim Kochen anfällt, wenn ich jetzt ein Kotelett gegessen habe, ne, die Weihnachtsgans, und das sind so die typischen Beispiele, diese Knochen, diese Abfälle dürfen natürlich in die Biotonne. Melonenschale oder wer einen Kastanienbaum hat oder Walnussbaum, ne, das sind auch so Blätter, die will man auf dem heimischen Komposthaufen nicht haben. Und für die Biotonne ist es aber ideal.
2: 10 Müllfahrzeuge fahren pro Tag hierher und laden Bioabfall aus allen Wetterauer Kommunen ab. Laut Simon entstehen daraus 5,3 Millionen Kilowattstunden Strom pro Jahr. Damit werden unter anderem 1700 Haushalte im Landkreis versorgt. Aber auch Flüssigdünger sowie mehrere Tonnen Kompost für die Landwirtschaft und private Haushalte werden hier auf einer Fläche von etwa 4 Fußballfeldern hergestellt. Nachdem der angelieferte Biomüll kontrolliert worden ist, kommt er in einen Zerkleinerer und danach auf ein Fließband.
4: Hoch zu dem Magnetabscheider, um die Gartenscheren, Küchenmesser und was so aus Versehen reingelandet ist oder auch der Draht von Blumengestecken wird mit Magnet rausgeholt. Dann geht es über das Sternsieb. Der Grünabfall geht in die Rottetunnel, gleich zur Kompostierung. Der Bioabfall geht die Schiene Vergärungsanlage zur Stromproduktion, Flüssigdünger.
2: Dass das funktioniert, weil so viele Wetterauer ihren Müll so sorgfältig trennen, davon ist Joachim Möller aus Niederwöllstadt beeindruckt.
5: Finde ich schon enorm, dass nur 2% schlechter sind, sag ich mal. Und 98% macht ihre Sache gut.
2: Und auch, weil das so viele so gut machen, kann hier seit mittlerweile über 10 Jahren Strom aus Bioabfällen gewonnen werden. So sorgt der Inhalt der Biotonnen vor den Häusern in der Wetterau unter anderem dafür, dass in den Häusern das Licht brennt.
0: Lena Lachnit war das über Strom aus Bioabfällen. Abfall im Erdenwerk Niddertal in Hessen. So, heute ist der 4. Tag der Leichtathletik-Europameisterschaften in Birmingham in England. Da wollen wir jetzt in der ARD-Infonacht gerne nochmal wieder live hinschalten. Da war nämlich einiges los heute. Erst gab es Verwirrung und Chaos beim Stabhochsprung der Zehnkämpfer. Das musste irgendwie weggeatmet werden. Mittlerweile ist der Zehnkampf vorbei und wir haben am Ende 2 Deutsche oben stehen. Also ein Happy End gab's da. Wir dröseln das alles der Reihe nach jetzt auf. Mit unserem Reporter im Stadion mit Jens-Jörg Rieck. Was war das für ein Tag für die deutschen Athletinnen und Athleten und auch für deinen Puls?
6: Ja, also ich liebe das natürlich. Je mehr Alarm, desto besser. Und es war reichlich viel Alarm. Und in deiner wunderbaren Aufzählung fehlt ja sogar noch die Bronzemedaille von Henrik Jansen. 5 ja. Medaillen heute. Was für ein Medaillenalarm für die deutsche Mannschaft. Wir bleiben ein Mehrkampfland. Der König der Athleten ist hier angetreten. Er ist jetzt auch Europameister. Niklas Kaul mit großer Aufholjagd nach diesem wirklich eher peinlichen Auftritt da drüben an der Stabhochsprunganlage, wo gleich die Vorbereitungen übrigens laufen werden. Komme ich gleich drauf zurück. Für die letzte Entscheidung des Tages, die 200 Meter, die dann ohne deutsche Beteiligung. Ich mache mal ein bisschen Kino, schau da rüber, da sehe ich Henrik Jansen. Den kann man auch sehr gut ausmachen, weil viele hinter ihm irgendwie im Schatten stehen. Der ist 2,02 Meter groß. Der hat auch noch nie was Großes gewonnen. Der hatte so ein Serienabo als deutscher Meister. Stammt aus Norden, also ein Ostfriese. Aber die Magdeburger reklamieren ihn mittlerweile auch für sich, weil er seit vielen Jahren an der Elbe dort lebt. Und er ist in diesem Jahr seinen deutschen Meistertitel losgeworden an Steven Richter.

0: denn aufgedröselt werden?
1: Ich möchte nach Gold und Silber für Leo Neugebauer und Niklas Kautz natürlich zu 3000 Meter Hindernis der Damen erstmals mit drei DLV-Frauen im Finale mit einem Furore am Ende und einem absoluten Drama. Was ist denn da los gewesen?
0: Ja, es ist in der Tat so. Jetzt kommt gerade Amy Hunt übrigens. Deswegen ist ein bisschen Punk und endlich mal Stimmung in der Bude hier. 20.000 sind heute mit dabei. Bester Besuch, Amy Hunt. Das ist die Europameisterin über die 100 Meter, die jetzt das Doppelgold holen soll. Zurück zu einer Frau, die jetzt dreimal Gold hat. Wir reden von Gesa Krause. 2016 Amsterdam, 2018 Berlin und jetzt 2026. Sie ist die ganze Zeit hinter Lea Meyer gelaufen. Die ist am letzten Hindernis, also 200 Meter vor dem Ziel ins Straucheln gekommen, gestolpert und sie war auf Medaillenkurs, verliert diese Medaille. Dritte wird am Ende Olivia Gürtis aus der Trainingsgruppe. Wolfgang Heinig, ganz erfahrener Trainer aus der ehemaligen DDR, hat die beiden also zu Gold und Bronze gebracht. Und wir haben natürlich auch einen Ton eingefangen. Hier in der Hitze sind unsere Laptops nicht ganz so schnell. Deswegen nicht nervös werden. Jetzt kommt ein Ton von Gesa Krause, die das Ganze einordnet. Er schleppt sich manchmal ein bisschen dahin, der Laptop.
2: Ich fühle mich so gut, es macht mir Spaß, es ist mein Leben und ich habe mir irgendwie mein eigenes Lebenswerk damit geschaffen. Und das sind so Momente, die kommen gar nicht so oft. Also wenn man das rückblickend betrachtet, ist es meine dritte Medaille. Ich darf zum dritten Mal die Hymne hören. Vielleicht ist es das letzte Mal und umso bedeutsamer ist dieser heutige Moment für mich.
0: Aber ganz ehrlich, was für mich das Schönste war, die kleine Lola war da. Die ist vor 3 Jahren geboren worden und natürlich auch ihr Ehemann Michael Blumentritt, auch ein ehemaliger Leichtathlet. Und das war für mich das schönste Bild, als die drei zusammen gefeiert haben, die kleine Blonde. Blondine da auf den Schultern vom Papa und die Mama mit der Medaille. Jetzt muss ich, glaube ich, langsam mal runter auf die Bahn. Haben wir so viel Zeit? Ich glaube ja, ne?
1: 1,5 Minuten haben wir noch.
0: Dann werde ich sagen, dass sie sich mal beeilen sollen über die 200 Meter. Die gute Nachricht ist, dass man über 200 Meter, wenn man sehr schnell läuft, wie Daphne Schippers und Europarekord gelaufen ist, 21,63 dafür braucht. Wenn wir 1,5 Minuten haben, dann schaffen wir das natürlich ganz genau. Jetzt, da langsam Ruhe einkehrt, an diesem bislang zum Glück lautesten Abend in der Arena. Amy Hunt soll zu Gold laufen, die große Grande Dame des britischen Sprints. Diana Asher-Smith direkt neben ihr. Adileke für Irland, das sind die Favoritinnen auf dem Bahn. 5, 6 und 7, blaue Bahn. Und ab geht's, rein in die wilde Fahrt, in die letzte Laufentscheidung dieses so medaillenreichen Donnerstags. Im Moment Führung für Asher-Smith. Was kommt von Amy Hunt? Die greift jetzt erst an, die Reihenfolge. Zweimal Großbritannien vorn. Das sieht nach einem Doppelerfolg für Großbritannien aus. Hunt oder Asher-Smith? Hunt oder Asher-Smith? Im Moment ist Hunt vorn. Gibt einen Doppelsieg für Großbritannien. Irland wird Dritter. Hunt vor Asher-Smith. Und dann da der Lecke. Doppelsieg für Großbritannien. Blick auf die Uhr. Die Uhr ist stehen geblieben. Wir verreichen nach 22:19. Ich habe es versprochen, das dauert nicht lang. Es ist eine Wahnsinnszeit, die sie hier gelaufen ist in diesem Finale. Im Moment als Zweite hier auf dem Tableau. Adeleke doch noch vor Asher-Smith. Also die Frauen von der Insel jubeln am Ende am lautesten. 2 Medaillen für Großbritannien, 1 für Irland und das Ganze bei nationalem Rekord und Feuerwerk hier im Moment in Birmingham. In der exakten Nacht, in der exakten Zeit für unsere ARD-Infonacht.
1: Also, wahnsinnig was los bei den Leichtathletik-Europameisterschaften. Vielen Dank, Jens-Jörg Rieck, für das uns live mit dabei haben hier in der ARD-Infonacht. Vielen Dank dafür und wir freuen uns natürlich aus deutscher Sicht ganz besonders über Gold und Silber beim Zehnkampf und dann auch noch Gold und Bronze bei 3000 Meter Hindernis der Damen. Das hat sich doch mal richtig gelohnt heute.
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1: Seit knapp 25 Jahren lebt die Wienerin Eva Menass in Berlin. In dieser Zeit hat sie mit Romanen wie Vienna und Dunkelblum den deutschsprachigen Literaturbetrieb ordentlich aufgemischt, war außerdem Mitbegründerin des Pen Berlin. Was aber ist der letzte und äußerste Schritt der österreichisch-deutschen Integration? Man kauft sich ein Wochenendhäuschen auf dem Lande, erlebt dort einiges und verkauft es dann wieder. Und über genau diese Erfahrung schreibt Eva Menass nun in ihrem neuen Roman Alleinruhelage. Alexander Solloch hat ihn bereits gelesen.
4: 20 Jahre. Hat man einen solchen Zeitraum vor sich, kommt er einem unermesslich lang vor. Blickt man aber zurück auf 20 Jahre, drängen sich wehmütige Fragen auf. Wie konnte die Zeit so eilig an mir vorbeirauschen?

0: Habe ich sie denn überhaupt irgendwie zu irgendwas genutzt? Bin ich, man stockt kurz und spricht die Frage dann doch aus, bin ich denn glücklich gewesen? 20 Jahre und ein Abschnitt geht zu Ende.
1: Haus, ich verkaufe dich. Du bist Zeuge von allem gewesen. Der Ehe, den Kindern, dem Ende der Ehe, den Lieben, die danach kamen, meinen Versuchen, dich loszuwerden, meinen Versuchen, dich zu verschönern, meiner Arbeit, dem Denken und Schreiben, beschützt und angeregt vom Streuen durch Wald und Garten. Aber nun verkaufe ich dich. Diesmal wirklich. Ausgeliefert wirst du an sympathische Fremde und unser Gespräch wird verstummen, denn die Erinnerungen lebten vor allem, wenn wir zusammen waren. Du und ich.
0: Diese Erinnerungen an 20 Jahre Wochenendhaus versucht die Erzählerin hier nun zusammenzuhalten. Erinnerungen daran, wie sie schon einmal nach dem Ende der Ehe das Haus hat verkaufen wollen, in dem, wie sie sagt, die bleiche Leiche unserer großen Liebe lag, dann aber doch an einen Neuanfang glaubte. Erinnerungen daran vor allem, wie alles begonnen hatte. 10 Jahre nach der Wende hatten sie und ihr Mann das Wochenendhaus gekauft, in einer Waldsiedlung namens Vogelsang im südlichen Vorpommern. Eine frühere Kneipe, ganz nah an einer Dach.
1: Den ersten sogenannten Nachbarn, der herüberkam, hießen wir noch willkommen. Er spazierte nach hinten in den Garten und sah sich aufmerksam um. Dabei machte er Summgeräusche. Als er mit seinem Rundgang und seinen Überlegungen an ein vorläufiges Ende gekommen war, summte er erst lauter, sah uns dann herausfordernd ins Gesicht und fragte, was wir bezahlt hätten. Wir waren stolz auf den Preis, weil alle Freunde uns gratuliert hatten. Ein massives, unterkellertes Haus an einem See und mit einem großen Garten, dazu in Alleinruhelage, wie man in Österreich sagt, wo es auch sprachlich immer ein bisschen mehr sein darf. Aber dieser Mensch begann zu lachen und beugte sich vor, als hätte er einen Schlag in den Bauch bekommen. »Hätt ich ja nicht gemacht«, japste er. »Hätt ich ja nicht gemacht.«
0: Warum eigentlich nicht? Die Familie verlebt hier, fernab vom Getöse der Hauptstadt, glückliche Augenblicke. Zwar kann sie sie, wie üblich, nicht festhalten, aber immerhin Glück, momentweise. Doch stets auch Unruhe, Zweifel, Disruption. Ein Haus als Metapher für die Zerrüttungen eines ganz normalen Menschenlebens. Alles hat hier etwas zu bedeuten. Die neuen Baumärkte, die nach der Wende auch in den ostdeutschen Bundesländern überall aus dem Boden schießen, verkaufen leider keine Rohre, keine Kabel, die mit einem Haus aus DDR-Zeiten kompatibel wären.
1: Nichts passte zusammen. Und mir, der Österreicherin, war rätselhaft, wie ein geteiltes Land in nur 4 Jahrzehnten so viele unterschiedliche Normen und Maße hatte entwickeln können. Als hätte man vom ersten Tag der Teilung in beiden Deutschlands grimmig daran gearbeitet, jegliche zukünftige Wiedervereinigung schon qua Infrastruktur, per Steckdosenanschluss und Rohrdurchmesser zu verhindern.
0: Oder der nahegelegene See. Er war einfach immer da, zuverlässig, ruhig, einladend, bis er plötzlich zu faulen anfängt und keiner der eiligen Rettungsversuche zu helfen scheint. Gewässer halten einiges an Verschmutzung aus, bis es nicht mehr geht.
1: Es ist wie mit Wodka-Trinkern. Die trinken und trinken, bis sie ansatzlos vom Stuhl fallen. Vieles scheint diese Dynamik zu haben. Auch der Niedergang von Demokratien, Lieben und Ehen.
0: 20 Jahre, denkt der Leser nach der Lektüre dieses seltsam schönen Romans, dieses unsentimentalen, aber melancholischen, ironischen, aber zärtlichen Rückblicks auf einen Lebensabschnitt. 20 Jahre. Was wird in 20 Jahren aus meinem Zuhause geworden sein? Aus meiner Liebe? Aus unserer Demokratie?
2: Alexander Soloch über Alleinruhelage, den neuen Roman von Eva Minas, der heute bei Kiepenheuer und Witsch erscheint.

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1: 23 Uhr mit Katja Kindermann. Hitze und Trockenheit haben auch Spuren bei der deutschen Getreideernte hinterlassen. Seit Beginn der Dürreperiode Mitte Juni seien rund 3 Millionen Tonnen Getreide und Raps verloren gegangen, teilte der Deutsche Raiffeisenverband mit. Dies bedeutet Einnahmeverluste von 600 Millionen Euro. Aus der ARD-Finanzredaktion Paula Protzen.
2: Der Verband rechnet inzwischen nur noch mit einer Erntemenge von knapp 41 Millionen Tonnen. Das wären ca. 10% weniger als im Vorjahr. Das günstige Wetter im Frühjahr habe immerhin dafür gesorgt, dass es keine größeren Ausfälle gibt, sagt Verbandsexperte Guido Sedler. Insgesamt falle die Ernte jetzt zwar unterdurchschnittlich aus, aber immer noch ausreichend. Für die Landwirte sei der Ausfall allerdings ein schwerer Schlag, denn sie leiden ohnehin schon unter steigenden Kosten. Dass durch die schlechte Ernte jetzt Brot und Brötchen teurer werden, sei wiederum recht unwahrscheinlich. Der Getreidepreis macht bei Backwaren höchstens ein paar Cent aus.
1: Ein Bundesrichter in Boston hat eine Klage der Regierung von US-Präsident Trump gegen die Elite-Universität Harvard abgewiesen. Die Regierung hatte der Universität vorgeworfen, nicht genug gegen Antisemitismus auf dem Campus zu tun. Der Richter entschied, ein Verstoß gegen das Gesetz zum Schutz vor Diskriminierung könne Harvard nicht nachgewiesen werden. Das Urteil ist eine Niederlage für die Trump-Regierung. Auf der griechischen Halbinsel Chalkidiki ist ein großer Waldbrand ausgebrochen. Betroffen ist die Landzunge Kassandra. Dichte Rauchwolken sind kilometerweit zu sehen. Die Feuerwehr ist mit Löschflugzeugen und Hubschraubern im Einsatz. Im beliebten Ferienort Siviri und in umliegenden Dörfern wurden Urlauber und Bewohner aufgefordert, sich in Sicherheit zu bringen. Bei den Leichtathletik-Europameisterschaften in Birmingham hat das deutsche Team 2 Titel geholt. Gesa Felicitas Krause gewann über 3000 Meter Hindernis, Leo Neugebauer im Zehnkampf. Aus Birmingham Irina Knep.
3: Erst schnappte sich Gesa Krause die Hinderniskrone, dann krönte sich Zehnkämpfer Leo Neugebauer zum König der Athleten. Der Zehnkämpfer rettete in einem packenden Finish nach dem abschließenden 1500-Meter-Lauf seinen Vorsprung auf Niklas Kaul gerade so ins Ziel. Für Neugebauer ist es nach WM-Gold im Vorjahr der 2. große Titel seiner Karriere. Den deutschen Doppelsieg rundete Youngster Amadeus Gräber mit einem starken 8. Platz ab. Über die 3000 Meter Hindernis war zuvor Gesa Krause zu ihrem 3. EM-Titel gerannt. Platz 3 sicherte sich ihre Teamkollegin Olivia Gürt.
1: Und Henrik Jansen gewann zudem noch Bronze im Diskuswerfen. Das waren die Nachrichten. Das Wetter in Deutschland. In der Nacht überwiegend klar, bei Tiefstwerten von 22 bis 10 Grad. Morgen sonnig und trocken, Höchstwerte 31 bis 38 Grad, an der See etwas kühler. Am Samstag viel Sonne, auch Wolken, später von Westen her Schauer und Gewitter. Die Temperaturen liegen dann bei 21 bis 38 Grad. Es ist jetzt 23.03 Uhr.
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5: Unser Blick auf die Straßen. Die A3 Köln Richtung Oberhausen ist zwischen Kreuz Breitscheid und Kreuz Kaiserberg wegen Reparaturarbeiten noch bis 3 Uhr früh gesperrt. Die A23 Hamburg Richtung Heide ist zwischen Dreieck Hamburg Nordwest und Hamburg Eidelstedt wegen einer Nachtbaustelle bis um 5 Uhr gesperrt. Die A30 Osnabrück Richtung Rheine ist zwischen Ibbenbüren und Ibbenbüren West nach einem Unfall gesperrt. Die A44 Kassel Richtung Dortmund ist zwischen Warburg und Diemelstadt wegen Bergungsarbeiten nach einem LKW-Unfall gesperrt. Eine Meldung noch von der A72 Zwickau Richtung Plauen, die ist zwischen Hartenstein und Zwickau Ost nach einem Unfall gesperrt. Allen unterwegs eine gute Fahrt.
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5: Von NDR Info in Hamburg mit Tom Westerholt. Und das hier, das sagt der Präsident des Deutschen Städte- und Gemeindebundes Ralf Spiegler über die Prioritäten angesichts des Klimawandels.
6: Oberste Priorität muss haben die Sicherung des Trinkwassers, die wichtigste, lebenswichtigste Ressource, die wir haben. Wir brauchen Verbundsysteme, wir brauchen Wasserspeicher, wir brauchen Investitionen in die Struktur, aber eben auch klimaanpassende Maßnahmen. Da reden wir von ungefähr 800 Milliarden Euro in den nächsten 20 Jahren.
5: Und damit herzlich willkommen hier bei uns in der ARD-Infonacht. Ja, heute ist ja wieder mal einer dieser passenden Tage, um über Hitzeschutz nochmal grundlegend zu sprechen. Auch im Norden heute wieder über 30 Grad und in den südlichen Landesteilen wieder fast bis an die 40. In diesem Jahr sind in Deutschland schon mehr als 12.500 Menschen durch die Hitze gestorben. Die Zahlen hat das Robert-Koch-Institut vorgelegt. Und umso drängender ist die Frage, wie bereiten wir uns besser vor? Was sind sinnvolle und notwendige Maßnahmen? Wer ist wofür zuständig? Die Opposition im Bundestag, allen voran die Grünen, fordern einen Hitzegipfel. Umweltminister Schneider will mehr Bundeskompetenzen und das Grundgesetz erweitern. Dazu jetzt Hauptstadtkorrespondentin Katrin Aue.
7: Naja, also erstmal, weil bislang tatsächlich der Bund fast gar keine Möglichkeit hat, sich an Hitzeschutz zu beteiligen. Da sind die Zuständigkeiten klar zwischen Bund und Ländern getrennt. Deshalb die Idee, eine Grundgesetzänderung, Klimaanpassung soll als sogenannte Gemeinschaftsaufgabe ins Grundgesetz. Das ist eine Art Vereinbarung zwischen Bund und Ländern, die sagt, ja, der Bund darf sich beteiligen. So, und jetzt die Frage, kann das tatsächlich was bringen? Ich würde sagen, ja, denn wenn Hitzeschutz, also Klimaanpassung generell Gemeinschaftsaufgabe wäre, dürfte eben der Bund erstens Maßnahmen mitfinanzieren, also schlicht Geld geben für zum Beispiel eine Klimaanlagenoffensive für Krankenhäuser oder für mehr Bäume in Innenstädten oder für die Entsiegelung von Straßenzügen. Und zweitens könnte der Bund dann auch Maßnahmen planen und koordinieren, also den Ländern auch da unter die Arme greifen, damit nicht jedes Land und jede Kommune quasi das Rad selbst neu erfinden muss.
8: Jetzt hast du gerade gesagt, der Bund dürfte sich beteiligen. Das heißt, bis hierhin ist das nicht vorgesehen oder könnte man als Bund trotzdem sagen, hier ist der Topf X und daraus finanzieren wir mit?
7: Tatsächlich ist es per Grundgesetz so geregelt, dass es diese klaren Zuständigkeiten gibt. Das ist so getrennt. Hitzeschutz und Klimaanpassung fällt unter Katastrophenschutz und dafür sind eben die Länder zuständig, beziehungsweise dann die Kommunen, die das umsetzen müssten. Was der Bund tatsächlich trotzdem machen könnte, ist, er sagt ja schon seit Wochen eigentlich, zum Beispiel in Form von Bundesumweltminister Carsten Schneider, na ja, wir geben ja den Ländern ohnehin schon 100 Milliarden Euro aus dem sogenannten Sondervermögen Infrastruktur. Davon könnten sie ja Hitzeschutz mitbezahlen. Nur dann sagen die Kommunen, sorry, aber davon sollen wir so viele andere Dinge bezahlen. Klimaschutz schaffen wir damit oder Klimaanpassung schaffen wir damit kaum noch. Also wenn es jetzt grundsätzlich auf irgendeine Art mehr Geld vom Bund für Länder und Kommunen gäbe, dann bräuchte es vielleicht eine solche Grundgesetzänderung nicht. Aber auch der Weg wäre sicher sehr steinig.
8: Und wenn wir es noch mal konkreter fassen, woran würde jetzt ein Mensch vor Ort in Norddeutschland merken, dass Hitzeschutz Verfassungsrang hat, beziehungsweise zur Gemeinschaftsaufgabe geworden ist? Welche Maßnahmen wären da vielleicht auch kurzfristig realistisch?
7: Naja, ich fürchte, ich muss sagen, alle Maßnahmen müssen irgendwie geplant und dann umgesetzt werden. Also ich gehe jetzt nicht davon aus, dass schon im nächsten Sommer jedes Krankenhaus der Republik klimatisierte Patientenzimmer hat. Aber ich würde schon sagen, dass zumindest die Wahrscheinlichkeit, dass etwas mittelfristig passiert, mit einer solchen Gemeinschaftsaufgabe etwas größer wäre.
8: Und ich habe es gesagt, die SPD klar dafür, die CDU als Koalitionspartner noch nicht ganz so begeistert. Da hieß es erstmal, man will noch prüfen. Also das ist kein klares Ja.
7: Genau, das ist nämlich die Krux. Für eine solche Grundgesetzänderung braucht Carsten Schneider eine Zweidrittelmehrheit im Bundestag, also 420 der 630 Abgeordneten, noch mehr als nur SPD und Union. Schneider sagt jetzt, seine SPD, die sei im Boot. Auch die Grünen und die Linken haben signalisiert, dass sie offen für die Idee sind. Aber der Koalitionspartner, die Union, da kommt Widerstand. Fraktionsvize Krings zum Beispiel begründet das mehr oder weniger mit der Kompetenzfrage. Also man dürfe den Ländern nicht zu viel Kompetenz wegnehmen, indem man noch mehr zentralisiere. Aber hinter den Kulissen hören wir, dass die Union auch deshalb ziemlich zurückhaltend ist, weil sie auf die Stimmen der Linken angewiesen wäre bei einer solchen Abstimmung. Und mit denen will die Union ja nicht zusammenarbeiten. Also es ist sehr fraglich, ob diese Idee am Ende Erfolg hat.
8: Und weißt du auch, was die Länder denken, wenn da mehr Geld käme? Könnte ich mir vorstellen, die wären auch offen?
7: Ganz grundsätzlich würde ich auch denken, dass sie offen wären. Aber da hat der Fraktionsvize der Union, Günther Frings, einen kleinen Punkt. Also in der Vergangenheit kam auch immer mal wieder Widerstand aus den Ländern, wenn es hieß, Der Bund möchte mehr Kompetenzen, um gemeinsam mit den Ländern etwas zu planen oder zu finanzieren. Da kam immer mal wieder der Punkt, naja, also ehrlich gesagt, irgendwas wollen wir schon auch noch zu entscheiden haben. Das heißt, vielleicht ist auch da die letzte Messe noch nicht gesungen, aber erstmal müsste es halt diese Zweidrittelmehrheit überhaupt im Bundestag geben.
5: Hauptstadtkorrespondentin Katrin Aue im Gespräch mit meiner NDR-Kollegin Birgit Langhammer. Eins der Themen neben den gesundheitlichen Herausforderungen des Klimawandels ist ja auch die Binnenschifffahrt. Wasserstraßen kennen keine Staus und sind eigentlich immer da, mal mit mehr, mal mit weniger Wasser. Bisher zumindest. Denn Hitze und Dürre sorgen für eine neue Lage. Wichtige Wasserwege fallen über längere Zeiträume weitgehend aus. Verlieren wir also in den kommenden Jahrzehnten die großen Flüsse im Sommer? Fallen die dann immer wieder als Transportwege aus? Dazu drei Stimmen aus drei Perspektiven, die zu dem Schluss kommen, unsere Flüsse verändern sich grundlegend. Tim Belke aus der ARD-Wissenschaftsredaktion.
9: Wegen des Niedrigwassers kann kaum noch Ladung transportiert werden.
10: Nicht nur im Rhein ist der Wasserstand niedrig, auch die Donau ist von anhaltender Wärme und fehlenden Niederschlägen betroffen.
11: Sind die Wasserstände niedriger als die Pegelstände?
12: Die Nachrichten überschlagen sich in den vergangenen Tagen. Ein Niedrigwasserrekord jagt den nächsten.
13: Es ist ein ganz außergewöhnlicher Zustand.
12: Enno Nilsson ist bei der Bundesanstalt für Gewässerkunde Ansprechpartner für den Klimawandel und verantwortlich für Modellrechnungen und Prognosen, wie viel Wasser Deutschland in Zukunft zur Verfügung hat.
13: Wir haben an vielen Pegeln historische Tiefststände. Das heißt, dieses Jahr ist ganz klar eine Besonderheit aktuell. Es ist allerdings auch, müssen wir sagen, ein Jahr in einer Sequenz von Niedrigwasserjahren.
12: Die aktuelle Situation kam nicht ganz überraschend, sagt Nilsson. Zwar ist die Vorhersage von Flusspegeln komplex und hängt von vielen Faktoren ab, doch die niedrigen Pegel an Rhein, Elbe oder Donau liegen nicht nur daran, dass es in den vergangenen Wochen zu wenig geregnet hat.
13: Es ist auch zu wenig Regen, vor allem jetzt ganz aktuell ist das Einzige, was helfen kann, tatsächlich großflächiger und langanhaltender Regen. Aber wir sind tatsächlich schon relativ schlecht aus dem Winter gekommen. Wir hatten relativ schneearmen Winter und eben diese Rücklage, die fehlte.
12: Wenig Schnee im Winter heißt wenig Schmelzwasser im Frühling und Frühsommer. Die großen Niederschläge kamen auch dann nicht, stattdessen schon im Juni die erste Hitzewelle. Für Flüsse heißt das, viel Wasser verdunstet. Und es gibt noch einen Grund für Niedrigwasser. Das rasante Abschmelzen der Gletscher in den Alpen, erklärt Klimaforscherin Friederike Otto.
14: Die Gletscher werden jedes Jahr weniger aufgrund des Klimawandels. Das heißt, von da kommt in jedem Jahr weniger Wasser. Und solange wir weiterhin fossile Brennstoffe verbrennen, werden auch die Sommertemperaturen immer weiter steigen und damit die Verdunstung. Und das heißt, das, was wir als Rekordextrem in diesem Jahr haben, wird sicherlich nicht der Rekord bleiben.
12: Auch Enno Nilsson von der Bundesanstalt für Gewässerkunde rechnet damit, dass sich die Situation an deutschen Flüssen aufgrund des Klimawandels noch verschärfen wird. Was also tun? Nilsson verweist unter anderem auf die nationale Wasserstrategie. Darin ist die Vision eines naturnahen Wasserhaushalts beschrieben.
13: Wenn zum Beispiel die Gletscher diesen Speicher nicht mehr darstellen, wo finden wir denn andere Speicher? Müssen nicht technische sein. Es kann aber beispielsweise sein, dass die Landschaft selber zu so einer Art Schwamm wird. Dass wir sagen, Infiltrationseigenschaften in Städten, aber auch in landwirtschaftlich geprägten Gebieten, die verändert man in der Art und Weise, dass man Wasser in der Fläche zurückhält. Das ist ganz klar auch ein mögliches Vorgehen. Hydrologisch würden wir das dann merken, dass der sogenannte Basisabfluss, das ist der Abfluss, der im Gewässer bleibt, wenn es nicht regnet, dass wir den erhöhen.
12: Zudem müssten wir aber auch lernen, mit Niedrigwasser besser umzugehen. Dafür arbeiten er und sein Team an besseren Vorhersagen. Dann könnten Unternehmen ihre Lager rechtzeitig vollmachen, Prozesse auf erwartetes Niedrigwasser abstimmen. Auch flachere Schiffe könnten ein Teil der Lösung sein. Denn klar sei, Binnenschifffahrt werde es in Deutschland auch in Zukunft geben. Schließlich betreffe Niedrigwasser nur einen Teil des Jahres. Das sieht auch Jürgen Stamm so. Er ist Professor für Wasserbau an der Technischen Uni Dresden. Er fordert auch bauliche Maßnahmen an den Fahrrinnen, auch wenn das zunächst teuer erscheine.
15: Ich sage immer, unsere natürlichen Lebensadern sind die Flüsse. Und sie können am kostengünstigsten und am umweltschonendsten auf der Wasserstraße transportieren. Wir dürfen deshalb nicht den Transportweg Wasserstraße komplett aufgeben.
12: Am Ende wird es verschiedene Maßnahmen brauchen, um die Flüsse als Lebensadern zu erhalten. Ohne Klimaschutz wird das jedoch kaum gelingen.
5: Ein Beitrag von Tim Belke.

0: kurzer Blick auf die Uhr. 23.15 Uhr ist es.
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0: Was halten Sie eigentlich von dieser Idee? Mehr arbeiten, wenn gerade viel zu tun ist, und dafür an einem anderen Tag früher Schluss machen, wenn es mal nicht so brummt. Im Bundesarbeitsministerium findet man das offenbar einen guten Plan. Ein interner Entwurf aus dem Ministerium sieht vor, dass statt einer täglichen auch eine wöchentliche Höchstarbeitszeit möglich sein soll. Natürlich, sofern das tariflich geregelt ist. Was bedeuten flexible Arbeitszeiten aber für Eltern, wenn Kita und Hort nun mal feste Öffnungs- und Schließzeiten haben? Robin Hartmann hat in Dresden mit Beschäftigten gesprochen, bei denen schon heute die Vereinbarkeit von Familie und Beruf zumindest komplex ist. Vorsichtig ausgedrückt.
2: Die Gastrobranche ist schon heute sehr flexibel. Spontan länger bleiben oder erst 4 Tage vorher wissen, wann man wie lang in der nächsten Woche arbeitet. Viele Überstunden ansammeln und Monate später abbummeln. Restaurantmanagerin Mandy Heller kennt das alles. Das mit Familienleben und ihrer 3-jährigen Tochter unter einen Hut zu bekommen, gleicht einem Puzzle.
3: Wo mich die Kita angerufen hat und ich soll sofort mein Kind abholen und ich war aber gerade auf Arbeit und war alleine noch, bis der Nächste kam. Und dann hat es mein Mann doch noch nach 2 Stunden geschafft. Ja, aber es ist halt auch nie optimal, ne?
2: Noch gilt 8 Stunden Arbeitszeit am Werktag, bis zu 10 mit Ausgleich. Nach der Idee der Bundesregierung könnten jedoch Tarifparteien ein Wochenmodell mit durchschnittlich höchstens 48 Stunden vereinbaren. Einzelne Arbeitstage könnten so, auch spontan, länger als 10 Stunden dauern. Mandy Heller kommt aber schon unter der aktuellen Regelung an ihre Grenzen, arbeitet nur Teilzeit. Und trotzdem.
3: Meistens kommt es eh anders und da brauche ich immer den Plan B oder dass mein Mann die dann abholen kann oder dann durchaus mal Oma, Opa. Aber die sind auch noch arbeiten, also das geht dann auch nicht immer. Und dann durch die Schließzeiten bis spätestens 17 Uhr, ne, ist das dann schwierig.
2: Damit ist Familie Heller nicht allein. Viele Gastrokollegen mit Kindern berichten Ähnliches. Von einer generellen Arbeitszeitflexibilisierung wären auch andere Branchen betroffen. Vor allem Familien bauen aber auf feste Arbeitszeiten. Knapp 47.000 Dresdner Kinder unter 11 Jahren werden in Kita oder Hort betreut. Sachsenweit sind es knapp 308.000. Viele sind noch zu jung, um als Schlüsselkinder allein nach Hause zu gehen, müssen pünktlich abgeholt werden. Der Hotel- und Gaststättenverband DEHOGA Sachsen verteidigt das Wochenmodell. Entscheidend sei die Freiwilligkeit, sagt Hauptgeschäftsführer Axel Klein.
4: Wir wollen einen Schritt in Deregulierung. Das heißt, wir möchten gern, dass der Unternehmer mit dem Mitarbeiter gemeinsam entscheiden kann, wann arbeitet er und wie lange. So, das ist die Grundvoraussetzung für uns.
2: Dass die Arbeitgeber über die Köpfe ihrer Angestellten entscheiden, glaubt Klein nicht. Auch im Fachkräftemangel in bestimmten Branchen sieht er einen Schutz. Bei schlechten Bedingungen könnten Beschäftigte den Arbeitgeber wechseln. Ob das so bleibt, sei offen.
4: Was in 10 oder 5 Jahren sein wird, wie der Arbeitsmarkt dann sein wird, das kann ich jetzt noch nicht einschätzen. Ich weiß nur, wir müssen uns da viel, viel flexibler gestalten im Interesse beider.
2: Die Gewerkschaft Nahrung, Genuss, Gaststätten befürchtet hingegen, noch mehr Eltern könnten ihre Arbeitszeit von vornherein reduzieren, damit der Arbeitstag zur Betreuung passt. Das treffe vor allem Frauen, sagt Gewerkschaftssekretärin Romy Granert.
5: Wir befürchten hier eine sehr große Teilzeitfalle für sowohl Frauen als auch Männer, aber vermutlich hauptsächlich Frauen. Das hat vermehrt Konsequenzen, sowohl im aktuellen Monatseinkommen, genauso wie das Konsequenzen hat, wenn man später in Rente geht und nie Vollzeit gearbeitet hat.
2: Restaurantmanagerin Mandy Heller priorisiert. Seit sie Mutter ist, will sie ihre Arbeit in 6 oder 8 Stunden schaffen, damit noch Zeit für ihre Tochter bleibt. Das gehe für sie nur mit Teilzeit. Für Familien wie ihre zählt deshalb nicht die Gesamtzahl der Wochenarbeitsstunden, sondern wie lang die einzelnen Arbeitstage sind.
0: Lina E., vielleicht haben Sie den Namen schon mal gehört, bekannt als Transperson, die vom Staat als linksextremistisch eingestuft wird. Lina E. war als Rädelsführerin der sogenannten Hammerbande oder Antifa Ost schon 2023 zu einer Haftstrafe verurteilt worden. Die hat sie inzwischen verbüßt. Aber Lina E. sitzt dennoch wieder im Gefängnis in sogenannter Beugehaft, weil sie als Zeugin vor Gericht eine Aussage verweigert hat. Ihr Anwalt hat dagegen Verfassungsbeschwerde eingelegt und wir fragen uns, wie oft wird Beugehaft überhaupt bei uns angewendet und wie zulässig ist sie? Sarah Böttcher hat recherchiert.
6: Menschen können in Deutschland ins Gefängnis kommen, obwohl sie keine Straftat begangen haben. Dann nämlich, wenn sie als Zeugen in einem Verfahren eine Aussage verweigern. Das ist die Beugehaft. Sie gibt es seit Ende des 19. Jahrhunderts und wird auch heute noch genutzt, weil die Zeugen so wichtig sind, erklärt Henning Rosenau, Professor für Strafprozessrecht an der Uni Halle.
7: Da es im Strafprozess um die Wahrheit geht und man die Wahrheit herausfinden muss, braucht man die Zeugenaussagen. Ohne dass die Zeugen sich beteiligen und sozusagen ihre staatsbürgerliche Pflicht dort auch erbringen, würde ein Strafverfahren gar nicht mehr funktionieren. Also das Strafverfahren steht und fällt damit, dass die Zeugen auch das sagen, was sie gesehen haben.
6: Als Höchstmaß für die Beugehaft gelten 6 Monate. Erneut verhängt werden darf sie nicht. Generell wird sie aber sehr selten angeordnet, sagt Rosenau, weil Zeugen meist schon vorher zumindest in Teilen aussagen. Auch der Richterbund Sachsen-Anhalt bestätigte MDR aktuell, dass die Beugehaft so gut wie nie vorkommt. Rechtlich zulässig ist sie, betont Rosenau, aber auch umstritten.
7: Diese Pflicht und der Zwang zur Aussage kollidiert mit möglicherweise einem Auskunfts- und Aussageverweigerungsrecht. Und niemand ist beispielsweise gezwungen, gegen sich selbst auszusagen. Also das ist ein ganz wichtiges Justizgrundrecht. Und da muss man immer schauen, greift man mit so einer Beugehaft nicht in dieses Recht ein. Und hier hat jetzt der BGH gesagt, nein, die würde sich nicht nochmal selbst belasten, weil sie ja schon verurteilt ist.
6: Konkret geht es um den Prozess gegen die Gruppierung Antifa Ost vor dem Oberlandesgericht Dresden. Dort hatte Lina E. argumentiert, dass sie nicht aussagen könne, ohne sich selbst zu belasten. Der Richter wiederum betonte, ihre Aussage sei wegen ihrer mutmaßlich herausragenden Rolle in der Gruppe von großer Bedeutung. Philipp Hillingmeier ist Rechtsanwalt für Strafrecht in Leipzig. Auch ihm begegnet die Beugehaft im Alltag selten.
8: Unserer Erfahrung nach ist das wirklich ein Ultima Ratio-Instrument. Man hat ja auch andere Instrumente, zum Beispiel, dass bei der unberechtigten Zeugnisverweigerung demjenigen die Kosten, zum Beispiel für zusätzliche Termine vor Gericht, dann auferlegt werden können oder auch ein Ordnungsgeld. Und erst dann kann man überhaupt über dieses Instrument der Erzwingungshaft nachdenken.
6: Persönlich sieht er die Beugehaft auch kritisch, weil sie einen starken Eingriff in die persönliche Freiheit darstelle und deshalb immer verhältnismäßig sein müsse. Und er ist überzeugt, wer wirklich schweigen will, schweigt meist auch nach 6 Monaten.
8: Aus unserer Erfahrung ist es ein Mittel, das wirklich als überholt gelten muss, was sich in der Praxis nicht unbedingt bewährt.
6: Dennoch hatte der Bundesgerichtshof Lina E.'s Beugehaft vergangene Woche bestätigt. Ihr Anwalt will deshalb einen Schritt weitergehen und eine Verfassungsbeschwerde beim Bundesverfassungsgericht einreichen. Philipp Hillingmeier aus Leipzig glaubt, dass sein Kollege damit tatsächlich Chancen haben könnte.
0: Im Mai 2025 schlug ein Datenleck hohe Wellen. Bei einem externen Dienstleister der Berliner Verkehrsgesellschaft hatten unbekannte Hacker Informationen von 180.000 Kunden gestohlen. Bankdaten oder Passwörter waren nicht betroffen, versicherte die BVG, aber Namen, Adressen und Vertragsnummern. Das Ganze gab dann erst ziemlichen Ärger mit der Berliner Datenschutzbeauftragten und jetzt kritisieren auch Betroffene, wie die BVG mit ihnen und möglichen Schadenersatzforderungen umgeht. Sabine Müller berichtet.
9: Felix W. ist einer der BVG-Kunden, dessen Daten bei dem Cyberangriff gestohlen wurden. Datenschutz sei ihm extrem wichtig, erzählt er, denn er arbeite als Dienstleister für die IT-Verwaltung des Bundes und habe deshalb eine spezielle Sicherheitsüberprüfung durchlaufen.
10: Wenn mir so etwas passieren würde, das wäre ein unglaublicher Fauxpas. Und in die BVG muss ich ähnliche Maßstäbe anlegen.
9: Dafür, wie die Verkehrsbetriebe nun mit Schadenersatzforderungen umgehen, findet Felix W. deutliche Worte.
10: Das Gebaren der BVG halte ich für eine Frechheit.
9: Anwältin Carina Filusch, die Felix W. und 5 andere Betroffene vertritt, zeigt sich ernüchtert nach den bisherigen Gesprächen mit dem Landesunternehmen.
11: Leider hat sich die BVG dort nicht als sehr kooperativ erwiesen. Sie hat geltende Rechtsgrundsätze einfach über den Haufen geworfen und hat von uns verlangt, dass wir da tatsächlich einen Schaden nachweisen.
9: Die aktuelle Rechtsprechung sehe das aber anders, sagt die Anwältin. Die BVG widerspricht. Sie schreibt dem RBB,
12: die Darstellung, die BVG vertrete eine der höchstrichterlichen Rechtsprechung widersprechende Rechtsauffassung, ist unzutreffend.
9: Das Unternehmen betont, die Betroffenen müssten einen Zusammenhang zwischen Verstoß und Schaden nachweisen. Jeder Einzelfall müsse geprüft werden. Die BVG erklärt, zu dem Datenleck gebe es bisher 2 Urteile. Einmal habe das Gericht 25 € Schadenersatz zugesprochen, einmal die Klage abgewiesen. Ein weiterer Betroffener des Datenhacks zeigt dem RBB Unterlagen, in denen das Verkehrsunternehmen ihm einen außergerichtlichen Vergleich vorschlug. 100 Euro Schadenersatz, aber nur, wenn er eine Verschwiegenheitserklärung unterschreibe, mit 5.001 Euro Strafe bei Verstoß. Solche Klauseln sind bei Vergleichen durchaus üblich. Der Betroffene lehnte ab. Die BVG äußert sich zu diesem konkreten Fall nicht. Für den CDU-Digitalexperten Christopher Förster hat die Verschwiegenheitserklärung trotzdem ein Geschmäckle.
13: Da könnte man den Eindruck gewinnen, da möchte jemand etwas vertuschen bzw. kein Interesse daran, dass da noch mehr Beschwerden, noch mehr Klagen halt kommen.
9: Förster sagt, die BVG habe Fehler gemacht, dafür müsse sie gerade stehen. Und wenn das Geld koste, sei das so. Carsten Schatz von der Linksfraktion hat einen konkreten Vorschlag.
14: Mit dem Verlust der Adressdaten, der eingetreten ist, ist für die Leute ein Schaden entstanden. Und ich glaube, die BVG wäre klug beraten, eine Entschädigung proaktiv anzubieten.
9: Entschädigung für alle 180.000 Betroffenen, das wäre richtig teuer. Schatz meint, für sowas sollte die BVG doch versichert sein. Nachfrage beim Unternehmen. Die Antwort:
12: Schadenersatzansprüche im Zusammenhang mit diesem Datenschutzvorfall sind nicht durch eine Versicherung der BVG abgedeckt.
1: Sport.
15: Mit Lars Pegelow. Es war spannend bis zum Ende und sogar ein bisschen dramatisch, als der neue Europameister im Zehnkampf, Leo Neugebauer, beim abschließenden 1500-Meter-Lauf in Birmingham ins Ziel gestürzt ist und Gold gewann. Es war nicht der einzige deutsche Triumph an diesem aufregenden Leichtathletiktag. Irina Gneb.
16: Über die Ziellinie taumelnd hat sich Leo Neugebauer zum König der Athleten gekrönt. Im abschließenden Rennen über die 1500 Meter rettete er seinen Vorsprung auf Niklas Kaul in einem packenden Finish gerade so ins Ziel. Für Neugebauer ist es nach WM-Gold im Vorjahr der zweite große Titel seiner Karriere. Kaul holte Silber. Den deutschen Doppelsieg rundete Youngster Amadeus Gräber mit einem starken achten Platz ab. Über die 3000 Meter Hindernis hatte zuvor Gesa Krause die erste Goldmedaille für das deutsche Team gewonnen. Es war bereits ihr dritter EM-Titel. Platz 3 sicherte sich Krauses Teamkollegin Olivia Gürt. Den deutschen Medaillenabend rundete Henrik Janssen mit Bronze im Diskuswurf ab.
15: Zweimal Gold also für Deutschland. Hindernisläuferin Gesa Krause ist bei ihrem insgesamt dritten EM-Gold fast die Spucke weggeblieben.
17: Mir fehlen fast ein bisschen die Worte. Ich glaube, am Anfang ist es immer irgendwie leicht, wenn man einfach das Gefühl hat, man hat nichts zu verlieren und probiert und probiert. Und dann aber das zu wiederholen und oben zu bleiben, ist schon immer eine Challenge. Aber mittlerweile sehe ich es noch als größeres Privileg, weil ich eigentlich niemandem mehr was beweisen muss,
15: sagte Gesa Krause. Zehnkämpfer Leo Neugebauer hat nach dem WM-Titel im Vorjahr seinen zweiten ganz großen Erfolg errungen.
18: Ich wusste, wie weit ich ungefähr hinter Niklas sein sollte. Hab alles gegeben, um das so zu machen. In den letzten 50 haben mich meine Beine wieder ein bisschen im Stich gelassen, aber ich habe nochmal durchgezogen. Deswegen musste ich schon wieder auf die Ziellinie fallen, aber es hat gereicht. Also zwei Medaillen für Deutschland im Zehnkampf ist einfach, es geht gar nicht besser.
15: 5 deutsche Medaillen also insgesamt bei der Leichtathletik an diesem Tag für Deutschland. Bei den Schwimmeuropameisterschaften in Paris haben sich viele Athletinnen und Athleten des Deutschen Schwimmverbandes bisher auch stark präsentiert. Wie der vierte Tag im Becken verlief, fasst Lars Becker zusammen.
19: Der erste medaillenlose Tag für den DSV bei den EM-Beckenwettbewerben, aber eine Top-Platzierung und Leistung. Linda Roth, 18 Jahre, Junioren-Europameisterin über 200 Meter Freistil, belegte über diese Distanz bei ihrem ersten großen Einzelfinale einen herausragenden vierten Rang. Guter Sechster, Kai Winkler im Finale über 100 Meter Schmetterling. Platz 6 auch für die 4x100 Meter Staffel der Männer. Lukas Matzerath wurde Achter über 200 Meter Brust.
15: Am 5. Wettkampftag soll es dann wieder deutsche Medaillen geben. Die größten Hoffnungen ruhen auf Lukas Mertens über 200 Meter Freistil sowie Angelina Köhler über 100 Meter Schmetterling. In Zagreb haben die Turn-Europameisterschaften begonnen. Zum Start waren die Frauen dran mit dem Mehrkampf, den Florian Winkler beobachtet hat.
20: Helen Kevrich ist auch international zurück. Die Turnerin vom MTV Stuttgart war fast ein Jahr lang verletzt, zeigte aber in Zagreb am Stufenbarren eine Top-Leistung und gehört mit der besten Wertung in der Qualifikation zu den Titelkandidatinnen bei dieser Europameisterschaft. Ebenfalls richtig stark Carina Schönmeier aus Bremen am Sprung. Die Europameisterin von 2025 wusste als Quali-Zweite ebenfalls zu überzeugen und hat an ihrem Paradegerät definitiv Medaillenchancen. Ein weiteres Gerätfinal für die DTB-Riege erturnte Pauline Schäfer-Betz am Balken. Die erfahrene Turnerin aus Cottbus, rechtzeitig nach einer Hüft-OP wieder fit, kam auf Platz 6. Zusätzlich schaffte die Riege von Bundestrainer Herbert Wiersma als viertbeste Nation auch den Sprung ins Teamfinale am Sonntag. Neue Europameisterin im Mehrkampf wurde die unter neutraler Flagge startende Russin Angelina Melnikova.
15: Und schließlich noch ein Blick auf die rhythmische Sportgymnastik. Bei der Heimweltmeisterschaft in Frankfurt hat Olympiasiegerin Darja Varfolomejew überraschend überraschend das Finale mit den Keulen verpasst. Sie ist aber nach wie vor die große Favoritin im Mehrkampffinale.
0: Und das war der Sport in der Infonacht mit Lars Pegelow.
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3: Um 23.30 Uhr mit Juliette Groß. Wegen der anhaltenden Trockenheit fordert die deutsche Landwirtschaft Soforthilfe von der Politik. Bauernpräsident Rugwied hat vorgeschlagen, EU-Hilfen zu erhöhen oder vorzuziehen. Außerdem könnte die Steuer auf Diesel bis mindestens Ende November gesenkt werden, sagte Rugwied im Sender Phoenix.
21: Also die Situation im Moment ist toxisch. Auf der einen Seite unterdurchschnittliche Erträge, auf der anderen Seite hohe Kosten bei Energie, bei Diesel. Und das in Kombination mit niedrigen Erzeugerpreisen, das halten die Landwirte nicht mehr lange durch.
3: Bauernpräsident Rugwied. Bundestagspräsidentin Klöckner hat anlässlich des 65. Jahrestages des Mauerbaus an die Teilung Deutschlands erinnert. Diese sei auch 37 Jahre nach der deutschen Einheit in vielen Köpfen noch vorhanden. In ihrer Rede auf der Gedenkveranstaltung an der Bernauer Straße in Berlin plädierte Klöckner deshalb für mehr Zusammenhalt der Deutschen. Aus Berlin Julian Maxen.
22: Julia Klöckner sagte, als Deutschland geteilt wurde, da habe das damals nicht nur zu zwei Staaten geführt, sondern auch zu zwei Identitäten. Da habe man diesseits und jenseits der Grenze mit der Zeit viele Dinge, viele Ereignisse ganz unterschiedlich gesehen und diskutiert. Ja, und die Bundestagspräsidentin sieht, dass die Mauer da bis heute Spuren hinterlassen habe, eben in unseren Köpfen. Auch bei den jüngeren Generationen wirke das nach, meint Klöckner. Deshalb rief die Bundestagspräsidentin in ihrer Rede die Deutschen dazu auf, sich zuzuhören, aufeinander zuzugehen, um, wie Klöckner sagte, Hindernisse zu überwinden.
3: In der Grafschaft East Sussex im Südosten Englands ist ein Zug entgleist. Nach Angaben von Rettungsdiensten sind 2 Menschen schwer und 9 weitere leicht verletzt worden. An Bord waren mehr als 150 Reisende. Mehrere Waggons am Ende des Zuges sind bei dem Unglück am Nachmittag umgekippt. Die Ursache ist noch unklar. Der havarierte Öltanker vor der Küste von Oman soll geborgen werden. Die Sicherheitsfirma Embry aus Großbritannien ist eigenen Angaben zufolge mit der Bergung beauftragt worden. Der Tanker Caroline Besengi, der Russlands sogenannter Schattenflotte zugerechnet wird, hatte vor Omans Küste viel Öl verloren. Ein Ölteppich treibt nordöstlich der Insel Al-Kiblitscha und hat teilweise das Festland erreicht. Laut der Weltschifffahrtsorganisation war der Tanker mit 130.000 Tonnen Öl beladen. Das Wetter in Deutschland. In der Nacht überwiegend klar bei Tiefstwerten von 22 bis 10 Grad. Morgen sonnig und trocken, Höchstwerte 31 bis 38 Grad. An der See etwas kühler. Am Samstag viel Sonne, auch Wolken, später von Westen her Schauer und Gewitter, 21 bis 38 Grad. Am Sonntag zeitweise heiter, teils Schauer und Gewitter, 20 bis 32 Grad. Das waren die Nachrichten.
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0: Und so sieht's auf den Straßen aus um 23.33 Uhr. Die A3 Köln Richtung Oberhausen ist zwischen Kreuz Breitscheid und Kreuz Kaiserberg wegen Reparaturarbeiten noch bis etwa 3 Uhr gesperrt. A7 Hamburg Richtung Hannover, die Einfahrt Hamburg-Waltershof ist wegen einer Nachtbaustelle bis ca. 5 Uhr gesperrt. Die A20 Kreuz Uckermark Richtung Rostock ist zwischen Prenzlau Süd und Prenzlau Ost wegen eines Brandes gesperrt. Die A23 Hamburg Richtung Heide ist zwischen Dreieck Hamburg Nordwest und Hamburg Eidelstedt wegen einer Nachtbaustelle noch bis etwa 5 Uhr gesperrt. Und die A44 Kassel Richtung Dortmund ist zwischen Warburg und Diemelstadt wegen Bergungsarbeiten nach einem LKW-Unfall gesperrt. Kommen Sie überall gut und sicher durch den Verkehr.
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0: Mit Tom Westerholt am Mikrofon. Guten Abend. Der deutsche Weinbau steckt in einer tiefen Krise. Zum einen wird allgemein weniger Alkohol getrunken und zum anderen nehmen die klimatischen Extreme überall zu. Der Deutsche Weinbauverband hat heute in Österreich-Winkel im Rheingau das vergangene Jahr bilanziert und einen Ausblick auf die Zukunft gegeben. Lars Hofmann über die Herausforderungen, mit denen sich die Winzer konfrontiert sehen.
23: Winzer Philipp Korvers vom Weingut Korvers Kauter steht in einem seiner Weinberge oberhalb von Österreich-Winkel im hessischen Rheingau. Grundsätzlich war es dieses Jahr zu heiß und zu trocken. Die Reben hier sind aber grün. alte Pflanzen mit rund 20 Meter tiefen Wurzeln, sagt er.
2: Das Gras ist an manchen Stellen auch noch grün, aber in der Regel durchaus gelb und verwelkt. Er hat natürlich viel weniger Wurzelmasse als eine Rebe, die auch von weiter unten Wasser holen kann. Und so sehen Sie das, dass einige Gräser oder Begrünung eben verwelkt sind und die Rebe tatsächlich immer noch gut arbeiten kann, ja.
23: Aber das ist nicht überall so. Nur ein paar Kilometer weiter den Rhein entlang bei Rüdesheim hat er auch Weinberge. Hier ist der Boden steiniger, speichert kaum Wasser. Hier musste er mit seinem Team immer wieder wässern, genauso die jungen Pflanzen, die noch nicht so tiefe Wurzeln haben. Viel komme da jetzt auf die nächsten Wochen an.
2: Trockenheit kann durchaus gute Weine hervorbringen. Ich bin von Natur aus Optimist und ich möchte auch sagen, 2026 kann noch wirklich ein super Jahrgang werden.
23: So dürfte es vielen Winzern gehen. Sie hoffen auf eine einigermaßen gute Ernte. Allerdings haben sie neben der aktuellen Trockenheit noch viel mehr grundsätzliche Probleme. Der Weinkonsum in Deutschland geht seit Jahren zurück und viele Winzer werden ihren Wein nicht mehr los. Der Weinbauverband fordert deshalb von der Politik, den Winzern in Württemberg und Rheinhessen jetzt schnell zu erlauben, überschüssigen Rotwein und Rosé zu Industriealkohol zu destillieren. Diese Krisendestillation von 24 Millionen Litern helfe immerhin kurzfristig. Es seien aber strukturelle Reformen notwendig, sagt Christian Schwörer vom Weinbauverband, weil tendenziell zu viel Wein angebaut werde.
4: Unsere Forderung, die jetzt noch nicht umgesetzt ist, ist tatsächlich ein Anbaustopp. Wir sehen, wir müssen das Produktionspotenzial runterbekommen. Insofern dürfen die Rebflächen aktuell nicht weiter anwachsen.
23: In einigen Bundesländern, Bayern, Baden-Württemberg und Rheinland-Pfalz, werde sogar darüber nachgedacht, Weinberge dauerhaft zu roden und stillzulegen. Der Präsident des Deutschen Weinbauverbandes, Winzer Klaus Schneider, sagt, aktuell gehe es vielen Winzern schlecht, vielen aber auch nicht. Um auf die Probleme wie sinkender Weinkonsum, ausländische Billigweine, hohe Kosten für Sprit und Löhne zu reagieren, brauche man Zeit. Dafür müssten Flächen vorübergehend stillgelegt werden.
5: Das heißt, Weinberge für 8 Jahre aus der Produktion zu nehmen, die Weinberge zu roden, aber mit Biodiversitätsmaßnahmen den Bewirtschafter zu verpflichten, die Flächen in Ordnung zu halten. Wir wollen die Ansichten der Landschaften erhalten und in diesen 8 Jahren werden wir Lösungen finden, um den Weinmarkt zu ordnen und daran arbeiten wir.
23: In Baden-Württemberg, Rheinland-Pfalz und Hessen werde von den Landesregierungen geprüft, ob das umsetzbar sei. Winzer Philipp Korvers freut sich auf die anstehende Weinlese, weiß aber auch, dass dieser Sommer ein besonderer ist, egal wie die Ernte ausfällt.
2: 2026 geht mit Sicherheit als einer der heißesten und trockensten Sommer ein. Nach den heißen Jahren in der Vergangenheit sollte das wirklich der finale Weckruf sein, dass man was tun muss, ja, dass wir uns um Bewässerungslösungen gemeinschaftlich kümmern müssen.
23: Einzelne Winzer alleine könnten kaum noch auf die zunehmenden Wetterextreme reagieren. Das gehe in Zukunft eben nur noch zusammen.
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0: Bei uns wird ja gerade viel drüber diskutiert. In Österreich gibt es sie dagegen schon seit bald 20 Jahren, die sogenannte Schwerarbeitspension. Sie steht Frauen und Männern ab dem 60. Lebensjahr offen, wenn sie nämlich 45 Jahre gearbeitet haben und einen Teil davon eben in körperlich oder auch psychisch besonders anstrengenden Berufen. Wie funktioniert dieses Modell, das einige ja auch in der deutschen Rentendebatte mit großem Interesse beobachten? Clemens Fehrenkotte berichtet.
7: Schon frühzeitig hat Österreich eine Regelung gefunden, um Arbeitnehmern nach 45 Jahren den Eintritt in den Ruhestand mit 60 Jahren zu ermöglichen. Eine Voraussetzung, in mindestens 10 der 20 letzten Arbeitsjahre, muss schwere körperliche oder psychische Arbeit geleistet worden sein. Allerdings mit Abschlägen. Wer mit 60 diese Pension erhält, muss bis zum Erreichen des aktuellen Renteneintrittsalters von 65 Jahren für Männer und derzeit 61,5 Jahren für Frauen auf bis zu 9% der endgültigen Rentenzahlung verzichten. Die Intention bei der Einführung der Schwerarbeitspension 2007 sei nachvollziehbar gewesen, sagt Carmen Tremmel, Analystin beim arbeitgebernahen Think Tank Agenda Austria. Doch seitdem sei nichts mehr verändert worden.
24: Es ist aber damals bei der Einführung schon, finde ich, der Fehler begangen worden, dass man sich einfach keine Gedanken gemacht hat, wie könnte man das vielleicht anders gestalten, dass die Personen zwar vielleicht nimmer am Gerüst arbeiten, aber halt einfach einer Bürotätigkeit nachgehen, umgeschult werden und trotzdem noch weiterarbeiten können.
7: Erst seit 2024 können Frauen die Schwerarbeitspension mit dem Erreichen des 60. Lebensjahres beziehen. Denn bis 2023 lag das gesetzliche Renteneintrittsalter für Frauen ohnehin bei 60 Jahren. Derzeit wird wird die Altersgrenze für Frauen schrittweise erhöht. 2033 sollen auch Frauen erst mit 65 Jahren abschlagsfrei in den Ruhestand gehen können. Gegenwärtig sind es 30.000 Pensionisten, wie die Rentner hierzulande genannt werden, die eine Schwerarbeitspension beziehen. Pro Jahr kommen 5.000 bis 6.000 Arbeitnehmer hinzu, die mit 60 die Schwerarbeitspension beziehen. Das gehe in die falsche Richtung, sagt Carmen Tremmel von Agenda Austria.
24: Es ist auf der einen Seite die Intention und auch der Grundgedanke absolut verständlich. Die Ausgestaltung ist leider heute sehr breit und in Anbetracht dessen, dass das Pensionsantrittsalter generell steigen muss, ist 60 Jahre einfach zu früh.
7: Was als Schwerarbeit anerkannt wird, prüft die österreichische Pensionsversicherung vergleichbar mit der deutschen Rentenversicherung. Die Kriterien: Wer in Nachtarbeit an mindestens 6 Arbeitstagen pro Monat tätig ist, regelmäßig unter extremen Hitze- und Kältebedingungen arbeitet, wer schwere körperliche Arbeit verrichtet. Seit diesem Jahr können auch Bedienstete in Pflegeberufen frühzeitiger mit 60 eine Schwerarbeitspension beziehen. Doch in Österreich ist in diesen Tagen erneut auch eine Debatte über die langfristige Finanzierbarkeit der Pensionen in Gang gekommen. Angestoßen von dem Tiroler Landeshauptmann Anton Mattel von der konservativen Volkspartei ÖVP. Der 63-jährige Mattel spricht sich für einen deutlich späteren Renteneintritt aus. Tirols Landesregierungschef vor einer Woche im ORF:
6: Erst ab 65 Jahren, aber es müssen mindestens 45 Jahre auch an Arbeitszeit nachgewiesen werden. 45 Jahre, in denen in das System einbezahlt worden ist.
7: Wer diese nicht habe, müsse länger als bis 65 Jahre arbeiten. Für Eltern würde der Tiroler ÖVP-Landesregierungschef Mattel Betreuungsjahre als Arbeitszeit anrechnen. Derzeit kommen in Österreich allerdings nur knapp die Hälfte der Männer und nicht einmal 20% der Frauen auf 45 Beitragsjahre.
0: Clemens Fehrenkotte über die Schwerarbeitspension in Österreich.
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0: Und in der geht es heute ins tiefste Oberbayern, nach Bad Kohlgrub, ins höchstgelegene Moorheilbad Deutschlands. Dort will man Altes bewahren, alte Obstsorten zum Beispiel, aber auch Handwerkskünste. Dafür gibt es extra einen Verein, der auch einen Dorfladen betreibt. Immer freitags gibt's dort Marmelade zu kaufen, Saft oder auch Schnaps aus der eigenen 200 Jahre alten Brennerei. Sibylle Kölmel war für uns dort und hat eine wichtige Frau im Verein getroffen.
8: Das ist ein altes Bild da. Dazu hat es mir ausgeschaut.
10: Auf dem Holztisch in dem kleinen Hofladen liegt ein dickes Fotoalbum.
8: Das sind die Gründungsmitglieder, die drei. Die hat man da bei 55 Jahren Feier. Hab mir die da eingeladen, die haben da noch gelebt. Da haben wir dann so Apfelausstellungen. Das ist da der Mäh- und Dengelkurs, wo wir machen.
10: Fotos über Fotos, sorgsam eingeklebt und beschriftet.
8: Und jetzt hat man keine Fotos mehr, weil jetzt halt alles digitalisiert ist. Das bin ich, ein paar Jahre jünger.
10: Bad Kohlgrub in Oberbayern an einem sehr heißen Sommertag. Im Zentrum des Ortes hat der Obst- und Gartenbauverein Bad Kohlgrub seinen Sitz und über das Fotoalbum beugt sich und blättert darin die erste Vorsitzende.
8: Mein Name ist Barbara Kronacker, ich bin von Bad Kohlgrub. Also ich wohne in Oberammergau, aber in Kohlgrub war kein Geburtsheim. Mein ganzes Leben durfte ich in Bad Kohlgrub bleiben, was ich sehr schätze. Und das ist also meine geliebte Heimat und für die möchte ich mich auch einsetzen.
10: Das tut sie schon seit 1991. Seitdem ist Barbara Kronacker Mitglied im Obst- und Gartenbauverein, erst als Schriftführerin, dann übernahm sie vor 11 Jahren den Vorsitz.
8: Also ich mache jetzt zum Beispiel schon ewig lang, schmücke ich den Erntedankaltar, dann von Leichnam einen Altar, dann pflege ich ein Beet an der Flaniermeile im Dorf. Dann kümmere ich mich um das Haus,
10: erzählt Barbara Kronacker, groß und von der Sonne gebräunt.
8: Dann bei den verschiedenen Veranstaltungen würde ich halt federführend mithelfen. Und wir machen dann auch beim Straßenfest mit beim Christkindlmarkt. Für den Kindergarten spenden wir wieder und so weiter, weil wir eben durch unsere verschiedenen Zweige gute Einnahmen haben und dann sagen wir der Meinung, das soll wieder der Gemeinde zugutekommen und wo die Gemeinde dann froh ist, weil die ja sehr angespannte Finanzen haben. Also das ist ein Riesending, was wir machen.
10: Ein Lebenswerk. Seine Räume hat der mit 280 Mitgliedern relativ große Verein in einem denkmalgeschützten Haus von 1521. Es gehört der Gemeinde, steht neben dem Kurpark und seine prachtvolle Fassade ist betupft mit zahlreichen Weisheiten.
9: Das sind ganz sinnige Sprüche, die heute noch gelten. Bewahret einander vor Herzeleid, denn kurz ist die Zeit, die ihr beisammen seid. Daneben gibt's noch, dies Haus ist mein und doch nicht mein. Beim nächsten wird es auch so sein. Den dritten trägt man auch hinaus. Nun frage ich dich, wem gehört dies Haus? Also mir gefallen die Sprüche und die haben heute noch ihre Wirkung und Bedeutung.
10: Georg Wojcak ist hier in Bad Kohlgrub geboren und geblieben und schon lange Mitglied im Verein. Wir betreten das Haus, das die Vereinsmitglieder liebevoll und detailreich restauriert haben. Zum Beispiel diese Blumengirlanden an der Wand.
9: Wir haben das genau abgemacht, wie es vorher war. Drüben waren es größere Blumen, nicht so filigran.
11: Und dieser Blauton ist auch wie früher?
9: Das ist wie früher.
10: Georg Wojcak erzählt, dass bevor das Gebäude aufgrund einer vereinbarten Leibrente an die Gemeinde überging, ein Georg Steigenberger der Eigentümer war.
9: Also der hat schon einen Sinn gehabt für was Schönes, der hat einen Sinn für Kunst gehabt.
10: Und Georg Steigenberger betrieb in dem Haus eine Schnapsbrennerei, die der Obst- und Gartenbauverein der Gemeinde abkaufte. Mit engagierten Mitgliedern dort eine Obstpresse einrichtete und 2003 das Brennen von Schnaps an der originalen Anlage wiederbelebte.
12: Also den linken, das ist der Rotbrandkessel. Wir sind natürlich jetzt nicht im Betrieb. Meistens brennen wir zwischen, also vor Weihnachten in der Adventszeit. Und das geht halt wirklich von in der Früh um 6 bis abends um 6.
10: Apfel-, Birnen- und Zwetschgenschnaps, der dann auch im vereinseigenen Hofladen verkauft wird. Johann Schädler, auch Kohlgruber, zeigt die 200 Jahre alte Anlage mit den Kupferkesseln, eine der ältesten Brennereien in Bayern.
12: Damals schon vor 25 Jahren, circa 25 Jahren, hat die Gemeinde damals schon kein Geld mehr gehabt zum Herrichten für sowas. Und dann hat der Gartenbauverein gesagt, das schauen wir, dass wir das wieder herrichten können. Dann haben wir circa zu D-Mark-Zeiten circa 20.000 D-Mark reingesteckt.
10: Angrenzend das Lager.
12: Da ist ein Heu-Gin, weil da habe ich einen Gin gemacht. Dann haben wir gedacht, bei der letzten Füllung, da hänge ich einfach einen Sack Heu rein.
10: Johann Schädler tritt an die Regale.
12: Was haben wir denn noch? Brombeer. Was haben wir denn noch? Bergkräutergeist.
11: Ist gut verkauft worden dieses
12: Jahr? Ja.
10: Beigebracht hat sich Johann Schädler, der vor seiner Rente Briefträger war, all das hier selbst. Geholfen haben Internet und Bücher. Inzwischen gab es Prämierungen und Goldmedaillen für den Schnaps aus Kohlgrub und das Sortiment wird ausgeweitet.
12: Jetzt machen wir einen Gin zwischendurch und seit neuestem haben wir einen Whiskybrand und der ist nächstes Jahr. Im Frühjahr ist der soweit und da machen wir uns vielleicht in Vorbereitung ein kleines Jubiläum. Der Friedl, der mit mir angefangen hat, der wird 85 und ich werde 75.
10: Bei so viel hohem Alter im Obst- und Gartenbauverein Bad Kohlgrub und so viel gewachsenem und über die Jahrzehnte angehäuftem Wissen, wie ist das hier mit dem Nachwuchs? Gibt es noch Interesse an alten Traditionen?
8: Wenig. Sehr wenig,
10: sagt Barbara Kronacker.
8: Ja, da war automatisch, weil vor dem 15. August hat man sich getroffen für Kräuterbuschenbinden. Da hat jede von ihren Gärten was mitgebracht, was man braucht. Und dann die 7 Kräuter, die sowieso reinkommen. Und dann ist in Gemeinschaft das gemacht worden. Und das ist halt total abgeflaut. Das ist immer weniger geworden. Kontinuierlich von Jahr zu Jahr weniger. Basteln jetzt für den Advent und das Basteln für Ostern. Und dann sitzt man dann zusammen und Kaffee trinken und ratscht ein bisschen. Da gibt's dann Kuchen und so.
11: Das vermissen Sie?
8: Ja, das geht halt ein bisschen flöten, gell?
12: Ja, das ist ein schwieriger Fall.
10: Sagt Johann Schädler dazu in seiner Schnapsbrennerei.
12: Weil die Jugend, die hat heutzutage eigentlich schon viel um die Ohren. Und dann haben sie auch viel mehr Angebote.
10: Zwei Tage später, es ist immer noch heiß. Steffi Mangold steht mit ihrem kleinen Sohn Ferdinand im hinteren Kurpark von Bad Kohlgrub vor einem Stück Wiese, das der Gemeinde gehört.
13: Wir haben da Obstbäume gepflanzt, wie so Streuobstwiese. Und natürlich sind die jetzt noch ziemlich klein, das war erst vor 2 Jahren. Und später können wir da auf jeden Fall mal ernten. Vielleicht können wir aus denen dann Schnaps machen oder wir machen einen Saft.
10: Steffi Mangold ist 33 Jahre und aus dem Altmühltal nach Bad Kohlgrub gezogen. In den Verein kam sie durch ihre Schwiegermutter und weil sie selbst einen eigenen Obst- und Gemüsegarten plant.
13: Ich mag einfach als, sagen wir mal, relativ junger Mensch das Wissen, was die Alten haben, irgendwie ja, nachhaltig machen. Weil ich bin überhaupt keine Expertin, die kenne mich eigentlich gar nicht aus. Das ist halt eigentlich das Wichtige und das sollte man irgendwie erhalten.
10: Die älteren Mitglieder bekümmert, dass die Jungen überwiegend kaum Zeit und Interesse mehr haben. Sieht sie das auch so oder gibt es andere Hürden? Die Kommunikation sei ein wesentlicher Punkt, sagt Steffi.
13: Ich glaube, das ist mal der erste Punkt, dass man einfach sie direkter anspricht.

0: darin.
1: Und dann habe ich auch angefangen, alles aufzuschreiben, wie sie wachsen, wie sie schmecken, wie sie reif werden. Und habe dann auch immer gezielt nach so frühreifenden besonderen Sorten gesucht.
0: Auf der Bank neben der Tür vor dem Hofladen sitzt Barbara Kronacker. Eine Besucherin betritt den Garten. Was Kriecher seien, fragt sie.
2: Kriecherl,
3: ja.
2: Das sind gelbe Art Pflaumen.
3: Also
2: So
3: Pflaumenart,
2: eine
3: gell?
2: Art Mirabellen, aber auch nicht so,
3: Okay.
2: das sind Kriecherl.
3: Okay, danke.
0: Erklärt ihr die Vorsitzende. Nächstes Jahr wird sie 80 und dann nicht nochmal für den Obst- und Gartenbauverein Bad Kohlgrub kandidieren. Einsetzen für ihn und die von ihr so geliebte Heimat wird sie sich weiter.
4: Das war Stadt, Land, Mensch, die Deutschland-Reportage. Heute zu Besuch im tiefsten Oberbayern. Sibylle Kölmel war für uns in Bad Kohlgrub. 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
4: Kurze Frage, kennen Sie eigentlich die berühmtesten Ostrock-Hits? Wenn Ihnen da jetzt gerade keine einfällt, weil Sie vielleicht nicht aus der Region sind, nehmen wir Sie mit in eine ganz eigene Musikwelt. Denn in der DDR war Ostrock nicht wegzudenken und viele der Songs von damals sind bis heute bekannt. Inzwischen spielen immer mehr Coverbands in Sachsen, Brandenburg oder Mecklenburg-Vorpommern die alten Ohrwürmer. Daniel Bartel hat mit einer dieser Bands gesprochen und nachgefragt, was diesen aktuellen Ostrock-Boom eigentlich ausmacht.
6: Als wie ein Baum möchte ich werden, genau wie der Dichter es beschreibt.
7: So klingt es, wenn Ostrock aus den Lautsprechern dröhnt. Vor 60 Jahren eroberte der Ostrock die ostdeutschen Wohnzimmer. Doch nach der Wiedervereinigung drohte die Musik für immer verdrängt zu werden. Davon kann heute keine Rede mehr sein. Wer nun im Osten Live-Konzerte besucht, kommt an Ostrock nicht mehr vorbei. Die alten Hits sind wieder voll angesagt. Die Rostocker Musikstudenten Andreas Jäckel und Schlagzeuger Anton Telemann wollten mit auf dieser Welle surfen und gründeten mit weiteren Freunden die Band Rostrock. Jäckel ist Leadsänger der Gruppe und in Thüringen aufgewachsen. Zur Musik hat er deshalb wohl den größten persönlichen Bezug.
8: Bei mir zu Hause im Wohnzimmer meiner Eltern lief in meiner Kindheit in den 90ern und auch noch Anfang der Nullerjahre eben Ostrock zu Hause von der CD. Ich mochte das damals gerne.
7: Im Repertoire hat Rostrock vor allem Evergreens bekannter Bands wie Karat oder den Pudis. Der 26-jährige Schlagzeuger Anton Telemann kommt zwar aus Berlin, aber mit jedem Live-Gig überall in Ostdeutschland ist auch bei ihm ein zunehmendes Wir-Gefühl entstanden.
9: Bei mir ist das ja ein bisschen anders, weil ich damit gar nicht so richtig aufgewachsen bin. Ich fühle mich tatsächlich durch die Musik mit den Leuten verbunden. Klingt kitschig, aber dass es sozusagen auch für mich so ein bisschen identitätsstiftend geworden ist.
7: Aber was genau macht die Musik heute wieder so beliebt? Für Sänger Jäcke sticht ein Merkmal besonders heraus.
8: Was auch sehr spannend am Ostrock ist, ist, dass es natürlich die Vorgabe gab, nur Deutsch zu spielen. Und es ist auch absolut kennzeichnend, dass der gesamte Ostrock eigentlich deutschsprachig ist.
7: Neue Musik schreiben sie bei Rostrock aber nicht. Das Live-Geschehen lebt ganz klar von der Nostalgie und von den unvergessenen Hits. Und das aus gutem Grund.
8: Uns haben schon mal Leute gefragt, wollt ihr nicht selber Ostrock schreiben? Aber da hätten wir ein Problem, das wirklich authentisch darzustellen, weil wir ja einfach jetzt unter ganz anderen Bedingungen und mit ganz anderen Freiheiten aufwachsen können.
7: In diversen Songs gab es damals versteckte Systemkritik am SED-Regime. Zum Beispiel die Liedzeile »Uns hilft kein Gott, unsere Welt zu erhalten« im 1982 veröffentlichten Lied »Der blaue Planet« von Karat.
6: Uns hilft kein Gott, unsere Welt zu erhalten.
7: Reinhard Dankert hat diese Zeiten noch selbst miterlebt. Und genau darin sieht der 75-Jährige auch den Grund dafür, dass Ostrock heute wieder rauf und runter läuft.
10: Man geht heute zu Konzerten, weil man das in der Jugend miterlebt hat, wie die Bedingungen in der DDR waren. Es ist vorwiegend unsere Generation, die auch mit Ostrock groß geworden ist, obwohl man sich sehr auf die Westmusik orientiert hatte.
7: Für viele Konzertbesucher sei das nicht bloß Musik, sondern auch ein Lebensgefühl, sagt Dankert. Als ehemaliger Gitarrist einer Band und heutiger Kurator des Ostrock-Museums in Krüppelin bei Rostock weiß das wohl kaum jemand besser als er. Die Ausstellung widmet sich ganz der Geschichte der Unterhaltungsmusik in der DDR und ist bundesweit einmalig. Das

0: jetzt auch wieder junge Leute Ostrock hören, freut Dankert. Für ihn ist sowieso klar,
1: Ostrock ist für mich deutsches Kulturgut.
0: Jerke glaubt, viele Fans wollten damit auch ein Zeichen setzen, weil sie sich bis heute nicht gänzlich verstanden fühlen.
2: Viele Leute in Westdeutschland kennen diese Musik gar nicht, mit denen die Leute im Osten eigentlich groß geworden sind. Dann ist das ja auch, ja, vielleicht auch manchmal ein Beispiel dafür, dass man sich teilweise gar nicht so richtig kennengelernt hat und dass das jetzt umso identitätsstiftender ist.
0: Aber vielleicht sei die Erklärung für den anhaltenden Hype noch viel einfacher.
2: Die großen Musiker aus den einschlägigen Bands, also Pudis, Karat, Silly, die drehen jetzt gerade ihre Abschiedstouren, weil die alle in der Rockerrente sozusagen angekommen sind. Und ich denke, dadurch ist einfach gerade auch nochmal ein ganz verstärktes Interesse für diese Musik da.
0: Mit ihrer Coverband wollen Jäckel und Telemann die für sie ohnehin unsterbliche Musik am Leben halten und vielleicht auch Leute außerhalb der ostdeutschen Musiknostalgie mit dem Virus infizieren. Die Lieder gehen einem jedenfalls nicht mehr so schnell aus dem Kopf.
3: Daniel Bartel über den aktuellen Ostrock-Boom.
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1: Um 0 Uhr mit Juliette Groß. Deutschland steht vor einer neuen Hitzewelle. In zahlreichen Regionen werden Temperaturen von mehr als 35 Grad erwartet. Die Trockenheit sorgt schon seit Wochen für Probleme, zum Beispiel in der Landwirtschaft. Aus der Nachrichtenredaktion Thorsten Lange.
2: Der Deutsche Bauernverband rechnet mit starken Ernteeinbußen bis hin zu Totalausfällen. Bauernpräsident Ruckwied geht von einer unterdurchschnittlichen Ernte vor allem bei Weizen und Raps aus. Besonders kritisch sei die Lage im Süden, sagte Ruckwied im Redaktionsnetzwerk Deutschland. Zunehmende Probleme auch bei der Schifffahrt. Am Rhein werden heute neue Pegeltiefstände erwartet. Schon gestern Abend hat die Trockenheit für Chaos auf der A1 zwischen Hamburg und Bremen gesorgt. Am Seitenstreifen brach ein Feuer aus und die Flammen griffen auf ein angrenzendes Waldgebiet über.
1: Ein US-Bundesrichter in Boston hat eine Klage der Regierung von Präsident Trump gegen die Elite-Universität Harvard abgewiesen. Die Regierung hatte der Universität vorgeworfen, nicht genug gegen Antisemitismus auf dem Campus zu tun. Der Richter entschied, ein Verstoß gegen das Gesetz zum Schutz vor Diskriminierung könne Harvard nicht nachgewiesen werden. Das Urteil ist eine Niederlage für die Trump-Regierung. Auf der griechischen Halbinsel Chalkidiki ist ein großer Waldbrand ausgebrochen. Betroffen ist die Landzunge Kassandra. Dichte Rauchwolken sind kilometerweit zu sehen. Die Feuerwehr ist mit Löschflugzeugen und Hubschraubern im Einsatz. Im beliebten Ferienort Siviri und in umliegenden Dörfern wurden Urlauber und Bewohner aufgefordert, sich in Sicherheit zu bringen. Bei den Leichtathletik-Europameisterschaften in Birmingham hat das deutsche Team zwei Titel geholt. Gesa Felicitas Krause gewann über 3000 Meter Hindernis, Leo Neugebauer im Zehnkampf. Aus Birmingham Irina Kneb.
3: Erst schnappte sich Gesa Krause die Hinderniskrone, dann krönte sich Zehnkämpfer Leo Neugebauer zum König der Athleten. Der Zehnkämpfer rettete in einem packenden Finish nach dem abschließenden 1500-Meter-Lauf seinen Vorsprung auf Niklas Kaul gerade so ins Ziel. Für Neugebauer ist es nach WM-Gold im Vorjahr der zweite große Titel seiner Karriere. Den deutschen Doppelsieg rundete Youngster Amadeus Gräber mit einem starken achten Platz ab. Über die 3000 Meter Hindernis war zuvor Gesa Krause zu ihrem dritten EM-Titel gerannt. Platz 3 sicherte sich ihre Teamkollegin Olivia Gürt.
1: Und zudem holte Henrik Janssen noch Bronze im Diskuswerfen. Das waren die Nachrichten. Das Wetter in Deutschland. Meist klar bei Tiefstwerten von 22 bis 10 Grad, tagsüber sonnig und trocken, Höchstwerte 31 bis 38 Grad, an der See etwas kühler. Am Samstag viel Sonne, auch Wolken, später von Westen her Schauer und Gewitter, 21 bis 38 Grad. Es ist 0:03 Uhr.
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5: Drei Meldungen haben wir für Sie. Die A3 Köln Richtung Oberhausen ist zwischen Kreuz Breitscheid und Kreuz Kaiserberg wegen Reparaturarbeiten noch etwa 3 Stunden gesperrt. Die A20 Kreuz Uckermark Richtung Rostock ist zwischen Prenzlau Süd und Prenzlau Ost wegen eines Brandes gesperrt. Und die A23 Hamburg Richtung Heide ist zwischen Dreieck Hamburg Nordwest und Hamburg Eidelstedt wegen einer Nachtbaustelle noch bis etwa 5 Uhr gesperrt.
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5: Von NDR Info in Hamburg mit Tom Westerholt und wir wollen uns in der Infonacht erinnern an etwas, das einst eine ganze Nation spaltete und das damals mit einer handfesten Lüge begann.
6: Niemand hat die Absicht, eine Mauer zu errichten.
5: Ja, das war der damalige DDR-Staatschef Walter Ulbricht im Juni 1961 mit besagter Lüge, denn dann kam sie ja doch gerade mal 2 Monate später, die deutsche Zweiteilung in ein freies BRD-Gebiet und eine geschlossene DDR-Zone. 65 Jahre ist das her, gestern auf den Tag genau, am 13. August, der Mauerbau. Wir erinnern uns und schauen gleich auch noch, wie heutige Schülerinnen und Schüler im Geschichtsbuch Geschichtsunterricht mehr darüber erfahren. Zunächst mal zu Jörg Schönenborn. Der Kollege hat in den ARD-Tagesthemen mit Ilko Sascha Kowalczuk über die Zeit damals gesprochen. Er ist Historiker und Publizist, geboren in Ost-Berlin und ja, viel zur Geschichte der DDR unterwegs, hat auch über die SED-Diktatur und die Wende geforscht und veröffentlicht. Die Frage an ihn war, wie sehr hat die Mauer denn sein Leben geprägt?
7: Ich glaube, das hat jeden geprägt, der hinter der Mauer groß geworden ist. Hinter der Mauer hieß ja, man ist eingesperrt. Allerdings ist es ja nicht so, dass wenn man wie ich 1967 geboren worden ist, das einem gleich bewusst war, sondern es dauerte eine Weile, ehe mir klar war, dass ich hinter und nicht vor der Mauer lebe. Ganz entscheidend für mich war ein Lied von Udo Lindenberg, Katze, kennen vielleicht viele gar nicht. Und da kam eine Passage vor, da war ich 12 Jahre alt, Käfige sind zum Ausbrechen da. Und da dachte ich, wow, was ist das? Und habe mich umgeschaut und habe festgestellt, dass ich ja in so einem Käfig lebe. Und ich bin in Ost-Berlin groß geworden. Da war die Mauer allgegenwärtig, aber es war eigentlich egal in der DDR, ob man in Berlin gelebt hat, auf Hiddensee oder im Erzgebirge. Denn die Mauer war nicht nur ein Bauwerk, sie war etwas, was das ganze Leben teilte. In Freiheit und Unfreiheit. In jedem Schulbuch gab es Mauern, in jeder Zeitung, in überall im Alltag. Insofern ist die Berliner Mauer mit ihren 140 Toten und die innerdeutsche Grenze, die ja von der Ostsee bis zum Schwarzen Meer reichte mit über 1000 Toten, ein Symbol für die Mauer, die weitaus mehr war.
8: Ja, und man spürt, dass sie Teil ihres Lebens war. Sie ist ja weg, bis auf ein paar Museumsreste, auch der Todesstreifen. Sehen Sie heute in unserem Land eine Mauer? Und wenn ja, wo verläuft sie?
7: Also es gibt, glaube ich, keine Mauer mehr zwischen Ost- und Westdeutschland. Das ist etwas, was gerne politisch behauptet wird, was ich aber aus einer wissenschaftlichen und auch aus einer politischen Sicht gar nicht nachvollziehen kann. Es gibt in unserem Land Mauern zwischen Arm und Reich, zwischen Bildungsfernen und eher höher gebildeten, zwischen Stadt und Land. Es gibt viele solcher Mauern. Das ist allerdings auch in Gesellschaften wie unserer hochmodernen gar nicht anders möglich, wobei diese soziale Ungerechtigkeit sich sicherlich etwas ist, was unbedingt abgebaut werden muss. Aber diese vielbeschworene Mauer zwischen Ost und West, die sehe ich so nicht, ganz im Gegenteil. Ich glaube, dass die deutsche Wiedervereinigung, und damit befinde ich mich wahrscheinlich mittlerweile in Deutschland in einer Minderheitenposition, eine große, große Erfolgsgeschichte war und ist. Wenn man sich heute Ostdeutschland anschaut, dann fallen mir gar keine Gegenargumente dafür ein. Und wenn Sie etwa Bilder aus einigen Regionen Nordrhein-Westfalens mit Bildern aus Mecklenburg-Vorpommern oder Sachsen-Anhalt oder Sachsen vergleichen würden und Ahnungslosen die hinhalten würden und sagen würden, na, was glaubst du denn, wo ist Ost, wo ist West? Ich glaube, die meisten würden daneben liegen.
8: Das glaube ich auch. Trotzdem gibt es zwei bemerkenswerte Entwicklungen. Wenn man sich die Wahlkreiskarte nach der letzten Bundestagswahl anschaut, dann war sie im Osten blau. Die AfD hat fast alle Wahlkreise geholt, doppelt so stark abgeschnitten wie im Westen. Das ist die eine Entwicklung. Und gleichzeitig, Wolfram Weimer, der Kulturstaatsminister, hat das heute gesagt, gäbe es eine Verharmlosung, ja eine Nostalgie der DDR von rechts außen und links außen. Sehen Sie das auch so?
7: Also das ist zweifellos so. Es ist praktisch kaum zu fassen, wie heute die DDR, die SED-Diktatur von Millionen Menschen in Ostdeutschland verzeichnet wird, verniedlicht wird, als sogar als Alternative der Demokratie entgegengestellt wird. Andererseits muss man feststellen, die AfD ist kein ostdeutsches Phänomen. Diese blaue Karte, die ja auch Sie an Wahlabenden immer gerne zeigen, die verzerrt die Wirklichkeit. Auch in Baden-Württemberg haben bei den letzten Landtagswahl fast jeder fünfte Wähler und fast jede fünfte Wählerin die faschistische AfD gewählt. Man gibt ähnliche Tendenzen in Hessen, in Bayern, egal wo man hinschaut. Es gibt zwei Besonderheiten. Im Westen wird die AfD von den demokratischen Parteien nach wie vor eingehegt. Da sind eben 80% immer noch dagegen. Und das ist im Osten ganz anders. Da ist die AfD in der Mitte der Gesellschaft angekommen, hat 40% und mehr der Menschen hinter sich. Und ja nicht nur die AfD, AfD, sondern dazu muss man auch BSW und Teile der Linkspartei zählen, die alle sehr Kreml-affin sind. Und wer Kreml-affin ist, der zeichnet sich durch zwei Dinge aus. Durch die Ablehnung unserer liberalen Lebensweise und des liberalen Verfassungsstaates. Und er sehnt sich nach einem autoritären Staat. Und das ist natürlich etwas, was am Tag des Mauerbaus besonders diskutabel ist.
8: Ist das, Herr Kowalczuk, der Grund, warum der AfD ja kurioserweise die Vereinnahmung der DDR so rum und so rum gelingt? Also es gibt Spitzenpolitiker, die singen bei der DDR-Hymne mit. DDR-Nostalgie spielt die AfD. Auf der anderen Seite, versucht sie die Wende für sich zu vereinnahmen. Wir haben damals das Regime gestürzt. Heute können wir auch was verändern. Das ist doch kurios. Warum funktioniert das?
7: Also die Leute, die heute von sozusagen davon schwafeln, dass man die Revolution oder die Wende 2.0 herbeiführen muss und ähnlichen Quatsch, die waren garantiert nicht 1989 Teil der Freiheitsrevolution. Das war ohnehin bloß eine Minderheit in Ostdeutschland. Das hören viele Menschen nicht gern. Aber diesen Widerspruch, den Sie gerade aufgemacht haben, der ist ganz einfach zu erklären. Man kann die AfD nicht rational erklären und schon gar nicht das, was sie verkündet und schon gar nicht, warum ihr so viele Menschen hinterherlaufen. Und insofern macht das eben für die AfD auch Sinn, auf der einen Seite die DDR zu verharmlosen und auf der anderen Seite die DDR auch gleichzeitig wieder zu verteufeln.
8: Ja, Herr Kowalczuk, zum Schluss hätten Sie für unsere Zuschauer noch einen Gedanken für die Nacht, die allermeisten wollen, dass wir gut zusammenleben, dass Ost und West sich verstehen, dass die Gesellschaft funktioniert. Was können die, die uns zuschauen, tun?
7: Also ich glaube, das, was die Extremisten von der AfD am meisten ärgert, ist erstens gute Laune. Die haben nämlich meistens schlechte Laune. Und zweitens, dass man darüber redet, was unser Land wirklich ist. Positive Narrative über unsere Gegenwart erzählen. Und dazu haben wir allen Grund. Wir leben in einem Land, das politisch stabil ist, wirtschaftlich zu den stärksten der Welt hört, zu den sozialsten der Welt. Nicht einmal 5% der Menschheit lebt so wie wir hier in Ostdeutschland, leben so wie die Menschen in Deutschland. Und das sollte man immer wieder voller auch Freude verkünden und darauf aufbauen, dann zu sagen, was alles verbessert und verändert werden muss. Aber ich glaube, das ist ein ganz wirksames Mittel, um den Extremisten entgegenzutreten, nämlich positiv über unsere Gesellschaft zu reden. Und dafür gibt es viele, viele Gründe.
5: Der Historiker und Publizist Ilko Sascha Kowalczuk in den ARD-Tagesthemen vom Abend. Wir versetzen uns nochmal zurück in dieses Jahr 1961. Eine ungewisse Zeit, vor allem für die Menschen im Osten Deutschlands. Zwar wurde immer wieder dementiert, dass die Grenze ganz dicht gemacht würde, doch viele verließen die DDR fluchtartig Richtung Westen. Familien wurden zerrissen, manche für Jahrzehnte. Seit der Gründung der DDR waren es da schon mehr als 2,5 Millionen gewesen, vor allem junge Menschen und gut ausgebildete Fachkräfte. Und genau dieser Abwanderung wurde dann ein Ende gemacht. Gestern, vor 65 Jahren, an jenem 13. August 61, als plötzlich Stacheldraht gezogen und eine Mauer gebaut wurde, bewacht von Nationaler Volksarmee und Volkspolizei. An diesen dunklen Tag in der deutschen Geschichte wurde natürlich gestern auch in Berlin erinnert. Über die zentrale Gedenkveranstaltung berichtet Annette Mirsch.
9: Einst schwangen sie hoch oben im Turm der Versöhnungskirche. Jetzt läuten die geretteten Glocken mitten auf dem ehemaligen Todesstreifen in einem Holzgerüst. Auf den Trümmern der Kirche steht inzwischen die Versöhnungskapelle, ein besonderer Ort aus Lehm und Holz und zur Erinnerung. Auch an den 13. August 1961. Dieses Datum sei eine geschichtliche Ikone, eine Zäsur, sagt Pfarrer Thomas Jeutner zur Begrüßung, der Tag, an dem der Bau der Mauer anfing.
10: Sie verwundete das Herz unserer Stadt. Sie trennte Straßen, Familien, Freunde, Liebespaare. Und die Gewalt an der Grenze zerstörte viele Leben. Und die es betroffen hat, trauern, lebenslang.
9: Politiker, Vertreter von Opferverbänden und Zeitzeugen sind gekommen. Im Halbdunkel der schlichten kleinen Kapelle sitzen sie dicht gedrängt. Berlins regierender Bürgermeister Kai Wegner erinnert an Schicksale und Geschichten, die mit dem Mauerbau verbunden sind.
11: Es sind diese Schicksale und Geschichten, die wir nicht vergessen dürfen. Es sind diese Schicksale, die uns mahnen. Mahnen, dass ein Leben in Freiheit, ein Leben in Demokratie keine Selbstverständlichkeit ist.
9: 28 Jahre stand die Mauer, 37 Jahre schon ist sie wieder weg, gibt Bundestagspräsidentin Julia Klöckner in ihrer Rede zu bedenken und fragt, warum konnte das Bauwerk verschwinden, nicht aber die Mauer in den Köpfen?
12: Für Westdeutsche änderte sich mit der Einheit nicht allzu viel. Doch sie haben unterschätzt, wir haben unterschätzt, wie tiefgreifend die Umbrüche für die Landsleute waren. Für Ostdeutsche änderte sich mit der Einheit nahezu alles. Manche Erfahrungen des Übergangs wirken bis heute nach. Und wer sie verstehen will, der muss bereit sein, auch zuzuhören. Für alle Deutsche aber gilt, wir müssen verstehen wollen. Auch dafür übrigens gedenken wir heute. Auch dafür blicken wir zurück. Wir müssen aus unserer Geschichte lernen. Wir dürfen uns eben nicht in ihr verlieren.
9: Aufhorchen lässt schließlich das kurze Zeitzeugengespräch mit der Familie Hildebrandt, dem Sohn und zwei Urenkelinnen des letzten DDR-Pfarrers in der Versöhnungskirche. Antonia Hildebrandt, nach dem Fall der Mauer geboren, kritisiert, dass die deutsche Teilung längst nicht überwunden sei.
13: Das Prägnanteste ist einfach, dass die Ostdeutschen strukturell systematisch benachteiligt sind, auf Führungsebenen extrem unterrepräsentiert. Sie sind die Bevölkerungsgruppe europaweit, die am seltensten die Immobilie besitzt, in der sie selber leben. In Leipzig, wo ich auch zum Teil studiert habe, gehören 70% der Altbauten Westdeutschen. Ich stelle mir immer vor, wie das wäre, wenn in München 70% der Altbauten Ostland gehören würde, was dann für ein Theater wäre. Und Markus Söder würde ausrasten, zu Recht wahrscheinlich.
9: Besonders seltsam sei aus Ihrer Sicht, dass sich dafür scheinbar niemand interessiere.
5: Annette Mirsch über die Feierlichkeiten zu 65 Jahre Mauerbau gestern in Berlin.
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5: Die Situation ist mittlerweile, kann man sagen, bedenklich bis bedrohlich. Grundwasserpegel sinken weiter, Böden trocknen aus. Manche Ortschaften müssen schon per Tankwagen mit Trinkwasser versorgt werden. Und wir sprechen hier jetzt nicht von Drittweltländern, sondern von Deutschland. Der Wassermangel ist allgegenwärtig. Wir schauen exemplarisch da jetzt nach Bayern. Was nötig wäre, um Abhilfe zu schaffen, darüber sind sich Experten und Politiker grundsätzlich einig. Aber wird auch tatsächlich das Richtige getan? Peter Queton mit einer Bestandsaufnahme.
14: Immerhin, die Situation in Bayern ist noch verhältnismäßig gut, sagt Umweltminister Thorsten Glauber von den Freien Wählern.
15: Bayern ist natürlich über die ganze Fläche mit der Wasserversorgung gedeckt. Und die Wasserversorgung in Bayern ist aktuell gesichert. Und das ist die gute Botschaft bei auch den großen Herausforderungen rund um Wasser.
14: Die Wassernetze im Freistaat sind in einem guten Zustand. Die Rohre funktionieren. Werden Löcher entdeckt, werden diese schnell geschlossen, versichert Gunnar Braun, Geschäftsführer des Verbandes kommunaler Unternehmen in Bayern, VKU.
16: Die Technik funktioniert. Wir haben aber immer wieder das Thema, dass das Wasser fehlt, teils in Quellen, teils in Brunnen.
14: Die Rohre sind da, aber es gibt immer weniger Wasser, was da durchfließen kann. Die Staatsregierung hat dafür die Wasserstrategie 2050. Diese sieht vor, eine Wasserleitung von Süden in den trockenen Norden zu legen, 1200 Kilometer lang, vorausgesetzt, es gibt noch was, was da durchfließen kann. Die Ursache für den Wassermangel hat Umweltminister Glauber längst ausgemacht.
15: Das Thema des Tauberbaden ist Grundwasserneubildung. Man muss in der Fläche Wasser halten. Der Wassertropfen darf eben nicht über unsere Flüsse abfließen an die Nordsee oder ans Schwarze Meer, sondern er muss in Bayern im Boden versickern. Und dieses Entsiegeln, dieses am Ende Versickern ist eine Zukunftsaufgabe, die am Ende des Tages die Gemeinden, die Landwirtschaft, aber natürlich uns auch in der Wasserversorgung betreffen.
14: Schwammlandschaften werden die Böden dann genannt, die als große Wasserspeicher dienen. Jeder braucht Wasser. Es gilt als das wichtigste Lebensmittel, aber auch die Industrie braucht Wasser und die Landwirtschaft zur Herstellung von Lebensmitteln. Dabei ist klar, was eigentlich getan werden müsste. Böden entsiegeln, Bäume pflanzen, Dächer begrünen und beim Bauen die Umweltfolgen gleich mitbedenken. Stattdessen wird an Symptomen herumgedoktert, klagt Karl Auerswald, emeritierter Professor der Technischen Universität München.
17: Das ist halt die politische Herangehensweise, zu zeigen, man ist handlungsfähig und man ändert am Symptom was, nicht an der Ursache.
14: Und Auerswald hat auch gleich ein Beispiel parat.
17: Sehr viel mehr beunruhigt mich, was ich zum Beispiel in den Nachrichten gehört habe, dass der Rhein tiefer gelegt werden soll, ausgebaggert werden soll, gell? Um die Schiffbarkeit kurzfristig zu verbessern, was aber bedeutet, dass im gesamten Rheineinzugsgebiet das Grundwasser abgesenkt wird.
5: Sagt der emeritierte Professor Karl Auerswald von der Münchner TU im Beitrag von Peter Queton. Überall wird nach unterschiedlichsten Ansätzen in der Klimakrise gesucht. Kann Virtual Reality sie eventuell fühlbar machen? Denn trotz der allgegenwärtigen Wasserknappheit, der Hitze und der Brände scheint es schwierig, Menschen für die langfristigen Auswirkungen des menschgemachten Klimawandels zu sensibilisieren. Deutsche Forschungsteams und auch Kommunen nutzen deswegen tatsächlich Virtual Reality, um die Zukunft unserer Umwelt begehbar zu machen. Beispielsweise in Bad Nauheim, wo der Klimawandel in der Stadt sichtbar gemacht wird. Katharina Wilhelm aus der ARD-Klimaredaktion hat sich das Ganze angeschaut.
18: Die Parkstraße in der Kurstadt Bad Nauheim ist auf den ersten Blick vielleicht nicht ein Ort für große Zukunftsvisionen. Es gibt kleinere und größere Läden, Bäume säumen die zweispurige Straße, der Kurpark grenzt daran an. Beschaulich. Für den Auszubildenden Ben Grützner dagegen sieht diese Straße ganz anders aus.
19: Unwiedererkennbar, ja, also trägt die Umgebung sieht aus wie eine Wüste.
18: Ein braungrauer Schleier hängt in der Luft. Die einst grünen Bäume scheinen abgestorben zu sein. Eine absolute Dystopie. Das Bild ist nicht echt, sondern nur mit einer VR-Brille erlebbar, die sich Ben über die Augen gezogen hat. So ist er mitten auf der Straße, kann sich in alle Richtungen umschauen. Das Ergebnis ist so real, dass er es richtig spüren kann.
19: Und jeder läuft hier mit Masken rum. Ja, die Luft, die kann ich schon verschmutzt gefühlt in meinen Lungen spüren.
18: Die Stadt Bad Nauheim hat sich dieses Szenario ausgedacht. Es gibt bereits Klimaschutz- und Hitzeschutzpläne, die umgesetzt werden sollen. Im sogenannten Smart Hub, nur wenige Meter entfernt von der echten Parkstraße, will man zeigen, warum diese Pläne sinnvoll sind. 9 Auszubildende der Stadtverwaltung sind heute hier, um die Brillen auszuprobieren. Matthias Wielicki, zuständig bei der Stadt unter anderem für Nachhaltigkeit und Klimaschutz, erklärt, so könne man auch einen Dialog über die Zukunft der Stadt einleiten.
20: Es ist aus unserer Sicht wichtig zu wissen, es gibt diese eine Zukunft und daneben ganz viele andere Zukünfte. Und in diesen Szenarien sind ja immer Dinge sichtbar, die es heute schon gibt. Und die werden überzeichnet, im Positiven wie im Negativen. Und wir entscheiden uns, welche Zukunft wir wollen, um dann zu wissen, welchen Weg schlagen wir ein und welche Schritte sind ganz konkret zu tun.
18: Es gibt auch ein anderes Szenario. Eine freundliche Straße mit Bäumen und viel Grün. Eine andere mögliche Zukunft. Virtuelle Realität, Virtual Reality, kann den Klimawandel anschaulich machen. Statt trockener Zahlen kann sie uns Szenarien sprichwörtlich vor Augen führen. Eine Studie der Stanford University kam 2025 zu dem Ergebnis, dass VR-Erlebnisse dazu beitragen können, die oft als abstrakt wahrgenommenen Auswirkungen des Klimawandels greifbarer, persönlicher und eindringlicher zu machen. Professor Manfred Rieger ist Sozialpädagoge an der Uni Augsburg und forscht zu virtueller Realität und Klimazukünften. Er sagt, es gebe auch die Gefahr, dass diese Szenarien vor allem eines sind, faszinierend und beängstigend.
21: Also das ist, finde ich, eine sehr große Gefahr, dass durch diese Emotionen Menschen, die unter der Brille sind, ja, überwältigt werden. Das wäre keine gute Bildung, indem ich einfach Emotionen auslöse und die Emotionen Menschen dann überwältigen und die dann das machen, was ich wünsche. Das ist nicht Bildung. Bildung bezieht sich auf die freie Entscheidung von Menschen.
18: Deswegen müsse man die Ergebnisse unbedingt besprechen und in einen pädagogischen Rahmen gießen. In Bad Nauheim wird die Bildung mitgedacht. An den Einsatz der VR-Brillen sind Workshops angeschlossen, erklärt Matthias Wielicki.
20: Das hat eine politische Perspektive, das hat eine stadtentwicklerische Perspektive und das hat auch eine Perspektive, die damit zu tun hat, dass ich eine Identifikation schaffe mit der Stadt, in der ich lebe.
18: Bei den Azubis hinterlässt die Simulation einen deutlichen und nachhaltigen Eindruck.
22: Also ich finde es auch erstmal schön, einen gewissen Einblick dazu kriegen, eine Richtung, wohin das Ganze auch gehen könnte, wenn wir nicht aufpassen, wenn wir unachtsam werden.
23: Wenn man so im Alltag darüber nachdenkt, denkt man nicht, dass es so einen großen Einfluss haben würde. Aber wenn man das dann wirklich vor Bild sieht, macht das einem wirklich schon sehr Angst, was passieren kann, wenn man nicht gegen den Klimawandel etwas tut.
5: Ein Beitrag von Katharina Wilhelm. Deutschlands größte Containerreederei Hapag-Lloyd bekommt die Folgen der Schifffahrtskrise im Nahen Osten gerade finanziell deutlich zu spüren. Vor allem durch höhere Kosten rutscht das Unternehmen unter dem Strich in rote Zahlen, ausgelöst durch den Iran-Krieg und die blockierte Straße von Hormuz. Dietrich Lehmann aus Hamburg mit den Einzelheiten dazu.
24: Auf mehr als eine halbe Milliarde Euro beziffert Hapag-Lloyd die Kosten der Nahostkrise in den ersten 6 Monaten des Jahres. Hauptanteil dabei die deutlich gestiegenen Treibstoffpreise durch den hohen Ölpreis, so Vorstandschef Rolf-Haben Jansen. Es hat aber auch Geld gekostet, Waren aus dem Persischen Golf über Land zu transportieren, sagt er. Es gibt höhere Versicherungsraten. Wir mussten Geld dafür ausgeben, Container zu lagern, die eine Zeit lang festsaßen. Aber seit Jahresbeginn ist die Zahl der transportierten Container verglichen mit dem Vorjahr gewachsen. Und in den letzten Wochen steigen auch wieder die Frachtraten, also die Preise, die Hapag-Lloyd für das Verschiffen von Waren bekommt. Die Nachfrage ist da, so Haben Jansen. Bis Jahresende rechnet Hapag-Lloyd deshalb mit einem positiven Ergebnis. Dann soll auch die Übernahme des israelischen Konkurrenten SIM abgeschlossen sein. Obwohl es in der israelischen Regierung Bedenken gegen den Deal gibt, rechnet Haben Jansen am Ende mit grünem Licht der Behörden.
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1: Mit Tom Gerntke und mit einem wirklich unfassbar spannenden und zugleich auch erfolgreichen Abend bei der Leichtathletik-EM in England. Wir sortieren das Ganze mal. Insgesamt 5 deutsche Medaillen gab es, angefangen mit gleich 2 bei den 10-Kämpfern. Leo Neugebauer holte Gold, Niklas Kaul Silber. Und so klangen die letzten dramatischen Meter dieses Wettkampfs.
2: Jetzt geht's um Gold oder Silber. Silber oder Gold. Aktuell sind es 12 Sekunden. 13, 14, 15. Leo, komm, der stolpert, er stürzt. 17 Sekunden sind's. Er hat Gold. So einfach ist es. 17 Sekunden, 23 hätten gereicht. Was für ein Finish, liebe Leute.
1: Ja, liebe Leute, wir machen einfach weiter mit dem goldenen Jubel aus deutscher Sicht. Denn Gesa Felicitas Krause holte ihren ersten Titel als Mama. Über die 3000 Meter Hindernis gab es Gold. Olivia Gürt holte Bronze. Und durchaus überraschend gab es auch eine Medaille beim Diskuswerfen. Nämlich für Henrik Jansen. Für den gab es Bronze inklusive persönlicher Bestleistung.
3: War wirklich verrückt. Der Wind ist am Anfang extrem gut reingekommen. War auch ganz anders geplant. Ich wollte eigentlich ganz locker anfangen und habe dann gleich die 69 geworfen. Konnte dann sogar noch einen drauflegen. Wirklich verrückt. Bronze nach den letzten 2 Jahren, bei denen ich wirklich beim Höhepunkt echt Probleme hatte. Mega, ich bin so happy, dass das so läuft.
1: Wir schauen zum Schwimmen zur Europameisterschaft nach Paris. Da haben die deutschen Schwimmerinnen und Schwimmer nach insgesamt 3 sehr erfolgreichen Abenden zum allerersten Mal im Becken das Podest komplett verpasst. Und trotzdem gab es Lichtblicke, Lars Becker.
6: Top-Talent, Junioren-Europameisterin über 200 Meter Freistil, Medaillenhoffnung für LA 2028, Linda Roth. Im Halbfinale der EM in Paris verbesserte sie ihre eigene persönliche Bestzeit um mehr als eine Sekunde und schlug jetzt in ihrem ersten Finale bei den Großen als herausragende und stolze Vierte an.
25: Ich habe mich gestern schon enorm über den Finaleinzug gefreut, jetzt von einmal bei einer ersten Erwachsenen-EM, und habe jetzt probiert, hier einfach mal Spaß zu haben in dem Finale, Erfahrungen zu sammeln. Und klar, dass jetzt ein 4. Platz geworden ist, ist es so.
6: Außerdem gab es in den Finals 2 6. Plätze für Kai Winkler über 100 Meter Schmetterling und die 4x100 Meter Lagenstaffel der Männer, sowie einen 8. Rang für Lukas Mazzerath über 200 Meter Brust. Lukas Mertens und Angelina Köhler zogen als jeweils zweitschnellste ins Finale ein. Mertens über 200 Meter Freistil, da fehlt dem 400 Meter Olympiasieger noch ein Podestplatz.
26: Ich habe die 200 jetzt international schon öfter gemacht, aber noch nie so, dass ich sagen kann, ich war im Finale auf dem Punkt. Das will ich morgen einfach schaffen und den allen zeigen.
6: Und Ex-Weltmeisterin Angelina Köhler über ihre 100 Meter Schmetterling.
27: Bisschen verhalten angegangen, da muss ich auf jeden Fall morgen noch mal eine Schippe drauflegen. Aber hat ja easy gereicht, deswegen bin ich da zuversichtlich. Und ich hoffe, dass da morgen noch ein bisschen geht.
6: Anna Elend zog als 5. ins 200 Meter Brustfinale ein. Bereits am Vormittag hatten Isabel Gose und Maja Werner souverän die Vorläufe über 1500 Meter Freistil absolviert. Nach Silber und Bronze über 800 Meter geht's dann für die beiden um ihren 2. Podestplatz.
1: Wir schauen zu uns nach Deutschland, denn dort läuft aktuell die Reitweltmeisterschaft in Aachen, unter anderem mit den deutschen Vielseitigkeitsreitern. Jörg Tekelhütter.
28: Es war ein guter WM-Auftakt für die deutsche Vielseitigkeitsmannschaft. Ein sehr guter wäre in der Dressur möglich gewesen, wenn Marlin Hansen-Hotop und ihrem Schimmel Wallach Kiditsch nicht beim Galoppieren einige Fehler unterlaufen wären. Bis dahin war die 48-Jährige auf persönlichem Rekordkurs unterwegs. Jetzt geht sie mit 28,6 Strafpunkten ins Gelände. Die erst 25-Jährige Libussa Lübecke verbuchte mit ihrer Stute Karamira 31,3 Punkte und dürfte das Streichergebnis liefern. Julia Krajewski hat Chancen auf eine Medaille. Michael Jung gilt als Topfavorit auf den Titel. Das alles bei brütender Hitze in der Aachener Sörs.
1: Und deshalb haben die WM-Organisatoren die erste Dressur-Einzelentscheidung heute vorverlegt. Das allerdings betrifft nicht alle der insgesamt 30 Paare, denn die Entscheidung im Grand Prix Special mit den deutschen Medaillenhoffnungen Katharina Hemmer und Isabel Werth, Die fällt weiterhin am späten Nachmittag.
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4: Um 0.29 Uhr mit Juliette Groß. Wegen der anhaltenden Trockenheit rechnet der Deutsche Bauernverband mit starken Ernteeinbußen. Besonders betroffen seien Weizen und Raps, sagte Bauernpräsident Ruckwied dem Redaktionsnetzwerk Deutschland. Auch Totalausfälle seien möglich. Ruckwied forderte Soforthilfen von der Politik. So könnten EU-Hilfen erhöht oder vorgezogen und die Steuer auf Diesel gesenkt werden, ergänzte Ruckwied im Sender Phoenix.
7: Also die Situation im Moment ist toxisch. Auf der einen Seite unterdurchschnittliche Erträge, auf der anderen Seite hohe Kosten bei Energie, bei Diesel. Und das in Kombination mit niedrigen Erzeugerpreisen, das halten die Landwirte nicht mehr lange durch.
4: Bauernpräsident Ruckwied. Die Innenminister der deutschen Bundesländer warnen vor neuen hybriden Angriffen in Deutschland. Hintergrund ist der Vorfall letzte Woche am Flughafen Leipzig, wo eine Drohne mit Sprengstoff gefunden wurde. Die Sicherheitsbehörden müssten jetzt schnell aufrüsten, hieß es nach einer Telefonkonferenz der Minister. Aus Hamburg, Oliver Wuttke.
8: Nicht Zuständigkeitsfragen seien derzeit das größte Problem, so die Ansicht der Innenminister. Wichtiger sei es, in moderne Technik zu investieren, damit man Drohnen sicher aufspüren und abwehren könne, meint Hamburgs Innensenator Andi Grote. Denn die Abwehr müsse ständig an die Entwicklung der Drohnentechnik angepasst werden. Hamburg und die Nordländer seien hier ein Kompetenzzentrum. Man koordiniere schon die maritime Überwachung, entwickle mit Rheinmetall ein Abwehrkonzept für den Hamburger Hafen. Hamburgs Flughafen soll als einer von 8 in Deutschland neue Abwehrtechnik der Bundespolizei bekommen.
4: In der Grafschaft East Sussex im Südosten Englands ist ein Zug entgleist. Nach Angaben von Rettungsdiensten sind 2 Menschen schwer und 9 weitere leicht verletzt worden. An Bord waren mehr als 150 Reisende. Mehrere Waggons am Ende des Zuges sind bei dem Unglück am Nachmittag umgekippt. Die Ursache ist noch unklar. Der havarierte Öltanker vor der Küste von Oman soll geborgen werden. Die Sicherheitsfirma Embraer aus Großbritannien ist nach eigenen Angaben zufolge mit der Bergung beauftragt worden. Der Tanker Caroline Besengi, der Russlands sogenannter Schattenflotte zugerechnet wird, hat vor Omans Küste viel Öl verloren. Ein Ölteppich treibt nordöstlich der Insel Al-Kiblicha und hat teilweise das Festland erreicht. Laut der Weltschifffahrtsorganisation war der Tanker mit 130.000 Tonnen Öl beladen. Das Wetter in Deutschland. Meist klar bei Tiefstwerten von 22 bis 10 Grad, tagsüber sonnig und trocken, Höchstwerte 31 bis 38 Grad, an der See etwas kühler. Am Samstag viel Sonne, auch Wolken, später von Westen her Schauer und Gewitter 21 bis 38 Grad, am Sonntag zeitweise heiter, teils Schauer und Gewitter 20 bis 32 Grad. Das waren die Nachrichten.
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5: Mit 2 Meldungen um 0.32 Uhr. Die A3 Köln Richtung Oberhausen ist zwischen Kreuz Breitscheid und Kreuz Kaiserberg wegen Reparaturarbeiten weiterhin bis 3 Uhr gesperrt. Und die A23 Hamburg Richtung Heide ist zwischen Dreieck Hamburg Nordwest und Hamburg Eidelstedt wegen einer Nachtbaustelle noch bis 5 Uhr gesperrt.
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5: Mit Tom Westerholt am Mikrofon. Ich grüße Sie. Weltweit wird ja mittlerweile darüber diskutiert, wie an Schulen die Handynutzung von Kindern und Jugendlichen geregelt sein soll und auch, welche Social-Media-Beschränkungen dazu nötig sind. Tschechens Regierung fährt dazu eine harte Linie. Sie hat faktisch ein Handyverbot im Schulalltag auf den Weg gebracht und das bis zum Ende der Schulpflicht. Dazu kommt ein Social-Media-Verbot für unter 15-Jährige, das in Tschechien im Gespräch ist. Tschechiens Bevölkerung unterstützt die Pläne weitgehend. Mehr dazu von Paul Vorreiter.
9: Schulen in Tschechien haben weitgehend freie Hand, wie sie die Nutzung von Handys regeln.
6: Das ändert sich aber bald. Tschechiens Regierung will faktisch Handys aus dem Schulalltag verbannen, zumindest für Jugendliche bis einschließlich der 9. Klasse, also bis zum Ende der Schulpflicht. Zwar haben 93% der Schulen die Nutzung von Mobiltelefonen in ihrer Schulordnung geregelt, was aber oft unter den Tisch fällt, ist, dass nur die Hälfte der Grundschulen Handys auch in den Pausen verbietet. Wissenschaftliche Studien zeigen dabei klar, dort, wo die Schulen das machen, funktionieren die Maßnahmen. Bildungsminister Robert Plaga ist von seinen Plänen sichtlich überzeugt. Handys sollen nicht nur während des Unterrichts verboten werden, auch in den Pausen, in der Schulkantine und während der Nachmittagsangebote sind Mobiltelefone jeder Art, also nicht nur Smartphones, aber auch Geräte wie Smartwatches, nach den Plänen der Regierung bald tabu. Ausnahmen beschränken sich auf den Einsatz im Unterricht. Wenn Kinder aus gesundheitlichen Gründen auf Handys angewiesen sind, dürfen sie sie auch weiter nutzen. Die Hoffnung der Gesetzesinitiatoren, die Jugendlichen werden konzentrierter, schreiben bessere Noten, haben weniger Gelegenheit, sich in sozialen Netzwerken zu mobben. Statt in den Pausen vor sich hin zu scrollen, kommen die Schülerinnen und Schüler auch wieder miteinander ins Gespräch. Tschechien folgt damit dem Beispiel vieler anderer Länder wie Frankreich, Österreich oder Griechenland, wo Smartphones in den Schulen bereits verboten sind. Ministerpräsident Andrej Babiš. Der irische Premierminister hat mir erzählt, dass sie solche Regeln eingeführt haben. Zuvor haben die Kinder dort geschwiegen, während sie auf ihre Handys gestarrt haben. Jetzt reden sie wieder in Irland miteinander und lachen. Hurra, so wird das auch bei uns sein.
9: Hurra!
6: Nicht überall in Tschechien ist die Freude über die neuen Regeln so groß. Martin Benesch ist Tschechiens Kinderombudsmann. Er kontrolliert, ob öffentliche Behörden Kinderrechte verletzen. Aus seiner Sicht setzt sich die Regierung mit ihren Plänen über die Köpfe von Schülern und Eltern hinweg. Auf Grundlage der Schulordnungen können die Schulen weitaus freier handeln. Die Schule sucht gemeinsam mit den Eltern Lösungen, die ihren Bedürfnissen entsprechen und den Möglichkeiten und Anforderungen der jeweiligen Schule gerecht werden. Genau das wird den Schulen jetzt genommen und das halte ich für einen Fehler. Statt Handys gänzlich zu verbannen, sollten Schüler besser für den Umgang mit digitalen Geräten geschult werden, findet Benesch. Manche Schulen in Tschechien haben etwa Handyzonen, in denen Mobiltelefone eingeschränkt genutzt werden können, zum Beispiel für Hausaufgaben-Apps. Radka Hai, Psychologin an der Karls-Universität in Prag, bezweifelt die Wirksamkeit eines pauschalen Verbots. Wenn wir Handys pauschal verbieten, werden die Kinder sie zwar weniger benutzen, aber das bedeutet nicht, dass sie bessere Noten haben werden. Es bedeutet nicht, dass sie mehr miteinander kommunizieren und auch nicht, dass es weniger Cybermobbing geben wird. Das zeigen uns Forschungsergebnisse unserer Kollegen aus Brünn. In der tschechischen Bevölkerung kommen die Pläne der Regierung dennoch überwiegend gut an. Laut einer Umfrage unterstützen rund 80% der Befragten das flächendeckende Handyverbot während Unterricht und Pausen. Unter Dach und Fach sind die neuen Regeln noch nicht. Beide Parlamentskammern müssen die Pläne noch besiegeln. Danach dürfte das weitgehende Handyverbot im September kommenden Jahres greifen. Davon losgelöst überlegt Tschechiens Regierung, ein Social-Media-Verbot für unter 15-Jährige einzuführen. Eine Entscheidung dazu soll Ende des Jahres fallen. Die Regierung orientiert sich dabei an ähnlichen Plänen, wie sie die slowakische Regierung bereits für unter 16-Jährige vorantreibt.
10: Wirtschaft.
5: Die zurzeit sehr schwankenden Energiepreise haben dem Energiekonzern RWE ein deutlich besseres Ergebnis beschert. Der Gewinn in den ersten 6 Monaten stieg gegenüber dem Vorjahr um 1 Milliarde Euro. Denise Friese berichtet.
11: Bevor er die Zahlen für das erste Halbjahr präsentiert hat, machte RWE-Chef Markus Kreber direkt zu Beginn der Pressekonferenz klar, dass das Stromzeitalter angebrochen ist und der Bedarf immer mehr steigt.
12: 3.500 Terawattstunden. Diese Zahl nannte jüngst die Internationale Energieagentur und sie beziffert den Anstieg des weltweiten Strombedarfs bis zum Ende dieses Jahrzehnts. Das heißt in weniger als 5 Jahren. Was das bedeutet, wird klar, wenn man sich vor Augen führt, das ist doppelt so viel, wie die gesamte Europäische Union heute verbraucht.
11: Strom werde zunehmend zu einer Voraussetzung für Wohlstand, Fortschritt und Wachstum. Er wird benötigt für künstliche Intelligenz, Rechenzentren und Digitalisierung. In Deutschland müsse mehr aufs Tempo gedrückt werden, in der Produktion und beim Ausbau der Netze. Auch besonders wichtig, damit die Wirtschaft im internationalen Wettbewerb mithalten kann.
12: Der deutlich zu langsame Netzausbau darf nicht das Tempo definieren. Denn die wirtschaftliche Zukunft Deutschland entscheidet sich auch einer leistungsfähigen Netzinfrastruktur und ausreichendem Stromangebot.
11: Überall, auch in Asien und den USA, brauche man mehr Strom. Wirtschaftlich optimal könne das mit einem Mix aus erneuerbaren Energien, Batterien und Gaskraftwerken gelingen. Aufwind hat RWE durch die, wie Markus Kreber sagt, hervorragenden Zahlen für das erste Halbjahr. Der Gewinn liegt bei 1,3 Milliarden Euro. Das sind 500 Millionen mehr als im Vorjahr. RWE sieht seine Wachstumsperspektiven positiv. Der Essener Energiekonzern hat bei Wind- und Solarenergie zugelegt, neue Anlagen in Betrieb genommen und es habe in Europa schlichtweg mehr Wind gegeben. Aktuell steht RWE neben internationalen Projekten auch in Deutschland in den Startlöchern mit einer Bewerbung für moderne Gaskraftwerke. Sie werden derzeit von der Bundesregierung ausgeschrieben und könnten dann bald die Kohlekraft ersetzen. Laut RWE schon in den nächsten 4 Jahren bis zum geplanten Kohleausstieg 2030. In den kommenden Jahren sollen die Erträge erneut wachsen. Für die Kämmerer vieler Städte und Landkreise in Nordrhein-Westfalen, Rheinland-Pfalz und Niedersachsen sind das gute Aussichten. Sie sind mit Aktien am RWE-Konzern beteiligt und profitieren damit vom Aufwind des Energiekonzerns. Die Dividenden fließen in ihre Kassen. Der Energiekonzern will in den kommenden Jahren über 30 Milliarden Euro in erneuerbare Energien, Batteriespeicher und Gaskraftwerke investieren.
5: Radfahrer gehören im Straßenverkehr einerseits oft zu den Schwächsten, gefährden andererseits mit teilweise riskantem Verhalten aber auch andere. Mit einer Schwerpunktkontrolle im Perlacher Forst in München wollte die Polizei für mehr Rücksicht im Verkehr werben. Was da genau kontrolliert worden ist und wie die Radler reagiert haben, berichtet Hans-Joachim Viehweger.
9: Für Rennradfahrer ist er ein Paradies, der geteerte Weg durch den Perlacher Forst, der für so manchen gleich der Ausgangsort für Radtouren in den Süden von München ist. Für Anwohner, Fußgänger oder auch Menschen, die langsam Radfahren, ist er dagegen ein großes Ärgernis.
10: Sowas von rücksichtslos. Es ist zu gefährlich. Ich bin jetzt 84, ich traue mich am Wochenende nicht mehr in den Wald.
13: Die Rennradfahrer sind für mich die schlimmsten Verkehrsraudis hier. Die fahren wirklich wie die gesenkten Säue, nehmen kaum Rücksicht, haben wieder mal eine Klingel, was eigentlich verboten ist im öffentlichen Verkehr. Und ich finde super, dass endlich mal hier was passiert.
9: Denn heute ist ein Team der Polizei vor Ort. Tim Wiedeker und seine Kollegen sprechen Radfahrer an, die häufig viel schneller als die erlaubten 30 km/h unterwegs sind.
14: Viel zu hohe Geschwindigkeiten. Grundsätzlich, ich weiß, es ist ein Sportgerät, macht Sport. Wir wollen Sport machen. Also wir sind heute tatsächlich da, um so ein bisschen auf Rücksicht zu werben. Was viele auch nicht wissen, sie fahren auf der geteerten Straße. Das suggeriert ja immer den Eindruck, dass sie auf einer Vorfahrtsstraße sind. Aber jede Stichstraße von rechts, die rauskommt, gilt rechts vor links. Wissen aber viele auch nicht.
9: Überzeugungsarbeit ist hier angesagt, denn die Möglichkeiten der Polizei sind begrenzt. Einen Fahrradblitzer beispielsweise, den sich Anwohner wünschen würden, darf die Polizei nicht verwenden, erläutert der Polizeibeamte.
14: Nein, können wir nicht, weil es aktuell kein Gerät gibt, was ein technisches Gutachten hat, wofür wir Messungen machen dürften.
9: Probleme mit rasenden Radlern gibt es nicht nur auf der Rennstrecke im Münchner Süden, sondern bayernweit an beliebten Radrouten rund um Seen oder an Flüssen, insbesondere dann, wenn Rennradler mit Gelegenheitsradlern und Familien zusammentreffen. Gefährlich wird es auch manchmal in den Bergen, wo Radfahrer ihre Fähigkeiten überschätzen und zu schnell unterwegs sind. Dabei haben die Radler am Ende den geringsten Schutz, wie dieser Radler erlebt hat.
15: Ich hatte einen Unfall auch schon, einen Autounfall, wo ein Auto mir die Vorfahrt genommen hat, beziehungsweise meine Spur geschnitten hat, ohne zu gucken. Seitdem versuche ich da auch ein bisschen vorsichtiger zu sein, weil da hatte ich echt Glück und das kann ja bei den Geschwindigkeiten vor allem doch relativ schnell gehen und man hat ja überhaupt keinen Schutz an, außer den Helm.
9: Die Radfahrer, die im Perlacher Forst angesprochen werden, zeigen dann auch Verständnis für die Hinweise. Schließlich geht es am Ende auch um ihre Sicherheit.
16: Man muss halt Rücksicht nehmen und dann ist das alles kein Problem. Es gibt mit Sicherheit welche, die keine Rücksicht nehmen, die auch zu schnell dann sind. Aber wir machen es nicht. Wir halten uns dran, wir nehmen Rücksicht und haben Spaß und so soll es auch sein.
5: Berichtet Hans-Joachim Viehweger.
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5: Das veränderte Klima beeinflusst natürlich nicht nur uns Menschen, es sorgt auch für Veränderungen in der Tierwelt. Zum Beispiel derart, dass sich Tiere ansiedeln, die hier eigentlich nicht hingehören. Zum Beispiel, nicht so toll, kann mittlerweile auch die asiatische Tigermücke gut in Deutschland überleben. Auch in Hannover ist erstmals eine Brutstätte entdeckt worden und die Aufmerksamkeit ist groß. Denn diese Mückenart überträgt in asiatischen Ländern tropische Viren wie Dengue oder Zika. In Italien ist man schon einen Schritt weiter und will der wachsenden Population jetzt nicht nur mit Fallen beikommen. Für ein Forschungsprojekt werden fast 200.000 Tiere jede Woche importiert, bei denen ein Bakterium verändert wurde, sodass die Tigermücken sich nicht mehr fortpflanzen können. Lisa Weiß berichtet.
2: Mit einem langen Werkzeug schiebt Alessandro Aurelia von der Firma Romana Ambiente einen Gullideckel in einer der Straßen im Zentrum von Rom übers Kopfsteinpflaster. Es ist früh morgens, kaum jemand ist unterwegs. Dann spritzt er ein Granulat in das Loch.
17: Wir haben gerade diesen Gulli mit einem larvenabtötenden Mittel behandelt, damit sich die Larven nicht entwickeln und sich keine Mücken verbreiten.
2: Alles nicht schädlich fürs Wasser oder andere Tierarten, verspricht die Firma. Denn im Gulli, in feuchter Umgebung, siedeln sich Tigermücken gerne an. Die tagaktiven Mücken kommen eigentlich aus den Tropen, übertragen dort Krankheiten wie das Denguefieber oder das Zika-Fieber. Aber trotz aller Bemühungen, in Rom ist klar, Schädlingsbekämpfung allein wird gegen die Blutsauger auf Dauer nicht ausreichen. Die Klimakrise führt zu wärmeren Wintern und die Menschen reisen mehr als früher. Und das bedeutet, die Tigermücke fühlt sich in Europa richtig wohl. Und wenn zum Beispiel mit Denguefieber infizierte Reisende aus den Tropen zurückkommen, könnten sich auch bald in Italien die gefährlichen Krankheiten immer weiter ausbreiten, Stich für Stich. Genau deshalb kommen in Rom bei der Forschungseinrichtung Enea momentan regelmäßig Pakete an. Der Inhalt? 190.000 männliche Tigermücken pro Woche. Wie passt das zusammen? Ein Besuch bei Enea in Rom. Dort gibt es ein Testgelände. Mückenfreundlich mit kleinem Teich. Maurizio Calvitti ist Biologe bei Enea.
17: Ich lasse gerade Tigermückenmännchen frei. Wichtig zu wissen, die Männchen stechen nicht. Aber diese Männchen haben eine Besonderheit. Wenn sie freigelassen werden, verteilen sie sich, finden die Weibchen, mit denen sie sich paaren, und machen diese Weibchen unfruchtbar, ihr ganzes Leben lang. Wenn man sich überlegt, dass ein Weibchen 300-400 Eier im Laufe seines Lebens legen kann, dann produzieren die Weibchen, die sich mit diesen Männchen paaren, 300-400 Eier. Aber die sind steril.
2: Das heißt, es entwickelt sich keine Tigermückenlarve. Und das bedeutet, keine erwachsene Mücke, die Krankheiten übertragen kann. Wie das genau funktioniert, kann Insektenkundler Riccardo Moretti erklären, der in sein Labor bei Enea einlädt. Denn jetzt geht es um ganz kleine Lebewesen, Bakterien. Genauer gesagt um das Bakterium Wolbachia. Das kommt in unterschiedlichen Formen in vielen Insektenarten vor und lebt auch im Darm der Tigermücke. Im Laufe der Evolution hat es Mechanismen entwickelt, die beeinflussen, wie sich die Insekten fortpflanzen. Wolbachia macht das einfach nur, um sich besser ausbreiten zu können. Aber die Forschenden nutzen diese Fähigkeit, um damit die Fortpflanzung von Tigermücken zu beeinflussen, erklärt Moretti.
17: Wir haben mit einer Antibiotikatherapie das Wolbachia-Bakterium in der Tigermücke abgetötet und es mit einer anderen Art von Wolbachia-Bakterium ersetzt, das in der ganz normalen Stechmücke vorkommt. Und so haben wir eine Tigermückenpopulation geschaffen, bei der sich Männchen und Weibchen, die beide das neue Wolbachia-Bakterium in sich tragen, miteinander fortpflanzen können. Aber wenn diese Männchen in der Natur freigelassen werden, machen sie die wilden Tigermückenweibchen unfruchtbar. Eben weil das Wolbachia-Bakterium ausgetauscht wurde.
2: Darmbakterien in winzigen Tigermückeneiern auszutauschen, ist schon gar nicht so einfach. Aber dann in großem Stil Tigermückenmännchen zu züchten, ist für die Forschungseinrichtung auch eine logistische Herausforderung. Deshalb arbeiten die Forschenden mit Google zusammen. Der amerikanische Konzern investiert schon seit Jahren in Biotechnologie. Google züchtet die neuen männlichen Tigermücken, die die italienischen Weibchen unfruchtbar machen, mit Hilfe von künstlicher Intelligenz, nach den Vorgaben der italienischen Forschenden und verschickt sie dann. Deshalb die Pakete aus den USA. Das Projekt könnte eine Möglichkeit sein, gezielt gegen die Tigermücke vorzugehen. Ohne negative Auswirkungen auf die Umwelt, hoffen die Forschenden. Momentan ist das Ganze noch im Versuchsstadium. Die ersten Ergebnisse sind aber vielversprechend.
5: Ich weiß nicht, wie es Ihnen geht, aber mich juckt's ja sofort, wenn ich was über Mücken höre. Fidel Castro gehörte wohl mit zu den schillerndsten Persönlichkeiten Lateinamerikas. Ein halbes Jahrhundert lang regierte er die sozialistische Karibikinsel Kuba. Als unnachgiebiger Revolutionsführer und Staatschef, der dem Erzfeind USA die Stirn bot, wurde er gleichermaßen geliebt wie gehasst. Gestern, am 13. August, wäre Fidel Castro 100 Jahre alt geworden. Vielen Kubanerinnen und Kubanern ist die Feierlaune allerdings vergangen. Christina Fee Möbus berichtet.
3: Patria o muerte!
18: Fidel Castro mag gestorben sein, aber der Mythos der Revolution soll auch ohne ihn weiterleben. Patria o muerte, Vaterland oder Tod, besingt da ein Musiker anlässlich der Geburtstagsfeierlichkeiten für Fidel Castro. Der Satz war einer der Kampfslogans des Revolutionsführers.
3: Patria o muerte!
18: Der charismatische Chefkommandant fasziniert damals 1959 die Massen, als er im Zuge der kubanischen Revolution an die Macht kommt. Castro investiert massiv ins Bildungs- und Gesundheitswesen, macht Schule und Arztbesuche auch in ländlichen Gegenden für alle zugänglich. Der Sozialismus unter Palmen verspricht viel. Wenig ist im Laufe der letzten Jahrzehnte aber von ihm übrig geblieben. Eine marode Infrastruktur, Stromausfälle und Versorgungsmängel bestimmen den Alltag.
19: Tengo dos hijos, adolescentes.
18: Ich habe zwei Kinder im Teenageralter, sagt Maria Miranda. Sie lebt in Havanna. Es ist wirklich schwer für mich, weil es ist sehr kompliziert, wenn der Strom ausfällt und wir nicht kochen können. Wir versuchen, Mahlzeiten im Voraus zuzubereiten. Eine Nacht, zwei oder sogar drei ohne Strom zu überstehen, das ist echt hart. Kuba erlebt derzeit die schwerste Wirtschaftskrise seit dem Zusammenbruch der Sowjetunion, verschärft durch den Druck des jahrzehntealten US-Embargos. Seit Anfang des Jahres sanktionieren die USA außerdem internationale Öllieferungen an Kuba. Die Vereinten Nationen kritisieren das. Der Druck, unter dem die Karibikinsel und die Bewohner ächzen, begleitet auch die Gedenkfeierlichkeiten für Fidel Castro. Bei einem mehrtägigen Kolloquium zu Ehren Fidels hält der aktuelle Staatschef Miguel Díaz-Canel die Eröffnungsrede. Wir geben niemals die Prinzipien des Sozialismus auf. Wir geben dem Druck und den Erpressungsversuchen nicht nach. Wir führen wirtschaftliche und soziale Reformen ein. Diese Fähigkeit zum Widerstand und zur Veränderung haben wir von unserem Oberbefehlshaber Fidel Castro gelernt. Tatsächlich hat die politische Führung in Havanna zuletzt eine wirtschaftliche Kehrtwende vollzogen. Die größte seit Jahrzehnten. Privatinvestitionen sind jetzt unter anderem möglich. Aus dem Ausland und aus Kuba selbst. Ausgewählte Staatsbetriebe sollen in Aktiengesellschaften oder Privatunternehmen verwandelt werden. Die Wirtschaft öffnet sich, während die Repression gegen politisch Andersdenkende aber bleibt. Das sagt Javier Larondo, Präsident der Nichtregierungsorganisation Prisoners Defenders. Sie setzt sich für den Schutz politischer Gefangener ein. Im Juli haben wir 1327 politische Gefangene dokumentiert. 36 wurden letzten Monat festgenommen. Einige davon haben gegen Stromausfälle protestiert. Die Regierung bestraft diejenigen, die sich wehren oder über die Verhältnisse informieren.

0: heißt jetzt auch der neue Dokumentarfilm von Anne-Kathrin Händel. Premiere war beim Filmfest München und gestern Abend wurde er, eine Woche vor dem offiziellen Kinostart, da gezeigt, wo er hingehört, auf Hiddensee.
1: Später in den goldenen 20ern nennt man Hiddensee das romanische Café in der Ostsee oder das Versteck im Meer. Und es zieht eine ganze Legion von Intellektuellen hierher. Stummfilmstar Asta Nielsen, Thomas Mann, Marsha Kaleko, Else Lasker Schüler, Albert Einstein, Friedrich Wilhelm Murnau.
2: Während Anne-Kathrin Händel das sagt, fährt die Kamera vom Wasser aus langsam den Strand von Kloster und Fitte ab. Menschen sitzen weit entfernt im Sand. Die Schwarz-Weiß-Kamera macht aus dem Zuschauer so etwas wie einen ungebetenen Beobachter. So beginnt der Film Hiddensee von Anne-Kathrin Händel.
3: Vor 8 Jahren hat mich eine gewisse Unruhe befallen und so eine Vorahnung, dass es einen Rechtsruck gibt im ganzen Land und auch einen globalen Rechtsruck. Und ich dachte, das würde sich auf der Insel anschauen lassen, ja, so wie man auch in einen anderen Ort in Brandenburg gehen könnte oder vielleicht wo auch immer hin, ja, auch ins Allgäu.
2: Das Große im Kleinen sichtbar machen.
3: Und deshalb habe ich angefangen, mich dann auch mit der Geschichte der Insel zu beschäftigen und habe natürlich festgestellt, dass da so Themen sind, die was mit dem Faschismus, mit dem Nationalsozialismus zu tun haben, über die man gar nicht so gerne spricht.
2: Oft war sie mit der Kamera dabei beim Landesernte-Dankfest 2023, das ohne Beschluss der Gemeindevertretung auf die Insel geholt wurde, oder bei der Auszählung der letzten Wahl, bei der Thomas Gens die meisten Stimmen bekam, und auf seinem Kutter, wo er Fischbrötchen verkauft.
4: Heute machen wir gleich weiter. Also heute fängt der Wahlkampf an. Wir sind ein bisschen anders wie andere, die machen das 2 Wochen vor der Wahl, ich mache es grundsätzlich nach der Wahl.
3: Ich bin ja da immer hingefahren, wenn ich dachte, da ist irgendwas los, was wichtig sein könnte für den Film. Und das ist zum Beispiel das Hotel Ostsee, das habe ich da als Ruine vorgefunden. Und diese Ruine wird ausgemistet, der ganze Ostmist kommt da raus und dann wird es schick gemacht. Und das ist ja ein Prozess, der über Jahre läuft und den wollte ich gerne mit begleiten. Und für mich ist dieses Hotel auch wie ein Protagonist.
2: Ein Jahr hat sie im Schnittraum mit dem Material verbracht. Neben den Künstlern der 20er Jahre, die als Marionetten im Film vorkommen, oder mittels bisher auch unbekanntem Archivmaterial, geht es auch um die 80er Jahre in der DDR. Als Hiddensee für viele eine Art Ausstieg aus der DDR-Realität wurde. Zu ihnen gehört auch Flake Lorenz, der mit der Band Feeling B heimlich Punkkonzerte am Strand spielte. Es gibt Archivfilme davon. Flake, heute Keyboarder bei Rammstein, hat die gesamte Filmmusik für Hiddensee komponiert.
3: Er hat Musik aus der Zeit genommen. Das ist dann nicht nur Feeling B, sondern auch Kompositionen, die er in der Zeit gemacht hat, die er eingespielt hat, die auf Kassetten gelandet sind. Und diese Musik, die verwenden wir jetzt auch im Film bis hin zu neuen Kompositionen.
2: Anne-Kathrin Händel wollte die 100 Jahre erzählen, die in diesem Schwarz-Weiß-Film unmerklich ineinander übergehen.
3: Also es ist eher als Anregung gemeint, genau hinzuschauen und vielleicht aktiv zu werden, so aktiv wie manche Leute, die jetzt der Meinung sind, dass sie überall die Wahlen gewinnen.
2: Hiddensee ist ein sehr sinnlicher Kinodokumentarfilm, der den Kulturclash auf der kleinen Insel auf subtile, kluge und auch witzige Art und Weise aufzeigt, ohne ihn zu kommentieren.
0: Juliane Vogt über den Film Hiddensee. Am Freitag, heute, läuft er um 17.30 Uhr im Kino in Bergen. Am 19. August ist der Film in Schwerin zu sehen und am 20.08. dann in Berlin beim offiziellen Kinostart.
5: Standpunkte.
0: Schwindende Wasservorräte, aufgeheizte Städte, ausgetrocknete Flüsse. Deutschland leidet unter den Folgen des Rekordsommers. Und die hohen Temperaturen können sogar tödlich sein. Mehr als 12.000 Menschen sind nach Schätzungen des Robert-Koch-Instituts im Zusammenhang mit der außergewöhnlichen Wärme bereits gestorben. Um Risikogruppen besser zu schützen, hat Bundesumweltminister Schneider einen nationalen Hitzeaktionsplan angekündigt. Unsere Gastkommentatorin Ronja Brier, Chefredakteurin des Online-Nachrichtenportals Watson, hält den Plan für sinnvoll, allerdings nur mit der passenden Umweltpolitik.
6: Künftig sollen sich nicht mehr nur Länder und Kommunen um Hitzeschutz kümmern, sondern auch der Bund. Das kann helfen, Maßnahmen besser zu koordinieren und vor allem gemeinsam zu finanzieren. Das ist gut, aber wirklich entscheidend ist, und darüber wird gerade viel zu wenig gesprochen, was wirklich drin ist.

0: stehen soll im Hitzeaktionsplan. Natürlich sind Warnsysteme und akute Schutzmaßnahmen wichtig. Dazu gehört es, für Menschen in Krankenhäusern und Altenheimen zu sorgen. Aber damit allein ist die Klimakrise nicht bewältigt. Ein bundesweiter Aktionsplan funktioniert nur, wenn er Klimaschutz auch langfristig mitdenkt. Mit einer vernünftigen Energiepolitik, also dem Ausbau erneuerbarer Energien wie Wind- und Solarenergie. Mit grüneren Städten und mit konsequentem Klimaschutz. Dazu gehören strengere Regeln gegen Luft- und Wasserverschmutzung genauso wie die Förderung von öffentlichem Nahverkehr und Radwegen. Ein paar zusätzliche Trinkbrunnen reichen nicht aus.
1: Die Meinung unserer Gastkommentatorin Ronja Brier. Die Frankfurter Allgemeine Zeitung begrüßt den Hitzeaktionsplan des Bundesumweltministers auch. Sie sieht allerdings großen Nachholbedarf in Deutschland bei der Anpassung an die Folgen des Klimawandels.
2: In anderen Weltgegenden ist seit Jahrhunderten bekannt, wie man sich gegen Hitze wappnet, wie man sich kleidet, wie man Plätze und Wohnungen beschattet und begrünt, zu welchen Zeiten körperliche Aktivität zu vermeiden ist. Länder wie Deutschland verlassen sich indes noch immer darauf, in gemäßigten Klimazonen zu liegen. Nur sind die Zustände hier immer weniger gemäßigt. Dieser ungeübte Umgang mit den Extremen ist gefährlich. Die Zahl der Hitzetoten ist nicht etwa in traditionell heißen Ländern besonders hoch, sondern in Europa.
1: Die Nürnberger Nachrichten fordern von Bund, Ländern und Kommunen, beim Hitzeschutz besser zu kooperieren.
2: Entscheidend ist es, den Schutz vor den Folgen von Extremwetter in alle Planungen einzubeziehen. Da müssen Referate zusammen statt gegeneinander arbeiten. Da braucht es ein Umdenken bei allen Neubauprojekten. Andere Länder und Städte machen vor, was da alles geht. Wer nun nicht umsteuert, riskiert sehenden Auges, dass die nächsten Unwetter schlimmere Folgen haben als mit entschiedenem Klimaschutz.
1: Und das waren unsere Standpunkte in der ARD-Infonacht.

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1: Um 1 Uhr mit Juliette Groß. Deutschland steht vor einer neuen Hitzewelle. In zahlreichen Regionen werden Temperaturen von mehr als 35 Grad erwartet. Die Trockenheit sorgt schon seit Wochen für Probleme, zum Beispiel in der Landwirtschaft. Aus der Nachrichtenredaktion Thorsten Lange.
2: Der Deutsche Bauernverband rechnet mit starken Ernteeinbußen bis hin zu Totalausfällen. Bauernpräsident Rugwied geht von einer unterdurchschnittlichen Ernte vor allem bei Weizen und Raps aus. Besonders kritisch sei die Lage im Süden, sagte Rugwied im Redaktionsnetzwerk Deutschland. Zunehmende Probleme auch bei der Schifffahrt. Am Rhein werden heute neue Pegeltiefstände erwartet. Schon gestern Abend hat die Trockenheit für Chaos auf der A1 zwischen Hamburg und Bremen gesorgt. Am Seitenstreifen brach ein Feuer aus und die Flammen griffen auf ein angrenzendes Waldgebiet über.
1: Ein US-Bundesrichter in Boston hat eine Klage der Regierung von Präsident Trump gegen die Elite-Universität Harvard abgewiesen. Die Regierung hatte der Universität vorgeworfen, nicht genug gegen Antisemitismus auf dem Campus zu tun. Der Richter entschied, ein Verstoß gegen das Gesetz zum Schutz vor Diskriminierung könne Harvard nicht nachgewiesen werden. Das Urteil ist eine Niederlage für die Trump-Regierung. Auf der griechischen Halbinsel Chalkidiki ist ein großer Waldbrand ausgebrochen. Betroffen ist die Landzunge Kassandra. Dichte Rauchwolken sind kilometerweit zu sehen. Die Feuerwehr ist mit Löschflugzeugen und Hubschraubern im Einsatz. Im beliebten Ferienort Siviri und in umliegenden Dörfern wurden Urlauber und Bewohner aufgefordert, sich in Sicherheit zu bringen. Nach griechischen Medienberichten mussten mehr als 250 Urlauber mit Notfallbooten vom Strand weggefahren werden. Bei der Leichtathletik-EM in England hat das deutsche Team einen erfolgreichen Wettkampftag mit mehreren Medaillen abgeschlossen. Höhepunkt war am Abend der Doppelsieg der Zehnkämpfer Neugebauer und Kaul. Aus Birmingham Claudia Hogestraat.
3: Wie Leon Neugebauer im Schlussspurt im Rennen über die 1500 Meter über die Ziellinie getaumelt ist und damit seinen Vorsprung auf Niklas Kaul gerettet hat, das war schon sensationell. Und damit hat er sich zu Europas König der Athleten gekrönt, sein zweiter großer Titel nach WM-Gold im vergangenen Jahr. Silber ist auch für Niklas Kaul ein ganz toller Erfolg, aber auch die 3000 Meter Hindernis waren spektakulär. Gesa Krause mit ihrem dritten EM-Titel vor ihrer Teamkollegin Olivia Gürt auf Platz 3. Und für den perfekten Abschluss hat dann noch Henrik Jansen gesorgt mit Bronze im Diskuswurf.
1: Das waren die Nachrichten. Das Wetter in Deutschland. Meist klar bei Tiefstwerten von 22 bis 10 Grad. Tagsüber sonnig und trocken. Höchstwerte 31 bis 38 Grad. An der See etwas kühler. Am Samstag viel Sonne und auch Wolken. Es ist 1.03 Uhr.
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5: Mit diesen beiden Meldungen, die A3 Köln Richtung Oberhausen ist zwischen Kreuz Breitscheid und Kreuz Kaiserberg wegen Reparaturarbeiten voraussichtlich noch weitere 2 Stunden bis um 3 Uhr gesperrt. Und die A23 Hamburg Richtung Heide ist zwischen Dreieck Hamburg Nordwest und Hamburg Eidelstedt wegen einer Nachtbaustelle noch bis etwa 5 Uhr gesperrt. Allen unterwegs eine gute und sichere Fahrt.
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5: Von NDR Info in Hamburg mit Tom Westerholt. Und das hier, das sagt der Präsident des Deutschen Städte- und Gemeindebundes, Ralf Spiegler, über die Prioritäten angesichts des Klimawandels.
6: Oberste Priorität muss haben die Sicherung des Trinkwassers, die wichtigste, lebenswichtigste Ressource, die wir haben. Wir brauchen Verbundsysteme, wir brauchen Wasserspeicher, wir brauchen Investitionen in die Struktur, aber eben auch klimaanpassende Maßnahmen. Da reden wir von ungefähr 800 Milliarden Euro in den nächsten 20 Jahren.
5: Ja, denn gestern und auch heute wieder sind ja diese passenden Tage, um über Hitzeschutz nochmal grundlegend zu sprechen. Im Norden gestern wieder über 30 Grad, in den südlichen Landesteilen wieder fast bis 40 Grad. Und heute, am Freitag, wird's eher noch mal etwas wärmer als gestern. In diesem Jahr sind in Deutschland schon mehr als 12.500 Menschen durch die Hitze gestorben. Die Zahlen hat das Robert-Koch-Institut vorgelegt. Und umso drängender ist die Frage, wie bereiten wir uns besser vor? Was sind sinnvolle und notwendige Maßnahmen? Wer ist wofür zuständig? Die Opposition im Bundestag, allen voran die Grünen, fordern einen Hitzegipfel. Umweltminister Schneider will mehr Bundeskompetenzen und das Grundgesetz erweitern. Dazu jetzt Hauptstadtkorrespondentin Katrin Aue im Gespräch mit meiner NDR-Kollegin Birgit Langhammer.
7: Naja, da sind die Zuständigkeiten klar zwischen Bund und Ländern getrennt. Deshalb die Idee, eine Grundgesetzänderung, Klimaanpassung soll als sogenannte Gemeinschaftsaufgabe ins Grundgesetz. Das ist eine Art Vereinbarung zwischen Bund und Ländern, die sagt, ja, der Bund darf sich beteiligen. So, und jetzt die Frage, kann das tatsächlich was bringen? Ich würde sagen, ja, denn wenn Hitzeschutz, also Klimaanpassung generell Gemeinschaftsaufgabe wäre, dürfte eben der Bund erstens Maßnahmen mitfinanzieren, also schlicht Geld geben für zum Beispiel eine Klimaanlagenoffensive für Krankenhäuser oder für mehr Bäume in Innenstädten oder für die Entsiegelung von Straßenzügen. Und zweitens könnte der Bund dann auch Maßnahmen planen und koordinieren, also den Ländern auch da unter die Arme greifen, damit nicht jedes Land und jede Kommune quasi das Rad selbst neu erfinden muss.
8: Jetzt hast du gerade gesagt, der Bund dürfte sich beteiligen. Das heißt, bis hierhin ist das nicht vorgesehen oder könnte man als Bund trotzdem sagen, hier ist der Topf X und daraus finanzieren wir mit?
7: Tatsächlich ist es per Grundgesetz so geregelt, dass es diese klaren Zuständigkeiten gibt. Das ist so getrennt. Hitzeschutz und Klimaanpassung fällt unter Katastrophenschutz und dafür sind eben die Länder zuständig, beziehungsweise dann die Kommunen, die das umsetzen müssten. Was der Bund tatsächlich trotzdem machen könnte, ist, er sagt ja schon seit Wochen eigentlich, zum Beispiel in Form von Bundesumweltminister Carsten Schneider, na ja, wir geben ja den Ländern ohnehin schon 100 Milliarden Euro aus dem sogenannten Sondervermögen Infrastruktur. Davon könnten sie ja Hitzeschutz mitbezahlen. Nur dann sagen die Kommunen, sorry, aber davon sollen wir so viele andere Dinge bezahlen. Klimaschutz schaffen wir damit oder Klimaanpassung schaffen wir damit kaum noch. Also wenn es jetzt grundsätzlich auf irgendeine Art mehr Geld vom Bund für Länder und Kommunen gäbe, dann bräuchte es vielleicht eine solche Grundgesetzänderung nicht. Aber auch der Weg wäre sicher sehr steinig.
8: Und wenn wir es noch mal konkreter fassen, woran würde jetzt ein Mensch vor Ort in Norddeutschland merken, dass Hitzeschutz Verfassungsrang hat, beziehungsweise zur Gemeinschaftsaufgabe geworden ist? Welche Maßnahmen wären da vielleicht auch kurzfristig realistisch?
7: Naja, ich fürchte, ich muss sagen, alle Maßnahmen müssen irgendwie geplant und dann umgesetzt werden. Also ich gehe jetzt nicht davon aus, dass schon im nächsten Sommer jedes Krankenhaus der Republik klimatisierte Patientenzimmer hat. Aber ich würde schon sagen, dass zumindest die Wahrscheinlichkeit, dass etwas mittelfristig passiert, mit einer solchen Gemeinschaftsaufgabe etwas größer wäre.
8: Und ich habe es gesagt, die SPD klar dafür, die CDU als Koalitionspartner noch nicht ganz so begeistert. Da hieß es erstmal, man will noch prüfen. Also das ist kein klares Ja.
7: Genau, das ist nämlich die Krux. Für eine solche Grundgesetzänderung braucht Carsten Schneider eine Zweidrittelmehrheit im Bundestag, also 420 der 630 Abgeordneten, noch mehr als nur SPD und Union. Schneider sagt jetzt, seine SPD, die sei im Boot. Auch die Grünen und die Linken haben signalisiert, dass sie offen für die Idee sind. Aber der Koalitionspartner, die Union, da kommt Widerstand. Fraktionsvize Krings zum Beispiel begründet das mehr oder weniger mit der Kompetenzfrage. Also man dürfe den Ländern nicht zu viel Kompetenz wegnehmen, indem man noch mehr zentralisiere. Aber hinter den Kulissen hören wir, dass die Union auch deshalb ziemlich zurückhaltend ist, weil sie auf die Stimmen der Linken angewiesen wäre bei einer solchen Abstimmung. Und mit denen will die Union ja nicht zusammenarbeiten. Also es ist sehr fraglich, ob diese Idee am Ende Erfolg hat.
8: Und weißt du auch, was die Länder denken, wenn da mehr Geld käme? Könnte ich mir vorstellen, die wären auch offen?
7: Ganz grundsätzlich würde ich auch denken, dass sie offen wären. Aber da hat der Fraktionsvize der Union, Günther Frings, einen kleinen Punkt. Also in der Vergangenheit kam auch immer mal wieder Widerstand aus den Ländern, wenn es hieß, der Bund möchte mehr Kompetenzen, um gemeinsam mit den Ländern etwas zu planen oder zu finanzieren. Da kam immer mal wieder der Punkt, naja, also ehrlich gesagt, irgendwas wollen wir schon auch noch zu entscheiden haben. Das heißt, vielleicht ist auch da die letzte Messe noch nicht gesungen, aber erstmal müsste es halt diese Zweidrittelmehrheit überhaupt im Bundestag geben.
5: Hauptstadtkorrespondentin Katrin Aue im Gespräch mit meiner NDR-Kollegin Birgit Langhammer. Ja, ein weiteres Thema neben den gesundheitlichen Herausforderungen des Klimawandels ist aktuell ja auch die Binnenschifffahrt. Wasserstraßen kennen keine Staus und sind eigentlich immer da, mit mal mehr, mal weniger Wasser, daher sehr begehrt zum Transport. Bisher, denn Hitze und Dürre sorgen für eine neue Lage. Wichtige Wasserwege fallen über längere Zeiträume weitgehend aus. Verlieren wir also in den kommenden Jahrzehnten die großen Flüsse im Sommer? Fallen die dann immer wieder als Transportwege aus? Dazu drei Stimmen aus drei Perspektiven, die zu dem Schluss kommen, unsere Flüsse verändern sich grundlegend. Tim Belke aus der ARD-Wissenschaftsredaktion.
9: Wegen des Niedrigwassers kann kaum noch Ladung transportiert werden.
10: Nicht nur im Rhein ist der Wasserstand niedrig, auch die Donau ist von anhaltender Wärme und fehlenden Niederschlägen betroffen.
11: Sind die Wasserstände niedriger als die Zufallsstände?
12: Die Nachrichten überschlagen sich in den vergangenen Tagen. Ein Niedrigwasserrekord jagt den nächsten.
13: Es ist ein ganz außergewöhnlicher Zustand.
12: Enno Nilsson ist bei der Bundesanstalt für Gewässerkunde Ansprechpartner für den Klimawandel und verantwortlich für Modellrechnungen und Prognosen, wie viel Wasser Deutschland in Zukunft zur Verfügung hat.
13: Wir haben an vielen Pegeln historische Tiefststände. Das heißt, dieses Jahr ist ganz klar eine Besonderheit aktuell. Es ist allerdings auch, müssen wir sagen, ein Jahr in einer Sequenz von Niedrigwasserjahren.
12: Die aktuelle Situation kam nicht ganz überraschend, sagt Nilsson. Zwar ist die Vorhersage von Flusspegeln komplex und hängt von vielen Faktoren ab, doch die niedrigen Pegel an Rhein, Elbe oder Donau liegen nicht nur daran, dass es in den vergangenen Wochen zu wenig geregnet hat.
13: Es ist auch zu wenig Regen, vor allem jetzt ganz aktuell ist das Einzige, was helfen kann, tatsächlich großflächiger und langanhaltender Regen. Aber wir sind tatsächlich schon relativ schlecht aus dem Winter gekommen. Wir hatten relativ schneearmen Winter und eben diese Rücklage, die fehlte.
12: Wenig Schnee im Winter heißt wenig Schmelzwasser im Frühling und Frühsommer. Die großen Niederschläge kamen auch dann nicht, stattdessen schon im Juni die erste Hitzewelle. Für Flüsse heißt das, viel Wasser verdunstet. Und es gibt noch einen Grund für Niedrigwasser. Das rasante Abschmelzen der Gletscher in den Alpen, erklärt Klimaforscherin Friederike Otto.
14: Die Gletscher werden jedes Jahr weniger aufgrund des Klimawandels. Das heißt, von da kommt in jedem Jahr weniger Wasser. Und solange wir weiterhin fossile Brennstoffe verbrennen, werden auch die Sommertemperaturen immer weiter steigen und damit die Verdunstung. Und das heißt, das, was wir als Rekordextrem in diesem Jahr haben, wird sicherlich nicht der Rekord bleiben.
12: Auch Enno Nilsson von der Bundesanstalt für Gewässerkunde rechnet damit, dass sich die Situation an deutschen Flüssen aufgrund des Klimawandels noch verschärfen wird. Was also tun? Nilsson verweist unter anderem auf die nationale Wasserstrategie. Darin ist die Vision eines naturnahen Wasserhaushalts beschrieben.
13: Wenn zum Beispiel die Gletscher diesen Speicher nicht mehr darstellen, wo finden wir denn andere Speicher? Müssen nicht technische sein. Es kann aber beispielsweise sein, dass die Landschaft selber zu so einer Art Schwamm wird. Dass wir sagen, Infiltrationseigenschaften in Städten, aber auch in landwirtschaftlich geprägten Gebieten, die verändert man in der Art und Weise, dass man Wasser in der Fläche zurückhält. Das ist ganz klar auch ein mögliches Vorgehen. Hydrologisch würden wir das dann merken, dass der sogenannte Basisabfluss, das ist der Abfluss, der im Gewässer bleibt, wenn es nicht regnet, dass wir den erhöhen.
12: Zudem müssten wir aber auch lernen, mit Niedrigwasser besser umzugehen. Dafür arbeiten er und sein Team an besseren Vorhersagen. Dann könnten Unternehmen ihre Lager rechtzeitig vollmachen, Prozesse auf erwartetes Niedrigwasser abstimmen. Auch flachere Schiffe könnten ein Teil der Lösung sein. Denn klar sei, Binnenschifffahrt werde es in Deutschland auch in Zukunft geben. Schließlich betreffe Niedrigwasser nur einen Teil des Jahres. Das sieht auch Jürgen Stamm so. Er ist Professor für Wasserbau an der Technischen Uni Dresden. Er fordert auch bauliche Maßnahmen an den Fahrrinnen, auch wenn das zunächst teuer erscheine.
15: Ich sage immer, unsere natürlichen Lebensadern sind die Flüsse. Und sie können am kostengünstigsten und am umweltschonendsten auf der Wasserstraße transportieren. Wir dürfen deshalb nicht den Transportweg Wasserstraße komplett aufgeben.
12: Am Ende wird es verschiedene Maßnahmen brauchen, um die Flüsse als Lebensadern zu erhalten. Ohne Klimaschutz wird das jedoch kaum gelingen.
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5: Ich frage mal kurz nach, was halten Sie eigentlich von dieser Idee? Mehr arbeiten, wenn gerade viel zu tun ist und dafür an einem anderen Tag früher Schluss machen, wenn es mal gerade nicht so brummt. Im Bundesarbeitsministerium findet man das offenbar einen guten Plan. Ein interner Entwurf aus dem Ministerium sieht vor, dass statt einer täglichen auch eine wöchentliche Höchstarbeitszeit möglich sein soll. Natürlich, sofern das tariflich geregelt ist. Was bedeuten flexible Arbeitszeiten aber für Eltern, wenn Kita und Hort nun mal feste Öffnungs- und Schließzeiten haben? Robin Hartmann hat in Dresden mit Beschäftigten gesprochen, bei denen schon heute die Vereinbarkeit von Familie und Beruf zumindest komplex ist, vorsichtig ausgedrückt.
11: Die Gastrobranche ist schon heute sehr flexibel. Spontan länger bleiben oder erst 4 Tage vorher wissen, wann man wie lang in der nächsten Woche arbeitet. Viele Überstunden ansammeln und Monate später abbummeln. Restaurantmanagerin Mandy Heller kennt das alles. Das mit Familienleben und ihrer 3-jährigen Tochter unter einen Hut zu bekommen, gleicht einem Puzzle.
16: Wo mich die Kita angerufen hat und ich soll sofort mein Kind abholen und ich war aber gerade auf Arbeit und war alleine noch, bis der Nächste kam. Und dann hat es mein Mann doch noch nach 2 Stunden geschafft. Ja, aber es ist halt auch nie optimal, ne?
11: Noch gilt 8 Stunden Arbeitszeit am Werktag bis zu 10 mit Ausgleich. Nach der Idee der Bundesregierung könnten jedoch Tarifparteien ein Wochenmodell mit durchschnittlich höchstens 48 Stunden vereinbaren. Einzelne Arbeitstage könnten so, auch spontan, länger als 10 Stunden dauern. Mandy Heller kommt aber schon unter der aktuellen Regelung an ihre Grenzen, arbeitet nur Teilzeit. Und trotzdem.
16: Meistens kommt es eh anders und da brauche ich immer den Plan B oder dass mein Mann die dann abholen kann oder dann durchaus mal Oma, Opa. Aber die sind auch noch arbeiten, also das geht dann auch nicht immer. Und dann durch die Schließzeiten bis spätestens 17 Uhr, ne, ist das dann schwierig.
11: Damit ist Familie Heller nicht allein. Viele Gastrokollegen mit Kindern berichten Ähnliches. Von einer generellen Arbeitszeitflexibilisierung wären auch andere Branchen betroffen. Vor allem Familien bauen aber auf feste Arbeitszeiten. Knapp 47.000 Dresdner Kinder unter 11 Jahren werden in Kita oder Hort betreut. Sachsenweit sind es knapp 308.000. Viele sind noch zu jung, um als Schlüsselkinder allein nach Hause zu gehen, müssen pünktlich abgeholt werden. Der Hotel- und Gaststättenverband DEHOGA Sachsen verteidigt das Wochenmodell. Entscheidend sei die Freiwilligkeit, sagt Hauptgeschäftsführer Axel Klein.
17: Wir wollen einen Schritt in Deregulierung. Das heißt, wir möchten gern, dass der Unternehmer mit dem Mitarbeiter gemeinsam entscheiden kann, wann arbeitet er und wie lange. So, das ist die Grundvoraussetzung für uns.
11: Dass die Arbeitgeber über die Köpfe ihrer Angestellten entscheiden, glaubt Klein nicht. Auch im Fachkräftemangel in bestimmten Branchen sieht er einen Schutz. Bei schlechten Bedingungen könnten Beschäftigte den Arbeitgeber wechseln. Ob das so bleibt, sei offen.
17: Was in 10 oder 5 Jahren sein wird, wie der Arbeitsmarkt dann sein wird, das kann ich jetzt noch nicht einschätzen. Ich weiß nur, wir müssen uns da viel, viel flexibler gestalten im Interesse beider.
11: Die Gewerkschaft Nahrung, Genuss, Gaststätten befürchtet hingegen, noch mehr Eltern könnten ihre Arbeitszeit von vornherein reduzieren, damit der Arbeitstag zur Betreuung passt. Das treffe vor allem Frauen, sagt Gewerkschaftssekretärin Romy Granert.
18: Wir befürchten hier eine sehr große Teilzeitfalle für sowohl Frauen als auch Männer, aber vermutlich hauptsächlich Frauen. Das hat vermehrt Konsequenzen, sowohl im aktuellen Monatseinkommen, genauso wie das Konsequenzen hat, wenn man später in Rente geht und nie Vollzeit gearbeitet hat.
11: Restaurantmanagerin Mandy Heller priorisiert. Seit sie Mutter ist, will sie ihre Arbeit in 6 oder 8 Stunden schaffen, damit noch Zeit für ihre Tochter bleibt. Das gehe für sie nur mit Teilzeit. Für Familien wie ihre zählt deshalb nicht die Gesamtzahl der Wochenarbeitsstunden, sondern wie lang die einzelnen Arbeitstage sind.
5: Berichtet Robin Hartmann. Lina E., vielleicht haben Sie den Namen schon mal gehört, bekannt als Transperson, die vom Staat als linksextremistisch eingestuft wird. Lina E. war als Rädelsführerin der sogenannten Hammerbande oder Antifa Ost schon 2023 zu einer Haftstrafe verurteilt worden. Die hat sie inzwischen verbüßt. Aber Lina E. sitzt dennoch wieder im Gefängnis, in sogenannter Beugehaft, weil sie als Zeugin vor Gericht eine Aussage verweigert hat. Ihr Anwalt hat dagegen Verfassungsbeschwerde eingelegt und wir fragen uns, wie oft wird Beugehaft überhaupt bei uns angewendet und wie zulässig ist sie? Sarah Böttcher hat da recherchiert.
19: Menschen können in Deutschland ins Gefängnis kommen, obwohl sie keine Straftat begangen haben. Dann nämlich, wenn sie als Zeugen in einem Verfahren eine Aussage verweigern. Das ist die Beugehaft. Sie gibt es seit Ende des 19. Jahrhunderts und wird auch heute noch genutzt, weil die Zeugen so wichtig sind, erklärt Henning Rosenau, Professor für Strafprozessrecht an der Uni Halle.
20: Da es im Strafprozess um die Wahrheit geht und man die Wahrheit herausfinden muss, braucht man die Zeugenaussagen, ohne dass die Zeugen sich beteiligen und sozusagen ihre staatsbürgerliche Pflicht dort auch erbringen, würde ein Strafverfahren gar nicht mehr funktionieren. Also das Strafverfahren steht und fällt damit, dass die Zeugen auch das sagen, was sie gesehen haben.
19: Als Höchstmaß für die Beugehaft gelten 6 Monate. Erneut verhängt werden darf sie nicht. Generell wird sie aber sehr selten angeordnet, sagt Rosenau, weil Zeugen meist schon vorher zumindest in Teilen aussagen. Auch der Richterbund Sachsen-Anhalt bestätigte MDR aktuell, dass die Beugehaft so gut wie nie vorkommt. Rechtlich zulässig ist sie, betont Rosenau, aber auch umstritten.
20: Diese Pflicht und der Zwang zur Aussage kollidiert mit möglicherweise einem Auskunfts- und Aussageverweigerungsrecht. Und niemand ist beispielsweise gezwungen, gegen sich selbst auszusagen. Also das ist ein ganz wichtiges Justizgrundrecht. Und da muss man immer schauen, greift man mit so einer Beugehaft nicht in dieses Recht ein. Und hier hat jetzt der BGH gesagt, nein, die würde sich nicht nochmal selbst belasten, weil sie ja schon verurteilt ist.
19: Konkret geht es um den Prozess gegen die Gruppierung Antifa Ost vor dem Oberlandesgericht Dresden. Dort hatte Lina E. argumentiert, dass sie nicht aussagen könne, ohne sich selbst zu belasten. Der Richter wiederum betonte, ihre Aussage sei wegen ihrer mutmaßlich herausragenden Rolle in der Gruppe von großer Bedeutung. Philipp Hillingmeier ist Rechtsanwalt für Strafrecht in Leipzig. Auch ihm begegnet die Beugehaft im Alltag selten.
21: Unserer Erfahrung nach ist das wirklich ein Ultima Ratio-Instrument. Man hat ja auch andere Instrumente, zum Beispiel, dass bei der unberechtigten Zeugnisverweigerung demjenigen die Kosten, zum Beispiel für zusätzliche Termine vor Gericht, dann auferlegt werden können oder auch ein Ordnungsgeld. Und erst dann kann man überhaupt über dieses Instrument der Erzwingungshaft nachdenken.
19: Persönlich sieht er die Beugehaft auch kritisch, weil sie einen starken Eingriff in die persönliche Freiheit darstelle und deshalb immer verhältnismäßig sein müsse. Und er ist überzeugt, wer wirklich schweigen will, schweigt meist auch nach 6 Monaten.
21: Aus unserer Erfahrung ist es ein Mittel, das wirklich als überholt gelten muss, was sich in der Praxis nicht unbedingt bewährt.
19: Dennoch hatte der Bundesgerichtshof Lina E.'s Beugehaft vergangene Woche bestätigt. Ihr Anwalt wird deshalb einen Schritt weitergehen und eine Verfassungsbeschwerde beim Bundesverfassungsgericht einreichen. Philipp Hillingmeier aus Leipzig glaubt, dass sein Kollege damit tatsächlich Chancen haben könnte.
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5: Heute vor 100 Jahren wurde in Paris René Goscinny geboren. Er schuf Comics mit weltberühmten Helden. Oliver Rustemeyer erinnert an ihn.
23: Man darf wohl ohne Übertreibung sagen, dass dies ein großer Tag für alle freien Gallier ist.
24: Das dürften heute wohl nicht nur die berühmtesten Gallier der Welt, Asterix und Obelix, über René Goscinny sagen. Der Sohn jüdischer Einwanderer aus Polen und der Ukraine lernt schon sehr früh die Kraft des Humors.
25: Ich bin der jüngste von 2 Kindern. Vater war Alkoholiker und schlug Mutter. Sehr schnell bemerkte ich, dass das Lachen ein Schutzmantel war. Ich war glücklich, wenn ich jemanden zum Lachen brachte.
24: Nach dem Abitur arbeitet Goscinny in einer Werbeagentur und er koloriert Kinderbücher. Er bewirbt sich in den 1940er Jahren als Zeichner für Walt Disney. Vergeblich.
26: Kunstbanausen.
27: Du nimmst mir das Wort aus dem Mund, Markus Schmalzlockus.
24: Seine Zeichnungen gelten unter Verlegern als eher durchschnittlich. Ein Wink des Schicksals? Denn in Brüssel lernt er Anfang der 50er Jahre den französischen Zeichner Albert Uderzo kennen und schreibt ab sofort die Texte für seine Comicfiguren, anstatt weiter zu zeichnen. Er bringt Kapitän Pit Pistol zum Sprechen, findet die richtigen Worte für Reporter Luc Junior, Indianer Umpapa, und er entwirft den kleinen Nick.
28: Aber wer sind Sie, junger Mann?
29: Asterix. Erkennst du mich nicht? Asterix.
24: 1959. Goscinny weckt seine bekannteste Figur zum Leben. Zusammen mit Zeichner Uderzo. Die Figur wird ein Klassiker.
30: Eines Tages kam ein Herr zu uns, der eine neue Jugendzeitschrift machen wollte. Er wollte vor allem, dass ihr französisches Kulturgut zugrunde liegt. Und als wir so in den hintersten Ecken der französischen Geschichte suchten, stießen wir auf die Gallier.
27: Jupiter, wie viele feindliche Männer haben sich euch entgegengestellt?
0: Also es waren über den Daumen, würde ich sagen, recht betrachtet war es nur einer.
1: Ach ja, so ein großer, ein kleiner.
24: Anfang der 60er dann Goscinnys letzter großer Streich. Der Gegenentwurf zu Asterix dem Gallier.
2: Parodie de la méchance.
25: Ich wollte eine Parodie auf die Bosheit machen. Is no good, den Großvisier.
3: Ich will Kalif sein anstelle des Kalifen, wie ich ihn hasse aus meiner Seele tiefen.
25: Ich liebe das Wortspiel. Ein Beispiel dafür sind die Namen in Is No Good. Zum Beispiel Muskelprotz oder Is Very Blöd. So etwas macht mich für Stunden glücklich.
24: Goscinny wird nur 51 Jahre alt. Er stirbt 1977 in Paris. Heute verwalten die beiden Töchter von Goscinny und Uderzo das Erbe ihrer Väter. Der Meister der Sprechblasen kam am 14. August 1926 auf die Welt. Heute vor 100 Jahren.
27: Und lasst euch nicht den Himmel auf den Kopf fallen.
5: Ganz genau. Der Stichtag von Oliver Rustemeier.
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6: Mit Lars Pegelow. Es war spannend bis zum Ende und sogar ein bisschen dramatisch, als der neue Europameister im Zehnkampf, Leo Neugebauer, beim abschließenden 1500-Meter-Lauf in Birmingham ins Ziel gestürzt ist und Gold gewann. Es war nicht der einzige deutsche Triumph an diesem aufregenden Leichtathletiktag. Irina Gneb.
7: Über die Ziellinie taumelnd hat sich Leo Neugebauer zum König der Athleten gekrönt. Im abschließenden Rennen über die 1500 Meter rettete er seinen Vorsprung auf Niklas Kaul in einem packenden Finish gerade so ins Ziel. Für Neugebauer ist es nach WM-Gold im Vorjahr der zweite große Titel seiner Karriere. Kaul holte Silber. Den deutschen Doppelsieg rundete Youngster Amadeus Gräber mit einem starken achten Platz ab. Über die 3000 Meter Hindernis hatte zuvor Gesa Krause die erste Goldmedaille für das deutsche Team gewonnen. Es war bereits ihr dritter EM-Titel. Platz 3 sicherte sich Krauses Teamkollegin Olivia Gürt. Den deutschen Medaillenabend rundete Henrik Janssen mit Bronze im Diskuswurf ab.
6: Zweimal Gold also für Deutschland. Hindernisläuferin Gesa Krause ist bei ihrem insgesamt dritten EM-Gold fast die Spucke weggeblieben.
8: Mir fehlen fast ein bisschen die Worte. Ich glaube, am Anfang ist es immer irgendwie leicht, wenn man einfach das Gefühl hat, man hat nichts zu verlieren und probiert und probiert. Und dann aber das zu wiederholen und oben zu bleiben, ist schon immer eine Challenge. Aber mittlerweile sehe ich es noch als größeres Privileg, weil ich eigentlich niemandem mehr was beweisen muss,
6: sagte Gesa Krause. Zehnkämpfer Leo Neugebauer hat nach dem WM-Titel im Vorjahr seinen zweiten ganz großen Erfolg errungen.
9: Ich wusste, wie weit ich ungefähr hinter Niklas sein sollte. Hab alles gegeben, um das so zu machen. In den letzten 50 haben mich meine Beine wieder ein bisschen im Stich gelassen, aber ich habe nochmal durchgezogen. Deswegen musste ich schon wieder auf die Ziellinie fallen, aber es hat gereicht. Also zwei Medaillen für Deutschland im Zehnkampf ist einfach, es geht gar nicht besser.
6: Fünf deutsche Medaillen also insgesamt bei der Leichtathletik an diesem Tag für Deutschland. Bei den Schwimmeuropameisterschaften in Paris haben sich viele Athletinnen und Athleten des Deutschen Schwimmverbandes bisher auch stark präsentiert. Wie der vierte Tag im Becken verlief, fasst Lars Becker zusammen.
10: Der erste medaillenlose Tag für den DSV bei den EM-Beckenwettbewerben, aber eine Top-Platzierung und Leistung. Linda Roth, 18 Jahre, Junioren-Europameisterin über 200 Meter Freistil, belegt über diese Distanz bei ihrem ersten großen Einzelfinale einen herausragenden vierten Rang. Guter Sechster, Kai Winkler im Finale über 100 Meter Schmetterling. Platz 6 auch für die 4x100 Meter Staffel der Männer. Lukas Matzerath wurde Achter über 200 Meter Brust.
6: Am fünften Wettkampftag soll es dann wieder deutsche Medaillen geben. Die größten Hoffnungen ruhen auf Lukas Mertens über 200 Meter Freistil sowie Angelina Köhler über 100 Meter Schmetterling. In Zagreb haben die Turn-Europameisterschaften begonnen. Zum Start waren die Frauen dran mit dem Mehrkampf, den Florian Winkler beobachtet hat.
14: Helen Kevrich ist auch international zurück. Die Turnerin vom MTV Stuttgart war fast ein Jahr lang verletzt, zeigte aber in Zagreb am Stufenbarren eine Top-Leistung und gehört mit der besten Wertung in der Qualifikation zu den Titelkandidatinnen bei dieser Europameisterschaft. Ebenfalls richtig stark Carina Schönmeier aus Bremen am Sprung. Die Europameisterin von 2025 wusste als Quali-Zweite ebenfalls zu überzeugen und hat an ihrem Paradegerät definitiv Medaillenchancen. Ein weiteres Gerätfinal für die DTB-Riege ertonte Pauline Schäfer-Betz am Balken. Die erfahrene Turnerin aus Cottbus, rechtzeitig nach einer Hüft-OP wieder fit, kam auf Platz 6. Zusätzlich schaffte die Riege von Bundestrainer Herbert Wiersma als viertbeste Nation auch den Sprung ins Teamfinale am Sonntag. Neue Europameisterin im Mehrkampf wurde die unter neutraler Flagge startende Russin Angelina Melnikova.
6: Und schließlich noch ein Blick auf die rhythmische Sportgymnastik bei der Heimweltmeisterschaft in Frankfurt. Hat Olympiasiegerin Daja Varfolomejew überraschend das Finale mit den Keulen verpasst. Sie ist aber nach wie vor die große Favoritin im Mehrkampffinale.
5: Und das waren die Meldungen vom Sport in der Infonacht mit Lars Pegelow.
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2: Um 1.29 Uhr mit Juliette Groß. Wegen der anhaltenden Trockenheit rechnet der Deutsche Bauernverband mit starken Ernteeinbußen. Besonders betroffen seien Weizen und Raps, sagte Bauernpräsident Ruckwied dem Redaktionsnetzwerk Deutschland. Auch Totalausfälle seien möglich. Ruckwied forderte Soforthilfen von der Politik. So könnten EU-Hilfen erhöht oder vorgezogen und die Steuer auf Diesel gesenkt werden, ergänzte Ruckwied im Sender Phoenix.
4: Also die Situation im Moment ist toxisch. Auf der einen Seite unterdurchschnittliche Erträge, auf der anderen Seite hohe Kosten bei Energie, bei Diesel. Und das in Kombination mit niedrigen Erzeugerpreisen, das halten die Landwirte nicht mehr lange durch.
2: Bauernpräsident Ruckwied. Zum 65. Jahrestag des Mauerbaus in Berlin haben Spitzenpolitiker gemahnt, die Erinnerung an die deutsche Teilung wachzuhalten. Bundestagspräsidentin Klöckner, Berlins regierender Bürgermeister Wegner und andere legten an einem Mahnmal Kränze nieder und gedachten der Opfer von Mauer und Stacheldraht. Klöckner beklagte in ihrer Rede eine anhaltende Barriere in vielen Köpfen und rief dazu auf, einander mehr zuzuhören. Kulturstaatsminister Weimar warnte vor Geschichtsvergessenheit. Links- wie Rechtsextreme versuchten, die DDR gezielt zu verharmlosen, so Weimar. Die Innenminister der deutschen Bundesländer warnen vor neuen hybriden Angriffen in Deutschland. Hintergrund ist der Vorfall letzte Woche am Flughafen Leipzig, wo eine Drohne mit Sprengstoff gefunden wurde. Die Sicherheitsbehörden müssten jetzt schnell aufrüsten, hieß es nach einer Telefonkonferenz der Minister. Aus Hamburg, Oliver Wuttke.
11: Nicht-Zuständigkeitsfragen seien derzeit das größte Problem, so die Ansicht der Innenminister. Wichtiger sei es, in moderne Technik zu investieren, damit man Drohnen sicher aufspüren und abwehren könne, meint Hamburgs Innensenator Andi Grote. Denn die Abwehr müsse ständig an die Entwicklung der Drohnentechnik angepasst werden. Hamburg und die Nordländer seien hier ein Kompetenzzentrum. Man koordiniere schon die maritime Überwachung, entwickle mit Rheinmetall ein Abwehrkonzept für den Hamburger Hafen. Hamburgs Flughafen soll als einer von 8 in Deutschland neue Abwehrtechnik der Bundespolizei bekommen.
2: US-Präsident Trump hat Zölle auf die Einfuhr von Drohnen und deren Bauteile verhängt. Nach Angaben des Weißen Hauses werden Drohnen unter anderem aus EU-Staaten, der Schweiz oder Japan mit 15% Abgaben belegt. Für besonders große oder sicherheitsrelevante Fluggeräte sollen 100% Zoll erhoben werden. Als Begründung hieß es, die USA seien zu abhängig von ausländischen Anbietern. Drohnen bestimmter Unternehmen stellten Sicherheitsrisiken dar. Das Wetter in Deutschland. Meist klar bei Tiefstwerten von 22 bis 10 Grad. Tagsüber sonnig und trocken, Höchstwerte 31 bis 38 Grad. An der See etwas kühler. Am Samstag viel Sonne, auch Wolken, später von Westen her Schauer und Gewitter, 21 bis 38 Grad. Am Sonntag zeitweise heiter, teils Schauer und Gewitter, 20 bis 32 Grad. Das waren die Nachrichten.
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5: Auch um 1.32 Uhr noch mit diesen beiden Meldungen. Die A3 Köln Richtung Oberhausen ist zwischen Kreuz Breitscheid und Kreuz Kaiserberg wegen Reparaturarbeiten bis 3 Uhr gesperrt. Und die A23 Hamburg Richtung Heide ist zwischen Dreieck Hamburg Nordwest und Hamburg Eidelstedt wegen einer Nachtbaustelle bis 5 Uhr gesperrt.
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5: Mit Tom Westerholt am Mikrofon, ich grüße Sie. Der deutsche Weinbau steckt in einer tiefen Krise. Zum einen wird allgemein weniger Alkohol getrunken und zum anderen nehmen die klimatischen Extreme überall zu. Der Deutsche Weinbauverband hat gestern in Österreich-Winkel im Rheingau das vergangene Jahr bilanziert und einen Ausblick auf die Zukunft gegeben. Lars Hofmann über die Herausforderungen, mit denen sich die Winzer konfrontiert sehen.
12: Winzer Philipp Korvers vom Weingut Korvers Kauter steht in einem seiner Weinberge oberhalb von Österreich-Winkel im hessischen Rheingau. Grundsätzlich war es dieses Jahr zu heiß und zu trocken. Die Reben hier sind aber grün. Alte Pflanzen mit rund 20 Meter tiefen Wurzeln, sagt er.
13: Das Gras ist an manchen Stellen auch noch grün, aber in der Regel durchaus gelb und verwelkt. Hat natürlich viel weniger Wurzelmasse als eine Rebe, die auch von weiter unten Wasser holen kann. Und so sehen Sie das, dass einige Gräser oder Begrünungen eben verwelkt sind und die Rebe tatsächlich immer noch gut arbeiten kann. Ja.
12: Aber das ist nicht überall so. Nur ein paar Kilometer weiter den Rhein entlang bei Rüdesheim hat er auch Weinberge. Hier ist der Boden steiniger, speichert kaum Wasser. Hier musste er mit seinem Team immer wieder wässern, genauso die jungen Pflanzen, die noch nicht so tiefe Wurzeln haben. Viel komme da jetzt auf die nächsten Wochen an.
13: Trockenheit kann durchaus gute Weine hervorbringen. Ich bin von Natur aus Optimist und ich möchte auch sagen, 2026 kann noch wirklich ein super Jahrgang werden.
12: So dürfte es vielen Winzern gehen. Sie hoffen auf eine einigermaßen gute Ernte. Allerdings haben sie neben der aktuellen Trockenheit noch viel mehr grundsätzliche Probleme. Der Weinkonsum in Deutschland geht seit Jahren zurück und viele Winzer werden ihren Wein nicht mehr los. Der Weinbauverband fordert deshalb von der Politik, den Winzern in Württemberg und Rheinhessen jetzt schnell zu erlauben, überschüssigen Rotwein und Rosé zu Industriealkohol zu destillieren. Diese Krisendestillation von 24 Millionen Litern helfe immerhin kurzfristig. Es seien aber strukturelle Reformen notwendig, sagt Christian Schwörer vom Weinbauverband, weil tendenziell zu viel Wein angebaut werde.
15: Unsere Forderung, die jetzt noch nicht umgesetzt ist, ist tatsächlich ein Anbaustopp. Wir sehen, wir müssen das Produktionspotenzial runterbekommen. Insofern dürfen die Rebflächen aktuell nicht weiter anwachsen.
12: In einigen Bundesländern, Bayern, Baden-Württemberg und Rheinland-Pfalz, werde sogar darüber nachgedacht, Weinberge dauerhaft zu roden und stillzulegen. Der Präsident des Deutschen Weinbauverbandes, Winzer Klaus Schneider, sagt, aktuell gehe es vielen Winzern schlecht. Vielen aber auch nicht. Um auf die Probleme wie sinkender Weinkonsum, ausländische Billigweine, hohe Kosten für Sprit und Löhne zu reagieren, brauche man Zeit. Dafür müssten Flächen vorübergehend stillgelegt werden.
16: Das heißt, Weinberge für 8 Jahre aus der Produktion zu nehmen, die Weinberge zu roden, aber mit Biodiversitätsmaßnahmen den Bewirtschafter zu verpflichten, die Flächen in Ordnung zu halten. Wir wollen die Ansichten der Landschaften erhalten und in diesen 8 Jahren werden wir Lösungen finden, um den Weinmarkt zu ordnen und daran arbeiten wir.
12: In Baden-Württemberg, Rheinland-Pfalz und Hessen werde von den Landesregierungen geprüft, ob das umsetzbar sei. Winzer Philipp Korvers freut sich auf die anstehende Weinlese, weiß aber auch, dass dieser Sommer ein besonderer ist, egal wie die Ernte ausfällt.
13: 2026 geht mit Sicherheit als einer der heißesten und trockensten Sommer ein. Nach den heißen Jahren in der Vergangenheit sollte das wirklich der finale Weckruf sein, dass man was tun muss, ja, dass wir uns um Bewässerungslösungen gemeinschaftlich kümmern müssen.
12: Einzelne Winzer alleine könnten kaum noch auf die zunehmenden Wetterextreme reagieren. Das gehe in Zukunft eben nur noch zusammen.
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5: Bei uns wird ja gerade viel darüber diskutiert. In Österreich gibt es sie dagegen schon seit bald 20 Jahren, die sogenannte Schwerarbeitspension. Sie steht Frauen und Männern ab dem 16. Lebensjahr offen, wenn sie nämlich 45 Jahre gearbeitet haben und einen Teil davon eben in körperlich oder auch psychisch besonders anstrengenden Berufen. Wie funktioniert dieses Modell, das einige ja auch in der deutschen Rentendebatte mit großem Interesse beobachten? Clemens Fehrenkotte berichtet davon.
17: Schon frühzeitig hat Österreich eine Regelung gefunden, um Arbeitnehmern nach 45 Jahren den Eintritt in den Ruhestand mit 60 Jahren zu ermöglichen. Eine Voraussetzung: in mindestens 10 der 20 letzten Arbeitsjahre muss schwere körperliche oder psychische Arbeit geleistet worden sein. Allerdings mit Abschlägen. Wer mit 60 diese Pension erhält, muss bis zum Erreichen des aktuellen Renteneintrittsalters von 65 Jahren für Männer und derzeit 61,5 Jahren für Frauen auf bis zu 9% der endgültigen Rentenzahlung verzichten. Die Intention bei der Einführung der Schwerarbeitspension 2007 sei nachvollziehbar gewesen, sagt Carmen Tremmel, Analystin beim arbeitgebernahen Think Tank Agenda Austria. Doch seitdem sei nichts mehr verändert worden.
18: Es ist aber damals bei der Einführung schon, finde ich, der Fehler begangen worden, dass man sich einfach keine Gedanken gemacht hat, wie könnte man das vielleicht anders gestalten, dass die Personen zwar vielleicht nimmer am Gerüst arbeiten, aber halt einfach einer Bürotätigkeit nachgehen, umgeschult werden und trotzdem noch weiterarbeiten können.
17: Erst seit 2024 können Frauen die Schwerarbeitspension mit dem Erreichen des 60. Lebensjahres beziehen. Denn bis 2023 lag das gesetzliche Renteneintrittsalter für Frauen ohnehin bei 60 Jahren. Derzeit wird die Altersgrenze für Frauen schrittweise erhöht. 2033 sollen auch Frauen erst mit 65 Jahren abschlagsfrei in den Ruhestand gehen können. Gegenwärtig sind es 30.000 Pensionisten, wie die Rentner hierzulande genannt werden, die eine Schwerarbeitspension beziehen. Pro Jahr kommen 5.000 bis 6.000 Arbeitnehmer hinzu, die mit 60 die Schwerarbeitspension beziehen. Das gehe in die falsche Richtung, sagt Carmen Tremmel von Agenda Austria.
18: Es ist auf der einen Seite die Intention und auch der Grundgedanke absolut verständlich. Die Ausgestaltung ist leider heute sehr breit und in Anbetracht dessen, dass das Pensionsantrittsalter generell steigen muss, ist 60 Jahre einfach zu früh.
17: Was als Schwerarbeit anerkannt wird, prüft die österreichische Pensionsversicherung vergleichbar mit der deutschen Rentenversicherung. Die Kriterien: Wer in Nachtarbeit an mindestens 6 Arbeitstagen pro Monat tätig ist, regelmäßig unter extremen Hitze- und Kältebedingungen arbeitet, wer schwere körperliche Arbeit verrichtet. Seit diesem Jahr können auch Bedienstete in Pflegeberufen frühzeitiger mit 60 eine Schwerarbeitspension beziehen. Doch in Österreich sind in diesen Tagen erneut auch eine Debatte über die langfristige Finanzierbarkeit der Pensionen in Gang gekommen. Angestoßen von dem Tiroler Landeshauptmann Anton Mattel von der konservativen Volkspartei ÖVP. Der 63-jährige Mattel spricht sich für einen deutlich späteren Renteneintritt aus. Tirols Landesregierungschef vor einer Woche im ORF:
0: Erst ab 65 Jahren, aber es müssen mindestens 45 Jahre auch an Arbeitszeit nachgewiesen werden. 45 Jahre, in denen in das System einbezahlt worden ist.
17: Wer diese nicht habe, müsse länger als bis 65 Jahre arbeiten. Für Eltern würde der Tiroler ÖVP-Landesregierungschef Mattel Betreuungsjahre als Arbeitszeit anrechnen. Derzeit kommen in Österreich allerdings nur knapp die Hälfte der Männer und nicht einmal 20% der Frauen auf 45 Beitragsjahre.
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5: Und in der geht es heute ins tiefste Oberbayern, nach Bad Kohlgrub, ins höchstgelegene Moorheilbad Deutschlands. Dort will man Altes bewahren, alte Obstsorten zum Beispiel, aber auch Handwerkskünste. Dafür gibt es extra einen Verein, der auch einen Dorfladen betreibt. Immer freitags gibt's dort Marmelade zu kaufen, Saft oder auch Schnaps aus der eigenen 200 Jahre alten Brennerei. Sibylle Kölmel war für uns dort und hat eine wichtige Frau im Verein getroffen.
1: Das ist ein altes Bild da. Dazu hat es mir ausgeschaut.
3: Auf dem Holztisch in dem kleinen Hofladen liegt ein dickes Fotoalbum.
1: Das sind die Gründungsmitglieder, die drei. Die hat man da bei 55 Jahren Feier, hat man die da eingeladen, die haben da noch gelebt. Da hat man dann so Apfelausstellungen. Das ist da der Mäh- und Dengelkurs, wo wir machen.
3: Fotos über Fotos, sorgsam eingeklebt und beschriftet.
1: Und jetzt hat man keine Fotos mehr, weil jetzt halt alles digitalisiert ist. Das bin ich, ein paar Jahre jünger.
3: Bad Kohlgrub in Oberbayern an einem sehr heißen Sommertag. Im Zentrum des Ortes hat der Obst- und Gartenbauverein Bad Kohlgrub seinen Sitz und über das Fotoalbum beugt sich und blättert darin die erste Vorsitzende.
1: Mein Name ist Barbara Kronacker, ich bin von Bad Kohlgrub. Also ich wohne in Oberammergau, aber in Kohlgrub war kein Geburtsheim. Mein ganzes Leben durfte ich in Bad Kohlgrub bleiben, was ich sehr schätze. Und das ist also meine geliebte Heimat und für die möchte ich mich auch einsetzen.
3: Das tut sie schon seit 1991. Seitdem ist Barbara Kronacker Mitglied im Obst- und Gartenbauverein, erst als Schriftführerin, dann übernahm sie vor 11 Jahren den Vorsitz.
1: Also ich mache jetzt zum Beispiel schon ewig lang, schmücke ich den Erntedankaltar, dann von Leichnam einen Altar, dann pflege ich ein Beet an der Flaniermeile im Dorf. Dann kümmere ich mich um das Haus,
3: erzählt Barbara Kronacker, groß und von der Sonne gebräunt.
1: Dann bei den verschiedenen Veranstaltungen würde ich halt federführend mithelfen. Und wir machen dann auch beim Straßenfest mit beim Christkindlmarkt. Für den Kindergarten spenden wir wieder und so weiter, weil wir eben durch unsere verschiedenen Zweige gute Einnahmen haben und dann sagen wir der Meinung, das soll wieder der Gemeinde zugutekommen und wo die Gemeinde dann froh ist, weil die ja sehr angespannte Finanzen haben. Also das ist ein Riesending, was wir machen.
3: Ein Lebenswerk. Seine Räume hat der mit 280 Mitgliedern relativ große Verein in einem denkmalgeschützten Haus von 1521. Es gehört der Gemeinde, steht neben dem Kurpark und seine prachtvolle Fassade ist betupft mit zahlreichen Weisheiten.
19: Das sind ganz sinnige Sprüche, die heute noch gelten. Bewahret einander vor Herzeleid, denn kurz ist die Zeit, die beisammen seid. Daneben gibt's noch, dies Haus ist mein und doch nicht mein. Beim nächsten wird es auch so sein. Den dritten trägt man auch hinaus. Nun frage ich dich, wem gehört dies Haus? Also mir gefallen die Sprüche und die haben heute noch ihre Wirkung und Bedeutung.
3: Georg Wojcak ist hier in Bad Kohlgrub geboren und geblieben und schon lange Mitglied im Verein. Wir betreten das Haus, das die Vereinsmitglieder liebevoll und detailreich restauriert haben. Zum Beispiel diese Blumengirlanden an der Wand.
19: Wir haben das genau abgemacht, wie es vorher war. Drüben waren es größere Blumen, nicht so filigran.
20: Und dieser Blauton ist auch wie früher?
19: Das ist wie früher.
3: Georg Wojcak erzählt, dass bevor das Gebäude aufgrund einer vereinbarten Leibrente an die Gemeinde überging, ein Georg Steigenberger der Eigentümer war.
19: Also der hat schon einen Sinn gehabt für was Schönes, der hat einen Sinn für Kunst gehabt.
3: Und Georg Steigenberger betrieb in dem Haus eine Schnapsbrennerei, die der Obst- und Gartenbauverein der Gemeinde abkaufte. Mit engagierten Mitgliedern dort eine Obstpresse einrichtete und 2003 das Brennen von Schnaps an der originalen Anlage wiederbelebte.
21: Also den linken, das ist der Rotbrandkessel. Wir sind natürlich jetzt nicht im Betrieb. Meistens brennen wir zwischen, also vor Weihnachten in der Adventszeit. Und das geht halt wirklich von in der Früh um 6 bis abends um 6.
3: Apfel-, Birnen- und Zwetschgenschnaps, der dann auch im vereinseigenen Hofladen verkauft wird. Johann Schädler, auch Kohlgruber, zeigt die 200 Jahre alte Anlage mit den Kupferkesseln, eine der ältesten Brennereien in Bayern.
21: Damals schon vor 25 Jahren, circa 25 Jahren, hat die Gemeinde damals schon kein Geld mehr gehabt zum Herrichten für sowas. Und dann hat der Gartenbauverein gesagt, das schauen wir, dass wir das wieder herrichten können. Dann haben wir circa zu D-Mark-Zeiten circa 20.000 D-Mark reingesteckt.
3: Angrenzend das Lager.
21: Da ist ein Heu-Gin, weil da habe ich einen Gin gemacht. Dann haben wir gedacht, bei der letzten Füllung, da hänge ich einfach einen Sack Heu rein.
3: Johann Schädler tritt an die Regale.
21: Was haben wir denn noch? Brombeer. Was haben wir denn noch? Bergkräutergeist.
20: Ist gut verkauft worden dieses
21: Jahr? Ja.
3: Beigebracht hat sich Johann Schädler, der vor seiner Rente Briefträger war, all das hier selbst. Geholfen haben Internet und Bücher. Inzwischen gab es Prämierungen und Goldmedaillen für den Schnaps aus Kohlgrub und das Sortiment wird ausgeweitet.
21: Jetzt machen wir einen Gin zwischendurch und seit neuestem haben wir einen Whiskybrand und der ist nächstes Jahr. Im Frühjahr ist ja soweit und da machen wir uns vielleicht in Vorbereitung ein kleines Jubiläum. Der Friedl, der mit mir angefangen hat, der wird 85 und ich werde 75.
3: Bei so viel hohem Alter im Obst- und Gartenbauverein Bad Kohlgrub und so viel gewachsenem und über die Jahrzehnte angehäuftem Wissen, wie ist das hier mit dem Nachwuchs? Gibt es noch Interesse an alten Traditionen?
1: Wenig. Sehr wenig,
3: sagt Barbara Kronacker.
1: Ja, da war automatisch, weil vor dem 15. August hat man sich getroffen für Kräuterbuschenbinden. Da hat jede von ihren Gärten was mitgebracht, was man braucht. Und dann die 7 Kräuter, die sowieso reinkommen. Und dann ist in Gemeinschaft das gemacht worden. Und das ist halt total abgeflaut. Das ist immer weniger geworden. Kontinuierlich von Jahr zu Jahr weniger. Basteln jetzt für den Advent und das Basteln für Ostern. Und dann sitzt man dann zusammen und Kaffee trinken und ratscht ein bisschen. Da gibt's dann Kuchen und so.
20: Das vermissen Sie?
1: Ja, das geht halt ein bisschen flöten, gell?
21: Ja. Das ist ein schwieriger Fall,
3: sagt Johann Schädler dazu in seiner Schnapsbrennerei.
21: Weil die Jugend, die hat heutzutage eigentlich schon viel um die Ohren. Und dann haben sie auch viel mehr Angebote.
3: Zwei Tage später, es ist immer noch heiß. Steffi Mangold steht mit ihrem kleinen Sohn Ferdinand im hinteren Kurpark von Bad Kohlgrub. Vor einem Stück Wiese, das der Gemeinde gehört.
7: Wir haben da Obstbäume gepflanzt, wie so Streuobstwiese. Und natürlich sind die jetzt noch ziemlich klein, das war erst vor 2 Jahren. Und später können wir da auf jeden Fall mal ernten. Vielleicht können wir aus denen dann Schnaps machen oder wir machen einen Saft.
3: Steffi Mangold ist 33 Jahre und aus dem Altmühltal nach Bad Kohlgrub gezogen. In den Verein kam sie durch ihre Schwiegermutter und weil sie selbst einen eigenen Obst- und Gemüsegarten plant.
7: Ich mag einfach als, sagen wir mal, relativ junger Mensch das Wissen, was die Alten haben, irgendwie ja, nachhaltig machen. Weil ich bin überhaupt keine Expertin, die kenne mich eigentlich gar nicht aus. Das ist halt eigentlich das Wichtige und das sollte man irgendwie erhalten.
3: Die älteren Mitglieder bekümmert, dass die Jungen überwiegend kaum Zeit und Interesse mehr haben. Sieht sie das auch so oder gibt es andere Hürden? Die Kommunikation sei ein wesentlicher Punkt, sagt Steffi.
7: Ich glaube, das ist mal der erste Punkt, dass man einfach sie direkter anspricht, dass man vielleicht die moderne Homepage hat. Also ich glaube, grundsätzlich der Zugang zu den Menschen oder zu den jungen Menschen ist vielleicht mal das Erste. Weil ich denke, wenn man coole Aktionen macht, wo junge Leute und mit Familien und so ansprechend finden, dann kommen die auch.
3: Noch einmal zurück in den Hofladen zu noch einer Besonderheit. Dort gibt es einen dicken Ordner mit vielen kleinen Klarsichthüllen. In diesen stecken sorgsam beschriftet unzählige gefaltete und nummerierte Papiertütchen. Gestreifte Marlene steht da drauf oder Michis Ananas oder Sonnenherz. Die Samen von 98 verschiedenen Tomatensorten.
8: 2009 habe ich ein Glashaus gekriegt und dann habe ich natürlich angefangen zum Experimentieren.
3: Gerti Lang aus Bad Kohlgrub ist gelernte Gemüsegärtnerin und die Züchterin.
8: Und dann habe ich angefangen, alles aufzuschreiben. Wie sie wachsen, wie sie schmecken, wie sie reif werden. Und habe dann auch immer gezielt nach so frühreifenden, besonderen Sorten gesucht.
3: Auf der Bank neben der Tür vor dem Hofladen sitzt Barbara Kronacker. Eine Besucherin betritt den Garten. Was Kriecherl sein, fragt sie.
9: Kriecherl?
23: Ja.
9: Das sind so gelbe Art Pflaumen.
23: Also Pflaumen
9: so, auch. So Art Mirabellen, aber auch nicht so. Okay. Das sind Kriecherl.
23: Okay. Danke.
3: Erklärt ihr die Vorsitzende. Nächstes Jahr wird sie 80 und dann nicht nochmal für den Obst- und Gartenbauverein Bad Kohlgrub kandidieren. Einsetzen für ihn und die von ihr so geliebte Heimat wird sie sich weiter.
5: Das war Stadt, Land, Mensch, die Deutschland-Reportage, heute zu Besuch im tiefsten Oberbayern. Sibylle Kölmer war für uns in Bad Kohlgrub. 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
5: Kennen Sie eigentlich die berühmtesten Ostrock-Hits? Wenn Ihnen da jetzt gerade keine einfällt, weil Sie nicht alt wie ein Baum sind oder die ganze Zeit am Fenster sitzen, dann nehmen wir Sie mit in eine ganz eigene Musikwelt. Denn in der DDR war Ostrock nicht wegzudenken und viele der Songs von damals sind bis heute bekannt. Inzwischen spielen immer mehr Coverbands in Sachsen, Brandenburg oder Mecklenburg-Vorpommern die alten Ohrwürmer. Und Daniel Bartel hat mit einer dieser Bands gesprochen und nachgefragt, was den aktuellen Ostrock-Boom eigentlich ausmacht.

0: Hause von der CD. Ich mochte das damals
1: An dieser
0: gerne.
1: Stelle müssen wir den Beitrag einmal kurz unterbrechen für eine wichtige Warnmeldung. Achtung, ein Falschfahrer auf der A94 München-Passau. Zwischen Lengdorf und Heldenstein kommt Ihnen ein Falschfahrer entgegen. Fahren Sie hier bitte äußerst rechts und überholen Sie nicht. Auf der A94 München-Passau zwischen Lengdorf und Heldenstein ist ein Falschfahrer unterwegs. Äußerste Vorsicht bitte in beiden Richtungen.
2: Ich fühle mich tatsächlich durch die Musik mit den Leuten verbunden. Klingt kitschig, aber dass es sozusagen auch für mich so ein bisschen identitätsstiftend geworden ist.
3: Aber was genau macht die Musik heute wieder so beliebt? Für Sänger Jäckel sticht ein Merkmal besonders heraus.
0: Was auch sehr spannend am Ostrock ist, ist, dass es natürlich die Vorgabe gab, nur Deutsch zu spielen. Und es ist auch absolut kennzeichnend, dass der gesamte Ostrock eigentlich deutschsprachig ist.
3: Neue Musik schreiben sie bei Rostrock aber nicht. Das Live-Geschehen lebt ganz klar von der Nostalgie und von den unvergessenen Hits. Und das aus gutem Grund.
0: Uns haben schon mal Leute gefragt, wollt ihr nicht selber Ostrock schreiben? Aber da hätten wir ein Problem, das wirklich authentisch darzustellen, weil wir ja einfach jetzt unter ganz anderen Bedingungen und mit ganz anderen Freiheiten aufwachsen können.
3: In diversen Songs gab es damals versteckte Systemkritik am SED-Regime. Zum Beispiel die Liedzeile »Uns hilft kein Gott, unsere Welt zu erhalten« im 1982 veröffentlichten Lied »Der blaue Planet« von Karat.
4: Uns hilft kein Gott, unsere Welt zu erhalten.
3: Reinhard Dankert hat diese Zeiten noch selbst miterlebt. Und genau darin sieht der 75-Jährige auch den Grund dafür, dass Ostrock heute wieder rauf und runter läuft.
5: Man geht heute zu Konzerten, weil man das in der Jugend miterlebt hat, wie die Bedingungen in der DDR waren. Es ist vorwiegend unsere Generation, die auch mit Ostrock groß geworden ist, obwohl man sich sehr auf die Westmusik orientiert hatte.
3: Für viele Konzertbesucher sei das nicht bloß Musik, sondern auch ein Lebensgefühl, sagt Dankert. Als ehemaliger Gitarrist einer Band und heutiger Kurator des Ostrock-Museums in Krüppelin bei Rostock weiß das wohl kaum jemand besser als er. Die Ausstellung widmet sich ganz der Geschichte der Unterhaltungsmusik in der DDR und ist bundesweit einmalig. Dass jetzt auch wieder junge Leute Ostrock hören, freut Dankert. Für ihn ist sowieso klar,
5: Ostrock ist für mich deutsches Kulturgut.
3: Jäcke glaubt, viele Fans wollten damit auch ein Zeichen setzen, weil sie sich bis heute nicht gänzlich verstanden fühlen.
0: Viele Leute in Westdeutschland kennen diese Musik gar nicht, mit denen die Leute im Osten eigentlich groß geworden sind. Dann ist das ja auch, ja, vielleicht auch manchmal ein Beispiel dafür, dass man sich teilweise gar nicht so richtig kennengelernt hat und dass das jetzt umso identitätsstiftender ist.
3: Aber vielleicht sei die Erklärung für den anhaltenden Hype noch viel einfacher.
0: Die großen Musiker aus den einschlägigen Bands, also Pudis, Karat, Silly, die drehen jetzt gerade ihre Abschiedstouren, weil die alle in der Rockerrente sozusagen angekommen sind. Und ich denke, dadurch ist einfach gerade auch nochmal ein ganz verstärktes Interesse für diese Musik da.
3: Mit ihrer Coverband wollen Jäckel und Telemann die für sie ohnehin unsterbliche Musik am Leben halten und vielleicht auch Leute außerhalb der ostdeutschen Musiknostalgie mit dem Virus infizieren. Die Lieder gehen einem jedenfalls nicht mehr so schnell aus dem Kopf.
1: Berichtet Daniel Bartel in der Infonacht.
6: Standpunkte.
1: Schwindende Wasservorräte, aufgeheizte Städte, ausgetrocknete Flüsse. Deutschland leidet unter den Folgen des Rekordsommers. Und die hohen Temperaturen können sogar tödlich sein. Mehr als 12.000 Menschen sind nach Schätzungen des Robert-Koch-Instituts im Zusammenhang mit der außergewöhnlichen Wärme bereits gestorben. Um Risikogruppen besser zu schützen, hat Bundesumweltminister Schneider einen nationalen Hitzeaktionsplan angekündigt. Unsere Gastkommentatorin Ronja Brier, Chefredakteurin des Online-Nachrichtenportals Watson, hält den Plan für sinnvoll, allerdings nur mit der passenden Umweltpolitik.
7: Künftig sollen sich nicht mehr nur Länder und Kommunen um Hitzeschutz kümmern, sondern auch der Bund. Das kann helfen, Maßnahmen besser zu koordinieren und vor allem gemeinsam zu finanzieren. Das ist gut, aber wirklich entscheidend ist, und darüber wird gerade viel zu wenig gesprochen, was wirklich drinstehen soll im Hitzeaktionsplan. Natürlich sind Warnsysteme und akute Schutzmaßnahmen wichtig. Dazu gehört es, für Menschen in Krankenhäusern und Altenheimen zu sorgen. Aber damit allein ist die Klimakrise nicht bewältigt. Ein bundesweiter Aktionsplan funktioniert nur, wenn er Klimaschutz auch langfristig mitdenkt. Mit einer vernünftigen Energiepolitik,

0: also dem Ausbau erneuerbarer Energien wie Wind- und Solarenergie, mit grüneren Städten und mit konsequentem Klimaschutz. Dazu gehören strengere Regeln gegen Luft- und Wasserverschmutzung, genauso wie die Förderung von öffentlichem Nahverkehr und Radwegen. Ein paar zusätzliche Trinkbrunnen reichen nicht aus.
1: Die Meinung unserer Gastkommentatorin Ronja Brier. Die Frankfurter Allgemeine Zeitung begrüßt den Hitzeaktionsplan des Bundesumweltministers auch. Sie sieht allerdings großen Nachholbedarf in Deutschland bei der Anpassung an die Folgen des Klimawandels.
2: In anderen Weltgegenden ist seit Jahrhunderten bekannt, wie man sich gegen Hitze wappnet, wie man sich kleidet, wie man Plätze und Wohnungen beschattet und begrünt, zu welchen Zeiten körperliche Aktivität zu vermeiden ist. Länder wie Deutschland verlassen sich indes noch immer darauf, in gemäßigten Klimazonen zu liegen. Nur sind die Zustände hier immer weniger gemäßigt. Dieser ungeübte Umgang mit den Extremen ist gefährlich. Die Zahl der Hitzetoten ist nicht etwa in traditionell heißen Ländern besonders hoch, sondern in Europa.
1: Die Nürnberger Nachrichten fordern von Bund, Ländern und Kommunen, beim Hitzeschutz besser zu kooperieren.
2: Entscheidend ist es, den Schutz vor den Folgen von Extremwetter in alle Planungen einzubeziehen. Da müssen Referate zusammen statt gegeneinander arbeiten. Da braucht es ein Umdenken bei allen Neubauprojekten. Andere Länder und Städte machen vor, was da alles geht. Wer nun nicht umsteuert, riskiert sehenden Auges, dass die nächsten Unwetter schlimmere Folgen haben als mit entschiedenem Klimaschutz.
1: Das waren die Standpunkte und das war auch die erste Hälfte der ARD-Infonacht mit Tom Westerholt. Ab kurz nach zwei bringt sie der Kollege Detlef Karg weiter gut informiert durch die Nacht. An dieser Stelle tschüss von mir, machen Sie es gut.
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4: Um 2 Uhr mit Juliette Groß. Deutschland steht vor einer neuen Hitzewelle. In zahlreichen Regionen werden Temperaturen von mehr als 35 Grad erwartet. Die Trockenheit macht seit Wochen Probleme, zum Beispiel in der Landwirtschaft. Aus der Nachrichtenredaktion Thorsten Lange.
5: Der Deutsche Bauernverband rechnet mit starken Ernteeinbußen bis hin zu Totalausfällen. Bauernpräsident Rugwied geht von einer unterdurchschnittlichen Ernte vor allem bei Weizen und Raps aus. Besonders kritisch sei die Lage im Süden, sagte Rugwied im Redaktionsnetzwerk Deutschland. Zunehmende Probleme auch bei der Schifffahrt. Am Rhein werden heute neue Pegeltiefstände erwartet. Schon gestern Abend hat die Trockenheit für Chaos auf der A1 zwischen Hamburg und Bremen gesorgt. Am Seitenstreifen brach ein Feuer aus und die Flammen griffen auf ein angrenzendes Waldgebiet über.
4: Der Iran hat nach Angaben der Vereinigten Arabischen Emirate 2 Schiffe in der Straße von Hormus angegriffen. Laut dem Außenministerium in Abu Dhabi gehören sie zum staatlichen Ölkonzern ADNOC. Die Emirate kritisierten das iranische Vorgehen scharf und sprachen von Piraterie. Dies sei eine unmittelbare Bedrohung für die Stabilität der Region und für die weltweite Energiesicherheit. Die Kontrolle über die Straße von Hormus ist einer der größten Streitpunkte zwischen den USA und dem Iran im Bemühen um ein mögliches Kriegsende. Auf der griechischen Halbinsel Chalkidiki ist ein großer Waldbrand ausgebrochen. Betroffen ist die Landzunge Kassandra. Im beliebten Ferienort Siviri und in umliegenden Dörfern wurden Urlauber und Bewohner aufgefordert, sich in Sicherheit zu bringen. Nach Medienberichten mussten mehr als 250 Touristen mit Notfallbooten vom Strand weggefahren werden. Bei der Leichtathletik-EM in England hat das deutsche Team einen erfolgreichen Wettkampftag mit mehreren Medaillen abgeschlossen. Höhepunkt war am Abend der Doppelsieg der 10-Kämpfer Neugebauer und Kaul. Aus Birmingham Claudia Hogestrat.
6: Wie Leon Neugebauer im Schlussspurt im Rennen über die 1500 Meter über die Ziellinie getaumelt ist und damit seinen Vorsprung auf Niklas Kaul gerettet hat, das war schon sensationell. Und damit hat er sich zu Europas König der Athleten gekrönt, sein 2. großer Titel nach WM-Gold im vergangenen Jahr. Silber ist auch für Niklas Kaul ein ganz toller Erfolg, aber auch die 3000 Meter Hindernis waren spektakulär. Gesa Krause mit ihrem 3. EM-Titel vor ihrer Teamkollegin Olivia Gürt auf Platz 3. Und für den perfekten Abschluss hat dann noch Henrik Jansen gesorgt mit Bronze im Diskuswurf.
4: Das waren die Nachrichten. Das Wetter in Deutschland. Meist klar bei Tiefstwerten von 22 bis 10 Grad. Tagsüber sonnig und trocken. Höchstwerte 31 bis 38 Grad. An der See etwas kühler. Es ist 2:03 Uhr.